0: Zwischenfall ums Leben gekommen. Ein Auto geriet auf einer Bundesstraße im Westen des Landes ins Schleudern und erfasste eine Fahrradgruppe auf einem Schulausflug. Drei weitere Kinder wurden schwer verletzt. Ein 19 Jahre alter Mann wurde festgenommen, vermutlich der Fahrer. Die Untersuchungen der Unfallursache laufen. Das waren die Nachrichten. Und das Wetter in Deutschland. Gebietsweise Schauer, vereinzelt Gewitter, im Osten meist trocken, Tiefstwerte 13 bis 6 Grad. Tagsüber ziehen Schauer von West nach Ost, auch einzelne Gewitter, teilweise längere trockene Abschnitte. Höchstwerte 15 Grad im Fichtelgebirge bis 22 Grad am Oberrhein. Samstag im Nordosten Schauer und einzelne Gewitter, im Südwesten zeitweise freundlich. Es ist 2.03 Uhr.
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2: Die A1 Osnabrück Richtung Bremen ist zwischen Dreieck Ahlhorner Heide und Wildeshausen West wegen Bauarbeiten bis 6 Uhr gesperrt. Die Umleitung führt über die A29 und Ahlhorn. Die A9 Halle Leipzig Richtung Nürnberg ist zwischen Plech und Hormersdorf wegen Bergungsarbeiten gesperrt. Die A12 Frankfurt-Oder Richtung Berliner Ring ist zwischen Briesen und Fürstenwalde Ost bis 5 Uhr früh gesperrt. Eine Umleitung ist eingerichtet. Die A13 Schönefelder Kreuz Richtung Dresden ist zwischen Landesgrenze und Schönborn nach einem Unfall in beiden Richtungen gesperrt. Die A31 Meppen-Leer ist zwischen Jengum und Leer West wegen Tunnelwartungsarbeiten bis ca. 6 Uhr in beiden Richtungen gesperrt. Die A38 Göttingen Richtung Leipzig ist zwischen Altstädt und Eisleben nach einem LKW-Unfall gesperrt. A44 Essen Richtung Düsseldorf, da ist die Fahrbahn zwischen Kreuz Düsseldorf Nord und Düsseldorf Flughafen wegen Bauarbeiten bis Montag früh gesperrt. Der Flughafen ist ab dem Kreuz Meerbusch in Richtung Essen erreichbar. A61 Ludwigshafen Richtung Hockenheim, da ist die Fahrbahn zwischen Kreuz Speyer und Dreieck Hockenheim wegen Bauarbeiten bis zum 14. Juni gesperrt. Die A7 Erfurt Richtung Schweinfurt ist zwischen Oberhof und Suhl-Zellamelis wegen Tunnelwartungsarbeiten bis ca. 6 Uhr gesperrt. Das war's vom Verkehr, Ihnen eine gute Fahrt.
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2: Und die kommt aus Hamburg vom Norddeutschen Rundfunk. Im Studio ist heute Detlef Karg. Willkommen. Noch 4 Wochen, dann sollen alle Sozialreformen in Deutschland zumindest als Kabinettsentwürfe stehen. Kann das gelingen? In seiner Regierungserklärung gestern im Bundestag rief Bundeskanzler Merz jedenfalls alle Bürger auf, bereit für diese Reformen zu sein. Im Ton blieb Merz dabei verbindlich und eindringlich. Aus dem Bundestag Jasper Ruppert.
3: Das geht ja gut los, werden sich einige gedacht haben. Kanzler Merz tritt um kurz nach 9 ans Mikro im Bundestag und möchte in seiner Regierungserklärung zunächst über Erfolgsgeschichten aus der Wirtschaft sprechen.
4: Gestern habe ich hier in Berlin die internationale Luft- und Raumfahrtausstellung
3: Doch er klingt irgendwie gedämpft. Im Saal versteht man ihn nur schwer. Und dann, bitte nicht erschrecken, gibt es dieses laute Geräusch.
4: Ja.
3: Irgendetwas funktioniert mit der Tonanlage nicht. Merz setzt mehrfach neu an, aber Teile der AfD-Fraktion rufen dazwischen oder klatschen höhnisch, bis Bundestagspräsidentin Julia Klöckner dazwischen geht.
5: Also jetzt zu den Kollegen der AfD. Also Entschuldigung, es geht hier jetzt gerade um Technik und da muss man jetzt auch keine Inszenierung machen.
3: Merz also nochmal von vorn. Anlass der Rede ist das Treffen der EU-Staats- und Regierungschefs kommende Woche. Aber es geht zunächst vor allem um Innenpolitik. Der Kanzler lobt das gestrige Treffen mit Gewerkschaften und Arbeitgebern, bei dem es um mögliche Reformen ging.
6: Dieses lange Gespräch hat in ausgesprochen guter, sehr konstruktiver Atmosphäre stattgefunden. Und wir werden es zu einzelnen Themen auch weiter fortsetzen.
3: Richtig laut wird es beim Thema Ukraine. Merz betont, dass man Kiew unterstützen werde, solange es notwendig sei. Und dann sagt er diesen Satz und ein AfD-Abgeordneter aus der 6. Reihe antwortet mit lautem Gelächter.
6: Die Ukraine verteidigt seit mehr als 4 Jahren ihre Freiheit.
3: Als Reaktion geht Merz aus dem Sattel, weicht von seinem Manuskript ab und ruft der AfD entgegen.
6: Ja, dass Sie darüber lachen, das ist ein bezeichnendes Zeichen, meine Damen und Herren. Das ist ein bezeichnendes Zeichen. Sie lachen darüber, über das Schicksal von Millionen Menschen in diesem Land und reisen nach Moskau zu ihren Champagnerempfängen. Gute Reise!
7: Es ist der Teil seiner Rede, für den er am meisten Applaus bekommt. Nicht nur die Regierungsfraktionen klatschen, auch die Grünen stimmen mit ein. Über die EU spricht Merz auch noch. Bei seiner letzten Regierungserklärung äußerte er auch deutliche Kritik an Brüssel. Diesmal bemüht sich Merz um einen positiveren Blick.
6: Ohne Europa geht es nicht. Mit Europa haben wir eine gute Chance.
7: Nach dem Kanzler tritt AfD-Chefin Alice Weidel ans Podium. Sie zeichnet im Gegensatz zu Merz ein durch die Bank düsteres Bild von Deutschland.
8: Hohe Steuern und Energiekosten, Bürokratie und Planwirtschaft strangulieren die Basis unserer Wirtschaft, während der Staatsapparat immer weiter wächst. Der Exodus der Industrie ins Ausland grenzt an eine Massenflucht.
7: Immer wieder gibt es auch bei ihr Zwischenrufe. Mehrere Abgeordnete von Union und AfD wild gestikulierend brüllen in Richtung der anderen Fraktion. Auch hier, als es wieder um die Ukraine ging.
8: Milliarden um Milliarden schicken sie in die Ukraine und finanzieren damit die Verlängerung eines Krieges, der längst hätte beendet werden müssen.
7: Der Weidel-Auftritt ist bei den folgenden Rednern großes Thema. Grünen-Fraktionsvorsitzende Britta Hasselmann wirft ihr vor:
9: Hass, Hetze, die Erniedrigung von Menschen, Menschenfeindlichkeit, um sich selbst darüber zu stellen. Das ist ihr Prinzip.
7: Aber auch für die Regierung hat Hasselmann, die nicht für derbe Wortwahl bekannt ist, eine Ansage. Finanzminister Lars Klingbeil wirft sie Finanztricks vor und sagt:
9: Wissen Sie was? Die Leute fühlen sich verarscht.
7: Es ist der hitzige Auftakt eines langen Tages.
2: Soweit Jasper Ruppert über die gestrige Bundestagssitzung. Dieser vorausgegangen war am Mittwochabend ein Treffen im Kanzlerabend mit Gewerkschaften und Arbeitgebern, um mit diesen gesellschaftlich wichtigen Gruppen den Reformkurs abzustecken. Mit einem der Teilnehmer des Treffens hat mein NDR-Kollege Markus Schubert gesprochen, mit dem Präsidenten des Zentralverbands des Deutschen Handwerks ZDH, Jörg Dietrich. Und die erste Frage an Jörg Dietrich war, ob alle Teilnehmer sich zumindest beim Zeitdruck und Handlungsbedarf einig waren.
10: Die Wirtschaftsdaten sind eindeutig. Es muss gehandelt werden. Und allen Teilnehmern der Runde ist die Notwendigkeit deutlich. In den Maßnahmen an sich gibt es natürlich dann größere Unterschiede zwischen den Arbeitgeberverbänden, den Gewerkschaften und vielleicht auch der Koalition. Aber dass etwas passieren muss, das ist geeint und auch sicher kein Geheimnis, das so zu verkünden.
11: Haben Sie es so wahrgenommen im Gespräch, dass alle in der Koalition aber eine gemeinsame Vorstellung von Reformen und ihren Zielen haben?
10: Wenn das schon geeint wäre, dann brauchte man diese Gespräche nicht mehr führen. Es gibt unterschiedliche Schlussfolgerungen aus der Notwendigkeit der Veränderung und dort muss die Koalition natürlich liefern. Sie hat den Werkzeugkasten in der Hand, um Gesetze zu machen. Es ist gut und richtig, miteinander zu sprechen in so einem Kreis. Aber die Koalition hat die Verantwortung, jetzt Maßnahmen zu ergreifen, die Deutschland wieder wettbewerbsfähig machen und Wachstum bringen.
11: Herr Dietrich, für das Handwerk spielen ohne Zweifel die Beschäftigten eine besonders wichtige Rolle für den Erfolg. Blicken Sie also etwas stärker als etwa die Kollegen der Industrie neben Ihnen an so einem Tisch auf Lohnkosten und Lohnnebenkosten?
10: Die Lohnkosten würde ja bedeuten, dass wir jemanden das Geld neiden. Das ist ganz bestimmt kein Blick, aber die Lohnzusatzkosten, auf die müssen wir schauen. Und es gibt keine Unterschiede zwischen Industrie, Handel oder Handwerk. Es ist ein allgemeiner Punkt, dass wir es bei diesen Kosten inzwischen zu stark übertrieben haben. Wir müssen dorthin schauen. Deswegen gilt es ja, dass die Koalition als erstes sich einigen müsste, mit welchen Maßnahmen gedenkt sie die Wettbewerbsfähigkeit hinzubekommen. Wenn wir die Kaufkraft schwächen, wird es nicht besser. Also steigende Sozialkosten werden Menschen ärmer machen und Betrieben Geld entziehen. Und deswegen ist einer der wichtigen Punkte die Senkung der Lohnzusatzkosten. Und dann, wenn man sich auf dieses Ziel geeinigt hat, muss man darüber sprechen, wie man das finanziert, wie das gerecht sein kann und wie man das möglichst ohne soziale Härten umsetzen kann.
11: Dann machen wir es eine Runde konkreter. Wenn das Ziel ist, dass sowohl Beschäftigte als auch Arbeitgeber im Handwerk nicht immer höhere Beiträge leisten müssen. Was heißt das dann übersetzt in eine Rentenreform oder in die Gesundheits- und
10: Das heißt, dass wir auf Nachhaltigkeit und Generationengerechtigkeit schauen müssen. Wir müssen aber auch darauf schauen, dass starke Schultern mehr tragen. Aber zuerst muss die Frage stehen, ob die Maßnahmen, über die wir sprechen, Wirtschaftswachstum auslösen. Es geht nicht nur um die Frage, wie wir etwas finanzieren, sondern es geht vielmehr um die Frage, wovon wollen wir es finanzieren? Und das heißt, den Betrieben muss es gut gehen, damit sie gute Arbeit geben können. Deswegen mein starkes Votum für die Absenkung der Lohnzusatzkosten, weil das Arbeitgebern und Arbeitnehmern etwas bringen würde. Und wenn das große Anstrengungen bedeutet, dann muss man das Gesamtpaket betrachten aus Steuersystem, aus Eigenverantwortung, aus starken Schultern, die mehr einbringen müssen. Aber zuerst muss festgelegt werden, wie soll Deutschland wieder wachsen.
11: Sie haben mit Vertretern der Union und der SPD gesprochen. Beide Parteien stehen unter starkem Druck, weil Wähler zur AfD abwandern. Die gibt sich arbeitgeberfreundlich. Aber was würde mit Handwerksunternehmen geschehen, wenn unter einer AfD-Regierung Fremdenfeindlichkeit der Grundton ist? Kann man im 21. Jahrhundert Fachkräfte gewinnen, wenn die Politik sich Herkunft und Hautfarbe aussuchen will?
10: Ich darf hier im Norddeutschen Rundfunk sprechen und die Zuhörer sollten wissen, dass ich in der ehemaligen DDR groß geworden bin. Und ich kann Ihnen sagen, dass die alte Bundesrepublik eine starke Wirtschaftsnation geworden ist, weil sie auf Vielfalt, Weltoffenheit, Innovation, Fleiß und Mut gesetzt hat. Abschottung oder Schuldzuweisung, warum ein Problem besteht, hilft nicht weiter. Das Handwerk ist keine Partei, sondern eine Gesellschaftsgruppe. Und wir stehen für Werte wie Fleiß und Leistungsgerechtigkeit und Weltoffenheit. Wir haben ganz viele Menschen auch aus verschiedenen Nationen im Handwerk. Für uns ist es wichtig, nicht nur für das Handwerk, sondern für Deutschland, dass wir ein Miteinander organisieren.
2: Sagt der Präsident des Zentralverbands des Deutschen Handwerks, Jörg Dittrich, im Gespräch mit meinem NDR-Kollegen Markus Schubert.
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2: Papst Leo XIV. Hat seine Spanienreise fortgesetzt. Auf Gran Canaria traf er in einem Hafen mit Migranten zusammen. Franka Welz berichtet.
12: Eingerahmt von zwei jungen Afrikanern steht Papst Leo am Kai des Hafens von Arginegin im Süden Gran Canarias. In seinen Händen hält er ein Blumengebinde. Und übergibt es an den Ozean, als Würdigung derer, die die Überfahrt nicht überlebt haben. Es folgt eine von Musik untermalte Schweigeminute, an deren Ende segnet der Papst die beiden jungen Migranten und danach ein Holzkreuz, gefertigt aus den Resten eines der Flüchtlingsboote, die hier angekommen sind.
13: Señor Padre Santo.
12: Auch wenn die Ankunftszahlen über den Seeweg sich laut spanischem Innenministerium im Vergleich zum vergangenen Jahr fast halbiert haben, sterben immer noch jedes Jahr hunderte Menschen im Atlantik. Nach Angaben der spanischen NGO Caminando Fronteras, Grenzgänger, in diesem Jahr schon mindestens 635 Personen. Bevor er selbst das Wort ergreift, hört Papst Leo aufmerksam zu. Zum Beispiel Tito Villarmea, Kapitän eines Seenotrettungsschiffs. In seinen 18 Jahren bei der spanischen Seenotrettung habe er gemeinsam mit seiner Crew mehr als 20.000 Menschenleben gerettet. Diese Zahl schmerze und bleibe unvergesslich, sagt Tito.
14: Es una cifra que duele, que no se olvida.
12: Ich werde nie eine Mutter vergessen, die mit ihrem Sohn auf einem kleinen Boot unterwegs war, umgeben von Verletzten und Leichen. Als sie bereits sicher an Bord waren, ging die Frau zu dem etwa 14-jährigen Jungen, nahm ihm die Mütze und die Jacke ab und holte goldene Ohrringe hervor, um sie ihm anzustecken. Es war ein Mädchen. Sie weinte und ich weinte, denn ich bin Vater von zwei Teenagern. Es hätten meine Töchter sein können.
14: Lloró ella y lloré yo, porque soy padre de dos adolescentes.
12: Oder einer Freiwilligen, die für eine Frau aus Nigeria spricht, die aus Sicherheitsgründen nicht selbst hier sein kann. Sie habe ihr Land mit 22 Jahren nicht freiwillig verlassen, sondern weil es keinen anderen Ausweg gegeben habe und sei in die Hände von Menschenschmugglern geraten. Sie sagten mir, ich hätte eine Schuld von 25.000 Euro, die ich begleichen müsse, sobald ich in Europa ankomme. So begann meine Gefangenschaft. Gott sei Dank erreichte das Boot, mit dem ich reiste, das andere Ufer. Zuvor wurde ich von einem Mann aus der Mafia schwanger. Als wir in Spanien ankamen, nahmen sie mir mein Baby weg, um mich zur Prostitution zu zwingen. Mein Sohn war 11 Monate alt, als die Polizei diejenigen festnahm, die mich gefangen hielten, und ich ihn endlich bei mir haben konnte. Als er selbst das Wort ergreift, wird Papst Leo deutlich. Jedes Boot bringe nicht nur Migranten, sondern auch die Frage, was für eine Welt wir geschaffen haben, wenn so viele auf der Suche nach Leben den Tod riskieren müssten.
13: Que mundo hemos construido, si tantos hermanos tienen que arriesgar la muerte para buscar vida.
12: Es war vielleicht die entschlossenste Ansprache des Papstes während dieser Spanienreise. Immer wieder erhob er die Stimme. Für die Kirche dürfe die Aufnahme von Migranten weder eine Nebensache sein, noch allein Freiwilligen überlassen werden, forderte er. An die internationale Gemeinschaft gerichtet, sagte der Papst, die Menschenwürde verlange nach sicheren Migrationswegen. Rettung und Hilfe, echte Zusammenarbeit gegen Menschenhändler, wirksamer Schutz der Opfer, ernsthafte Aufnahme- und Integrationsprozesse sowie politische Maßnahmen, die es jedem Menschen ermöglichen, in seiner Heimat in Würde zu leben. Die Menschenwürde hat keinen Pass und verliert nicht an Wert, wenn sie eine Grenze überschreitet.
13: La dignidad humana no tiene pasaporte, ni pierde valor a cruzar una frontera.
12: Migranten aus afrikanischen Ländern machen insgesamt mit rund 17% einen vergleichsweise kleinen Anteil der Menschen aus, die nach Spanien kommen. Fast 40% und damit die größte Gruppe kommen aus Lateinamerika.
2: Franka Welz informierte. Unser Thema jetzt ist das schwere Erdbeben auf den Philippinen vom vergangenen Montag. Die Folgen dauern weiter an. Die Rede ist vom weltweit bislang stärksten Erdbeben in diesem Jahr und die Zahl der Opfer steigt. Mittlerweile sind mindestens über 50 Tote geborgen worden und mehr als 600 Menschen wurden verletzt. Außerdem gibt es auch Nachbeben in der Region. Die Menschen leben also weiterhin in Angst. Thorsten Ifland schildert, wie es in der Erdbebenregion aussieht.
15: Tiefe Risse an den Wänden, umgestürzte Möbel, eingeknickte Dachstützen, kollabierte Mauern. Ralph Bontigao steht vor seinem Apartment in der Stadt General Santos. Er muss damit rechnen, dass sein Zuhause jeden Moment komplett einstürzt. Es fühlt sich an, als wären wir wirklich wieder bei Null angekommen. Deshalb kommen mir die Tränen. Alles, wofür wir gearbeitet haben, all unsere Träume, die meiner Frau, meines Kindes und meiner eigenen, das ist nun draus geworden. Wir stehen wirklich wieder ganz am Anfang. So wie ihm geht es mehr als 40.000 Menschen im Süden der Philippinen. Sie alle können nicht zurück in die Häuser, weil sie entweder durch das schwerste Erdbeben seit einem halben Jahrhundert zerstört wurden oder stark einsturzgefährdet sind. Die meisten von ihnen wurden in provisorische Lager unter freiem Himmel gebracht, wie Ronalyn Tulin der Nachrichtenagentur Reuters berichtet. Wir sind hier, weil alle unsere Häuser eingestürzt sind und wir hier bleiben müssen, um uns auszuruhen. Die Turnhallen sind gefährlich, falls es ein weiteres Erdbeben gibt. Das philippinische Institut für Vulkanologie und Seismologie hat erklärt, dass wir möglicherweise noch einen Monat lang weitere Nachbeben erleben werden. Deshalb bleiben wir hier draußen, wo es sicher ist. Die starken Nachbeben erschweren die Aufräumarbeiten massiv. Seit dem schweren Beben am Montag hat die Erde noch über 2200 Mal gewackelt. Eine große Gefahr, vor allem für die Rettungskräfte. Über 3000 Gebäude wurden beschädigt, darunter auch Krankenhäuser. Die Menschen werden auf offener Straße versorgt. Felsstürze und Erdrutsche sorgen in ländlicheren Gebieten für Probleme. Der philippinische Präsident Ferdinand Marcos Jr. reiste gestern ins Katastrophengebiet, um sich ein Bild der Lage zu machen.
16: Now we are also working very quickly open lahat ng mga daanan.
15: Wir arbeiten jetzt auch daran, sehr schnell alle Zufahrtswege zu öffnen, damit unsere Fahrzeuge überall hineinkommen können, um Hilfe zu bringen, die Stromversorgung und die Wassersysteme zu reparieren und diese Dienstleistungen schnell bereitzustellen. Viele Orte sind aktuell nur per Hubschrauber erreichbar. Wasser und Nahrungsmittel werden knapp. Verkäuferinnen wie Alisa Lejaso versuchen trotzdem, ihr Geschäft am Laufen zu halten.
17: The calamity was so terrible, but for us as a vendor.
15: Die Katastrophe war verheerend, aber für uns als Händler ist es wichtig, unseren Stand geöffnet zu halten, weil die Menschen auf uns angewiesen sind. Sie brauchen die Früchte für ihren täglichen Bedarf. Gleichzeitig gibt es immer noch Nachbeben, dennoch müssen wir ruhig bleiben. Denn wenn wir in Panik geraten, können viele schlimme Dinge passieren. Ruhe bewahren, trotz der fatalen Folgen des weltweit stärksten Erdbebens des Jahres. Viele Menschen im Süden der Philippinen stehen vor den Trümmern ihrer Existenz. Und die Angst bleibt. Noch immer kommt die Erde nicht zur Ruhe.
2: Thorsten Iffland informierte. In Deutschland liegt der Vereinssport weiter voll im Trend. Mehr als 29 Millionen Vereinsmitglieder zählt der Deutsche Olympische Sportbund derzeit. Das ist ein neuer Höchstwert. Mehr als eine halbe Million Mitglieder, mehr als im Vorjahr. Vor allem Kinder und Jugendliche strömen wieder in die Vereine. Bundesweit sind vor allem die Mitgliederzahlen bei Fußball, Tennis und Turnen stark angestiegen. Aber auch Basketball wird immer beliebter. Tim Diedrichs war beim Kindertraining der Hamburg Towers dabei.
18: Körbe werfen, schwitzen, dribbeln. In der Basketballhalle der Hamburg Towers nutzt das Kinderteam jede Sekunde. Und das müssen sie auch. Denn freie Zeiten in der Halle gibt es nicht. Sie ist an jedem Tag in der Woche voll besetzt. Keine Ausnahme. Der Grund: immer mehr Menschen haben Lust auf Vereinssport. Mittendrin auf dem Basketballcourt auch die 9-jährige Coco.
19: Ich finde, Sport macht Spaß und es bringt Freude. Und manchmal, wenn man eine Pause braucht, kann man das auch ganz gut machen.
20: Ja, und man kann halt mit einem Team zusammenspielen.
18: Klingt ja eigentlich erstmal einfach. Das Problem nur, besonders Kids müssen überhaupt erstmal reinkommen in einen Sportverein. Kinder, die bei den Hamburg Towers Basketball spielen wollen, brauchen Geduld. Richtig viel Geduld. Aktuell warten rund 400 Mädchen und Jungs darauf, mit trainieren zu dürfen. Der Sohn von Lina Weinschenk, der hat das schon hinter sich. Er steht inzwischen für die Towers auf dem Feld.
21: Ich weiß auch von Freunden von meinem Sohn, dass die auch immer versucht hatten und dass das total schwierig ist. Und dann natürlich auch die Leute sich schon überlegt haben, was soll man sonst machen.
18: Ein paar Meter weiter rechts, den Blick fest auf das Spielfeld gerichtet, sitzt Osman Aydogandemir. Der Vater verpasst kaum ein Basketballtraining seines Sohns. Er weiß selbst, Wartelisten im Hamburger Jugendsport sind absolut keine Ausnahme.
22: Ich bin auch bei einem Fußballverein als Trainer. Wir werden überrannt von Anfragen von den Eltern, haben eine ellenlange Warteliste, wo dann wirklich immer wieder gewartet werden muss, ob die Kinder sich dann anderweitig entscheiden und dann die nächsten nachrutschen können.
18: Solche Berichte sind absoluter Alltag für Pia Wilke. Sie ist die Geschäftsführerin der Hamburger Sportjugend. Die langen Wartelisten, für sie ein Dilemma.
23: Zum einen freut es mich natürlich, dass es so viele Kinder gibt, die sich bewegen wollen. Zum anderen ist es natürlich auch sehr frustrierend zu sehen, wie hoch die Zahl in den einzelnen Sportarten teilweise dann auch ist.
18: Das Problem: in Hamburg kämpfen viele Clubs um wenige Trainingszeiten. Die Infrastruktur seit Jahren an ihrer Auslastungsgrenze. Und das bei fast allen Sportarten. Egal ob beim Tennis, beim Turnen, beim Basketball oder auch beim Fußball.
23: Zusätzliche Bauten werden in einer Stadt wie Hamburg, die sowieso schon wenig Platz zur Verfügung noch hat, immer schwieriger. Da dann Plätze zu finden, um eine neue Halle zu bauen oder einen neuen Fußballplatz, das ist kaum bis gar nicht mehr möglich. Was aber möglich wäre, ist auf jeden Fall beispielsweise Fußballplätze von Rasen zu Kunstrasenplätzen umzubauen, weil sie dann natürlich übers Jahr hinweg viel intensiver bespielt werden können.
18: Aber sogar dann gibt es noch das Nadelöhr der Trainerinnen und Trainer. Die Arbeit mit Kids, in den meisten Sportvereinen eine Sache der Ehrenamtler. Und die fehlen an allen Ecken und Enden. Damit sich da was tut, müsste sich der Stellenwert vom Ehrenamt komplett ändern, sagt Pia Wilke.
23: Dass Arbeitgeber oder auch die Uni dafür auch Zeit zur Verfügung stellt, damit halt ehrenamtliches Engagement umgesetzt werden kann. Und das wiederum hilft ja der ganzen Gesellschaft am Ende des Tages.
18: Zurück in der Basketballhalle. Yannick Amoikon leitet die Jugendabteilung der Hamburg Towers. Der Ex-Profi hat inzwischen einen Weg gefunden, wie er immer mehr helfende Hände findet.
24: Oft warten Eltern auch einfach darauf, gefragt zu werden. Na, das darf man auch nicht vergessen, dass man auch manchmal einfach ein bisschen offensiver drauf auf Eltern zugehen muss und sagen muss, hey, kannst du mir bei der oder der Sache helfen?
18: Dennoch fehlen auch bei Hamburgs größten Basketballclub immer noch Trainerinnen und Trainer, wie bei so vielen Sportvereinen in ganz Norddeutschland.
2: Tim Diedrichs informierte und wir bleiben sportlich.
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0: sind jetzt schon am Strafraum. Schuss, Chance, Tor! Julian Quiñones macht die WM-Party auf in Mexiko. 1-0 für El Tri.
3: Sie hören es, die Fußball-Weltmeisterschaft ist gestartet. Co-Gastgeber Mexiko traf noch ein weiteres Mal und feierte ein 2-0 gegen Südafrika zum Auftakt, bei dem es allerdings mehr rote Karten als Tore gab. Holger Dahl berichtet.
4: Der glanzvollen, kompakten Eröffnungsfeier folgte ein eher glanzloses Fußballspiel, in dem Gastgeber Mexiko im Aztekenstadion verdient mit 2-0 gegen Südafrika gewinnt. Frühes Tor durch Julian Quiñones in der 9. Spielminute, 67. Das 2-0, ein Kopfballtor von Raúl Jiménez. Dazu war es auch farbig, 2 rote Karten gegen Südafrika in der 50. und 83. Spielminute. Bitter die mexikanische rote Karte in der Nachspielzeit gegen den Kapitän, gegen César Montes. Aber insgesamt Mexiko klar die bessere Mannschaft und verdienter Sieger beim 2-0 gegen Südafrika.
3: Ja, und vielleicht hat dieser WM-Start ja den ein oder die andere so langsam in Stimmung gebracht. Noch 2 Tage, dann können die deutschen Fans Deutschland anfeuern. Was sich Innenverteidiger Jonathan Tah von den deutschen Anhängern wünscht und wovor sein Kollege Nico Schlotterbeck zum Auftakt warnt, berichtet Anne van Eickels.
5: Das Auftaktspiel gegen Curaçao rückt näher und geht es nach Verteidiger Jonathan Tah, dann darf die Vorfreude der Mannschaft von Amerika jetzt auch langsam mal nach Deutschland überschwappen. Er wünsche sich, dass die Leute die Deutschlandflaggen ans Auto packen, damit das richtige WM-Feeling aufkomme, so Tah. Das Team weiß allerdings auch, dass es selbst für ein gutes Gefühl bei den Fans sorgen kann, mit einem guten Spiel. Und wie wichtig die Auftaktpartie einer WM ist, bestätigt auch Nico Schlotterbeck. In Katar habe man gesehen, wie das erste Spiel ablaufen kann, warnt der Innenverteidiger des BVB. Vor 4 Jahren verlor die deutsche Mannschaft gegen Japan mit 1-2. Insgesamt hat der DFB allerdings eine gute Auftaktbilanz mit 13 Siegen, 4 Unentschieden und nur 3 Niederlagen zum Turnierstart.
3: Es ist zwar Sommer, aber wir schauen jetzt auf den Wintersport, genauer zum Ski und einem Wechsel beim höchsten Funktionär. Die Einzelheiten von Kilian Medele.
6: Der Ski-Weltverband FIS hat einen neuen Präsidenten. Der Kongress in Belgrad wählte den umstrittenen Johann Elias ab und bestimmte Alexander Ospel zum Nachfolger. Der Liechtensteiner Rechtsanwalt bekam 50,39% der Stimmen und steht somit für mindestens 4 Jahre an der Spitze der FIS. Das Ergebnis lautet 65-64. Es gab also nur eine Stimme Unterschied. Elias zeigte sich auf dem Podium als fairer Verlierer. Ich habe immer gesagt, dass dies eine Win-Win-Entscheidung für mich ist. Entweder bekomme ich mein Leben zurück oder ich gewinne die Wahl. Mit beiden bin ich sehr glücklich. Ospel bedankte sich für die Wahl und das Vertrauen. Wir sind alle die FIS. Ich werde der Präsident für Sie alle sein. Lassen Sie uns vereint sein für unseren Sport. Elias machte nach seiner Abwahl dem Internationalen Olympischen Komitee Vorwürfe. Er habe von vielen gehört, dass das IOC versucht hätte, die heutige Wahl zu beeinflussen. Der schwedisch-britische Milliardär und Geschäftsmann hatte die FIS 2021 übernommen, aber schnell große Skinationen wie Österreich, Deutschland und die Schweiz gegen sich aufgebracht.
3: Und zum Schluss noch eine traurige Meldung. Der Extremsegler Charlie Dalin ist tot. Der Franzose ist im Alter von 42 Jahren einem Krebsleiden erlegen. Dalin hatte Anfang vergangenen Jahres die prestigereiche Soloregatta Vendée Globe gewonnen. Im vergangenen Herbst war dann bekannt geworden, dass der Segelstar schon während der Weltumsegelung an einer seltenen Krebsform litt.
2: Christina Schröder war das mit dem Sport.
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25: Um 2.30 Uhr mit Wolfgang Berger. Die vor 2 Jahren beschlossene Reform des gemeinsamen europäischen Asylsystems ist um Mitternacht in Kraft getreten. Die Europäische Union will damit Asylverfahren stärker vereinheitlichen, die Kontrolle der Außengrenzen verschärfen und die Verteilung von Schutzsuchenden innerhalb der EU neu regeln. Aus Brüssel Katrin Schmid.
26: Kernelement der Asylreform ist, dass alle Personen, die irregulär, also ohne Aufenthaltstitel, in die EU einreisen, künftig einheitlich registriert und überprüft werden, im sogenannten Screening direkt an den EU-Außengrenzen. Zuständig für die Asylverfahren bleiben die Staaten, in die zuerst eingereist wurde. Ein Solidaritätsmechanismus im Asylpakt soll aber für ihre Entlastung sorgen. Darin wird geregelt, in welchem Maße die anderen EU-Staaten mit finanziellen Beiträgen, Sachleistungen oder der Übernahme von Asylsuchenden einspringen.
25: US-Präsident Trump hat die angekündigten neuen Angriffe auf den Iran abgesagt. Als Grund gab er auf seiner Plattform Truth Social an, nach Gesprächen mit der höchsten Ebene der iranischen Führung zeichne sich eine Verhandlungslösung ab. Abschließende Punkte seien von allen beteiligten Parteien genehmigt worden, darunter auch Israel und Saudi-Arabien. Irans Führung hat einem Medienbericht zufolge allerdings eine Einigung mit den USA dementiert. Wenige Stunden zuvor hatte der US-Präsident dem Iran mit sehr heftigen Angriffen gedroht. Im Bundestag zeichnet sich ab, dass die übliche Erhöhung der Abgeordnetendiäten in diesem Jahr ausfällt. Bei der ersten Lesung des Gesetzentwurfs der schwarz-roten Koalition dazu signalisierten auch die Oppositionsfraktionen von AfD, Grünen und Linken am Abend ihre Unterstützung. Die Abstimmung findet voraussichtlich übernächste Woche statt. Laut Abgeordnetengesetz

0: Gebietsweise Schauer, vereinzelt Gewitter, im Osten meist trocken, Tiefstwerte 13 bis 6 Grad. Tagsüber ziehen Schauer von West nach Ost, auch einzelne Gewitter, teilweise längere trockene Abschnitte, Höchstwerte 15 Grad im Fichtelgebirge bis 22 Grad am Oberrhein. Am Samstag im Nordosten Schauer und einzelne Gewitter, im Südwesten zeitweise freundlich, 16 bis 28 Grad. Am Sonntag oft unbeständiges Wetter, im Südwesten meist heiter bei 15 bis 28 Grad. Das waren die Nachrichten.
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2: Die A9 Halle-Leipzig Richtung Nürnberg ist zwischen Plech und Hormersdorf wegen Bergungsarbeiten gesperrt. Dann haben wir noch die A13 Schönefelder Kreuz Richtung Dresden. Da ist die Fahrbahn zwischen Landesgrenze und Schönborn nach einem Unfall in beiden Richtungen weiter gesperrt. Und die A38 Göttingen Richtung Leipzig ist zwischen Altstädt und Eisleben nach einem LKW-Unfall ebenfalls weiterhin gesperrt. Das war's aktuell vom Verkehr. Ihnen eine gute und sichere Fahrt.
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2: Und im Studio ist Detlef Karg. Willkommen. Das erste Spiel dieser Fußball-WM ist gelaufen. Sie haben es vielleicht in den Nachrichten gehört. Gastgeber Mexiko besiegte Südafrika mit 2:0. Auch die große Eröffnungsshow ist damit schon Geschichte. Und schon bald, in 1,5 Stunden, beginnt das nächste Spiel Südkorea gegen Tschechien. Wir wollen jetzt aber noch einmal auf die politische Dimension dieser Veranstaltung eingehen. Denn ganz klar, eine solche Veranstaltung, sie ist politisch. Allen voran möchte zum Beispiel der US-Präsident von einer gelungenen WM in seinem Land profitieren. In 11KM, dem Tagesschau-Podcast, nimmt uns Nadja Mitzkat mit auf die politische Ebene dieses Fußballturniers oder wie der FIFA-Boss Gianni Infantino die nächsten Wochen bezeichnet.
3: Das größte Sportereignis in der Geschichte unserer Welt.
4: Of our world.
3: So bescheiden bezeichnet zumindest FIFA-Boss Gianni Infantino die FIFA-Fußball-Weltmeisterschaft der Männer 2026. Gemeinsam ausgetragen von den USA, Kanada und Mexiko. Drei Länder, deren Verhältnis in den letzten Monaten stark angespannt ist. Was passiert also, wenn eine Fußball-WM auf ein politisch aufgeladenes Nordamerika trifft? Torben Börgers aus dem ARD-Studio Washington erzählt uns von Interessen, Geld und Macht. Davon, wie US-Präsident Donald Trump das Turnier für sich nutzen möchte. Und warum ihm das Turnier aber auch auf die Füße fallen könnte. Ihr hört 11KM, der Tagesschau-Podcast. Ein Thema in aller Tiefe. Mein Name ist Nadja Mitzkat. Torben, die US-Amerikaner sind ja jetzt nicht so als die allergrößten Fußballfans bekannt. Wie ist denn da in den letzten Wochen die WM-Stimmung so gewesen im Land?
5: Na, ich muss schon sagen, die Vorfreude in den vergangenen Wochen vor diesem WM-Start, die war dann doch eher verhalten. Also ich würde da jetzt nicht von einem WM-Fieber sprechen, maximal von einer leicht erhöhten Temperatur. Vor allem in den Austragungsorten, da kann man und konnte man tatsächlich schon ein bisschen was erahnen, was da kommen könnte. Also Los Angeles und New York vor allen Dingen, da wurden große Fanfeste aufgebaut. Und ich war auch in Los Angeles vor einigen Wochen, da sah man dann auch hier und da mal Plakate so auf 3 Meter an Höhe an Laternenpfählen, aber da musste man auch genau hingucken, um zu sehen, dass das FIFA-Plakate sind. Und man sieht so im Supermarkt mal die ersten Fanartikel, da ist dann mal so ein FIFA-Logo auf einer Cola-Dose oder so etwas. Was aber zum Beispiel fehlt, das sind beispielsweise Werbespots im Fernsehen, wo man tatsächlich in Stimmung gebracht wird. Das ist ganz anders bei Olympischen Spielen, da sind die Amerikaner schon sehr viel früher begeistert. Aber das kann sich ganz schnell ändern und hängt sehr vom Turnierverlauf ab.
3: Und wie sieht's in den anderen beiden Gastgeberländern aus? Kanada, Mexiko, wie ist da die Stimmung?
5: Ich würde sagen, Kanada ist so ein bisschen ähnlich wie die USA. Da sind es zwar nicht so Sportarten wie Football, Baseball oder Basketball, die im Mittelpunkt stehen, sondern eher Eishockey. Da ist Fußball jetzt auch nicht an Nummer 1, auch wenn Thomas Müller mittlerweile bei den Vancouver Whitecaps spielt und da auch tatsächlich für Furore sorgt. Ganz, ganz anders würde ich sagen, ist es in Mexiko gewesen in den letzten Wochen.

0: Da hat der Fußball ja eine Riesentradition und da fieberten die Menschen auch jetzt diesen Turnierstart entgegen. Und da ist tatsächlich auch so ein Ausnahmezustand und zwischenzeitlich sah es ja tatsächlich sogar so aus, als könnte es schulfrei geben. Die Präsidentin des Landes, Claudia Scheinbaum, die hat in Aussicht gestellt, dass die Ferien vorgezogen werden könnten.
1: Nos gusta el fútbol. Estamos pendientes del Mundial. Entonces hizo esta propuesta que se adelantaran las vacaciones.
0: Sie hat gesagt, naja, wir sind ein Land, das mit dem Fußball lebt. Die Mexikaner, die lieben den Fußball. Und deswegen denken wir auch darüber nach, die Ferien vorzuziehen, damit die Schulkinder tatsächlich an der WM teilnehmen können oder die WM verfolgen können. Das war eine Idee, die am Ende dann verworfen wurde. Aber sie zeigt, wie fußballverrückt Mexiko ist, im Vergleich auch vor allen Dingen zu den anderen beiden Gastgebern.
2: Und jetzt haben wir ja drei Gastgeberländer. Wird sich dann diese WM gleichmäßig auf alle verteilen oder gibt es da irgendwie doch einen Schwerpunkt, obwohl es drei Länder sind, die da beteiligt sind?
0: Na, die drei Länder sind auf gar keinen Fall gleichberechtigte Gastgeber, sondern da sind große Unterschiede. Es gibt ja insgesamt 16 Spielorte, 11 davon liegen in den USA, nur 3 in Mexiko und 2 in Kanada. Dementsprechend sind auch die Spiele verteilt, also ein Großteil der 104 Partien, die wird in den Vereinigten Staaten stattfinden.
2: Die US-Bürger, du hast es ja gerade schon gesagt, sind gerade noch ein bisschen zurückhaltend, was diese WM angeht. Aber sagen wir mal, zumindest den Präsidenten scheint dieses WM-Fieber ja schon gepackt zu haben. Donald Trump, der wurde ja auch ziemlich erfolgreich von FIFA-Präsident Gianni Infantino umgarnt. Kannst du uns mal ein bisschen aufdröseln, wer verfolgt da eigentlich welche Interessen?
0: Das ist auf jeden Fall ein sehr, sehr, sehr spannendes Duo, wenn man sich die beiden anschaut. Die haben sich ja jetzt so ein bisschen als Best Buddies inszeniert. Da ist eine echte Bromance entstanden. Infantino war mehrfach im Oval Office zu Gast. Er war auch in Mar-a-Lago in Florida bei Trumps Anwesen. Er war Ehrengast bei Trumps zweiter Amtseinführung. Die haben sich zusammen einen UFC-Kampf in Miami angeschaut. Also da ist eine enge Verbindung entstanden. Und das ist interessant, weil eigentlich sieht ja der Ethikcode der FIFA vor, dass die Organisation neutral sein soll. Und für Trump ist diese WM eine perfekte Bühne zur Selbstinszenierung. Das ist unvergessen bei der Pokalübergabe im vergangenen Jahr bei der FIFA Club WM, also quasi dem Vorlauf der Generalprobe für diese Weltmeisterschaft. Da ist der Trump einfach mal nicht vom Podium gegangen. Er hat den Pokal überreicht an den Kapitän von Chelsea, den Sieger, und ist dann im Konfettiregen stehen geblieben, neben den verdutzten Spielern. Also man sieht, Trump nutzt diese Bühne, er liebt ja auch Goldbrokat und war natürlich mächtig stolz, als Infantino ihm den WM-Pokal mit ins Oval Office gebracht hat.
3: The last one who lifted that is Lionel Messi of Argentina. And here it is, in the Oval Office, in the White House.
0: Und hat dann auch gleich gefragt, ob er ihn behalten darf.
4: Can I keep it for you? Well, you can keep it.
2: Was ist mit Infantino? Also was ist sein Interesse? Geht es da darum, sich einen neuen Markt zu erschließen? Gerade wenn du sagst, Fußball spielt in den USA noch nicht so eine Rolle? Oder was für Überlegungen stehen da dahinter von Seiten der FIFA?
0: Das ist ein ganz großer Teil der Strategie und des Interesses der FIFA, diese WM auch in die Vereinigten Staaten zu geben, weil Fußball ist ein globaler Markt und in den Vereinigten Staaten ist da noch Wachstumspotenzial. Es gibt andere Sportarten, die hier populärer sind, in die auch mehr Geld investiert wird, durch Sponsoren und auch durch Werbeeinnahmen im Fernsehen. Und beim Fußball kann man da noch was holen. Deswegen ist das schon strategisch eine große Überlegung und ich glaube, Gianni Infantino ist Profi genug, mit egal welchem Präsidenten, der jetzt gerade eben zum WM-Turnier im Amt ist, ein gutes Verhältnis aufzubauen, weil er will ja auch was von dem Gastgeber. Er will eine perfekte Inszenierung, eine perfekte Veranstaltung und die zahlt ja dann am Ende vor allem auf das Konto der FIFA ein.
2: Und Trump möchte natürlich, dass es auch auf sein persönliches Konto einzahlt. Wie genau will er aus dieser WM politisches Kapital schlagen?
0: Na, für Trump ist das eine willkommene Ablenkung, vor allem von seinen innenpolitischen Problemen. Er hat im Moment ja den Iran-Krieg an der Backe, da ist keine Lösung so wirklich in Sicht. Die Preise für Lebensmittel und Benzin, die steigen, die Menschen sind unzufrieden. Und im Herbst, da sind Kongresswahlen. Da droht den Republikanern der Verlust der Mehrheiten in Repräsentantenhaus und Senat. Und die Zustimmungswerte des Präsidenten, die sind im Keller. Da möchte er natürlich gerne mit positiven Nachrichten punkten. Und da trifft es sich ganz gut, dass dieses Fußballturnier jetzt auch noch in das 250. Jahr der Staatsgründung fällt. Und dieses Jubiläum, das am 4. Juli ja gefeiert wird, das fällt mitten in die Mitte des Turniers. Und das gibt ihm natürlich auch nochmal Gelegenheit für eine patriotische Inszenierung. Man sieht sie in Washington D.C. ganz gut, in der Hauptstadt. Da gibt es ja in der Mitte der Stadt die Mall, also einen Grünstreifen, der da entlang geht, der Monumente und der Museen. Und da wird im Moment eine große Feier geplant für die 250 Jahre. Und das Fanfest für die WM, das ist ein Teil davon, das ist quasi eingebettet in die 250-Jahr-Feiern.
2: Solche Fußballweltmeisterschaften, ob jetzt für Männer oder für Frauen, die werden ja oft als ein Event inszeniert, wo Menschen aus aller Welt zusammenkommen. In Deutschland erinnern sich wahrscheinlich noch viele auch an die Heim-WM 2006, ja, die wir so mit dem Schlagwort Sommermärchen abgespeichert haben. Da war das Motto zum Beispiel die Welt zu Gast bei Freunden. Wie passt das, also eigentlich dieser Anspruch von diesem Event, zusammen mit einer US-Politik, die, naja, vorsichtig ausgedrückt, auf internationalen Regeln wenig gibt, zu einem Präsidenten, der aus internationalen Organisationen austritt und auch andere Länder gerne mal als so Shithole Countries, Zitat, bezeichnet?
0: Ja, das passt überhaupt nicht zusammen. Das ist ein klarer Widerspruch. Die FIFA sagt ja, der Fußball verbindet die Welt und kann Frieden schaffen.
5: Mr. President, this is your prize, this is your peace prize. There is also a beautiful medal for you that you can wear everywhere you want to go.
0: Und hat jetzt dem Gastgeber, dem US-Präsidenten, einen eigens kreierten Friedenspreis verliehen.
6: This is truly one of the great honors of my life. And beyond awards, Johnny and I were discussing this, we saved millions and millions of lives.
0: Also einem Gastgeber, der gleichzeitig einen Krieg gegen ein Gastland vom Zaun gebrochen hat, nämlich dem Iran.
2: Und was heißt denn das mit Blick auf die Spiele des Iran in den USA? Kann da die ganze iranische Mannschaft und der Betreuerstab in die USA einreisen?
0: Das ist ein großes Problem. Also die iranischen Fans, um damit mal anzufangen, denen wurde schon mitgeteilt, dass sie keine Visa bekommen. Aber natürlich sollen Spieler, Trainer und auch Betreuer einreisen dürfen. Allerdings niemand, der eine Verbindung hat zum iranischen Militär. Und da wird natürlich dann auch ganz genau hingeschaut. Deswegen hat die iranische Nationalmannschaft auch bis zuletzt auf ihr Visum warten müssen.
7: Mehrere Funktionäre des iranischen Fußballverbandes werden laut Medienberichten für die Fußballweltmeisterschaft keine Visa zur Einreise in die USA erhalten. Dazu gehört auch der iranische Verbandspräsident Mehdi Taj. Alle Spieler hatten zuvor ein Visum zur Einreise in die USA erhalten.
0: Und im Dezember, da hätte die iranische Delegation auch beinahe die Auslosung für diese WM hier in DC boykottiert. Damals gab es nämlich nur 4 von 9 beantragten Visa, die anderen wurden abgelehnt.
2: Und gibt es Sicherheitsvorkehrungen mit Blick auf iranische Spiele da drumherum?
0: Na, das wird vor allen Dingen dann zum Tragen kommen, sollten der Iran und die USA aufeinandertreffen. Was ja denkbar ist, je nachdem, wie die beiden ihre Vorrundenspiele bestreiten, kann es sein, dass sie in der K.O.-Runde aufeinandertreffen. Und das wäre dann natürlich ein absolutes Hochrisikospiel. Denn auch das darf man nicht vergessen, es gibt in den USA sowohl Befürworter als auch Gegner dieses Krieges. Es gab durchaus auch Demonstrationen, wo die Exil-Iraner dem Präsidenten Trump gedankt haben für seinen Einsatz gegen das Regime in Teheran, weil sie möchten, dass das verschwindet. Jetzt sind die enttäuscht, dass der Trump das gar nicht geschafft hat, was er ihnen ursprünglich mal versprochen hat. Und es gibt natürlich auch die anderen, die gegen diesen Krieg sind. Also sollte es zu einem Aufeinandertreffen der USA und des Iran kommen, wäre das ein hochpolitisches Fußballspiel.
2: Donald Trumps Außenpolitik könnte also direkte Auswirkungen auf das Turnier haben. Wie sieht's mit seinen innenpolitischen Entscheidungen aus? Anfang des Jahres hat ja die Migrationsbehörde ICE Schlagzeilen gemacht, weil ICE-Beamte mit massiver Gewalt gegen mutmaßlich illegale Immigranten vorgegangen sind. Wie schauen vor diesem Hintergrund die Mitglieder der Latino-Communities der USA auf diese WM?
0: Die machen sich große Sorgen. Viele Fans machen sich auch große Sorgen eben genau davor, dass es zu Schwerpunkteinsätzen, zu Razzien, zu Festnahmen am helllichten Tag kommen kann, rund um WM-Stadien. Das ist eine Sorge, die schon seit Monaten kursiert hat. Die ist nie offiziell von der Regierung als Strategie oder so verkündet worden, aber trotzdem ist die Sorge groß.
8: Of course, everybody is welcome to come and see this incredible event.
0: Das heißt, diese Willkommenskultur, die nach außen hin vorgetragen wird, die wird von vielen im Land ganz anders empfunden. Und da passt dann auch dazu, was der Vizepräsident gesagt hat, J.D. Vance.
8: Now we'll have visitors probably from close to 100 countries. We want them to come, we want them to celebrate, we want them to watch the game.
0: Der hat gesagt, wir wollen schon, dass die Fans kommen. Wir wollen auch, dass die feiern und wir wollen auch, dass die sich die Spiele angucken.
8: But when the time is up, they'll have to go home.
0: Aber wenn die rum sind, dann müssen alle ganz schnell wieder nach Hause. Ansonsten kriegen sie es mit dem Heimatschutzministerium zu tun.
2: Besonders gastfreundlich hört sich das ja erstmal alles nicht an.
0: Nee, das stimmt. Und aus Sicht von einem normalen Durchschnittsfan gibt es, wenn man genau hinschaut, eigentlich zwei große Hindernisse, die einem, sagen wir mal, Vergnügen bei dieser WM im Wege stehen. Das eine ist tatsächlich die Visavergabe. Anfang des Jahres haben die USA Einreisebeschränkungen verhängt für 75 Länder, darunter auch solche, die an der WM teilnehmen, Brasilien oder auch afrikanische Länder. Südafrika zum Beispiel, das musste seine Anreise verschieben, weil die Visaproblematik nicht geklärt war. Und das andere sind halt eben die Preise für diese Tickets.
7: Die günstigsten Vorrundentickets, die zwischen 300 und 600 Dollar kosten, waren schnell vergeben. Mittlerweile kostet ein Ticket mehr als 1000 Dollar. Für Halbfinalspiele und das Endspiel muss man mehrere 1000 Dollar zahlen.
0: Wenn man Wucherpreise bezahlen muss, muss man sich das erstmal leisten können. Und nur wer beides in der Hand hält, ein Visum und ein Ticket, der kann uneingeschränkt diese WM verfolgen.
2: Du hast vorhin die Kongresswahlen, die sogenannten Midterms, angesprochen. Wie positionieren sich eigentlich die US-Demokraten zu dieser WM? Also gerade vor dem Hintergrund, dass Trump versucht, diesem Event so sehr seinen eigenen Stempel aufzudrücken und das so sehr zu seinem Erfolg zu machen, wenn es denn einer wird.
0: Na, die Demokraten sind gerade in einer sehr, sehr schwierigen Lage. Auf der einen Seite wollen sie natürlich keine Spielverderber sein, wenn schon mal ein solches Weltereignis in den Vereinigten Staaten stattfindet. Gleichzeitig sehen sie aber all diese Probleme, beispielsweise die Abschreckung der Fans durch die aggressive Einwanderungspolitik des Präsidenten oder die ausufernden Ticketpreise und gleichzeitigen Rekordgewinne der FIFA. Und das kritisieren sie auch.
9: FIFA is set to rake in $11 billion in revenue from this World Cup, $11 billion. The organization is already charging fans a fortune for the tickets.
0: Der demokratische Minderheitsführer im US-Senat, Chuck Schumer, der sagt zum Beispiel, die FIFA nimmt 11 Milliarden Dollar ein durch dieses Turnier und gleichzeitig verlangt sie von den Fans ein Vermögen für die Tickets. Das sei Wucher.
9: That's a rip-off, plain and simple.
2: Einige Demokraten nehmen also die Kritik auf, die gegen die FIFA gerichtet ist. Aber du hast ja gerade gesagt, dass sie auch nicht als Spielverderber dastehen wollen. Wie wollen sie das verhindern?
0: Eine besondere Rolle spielt ja der neue Bürgermeister von New York City, Soran Mamdani. Der ist selbst Fußballfan vom FC Arsenal. Der ist aber auch gleichzeitig mit dem Versprechen angetreten, New York bezahlbar zu machen. Und jetzt hat er da viele fußballinteressierte Bürger, die würden gerne ein Spiel anschauen.
10: There are countless New Yorkers desperate to attend a World Cup match, but who simply cannot afford to go.
0: Müssen aber da eine Unsumme für das Ticket ausgeben und das konnte er natürlich nicht auf sich sitzen lassen. Jetzt hat er immerhin einen Kompromiss ausgehandelt.
10: We are making sure that working people will not be priced out of the game that they helped to create. Tickets will cost only $50.
0: Es soll jetzt für bestimmte Partien bis zu 1000 Tickets geben, die nur in Anführungsstrichen $50 kosten. Und die sollen dann verlost werden unter Interessierten. Das ist natürlich ein Tropfen auf den heißen Stein, aber zeigt immerhin, für was der Mamdani da kämpft, dass der normale Fan, wie er es sagt, the working people, also die Arbeiter von New York, dass die nicht durch den Preis ausgeschlossen werden von dieser WM und für diese $50, dann müsste das doch funktionieren. Also da sieht man auch hier, beide Seiten sind auch absolute Profis in der Inszenierung und sind auch nie darum verlegen, eine Gelegenheit auszunutzen, sich einer Situation zunutze zu machen, will ich mal sagen.
2: Wir haben jetzt sehr ausführlich über die USA gesprochen und die politische Gemengelage mit Blick auf die WM. Es gibt ja aber mit Kanada und Mexiko eben noch zwei weitere Gastgeberländer. Und mit diesen beiden Ländern hat Trump in den letzten Monaten immer wieder offene Differenzen ausgetragen. Und ich habe mich schon gefragt, wie kommt das eigentlich, dass diese drei gemeinsam als WM-Gastgeber auftreten? Und kann das funktionieren?
0: Na, ursprünglich war ja mal die Idee zu zeigen, dass der Fußball Menschen und Länder verbinden kann und dass die Grenzen zwischen den USA und Kanada im Norden und den USA und Mexiko im Süden gar nicht mehr so groß sind und eigentlich gar nicht mehr vorhanden sind, dass das quasi schon so etwas ist wie ein gemeinsamer Wirtschafts- und Kulturraum. Diese Idee, die vielleicht bei der Bewerbung auf die Austragung noch im Vordergrund stand, die hat Donald Trump ad absurdum geführt, indem er zum Beispiel sagt, dass er Kanada zum 51. Bundesstaat der USA machen will und wo er den Regierungschef dann als Gouverneur bezeichnet, so als wäre er halt also ihm, Donald Trump, als Präsidenten untergeben. Und Mexiko setzt Trump unter Druck und sagt, die müssen mehr tun gegen Drogenkartelle, die müssen Militäreinsätze auch der USA zulassen. Und dann gibt's noch den großen Handelskonflikt. Zölle sowohl nach Kanada als auch nach Mexiko, die Trump erhöhen wollte und erhöht hat. Also man sieht, die drei Länder sind gerade eher weiter auseinandergerückt als näher zueinander. Und deswegen ist diese Ursprungsidee im Moment, glaube ich, eher auf dem Papier vorhanden als in der Realität.
2: Und wie treten die dann auf, wenn es da diese Spannung im Hintergrund gibt?
0: Ich würde sagen, im Moment mit so einem respektvollen Nebeneinander, also mehr als jetzt einem herzlichen Miteinander. Auch da sind wieder Profis am Werk. Mark Carney, der kanadische Premierminister, wenn der mit Donald Trump spricht, dann äußert er sich im Anschluss dann durchaus auch freundlich über die Gespräche und auch Trump lässt sozusagen nichts auf ihn kommen.
6: We had a great meeting today actually with the new prime minister, who's a terrific guy, and we had a very long session with JD and Marco and everybody. And
0: er sagt, wir haben gute Gespräche mit den Kanadiern, respektieren uns gegenseitig und wir können zusammen hier eine ganz tolle WM machen. Also nach außen wird da auf jeden Fall gute Miene zum bösen Spiel gemacht.
2: Hat sich denn Trump im Vorfeld der WM auch zum Verhältnis zu Mexiko geäußert?
0: Ja, Trump ist ja nie um einen Superlativ verlegen und er kann auch immer mit großen Worten Dinge schönreden und er sagt, das Verhältnis zu Mexiko, das ist sehr, sehr gut und auch sein Verhältnis zur Präsidentin von Mexiko und deswegen dürfte es auch gar keine Probleme geben.
6: I think the relationship is really very good with the president of Mexico, as you know, you probably heard, and we're going to have a very good relationship with regard to FIFA, I have no doubt about it.
2: Und was erhofft sich Mexiko im Speziellen von dieser WM?
0: Für Mexiko ist das tatsächlich ein Ereignis, was die Menschen mal für ein paar Wochen aus den Problemen herausholt, die das Land ja unbestritten hat. Also es gibt große wirtschaftliche Sorgen, es gibt Probleme mit organisierter Kriminalität und mit Gewalt in den Straßen. Und jetzt ist natürlich die Hoffnung groß, dass während dieser Fußball-Weltmeisterschaft eben die Freude im Mittelpunkt steht. Und auch da wird es natürlich so sein, mit jedem Tor, was die Nationalmannschaft von Mexiko schießt, mit jedem Spiel, was sie gewinnt und mit jeder Runde, die sie weiterkommt, wird die Euphorie im Land ins Unermessliche steigen.
2: Wenn ich das mal einmal so ein bisschen zusammenfasse, dann zeigt sich ja, dass alle drei Länder, die eben Gastgeberländer sind, für diese WM konkrete politische Interessen haben, die mit diesem Turnier verknüpft sind, die sie da versuchen zu verfolgen. Was denkst du, wer hat bei dieser WM politisch am meisten zu gewinnen und zu verlieren?
0: Ich würde sagen, in beiden Fällen gewinnen und verlieren Donald Trump. Er hat sehr viel zu gewinnen, wenn das Turnier reibungslos läuft, wenn eine Begeisterungswelle durch das Land schwappt und er sich für 4, 5 oder gar 6 Wochen im Licht dieses Großereignisses, des größten Ereignisses der Weltgeschichte, wie Gianni Infantino, der FIFA-Chef, immer sagt, wenn er das also alles nutzen kann, dann ist das für Donald Trump ein Riesenerfolg. Und gleichzeitig, wenn dieses Turnier schief geht, weil entweder keine Stimmung aufkommt oder weil irgendwas tatsächlich so richtig in die Hose geht, dann wird es auch ihm angeheftet werden. Wobei ich mir sicher bin, dass Donald Trump diesen schwarzen Peter dann nahtlos weiterreicht, nämlich an die Veranstaltungsorte, an die Städte und an die Gemeinden, die ja für die Durchführung vor Ort zuständig sind. Und die sind, bis auf zwei Ausnahmen, alle von Demokraten regiert.
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0: Darf man Politiker im Netz beleidigen, ja oder nein? Darüber gab es in den vergangenen Jahren viele Debatten. Und ein Paragraph steht mittlerweile auch zur Debatte. Bis gleich.
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2: Um 3 Uhr mit Wolfgang Berger. Mexiko ist mit einem Sieg gegen Südafrika in die Fußball-Weltmeisterschaft gestartet. Das Eröffnungsspiel des Turniers in Mexiko-Stadt endete 2:0 aus dem ARD-WM-Team Jakob Rüger.
3: Nach dem Eröffnungsspiel zwischen Mexiko und Südafrika steht der brasilianische Schiedsrichter Wilton Pereira Sampaio im Mittelpunkt. Er verteilte gleich 3 Platzverweise. So viele gab es zuletzt in einem WM-Spiel beim Turnier 2006. Julian Quiñones und Raúl Jiménez bescherten dem Co-Gastgeber Mexiko einen 2:0 Auftaktsieg. Der wurde von Ausschreitungen überschattet. Rund 2000 Demonstranten versuchten gewaltsam in das Aztekenstadion zu kommen. Sie warfen Leuchtraketen und Steine auf Sicherheitskräfte. Die mexikanische Polizei setzte Tränengas ein. Lokale Medien berichten, dass ein Polizist verletzt und mehrere Randalierer festgenommen wurden.
2: Seit Mitternacht gilt in der EU das gemeinsame europäische Asylsystem, kurz GEAS. Es soll das Asylverfahren vereinheitlichen, schneller und verlässlicher machen. In Deutschland muss das BAMF, also das Bundesamt für Migration und Flüchtlinge, die neuen Regeln umsetzen. Aus Nürnberg, Stanislaus Kosakowski.
4: Die Nürnberger Flüchtlingsbehörde mit ihren mehr als 50 Außenstellen hat nun verschiedene Formen von Asylverfahren durchzuführen. Von zentraler Bedeutung sind Asylgrenzverfahren an deutschen Flughäfen. Dort ankommende Flüchtlinge werden zuerst einem umfangreichen Screening unterzogen. Erfasst werden zum Beispiel biometrische Daten, der Gesundheitszustand und mögliche Sicherheitsrisiken. Das BAMF entscheidet dann, ob ein Geflüchteter einreisen darf, ein Schnellverfahren am Flughafen bekommt oder zurückgeführt wird.
2: Die geplante Reform der gesetzlichen Krankenkassen ist heute Thema im Bundestag. Die Abgeordneten debattieren in erster Lesung über den Gesetzentwurf aus dem Bundesgesundheitsministerium. Ziel der Reform ist eine finanzielle Entlastung der Krankenkassen, um höhere Beitragssätze zu verhindern. Auf Patienten kommen höhere Zuzahlungen für Medikamente und Einschränkungen bei der kostenlosen Mitversicherung von Ehepartnern zu. In den USA will der Raumfahrtkonzern SpaceX von Milliardär Elon Musk heute den größten Börsengang der Geschichte feiern. Nach Angaben der US-Börsenaufsicht soll der Konzern mehr als 555 Millionen Aktien zum Einheitspreis von $135 ausgeben. Weil die Nachfrage so groß ist, gibt es für bestimmte Banken die Option, bis zu 83 Millionen zusätzliche Wertpapiere zu kaufen. Damit könnte SpaceX insgesamt $86 Milliarden einsammeln. Das waren die Nachrichten. Das Wetter in Deutschland. Tagsüber ziehen Schauer von West nach Ost, auch einzelne Gewitter, teilweise längere trockene Abschnitte, Höchstwerte 15 Grad im Fichtelgebirge bis 22 Grad am Oberrhein. Am Samstag im Nordosten Schauer und einzelne Gewitter, im Südwesten zeitweise freundlich. Es ist 3:03 Uhr.
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0: Die A1 Osnabrück Richtung Bremen ist zwischen Dreieck Ahlhorner Heide und Wildeshausen West wegen Bauarbeiten bis 6 Uhr gesperrt. Die Umleitung führt über die A29 und Ahlhorn. Die A9 Halle Leipzig Richtung Nürnberg ist zwischen Plech und Hormersdorf wegen Bergungsarbeiten gesperrt. Die A12 Frankfurt-Oder Richtung Berliner Ring ist zwischen Briesen und Fürstenwalde Ost bis 5 Uhr gesperrt. Eine Umleitung ist ausgeschildert. Die A31 Meppen-Leer ist zwischen Jemgum und Leer West wegen Tunnelwartungsarbeiten bis ca. 6 Uhr in beiden Richtungen gesperrt. Die A38 Göttingen Richtung Leipzig ist zwischen Altstädt und Eisleben nach einem LKW-Unfall weiterhin gesperrt. Die A44 Essen Richtung Düsseldorf ist zwischen Kreuz Düsseldorf Nord und Düsseldorf Flughafen wegen Bauarbeiten bis Montag früh gesperrt. Der Flughafen ist ab dem Kreuz Meerbusch in Richtung Essen erreichbar. A61 Ludwigshafen Richtung Hockenheim, da ist die Fahrbahn zwischen Kreuz Speyer und Dreieck Hockenheim wegen Bauarbeiten bis zum 14. Juni 5 Uhr früh gesperrt. Die A7, Erfurt Richtung Schweinfurt, ist zwischen Oberhof und Suhl-Zellamelis wegen Tunnelwartungsarbeiten bis ca. 6 Uhr gesperrt. Soweit der Verkehr, Ihnen eine gute Fahrt.
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0: Wie immer vom Norddeutschen Rundfunk in Hamburg, heute mit Detlef Karg im Studio und unseren Informationen und Hintergründen für Sie hier noch bis 6 Uhr. Darf man Kanzler Merz Lügenfritz nennen oder sollte das unter Strafe stehen? Die aktuelle Fassung des Paragraphen 188 Strafgesetzbuch gilt seit 2021 und richtet sich gegen Politikerbeleidigung. Anwaltskanzleien und auch Staatsanwaltschaften durchforsten das Netz nach solchen Begriffen. Manchmal steht dann auch ein Sondereinsatzkommando der Polizei morgens in einer Wohnung. Schwer zu verstehen, wenn dann von einer Überlastung von Justiz und Polizei die Rede ist, die Bemerkungen strafrechtlich verfolgen, die einst als Bagatellen galten. Darum soll der Paragraph auch wieder abgeschafft werden, wenn es nach dem Willen etlicher Politiker geht. Im Bundestag wurde darüber am gestrigen Abend unter anderem auf Antrag der AfD debattiert. Benjamin Großkopf berichtet.
5: Für AfD-Justiziar Stefan Brandner ist es eigentlich ganz einfach.
6: Man muss den Politschwachkopf in Deutschland Schwachkopf nennen dürfen und den Politlügner auch Lügner nennen dürfen. Alles andere ist einer freiheitlichen Demokratie absolut unwürdig.
5: Seine Argumentation, deutsche Gerichte haben schon genug zu tun.
6: Und die ohnehin schon überlastete Justiz leidet natürlich darunter, wenn darüber entschieden werden muss, ob Strack-Zimmermann, in Anführungsstrichen, also Zitat, dreckige Kriegstreiberin, Zitat Ende, oder Baerbock, die dümmste Außenministerin, Zitat Ende, genannt werden darf. Es gibt ganz andere Probleme in diesem Land.
5: Was Brandner nicht sagt, auch AfD-Politiker haben viele Verfahren wegen Beleidigungen im Netz angestrengt, und zwar genau nach dem Paragraphen 188, dessen Abschaffung sie nun zum wiederholten Male fordern. Etwa 5000 Verstöße dagegen wurden im vergangenen Jahr insgesamt erfasst, Tendenz steigend. CSU-Mann Christian Moser fühlt sich damit nicht wohl.
7: Die Debatte, die wir heute führen und in den nächsten Wochen führen werden, ist berechtigt. Denn es gehört zur Wahrheit dazu, dass viele Menschen in diesem Land den Eindruck haben, dass hier etwas aus dem Gleichgewicht geraten ist.
5: Doch wie damit umgehen? Wie ein Gleichgewicht schaffen zwischen der Meinungsfreiheit einerseits und dem Schutz von Menschen, die sich politisch engagieren, auf die das Land angewiesen ist und die eher weniger als mehr werden? Der grünen Politikerin Lena Gumnior geht es um sie.
8: Menschen, die sich im Ehrenamt politisch engagieren, ohne üppige Diät und ein Büro voller Mitarbeitenden. Menschen, die vor Ort Politik machen und besonders leicht zum Ziel persönlicher Anfeindungen werden, aber schon oft in Behörden daran scheitern, ihre Meldeadresse sperren zu lassen.
5: Und zeigt damit eine mögliche Kompromisslinie für einen neuen Paragraphen 188 auf. Denn auch Regierungspolitikerinnen wie die SPD-Frau Carmen Wegge sind auf dieser Linie.
9: Es geht um die, die nach Feierabend noch im Stadtrat sitzen, sich im Kreistag engagieren oder als Bürgermeisterin Verantwortung übernehmen. Wer so tut, als ginge es hier um ein elitäres Privileg, verschweigt bewusst, dass rund 200.000 Menschen in Deutschland ehrenamtlich in kommunalen Räten und Rathäusern tätig sind.
5: Also eine Veränderung des Paragraphen 188, vielleicht mit besonderem Bezug auf Kommunalpolitiker, vielleicht auch mit Blick darauf, wer eigentlich eine Ermittlung auslösen muss. Im Fall von Kanzler Lügenfritz war es nämlich nicht etwa Friedrich Merz selbst, sondern die Staatsanwaltschaft, die von sich aus tätig wurde. Der AfD-Antrag zur ersatzlosen Streichung bekommt keine Mehrheit. Der linke Luke Hoss nutzt die Debatte für einen Rundumschlag gegen die Konkurrenz.
10: Kürzungen für die arbeitenden Leute, mehr Geld für ihre reichen Freunde und Rassismus, um davon abzulenken. Das sind Gründe, aus denen Menschen beleidigend werden. Und ehrlich gesagt, es gibt 1000 Gründe, auf Friedrich Merz und Alice Weidel wütend zu sein.
5: Sind Politiker also doch einfach selbst schuld, müssen sich das nun mal gefallen lassen? Was ist in Ordnung und was geht definitiv zu weit? Es ist eine Debatte, die etwas ratlos macht und die ganz sicher nicht das letzte Mal im Bundestag geführt wird.
0: Benjamin Großkopf über die Debatte im Bundestag um den Paragraphen 188. Wir bleiben noch bei diesem Thema und blicken dazu einmal nach Sachsen. Die dortige Justizministerin Constanze Geyert von der CDU fordert Klarheit, was das Thema Beleidigungen von Politikern angeht, und sie setzt sich für einen besseren Schutz der Meinungsfreiheit ein. Robin Hartmann berichtet.
11: Schwachkopf, Pinocchio, Lügenfritz. alles keine feine politische Sprache. Aber ist das noch zugespitzte Kritik oder schon strafbar? Sachsens Justizministerin Konstanze Geiert will genau diese Grenze klarer fassen. Der Beleidigungsparagraf 185 Strafgesetzbuch sei zu schwer verständlich.
12: Naja, es ist für einen Menschen schwer nachvollziehbar, wann ist wirklich eine Beleidigung da, wann habe ich eine Äußerung, die dazu geeignet ist, den anderen in seiner Persönlichkeit so herabzuwürdigen, dass es tatsächlich ein Straftatbestand ist. Deshalb wäre es gut, wenn man es direkt aus dem Gesetz lesen könnte.
11: Der brisantere Teil Ihres Vorschlags betrifft aber Paragraf 188. Der schützt Personen des politischen Lebens besonders, also auch Bürgermeister, Gemeinderäte und andere Kommunalpolitiker. Geiert hält diesen Sondertatbestand für nicht mehr nötig.
12: Also aus meiner Sicht braucht es den Paragraphen 188 StGB tatsächlich nicht. Und es gibt auch andere Gruppen in der Bevölkerung, die ähnlich schutzwürdig sind. Das ist das medizinische Rettungspersonal, das sind die Zugbegleiter, wo wir wissen, dass die ähnlichen Anfeindungen heutzutage ausgesetzt sind. Und deshalb hätte ich gern einen klaren Paragraphen 185, der für alle, auch für Politiker gilt.
11: Heißt, Beleidigung, üble Nachrede und Verleumdung wären weiter strafbar. Aber Politiker hätten keinen eigenen Sonderparagraphen mehr. Ministerin Geiert betont, die Idee sei schon älter und nicht durch die AfD-Debatte entstanden. Der Rechtspolitiker der sächsischen AfD-Landtagsfraktion, Joachim Keiler, sieht sich durch Geierts Vorstoß grundsätzlich bestätigt. Aber er ist etwas zurückhaltender als die AfD-Bundestagsfraktion.
13: Unsere Bundestagsfraktion hat damals gesagt, komplett streichen. Soweit würde ich jetzt nicht unbedingt gehen. Ja, also ich glaube, dass eine Herausnahme dieser Beleidigungen ausreichen würde.
11: Also nicht zwingend den ganzen Paragraph 188 streichen. Effektiver gegen Beleidigung seien aus seiner Sicht andere Mittel. Weniger Anonymität im Netz könnte laut Keiler die Zahl der Beleidigungen senken, auch ohne Sonderstrafrecht für Politiker.
13: Ich hätte jetzt kein Problem, im Netz eine Klarnamenpflicht einzuführen. Ja, dann glaube ich, würde das schon deutlich reduzieren, die sogenannten vorgehaltenen Taten. Dann ist es ein Unterschied, ob ich unter meinem Klarnamen irgendjemand, was weiß ich jetzt, diffamiere, beleidige oder sonst was, oder unter irgendwie heinzelmann97 googlemail.com oder was. Ja, macht schon einen Unterschied.
11: Zahlen der sächsischen Generalstaatsanwaltschaft zeigen, seit Anfang 2024 wurden 317 Ermittlungsverfahren nach Paragraph 188 eingeleitet. Wie oft es dabei um Kommunalpolitiker ging, wird allerdings nicht erfasst. Gerade sie sollten durch Paragraph 188 eigentlich besser geschützt werden. Trotzdem unterstützt auch der Sächsische Städte- und Gemeindetag den Vorstoß der Ministerin. Präsident Mischa Wojcik sagt, Kommunalpolitiker wollen keine Sonderstellung, brauchen aber Hilfe, ob Äußerungen strafbar sind.
14: Da hat der Freistaat Sachsen schon mit der Zurer Staatsanwaltsgruppe die Möglichkeit geschaffen, das einzuordnen. Und zum Zweiten, dass das Verfahren auch schnell dann durchgeführt wird und nicht erst Jahre später dann zu einer Entscheidung kommt. Das wären so die hilfreichen Unterstützungen, die notwendig sind, um die Kommunalpolitiker zu schützen.
11: In der Bevölkerung ist der Vorstoß von Ministerin Geiert offenbar nicht mehrheitsfähig. Eine aktuelle Forsa-Umfrage kommt zu dem Ergebnis, 58% wollen den besonderen Schutz für Politiker behalten, 38% wollen ihn abschaffen.
15: Robin Hartmann war das mit seinem Bericht. Spätestens seit Australiens Regierung diesen Schritt gegangen ist, wird auch in Deutschland und Europa ein Verbot von Social Media für Kinder und Jugendliche diskutiert. Die SPD hat sich dafür ausgesprochen, auch Kanzler Merz zeigte sich offen, aber nicht alle in der Union folgen ihm da. Nun hat sich der Deutsche Ethikrat gründlich und aus vielen Perspektiven mit dem Thema befasst und rät von einem pauschalen Verbot von Social Media für junge Menschen ab. Mehr dazu von Nicole Markwald aus Berlin.
16: Fake News, durch künstliche Intelligenz gefälschte Bilder und Videos, die Gefahr einer potenziellen Bildschirmsucht. Nein, digitale Räume sind nicht ohne Risiken für Kinder und Jugendliche. Dennoch ist der Deutsche Ethikrat gegen eine Altersgrenze für Instagram und Co. Die stellvertretende Vorsitzende Judith Simon erklärt:
17: Ein pauschales Verbot sozialer Medien greift gleichzeitig zu kurz und zu weit.
16: Was meint sie damit?
17: Zu kurz, weil es andere Dienste wie insbesondere KI-Chatbots ignoriert, zu weit, weil es Befähigung und Teilhabe übermäßig beschneidet.
16: Auch junge Menschen haben Kommunikations- und Informationsbedürfnisse, betont der Ethikrat. Diese müssen mit dem notwendigen Schutz in Einklang gebracht werden. Ein gesetzliches Mindestalter für soziale Medien sei allerdings das falsche Instrument. In der ethischen Analyse sei eben auch wichtig,
18: dass digitale Räume nicht nur Erwachsenen, sondern auch Kindern und Jugendlichen neue Formen gesellschaftlicher Teilhabe ermöglichen, die durchaus positiv zu bewerten sind,
16: sagt der Vorsitzende Helmut Frister. Über Messenger-Dienste kommunizieren, sich kreativ ausleben, mit sozialen Medien Freundschaften pflegen und Zugehörigkeit fühlen. Für junge Menschen sei das enorm wichtig. Der Erwerb digitaler Medienkompetenz sei heutzutage nicht verhandelbar, betont Frister. Statt eines pauschalen Verbots empfiehlt der Ethikrat eine Art Stufenmodell. Eine gute Grundlage bietet die Regulierung von Online-Plattformen im Digital Services Act der Europäischen Union. Dieser müsse aber konsequenter umgesetzt werden. Angebote, die Kindern zugänglich sind, sollten auf schädliche Funktionen und Mechanismen konsequent verzichten. Judith Simon erklärt:
17: Ferner sollten Angebote für Kinder und Jugendliche auf Profiling und Tracking verzichten, Kontaktaufnahme durch Fremde verhindern und über bessere Möglichkeiten verfügen, problematische Inhalte und Interaktionen zu blockieren und zu melden.
16: Für Eltern soll es bessere und einfachere Werkzeuge geben, mit denen sie die Internetnutzung ihrer Kinder kontrollieren und gegebenenfalls einschränken können. Ein Schutzkonzept müsse auch andere digitale Angebote wie KI-Anwendungen wie Chatbots oder Bildgeneratoren einbeziehen. Bundestagspräsidentin Julia Klöckner hatte die Stellungnahme des Ethikrats in Auftrag gegeben. Sie fügte hinzu:
19: Natürlich sind Eltern die ersten Bezugs- und Erziehungspunkte für Kinder, aber wir können nicht alle Verantwortung nur bei Eltern und dem Staat abladen. Wir müssen die Plattformen stärker in den Blick auch nehmen. Viele Risiken entstehen ja gar nicht zufällig, sondern durch Gestaltung digitaler Plattformen, durch Geschäftsmodelle, die auf maximale auch Aufmerksamkeit ausgerichtet sind.
16: Parallel zum Ethikrat erarbeitet derzeit die unabhängige Expertenkommission Kinder- und Jugendschutz in der digitalen Welt einen Bericht für das Bundesfamilienministerium. Der Bericht soll Ende Juni vorgelegt werden.
15: Nicole Markwald informierte. Und wie immer, wenn etwas verboten ist, dann ist es natürlich besonders attraktiv. Und Recherchen aus Australien zeigen, dass Jugendliche dort massenhaft etwa über VPN-Zugänge die Social-Media-Sperren umgehen.
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15: Bei der Luft- und Raumfahrtausstellung ILA in Berlin, da werden regelmäßig natürlich die neuesten Trends und Technologien aus der Luftfahrt- und Verteidigungsbranche gezeigt. Passend also, dass sich am Rande der ILA gestern auch die Regierungschefs der ostdeutschen Bundesländer getroffen haben. Denn bei ihrem Treffen ging es diesmal um das Thema Investitionen und Infrastruktur in Ostdeutschland. Mit dabei war auch Bundesverkehrsminister Patrick Schnieder, der sich auch Kritik gefallen lassen musste. Martin Adam berichtet.
20: Kannst du mir mal helfen, Kai? Sagt Dietmar Woidke und hieft ein Foto hinter dem Rednerpult hervor. Kai Wegner, Berlins regierender Bürgermeister, ist kurz überrascht, hält dann aber eine Seite des Bilderrahmens, den ihm Brandenburgs Ministerpräsident in die Hand gedrückt hat.
21: Und ich habe Ihnen heute mal ein Bild mitgebracht. Das habe ich vorhin auch dem Bundesverkehrsminister gezeigt. Und dieses Bild zeigt die Brücke in Küstrin-Kietz.
20: Knapp 100 Millionen Euro habe die Brücke über die Oder ins polnische Kostrzyn gekostet. Sie habe sogar Preise gewonnen und sei von polnischer Seite zweigleisig und elektrifiziert angebunden. In Deutschland immer noch nicht, obwohl Brandenburg seit Jahren darauf wartet.
21: Es ist blamabel für uns, dass in jeder deutsch-polnischen Konferenz, in der ich sitze, uns von der polnischen Seite vorgehalten wird, dass wir in Deutschland mit dem Ausbau der Infrastruktur, die nötig ist, nicht hinterherkommen.
20: Woidke ist sauer. Polen werde bald Frankreich als Handelspartner für Deutschland überholen. Aber an der Grenze sei im Vergleich zum Vorkriegsniveau nur jede fünfte Brücke brauchbar. Das habe er dem Bundesverkehrsminister gesagt. Der komme ja aus Rheinland-Pfalz. Sowas müsse er sich mal an der deutsch-französischen Grenze vorstellen. Und die Bahn ist erst der Anfang. Immerhin haben sich die Ministerpräsidenten der Ostbundesländer, Manuela Schwesig hatte abgesagt, bewusst am Rande der Luft- und Raumfahrtmesse ILA auf dem Flughafen BER getroffen. Die Flugverkehrsbranche soll ausgebaut werden, sagt Kai Wegener, im Einklang mit der Ankündigung des Bundeskanzlers bei seinem ILA-Besuch. Aber für den Osten müsse dabei mehr abfallen.
22: So wie es zurzeit in Deutschland aufgeteilt, so darf es nicht bleiben. Wir haben hier eine klare Bevorzugung von zwei Bundesländern, von Bayern und Hessen, von Frankfurt und München. Und das ist so nicht in Ordnung. Wenn wir eine wirtschaftliche Entwicklung noch stärker in Ostdeutschland wollen, dann brauchen wir eine bessere Flugverbindung.
20: Protektionismus und Benachteiligung nennt es Dietmar Woidke. Tatsächlich gibt es knapp 200 Fernflug- und Interkontinentalverbindungen zu westdeutschen Flughäfen. In den Osten sind es weniger als 10.
2: Als für das Sondervermögen 500 Milliarden Euro beschlossen wurden, sei den Ländern eine faire Verteilung versprochen worden, damit sie im Bundesrat zustimmen. Jetzt gebe es regionalen Protektionismus, den sich angesichts der Wirtschaftslage niemand leisten könne. Der Osten dürfe nicht hinten runterfallen, sagt auch die Ostbeauftragte der Bundesregierung Elisabeth Kaiser.
3: Denn Investitionen in ostdeutsche Verkehrsprojekte, die sind natürlich auch im gesamtdeutschen Interesse. Wir haben es gerade gehört, Ostdeutschland ist für ganz Deutschland die Brückenregion für Polen, für Tschechien, für das Baltikum. Und deshalb setze ich mich auch dafür ein und bin auch froh, dass der Bundeskanzler hier auch seine Unterstützung zugesagt hat.
2: Ob davon auch der Bundesverkehrsminister weiß, blieb offen. Patrick Schnieder war schon vor Ende der Konferenz wieder abgereist.
15: Martin Adam berichtete. Der Sommer, er kommt momentan in Deutschland nicht so richtig in Gang. Es ist kühl, die Tage, die Nächte ebenso und es gibt etliche Niederschläge. Dennoch gibt es auch in diesen Tagen, man höre und staune, immer wieder auch Hitzeaktionstage. Die sind vor einiger Zeit dann schon geplant worden. Sowas gab es jetzt auch kürzlich in der südpfälzischen Stadt Landau und unsere Autorin war dort unterwegs.
4: Da, wo das Unkraut ist, wo der Löwenzahn ist, ist es sehr viel dunkler als drumherum. Wir sehen also die Verdunstung. Diese Pflanze lebt und atmet und kühlt damit.
23: Bettina Niestrath kniet mit einer kleinen Wärmebildkamera in der Hand auf dem Landauer Rathausplatz. Mit Hilfe der Kamera will sie zeigen, welche Stellen sich auf dem zentralen Platz aufheizen und welche nicht.
4: Diese Pflastersteine sind leuchtend orange, die sind viel heißer.
23: Bettina Niestrath ist Meteorologin und arbeitet für die Verbraucherzentrale Rheinland-Pfalz. Sie ist mit ihrer Wärmebildkamera an diesem Tag ins südpfälzische Landau gekommen, denn die Klimastabstelle der Stadt veranstaltet einen Hitzeaktionstag mitten auf dem Rathausplatz, der sich bei Sonne besonders schnell aufheizt. Eine Passantin schaut neugierig auf die Wärmebildkamera und bestätigt, was die Kamera da in knalligem Orange anzeigt.
24: An heißen Tagen erscheint es mir wie eine Steinwüste. Es ist zwar schön rundum begrünt, aber in der Mitte des Platzes ist es ja wirklich nicht auszuhalten an heißen Tagen.
23: Das ist das eine Ziel beim Landauer Hitzeaktionstag. Ins Gespräch kommen, warum eine Stadt sich aufheizt. Und das zweite Ziel, aufklären, wie die Menschen in der Stadt sich und ihre Angehörigen schützen können. Zum Beispiel Alte, Kranke und Kinder. Deswegen hat die Stadtverwaltung unter anderem einen Vortrag mit einem Kinderarzt organisiert und einen mit einem Apotheker. Für Lukas Hartmann von den Grünen, Bürgermeister in Landau und Klimadezernent, ist dieser Aktionstag wichtig.
25: Wir laufen in Landau auf so eine Situation zu, dass es ganz viele Tropennächte hintereinander gibt. Also wo es einfach nicht mehr abkühlt nachts in der Stadt. Und das ist eine Situation, die kennen wir kulturell gar nicht. Darauf müssen wir uns einstellen, da müssen wir uns anpassen.
23: Die Stadt Landau im Süden von Rheinland-Pfalz liegt in der Oberrheinebene. Das ist einer der Klima-Hotspots in Deutschland. Auch deswegen wirbt Landaus grüner Bürgermeister Hartmann für mehr Bäume und für den Wegfall von Parkplätzen.
25: Baum oder Parkplatz, das braucht ungefähr gleich viel Fläche. Aber zusätzliche Bäume, ihre Verdunstungskühle und die Verschattung im öffentlichen Raum, die können einfach einen Unterschied machen. Von gefühlter Temperatur 15, 20, 25, 30 Grad.
23: Auf den Landauer Rathausplatz knallt die Sonne, von unten strahlt der Boden die Wärme zurück. Die politischen Parteien in der Stadt und die Stadtverwaltung können sich seit Jahren nicht darauf einigen, wie dieser zentrale Platz besser an die Folgen des Klimawandels angepasst werden kann. Die Landauerinnen und Landauer hätten da so ein paar Ideen.
26: Man könnte ein bisschen auf die Steine verzichten.
27: Man könnte jetzt so ein Quadrat auf dem Rathausplatz mit Schirmen zustellen, dass man so eine Schirmfläche hat, ein Viertel. Die könnte man auch wieder wegräumen, wenn Markt ist, weil hier sind ja auch immer Aktionen.
24: Irgendwie mit Wasser arbeiten wäre nicht schlecht, einen Brunnen installieren.
26: Die ganzen Fassaden sind nicht begrünt, da könnte man viel Innenstadthitze rausnehmen.
23: Und auch Bettina Niestrath, die für die Verbraucherzentrale schon in etlichen Städten in Rheinland-Pfalz mit ihrer Wärmebildkamera unterwegs war, sagt ganz klar, gegen aufgehitzte Städte hilft, entsiegeln und Flächen schaffen für mehr Wasser und vor allem für mehr Grün.
4: Dann ist es eben kühler. Und gerade jetzt, wo es heißer wird, aber eben auch längere Hitzephasen zu erwarten sind, ist es noch wichtiger, dass wir ganz viele Ecken haben, wo es einfach kühl ist. Und da sind Pflanzen genial.
15: Soweit dieser Bericht aus Landau in der Pfalz.
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28: Der siebenjährige Krieg hat das Königreich Großbritannien fast ruiniert. Rund 20 Milliarden Euro Schulden. die müssen wieder reingeholt werden. Klar, durch neue Steuern in den nordamerikanischen Kolonien. Darüber wächst die Wut der rund 2 Millionen Kolonisten. Steuern nach Übersee zahlen, no taxation without representation, wird zur Kampfparole des Protests.
0: Besteuert zu werden, ohne parlamentarisch vertreten zu sein, ist Tyrannei!
28: Die Sache eskaliert. George III. Schickt Truppen über den Atlantik. Und die Nordamerikaner stellen eigene Milizen auf und greifen zu robusten Maßnahmen gegen königliche Steuer- und Zollbeamte. Ein Augenzeuge in Boston.
5: Am Abend versammelte sich eine Anzahl hübscher Leute. Sie kamen bald zu einem Gebäude, welches als Behältnis des gestempelten Papiers erbaut wurde. Sie machten es dem Boden gleich.
28: Anfang 1776 haben viele Kolonien britische Gouverneure verjagt. Neue Gesetze und Personen sind gesucht. In Virginia beschließt man im Juni eine Grundrechteerklärung, die als Präambel einer zukünftigen amerikanischen Verfassung gedacht ist. Hier geht es um viel mehr als die Loslösung vom Mutterland.
6: Alle Menschen sind von Natur aus in gleicher Weise frei und unabhängig und besitzen angeborene Rechte. Alle Macht ruht im Volke und leitet sich folglich von ihm her.
28: Gewaltenteilung, Presse- und Religionsfreiheit werden hier dezidiert formuliert. Ein junger Anwalt namens Thomas Jefferson, später der 3. US-Präsident, ist von diesen Zeilen begeistert. Er hat gerade von einer Versammlung aller Kolonien den Auftrag erhalten, eine Unabhängigkeitserklärung zu verfassen, die dann verabschiedet wird, wenige Wochen später am 4. Juli. Doch stark beeinflusst war diese amerikanische Unabhängigkeitserklärung durch ihren direkten Vorläufer, die Virginia Declaration of Rights, die am 12. Juni 1776 beschlossen wurde, heute vor 250 Jahren.
15: Das war der Stichtag von Peter Meyer-Hüsing über die Virginia Declaration of Rights.
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8: Mit Christina Schröder und dem Start der Fußball-Weltmeisterschaft 2026. Zum Auftakt feierte Co-Gastgeber Mexiko vor 80.000 Fans ein 2:0 gegen Südafrika. Holger Dahl hat die Partie in Mexiko-Stadt verfolgt.
9: Die begeisterungsfähigen Zuschauer im Aztekenstadion hätten ein besseres WM-Eröffnungsspiel verdient gehabt. Aber der kompakt glanzvollen Eröffnungsfeier folgte ein einseitiges Spiel, in dem Gastgeber Mexiko nicht mehr tat als nötig. Quiñones traf schon in der 9. Spielminute zum 1:0, Jiménez in der 67. zum 2:0. Davor und danach gab es je eine rote Karte für Südafrika und in der Nachspielzeit noch eine ärgerliche und umstrittene rote Karte gegen Mexikos Kapitän César Montes. Für Südafrika dürfte selbst der Einzug ins Sechzehntelfinale schwierig werden. Mexiko feiert einen Pflichterfolg.
8: Ja, und in 2 Tagen, da geht es dann auch endlich für die deutsche Nationalmannschaft los. In Houston in Texas geht's gegen Curaçao, ein Land, das ungefähr so viele Einwohner hat wie Paderborn. Als Team wolle die DFB-Auswahl gegen Curaçao das erste Mal zeigen, wie gut sie seien. Das sagte Innenverteidiger Nico Schlotterbeck.
10: Ich sehe jetzt aber gerade in der Mannschaft einfach sehr, sehr viele Spieler, die sehr talentiert sind, die sich noch gar nicht den Kopf machen, wie groß eine WM sind. Viele Spieler, die auf ihrem Peak sind und 2, 3, 4 Spieler, die ihre letzte WM spielen. So, das heißt, du hast eine gewisse Mischung in der Mannschaft, die einfach brutal wichtig ist, brutal gut ist. Es sind unglaubliche Fußballer und so wie ich die Jungs gerade kennenlerne, wie sie mental in das Turnier gehen, freut sich einfach nur jeder unheimlich drauf.
8: Bis Sonntag hat Schlotterbeck ja noch Zeit, den Gegner zu studieren, ehe die WM auch für das DFB-Team startet. Ja, und wenige Minuten vor Beginn der Weltmeisterschaft hatte Real Madrid auch noch Großes zu verkünden. Der spanische Rekordmeister holt Star-Trainer José Mourinho 13 Jahre nach dessen Abschied zurück. Wie die Königlichen mitteilten, erhält der Portugiese einen 3-Jahres-Vertrag. Anfang vergangenen Jahres hatte Extremsegler Charlie Dalin die prestigereiche Soloregatta Vendée Globe gewonnen. Jetzt ist der französische Segelstar gestorben. Im Alter von 42 Jahren erlag er den Folgen einer Krebserkrankung. Caroline Diller berichtet.
12: Es war der größte Erfolg in der Karriere des französischen Extremseglers Charlie Dalin und sein letztes großes Rennen. Nach 64 Tagen, 19 Stunden und 22 Minuten auf See war Dalin Mitte Januar 2025 wieder in den Hafen von Les Sables d'Olonne eingelaufen. Damit gewann er den prestigereichen Vendée Globe, der als die härteste Einhandregatta der Welt gilt, in neuer Rekordzeit. Charlie Dalin war trotz seiner Krebserkrankung in die Weltumsegelung Vendée Globe gestartet, mit Einverständnis seiner Ärzte und einer speziell angepassten Behandlung. Im Oktober letzten Jahres hatte Charlie Dalin ein Buch über seine Erfahrung mit der Krankheit veröffentlicht, um anderen Betroffenen Mut zu machen. Alain Leboeuf, der Präsident des Vendée Globe, würdigte in einer schriftlichen Mitteilung Dalins Talent und seinen Kampfgeist. Diese hätten das Rennen für immer geprägt.
8: Es ist zwar Sommer, aber es gibt jetzt noch eine Meldung aus dem Wintersport. Die Ära des umstrittenen FIS-Präsidenten Johan Iliasch ist nach 5 Jahren Geschichte. Iliasch verlor auf dem Kongress des Internationalen Ski- und Snowboardverbandes die Wahl um das höchste Amt mit einer Stimme Unterschied gegen Alexander Ospelt, den einzigen Gegenkandidaten. Iliasch wurde unter anderem von Verbänden und Athleten Misswirtschaft vorgeworfen.
15: Das war Christina Schröder mit dem Sport.
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7: Um 3.30 Uhr mit Wolfgang Berger. Um Mitternacht ist die Reform des gemeinsamen europäischen Asylsystems in Kraft getreten. Dadurch sollen Asylsuchende künftig Schnellverfahren in Lagern an Flughäfen und EU-Außengrenzen durchlaufen. Bianca Schwarz in Berlin erklärt, was das für Deutschland bedeutet.
11: Zum Beispiel werden in Deutschland in Zukunft mehr Asylbewerber direkt an Flughäfen untergebracht und festgehalten werden. Zurzeit existieren solche Lager schon an den Flughäfen in Frankfurt, München und Berlin-Brandenburg. Neu gebaut werden sollen solche Einrichtungen in Düsseldorf und Hamburg. Das Lager in Stuttgart ist schon fast einsatzbereit. Der Sinn dahinter: Solange Menschen noch in der Transitzone sind, gelten sie juristisch als nicht eingereist. Die Asylschnellverfahren an den Transitzonen sollen höchstens 12 Wochen dauern. So lange dürfen die Antragsteller auch in den Flughafenlagern festgehalten werden.
7: US-Präsident Trump hat angekündigte Angriffe auf den Iran wieder abgesagt. Als Grund gab er auf seinem Online-Kanal Fortschritte bei den Verhandlungen an. Aus der Nachrichtenredaktion Johannes Zuber.
13: Trump zufolge haben die Gespräche über ein Ende des Krieges die höchste Ebene des iranischen Regimes erreicht und stehen kurz vor einem Durchbruch. Weiter schreibt er, dass alle beteiligten Parteien den endgültigen Punkten zugestimmt hätten, darunter Israel, Saudi-Arabien und die Vereinigten Arabischen Emirate. Die politische Führung des Irans hat die angeblichen Fortschritte dementiert, das berichtet die Nachrichtenagentur Fars. Dem US-Sender CNN zufolge ist es bereits das 39. Mal, dass Trump ein unmittelbar bevorstehendes Friedensabkommen mit dem Iran verkündet.
7: Der Ebola-Ausbruch in der Demokratischen Republik Kongo hat sich ausgeweitet. Wie der Gesundheitsminister des Landes mitteilte, gibt es bislang 676 bestätigte Infektionen, davon 136 Todesfälle. Einem Regierungsbericht zufolge sind nun außerdem 3 weitere Gebiete im Kongo betroffen, auch mehrere Provinzen, die von bewaffneten Konflikten geprägt sind. Bei der Fußball-Weltmeisterschaft hat Gastgeber Mexiko das Eröffnungsspiel gewonnen. Die Partie in Mexiko-Stadt gegen Südafrika endete 2:0. Während des Spiels sahen gleich 3 Fußballer die rote Karte. Das hat es in einem WM-Auftaktspiel noch nie gegeben. Zuvor war die Fußball-Weltmeisterschaft mit einer bunten Feier im Aztekenstadion in Mexiko-Stadt vor 80.000 Zuschauern eröffnet worden. Rund um das Stadion setzte die mexikanische Polizei Tränengas und Schlagstöcke ein. Etwa 2000 Demonstranten wollten sich mit Gewalt Zugang zum Eröffnungsspiel verschaffen. Und das Wetter in Deutschland. Tagsüber ziehen Schauer von West nach Ost, auch einzelne Gewitter, teilweise längere trockene Abschnitte. Höchstwerte 15 Grad im Fichtelgebirge bis 22 Grad am Oberrhein. Am Samstag im Nordosten Schauer und einzelne Gewitter, im Südwesten zeitweise freundlich, 16 bis 28 Grad. Am Sonntag oft

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1: Und im Studio ist weiter Detlef Karg. Willkommen. Etliche KI-Firmen streben an die Börse, so zum Beispiel OpenAI. Was heißt das für die Zukunft, wenn sie bald börsennotiert sind? Verändert das vielleicht auch die Branche? Und welche Rolle spielt der heute anstehende Superbörsengang von SpaceX in diesem Zusammenhang? Darum geht es jetzt ausführlich im KI-Podcast mit Fritz Espenlaub und Marie Kilk.
2: Was heißt das denn überhaupt, wenn wir sagen, die KI-Firmen streben Börsengänge an? Sie machen Initial Public Offerings, IPOs.
3: IPOs, genau. Initial Public Offering nennt man Börsengang im Englischen. Also das ist sozusagen das erste Mal, dass der Öffentlichkeit, also der Public, Aktien angeboten werden zum Kauf und zum Handel. Und Anthropic und OpenAI sind ja vor gar nicht allzu langer Zeit noch Startups gewesen. Und bisher war das eben so, dass man, wenn man sich an diesem Unternehmen beteiligen wollte, an Anthropic oder an OpenAI oder an anderen KI-Startups, dann ging das nur in den sogenannten Private Markets, nennt man das im Englischen, also über eben direkte Investitionen, wo man dann quasi direkt über einen Anwalt oder irgendeinen Dealmaker zu der Firma hingeht und sagt, hey, ich gebe euch so und so viel Geld, dafür irgendwie wird dann direkt verhandelt, wie viel Anteile man bekommt. Und das war's. So, das heißt, es war so ein bisschen so ein exklusiver Club, wo nicht jeder Zugang hatte.
2: Das heißt, du und ich und deine Mama und Bob, wir alle hatten noch keine Möglichkeit, uns bei einer von diesen großen KI-Firmen einzukaufen bislang.
3: Ja, genau, der arme Bob und wir alle mussten da so ein bisschen von außen zugucken. Jetzt ist es so, wenn diese Firmen tatsächlich dann an die Börse gehen, also bei OpenAI und Anthropic, soll das im Herbst passieren. Dann ist es nicht mehr so, dass ich erstmal mich mit der Firma hinsetze und wir irgendwie verhandeln, wie viel Anteile ist jetzt wie viel Geld wert, sondern dann haben die halt einfach einen Börsenkurs, der halt klar notiert ist, klar transparent ist, der ergibt sich einfach aus dem Markt, also wie viele Leute wollen das, wie viele Leute wollen das verkaufen, Angebot und Nachfrage macht so ein bisschen den Preis.
2: Da leuchten deine Augen, wenn du über Angebot und Nachfrage sprichst.
3: Ja, Märkte sind schon was Cooles, da können wir nachher nochmal drüber reden. Mhm. Für uns Normalus bedeutet das erstmal, dass wir die Möglichkeit haben, in diese Firmen zu investieren. Und für die Firmen bedeutet es, dass sie plötzlich viel mehr und viel leichter Geld generieren können an den Kapitalmärkten, eben indem sie ihre Unternehmensanteile nicht mehr nur an irgendwelche Silicon Valley-Investoren verkaufen, sondern halt an die ganze Welt.
2: Okay, also gehen wir mal Schritt für Schritt durch. Was wissen wir, wer geht an die Börse? Die KI-Firma, die schon am weitesten ist mit diesem Börsengang, wo es jetzt wirklich konkret wird, das ist SpaceX. SpaceX, du hast es gerade schon kurz gesagt, war jetzt eigentlich die letzten paar Jahre nicht als KI-Firma bekannt, aber ist so ein bisschen so ein Firmen-Frankenstein geworden, wo Elon Musk alle möglichen Sachen reingemischt hat, die er sonst so macht. Und die jetzt eine Story erzählt, die schon viele Leute beeindruckt und quasi so eine ganze Infrastrukturkette aufmacht. Von wir schießen Satelliten ins All, über vielleicht sind dann da auch Datencenter im Weltraum dabei, bis hin zu natürlich durch xAI haben wir ganz viel Daten von der ganzen Welt aus einem großen sozialen Netzwerk, die dann auch wiederum unsere KI trainieren kann.
3: Es ist ein ziemlich interessanter Börsengang, weil er so groß ist. Also der bisher größte Börsengang in der Geschichte der Menschheit war Saudi Aramco, also die Ölfirma in Saudi-Arabien, die am ersten Tag, ich glaube, 25 Milliarden Dollar eingenommen hat durch ihre Aktienverkäufe. Und das angepeilte Ziel jetzt von SpaceX ist Berichten zufolge dreimal so viel, nämlich 75 Milliarden durch diesen Börsengang. Wenn man sich SpaceX nur anguckt als Raketenfirma, dann ist das schon eine sehr, sehr gute Firma. Also die bauen wirklich gute Raketen.
2: Die Starlink ist auch ein Teil davon. Starlink. Und Starlink ist, macht Profite. Starlink ist ein gutes Geschäft gewesen.
3: Genau.
2: Zumindest bis 2025.
3: Und man kann wirklich Elon Musk wirklich viele Vorwürfe machen, aber nicht, dass er keine Ahnung hätte von Hardware und von eben tatsächlich physischer Infrastruktur und von Raketen. Irgendwie scheint das zumindest bei SpaceX ziemlich gut zu funktionieren. Also auch da gibt's natürlich immer Kritiker. Aber wenn man sich einfach die reinen Zahlen anguckt, die schießen enorm viele Raketenstarts pro Jahr ab. Die sind enorm zuverlässig. Das große Starship, das explodiert zwar aktuell noch sehr viel, aber das liegt einfach daran, dass es noch in der Entwicklung ist. Die anderen Raketen, die sie so haben, die landen auch selber wieder und sind wiederverwertbar und sind wirklich, also technische Wunderwerke, kann man schon sagen. Nur, das ist halt

0: nicht mehr die Firma, die das ist, sondern es ist mittlerweile eben auch noch ein bisschen KI. Es gehört irgendwie so xAI, die, was ja so ein bisschen so von allen KI-Firmen die war, die vielleicht auch am wenigsten gut funktioniert hat, wenn man so will, in mancherlei Hinsicht, ist da jetzt irgendwie mit drin. Und dieser ganze Plan von Elon Musk, wo er dann davon redet, man könnte ja jetzt Datencenter in der Erdumlaufbahn bauen, das ist alles, also ich würde das alles einsortieren unter Frankenstein-Zeug, was natürlich jetzt gerade dazu führt, dass Leute so ein bisschen auf diesen ganz großen Börsengang durchaus auch ein bisschen mit Nervosität blicken.
1: Ja, was andererseits aber Elon Musk bekanntlich gut kann, was auch bei Tesla sehr gut funktioniert hat, ist, er kann das Internet beeinflussen, er kann mega gut Stories erzählen, er hat einfach echt viele Fans. Und manchmal ist es ja auch gar nicht so sehr das Langfristige, wie wirklich werden die Geschäftszahlen aussehen für dieses Business, sondern einfach glauben genug Leute dran, dass diese Aktie nächsten Monat mehr sein wird als diesen Monat. Und also ich finde auch die Zahlen teilweise, die da reingeschrieben haben in dieses Paper, ist so absurd. Also da steht hier zum Beispiel drin, der Total Addressable Market, also das Marktpotenzial, das die für SpaceX sehen, haben sie als 28,5 Billionen Dollar angegeben, deutsche Billionen. Das ist mehr als das ganze Bruttoinlandsprodukt der USA. Also du, Fritz, als studierter Ökonom und als Weltraumexperte, von welchem Planeten kommt diese Mathe?
0: Ja, wahrscheinlich von mehreren Planeten, wenn man so will. Ich will da jetzt gar nicht so sehr in die Tiefe gehen an dieser Stelle, weil dazu gibt's ja Weltraum-Podcasts. Aber die Logik von jetzt den SpaceX-Bullen, also den Leuten, die wirklich der Meinung sind, das ist die größte Firma, die es gerade gibt, völlig zu Recht, die wäre halt zu sagen, naja, alles, was bisher war, hat sich halt auf der Erde abgespielt. Mhm. Und das ganze Sonnensystem und alle Bodenschätze, die es dort so gibt und den Mars und so, das ist ja was, was quasi komplett noch unberührt da liegt und ein gigantisches, enormes wirtschaftliches Potenzial auch hat. Und das stimmt ja auch. Die Frage ist halt, ne, und das ist ja ein bisschen auch die Frage bei der KI-Revolution selber, nur weil es das Potenzial auf dem Papier gibt, ist das dann auch was, wo wir davon ausgehen können, dass jetzt diese spezielle Firma am Ende die sein wird, die dieses Potenzial dann irgendwie auch zur Realität macht.
1: Okay, dann kommen wir mal zu den anderen KI-Firmen, weil da ist es vielleicht ein bisschen leichter auch für uns jetzt wirklich einzuschätzen, was das Potenzial ist, weil es nicht um irgendwelche Kunden auf dem Mars geht, sondern weil es um konkrete KI geht, die schon da ist, die wir schon benutzen können. Anthropic hat OpenAI überholt, würde ich sagen. Anthropic hat ihre Einreichung bei den US-Finanzaufsichtsbehörden gemacht. OpenAI hat das noch nicht gemacht. Beide haben schon seit Monaten darüber geredet, dass sie an die Börse wollen. Und die Gerüchte haben sich immer mehr verdichtet, dass es dieses Jahr passieren soll, vermutlich diesen Herbst. Aber bei Anthropic wissen wir jetzt ein paar konkretere Dinge. Wahrscheinlich sollen sie an den Nasdaq kommen, wahrscheinlich Oktober, November. In dieser KI-WM sozusagen, da steht Anthropic gerade ziemlich gut da. Anthropic gibt's viel kürzer als OpenAI, seit ungefähr 5 Jahren. OpenAI ist über 10 Jahre alt. Und trotzdem haben die jetzt einfach so den ordentlichen Aufstieg hingelegt, dass sie jetzt sagen, zack, wir sind sogar bald profitabel.
0: Lass uns doch einmal kurz rauszoomen und diese zwei Firmen beide betrachten und die Frage uns stellen, ist das denn jetzt, okay, schön und gut, die gehen an die Börse. Ist das jetzt was Gutes oder was Schlechtes?
1: Und ein Weg, wie ich da gerne drauf gucke, meine Lieblingswebseite zurzeit, ist die Seite isaiprofitable.com.
0: Ja, ich habe die Seite gerade geladen und es geht direkt so ein kleiner Timer los, wie viel 100.000 Dollar, seit ich auf diese Seite gegangen bin, bereits ausgegeben wurden für Datencenter.
1: Genau, also man muss fairerweise sagen, also die Seite ist sehr negativ. Die Seite listet einige große Tech-Firmen auf. Da sind die großen Amazon, Microsoft, Google dabei und eben aber auch OpenAI, Anthropic, xAI, über die wir gerade schon gesprochen haben. Und es stellt quasi gegenüber, wie viel Einnahmen haben die und wie viel Ausgaben verbraten sie.
0: Es ist so, wenn man jetzt erstmal drauf guckt, denkt man sich, oh mein Gott, die werfen alle ihr Geld zum Fenster raus.
1: Außer Nvidia, die einen sehr großen grünen Balken haben, ganz unten auf der Seite.
0: Nvidia, das ist ja genau. Ja. Das ist die eine Firma, die aber ja schon längst an der Börse ist. Es kann natürlich viele, viele Gründe geben, dass Firmen Geld verlieren. Also zum Beispiel, es kann sein, dass du so früh in deiner Unternehmensgeschichte bist, dass du noch total am Investieren bist. Mhm. Und dass du noch erstmal in R&D, also in Forschung und Entwicklung und den Aufbau von Infrastruktur und in zum Beispiel das Trainieren von großen, kapitalintensiven, sehr teuren Foundation-KI-Modellen erstmal investierst und dass du dann, wenn du das gemacht hast, in Zukunft dein Geld verdienen wirst. Und das ist natürlich die Wette, die alle bisherigen Investitionen in diese KI-Firmen so ein bisschen erklärt. Und das ist auch nichts, was irgendwie exklusiv in der KI-Branche ist. Das hast du ja in der Autobranche genauso, wenn ein neues Auto entwickelt wird oder wenn du eine Chemiefabrik eröffnen möchtest oder was auch immer. Dann musst du natürlich immer erstmal irgendwas aufbauen, bevor du dann damit anfangen kannst, Geld zu verdienen.
1: Ja, der Punkt ist aber, also noch kostet KI wirklich die Firmen mehr, als sie einnehmen. Aber, also ein Grund, der diskutiert wird zumindest, warum es vielleicht jetzt auch langsam mal so ein bisschen dringlicher wirkt mit dem Börsengang, ist, dass sie weiterhin mehr Geld brauchen und eine größere Hoffnung haben, das eben auf dem öffentlichen Markt zu bekommen, als nochmal in einer weiteren Runde ihre VCs in San Francisco anzuzapfen.
0: Man kann das natürlich auch andersrum framen. Man kann auch sagen, es ist eine Technologie und die Leute, die hinter dieser Technologie stehen, sind einfach inzwischen überzeugt genug davon, dass ihre Technologie gut ist, dass das ein Investment ist, das sich auch lohnt, dass sie guten Gewissens, sage ich mal, an die Börse gehen können. Und dahinter steht, egal welches Framing man jetzt nimmt, natürlich diese große Frage, und das ist genau die gerade diskutiert wird, naja, ist das denn so? Hat diese Technologie denn das Potenzial, dass die Investitionen, die jetzt gerade gemacht werden und die dann eben in Zukunft auch an der Börse gemacht werden können, dass die sich rechnen?
1: Ja, und da sind wir beide, glaube ich, im Vorgespräch ein bisschen dran verzweifelt an der Frage. Ich finde, das ist eine der interessantesten Fragen unserer Zeit. Und es gibt
0: wenn wir das wüssten, dann glaube ich, dann hätten wir sehr, sehr gute...
1: Dann hätten wir morgen einen Investment-Podcast mindestens, genau. Nee, aber ich finde, es gibt saugute Argumente, sowohl auf der Seite, die sagt, nee, das ist alles komplett aufgeblasen, die roten Balken sind zu lang, investiert bloß nicht rein. Und es gibt aber auch sehr gute Argumente zu sagen, nee, Moment mal, guckt euch die Zahlen an, guckt euch an, was KI schon jeden Tag macht. Das ist ein solides Business, das ist alles rechtmäßig und normal und regt euch nicht so auf.
0: Marie, und ich weiß nicht, wie es dir geht, aber ich finde es auffällig, wie wir gerade gefühlt, möglicherweise eben auch aufgrund dieser Börsengänge, aber gefühlt gehen die Takes immer noch weiter auseinander. Mhm. Also es gibt Leute, die immer noch extremer und noch krasser darüber reden, wie gigantisch das alles noch werden wird. Und auf der anderen Seite eben Leute, die sagen, es ist eigentlich alles ein großer Scam und dieser Börsengang ist sozusagen der letzte Versuch jetzt auf Kosten irgendwelcher Rentenfonds und unbedarfter Kleinanleger, denen einmal nochmal so den schwarzen Peter zuzuschieben, diese Anteile irgendwie teuer zu verkaufen und sich aus dem Staub zu machen. Und wenn dann in ein paar Jahren sich rausstellt, dass das alles kein nachhaltiges Geschäftsmodell war, dann sind sozusagen die Leute, die jetzt am Börsengang das gekauft haben, so ein bisschen die Dullis. Auf der anderen Seite hat zum Beispiel Anthropic selber halt gerade einen Blogpost veröffentlicht, wo sie gesagt haben, hey, das, worüber wir seit Jahren in der KI-Welt reden, nämlich dieses Szenario, dass KI irgendwann anfangen kann, sich selber zu verbessern, das bemerken wir jetzt langsam. Wir sehen, dass immer mehr von der Arbeit, die wir bisher geleistet haben als menschliche Programmierer, wir auch an die Modelle abgeben können.
1: Oder zumindest schon extrem beschleunigt wird dadurch, dass die KIs immer besser darin werden, die Menschen zu unterstützen.
0: Und diesen Produktivitätsgewinn, den wenden wir an auf die Verbesserung dieser Technologie, die für die Produktivitätsgewinne verantwortlich ist, was dann natürlich, wenn das sich selbst verstärkt, dann irgendwann zu wirklich einer exponentiellen Verbesserung noch führen könnte. Jetzt muss man dazu sagen, okay, Anthropic sagt das selber in ihrem eigenen Blogpost, der irgendwie zufälligerweise auch genau zu dem Zeitpunkt rauskommt, wo man über den Börsengang redet. Aber einfach nur, um das mal zu zeigen, die sind ja nicht die einzigen, die diese Takes haben. Also das ist quasi, es gibt eine große Bandbreite an total unterschiedlichen Texten.
1: Ja, ich muss sagen, ich bin ja auch jemand, der eigentlich normalerweise solche Blogposts immer liest und dann erstmal versucht, anti zu sein und sehr kritisch zu sein und zu sagen, ja klar, was ist die Marketingbotschaft dahinter? Warum profitieren sie davon, genau jetzt diese Botschaft zu bringen? Aber der Blogpost war nicht unrealistisch. Also Anthropic hat das, finde ich, ganz gut gemacht, dass sie schon dargestellt haben, was wissen wir eigentlich wirklich? Wir wissen ganz vieles nicht. Wir haben auch keine Sicherheit, dass wir irgendwie diese selbstverbessernde AI jemals erreichen werden. Aber hier sind die belegbaren Fortschritte, die wir schon sehen. Und das ist natürlich eine extrem starke Story. Das ist was, wo man total versteht, dass viele Leute dann halt sagen, ja, okay, wenn das funktioniert, wenn das wirklich ein sich selbst verstärkendes System ist, dann möchte ich ein Teil davon sein. Anthropic ist auch selber ehrlich, was diese Risiken angeht. Also die erwähnen dann teilweise selber in ihren Papieren, die sie vorgelegt haben und in ihren Blogposts, dass sie viel Unsicherheit haben, wie das weitergeht. Dass sie sagen, wir werden weiterhin große Investitionen brauchen. Wir werden weiterhin extrem viel Compute brauchen, extrem viel Rechenleistung. Können wir sicher sein, dass wir die immer kriegen? Können wir sicher sein, dass es genug Datencenter gebaut werden, die unsere Nachfrage bedienen? Nein. Können wir sicher sein, was die Konkurrenz macht? Auch nein. Auch in China werden tolle KIs gebaut. Das ist auch ein Risiko, das Anthropic offen anspricht, dass sie sagen, wir sind auch nicht die Einzigen auf dem Markt, die hier sowas machen. Wir haben durchaus Konkurrenz. Und ich würde noch hinzufügen, abgesehen von den Investitionen, es gibt natürlich auch eine große regulatorische Unsicherheit. Was die Trump-Regierung regulieren will oder nicht, das ändert sich gefühlt jede Woche. Und ich persönlich habe, gerade wenn ich darauf gucke, wie Firmen KI anwenden, auch noch eine große Unsicherheit. Also wir hatten jetzt so lange eine Phase, wo es irgendwie klar war, jede Firma will KI ausprobieren und alle wollen irgendwelche Chatbot-Accounts haben und alle wollen das irgendwie nutzen. Aber die Frage, ob du das wirklich integriert bekommst in deine Systeme, ist natürlich eine andere. Und ob wie viel du investieren musst, damit du wirklich die Früchte ernten kannst, die deine Produktivität verbessert in der KI. Da finde ich, da kommen auch regelmäßig aus den großen Beratungsfirmen unterschiedliche Berichte raus, die dann sagen, ah ja, so und so viel Prozent der Firmen sehen eigentlich noch keine großen Kostenersparnisse und so viel Prozent der Projekte werden wieder eingestampft. Und das muss man natürlich alles auch immer mit einer Prise Salz betrachten, diese ganzen Takes. Aber ich glaube, da sind wir uns einig. Es hat jetzt noch niemand so dieses wasserdichte Argument geliefert, dass auf die Art kannst du KI in deine Firma einbauen und dann ganz sicher wird sich die Investition lohnen. Sondern da ist einfach noch viel in Bewegung und viel hin und her.
0: Ja, absolut. Also das wäre sozusagen auch ein Argument, wenn man das nochmal ins Extrem weiterdenkt. Hey, diese ganze komplette KI-Revolution, in Anführungszeichen, die wir bisher gesehen haben, ist eigentlich nur FOMO, also nur Fear of Missing Out von Unternehmen, die jetzt irgendwie denken, oh mein Gott, alle machen was mit KI, wir müssen auch was mit KI machen.
1: Token Maxing,
0: ja. Also ganz viel unlimited irgendwelche Abos abschließen bei Anthropic oder bei OpenAI und ihren Leuten sagen, bitte benutzt den ganzen Tag KI. Und am Ende wird aber niemand wirklich produktiver dadurch, sondern man hat einfach nur eine riesige Rechnung von Anthropic. Und in ein paar Monaten werden all diese Firmen feststellen, hey, diese Rechnung können wir uns gar nicht leisten. Wir können gar nicht wissen, was wir damit jetzt eigentlich erreicht haben. Und jetzt kündigen wir das wieder. Und dann wird sich zeigen, dass das alles quasi eine große Blase war. Ich halte das, und ich glaube du auch, für übertrieben in dieser Extremität. Weil du hast ja gerade gesagt, es ist eben...
1: Übertrieben würde ich mitgehen, ja.
0: Genau.
1: Nicht also komplett hanebüchen, aber ja, extrem.
0: Es mag sicherlich in manchen Fällen so sein, aber am Ende, das ist so meine Herangehensweise, wenn ich diese verschiedenen Takes angucke, dann lohnt es sich immer zu wissen, dass es die Takes gibt, auch in den Extremen, auch die Science-Fiction-Geschichten mit selbstverbessernder KI und Singularität auf der einen Seite oder diese andere, meines Erachtens eigentlich genauso extreme und falsche oder spekulative Ansicht, dass quasi die gesamte Welt sich gerade selber in die Tasche lügt und jeder weiß eigentlich so des Königs neue Kleider mäßig, dass KI eigentlich nichts bringt und alle tun nur so, als ob sie was bringt. Also ich glaube, das ist auch falsch. Und dann ist die interessante Frage, wo in diesem Gewusel, in diesem Dschungel an verschiedenen Ansichten liegt die Wahrheit? Und das ist was natürlich am Ende auch dann die Frage bestimmt. Wäre das jetzt eine sinnvolle Investition? Die ganze Idee von Aktiengeschäften und von Rendite ist, dass es eine Belohnung ist für eine Wette, die man abschließt, für eine Wette auf die Zukunft, die man halt nicht hundertprozentig sicher sagen kann. Vielleicht sehen wir das jetzt in den nächsten Monaten und über das nächste Jahr hinweg nochmal besser als bisher.
1: Es gibt Argumente, die sagen, naja, selbst du und deine Mama und Bob, die müssen sich mindestens ein bisschen dafür interessieren, was da passiert, weil das, was auf dem KI-Markt passiert, auch die ganze Börse und auch vielleicht die ganze Weltwirtschaft beeinflussen kann. Und eine Sache, die Leute da nervös macht, ist zum Beispiel auch, dass sich ein bisschen die Börsenregeln ändern für diese KI-Firmen.
0: Zumindest jetzt für SpaceX, ja.
1: Zumindest für SpaceX, genau. Im Nasdaq ist es normalerweise so, dass um in diesen Nasdaq 100-Index zu kommen, das ist sowas ähnliches wie der DAX, dass man normalerweise als neue Firma an der Börse sich erstmal 90 Handelstage beweisen muss. Das ist dazu da, damit einfach auch der ganze Markt sich ein bisschen beruhigen kann und damit so die normalen auch ETF-Anleger nicht einfach so mitgerissen werden von eben diesen ganzen spekulativen Ups und Downs, sondern dass sich das ein bisschen abkühlen kann. Diese Regel wurde jetzt für SpaceX aber geändert und SpaceX wird aller Wahrscheinlichkeit nach nur 15 Handelstagen dann im Nasdaq 100 drin sein und damit auch in den entsprechenden ETFs. Und das finden manche Leute wahrscheinlich gut, weil sie sagen, ja klar, wenn es dann steil nach oben geht, natürlich will ich dann dabei sein und sonst würde ich mich aber beschweren.
0: Wenn das
1: genau.
0: dann so ist.
1: Ja. Und andere Leute sagen, das ist ein bisschen wie kurz vor der WM jetzt plötzlich nochmal die Abseitsregel ändern und irgendwie sagen, manche Mannschaften dürfen hier plötzlich mit irgendwie 13 Leuten auflaufen. Die Regeln sind aus einem Grund da und das macht mich nervös, wenn die kurz vorher geändert werden.
0: Ohne jetzt da nochmal auch tief eintauchen zu wollen in SpaceX, aber die große Kritik konkret an SpaceX ist eben, dass es gibt eine Kultur von, du hast es ja schon gesagt, von Hype und Memes und Mythos rund um Elon Musk. Es gibt sehr, sehr viele Leute, die auch sehr begeistert sind von Elon Musk und teilweise vielleicht auch ein bisschen, ja, muss jeder selber beurteilen können, aber möglicherweise auch nicht immer hundertprozentig differenziert sind. Es gibt sicherlich auch viele Leute, die undifferenzierte Anti-Elon Musk-Leute sind. Am Ende liegt auch da wieder die Wahrheit wahrscheinlich irgendwo in der Mitte. Aber die große Kritik ist eben, ist das nicht bedenklich, wenn jetzt Leuten, Privatanlegern ermöglicht wird, da ohne weiteres reinzugehen, ohne dass sie vielleicht sozusagen irgendwie in der Lage sind, das jetzt genauer, diese Analysen zu machen? Oder wenn es eben zum Beispiel sehr, sehr schnell in den Nasdaq 100, also das ist ein Aktienindex, reingeht und Leute, die dann in diesen Aktienindex investieren möchten, Rentenfonds, einfach Privatanleger, die eben in Aktienindizes investieren statt in Einzelaktien, dann wird das denen sozusagen so ein bisschen untergejubelt und vielleicht ist das eine riskante Aktie, die gar nicht haben wollen. Ich glaube, man muss dazu, also wir sind kein Finanzpodcast, am Ende ist das nicht in so einem gigantischen Ausmaß, was das da reinkommt, wenn ich das richtig verstehe, also der Anteil ist relativ gering, aber da ist noch sehr, sehr viele Fragezeichen.
2: Das war der KI-Podcast mit Fritz Espenlaub und Marie Killig. 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
2: Kaum hatte Bundeskanzler Merz in seiner gestrigen Regierungserklärung zu mehr Mut im Reformprozess aufgerufen, da kam die nächste kalte Dusche für die Wirtschaft. Die EZB hat den Leitzins erhöht. Die freie Autorin Wiebke Hollersen meint dazu:
4: Na wunderbar. Am Vormittag hält Friedrich Merz eine Rede im Bundestag, die er als Ruckrede verstanden wissen will. Er sagt, dass die Lage in Deutschland doch so schlecht nicht sei und wir uns alle ein bisschen zusammenreißen müssen, damit sie besser wird. Ist nicht seine erste Rede dieser Art. Einen Ruck verspürt man auch diesmal nicht. Aber am Nachmittag dann einen Dämpfer, einen Ruck in die falsche Richtung, wenn man so will. Die Europäische Zentralbank erhöht den Leitzins. Für die deutsche Wirtschaft könnte die Lage damit nun noch schwieriger werden. Die EZB will die Inflation dämpfen, die in Europa um sich greift. In normalen Zeiten funktioniert das so. Wenn die Zinsen steigen, lohnt es sich eher, Geld zu sparen als auszugeben. Und es wird teurer, sich Geld zu leihen. Also kommt weniger Geld auf den Markt, es wird weniger eingekauft, die Nachfrage sinkt und die Inflation beruhigt sich. Mit der Nachfrage gehen auch Investitionen zurück, weil das Geld ja teurer wird. Beides kann die deutsche Wirtschaft nun gerade überhaupt nicht gebrauchen.
2: Kommentiert die freie Autorin Wiebke Hollersen. Der Wiesbadener Kurier räumt ein, Leitzinserhöhungen kämen eigentlich immer ungelegen.
5: Höhere Zinsen dämpfen Investitionsbereitschaft und Konsumlust, sind also gerade pures Gift. Und die Finanzierung staatlicher Schulden verteuert sich auch. Die Währungshüter hatten jedoch keine Wahl. Sie mussten dem jüngsten Inflationsschub rasch etwas entgegensetzen. Nach dem Beginn des russischen Angriffskriegs gegen die Ukraine ließ die EZB wertvolle Monate verstreichen, bevor sie auf die steigenden Preise reagierte. Die Folge war die schlimmste Inflation seit Jahrzehnten.
2: Die Rhein-Neckar-Zeitung aus Heidelberg findet, Merz habe im Rahmen seiner Regierungserklärung den Ton vernehmlich gemildert.
5: Es geht nicht mehr um arbeitsunwillige Aufschwungverweigerer, sondern um die Finanzierbarkeit der Sozialsysteme. Es geht um Investitionsbedingungen, die sich seit der Ampelphase Strompreis, Bürokratiezuwachs deutlich verschlechtert haben. Und dass sich nun die Industrie auf den Kriegsmarkt stürzt, ist ebenfalls kein gutes Zeichen. Der volkswirtschaftliche Mehrwert läuft gegen Null. Das Geschäft ist bald bedient. Es sei denn, es gibt Krieg, was das Schlimmste wäre.
3: Die Neue Osnabrücker Zeitung unterstreicht ebenfalls, dass die Reformen vielen Menschen etwas abverlangen werden.
5: Das kann nur gelingen, wenn die Leute sehen können, warum Veränderungen notwendig sind. Dass die Anstrengungen dazu dienen, eine gute Zukunft zu ermöglichen, auch für junge Menschen. Merz rief uns alle im Bundestag auf, zu prüfen, was wir zum Gelingen des Ganzen beitragen können. Und wenn es die Bereitschaft sei, wohlwollend mitzudiskutieren, statt verächtlich abzuwinken. Das wäre nicht zu viel verlangt, oder?
3: Der Kölner Stadtanzeiger betont, Merz habe sich spät aber immerhin davon überzeugen lassen, Gewerkschaften und Arbeitgeber deutlicher in den geplanten Reformprozess einzubinden.
5: Schwierige Lagen lassen sich besser zusammen überstehen als allein. Der Kanzler und seine Koalition dürfen allerdings nicht davon absehen, dass alles Wohlwollen nichts bringt, wenn die Regierung weiter vor sich hin stolpert und wenn die Kompromissbereitschaft immer nur von den anderen gefordert wird.
3: Das waren unsere Standpunkte heute, zusammengestellt von Ulrike Ufer.

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1: Um 4 Uhr mit Wolfgang Berger. Am Abend hat im Aztekenstadion in Mexiko-Stadt die Fußball-Weltmeisterschaft begonnen. Mit Gastgeber Mexiko hat das Eröffnungsspiel gegen Südafrika mit 2:0 gewonnen. In diesen Minuten beginnt das zweite WM-Spiel Tschechien gegen Südkorea. Aus dem ARD-WM-Team Jakob Rüger.
2: Die Tschechen sind erstmals seit 2006 wieder bei einem WM-Turnier dabei. Südkorea ist mit 12 Weltmeisterschaften Asiens Rekordteilnehmer. Beim Eröffnungsspiel der Weltmeisterschaft hat die mexikanische Polizei rund um das Aztekenstadion Tränengas und Schlagstöcke eingesetzt. Rund 2000 Demonstranten hatten versucht, sich gewaltsam Zugang zum Eröffnungsspiel zu verschaffen. Sie warfen Steine und Leuchtraketen auf Sicherheitskräfte, es kam zu Festnahmen.
1: Seit Mitternacht gilt in der EU das gemeinsame europäische Asylsystem, kurz GEAS. Es soll die Asylverfahren vereinheitlichen, schneller und verlässlicher machen. In Deutschland muss das BAMF, also das Bundesamt für Migration und Flüchtlinge, die neuen Regeln umsetzen. Aus Nürnberg Stanislaus Kosakowski.
3: Die Nürnberger Flüchtlingsbehörde mit ihren mehr als 50 Außenstellen hat nun verschiedene Formen von Asylverfahren durchzuführen. Von zentraler Bedeutung sind Asylgrenzverfahren an deutschen Flughäfen. Dort ankommende Flüchtlinge werden zuerst einem umfangreichen Screening unterzogen. Erfasst werden zum Beispiel biometrische Daten, der Gesundheitszustand und mögliche Sicherheitsrisiken. Das BAMF entscheidet dann, ob ein Geflüchteter einreisen darf, ein Schnellverfahren am Flughafen bekommt oder zurückgeführt wird.
1: Die geplante Reform der gesetzlichen Krankenkassen ist heute Thema im Bundestag. Die Abgeordneten debattieren in erster Lesung über den Gesetzentwurf aus dem Bundesgesundheitsministerium. Ziel der Reform ist eine finanzielle Entlastung der Krankenkassen, um höhere Beitragssätze zu verhindern. Auf Patienten kommen höhere Zuzahlungen für Medikamente und Einschränkungen bei der kostenlosen Mitversicherung von Ehepartnern zu. Abgestimmt werden soll im Bundestag heute über einen Gesetzentwurf der Koalition, der missbräuchliche Vaterschaftsanerkennungen von Kindern ausländischer Frauen verhindern soll. Damit will die Regierung gegen eine Betrugsmasche vorgehen. In den USA will der Raumfahrtkonzern SpaceX von Milliardär Elon Musk heute den größten Börsengang der Geschichte feiern. Nach Angaben der US-Börsenaufsicht soll der Konzern mehr als 555 Millionen Aktien zum Einheitspreis von $135 ausgeben. SpaceX wird voraussichtlich eine Konzernbewertung von mehr als 1,7 Billionen Dollar erreichen. Das waren die Nachrichten. Das Wetter in Deutschland. Tagsüber ziehen Schauer von West nach Ost, auch einzelne Gewitter, teilweise längere trockene Abschnitte. Höchstwerte 15 Grad im Fichtelgebirge bis 22 Grad am Oberrhein. Es ist 4.03 Uhr.
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4: Die A1 Osnabrück Richtung Bremen ist zwischen Dreieck Ahlhorner Heide und Wildeshausen West wegen Bauarbeiten bis 6 Uhr gesperrt. Die Umleitung führt über die A29 und Ahlhorn. Die A9 Halle Leipzig Richtung Nürnberg ist zwischen Plech und Hormersdorf wegen Bergungsarbeiten weiterhin gesperrt. Die A12 Frankfurt-Oder Richtung Berliner Ring ist zwischen Briesen und Fürstenwalde Ost bis 5 Uhr früh gesperrt. Eine Umleitung ist ausgeschildert. Die A31 Meppen-Leer ist zwischen Jemgum und Leer West wegen Tunnelwartungsarbeiten bis ca. 6 Uhr in beiden Richtungen gesperrt. Die A38 Göttingen Richtung Leipzig ist zwischen Altstädt und Eisleben nach einem LKW-Unfall weiterhin gesperrt. Die A44 Essen Richtung Düsseldorf ist zwischen Kreuz Düsseldorf Nord und Flughafen wegen Bauarbeiten bis Montag früh gesperrt. Der Flughafen ist ab dem Kreuz Meerbusch in Richtung Essen erreichbar. A61 Ludwigshafen Richtung Hockenheim, da ist die Fahrbahn zwischen Kreuz Speyer und Dreieck Hockenheim wegen Bauarbeiten bis 14. Juni 5 Uhr gesperrt. Die A7 Erfurt Richtung Schweinfurt ist zwischen Oberhof und Suhl-Zeller-Mehlis wegen Tunnelwartungsarbeiten bis ca. 6 Uhr gesperrt. Und dann noch eine längerfristige Sperrung, die A565 Bonn-Meckenheim ist zwischen Bonn-Beuel und Bonn-Auerberg in beiden Richtungen wegen der gesperrten Bonner Nordbrücke nicht befahrbar. Das war's vom Verkehr. Ihnen eine gute und sichere Fahrt.
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4: Und ihr kommt aus Hamburg vom Norddeutschen Rundfunk. Im Studio ist Detlef Karg. Willkommen. Noch 4 Wochen, dann sollen alle Sozialreformen in Deutschland zumindest als Kabinettsentwürfe stehen. Kann das gelingen? Ende dieser Woche, also morgen, eigentlich heute schon, wir haben ja schon den frühen Freitagmorgen, da wird unter anderem die Gesundheitsreform vom Minister Wagen im Bundestag zur Abstimmung stehen. In seiner Regierungserklärung im Bundestag gestern, da hat Bundeskanzler Merz alle Bürger aufgerufen, bereit für diese Reformen zu sein. Er blieb dabei verbindlich und eindringlich. Allerdings entwickelte sich in der Sitzung schnell dann ein Schlagabtausch zwischen den verschiedenen Fraktionen, der dann auch ein wenig lauter wurde. Jasper Ruppert berichtet.
5: Das geht ja gut los, werden sich einige gedacht haben. Kanzler Merz tritt um kurz nach 9 ans Mikro im Bundestag und möchte in seiner Regierungserklärung zunächst über Erfolgsgeschichten aus der Wirtschaft sprechen.
6: Gestern habe ich hier in Berlin die internationale Luft- und Raumfahrtausstellung eröffnet.
5: Doch er klingt irgendwie gedämpft. Im Saal versteht man ihn nur schwer. Und dann, bitte nicht erschrecken, gibt es dieses laute Geräusch.
6: Ja.
5: Irgendetwas funktioniert mit der Tonanlage nicht. Merz setzt mehrfach neu an, aber Teile der AfD-Fraktion rufen dazwischen oder klatschen höhnisch, bis Bundestagspräsidentin Julia Klöckner dazwischen geht.
7: Also jetzt zu den Kollegen der AfD. Also Entschuldigung, es geht hier jetzt gerade um Technik und da muss man jetzt auch keine Inszenierung machen.
5: Merz also nochmal von vorn. Anlass der Rede ist das Treffen der EU-Staats- und Regierungschefs kommende Woche. Aber es geht zunächst vor allem um Innenpolitik. Der Kanzler lobt das gestrige Treffen mit Gewerkschaften und Arbeitgebern, bei dem es um mögliche Reformen ging.
8: Dieses lange Gespräch hat in ausgesprochen guter, sehr konstruktiver Atmosphäre stattgefunden. Und wir werden es zu einzelnen Themen auch weiter fortsetzen.
5: Richtig laut wird es beim Thema Ukraine. Merz betont, dass man Kiew unterstützen werde, solange es notwendig sei. Und dann sagt er diesen Satz und ein AfD-Abgeordneter aus der 6. Reihe antwortet mit lautem Gelächter.
8: Die Ukraine verteidigt seit mehr als 4 Jahren ihre Freiheit.
5: Als Reaktion geht Merz aus dem Sattel, weicht von seinem Manuskript ab und ruft der AfD entgegen.
8: Ja, dass Sie darüber lachen, das ist ein bezeichnendes Zeichen, meine Damen und Herren. Das ist ein bezeichnendes Zeichen. Sie lachen darüber, über das Schicksal von Millionen Menschen in diesem Land und reisen nach Moskau zu ihren Champagnerempfängen. Gute Reise!
5: Es ist der Teil seiner Rede, für den er am meisten Applaus bekommt. Nicht nur die Regierungsfraktionen klatschen, auch die Grünen stimmen mit ein. Über die EU spricht Merz auch noch. Bei seiner letzten Regierungserklärung äußerte er auch deutliche Kritik an Brüssel. Diesmal bemüht sich Merz um einen positiveren Blick.
8: Ohne Europa geht es nicht. Mit Europa haben wir eine gute Chance.
5: Nach dem Kanzler tritt AfD-Chefin Alice Weidel ans Podium. Sie zeichnet im Gegensatz zu Merz ein durch die Bank düsteres Bild von Deutschland.
9: Hohe Steuern und Energiekosten, Bürokratie und Planwirtschaft strangulieren die Basis unserer Wirtschaft, während der Staatsapparat immer weiter wächst. Der Exodus der Industrie ins Ausland grenzt an eine Massenflucht.
5: Immer wieder gibt es auch bei ihr Zwischenrufe. Mehrere Abgeordnete von Union und AfD wild gestikulierend brüllen in Richtung der anderen Fraktion. Auch hier, als es wieder um die Ukraine ging.
9: Milliarden um Milliarden schicken sie in die Ukraine und finanzieren damit die Verlängerung eines Krieges, der längst hätte beendet werden müssen.
5: Der Weidel-Auftritt ist bei den folgenden Rednern großes Thema. Grünen-Fraktionsvorsitzende Britta Hasselmann wirft ihr vor.
10: Hass, Hetze, die Erniedrigung von Menschen, Menschenfeindlichkeit, um sich selbst darüber zu stellen. Das ist ihr Prinzip.
5: Aber auch für die Regierung hat Hasselmann, die nicht für derbe Wortwahl bekannt ist, eine Ansage. Finanzminister Lars Klingbeil wirft sie Finanztricks vor und sagt:
10: Wissen Sie was? Die Leute fühlen sich verarscht.
5: Es ist der hitzige Auftakt eines langen Tages.
4: Jasper Ruppert aus dem Deutschen Bundestag. Und dieser Sitzung vorausgegangen war ja am Mittwochabend ein vielbeachtetes Treffen im Kanzleramt mit Gewerkschaften und Arbeitgebern, um mit diesen gesellschaftlich wichtigen Gruppen den Reformkurs abzustecken. Mit einem der Teilnehmer des Treffens hat mein NDR-Kollege Markus Schubert gesprochen, mit dem Präsidenten des Zentralverbands des Deutschen Handwerks ZDH, Jörg Dittrich. Und die erste Frage an ihn war: ob alle Teilnehmer am Mittwochabend sich zumindest beim Zeitdruck und Handlungsbedarf einig waren.
11: Die Wirtschaftsdaten sind eindeutig. Es muss gehandelt werden. Und allen Teilnehmern der Runde ist die Notwendigkeit deutlich. In den Maßnahmen an sich gibt es natürlich dann größere Unterschiede zwischen den Arbeitgeberverbänden, den Gewerkschaften und vielleicht auch der Koalition. Aber dass etwas passieren muss, das ist geeint und auch sicher kein Geheimnis, das so zu verkünden.
12: Haben Sie es so wahrgenommen im Gespräch, dass alle in der Koalition aber eine gemeinsame Vorstellung von Reformen und ihren Zielen haben?
11: Wenn das schon geeint wäre, dann brauchte man diese Gespräche nicht mehr führen. Es gibt unterschiedliche Schlussfolgerungen aus der Notwendigkeit der Veränderung und dort muss die Koalition natürlich liefern. Sie hat den Werkzeugkasten in der Hand, um Gesetze zu machen. Es ist gut und richtig, miteinander zu sprechen in so einem Kreis. Aber die Koalition hat die Verantwortung, jetzt Maßnahmen zu ergreifen, die Deutschland wieder wettbewerbsfähig machen und Wachstum bringen.
12: Herr Dieterich, für das Handwerk spielen ohne Zweifel die Beschäftigten eine besonders wichtige Rolle für den Erfolg. Blicken Sie also etwas stärker als etwa die Kollegen der Industrie neben Ihnen an so einem Tisch auf Lohnkosten und Lohnnebenkosten?
11: Die Lohnkosten würde ja bedeuten, dass wir jemanden das Geld neiden. Das ist ganz bestimmt kein Blick. Aber die Lohnzusatzkosten, auf die müssen wir schauen. Und es gibt keine Unterschiede zwischen Industrie, Handel oder Handwerk. Es ist ein allgemeiner Punkt, dass wir es bei diesen Kosten inzwischen zu stark übertrieben haben. Wir müssen dort hinschauen. Deswegen gilt es ja, dass die Koalition als erstes sich einigen müsste, mit welchen Maßnahmen gedenkt sie die Wettbewerbsfähigkeit hinzubekommen. Wenn wir die Kaufkraft schwächen, wird es nicht besser. Also steigende Sozialkosten werden Menschen ärmer machen und Betrieben Geld entziehen. Und deswegen ist einer der wichtigen Punkte die Senkung der Lohnzusatzkosten. Und dann, wenn man sich auf dieses Ziel geeinigt hat, muss man darüber sprechen, wie man das finanziert, wie das gerecht sein kann und wie man das möglichst ohne soziale Härten umsetzen kann.
12: Dann machen wir es eine Runde konkreter. Wenn das das Ziel ist, dass sowohl Beschäftigte als auch Arbeitgeber im Handwerk nicht immer höhere Beiträge leisten müssen, was heißt das dann übersetzt in eine Rentenreform oder in die Gesundheits- und
11: Das heißt, dass wir auf Nachhaltigkeit und Generationengerechtigkeit schauen müssen. Wir müssen aber auch darauf schauen, dass starke Schultern mehr tragen. Aber zuerst muss die Frage stehen, ob die Maßnahmen, über die wir sprechen, Wirtschaftswachstum auslösen. Es geht nicht nur um die Frage, wie wir etwas finanzieren, sondern es geht vielmehr um die Frage, wovon wollen wir es finanzieren? Und das heißt, den Betrieben muss es gut gehen, damit sie gute Arbeit geben können. Deswegen mein starkes Votum für die Absenkung der Lohnzusatzkosten, weil das Arbeitgebern und Arbeitnehmern etwas bringen würde. Und wenn das große Anstrengungen bedeutet, dann muss man das Gesamtpaket betrachten aus Steuersystem, aus Eigenverantwortung, aus starken Schultern, die mehr einbringen müssen. Aber zuerst muss festgelegt werden, wie soll Deutschland wieder wachsen.
12: Sie haben mit Vertretern der Union und der SPD gesprochen. Beide Parteien stehen unter starkem Druck, weil Wähler zur AfD abwandern. Die gibt sich arbeitgeberfreundlich. Aber was würde mit Handwerksunternehmen geschehen, wenn unter einer AfD-Regierung Fremdenfeindlichkeit der Grundton ist? Kann man im 21. Jahrhundert Fachkräfte gewinnen, wenn die Politik sich Herkunft und Hautfarbe aussuchen will?
11: Ich darf hier im Norddeutschen Rundfunk sprechen und die Zuhörer sollten wissen, dass ich in der ehemaligen DDR groß geworden bin. Und ich kann Ihnen sagen, dass die alte Bundesrepublik eine starke Wirtschaftsnation geworden ist, weil sie auf Vielfalt, Weltoffenheit, Innovation, Fleiß und Mut gesetzt hat. Abschottung oder Schuldzuweisung, warum ein Problem besteht, hilft nicht weiter. Das Handwerk ist keine Partei, sondern eine Gesellschaftsgruppe. Und wir stehen für Werte wie Fleiß und Leistungsgerechtigkeit und Weltoffenheit. Wir haben ganz viele Menschen auch aus verschiedenen Nationen im Handwerk. Für uns ist es wichtig, nicht nur für das Handwerk, sondern für Deutschland, dass wir ein Miteinander organisieren.
4: Sagt der Präsident des Zentralverbands des Deutschen Handwerks, Jörg Dittrich, im Gespräch mit meinem NDR-Kollegen Markus Schubert. Und hier schon mal ein ganz kurzer Blick auf das zweite Spiel der Fußball-Weltmeisterschaft. Südkorea spielt derzeit gegen Tschechien. Die Partie läuft nun schon seit ungefähr einer Viertelstunde. Derzeit steht es noch 0:0. Und mehr über dieses Spiel natürlich auch im Verlauf dieser ARD-Infonacht. Wir kommen jetzt zum Wetter für heute Freitag, den 12. Juni. Es gibt viele Wolken und von Westen zeitweise auch Regen. Am Alpenrand hält der teils länger an. Östlich der Elbe am Vormittag noch weitgehend trocken, am Nachmittag dann wie im Südwesten Schauer. Höchstwerte 15 bis 23 Grad. Mäßiger, küstennah und im Bergland auch böig, auffrischender Westwind und die Temperaturen in deutschen Städten zur Stunde. Es ist weiterhin recht frisch in Deutschland. Kiel 11 Grad, Hamburg 12 Grad, Rostock nur 8 Grad. Hannover, Berlin und Kassel melden 11 Grad, Münster 12 Grad, Köln 13 Grad. In Frankfurt am Main 12 Grad, Erfurt 11 Grad, Saarbrücken 12 Grad, Nürnberg 12 Grad, Dresden 10 Grad, Stuttgart 13 Grad, Freiburg relativ warm 15 Grad und München meldet 12 Grad. Und die Zeit, es ist 4.16 Uhr.
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4: Wir blicken an dieser Stelle noch einmal in den Bundestag gestern, wo dort das geänderte Gebäudeenergiegesetz debattiert wurde. Viel Ärger und Debatten hatte das vom grünen Wirtschaftsminister Habeck eingeführte Gesetz in Deutschland verursacht. Viele Menschen fragen, was hat der Staat im Heizungskeller zu suchen und warum gibt es in Deutschland, das für 1,5% CO2-Ausstoß in der Welt steht, die strengsten Regeln für Verbraucher, während zahlreiche Staaten derzeit die Kohleverstromung massiv ausbauen, allen voran China und auch die Vereinigten Staaten. Frank Eichmann fasst die Debatte im Parlament zusammen.
13: Nur sanft hat die Bundesregierung das künftige Heizungsgesetz umgetauft. Offiziell soll es nicht mehr Gebäudeenergie, sondern Gebäudemodernisierungsgesetz heißen. Aber die Abkehr vom Vorgänger der früheren Ampelkoalition ist riesig. Die zuständige Bundeswirtschaftsministerin Katharina Reiche sprach von einem Neustart der Wärmewende und einem Schlussstrich unter die Politik des Misstrauens.
14: Wir ersetzen Heizungszwänge durch Technologieoffenheit, Detailvorgaben durch Eigenverantwortung. Wir geben den Menschen die Freiheit zurück, selbst zu entscheiden, mit welchen Systemen sie ihr Haus beheizen und wie sie ihr Haus modernisieren wollen.
13: Die Ampelkoalition hatte deutlich eingeschränkt, welche Neubauheizungen noch eingebaut werden dürfen. Die mussten zumindest 65% mit erneuerbarer Energie betrieben werden. Eine bewusste Riesenhürde für neue Öl- und Erdgasheizungen, die es ab 2045 gar nicht mehr geben sollte. Dieses Enddatum entfällt mit dem neuen Gesetz. Und das führte zu heftiger Kritik. Katharina Dröge, Fraktionsvorsitzende der Grünen im Bundestag, bemängelte nicht nur die Abkehr vom Klimaschutz.
15: Mitten in der größten Ölkrise, die Welt jemals erlebt hat, während die Öltanker in der Straße von Hormuz alle feststecken und wir wissen, dass das auch noch lange so bleiben wird, machen Sie ein Gesetz, wo Sie den Leuten sagen, kauft wieder alte Gasheizungen, als gäbe es diese Krise einfach nicht.
13: Die linken Fraktion im Bundestag prüft eine Klage gegen das neue Heizungsgesetz, kündigte Violetta Bock an. Sie ist Sprecherin für Klimagerechtigkeit in ihrer Fraktion. Und sie zitierte heftige Kritik am geplanten Gesetz.
16: Der Normenkontrollrat, eins der handwerklich schlechtesten Gesetze. Der Bundesrat, rückwärtsgewandt. DGB, kontraproduktiv und weitgehend konzeptlos. Der Städtebund, ein Wirrwarr und finanzielle Überforderung für Bürger und Kommunen. Selbst die Chemieindustrie befürchtet Marktknappheit und höhere Preise für Grüngase.
13: Neu im Heizungsgesetz die Biotreppe. Seltsamer Name, die Idee dahinter, ab Januar 2029 darf kein rein fossiles Öl und Gas mehr verheizt werden. Ein Teil muss klimafreundlich sein und dieser Teil steigt über die Jahre stufenweise. Daher Treppe. Zunächst sind es mindestens 10% Biomethan oder Bioöl, 2030 15% und ab 2040 müssen mindestens 60% beigemischt werden. Das ist Habecks Heizungshammer durch die Hintertür, schimpfte der AfD-Abgeordnete Marc Bernhard und sprach von einer Biotreppe ins Nichts. Denn, so zitierte auch er Experten und Verbände,
17: der Verband der Elektroindustrie erklärt klar und deutlich, dass Biogas nicht in ausreichenden Mengen verfügbar ist. Das Institut für Zukunftsenergie hält eine flächendeckende Versorgung von Millionen Gasheizungen weder mengenmäßig für möglich noch für ökonomisch sinnvoll.
13: Die SPD lieferte in der Bundestagsdebatte Selbstkritik, hatte sie doch das Heizungsgesetz der Ampel mitverhandelt, das nun deutlich verändert wird. Verena Huberts, SPD-Abgeordnete und Bundesbauministerin.
18: Das alte Heizungsgesetz, ich habe persönlich mitverhandelt, es war ein Bauplan, und da müssen wir uns doch ehrlich machen, der in der Praxis nicht aufging. Wir haben diesen Plan jetzt neu gezeichnet.
13: Beschlossen ist noch nichts. Nach der ersten Debatte des Regierungsentwurfs wird der Bundestag das Heizungsgesetz zunächst weiter beraten. Es soll noch in diesem Jahr in Kraft treten.
19: Frank Eichmann informierte. Und wir bleiben noch bei der Innenpolitik bundesweit. Da machen ja Gewerkschaften, Praxen und auch Krankenhäuser gegen die Sparpläne von Gesundheitsministerin Wagen mobil. Etwa in Hannover, da haben in den vergangenen Tagen die Gesundheitsminister der Länder getagt. Und auch ihre Konferenz wurde von Protesten begleitet. Bertil Starke berichtet.
20: Eine Panne auf dem Podium der Pressekonferenz steht sinnbildlich für die Atmosphäre im Gesundheitswesen. Ein schriller Alarm aus dem Handy von Niedersachsens Gesundheitsminister Philippi, dem Gastgeber des Treffens. Alarmstimmung herrscht unter anderem auch bei Ärzten, Pflegekräften und Therapeuten. Sie hatten gestern zu Tausenden nur wenige Kilometer vom Tagungsort in Hannover gegen die Reformpläne von Bundesministerin Wagen protestiert. Auch die Länderminister sind besorgt. Sie fürchten ein Krankenhaussterben durch den Gesetzentwurf.
21: Diese Krankenhausfrage ist die schwierigste, weil unsere Krankenhäuser schlicht und ergreifend schon jetzt nicht auf Rosen gebettet sind. Es ist nun mal die Wahrheit, dass heute schon die Mehrheit der Krankenhäuser, so wie es jetzt ist, keine schwarzen Zahlen mehr schreibt.
20: Nordrhein-Westfalens CDU-Gesundheitsminister Laumann spricht in Hannover aus, was seine Amtskollegen in den Ländern ebenfalls fürchten. Und diese Botschaft ist bei seiner Parteifreundin Bundesgesundheitsministerin Wagen angekommen.
22: Natürlich weiß ich auch um die wirtschaftliche Situation vieler Krankenhäuser im Land. Und insofern habe ich da schon eine gewisse Fantasie, dass wir, was bürokratische Vorgaben und Kostenlasten auch angeht, da durchaus miteinander ins Gespräch kommen und auch ganz konkret Lösungen finden können und werden.
20: Wagen zeigt Verständnis. Von ihren grundsätzlichen Sparplänen auch im Krankenhausbereich rückt sie aber nicht ab. Ganz im Gegenteil, denn das Defizit bei den Kassen ist noch größer als gedacht. Unterm Strich müssen mehr als 2 Milliarden Euro eingespart werden, zusätzlich. Davon zeigen sich die Länder um Niedersachsens Gesundheitsminister Philippi unbeeindruckt. Der SPD-Mann kündigt an,
23: dass morgen im Bundesrat die Länder, und da kann man eigentlich davon ausgehen, und das können wir auch hier so sagen, geeint mit einem Antrag antreten werden, wo wir natürlich auch anerkennen, dass gespart werden muss, dass wir Reformen brauchen, dass der Sparzwang momentan ein bisschen größer ist und die Nase vorn hat vor der Reform, aber wir auch sehr stark priorisiert haben, und da sind wir uns auch alle einig gewesen, dass wir unbedingt auch noch was für die Krankenhäuser in diesem Fall tun müssen.
20: Die Reformpläne dominierten die 99. Gesundheitsministerkonferenz in Hannover. Auf der Tagesordnung standen aber auch andere Themen. Die Ressortchefs der Länder einigten sich unter anderem auf den digitalen Impfpass, den Abbau von Bürokratie und den Start des Primärarztsystems. Mit den in Hannover getroffenen Beschlüssen und einem schrillen Alarmton aus dem Handy von Gastgeber Philippi gibt Niedersachsen den Vorsitz der Gesundheitsministerkonferenz ab. Das nächste Treffen findet dann im kommenden Jahr in Hessen statt.
19: Bertil Starke informierte. Bei der Kollision von zwei Bussen ist in Oberbayern ein Kind getötet worden. Ein Reisebus mit Schulkindern war vorgestern zur Mittagszeit bei Hebertshausen im Landkreis Dachau mit einem Linienbus zusammengestoßen. Zwei Kinder wurden schwer verletzt, auch eine Lehrerin. Nun ist die Trauer in dem kleinen Ort groß. Birgit Grundner berichtet.
24: Der Verkehr rollt wieder auf der Stadtstraße zwischen Ampermoching und Ottershausen. Aber viele fahren unwillkürlich langsamer, wenn sie die Unfallstelle passieren, die Warnbaken und Farbmarkierungen. An einigen Stellen haben die Menschen kleine Plüschtiere niedergelegt und Blumen. Auch diese beiden Anwohner bringen einen Strauß Rosen.
25: Das ist einfach eine Tragödie, und deswegen, das ist unserem Beileid, ja, auch für Familie und für alle.
24: In Heimhausen wurde die Kirche St. Nikolaus geöffnet. An die 40 Menschen sind gekommen, haben gemeinsam gebetet, geschwiegen, getrauert und Kerzen angezündet. Diese stehen auch jetzt noch vor dem Altar. Ein Kind hat einen Brief daneben gelegt, offenbar für einen Freund im Schulbus. Ich hoffe, es geht dir gut, hat das Kind geschrieben und kleine Bilder von Rettungsfahrzeugen dazugeklebt. Man habe den Menschen in dieser schwierigen Situation einfach einen Raum geben wollen, sagt Gemeindereferentin Mandy Adam.
1: Man ist erstmal ohnmächtig. Was macht man? Dann kam der Anruf von der Gemeinde und es war auch für uns eigentlich, man kommt einfach ins Machen. Man kann jetzt was tun, man kann für die Menschen da sein. Das ist jetzt das Allerwichtigste. Da sein, zuhören, trösten. Es waren auch von der Feuerwehr Einsatzkräfte da. Es war natürlich auch kein leichter Einsatz, weil die Feuerwehr einfach auch aus den Menschen der Gemeinde besteht. Auch aus den umliegenden Gemeinden. Da hat man auch einfach angemerkt, dass die auch unter Schock stehen, einfach alle noch.
24: Die Kirche befindet sich gegenüber der Grundschule, die auch der verstorbene Bub besucht hatte. Zumindest gibt es inzwischen auch eine gute Nachricht. Die Lehrerin und die beiden Kinder, die ebenfalls schwerste Verletzungen erlitten hatten, sind laut Polizei nicht mehr in akuter Lebensgefahr. Unterdessen versuchen Gutachter weiter herauszufinden, warum die beiden Busse kollidiert sind. Der Unfall hat sich bei Hebertshausen ereignet. Bürgermeister Hans-Jürgen Schreier war zufällig in der Nähe.
2: Ich war keine 100 Meter weg von der Unfallstelle und als ich dann das Aufgebot gesehen habe, ja, habe mal Bus gehört und dann ist das natürlich gleich eine Kategorie, wo man eigentlich Angst hat, dass mehr passiert ist, was sich ja dann leider auch bestätigt hat. Ja.
24: Zum Zusammenstoß der beiden Busse kam es in einer Kurve. Ein neuralgischer Punkt auf der Staatsstraße?
2: Die ist sicher etwas scharf und eng über die Brücke, aber solange keine Erkenntnisse über den Unfallhergang sind, gebietet es sich hier keinerlei Spekulationen anzustellen. Und es ist Tempo 60 seit einem Jahr, glaube ich. Aber man sollte hier nicht spekulieren, bevor man nicht genauere Infos hat.
19: Birgit Gründner war das mit dem Bericht über den Busunfall im Landkreis Dachau. Willkommen zum Sport.
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6: Mit Christina Schröder.
7: Sind jetzt schon am Strafraum. Chance! Tor! Julian Quiñones macht die WM-Party auf in Mexiko. 1-0 für El Tri.
6: Sie hören es, die Fußball-Weltmeisterschaft ist gestartet. Co-Gastgeber Mexiko traf noch ein weiteres Mal und feierte ein 2-0 gegen Südafrika zum Auftakt, bei dem es allerdings mehr rote Karten als Tore gab. Holger Dahl berichtet.
25: Der glanzvollen, kompakten Eröffnungsfeier folgte ein eher glanzloses Fußballspiel, in dem Gastgeber Mexiko im Aztekenstadion verdient mit 2-0 gegen Südafrika gewinnt. Frühes Tor durch Julian Quiñones in der 9. Spielminute, 67. Das 2-0, ein Kopfballtor von Raúl Jiménez. Dazu war es auch farbig, 2 rote Karten gegen Südafrika in der 50. und 83. Spielminute. Bitter die mexikanische rote Karte in der Nachspielzeit gegen den Kapitän, gegen César Montes. Aber insgesamt Mexiko klar die bessere Mannschaft und verdienter Sieger beim 2-0 gegen Südafrika.
6: Ja, und vielleicht hat dieser WM-Start ja den ein oder die andere so langsam in Stimmung gebracht. Noch 2 Tage, dann können die deutschen Fans Deutschland anfeuern. Was sich Innenverteidiger Jonathan Tah von den deutschen Anhängern wünscht und wovor sein Kollege Nico Schlotterbeck zum Auftakt warnt, berichtet Anne van Eickels.
26: Das Auftaktspiel gegen Curaçao rückt näher und geht es nach Verteidiger Jonathan Tah, dann darf die Vorfreude der Mannschaft von Amerika jetzt auch langsam mal nach Deutschland überschwappen. Er wünsche sich, dass die Leute die Deutschlandflaggen ans Auto packen, damit das richtige WM-Feeling aufkomme, so Tah. Das Team weiß allerdings auch, dass es selbst für ein gutes Gefühl bei den Fans sorgen kann, mit einem guten Spiel. Und wie wichtig die Auftaktpartie einer WM ist, bestätigt auch Nico Schlotterbeck. In Katar habe man gesehen, wie das erste Spiel ablaufen kann, warnt der Innenverteidiger des BVB. Vor 4 Jahren verlor die deutsche Mannschaft gegen Japan mit 1-2. Insgesamt hat der DFB allerdings eine gute Auftaktbilanz mit 13 Siegen, 4 Unentschieden und nur 3 Niederlagen zum Turnierstart.
6: Es ist zwar Sommer, aber wir schauen jetzt auf den Wintersport, genauer zum Ski und einem Wechsel beim höchsten Funktionär. Die Einzelheiten von Kilian Medele.
27: Der Ski-Weltverband FIS hat einen neuen Präsidenten. Der Kongress in Belgrad wählte den umstrittenen Johann Iliasch ab und bestimmte Alexander Ospel zum Nachfolger. Der Liechtensteiner Rechtsanwalt bekam 50,39% der Stimmen und steht somit für mindestens 4 Jahre an der Spitze der FIS. Das Ergebnis lautet 65-64. Es gab also nur eine Stimme Unterschied. Ilias zeigte sich auf dem Podium als fairer Verlierer. Ich habe immer gesagt, dass dies eine Win-Win-Entscheidung für mich ist. Entweder bekomme ich mein Leben zurück oder ich gewinne die Wahl. Mit beiden bin ich sehr glücklich. Ospel bedankte sich für die Wahl und das Vertrauen. Wir sind alle die FIS. Ich werde der Präsident für Sie alle sein. Lassen Sie uns vereint sein für unseren Sport. Ilias machte nach seiner Abwahl dem Internationalen Olympischen Komitee Vorwürfe. Er habe von vielen gehört, dass das IOC versucht hätte, die heutige Wahl zu beeinflussen. Der schwedisch-britische Milliardär und Geschäftsmann hatte die FIS 2021 übernommen, aber schnell große Skinationen wie Österreich, Deutschland und die Schweiz gegen sich aufgebracht.
6: Und zum Schluss noch eine traurige Meldung. Der Extremsegler Charlie Dalin ist tot. Der Franzose ist im Alter von 42 Jahren einem Krebsleiden erlegen. Dalin hatte Anfang vergangenen Jahres die prestigereiche Soloregatta Vendée Globe gewonnen. Im vergangenen Herbst war dann bekannt geworden, dass der Segelstar schon während der Weltumsegelung an einer seltenen Krebsform litt.
19: Das war Christina Schröder mit dem Sport und ganz kurz der Blick nach Guadalajara. Da steht's immer noch 0:0 zwischen Tschechien und Südkorea.
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3: Um 4.30 Uhr mit Wolfgang Berger. Heute ist die Reform des europäischen Asylsystems in Kraft getreten. Sie soll Einwanderung begrenzen und verhindern, dass Flüchtlinge innerhalb der EU weiterziehen. Aus Brüssel, Katrin Schmid.
5: Alle, die in die EU einreisen wollen, aber keinen Aufenthaltstitel haben, die werden einheitlich registriert und überprüft. Und das geschieht direkt an den Außengrenzen, also zum Beispiel an der italienischen oder griechischen Küste. Und nach diesem Screening wird eben entschieden, handelt es sich hier um eine Person, die wenig Chancen auf Asyl in Europa hat, also zum Beispiel aus Marokko, Tunesien, Algerien. Dann bekommen diese Menschen ein schnelles Asylverfahren direkt an der Grenze innerhalb von 12 Wochen. Und wird ihr Antrag abgelehnt, sollen sie auch innerhalb von weiteren 12 Wochen direkt abgeschoben werden.
3: Der Bundestag befasst sich heute erstmals mit den Sparplänen für die gesetzlichen Krankenkassen. Gesundheitsministerin Warken bringt einen Gesetzentwurf ein, der die Kassen entlasten und höhere Zusatzbeiträge für die Versicherten verhindern soll. Aus Berlin Birte Sönnigsen.
8: Mit dem Gesetz will die Bundesregierung dafür sorgen, dass die Krankenkassenbeiträge im kommenden Jahr nicht weiter steigen. So sollen Versicherte und Arbeitgeber entlastet werden. Um dieses Ziel zu erreichen, muss die Regierung allerdings noch mehr sparen als bisher gedacht. Das Gesundheitsministerium rechnet damit, dass alleine im nächsten Jahr rund 2,5 Milliarden Euro mehr fehlen als bisher eingeplant. Strittig sind unter anderem Kürzungen bei den Krankenhäusern, bei Ärztehonoraren und der Pharmaindustrie.
3: Wegen der Krise in der Stahlindustrie will die IG Metall den Druck auf die Bundesregierung erhöhen. Die Gewerkschaft hat für heute Vormittag in Berlin zu einem Demonstrationszug aufgerufen, der vom Brandenburger Tor zum Bundeswirtschaftsministerium ziehen soll. Die Kundgebung, zu etwa 1000 Stahlarbeiter erwartet werden, soll auf die Bedeutung einer starken und wettbewerbsfähigen Stahlindustrie in Deutschland aufmerksam machen. Parallel findet im saarländischen Völklingen eine Kundgebung statt, zu der mehrere tausend Teilnehmer erwartet werden. Bei der Fußball-Weltmeisterschaft hat Gastgeber Mexiko das Eröffnungsspiel gewonnen. Die Partie in Mexiko-Stadt gegen Südafrika endete 2:0. Zuvor war die Fußball-Weltmeisterschaft mit einer bunten Feier im Aztekenstadion in Mexiko-Stadt vor 80.000 Zuschauern eröffnet worden. Rund um das Stadion setzte die mexikanische Polizei Tränengas und Schlagstöcke ein. Etwa 2000 Demonstranten wollten sich mit Gewalt Zugang zum Eröffnungsspiel verschaffen. Aktuell läuft das zweite WM-Spiel Südkorea gegen Tschechien. Und das Wetter in Deutschland. Tagsüber ziehen Schauer von West nach Ost, auch einzelne Gewitter, teilweise längere trockene Abschnitte. Höchstwerte 15 Grad im Fichtelgebirge bis 22 Grad am Oberrhein. 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
1: Im Studio ist Detlef Karg. Guten Morgen. Seit fast 6 Jahren läuft in Israel der Strafprozess gegen Ministerpräsident Benjamin Netanyahu. Eine ungewöhnliche Sache. Genau genommen sind es 3 Verfahren. Bestechlichkeit, Betrug und Untreue werden ihm vorgeworfen. Das Ganze zieht sich nun schon seit sechs Jahren, wie gesagt. Und dahinter steht natürlich auch der Konflikt in Nahost und die Sicherheitsbedenken. Immer wieder kann Netanyahu eine Verschiebung der Prozesse erzwingen. Und die Forderung nach einer Begnadigung liegt auf Eis. Julio Segador schildert jetzt, wie es in dem ganzen Verfahren gerade steht. Und er ist auch der Frage nachgegangen, ob der Prozess möglicherweise mit einem Deal zu Ende gehen könnte.
2: Von Montag bis Mittwoch fast jede Woche ein gewohntes Bild. Eine Kolonne mit gepanzerten Fahrzeugen fährt in die Tiefgarage des Gerichtsgebäudes im Zentrum von Tel Aviv. In einem der Fahrzeuge sitzt Israels Regierungschef Benjamin Netanyahu, der Mann, gegen den auf der anderen Seite des Justizgebäudes unmittelbar vor dem Haupteingang lautstark die Menschen protestieren. Schuldig, schuldig, skandieren die Demonstranten, die fast alle ganz in Orange gekleidet sind. Auch Ilana Barziali. Sie ist bei der Demo an den Verhandlungstagen Stammgast.
3: We've been coming here almost once a week.
4: Wir kommen fast jede Woche hierher, um zu zeigen, dass wir mit dem Verfahren unzufrieden sind. Er soll seine Verbrechen gestehen, seine Schuld und Verantwortung.
2: Der Prozess gegen Netanyahu gilt als beispiellos. Zum ersten Mal in der Geschichte des Staates Israel steht ein amtierender Ministerpräsident wegen Straftaten vor Gericht. Betrug, Untreue und Bestechlichkeit sind die Vorwürfe in insgesamt 3 Fällen. Und einer davon, der sogenannte Fall 1000, ist für Strafrechtsprofessorin Noya Riemald ziemlich klar.
4: Ihm wird vorgeworfen, sehr teure Geschenke angenommen zu haben. Zigarren, Champagner und Schmuck für seine Frau. Der Gesamtwert dieser Geschenke liegt bei umgerechnet 160.000 US-Dollar. Dieser Fall gegen ihn, bei dem es um Betrug und Untreue geht, scheint mir als erwiesen.
2: Premier Netanyahu hat sich seit Beginn des Strafprozesses kaum zu dem Verfahren geäußert. Ganz zu Beginn im Jahr 2020 zeigte er sich angesichts des Medienandrangs im Gerichtsgebäude kämpferisch. Ich bin heute hier als euer Premierminister mit aufrechtem Rücken und erhobenem Haupt, Medienvertreter. Ich weiß, warum ihr hier seid. Ihr wollt mich im Gerichtssaal filmen als Teil eures Propagandavorhabens. Aber Bibi macht da nicht mit. Aktuell muss Netanyahu im Kreuzverhör aussagen, doch der Prozess wird immer wieder unterbrochen wegen des Kriegers oder wegen wichtiger Staatsgeschäfte, wie es heißt. Strafrechtsprofessorin Noya Riemald übt massive Kritik.
4: Er macht aus dem Prozess einen Zirkus. Die Richter haben keine Kontrolle mehr über den Prozess. Er bestimmt den Zeitplan. Er entscheidet selbst, wann er erscheint und wann nicht. Es geht ihm darum, das Gericht und das System zu untergraben.
2: Beobachter sind sich einig, dass Netanyahu den Prozess verzögern möchte, soweit es geht. Denn solange kein rechtskräftiges Urteil vorliegt, kann er als Premier legal im Amt bleiben. Bei einer Verurteilung wegen Bestechlichkeit droht ihm dagegen eine Gefängnisstrafe und das automatische Ende seiner politischen Karriere. Und auch die anstehenden Wahlen spielen eine Rolle. Verzögert sich das Urteil bis nach dem Wahltermin, kann Netanyahu erneut als Spitzenkandidat antreten. Im November vergangenen Jahres bat Netanyahu offiziell um eine Begnadigung. Doch das dürfte schwierig werden, meint Juristin Noya Riemald.
5: This is not a pardon request.
4: Es handelt sich hierbei nicht um ein Gnadengesuch, denn nach israelischem Recht muss eine Person verurteilt worden sein, damit ihr Begnadigung gewährt werden kann. Formell gesehen kann Herzog ihm also keine Begnadigung im eigentlichen Sinne gewähren.
5: Under the title pardon.
2: Auch deshalb rechnen Prozessbeobachter mit einem Deal, denn ein Ende des Mammutverfahrens ist nicht absehbar. Doch wie ein solcher Deal aussehen könnte, also eine Abmilderung der Anklagepunkte, ein teilweises Schuldeingeständnis oder gar ein Rückzug aus der Politik, ist völlig unklar.
1: Julio Segador informierte.

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1: Tja, eine der Fragen dieser Wochen, Monate, vielleicht der künftigen Jahre, lässt sich die wirtschaftliche Flaute mit Rüstungsproduktion überwinden, zumindest teilweise. Denn die geplanten Milliardenausgaben des Bundes für Verteidigung führen bei zahlreichen Unternehmen zum Umdenken, die bisher nur zivil unterwegs gewesen sind. Bei der Luftfahrtausstellung ILA etwa in Berlin am Rande des Flughafens Schönefeld, da werben bisher zivile Unternehmen vermehrt um Kunden aus dem Verteidigungsbereich. Mehr dazu von Johannes Frevel.
2: Für das börsennotierte Unternehmen Heidelberger Druckmaschinen läuft das schon länger nicht mehr rund. In den vergangenen 5 Jahren hat sich der Aktienkurs etwa halbiert. Nun folgt ein radikaler Umbau. Teile der Produktion des wachstumsschwachen Kerngeschäfts mit Maschinen, etwa für Zeitungs- und Buchdruck, gehen nach China. Das Rüstungsgeschäft wird als neues Standbein erschlossen, um wieder profitabler zu werden. In der Produktion in Brandenburg an der Havel plant der Druckmaschinenspezialist im Venture Onberg mit dem US-israelischen Technologieunternehmen Ondas den Bau von Abwehrsystemen. Sie sollen Drohnen etwa über Industrieanlagen oder Flughäfen vom Himmel holen. Standortleiter Matthias Rössling resümiert im Defense Park der Luftfahrtmesse ILA.
3: Wir suchen uns ein zweites Standbein. Wir brauchen etwas, um weiter zu wachsen, den Defense-Markt. Es gibt israelische Technik, die erprobt ist. In Israel, in USA, in Dubai. Es gibt auch an deutschen Flughäfen, mittlerweile ist es im Einsatz. Die Idee war dann, dass wir ein Produkt industrialisieren und skalieren können. Und da denken wir gerade an kritische Infrastrukturen, die permanent überwacht werden müssen.
2: Die deutsche Tochter des britischen Unternehmens Rolls-Royce entwickelt, baut und wartet in Oberursel im Taunus sowie vor allem in Dahlewitz bei Berlin mit insgesamt 3600 Beschäftigten zivile Flugzeugtriebwerke. Frank Möster ist Strategiechef in Dahlewitz. Er plant, die Zahl der dort 2500 Beschäftigten durch den Einstieg ins militärische Triebwerksgeschäft zu verdoppeln, kündigt er auf der ILA an.
4: Um den Standort noch weiterzuentwickeln, wollen wir auch im großen Stil jetzt in militärische Triebwerke investieren. Wir wollen den Standort eben auch vergrößern und wir wollen jetzt eben auch unseren militärischen Footprint in Deutschland vergrößern.
2: Also etwa Triebwerke für militärische Drohnen. Es summt laut auf der ILA, doch in diesem Jahr geht es nicht mehr um Geschicklichkeitsparcours mit Sportdrohnen, sondern um den Ernstfall. Das Unternehmen Quantum Systems aus Bayern startete vor 10 Jahren mit zivilen Überwachungsdrohnen. Inzwischen ist es gemeinsam mit einem ukrainischen Partner längst etabliert im Verteidigungsgeschäft. Quantum Frontline-Geschäftsführer Matthias Lehner macht auf der ILA deutlich, man hoffe auf wachsende Aufträge etwa der Bundeswehr.
5: Wir haben auch Beschaffungen, die Bundeswehr von unseren Drohnen durchführt. Allerdings ist bei uns noch die Wahrnehmung, dass das Verhältnis von wie viel aus diesen 100 Milliarden in neue Technologien geht, immer noch so, dass wir glauben, dass da ein Missverhältnis besteht. Wir glauben auch, dass noch mehr kommen müsste.
2: So wie Quantum, Rolls-Royce oder Heidelberger Druck machen sich zivile Unternehmen auf den Weg, ihr Geschäftsmodell mit Rüstungsprodukten zu erweitern, weil sie ein lukratives Geschäft wittern.
1: Johannes Frevel informierte.
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1: Die Fußballweltmeisterschaft in Kanada, Mexiko und den USA ist eröffnet und sicher sind viele von Ihnen auch schon im Fußballfieber. Richtige Fans reagieren mitunter auch körperlich darauf, wenn die eigene Mannschaft gewinnt oder verliert. Wie genau, das hat ein Team der Universität Bielefeld sogar wissenschaftlich untersucht. Meine Kollegin Anja Backhaus vom Westdeutschen Rundfunk hat darüber mit der Professorin Christiane Fuchs gesprochen. Sie ist Co-Autorin dieser Bielefelder Fußballfieberstudie. Und die erste Frage an Sie war, wie es zu der Idee kam, körperliche Reaktionen auf Fußballspiele medizinisch zu untersuchen.
6: Die Idee dafür, die ist vor einem Jahr entstanden. Da ist ja Arminia Bielefeld erwartet oder unerwartet in das Finale des DFB-Pokals eingezogen. Und da hat sich in der Stadt etwas breit gemacht, wo wir gesagt haben, wow, das kann man doch fast spüren, das muss man doch irgendwie messen können. So kam die Idee auf.
7: Das war aber auch wirklich ein historischer Moment. Ich würde jetzt eher sagen, eher unerwartet. Ich meine, Drittligist Arminia Bielefeld stand zum ersten Mal im Endspiel des DFB-Pokals. Das waren wahrscheinlich Gefühle, die in keinem Verhältnis mehr standen. Was war denn dann das Ziel der Forschungsstudie?
6: Das Ziel Ziel war, zu verfolgen, einmal im Vorlauf des Finales, also über die Wochentage hinweg, ob man sehen kann, wie die Spannung in der Stadt ansteigt und dann eben auch während des Spiels, ob man das an den Herzfrequenzdaten der Fans ablesen kann, wie spannend ein Spiel gerade ist oder als wie spannend es empfunden wird.
7: Mhm. Ich meine, was können Sie wissenschaftlich belegen, was man nicht schon sieht, sage ich mal? Also es fällt ein Tor, die Fans jubeln. Da ist ja schon sehr offensichtlich, dass da was passiert. Welche weiteren Erkenntnisse können Sie daraus noch für die Wissenschaft ziehen?
6: Ja, Sie haben völlig recht. Das ist etwas, wo man denkt, ach, das weiß man doch sowieso. Mhm. Das muss man nicht wissenschaftlich untersuchen. Aber wir möchten das eben auf eine Datengrundlage stellen. Denn manchmal ist so Allgemeinwissen dann ja vielleicht doch gar nicht wahr. Und auch wenn das jetzt so klingt wie ein Spaßprojekt, und das macht auch tatsächlich Spaß, aber da hat es dann doch wichtige Bezüge auch zur Medizin, zu den Gesundheitswissenschaften, auch zu Gesellschaftswissenschaften. Ja, zum Beispiel zur Psychologie. Wie geht man um mit Stress, mit Unsicherheit?
7: Ah, das heißt, die Fußballfanstudie ist ein Forschungsfeld, an dem sich viele verschiedene Fachbereiche beteiligen können. Also sehr interdisziplinär.
6: Ja, genau. Und das ist auch etwas, wofür die Uni Bielefeld steht, für unsere interdisziplinäre Kooperation. Das ist jetzt ein Projekt, das ist aus der Data Science, den Wirtschaftswissenschaften und den Sportwissenschaften hervorgegangen. Aber trotzdem hat das unmittelbare Anknüpfungspunkte an viele andere Bereiche.
7: Mhm. Was haben Sie denn genau untersucht? Sie haben gesagt Herzschlag. Also wie genau sind Sie vorgegangen bei der Forschung?
6: Also erst haben wir versucht, Personen zu rekrutieren, also Personen dafür zu gewinnen, dass sie ihre Daten mit uns teilen. Mhm. Und die Idee dabei war, dass wir jetzt nicht Personen neu mit Geräten ausstatten, sondern dass viele Fans ja sowieso eine Smartwatch am Handgelenk tragen und dass wir diejenigen dann bitten, die Daten mit uns zu teilen, natürlich in anonymisierter Form. Also wir sehen nur die Herzfrequenzdaten, aber wir können jetzt nicht das Personen genau zurückverfolgen. Und für die Person haben wir eben die Daten über einen Zeitraum von 12 Wochen hinweg und können dann eben schauen, wie hat sich die Spannung am Tag auch gesteigert und dann während dieser 90 Minuten.
7: Aha, weil um zu erkennen, ob sich körperlich bei jemandem was ändert, brauchen Sie ja Vergleichswerte. Also mit welchen Situationen haben Sie dann die Reaktionen der Fans im Stadion verglichen?
6: Also wir können das einerseits pro Person, also pro uns unbekannter Person einmal normalisieren, denn jetzt kann es ja auch sein, dass jemand, der eine solche Sportuhr trägt, besonders sportlich ist und dann gar nicht repräsentativ für die Bevölkerung oder für die Fangemeinschaft steht. Mhm. Aber da können wir das dann eben, wir können uns die Veränderungen ansehen. Und dann eben auch, wir haben uns den Wochentagseffekt angeschaut, Tag und Nacht. Und dann gab es in dem Zeitraum, den wir erfasst haben, 3 bedeutende Spiele von Arminia Bielefeld. Also DFB-Pokalfinale war natürlich das Wichtigste. Aber dann gab es auch noch das Finale vom Westfalen-Pokal und auch das letzte Spiel in der 3. Bundesliga, wo Sie aufgestiegen sind.
7: Also wann wird's für Sie denn spannend als Forscherin?
6: Also ich finde es spannend, wenn insbesondere die subjektive und die objektive Unsicherheit auseinandergeht. Wir haben uns bei dem Arminia-Spiel zum Beispiel auch die Wettquoten angeschaut. Und die Wettquoten, die sind ja etwas Objektives. Also man könnte denken, dass jemand nur dann richtig viel Geld setzt, wenn man auch wirklich daran glaubt, dass das Spiel noch so und so ausgehen kann. Aber jetzt eben im Arminia-Spiel, also kurz vor Ende in der 82. und 85. Minute sind noch 2 Tore gefallen. Aber trotzdem eigentlich realistisch, also rational hätte man jetzt sagen können, das Spiel kann nicht mehr gedreht werden. Arminia lag immer noch 2-4 zurück. Mhm. Aber nichtsdestotrotz, also die Wettquoten blieben im Keller, aber die Aufregung, also die Herzrate, die ist enorm in die Höhe geschnellt.
7: Was bedeutet das? Was sind dann so? Ich hatte eben schon mal so eine Zahl, 108 Schläge pro Minute, das ist ja schon sehr hoch, ne?
6: Ja, genau, das ist sehr hoch. Wir haben insgesamt gesehen, also das sind jetzt ja natürlich Durchschnittswerte, das ist nicht pro Person, aber also 108, das ist schon ein sehr deutlich erhöhter Wert, der schon irgendwie darauf schließen lässt, dass da etwas sehr Aufregendes passiert ist.
7: Das ist interessant. Und wenn wir das jetzt zusammenführen, bedeutet das aber, was Sie meinten, dass so ein Tor nicht immer die gleichen Reaktionen auslöst. Das heißt, es ist auch noch ein Unterschied, ob es das Siegtor ist, es ist ein Unterschied, ob es bei Arminia Bielefeld im Pokalfinale vielleicht einfach nur noch mal so ein Zeichen ist, wir sind noch da oder wir können hier was leisten. Also es ist gar nicht so, dass man sagen kann, immer beim Tor gehen die Herzfrequenzen so hoch.
6: Ja, genau. Also ist es jetzt ein entscheidendes Tor, dann natürlich auch, wenn jetzt ein Elfmeter gegeben wird oder wenn man sich im Elfmeterschießen schon befindet, da ist die Spannung ja quasi mit Ansage auf einen Punkt konzentriert. Und da hat es auch schon früher Studien dazu gegeben, nicht von der Uni Bielefeld, aber da gab es Studien, wo dann eben auch die Anzahl an kardiologischen Notfällen hochgeschnellt ist während solcher Events.
7: Auf jeden Fall. Das ist bei mir auch so, beim Elfmeter. Ich kann es gar nicht aushalten. Und wenn ich im Stadion bin, Frau Fuchs, Und die Mannschaft spielt nicht so gut, also jetzt meine Bundesliga-Mannschaft, dann brüllen um mich herum teilweise vor allen Dingen Männer lauthals und sie fluchen und schimpfen. Und ich denke dann immer, wo gibt es eigentlich den Raum, wo diese Männer das tun können, so laut schreien und so laut schimpfen? Die Frage ist nur, ist das gesund, weil sie da was rauslassen, oder ist das eher ungesund, zum Beispiel fürs Herz-Kreislauf-System?
6: Ich bin keine Medizinerin, deswegen kann ich die Frage nicht wirklich beantworten. Aber ich glaube, also auch der gesunde Menschenverstand sagt ja, wenn es zu aufregend ist, wenn man auch merkt, es geht irgendwie ans Wohlbefinden, dass man dann versucht, sich irgendwie ein bisschen zurückzunehmen und vielleicht auch die Reize wegnehmen. Wir haben auch festgestellt, dass im Stadion der Herzschlag deutlich erhöht war im Vergleich zum Public Viewing oder auch im Vergleich dazu, wenn man zu Hause vorm Fernseher das Spiel verfolgt. Und ich glaube, es ist immer gut, auf sich zu achten.
7: Ja, also weil mir erscheint das manchmal ein bisschen paradox. Also ein Fußballspiel lebt ja von einem Faktor, nämlich dem Faktor Unsicherheit. Und genau dieses Gefühl stresst die Menschen aktuell bezogen auf gesellschaftliche, auf politische und wirtschaftliche Entwicklung. Beim Fußball scheint das okay zu sein, beziehungsweise scheint es sogar eine Anziehungskraft zu haben. Die Menschen gehen ja freiwillig ins Stadion.
6: Ja, ganz genau. Und das ist eben auch, das war auch einer der Ausgangspunkte, weshalb wir diese Studie gestartet haben, dass Unsicherheit häufig negativ besetzt ist. Sie haben gerade schon Beispiele genannt. Aber ins Stadion geht man eben, weil man nicht weiß, wie das Spiel ausgeht. Und das ist gerade der Mehrwert.
7: Jetzt ist das natürlich quantitativ so eine Bielefeld-Fanstudie begrenzt, würde ich sagen. Also vielleicht hätte die Nationalmannschaft noch mehr Fans. Führen Sie die Studie jetzt auch im Rahmen der Weltmeisterschaft weiter?
6: Ja, genau. Das ist das, was wir jetzt machen. Wir weiten die Studie jetzt aus oder beziehungsweise wir haben sie neu aufgesetzt. Und wir möchten jetzt international Fans rekrutieren. Also egal, wo auf der Welt sie sich befinden und egal, wo sie ein Spiel verfolgen oder mit wem sie mitfiebern. Wir fragen die Fans wiederum die Daten ihrer Smartwatches mit uns zu teilen. Und dadurch ergeben sich dann eben neue Fragen, also auch wie fiebern die unterschiedlichen Nationen mit. Da könnte man natürlich daran denken, ob man jetzt Stereotype bedienen oder vielleicht auch widerlegen möchte. Also irgendwie, ob die Brasilianer wirklich so viel heißeres Temperament haben als die Deutschen. Man könnte vielleicht auch für ein und dasselbe Spiel die beiden Fanlager untersuchen und hat dann auch den Verlauf über das Turnier hinweg. Also das Finale ist sicherlich nochmal spannender oder emotional mitnehmender als jetzt die Vorrunde.
7: Mhm. Tatsächlich auch gesellschaftspolitisch können da wirklich ganz spannende Ergebnisse bei rauskommen.
6: Ja, genau. Also einerseits, wenn man an kollektive Emotionen denkt, also und das geht dann auch wieder so darauf zurück im Stadion, da ist man so in der Masse und lässt sich mitreißen. Man könnte auch sagen, beim Public Viewing ist man ja irgendwie auch in der Masse, aber wir hatten gesehen, vielleicht ist man beim Public Viewing irgendwie abgelenkter, also auf jeden Fall der Puls war vorm Fernseher höher. Vielleicht, wenn man da genauer schauen kann. Genau, aber es ist auch Fragen wie, wie steht es um die Emotionen von Personen, die einen Migrationshintergrund haben und vielleicht gar nicht jetzt nicht nur mit der Mannschaft mitfiebern, wo sie wohnen, sondern wo die Familie auch herstammt.
1: Sagt Christiane Fuchs von der Universität Bielefeld, die mit ihrem Team Emotionen bei Fußballfans wissenschaftlich untersucht.
0: Kultur.
1: Kindheitserinnerungen sind oft bruchstückhaft, Farben, Gerüche und Bilder bleiben, manches verschwindet. Der französisch-belgische Animationsfilm Die kleine Amélie oder Der Charakter des Regens versucht genau diese Welt einzufangen. Anna Wollner hat ihn für uns gesehen.
8: Ich will im Regen bleiben. Das wundert mich gar nicht, denn du bist der Regen.
9: Japan, Ende der 1960er Jahre. Die kleine Amélie wächst als Tochter belgischer Eltern in Kobe auf. Für sie ist die Welt zunächst ein Paradies, ein Garten voller Blumen und Tiere, ein Haus voller Geheimnisse. An ihrer Seite Nishio San, die junge Haushälterin, die schnell zu ihrer wichtigsten Bezugsperson wird. Doch die kleine Amélie oder der Charakter des Regens erzählt keine gewöhnliche Kindheitsgeschichte. Der Film handelt von den ersten Erfahrungen mit Verlust, Abschied und Vergänglichkeit. Von dem Moment, in dem ein Kind begreift, dass die Welt größer ist als es selbst.
10: Öffnet euch alle!
11: Es war der erste Frühling meines Lebens. Die Natur wandelte sich vor meinen Augen.
9: Die Vorlage stammt von der belgischen Schriftstellerin Amélie Nothomb. Ihr Roman Die Metaphysik der Röhren gilt im französischsprachigen Raum als moderner Klassiker. Darin blickt Nothomb auf ihre ersten drei Lebensjahre zurück und auf ein Kind, das sich zunächst für den Mittelpunkt des Universums hält. Die größte Herausforderung bestand darin, diese Perspektive eines sehr jungen Kindes filmisch erfahrbar zu machen. Nicht nur inhaltlich, sondern vor allem auch visuell. Die Die Kamera bleibt konsequent auf Augenhöhe der kleinen Amelie. Blumen, Insekten oder Lichtreflexe erscheinen riesig. Erwachsene dagegen bleiben oft rätselhaft. Die Welt wird nicht gezeigt, wie sie ist, sondern wie sie sich für eine Dreijährige anfühlt, meint Regisseurin Maëlys Wallat.
10: Es ging nicht nur darum, aus dem Blick eines Kindes zu erzählen. Wir wollten auch seine Sprache und seine Wahrnehmung finden. Dieses Mädchen hat keine Superkräfte, aber sehr starke Emotionen. Manchmal erscheinen ihre Gefühle völlig übergroß. Manchmal sieht sie die Welt mit erstaunlichem Realismus.
9: Diese Perspektive bestimmt die gesamte Bildgestaltung. Die Animation verzichtet auf harte Konturen. Die Farben verändern sich mit Amelies Gefühlswelt. Wenn sie die Schönheit ihrer Umgebung entdeckt, leuchten die Bilder. Als ihre vertraute Welt langsam auseinanderbricht, werden die Farben gedeckter.
11: War das also das Ende der Welt? Und war meine Oma dort?
9: Dabei steckt hinter der märchenhaften Oberfläche ein erstaunlich ernster Film. Immer wieder tauchen die Nachwirkungen des Zweiten Weltkriegs auf. Der Film betrachtet die ersten Lebensjahre nicht als niedliche Kindheitsepisode, sondern als Zeit existenzieller Erfahrungen. Als ein Moment, in dem Fragen nach Identität, Verlust und Zugehörigkeit zum ersten Mal auftauchen, wie Regisseur Lien Cho Han meint.
12: The message of our movie is the opposite of the message of the book.
13: Die Botschaft unseres Films ist eigentlich das Gegenteil der Botschaft des Buches. Unser Film erzählt davon, dass alles einmal endet. Aber auch davon, dass das Leben trotz Enttäuschungen, Verlusten und sogar dem Tod lebenswert bleibt.
12: Life is still worth living.
9: Die kleine Amelie oder der Charakter des Regens ist weit mehr als ein Kinderfilm. Er ist ein Film über Erinnerungen und darüber, wie wir lernen, Abschied zu nehmen. Mit seinen poetischen Bildern und seiner emotionalen Ehrlichkeit gehört er zu den bemerkenswertesten europäischen Animationsfilmen des Jahres.
1: Anna Wollner über den Animationsfilm Die kleine Amelie oder der Charakter des Regens, der seit gestern in den Kinos läuft.
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1: Ja, kaum hatte Kanzler Merz in seiner Regierungserklärung zu mehr Mut im Reformprozess aufgerufen, da kam die nächste kalte Dusche für die Wirtschaft. Die EZB hat die Leitzinsen erhöht. Die freie Autorin Wiebke Hollersen meint dazu:
14: Na wunderbar. Am Vormittag hat Friedrich Merz eine Rede im Bundestag, die er als Ruckrede verstanden wissen will. Er sagt, dass die Lage in Deutschland doch so schlecht nicht sei und wir uns alle ein bisschen zusammenreißen müssen, damit sie besser wird. Ist nicht seine erste Rede dieser Art. Einen Ruck verspürt man auch diesmal nicht. Aber am Nachmittag dann einen Dämpfer, einen Ruck in die falsche Richtung, wenn man so will. Die Europäische Zentralbank erhöht den Leitzins. Für die deutsche Wirtschaft könnte die Lage damit nun noch schwieriger werden. Die EZB will Inflation dämpfen, die in Europa um sich greift. In normalen Zeiten funktioniert das so. Wenn die Zinsen steigen, lohnt es sich eher, Geld zu sparen als auszugeben. Und es wird teurer, sich Geld zu leihen. Also kommt weniger Geld auf den Markt, es wird weniger eingekauft, die Nachfrage sinkt und die Inflation beruhigt sich. Mit der Nachfrage gehen auch Investitionen zurück, weil das Geld ja teurer wird. Beides kann die deutsche Wirtschaft nun gerade überhaupt nicht gebrauchen.
1: Das war die Meinung von Wiebke Hollersen. Der Wiesbadener Kurier räumt ein, Leitzinserhöhungen kämen immer ungelegen.
15: Höhere Zinsen dämpfen Investitionsbereitschaft und Konsumlust, sind also gerade pures Gift. Und die Finanzierung staatlicher Schulden verteuert sich auch. Die Währungshüter hatten jedoch keine Wahl. Sie mussten dem jüngsten Inflationsschub rasch etwas entgegensetzen. Nach dem Beginn des russischen Angriffskriegs gegen die Ukraine ließ die EZB wertvolle Monate verstreichen, bevor sie auf die steigenden Preise reagierte. Die Folge war die schlimmste Inflation seit Jahrzehnten.
1: Die Rhein-Neckar-Zeitung aus Heidelberg findet, Kanzler Merz habe im Rahmen seiner Regierungserklärung den Ton vernehmlich gemildert.
15: Es geht nicht mehr um arbeitsunwillige Aufschwungverweigerer, sondern um die Finanzierbarkeit der Sozialsysteme. Es geht um Investitionsbedingungen, die sich seit der Ampelphase, Strompreis, Bürokratiezuwachs, deutlich verschlechtert haben. Und dass sich nun die Industrie auf den Kriegsmarkt stürzt, ist ebenfalls kein gutes Zeichen. Der volkswirtschaftliche Mehrwert läuft gegen Null. Das Geschäft ist bald bedient. Es sei denn, es gibt Krieg, was das Schlimmste wäre.
1: Die Neue Osnabrücker Zeitung unterstreicht ebenfalls, dass die Reformen vielen etwas abverlangen werden.
15: Das kann nur gelingen, wenn die Leute sehen können, warum Veränderungen notwendig sind. Dass die Anstrengungen dazu dienen, eine gute Zukunft zu ermöglichen, auch für junge Menschen. Merz rief uns alle im Bundestag auf, zu prüfen, was wir zum Gelingen des Ganzen beitragen können. Und wenn es die Bereitschaft sei, wohlwollend mitzudiskutieren, statt verächtlich abzuwinken. Das wäre nicht zu viel verlangt, oder?
1: Der Kölner Stadtanzeiger betont, Merz habe sich spät aber immerhin davon überzeugen lassen, Gewerkschaften und Arbeitgeber deutlicher in den geplanten Reformprozess einzubinden.
15: Schwierige Lagen lassen sich besser zusammen überstehen als allein. Der Kanzler und seine Koalition dürfen allerdings nicht davon absehen, dass alles Wohlwollen nichts bringt, wenn die Regierung weiter vor sich hin stolpert und wenn die Kompromissbereitschaft immer nur von den anderen gefordert wird.
1: Und das waren unsere Standpunkte, heute zusammengestellt von Ulrike Ufer.

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1: Um 5 Uhr mit Wolfgang Berger. Am Abend hat im Aztekenstadion in Mexiko-Stadt die Fußball-Weltmeisterschaft begonnen. Mitgastgeber Mexiko hat das Eröffnungsspiel gegen Südafrika mit 2:0 gewonnen. Aktuell läuft das zweite WM-Spiel Südkorea gegen Tschechien. Aus dem ARD-WM-Team Jakob Rüger.
2: Die Tschechen sind erstmals seit 2006 wieder bei einem WM-Turnier dabei. Südkorea ist mit 12 Weltmeisterschaften Asiens Rekordteilnehmer. Beim Eröffnungsspiel der Weltmeisterschaft hat die mexikanische Polizei rund um das Aztekenstadion Tränengas und Schlagstöcke eingesetzt. Rund 2000 Demonstranten hatten versucht, sich gewaltsam Zugang zum Eröffnungsspiel zu verschaffen. Sie warfen Steine und Leuchtraketen auf Sicherheitskräfte. Es kam zu Festnahmen.
1: Um Mitternacht ist die Reform des europäischen Asylsystems in Kraft getreten. Die Verschärfung der Migrationsregeln soll schnellere Asylentscheidungen und konsequentere Abschiebungen ermöglichen. Effektivere Verfahren an den europäischen Außengrenzen sollen zudem verhindern, dass Schutzsuchende in der Europäischen Union weiterziehen. In Deutschland ist das Bundesamt für Migration und Flüchtlinge für die Umsetzung der neuen Regeln zuständig. Von zentraler Bedeutung sind neue Asylgrenzverfahren an deutschen Flughäfen. Das BAMF entscheidet, ob ein Geflüchteter einreisen darf, ein Schnellverfahren am Flughafen bekommt oder zurückgeführt wird. Kirchen- und Menschenrechtler kritisieren die Reform. Sie befürchten, dass die Rechte von Geflüchteten eingeschränkt werden. Der Bundesrat befasst sich heute mit mehreren Gesetzesvorhaben, die bereits den Bundestag passiert haben. Dazu gehört mehr Schutz für Betroffene von häuslicher Gewalt. Besonders gefährliche Täter sollen künftig eine elektronische Fußfessel bekommen können. Außerdem beschäftigt sich der Bundesrat mit der Apothekenreform, wonach Patienten künftig mehr Leistungen wie Impfungen, Vorsorge und Tests in Apotheken bekommen können. In den USA geht der Raumfahrtkonzern SpaceX von Milliardär Elon Musk heute an die Börse. Finanzexperten rechnen mit einem Rekordstart an der Technologiebörse Nasdaq. Aus New York, Giselle Uckar.
3: Ausgegeben wurden die Aktien für einen festgelegten Preis von 135 US-Dollar. Der tatsächliche Handelspreis könnte diesen Wert bei großem Interesse von Investoren und Tradern aber noch deutlich übersteigen. Das wäre ein großer Erfolg für Zukunftsvisionär Elon Musk. Er wird mit seinem Unternehmen in die Geschichtsbücher eingehen und den größten Börsengang jemals hinlegen. Falls das gelingt, könnte Musk auch zum ersten Billionär der Welt werden.
1: Das waren die Nachrichten. Das Wetter in Deutschland. Tagsüber ziehen Schauer von West nach Ost, auch einzelne Gewitter, teilweise längere trockene Abschnitte. Höchstwerte 15 Grad am Fichtelgebirge bis 22 Grad am Oberrhein. Es ist 5.03 Uhr.
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4: Aktuell die A1 Osnabrück Richtung Bremen. Da ist die Fahrbahn zwischen Dreieck Ahlhorner Heide und Wildeshausen West wegen Bauarbeiten bis 6 Uhr gesperrt. Die Umleitung führt über die A29 und Ahlhorn. Die A7 Kassel Richtung Hannover ist zwischen Echte und Seesen wegen eines brennenden LKW gesperrt. Die A31 Meppen-Leer ist zwischen Jemgum und Leer West wegen Tunnelwartungsarbeiten bis ca. 6 Uhr in beiden Richtungen gesperrt. Die A38 Göttingen Richtung Leipzig ist zwischen Altstädt und Eisleben nach einem LKW-Unfall weiterhin gesperrt. Die A44 Essen Richtung Düsseldorf ist zwischen Kreuz Düsseldorf Nord und Flughafen wegen Bauarbeiten bis Montag früh gesperrt. Der Flughafen ist ab dem Kreuz Meerbusch in Richtung Essen erreichbar. Die A61 Ludwigshafen Richtung Hockenheim ist zwischen Kreuz Speyer und Dreieck Hockenheim wegen Bauarbeiten bis zum 14. Juni 5 Uhr früh gesperrt. Und die A7 Erfurt Richtung Schweinfurt ist zwischen Oberhof und Suhl Zellermelis wegen Tunnelwartungsarbeiten bis ca. 6 Uhr gesperrt. Soweit der Verkehr, Ihnen eine gute Fahrt.
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4: Vom Norddeutschen Rundfunk in Hamburg mit Detlef Karg im Studio. Guten Morgen. Startschuss für Europas Asylreform. Was bringen die neuen Migrationsregeln? Das neue Asylsystem GEAS ist von heute an geltendes Recht. Kernelemente sind schnelle Asylverfahren an den europäischen Außengrenzen und ein sogenannter Solidaritätsmechanismus, um die Flüchtlinge besser zu verteilen. Viele politische Diskussionen gehen aber schon längst über GEAS hinaus, wie etwa über die neuen Abschieberegeln und Abschiebelager. Aus Brüssel, Katrin Schmidt.
5: Rund 10 Jahre hat Europa verhandelt über den neuen Migrationspakt, der die Einwanderung begrenzen, ordnen und fairer gestalten soll und damit auch Frieden bringen soll in einem Politikfeld, das die EU-Staaten seit der Migrationskrise 2015 entzweit und Rechtspopulisten in Europa mit zum Aufstieg verholfen hat. Große Ziele. Sind alle bereit?
6: Die Mitgliedstaaten sind auf sehr gutem Weg. Wird am ersten Tag gleich alles 100% perfekt funktionieren? Nein, natürlich nicht. Die letzten paar Zentimeter oder Prozentpunkte sind immer die schwersten.
5: Sagt EU-Innenkommissar Magnus Brunner. Laut dessen jüngsten Zahlen ist die irreguläre Migration in die EU in den vergangenen 2 Jahren um mehr als die Hälfte zurückgegangen. Und die Asylreform werde den Trend jetzt verstärken, so Kommissar Brunner.
6: Die wichtigsten Teile von GEAS sind, dass der Außengrenzschutz besser wird, dass die Asylverfahren an den Außengrenzen effizienter umgesetzt werden.
5: Denn die EU-Staaten haben sich im Asylpakt verpflichtet, insgesamt rund 30.000 Plätze zu schaffen, um in schnellen Verfahren an den EU-Grenzen den Asylanspruch der Geflüchteten zu prüfen. Also etwa an der italienischen und griechischen Mittelmeerküste, in Bulgarien, an der Balkanroute oder auch an einem deutschen Flughafen. Das betrifft dann vor allem Menschen mit wenig Chancen auf Asyl, etwa aus Bangladesch, Indien, Pakistan, Marokko und Algerien. Sie könnten bei negativem Asylbescheid quasi direkt in ihr Heimatland zurückgeführt werden, so die Theorie. In der Praxis sieht zum Beispiel der Migrationsexperte von Save the Children Deutschland, Carsten Dietze, erhebliche Probleme.
7: Im Grenzverfahren wird so getan, als wären Personen, die in die EU eingereist sind, nicht eingereist. Und um diese Fiktion aufrechtzuerhalten, dürfen die Betroffenen die Einrichtungen in dieser Zeit nicht verlassen. Und das für eine Dauer von bis zu 6 Monaten. Die Lebensbedingungen in diesen Unterkünften widersprechen aus unserer Sicht daher ganz klar der UN-Kinderrechtskonvention und zentralen Kinderrechten wie dem Recht auf Schutz, Entwicklung und Gesundheit.
5: Der Asylpakt wiederum formuliert zumindest den Anspruch, alle Schutzrechte einzuhalten. Ein wichtiger Teil des Pakts ist auch der Solidaritätspool. Er sieht vor, dass pro Jahr 30.000 Geflüchtete aus den Hauptankunftsländern umgesiedelt werden, in weniger belastete EU-Staaten. Oder aber diese leisten verstärkt finanzielle Hilfe. Hier aber ducken sich die meisten Länder bisher weg. Auch Deutschland winkt ab mit Verweis auf die bisherigen Belastungen. Bundesinnenminister Alexander Dobrindt will vor allem einen Trend bestätigen.
8: Die Migrationswende, sie wirkt in Deutschland und sie wirkt auch auf europäischer Ebene. Und wir sind fest entschlossen, dass wir mit unseren Partnerländern weitergehen.
5: Heißt im Klartext, die politischen Diskussionen, wie Europa die Migration künftig weiter begrenzt und deutlich konsequenter abschiebt, gehen längst über den heute in Kraft tretenden Asylpakt hinaus. Zum Beispiel die Abschiebezentren in Drittstaaten, also außerhalb der EU, scheinen das Thema der Stunde.
8: Ich halte das System der Return Hubs für ein notwendiges, um die Schleuserkriminalität zu unterbinden. Ziel ist es, dass wir in diesem Jahr Vereinbarungen zum Aufbau von Return Hubs mit Drittstaaten treffen können.
5: Im Gespräch sind da häufig Staaten wie Uganda, Ruanda, Libyen, Mauretanien oder Äthiopien. Bestätigt ist noch nichts. Aber so oder so, die Return Hubs sind quasi schon jetzt das Symbol dafür, dass Europa gewillt ist, die Herausforderung Migration immer weiter auszulagern und wegzuschieben.
4: Das war Katrin Schmidt mit der Brüsseler Perspektive. Und wir bleiben beim Thema GEAS. Was erhofft sich Deutschland, einer der größten Magneten für Migranten auf der Welt, von dieser neuen Regelung? Dazu mehr nun von Jasper Ruppert.
9: Führende Unionspolitiker betonen diese Woche erneut, wie wichtig die GEAS-Reform sei. Kanzler Merz sagt bei seiner Regierungserklärung über gesunkene Asylzahlen:
10: Der Trend wird sich fortsetzen, wenn jetzt die GEAS-Reform in allen Mitgliedstaaten der Europäischen Union auch effektiv umgesetzt wird.
9: Und Außenminister Wadefuhl hält die Reform
11: wirklich für einen Meilenstein in der europäischen Politik.
9: Im Februar, als der Bundestag die Reform beschließt, erklärt der für Migration zuständige Bundesinnenminister Alexander Dobrindt die Vorteile und das mit vielen Begriffen, die mit K beginnen.
12: Was wir auf nationaler Ebene mit Kontrolle, Kurs und klarer Kante vorangetrieben haben, setzen wir jetzt auf europäischer Ebene mit Kooperation, Konsequenz und Klarheit weiter fort.
9: Sehr viel Lob, sehr viele Hoffnungen auf Seiten der Union. Das Ziel: mit der heute in Kraft tretenden GEAS-Reform sollen die Asylzahlen weiter sinken. Wie genau das gelingen soll, das erklärt der Migrationsexperte Daniel Thüm von der Universität Konstanz so.
13: Es gibt drei Punkte. Das erste ist, dass an den europäischen Außengrenzen zentrale Asylverfahren stattfinden sollen für Leute mit einer schlechten Bleibeperspektive. Das zweite ist, dass die innereuropäische Verteilung etwas anders geregelt wird, aber nur ein bisschen anders. Und das dritte ist, dass man im Bereich der Rückführung strenger sein will.
9: Weniger Asylsuchende, die nach Europa kommen, und zwei Begriffe, die Befürworter häufig nennen. Mehr Ordnung und Sicherheit. Ist das realistisch?
13: Ja und nein. Zum einen ist Ordnung und Sicherheit immer nicht nur eine Frage der Gesetzgebung, sondern eine Frage der Umsetzung. Und da liegt viel im Argen. Überall in Europa, aber auch in Deutschland. Und die Gesetze, die ermöglichen jetzt neue Optionen. Und das wird eine der zentralen Fragen in den kommenden Wochen, auch Monaten sein. Gelingt es, die neuen Regeln anzuwenden, oder versandet da viel und scheitert in der Praxis?
9: Migrationsforscher Thüm schätzt die Chancen, dass das gelingt, auf 50% ein. An der GEAS-Reform gibt es viel Kritik, von links wie rechts. Maximilian Krah von der AfD moniert bei der Bundestagsdebatte im Februar beispielsweise:
14: Wenn Sie glauben, dass Sie mit der GEAS und dem Umsetzungsgesetz diese Mutter aller Probleme zu einer Lösung bringen, dann irren Sie sich. Die GEAS ist too little, too late. Es wird nicht reichen, was Sie bringen, und es wird an dem Problem einer unkontrollierten Zuwanderung durch faktisch offene Grenzen nichts ändern.
9: Für Clara Bünger von den Linken ist die GEAS-Reform aus einem ganz anderen Grund problematisch. Die Situation für Asylsuchende verschlechtere sich dramatisch.
15: Wir haben es mit der krassesten Verschärfung im Asylrecht seit den 90er Jahren zu tun. Und ein Großteil der Geflüchteten wird künftig mit Schnellverfahren abgespeist und die Behörden bekommen etliche Möglichkeiten, die Bewegungsfreiheit von Schutzsuchenden einzuschränken.
9: Auch Organisationen wie Pro Asyl sehen die Menschenrechte durch GEAS verletzt. Laut Migrationsforscher Daniel Thüm von der Uni Konstanz bleibe es dabei, dass jeder Asylantrag geprüft werde, aber er gibt zu bedenken:
13: Die entscheidende Frage wird sein, ob all die Verfahrensgarantie, Rechtsanwälte, Zugang zu Übersetzung, ob das auch überall in Europa funktioniert.
9: In Deutschland sei das meistens der Fall. Aber bezüglich der europäischen Außengrenzen bestehe die Sorge, dass Schutzgarantien nur auf dem Papier bestehen. Darüber hinaus hat Thüm zwei Empfehlungen in der Asylpolitik. Verwaltungsstrukturen müssten reformiert und komplizierte Gesetze vereinfacht werden. Denn die Asylzahlen, so der Migrationsforscher, könnten früher oder später wieder nach oben gehen.
4: Jasper Ruppert informierte. Wir bleiben weiter beim Thema GEAS. Abschiebezentren in Drittstaaten, beschleunigte Asylverfahren an den Außengrenzen. Vieles, was zur EU-Regel geworden ist, das wurde von Italien bereits erprobt. Auch die harten Maßnahmen gegen Seenotretter. Aus Rom dazu Tilman Kleinjung.
16: Die Flüchtlingspolitik von Giorgia Meloni wirkt wie eine Blaupause für die Reform des gemeinsamen europäischen Asylsystems, kurz GEAS. In Albanien hat ihre Regierung Ende 2024 ein Aufnahme- und ein Abschiebezentrum eröffnet für mehr als 1000 Personen. Geschätzte Kosten für Errichtung und Betrieb 670 Millionen Euro. Die EU hat nun den Weg freigemacht für solche Abschiebezentren in Drittstaaten und Meloni feiert sich im italienischen Parlament als Trendsetterin. Eine innovative Lösung, die von vielen bekämpft wurde, die aber dank dieser Regierung heute zu einem Instrument geworden ist, das ganz Europa zur Verfügung steht. Italienische Gerichte hatten Schnellverfahren in Albanien gestoppt und die von der Küstenwache auf See aufgegriffenen und nach Albanien verfrachteten Migranten mussten für ihr Asylverfahren nach Italien zurück. Aktuell wird das Zentrum nur für Abschiebungen genutzt, für rund 80 abgewiesene Asylbewerber. Fast ein Jahr lang standen diese Zentren leer, obwohl der italienische Staat viel Geld dafür ausgegeben hat, was man mit diesem Geld alles für die Betreuung von Migranten hätte tun können, sagt Andrea Costa von der römischen Flüchtlingshilfe Baobab. Er fürchtet, dass Italien mit Inkrafttreten des neuen Asylsystems zum ursprünglichen Plan zurückkehren wird. Nicht nur Abschiebungen aus Albanien, auch beschleunigte Asylverfahren für Migranten mit geringer Bleibeperspektive aus vermeintlich sicheren Herkunftsländern wie Ägypten oder Tunesien. Ich würde gerne darüber sprechen, ob Tunesien wirklich ein sicheres Land ist. Fragen wir doch mal die jungen Tunesier, die vor 15 Jahren im arabischen Frühling auf die Straße gegangen sind. Meloni geht neue Wege. 2023 schließt sie im Namen der EU ein Abkommen mit Tunesien. Der Deal: Wir unterstützen euch finanziell und ihr verpflichtet euch, die Abfahrten von Tunesiens Küsten zu stoppen. Das ist ein wichtiger erster Schritt hin zur Schaffung einer echten Partnerschaft mit der Europäischen Union, die die Migrationskrise bewältigen kann. Meloni testet die Grenzen des rechtlich Möglichen, nicht nur in Albanien, auch bei der privaten Seenotrettung. Schiffe werden am Auslaufen gehindert. Seit die Regierung Meloni am Ruder ist, waren Schiffe von privaten Seenotrettern mehr als 1000 Tage in Häfen festgesetzt, meldet die Organisation SOS Humanity. Andrea De Petris, wissenschaftlicher Direktor am Zentrum für europäische Politik in Rom. Die NGOs können die Migranten in Lebensgefahr nicht mehr mit der gleichen Intensität retten, weil die Dekrete sie dazu zwingen, die Migranten zum Beispiel nicht mehr in den nächstgelegenen sicheren Hafen zu bringen, sondern 300, 400 oder 500 Seemeilen vom Rettungsort entfernt. Ausgebremste Seenotretter, beschleunigte Asylverfahren, Abschiebezentren in Drittstaaten. Giorgia Meloni setzt neue Standards in Italien und in der EU. Dabei sind die Ergebnisse für sie eher nebensächlich. Sie setzt auf das Image als Trendsetterin in der europäischen Migrationspolitik.
4: Aus Rom war das der Bericht von Tillmann Kleinjung. Und wir kommen zur Wettervorhersage für heute Freitag, dem 12. Juni. Es gibt viele Wolken und von Westen dann zeitweise Regen, am Alpenrand teils länger anhaltend. Östlich der Elbe am Vormittag noch weitgehend trocken. Am Nachmittag wird es dann auch im Südwesten wieder ruhiger. Höchstwerte 15 bis 23 Grad. Und die Temperaturen deutscher Städte zur Stunde. In Kiel 12 Grad, Hamburg ebenfalls 12 Grad, Rostock frische 7 Grad, Hannover, Berlin und Kassel melden 11 Grad, Münster 12 und Köln 13 Grad. In Frankfurt am Main 12 Grad, Erfurt 11 Grad, Saarbrücken und Nürnberg 12 Grad, Dresden 10 Grad, Stuttgart 13 Grad, Freiburg 16 und München 12 Grad. Und der Blick auf die Uhr sagt uns 5.17 Uhr, 17 nach 5.
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4: Und jetzt geht's hier weiter mit dem Fußball.
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4: Ja, seit gestern rollt der Ball bei der Fußball-WM. Im ersten Spiel des Turniers hat Mexiko den Gegner Südafrika mit 2:0 besiegt. Derzeit läuft die Partie Südkorea gegen Tschechien. Und da steht es gerade jetzt in dieser Minute 0:1, weil die Koreaner die Heimmannschaft sind. Die Tschechen haben also das erste Tor erzielt. Gespielt sind knapp 60 Minuten und wir bleiben natürlich in der ARD-Infonacht auch in dieser Partie für Sie dran. Und obwohl das Turnier nun begonnen hat, will der Funke vielleicht nicht bei allen Menschen überspringen. Umfragen zeigen, dass sich zumindest in Deutschland nur ein kleiner Teil der Fans derzeit wirklich auf die WM freut. Das hat verschiedene Gründe, unter anderem auch die Einreisepolitik der USA, die kolportierten hohen Ticketpreise und natürlich dann etliche Anstoßzeiten sind wegen der Zeitverschiebung eher ungünstig, wie jetzt etwa gerade das Tschechien-Spiel, das sicherlich sehr wenige Menschen in Deutschland gerade schauen. Das wurde auch in unserer Sendung Mitreden Deutschland diskutiert deutlich. Ivo Maruschik fasst zusammen.
17: Von Euphorie ist noch nichts zu spüren. Im Gegenteil, viele Anrufe sind wütend, vor allem auf WM-Mitgastgeber Trump und auf den FIFA-Chef.
18: Das hat mit Fußball auch nichts mehr zu tun. Da werden Leute gezwungen und dann dieses aufgeblähte Feld von unserem Obermafiosi Infantino.
19: Keine Spiele gucke ich mir an, weil das überhaupt nichts mit Sport zu tun hat. Das ist völlige Kommerz.
20: Ich werde mir das wahrscheinlich auch nicht anschauen. Jetzt sind wir hier in einem System, die Schiedsrichter ausladen, die Funktionäre ausladen, die Fans ausladen. Und ein Völler sagt, ja, wir können ja nichts tun, so richtig phlegmatisch.
17: Viele Hörerinnen und Hörer von Mitreden, Deutschland diskutiert, klingen regelrecht verbittert, weil sie das Turnier mit 12 Gruppen und 48 Mannschaften für aufgebläht halten, weil die USA sich als schwieriger Gastgeber erweisen und Fans aus einzelnen Staaten oder Afrikas besten Schiedsrichter gar nicht einreisen lassen.
21: Ein Land, das so praktiziert, dürfte eigentlich eine Fußball-WM nicht ausrichten.
17: Aber auch der Deutsche Fußballbund steht in der Kritik, weil er nicht gegen solche Missstände Stellung bezieht und, anders als zuletzt in Katar, jetzt nach Beginn der WM keine Kritik mehr erwünscht ist. Mohammed Abu Daboud aus Hamburg ist ziemlich enttäuscht.
22: Aber das, was hier in der WM passiert, das ist also unglaublich und ich bin auch sehr schockiert, also sehr enttäuscht darüber, dass es in Deutschland keine Diskussion darüber gibt, diese WM zu boykottieren. Ich meine, wo ist denn unser Rückgrat hier in Deutschland?
17: Was auch der Fanforscher Harald Lange von der Uni Würzburg kritisiert.
23: Man verhält sich im DFB einfach opportunistisch. Also man biedert sich der FIFA bzw. der FIFA-Leitung an.
17: Und auch BR-Fußballreporterin Sina Wende sagt, der DFB enttäusche viele Fans.
24: Ja, man sieht ja, was das ausmacht, also welche Folge das hat. Wenn sich der DFB nicht äußert, führt es dazu, dass die Fans und die Anhänger dieses Sports wahrscheinlich enttäuscht sind. Und auch das könnte die Reaktion sein, warum eben die WM-Euphorie nicht wirklich aufkommt.
17: Es gibt aber auch Hörer, die die Diskussionen für übertrieben halten. Man müsse jetzt versuchen, Sport und Politik zu trennen, sagen etwa Christian Dudenhausen aus Münster und Thomas Schickert aus Berlin.
25: Wenn der Ball mit dem Anpfiff rollt, dann hat der Sport das Wort.
26: Wir müssen es trennen. Beim Basketball spielen Israelis mit, beim Fußball spielen türkische Mannschaften mit. Und wenn man wirklich böse ist, so kann man sagen, in den ganzen Ländern ist irgendwas, was uns nicht passt. So, mir passt das, was Trump macht, auch nicht. Gegen eine Mannschaft führen sie Krieg und die anderen lassen sie alle nicht rein. Finde ich schrecklich, ist furchtbar. Infantino ist ein, Entschuldigung, geldgeiner Machtmensch. Aber ich möchte bitte diese ganzen politischen Dinge komplett raushaben, weil es geht um die Sportler. Lass doch die Leute bitte Fußball spielen.
17: Und André Jakobs aus Berlin lässt sich von den Debatten die Vorfreude auf die WM nicht verderben.
27: Flug nach New York ist gebucht, Tickets fürs Finale stehen, freuen uns, mein Sohn und ich.
4: Trump-Kommerz und Titeltraum, freuen Sie sich auf die FIFA-WM? Das war die Frage im ARD-Dialogformat gestern. Mitreden Deutschland diskutiert und Ivo Maruschik hat das Ganze zusammengefasst. Und wir bleiben beim Thema Fußball-Weltmeisterschaft. Wir blicken nach Toronto. Da ist mein Kollege Martin Ganselmeier vor Ort. Da wird das Spiel Kanada gegen Bosnien-Herzegowina heute stattfinden. Und es ist das erste WM-Spiel auf kanadischem Boden. Herr Ganselmeier, wie ist denn die Stimmung in Toronto?
28: Also hier ist überwiegend Freude zu spüren. Die meisten, mit denen ich in Toronto hier gesprochen habe, die sind wirklich stolz, dass solch ein großes Sportereignis wie die WM zum ersten Mal nach Kanada kommt. Und Toronto ist ja wirklich eine Multikulti-Metropole. Da wollen sich die Menschen auch anders präsentieren. Die sind hier sehr gastfreundlich, sehr weltoffen. Einreiseverbote für Fans wie in den USA, das käme hier nicht in Frage. Und die Kanadier, man muss wissen, hier Toronto, da gibt es Menschen aus 200 Ländern, die sprechen 150 Sprachen. Also ich sag immer, das Motto der WM 2006 in Deutschland war ja die Welt zu Gast bei Freunden. Hier in Toronto kann man wirklich sagen, die Welt zu Gast bei der Welt.
4: Also keine Negativschlagzeilen aus Kanada. Alle, die dahin wollen, die dürfen auch einreisen. Sowas würde man ja eigentlich auch erwarten bei einer Fußballweltmeisterschaft, dass etwa keine Fans wie von der Elfenbeinküste oder aus dem Iran ausgeschlossen werden. Herr Ganselmeier, traditionell ist ja Kanada keine Fußballnation. Hat sich da mit oder vor der WM etwas geändert in dem Land der Eishockeyspieler?
28: Ja, schon. Traditionell tatsächlich war Soccer in Kanada ja eher eine Frauensportart. Es gab lange Zeit auch kaum Rasenplätze. Kinder und Jugendliche, die mussten eher in Hallen spielen. Der Winter dauert hier 6 bis 7 Monate. Die riesigen Entfernungen, all das waren schwierige Hürden für den Fußball. Aber die Einwanderer haben wirklich die Liebe zum Fußball mitgebracht. Und bei Kindern und Jugendlichen ist Fußball hier wirklich der am schnellsten wachsende Sport. Und von der WM verspricht man sich natürlich nochmal einen besonderen Push. Die kanadische Nationalelf hat 2024, vor 2 Jahren, sensationell das Halbfinale der Copa America erreicht. Und diesmal will man es unbedingt zum ersten Mal über die Vorrunde hinaus schaffen.
4: Es werden ja sicherlich auch US-Fans dort erwartet. Sind die eigentlich im Nachbarland jetzt ganz generell nicht mehr gerne gesehen wegen der politischen Spannungen? Oder sind die Kanadier da im persönlichen Umgang eher entspannt?
28: Entspannt. Die Kanadier sind weiterhin sehr gastfreundlich und auch Gäste aus den USA, die werden hier freundlich empfangen. Es sind ja auch nicht alle Amerikaner Trump-Anhänger, das muss man immer wieder sagen und das wissen die Kanadier. Aber umgekehrt, und das ist interessant, umgekehrt, die Kanadier reisen im Moment nicht in die USA oder die meisten. Sie boykottieren weiter amerikanische Produkte. Trumps Forderung, 51. US-Bundesstaat aus Kanada zu machen, das ist nicht vergessen. Und ich habe mit kanadischen Fans gesprochen, die diskutieren jetzt schon, wenn wir weiterkommen, und das wünschen wir uns natürlich, wenn wir dann aber in Los Angeles spielen müssen oder in Atlanta, was machen wir dann? Man hat gesagt, wir reisen dann zwar hin, aber wir kaufen kein amerikanisches Bier und keine amerikanischen Produkte.
4: So kann man natürlich auch Patriotismus zeigen. Herr Ganselmeier, vielen Dank für diese Schilderungen nach Toronto. Und bei uns geht's hier natürlich noch ein wenig weiter mit dem Sport.
1: Zum Auftakt feierte Co-Gastgeber Mexiko vor 80.000 Fans ein 2:0 gegen Südafrika.
4: Super, vielen Dank. Holger
1: Dahl hat die Partie in Mexiko-Stadt verfolgt.
2: Die begeisterungsfähigen Zuschauer im Aztekenstadion hätten ein besseres WM-Eröffnungsspiel verdient gehabt. Aber der kompakt glanzvollen Eröffnungsfeier folgte ein einseitiges Spiel, in dem Gastgeber Mexiko nicht mehr tat als nötig. Quiñones traf schon in der 9. Spielminute zum 1:0, Jiménez in der 67. zum 2:0. Davor und danach gab es je eine rote Karte für Südafrika und in der Nachspielzeit noch eine ärgerliche und umstrittene rote Karte gegen Mexikos Kapitän César Montes. Für Südafrika dürfte selbst der Einzug ins Sechzehntelfinale schwierig werden. Mexiko feiert einen Pflichterfolg.
1: Ja, und in 2 Tagen, da geht es dann auch endlich für die deutsche Nationalmannschaft los. In Houston in Texas geht's gegen Curaçao, ein Land, das ungefähr so viele Einwohner hat wie Paderborn. Als Team wolle die DFB-Auswahl gegen Curaçao das erste Mal zeigen, wie gut sie seien. Das sagte Innenverteidiger Nico Schlotterbeck.
3: Ich sehe jetzt aber gerade in der Mannschaft einfach sehr, sehr viele Spieler, die sehr talentiert sind, die sich noch gar nicht den Kopf machen, wie groß eine WM sind. Viele Spieler, die auf ihrem Peak sind und 2, 3, 4 Spieler, die ihre letzte WM spielen. So, das heißt, du hast eine gewisse Mischung in der Mannschaft, die einfach brutal wichtig ist, brutal gut ist. Es sind unglaubliche Fußballer und so wie ich die Jungs gerade kennenlerne, wie sie mental in das Turnier gehen, freut sich einfach nur jeder unheimlich drauf.
1: Bis Sonntag hat Schlotterbeck ja noch Zeit, den Gegner zu studieren, ehe die WM auch für das DFB-Team startet. Ja, und wenige Minuten vor Beginn der Weltmeisterschaft hatte Real Madrid auch noch Großes zu verkünden. Der spanische Rekordmeister holt Startrainer José Mourinho 13 Jahre nach dessen Abschied zurück. Wie die Königlichen mitteilten, erhält der Portugiese einen 3-Jahres-Vertrag. Anfang vergangenen Jahres hatte Extremsegler Charlie Dalin die prestigereiche Soloregatta Vendée Globe gewonnen. Jetzt ist der französische Segelstar gestorben. Im Alter von 42 Jahren erlag er den Folgen einer Krebserkrankung. Caroline Düller berichtet.
5: Es war der größte Erfolg in der Karriere des französischen Extremseglers Charlie Dalin und sein letztes großes Rennen. Nach 64 Tagen, 19 Stunden und 22 Minuten auf See war Dalin Mitte Januar 2025 wieder in den Hafen von Les Sables d'Olonne eingelaufen. Damit gewann er den prestigereichen Vendée Globe, der als die härteste Einhandregatta der Welt gilt, in neuer Rekordzeit. Charlie Dalin war trotz seiner Krebserkrankung in die Weltumsegelung Vendée Globe gestartet, mit Einverständnis seiner Ärzte und einer speziell angepassten Behandlung. Im Oktober letzten Jahres hatte Charlie Dalin ein Buch über seine Erfahrung mit der Krankheit veröffentlicht, um anderen Betroffenen Mut zu machen. Alain Leboeuf, der Präsident des Vendée Globe, würdigte in einer schriftlichen Mitteilung Dalins Talent und seinen Kampfgeist. Diese hätten das Rennen für immer geprägt.
1: Es ist zwar Sommer, aber es gibt jetzt noch eine Meldung aus dem Wintersport. Die Ära des umstrittenen FIS-Präsidenten Johan Iliasch ist nach 5 Jahren Geschichte. Iliasch verlor auf dem Kongress des Internationalen Ski- und Snowboardverbandes die Wahl um das höchste Amt mit 1 Stimme Unterschied gegen Alexander Ospelt, den einzigen Gegenkandidaten. Iliasch wurde unter anderem von Verbänden und Athleten Misswirtschaft vorgeworfen.
4: Das war Christina Schröder mit dem Sport. Und wir bleiben sportlich. Gerade hat Südkorea den Ausgleich erzielt im Spiel gegen Tschechien. Steht es jetzt 1:1. Gerade läuft die Trinkpause im Stadion von Guadalajara in Mexiko. 20 Minuten plus eine Verlängerung sind noch zu spielen. Wir bleiben für Sie hier natürlich dran.

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1: Um 5.30 Uhr mit Wolfgang Berger. Um Mitternacht ist die Reform des gemeinsamen europäischen Asylsystems in Kraft getreten. Dadurch sollen Asylsuchende künftig Schnellverfahren in Lagern an Flughäfen und EU-Außengrenzen durchlaufen. Bianca Schwarz in Berlin erklärt, was das für Deutschland bedeutet.
2: Zum Beispiel werden in Deutschland in Zukunft mehr Asylbewerber direkt an Flughäfen untergebracht und festgehalten werden. Zurzeit existieren solche Lager schon an den Flughäfen in Frankfurt, München und Berlin-Brandenburg. Neu gebaut werden sollen solche Einrichtungen in Düsseldorf und Hamburg. Das Lager in Stuttgart ist schon fast einsatzbereit. Der Sinn dahinter: Solange Menschen noch in der Transitzone sind, gelten sie juristisch als nicht eingereist. Die Asylschnellverfahren an den Transitzonen sollen höchstens 12 Wochen dauern. So lange dürfen die Antragsteller auch in den Flughafenlagern festgehalten werden.
1: Zum Stand der Verhandlungen zwischen den USA und dem Iran gibt es erneut unterschiedliche Angaben. US-Präsident Trump sagte neue Angriffe auf Ziele im Iran ab und erklärte zur Begründung, nach Gesprächen mit der iranischen Führung zeichne sich eine Verhandlungslösung ab. Abschließende Punkte seien von allen beteiligten Parteien genehmigt worden, darunter auch Israel und Saudi-Arabien. Irans Führung dementierte umgehend, dass es Fortschritte bei den Verhandlungen mit den USA gebe. Der Bundestag diskutiert heute über Einsparungen bei den gesetzlichen Krankenkassen. Die Bundesregierung will mit dem geplanten Gesetz die Beiträge der Versicherten stabil halten. Aus Berlin, Isabel Karas.
3: Wer zum Beispiel Medikamente aus der Apotheke holt oder im Krankenhaus behandelt wird, soll in Zukunft mehr selbst dazu bezahlen. Auch beim Zahnersatz würden die Krankenkassen weniger Kosten übernehmen als bisher. Und diskutiert wird außerdem, die kostenlose Mitversicherung vieler Ehepartnerinnen und Ehepartner einzuschränken. Arztpraxen sollen für bestimmte Leistungen weniger oder kein Geld mehr bekommen, zum Beispiel für offene Sprechstunden. Bei Krankenhäusern will die Regierung auch sparen. Genau dagegen gibt es allerdings viel Widerstand. Auch heute streiken wieder einige Kliniken und Arztpraxen.
1: Bei der Fußball-Weltmeisterschaft hat Gastgeber Mexiko das Eröffnungsspiel gewonnen. Die Partie in Mexiko-Stadt gegen Südafrika endete 2:0. Zuvor war die Fußball-Weltmeisterschaft mit einer bunten Feier im Aztekenstadion in Mexiko-Stadt vor 80.000 Zuschauern eröffnet worden. Rund um das Stadion setzte die mexikanische Polizei Tränengas und Schlagstöcke ein. Etwa 2.000 Demonstranten wollten sich mit Gewalt Zugang zum Eröffnungsspiel verschaffen. Das Wetter in Deutschland. Tagsüber ziehen Schauer von West nach Ost, auch einzelne Gewitter, teilweise längere trockene Abschnitte. Höchstwerte 15 Grad im Fichtelgebirge bis 22 Grad am Oberrhein. Am Samstag im Nordosten Schauer und einzelne Gewitter, im Südwesten zeitweise freundlich, 16 bis 28 Grad. Am Sonntag oft unbeständiges Wetter, im Südwesten meist heiter. Das waren die Nachrichten.
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4: Aktuell die A7 Kassel Richtung Hannover ist zwischen Echte und Seesen wegen eines brennenden LKW gesperrt. Die A38 Göttingen-Leipzig ist zwischen Altstädt und Eisleben wegen Bergungs- und Reinigungsarbeiten weiter in beiden Richtungen gesperrt. Dadurch Stau auch auf der Umfahrung über Altstädt und Klein-Osterhausen. Das war's aktuell vom Verkehr. Ihnen eine gute und sichere Fahrt.
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4: Vom NDR in Hamburg im Studio ist Detlef Karg. Guten Morgen. Mit gezielten Luftangriffen beschießt die Ukraine Brücken und Straßen, über die Russland die besetzte Krim-Halbinsel versorgt. Dadurch ist unter anderem ein Engpass bei Benzin entstanden. Menschen dürfen dort nur noch 20 Liter auf einmal tanken und vor den Tankstellen bilden sich Schlangen. Über diese Lage berichtet nun Florian Kellermann aus dem ARD-Studio in Kiew.

0: Ich arbeite 2 Tage, weil alle am Rad sind.
1: Anastasia ist in einem Logistikunternehmen angestellt und lebt schon immer auf der Krim. Ihren Nachnamen möchte sie nicht veröffentlicht sehen. Wer endlich an der Zapfsäule angekommen ist, dürfe maximal 20 Liter tanken, sagt sie. So war es zumindest in den vergangenen Tagen, denn die Lage spitzt sich laufend zu. Aus Sewastopol an der südwestlichen Spitze der Krim hieß es am Donnerstag, es gebe gar kein Benzin mehr. Einige Firmen bekommen Wertmarken für Benzin zugeteilt, die, so berichten Medien, zum Teil auf dem Schwarzmarkt weiterverkauft würden. Viele fahren jetzt auf das russische Festland, um dort zu tanken. Denn über die Krimbrücke darf man 100 Liter Flüssigkeit transportieren, darunter auch Benzin. Manche fahren da sehr oft hin und her, um das Benzin hier zu verkaufen. Wenn man von der Krimbrücke Richtung Kertsch fährt, sieht man diese Leute mit ihrer Ware am Seitenstreifen stehen. Die Polizei versucht das zu unterbinden, weil das verboten ist. Der Benzinengpass auf der Krim ist ein Nebeneffekt des Kriegs. Die Ukraine greift mit Drohnen immer erfolgreicher die Straße an, die Russland mit den besetzten Gebieten im Süden der Ukraine verbindet, vor allem mit dem Gebiet Cherson. Ihre Hauptziele sind Militärfahrzeuge und Tanklastwagen, die russische Truppen dort beliefern. Über diese Straße und das Gebiet Cherson versorgt Russland auch die Krim maßgeblich, also von Norden her. Vor 2022 konnte Russland die Halbinsel auch von Osten her versorgen, über die Brücke, die es von seinem Festland aus illegal gebaut hatte. Aber die Ukraine hat diese Brücke mehrfach angegriffen und beschädigt. Der Güterverkehr dort ist stark eingeschränkt. Nun arbeitet die Ukraine zusätzlich darauf hin, dass umgekehrt von der Krim nach Norden auch keine Güter mehr in die besetzten Gebiete der Ukraine gelangen. Sie beschoss die Landverbindung und Brücken mit Marschflugkörpern. Der ukrainische Militärexperte Andriy Kramarov im Radiosender NV. Die Krim befindet sich in der völligen logistischen Isolation. Und damit befindet sich eine große Menge an Militärgerät und Munition in der Isolation. Die Russen können das im Krieg jetzt nicht einsetzen. Für das russische Militär ist das eine gefährliche Situation. Die Ukraine bemüht sich also von allen Seiten, dass die russischen Besatzungstruppen in der südlichen Ukraine immer weniger Nachschub bekommen. Die Krimbewohner würden über all diese Entwicklungen von den Behörden nur sehr spärlich informiert, sagt Anastasia.
2: Florian Kellermann informierte über die Lage auf der Krim.
3: Wirtschaft.
2: SpaceX ist sicher ein faszinierendes Unternehmen. Raketen, Satelliteninternet und auch künstliche Intelligenz gehören zum Portfolio. Nun kommt der Gang an die Börse mit einer Bewertung von rund 1,8 Billionen Dollar. Zählt der Konzern von Elon Musk dann auf einen Schlag zu den wertvollsten Unternehmen weltweit. Aber Experten, in dieser Bewertung steckt natürlich auch viel Zukunftsfantasie und damit auch entsprechend viel Risiko. Mehr darüber von Angela Göpfert.
4: Mit SpaceX geht eines der spektakulärsten Unternehmen weltweit an die Börse. Der Konzern von Elon Musk steht für Raketenstarts, Satelliteninternet, künstliche Intelligenz und für eine Bewertung von rund 1,8 Billionen Dollar. Anleger setzen darauf, dass SpaceX der nächste große Börsenstar wird. Doch genau diese Erwartung ist riskant. Denn SpaceX ist eine Wette auf mehrere Zukunftsmärkte zugleich, warnt Stefan Kemper, Chefanlagestratege von BNP Paribas Wealth Management.
5: SpaceX ist interessanterweise eben nicht nur ein Raumfahrtunternehmen, sondern es ist eigentlich ein Technologiekonglomerat. Der Börsengang umfasst zum Beispiel X, also die Firma, die wir früher als Twitter kannten, das Satellitensystem Starlink und natürlich auch die originäre Raumfahrtsparte.
4: Das wirtschaftliche Herzstück ist derzeit Starlink, also das Satelliteninternetgeschäft. Es wächst stark und verdient Geld. Das Raumfahrtgeschäft und vor allem die neue KI-Sparte sind dagegen deutlich riskanter. Trotzdem steckt gerade dort viel Fantasie. Elon Musk will mit SpaceX auch die Infrastruktur für künstliche Intelligenz liefern, bis hin zu Rechenzentren im All. Digitalexperte Robert Fiege sieht darin einen möglichen Vorteil.
6: Und wenn Sie letztlich Rechenzentren ins All verlegen können, können Sie dort, ja, natürlich mit anderen Risiken, die im All existieren, aber doch sehr günstig Strom produzieren. Kühlung haben Sie dort auch umsonst. Dort löst letztlich SpaceX eine Energie- und auch eine, sagen wir mal, Regulationskrise der KI.

0: Gebiet der Zukunft.
1: Solche Zukunftsfantasien sind ein wichtiger Teil der SpaceX-Story. Die Frage ist nur, rechtfertigen sie auch eine Bewertung von 1,8 Billionen Dollar? Georg von Wallwitz von der Vermögensverwaltung Alp und Wallwitz ist skeptisch.
2: Das Unternehmen hat jetzt zuletzt einen Umsatz von 18 Milliarden Dollar im Jahr gemacht und da wird eine Börsenbewertung vom Hundertfachen dieses Umsatzes angestrebt. Also das ist nicht fundamental gerechtfertigt, sondern durch die Fantasie, die Elon Musk da beflügelt.
1: Zum Vergleich, selbst große Tech-Konzerne werden meist deutlich niedriger bewertet. Nvidia, der Anbieter für Hochleistungschips und einer der größten Gewinner des KI-Booms, kommt auf das 18-fache seines Jahresumsatzes. Ein weiteres Risiko ist der extrem niedrige Streubesitz. Trotz des Rekordvolumens gelangt zunächst nur ein kleiner Teil der Aktien überhaupt an den Markt. Weniger als 5% von SpaceX sollen frei handelbar sein. Das kann den Kurs anfangs stützen, weil viele kaufen wollen, aber nur wenige Aktien verfügbar sind. Später könnte sich dieser Effekt aber drehen, warnt Stefan Kemper von BNP Paribas.
3: Die aktuellen Eigentümer dürfen allerdings in den nächsten 6 Monaten einen Großteil der übrigen Anteile verkaufen. Und das könnte halt zu einem anhaltenden Druck auf der Aktie führen und es der Aktie somit dann auch schwer machen, zur Kursrakete zu werden.
1: Für Anleger heißt das, SpaceX gilt zweifellos als eines der faszinierendsten Unternehmen der Welt. Aber bei dieser Bewertung kaufen sie nicht nur das heutige Geschäft. Sie kaufen auch die Erwartung, dass Elon Musk gleich mehrere Zukunftswetten gewinnt. Satelliteninternet, Raumfahrt, KI und Rechenzentren im All. Und genau darin liegt das Risiko. SpaceX muss noch nicht einmal scheitern, damit Anleger enttäuscht werden. Es reicht, wenn die Zukunft weniger perfekt ausfällt, als die Bewertung von 1,8 Billionen Dollar unterstellt.
4: Der Börsengang von SpaceX, der heute stattfinden wird, das war Angela Göpfert mit ihren Informationen.

Wir blicken noch einmal ganz kurz auf das Spielgeschehen in Guadalajara in Mexiko. Mittlerweile ist es eine heiß umkämpfte Partie zwischen Südkorea und Tschechien. Südkorea führt derzeit 2:1. Und vor kurzem, da wurde ein tschechisches Tor ganz knapp wegen Abseits nicht gegeben.

0: Und wir schauen auf die Uhr. Es ist gleich 5.43 Uhr.
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0: Heute ist die geplante Gesundheitsreform der Bundesregierung zum ersten Mal Thema im Bundestag. Dabei geht es vor allem darum, dass bei den gesetzlichen Krankenkassen gespart werden soll. Das Gesetz ist umstritten. Kritik kommt von vielen Seiten. Einige Versicherte wundern sich etwa, dass zum Beispiel bei der Hautkrebsvorsorge gestrichen werden soll. Das hat mit einer zentralen Idee von Gesundheitsministerin Wagen zu tun. Die Kassen sollen nur noch für Leistungen zahlen, deren wissenschaftlicher Nutzen nachgewiesen ist. Mehr dazu von Birte Sennigsen.
2: Eva Köhler ist gesetzlich krankenversichert. Wie viele andere geht sie zum Hautkrebs-Screening. Dass an dieser Vorsorgeuntersuchung gespart werden soll, findet sie falsch.
3: Nein, finde ich nicht richtig.
2: Das Screening wird bisher von den gesetzlichen Krankenkassen bezahlt. Alle 2 Jahre für alle, die älter als 35 Jahre sind.
3: Da ist weißer Hautkrebs bei mir festgestellt worden an der Nase. Das soll operiert werden. Und das hätte ich nie und nimmer selber gemerkt.
2: Auch wenn immer wieder Hautkrebsfälle entdeckt werden, ist geplant, das Screening für alle zu streichen. Die Kassen sollen nur noch die Kosten für Risikogruppen übernehmen, sagt Bundesgesundheitsministerin Nina Wagen.
4: Es soll nicht mehr pauschal für alle bezahlt werden. Wir richten jetzt die Reform und das, was wir bezahlen, auch stark daran aus. Hat es einen zusätzlichen Nutzen für die Patientinnen und Patienten?
2: Wagen stützt sich mit ihren Plänen auf die Empfehlung einer Kommission von Fachleuten. Zu dieser Kommission gehört auch Medizinprofessor Ferdinand Gerlach. Er verweist darauf, dass Deutschland das einzige Land auf der Welt ist, in dem so ein Screening von den Krankenkassen übernommen wird.
5: Das hat sich nicht bewährt. Es gibt keinerlei Hinweise darauf, auch in Studien, dass deshalb Patienten, die am Hautkrebs-Screening teilnehmen, länger leben.
2: Etwa jeder Vierte lässt seine Haut auf krankhafte Veränderungen untersuchen. Das kostet die Kassen rund 240 Millionen Euro im Jahr. Aus Sicht von Mediziner Gerlach lässt sich nicht nur Geld sparen, wenn das Screening gestrichen wird. Ärztinnen und Ärzte hätten dadurch auch Zeit, sich um andere Patientinnen und Patienten zu kümmern. Denn das Hautkrebs-Screening...
5: Das kostet übrigens 600 bis 900 Vollzeit Haut- und Hausärzte im Jahr oder pro Tag, wie Sie wollen. Die sind nur damit beschäftigt.
2: Hautkrebs zählt inzwischen zu den häufigsten Krebsarten in Deutschland. Das liegt auch daran, dass die Menschen im Schnitt immer älter werden. Das Screening abzuschaffen, hält Ralf von Kiedrowski vom Deutschen Dermatologenverband für falsch.
6: Dann werden wir mehr Hautkrebs in den Folgejahren, Folgejahrzehnten erleben, weil wir eben als Bevölkerung älter werden und damit solche Hautkrebse auch mehr entstehen werden, weil die Frühstadien nicht mehr entdeckt werden.
2: Bei den Screenings werde auch nach Tumoren gesucht, die häufig nicht tödlich sind, aber extrem unangenehme Folgen haben können.
6: Wir vermeiden dort aber Folgeschäden. Wir vermeiden aufwendigere Operationen, was für den Patienten einen extremen Nutzen hat.
2: Denn diese Tumoren treten häufig am Kopf, im Gesicht oder am Hals auf, sagt der Dermatologe.
6: Da ist jede Operation, nicht nur was die Narbenbildung angeht, für den Patienten sehr beeinträchtigend, wenn sie ihm einen Teil des Ohrs wegschneiden müssen. Hier wird Schaden vom Patienten genommen. Hier geht es aber überhaupt nicht um eine Steigerung der Überlebenszeit.
2: Laut Zahlen des Statistischen Bundesamtes hat sich die Zahl der Menschen, die wegen Hautkrebs im Krankenhaus behandelt werden müssen, in den letzten 20 Jahren verdoppelt. Und die Zahlen könnten weiter steigen, wenn das Screening gestrichen wird, meint der Dermatologe von Kiedrowski.
6: Wenn ich weniger früh erkenne, wenn ich Vorstufen nicht wegbehandle, werden wir in höherem Lebensalter mehr Tumoren haben, die dann auch höhere Kosten, allein schon durch Verlagerung in die stationäre Behandlung, dann erzeugen werden.
2: In Zukunft soll die Hautkrebsvorsorge aber nur noch für Risikogruppen bezahlt werden. Wer genau dazu zählt, das muss noch festgelegt werden. Es könnten etwa Menschen mit hellem Hauttyp oder familiären Vorerkrankungen sein.
0: Birte Sönnigsen informierte über die Kürzungen beim Hautkrebs-Screening, die geplant sind.
1: Kultur.
0: Und da blicken wir einmal voraus. Die Frankfurter Buchmesse geht in diesem Jahr vom 7. bis 11. Oktober in Frankfurt-Gastland. Ist in diesem Jahr die Tschechische Republik, die sich mit zahlreichen Autoren präsentiert. Einige von ihnen machen sich aber Sorgen um die Kulturpolitik der derzeitigen neuen rechten Regierung in Prag. Jetzt wurde in Frankfurt das Programm für das Gastland Tschechien vorgestellt und Christoph Schäffer berichtet.
7: Ein Land an der Küste. Mit diesem rätselhaften Motto präsentiert sich Tschechien als Gastland der Frankfurter Buchmesse im Herbst. Programmdirektor Martin Kraffel freut sich über die Irritation, die er damit auslöst.
8: Wenn wir das irgendwo sagen, sind die Menschen zuerst überrascht. Aber dann sind sie neugierig. Wie sind wir dran gekommen? Und uns hat eigentlich William Shakespeare geholfen mit seinem Wintermärchen. Da liegt Böhmen am Meer tatsächlich.
7: Die Architekten des tschechischen Gastlandpavillons vom Prager Yin-Yan-Studio greifen das Motto gerne auf und spielen mit dem Begriff Küste. Der ganze Raum ist voll von aufblasbaren, abstrakten Objekten, die an riesige Kieselsteine erinnern. Dazwischen ein Café, ein Auditorium und thematische Inseln. Diese thematische Zone startet mit einem symbolischen Leuchtturm, erklärt Architekt Jan Thuma. Es geht um Fantasie und Interaktion. Die Besucher interagieren mit dem Leuchtturm, der per KI ausgewählte Literaturzitate auf die Kieselsteine projiziert. Insgesamt 75 Autorinnen und Autoren werden in Frankfurt erwartet. Darunter Jaroslav Rudisch, Marek Torčík, Radka Denemarkova und Katarzyna Tutschkova. Auch die in Berlin lebende Dora Kapralova ist dabei, deren jüngster Roman, die Maribor-Hypnose, bereits mehrfach ausgezeichnet wurde und im Herbst auf Deutsch erscheint. Dora Kapralova wünscht sich eine differenziertere Wahrnehmung der tschechischen Literatur beim deutschsprachigen Publikum.
9: Die Basis ist Klischees. Also tschechische Literatur bedeutet die Kneipe, die Züge. Und ich habe gar nichts dagegen, aber ich würde sagen, dass es ist viel mehr vielseitig. Und ich würde auch natürlich viel mehr Frauenschriftstellerinnen nennen.
7: Sorge bereitet der Autorin die Kulturpolitik der neuen Rechtsaußenregierung in Prag, die mit Angriffen auf Film- und Literaturförderung sowie auf die öffentlich-rechtlichen Medien gerade für landesweite Demonstrationen sorgt. Der Protest gegen die Prager Regierung, so Kapralova, müsse sich auch auf der Buchmesse in Frankfurt äußern.
9: Es ist für uns eine Herausforderung, vorbereitet zu sein, etwas zu sagen dort. Ich glaube, das wäre kontraproduktiv, aus Protest nicht dort zu reisen. Aber wir als Künstler, Künstlerinnen sollen trotzdem eine Performance machen oder so. Also darüber denken wir gerade nach.
7: Bei der Buchmesse vor 2 Jahren hatte es beim Gastlandauftritt Italiens Debatten um Autoren wie Roberto Saviano gegeben, die die rechte Regierung in Rom nicht in der offiziellen Delegation haben wollte. Solche Erfahrungen hat Martin Kraffel mit der neuen tschechischen Regierung offenbar bisher nicht gemacht.
8: Es gab keinen Druck, was die Auswahl der Autorinnen und Autoren betrifft.
7: Und der Direktor der Frankfurter Buchmesse, Jürgen Boos, ergänzt:
10: Die Literatur ist frei. Ja, die Kultur ist frei und die Kultur lässt sich nichts oktroyieren.
7: Wer als offizieller Vertreter Tschechiens zur Eröffnung der Buchmesse sprechen wird, stehe noch nicht fest, so Boos. In der tschechischen Literaturszene hofft man, dass es kein Vertreter der rechten Regierung sein wird, sondern der liberale Staatspräsident Petr Pavel.
0: Christoph Schäffer informierte.
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0: Da geht's jetzt um das Thema Reformen. Kaum hatte Kanzler Merz in seiner Regierungserklärung gestern zu mehr Mut im Reformprozess aufgerufen. Da kam zunächst einmal eine kalte Dusche für die Wirtschaft. Die EZB erhöht den Leitzins. Unsere Autorin Wiebke Hollersen meint dazu:
11: Na wunderbar. Am Vormittag hat Friedrich Merz eine Rede im Bundestag, die er als Ruckrede verstanden wissen will. Er sagt, dass die Lage in Deutschland doch so schlecht nicht sei und wir uns alle ein bisschen zusammenreißen müssen, damit sie besser wird. Ist nicht seine erste Rede dieser Art. Einen Ruck verspürt man auch diesmal nicht. Aber am Nachmittag dann einen Dämpfer, einen Ruck in die falsche Richtung, wenn man so will. Die Europäische Zentralbank erhöht den Leitzins. Für die deutsche Wirtschaft könnte die Lage damit nun noch schwieriger werden. Die EZB will die Inflation dämpfen, die in Europa um sich greift. In normalen Zeiten funktioniert das so. Wenn die Zinsen steigen, lohnt es sich eher, Geld zu sparen als auszugeben. Und es wird teurer, sich Geld zu leihen. Also kommt weniger Geld auf den Markt, es wird weniger eingekauft, die Nachfrage sinkt und die Inflation beruhigt sich. Mit der Nachfrage gehen auch Investitionen zurück, weil das Geld ja teurer wird. Beides kann die deutsche Wirtschaft nun gerade überhaupt nicht gebrauchen.
0: Das meint die freie Autorin Wiebke Hollersen. Der Wiesbadener Kurier räumt ein. Leitzinserhöhungen kämen eigentlich immer ungelegen.
12: Höhere Zinsen dämpfen Investitionsbereitschaft und Konsumlust, sind also gerade pures Gift. Und die Finanzierung staatlicher Schulden verteuert sich auch. Die Währungshüter hatten jedoch keine Wahl. Sie mussten dem jüngsten Inflationsschub rasch etwas entgegensetzen. Nach dem Beginn des russischen Angriffskriegs gegen die Ukraine ließ die EZB wertvolle Monate verstreichen, bevor sie auf die steigenden Preise reagierte. Die Folge war die schlimmste Inflation seit Jahrzehnten.
0: Die Rhein-Neckar-Zeitung aus Heidelberg findet, der Kanzler habe im Rahmen seiner Regierungserklärung den Ton vernehmlich gemildert.
12: Es geht nicht mehr um arbeitsunwillige Aufschwungverweigerer, sondern um die Finanzierbarkeit der Sozialsysteme. Es geht um Investitionsbedingungen, die sich seit der Ampelphase Strompreis, Bürokratiezuwachs deutlich verschlechtert haben. Und dass sich nun die Industrie auf den Kriegsmarkt stürzt, ist ebenfalls kein gutes Zeichen. Der volkswirtschaftliche Mehrwert läuft gegen Null. Das Geschäft ist bald bedient, es sei denn, es gibt Krieg, was das Schlimmste wäre.
0: Die Neue Osnabrücker Zeitung unterstreicht ebenfalls, dass die Reformen vielen etwas abverlangen werden.
12: Das kann nur gelingen, wenn die Leute sehen können, warum Veränderungen notwendig sind. Dass die Anstrengungen dazu dienen, eine gute Zukunft zu ermöglichen, auch für junge Menschen. Merz rief uns alle im Bundestag auf, zu prüfen, was wir zum Gelingen des Ganzen beitragen können. Und wenn es die Bereitschaft sei, wohlwollend mitzudiskutieren, statt verächtlich abzuwinken. Das wäre nicht zu viel verlangt, oder?
0: Der Kölner Stadtanzeiger betont, Merz habe sich spät aber immerhin davon überzeugen lassen, Gewerkschaften und Arbeitgeber deutlicher in den geplanten Reformprozess einzubinden.
12: Schwierige Lagen lassen sich besser zusammen überstehen als allein. Der Kanzler und seine Koalition dürfen allerdings nicht davon absehen, dass alles Wohlwollen nichts bringt, wenn die Regierung weiter vor sich hin stolpert und wenn die Kompromissbereitschaft immer nur von den anderen gefordert wird.
0: Und das waren unsere Standpunkte heute, zusammengestellt von Ulrike Ufer.
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0: Heute, vor 250 Jahren, verabschiedete der Konvent von Virginia eine Grundrechteerklärung. Sie wurde dann zum Vorläufer der US-Unabhängigkeitserklärung noch im selben Jahr. Peter Meyer-Hüsing mit dem Stichtag.
13: Der Siebenjährige Krieg hat das Königreich Großbritannien fast ruiniert. Rund 20 Milliarden Euro Schulden. Die müssen wieder reingeholt werden. Klar, durch neue Steuern. In den nordamerikanischen Kolonien. Darüber wächst die Wut der rund 2 Millionen Kolonisten. Steuern nach Übersee zahlen, no taxation without representation, wird zur Kampfparole des Protests.
14: Besteuert zu werden, ohne parlamentarisch vertreten zu sein, ist Tyrannei!
13: Die Sache eskaliert. George III. Schickt Truppen über den Atlantik. Und die Nordamerikaner stellen eigene Milizen auf und greifen zu robusten Maßnahmen gegen königliche Steuer- und Zollbeamte. Ein Augenzeuge in Boston.
15: Am Abend versammelte sich eine Anzahl hübscher Leute. Sie kamen bald zu einem Gebäude, welches als Behältnis des gestempelten Papiers erbaut wurde. Sie machten es dem Boden gleich.
13: Anfang 1776 haben viele Kolonien britische Gouverneure verjagt. Neue Gesetze und Personen sind gesucht. In Virginia beschließt man im Juni eine Grundrechteerklärung, die als Präambel einer zukünftigen amerikanischen Verfassung gedacht ist. Hier geht es um viel mehr als die Loslösung vom Mutterland.
16: Alle Menschen sind von Natur aus in gleicher Weise frei und unabhängig und besitzen angeborene Rechte. Alle Macht ruht im Volke und leitet sich folglich von ihm her.
13: Gewaltenteilung, Presse- und Religionsfreiheit werden hier dezidiert formuliert. Ein junger Anwalt namens Thomas Jefferson, später der dritte US-Präsident, ist von diesen Zeilen begeistert. Er hat gerade von einer Versammlung aller Kolonien den Auftrag erhalten, eine Unabhängigkeitserklärung zu verfassen, die dann verabschiedet wird, wenige Wochen später am 4. Juli. Doch stark beeinflusst war diese amerikanische Unabhängigkeitserklärung durch ihren direkten Vorläufer, die Virginia Declaration of Rights, die am 12. Juni 1776 beschlossen wurde, heute vor 250 Jahren.
0: Und das war der Stichtag von Peter Meyer-Hüsing. Und ich darf Ihnen noch mitteilen, Südkorea hat gegen Tschechien gewonnen. Nach einer intensiven zweiten Hälfte mit einem intensiven Schlagabtausch gewinnt Südkorea das Spiel in Guadalajara mit 2:1. Nun rollt sie also an, die Fußball-Weltmeisterschaft mit sehr vielen Spielen bis zum 19. Juli, bis zum Finale. Ich wünsche Ihnen einen guten Start in diesen Freitag, vielleicht auch schon in das kommende Wochenende. Mein Name ist Detlef Karg und wir schauen noch ganz kurz auf die Uhr. Es wird gleich 5 Uhr und 58 Minuten.
17: Vielen Dank an den Kollegen fürs durch die Nacht bringen. Hamburg war das, der Norddeutsche Rundfunk, und jetzt wir, MDR aktuell, Peter Hartlapp an diesem Freitag, 12. Juni 2026. Wie gehört, die Fußball-WM ist eröffnet und wir eröffnen jetzt das Wetterstudio. Josefine Bechler, schönen guten Morgen.
18: Guten Morgen, Peter.
17: War dein Fernseher gestern Abend an zum WM-Start?
18: Nein, aber ich habe mir wirklich so eine kleine Zusammenfassung heute früh angeschaut.
17: Okay.
18: Und ich bin sozusagen auf dem neuesten Stand.
17: Mexiko schlägt Südafrika 2-0. Ja. Das Wetter im Aztekenstadion war deutlich entspannter als gedacht. Wie ist es denn heute Morgen in Mitteldeutschland?
18: Ja, es ist auch relativ entspannt. Also wir haben zwar mit einem Tiefausläufer zu tun. Das wird heute auch noch Regen zum Teil bringen. Es ist auch jetzt aktuell zum Beispiel vor allem vom Kreis Wittenberg bis zum Vogtland, Erzgebirge und teilweise auch in Regionen in Thüringen so ein bisschen regnerisch. Da fällt leichter bis mäßiger Regen. Am Nachmittag können dann auch noch mal Schauer unterwegs sein. Also insgesamt doch auf jeden Fall Tiefdruckeinfluss heute. Und es wird auch nur so Temperaturen im mäßig warmen Bereich geben zwischen 16 und maximal 20 Grad.
17: Die ersten Wetteraussichten des Tages mit Josefine Bechler. Vielen Dank. Haben Sie eine Ahnung, was versicherungsfremde Leistungen sind? Ein Erklärversuch von Martin Albrecht, Geschäftsführer und Leiter des Bereichs Gesundheitspolitik am IGES-Institut.
19: Es gibt keine gerichtsfeste oder gesetzliche Definition, was man unter versicherungsfremden Leistungen zu verstehen hat. Unterm Strich würde ich sagen, bei den versicherungsfremden Leistungen, das ist ein bisschen wie den Pudding an die Wand zu nageln.
17: Noch sind wir nicht viel schlauer, versuchen das aber in gut 10 Minuten aufzuklären. Einige hinterfragen diese versicherungsfremden Leistungen auf jeden Fall, um im Gesundheitssystem zu sparen. Nicht gespart wird heute Morgen im Programm der Fußball-WM, die hat gestern Abend begonnen. Jetzt erstmal Nachrichten.
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21: Um 6 Uhr mit Susanne Lemke. Bei der Fußball-Weltmeisterschaft hat Mexiko das Eröffnungsspiel gewonnen. Der Co-Gastgeber setzte sich im Aztekenstadion von Mexiko-Stadt mit 2:0 gegen Südafrika durch. Außerdem siegte Südkorea gegen Tschechien 2:1. Die WM war am Abend mit einer Show eröffnet worden. Das Turnier findet neben Mexiko in den USA und Kanada statt. Zum ersten Mal nehmen 48 Nationen teil. Es gibt so viele Spiele wie noch nie, nämlich 104. Deutschland bestreitet sein erstes Spiel am Sonntag gegen Curaçao. Seit Mitternacht gelten in der Europäischen Union neue Asylregeln. Dadurch sollen Asylverfahren beschleunigt werden. Außerdem lassen es die neuen Regeln zu, dass Asylsuchende schneller abgeschoben werden können. Die Regeln sollen auch verhindern, dass Schutzsuchende innerhalb der EU weiterziehen, also etwa von Griechenland oder von Italien aus nach Deutschland kommen. Ein neuer Solidaritätsmechanismus sieht vor, dass andere Mitgliedstaaten stark belastete Länder unterstützen. Dies geschieht durch die Übernahme von Geflüchteten oder durch finanzielle Zahlungen. Der Bundestag berät heute erstmals über geplante Reformen der gesetzlichen Krankenkasse. Bundesgesundheitsministerin Nina Wagen will die Kassen im nächsten Jahr um mehr als 16 Milliarden Euro entlasten. Geplant sind Kürzungen bei Kliniken, Ärzten und Pharmafirmen. Außerdem sollen Patienten mehr für Medikamente zuzahlen. Wagen zeigte sich vor der Debatte verhandlungsbereit. Sie forderte in den Funke-Zeitungen aber Gegenvorschläge, um die Finanzlücke in der gesetzlichen Krankenversicherung zu schließen. In der Golfregion hat es in der Nacht keine neuen Angriffe gegeben. Zuvor hatte US-Präsident Donald Trump einmal mehr verkündet, dass eine so wörtlich großartige Vereinbarung mit dem Iran erzielt worden sei. In Kürze werde bekannt gegeben, wann und wo ein Abkommen unterzeichnet werde. Die iranische Führung dementierte die Darstellung. Trump habe in den vergangenen Monaten bereits 38 Mal eine bevorstehende Einigung verkündet. Die Bundesregierung will nach dem Auslaufen des Tankrabatts Ende Juni erst einmal keine neuen Maßnahmen auflegen. Das hat der Vizechef der Unionsfraktion im Bundestag, Sepp Müller, bekräftigt. Er sagte dem MDR, man habe aber mehrere Möglichkeiten vorbereitet, bei Preissprüngen schnell zu reagieren. Konkrete Angaben machte Müller nicht. Die Thüringer Landesregierung will im Bundesrat eine Initiative einbringen, den CO2-Preis bei Benzin und Diesel ab Juli auszusetzen. Das waren die Nachrichten. Das Wetter, die Temperaturen von 5 Uhr, auf dem Brocken bedeckt 4 Grad, Chemnitz bedeckt 10, Dresden bedeckt 10, Eisenach Sprühregen 10 Grad, bedeckt in Erfurt bei 10, Fichtelberg 5, Gera 10, in Görlitz 8 Grad, bedeckt in Halle bei 12, Leipzig 12, Magdeburg 11 und in Meiningen bedeckt bei 10 Grad. Heute zeitweise Regen, im Osten anfangs noch Sonne. 15 bis 20 Grad, mäßiger und böiger Wind aus Südwest. Morgen wechselnd bewölkt, einzelne Schauer, später auch Auflockerungen. 18 bis 22 Grad, weiterhin windig. Sonnenaufgang in Halle war heute 4.54 Uhr. Sonnenuntergang ist 21.29 Uhr. MDR Verkehrsdienst, die A38 Göttingen-Leipzig ist zwischen Altstädt und Eisleben wegen Bergungs- und Reinigungsarbeiten in beiden Richtungen gesperrt. Dadurch Stau auf der Umfahrung über Altstädt und Klein-Osterhausen. Und A71 Richtung Schweinfurt am Kreuz Erfurt in der Überfahrt zur A4 Richtung Frankfurt steht ein defekter PKW. Soweit der Verkehrsdienst, 6.04 Uhr.
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17: Wir freuen uns, Ihnen mitteilen zu können, dass Freitag ist, 12. Juli 2026. Mit dabei heute Morgen Susanne Lemke im Nachrichtenstudio, Jörg Schröder mit dem Wetter. Peter Hartlapp ist mein Name. Schönen guten Morgen von uns, schön, dass Sie uns zuhören. Und so klang es. Das erste Tor bei dieser XXL-Fußballweltmeisterschaft in den USA, Kanada und das ist das Stichwort, Mexiko.
3: El Quiñones, el disparo, gol de México, gol, gol! Et pour venir trouver la première solution, le but, l'ouverture du score sur ce ballon récupéré tellement intelligent. Et c'est Quiñones.
4: Oh! Julian Quiñones macht die WM-Party auf in Mexiko, 1-0 für El Tri.
17: Die Fußball-WM 26 ist also eröffnet einer der umstrittensten und politisch aufgeladensten aller Zeiten. Co-Gastgeber Mexiko schlägt zum Auftakt Südafrika mit 2-0. Außerdem gab es satte 3 rote Karten. Um 4 Uhr unserer Zeit, daran müssen wir uns in den nächsten Wochen gewöhnen, war dann Anstoß bei der zweiten Partie der Gruppe A. Südkorea gegen Tschechien entstand hier, doch überraschend, 2-1. Alles dazu 6.40 Uhr im Sport. Möglicherweise tanken Sie bis dahin und wenn Sie das heute Morgen tun, dann schauen Sie garantiert auch auf den Preis und vielleicht denken Sie sowas wie, geht eigentlich gerade. Genießen Sie es den Juni über, denn mit Monatsende endet das staatliche Experiment des Tankrabatts. Die Spritpreise werden dann wieder spürbar anziehen, glauben Experten. Im Bundesrat diskutieren sie deshalb heute über mögliche Gegenmaßnahmen. Aus Thüringen kommt zum Beispiel die Forderung, die CO2-Abgabe auf Kraftstoffe zeitweise auszusetzen, um die Preise stabil zu halten. Eine umstrittene Idee. Marius Rudolph.
22: Andreas Brzezinski blickt mit Sorge auf das Ende des Tankrabatts. Der Geschäftsführer der Handwerkskammer Dresden rechnet damit, dass sich die Situation der Handwerksbetriebe dann wieder verschlechtern wird.
23: Also wir sehen schon, dass wir sozusagen nach Ablauf des Monats wieder mit extrem steigenden Spritpreisen zu kämpfen haben werden. Und das belastet natürlich dann wieder die Unternehmen und auch die Kunden.
22: Es sei deshalb wichtig, schnell eine wirksame Lösung zu finden, betont Brzezinski. Er glaubt, dass eine Aussetzung der CO2-Abgabe, wie sie Thüringen im Bundesrat fordert, genau das leisten kann.
23: Wir finden das einen guten Vorschlag, begrüßen den und finden es auch gut, dass diese Initiative von einem ostdeutschen Bundesland aus Mitteldeutschland ausgeht.
22: Bis zu 20 Cent pro Liter macht die CO2-Abgabe bei Benzin und Diesel aus. Fällt sie weg, dürften also die Kraftstoffpreise sinken. Dadurch würde aber Geld an anderer Stelle fehlen, betont Sepp Müller, Vizefraktionschef der Union im Bundestag.
24: Die Bundesländer bringen jetzt Vorschläge vor, die vorsehen, die CO2-Abgabe abzuschaffen, ohne einen Gegeneinsparvorschlag zu machen. Und das ist in der aktuellen Haushaltslage nicht möglich.
22: Ähnlich sieht es der Ökonom Oliver Holtemöller vom Leibniz-Institut für Wirtschaftsforschung in in Halle. Er sagt, es sei besser, die CO2-Abgabe beizubehalten.
2: Es geht ja kein Weg daran vorbei, dass wir langfristig die Treibhausgasemissionen reduzieren sollten. Das ist auch gesetzlich vorgeschrieben in Deutschland. Und das erreicht man am kostengünstigsten mit einem CO2-Preis. Ihn abzuschaffen würde bedeuten, dass man die Ziele auf einen anderen Weg erreichen muss und alle anderen Wege sind teurer.
22: Doch was soll die Politik unternehmen, wenn die CO2-Abgabe keine Option ist? Holte Möller ist für Zuschüsse, allerdings nur für Menschen mit niedrigem und mittlerem Einkommen und für besonders betroffene Branchen. Und die Bundesregierung, die will erstmal nichts machen. Unionsvizefraktionschef Möller.
24: Wir sehen, der Markt funktioniert, wir haben kein Mengenproblem, maximal ein Preisproblem und deswegen lassen wir den Markt wirken ab 1.7. und aktuell wird es keine weitere Maßnahme geben.
22: Komplett freie Hand will die Regierung den Markt aber nicht lassen. Müller betont, dass eine Reihe von Maßnahmen vorbereitet wurde.
24: Und sollten die Preise wieder erwartend explodieren, ist unser Instrumentenkasten voll und wir können innerhalb von 14 Tagen auch in der sitzungsfreien Zeit Beschlüsse mit dem Deutschen Bundestag fassen, indem wir eine Sondersitzung einberufen. Und nach 14 Tagen sind dann die Beschlüsse auch gültig.
22: Bei der Frage, wie die vorbereiteten Maßnahmen aussehen, will sich Müller aber nicht in die Karten schauen lassen. Auch Armand Zorn, stellvertretender Fraktionsvorsitzender vom Koalitionspartner SPD, hält sich bedeckt.
5: Ich will jetzt keine besondere Maßnahme in den Vordergrund setzen. Warum? Weil das natürlich auf die aktuelle Situation ankommt. Ich will aber klar und deutlich sagen, wir sind schnell handlungsfähig und können das immer wieder sofort umsetzen.
22: Ob die Aussetzung der CO2-Abgabe eine der Maßnahmen ist, bleibt also offen. Ausschließen wollte es Zorn zumindest nicht.
17: Der Bericht von Marius Rudolph um 6.09 Uhr gleich. Wenn Sie einen Fahrradunfall haben und sich das Bein brechen, dann gibt es vielleicht eine Operation, dann einen Gips, dann ein Krankenbett für ein paar Tage. Und das alles bezahlt die Krankenkasse. Das steht bei uns in Deutschland zum Glück außer Frage, weil dieser Unfall ein klassischer Versicherungsfall ist. Es gibt aber auch weniger klassische Fälle, in denen auch die Kranken- oder Pflegekasse zahlt, sogenannte versicherungsfremde Leistungen. Nur muss Deutschland jetzt im Gesundheitssystem sparen und deshalb hinterfragen einige genau diese Leistungen ziemlich laut. Worum es genau geht? Sophia Spiropoulos.
6: Versicherungsfremde Leistungen. Was soll das überhaupt sein? Ein Workshop, in dem Grundschulkinder lernen können, wie man richtig Zähne putzt. Oder die Versicherung für diejenigen, die keine Krankenkassenbeiträge zahlen können. Bürgergeldempfänger oder Kinder zum Beispiel. Aber auch Ampullen für Impfungen. Oder die Haushaltshilfe, die Eltern in der Zeit nach der Geburt ihres Kindes unterstützt. Die zählt auch dazu. Oder eben nicht.
19: Es gibt keine gerichtsfeste oder gesetzliche Definition, was man unter versicherungsfremden Leistungen zu verstehen hat,
6: sagt Martin Albrecht, der den Bereich Gesundheitspolitik am IGES-Forschungsinstitut leitet.
19: Und insofern kursieren da eine ganze Menge unterschiedlicher Positionen, die in der Diskussion von der einen Seite oder der anderen Seite als versicherungsfremd kategorisiert wird.
6: Albrecht und ein Kollege haben in einer Studie versucht, Ordnung reinzubringen und alles zusammengetragen, was in der öffentlichen Debatte als versicherungsfremde Leistungen genannt wird.
19: Das ist dann eine sehr breite Palette, ein sehr breites Spektrum. Und da kamen wir auf ein finanzielles Volumen von circa 64 Milliarden Euro, grob geschätzt.
6: Eine riesige Summe, um die man die Beitragszahler entlasten könnte, oder? Der Gedanke liegt nahe, aber so einfach ist es nicht. Die Zahl ist umstritten, sagt Albrecht selbst, eben weil sich nicht klar abgrenzen lässt, welche Kosten reinzählen. In der IGES-Studie hat er die Leistungen deshalb nochmal gefiltert, mit dem Ergebnis, dass bei etwa einem Drittel wirklich begründbar wäre, dass sie versicherungsfremd sind. Das entspricht dann nur noch knapp 22 Milliarden Euro. Könnte man wenigstens die umverteilen von den Schultern der Versicherten auf die aller Steuerzahler? Bei manchen Leistungen wäre das ein Weg. Allerdings wäre deren Finanzierung dann immer abhängig von Haushaltsverhandlungen, gibt Albrecht zu bedenken. Was das heißt, zeigt das Beispiel der Gesundheitsleistungen für Bürgergeldempfänger. Der Staat zahlt den Krankenkassen dafür eine Pauschale, aber die reicht nicht. 9 Milliarden Euro fehlen und werden auf die Versicherten verteilt. Die Bundesregierung hat angekündigt, hier mehr Steuergeld dazuzugeben. Ab 2027 will sie jedes Jahr ein bisschen mehr dazuzahlen. Gleichzeitig aber kürzt sie die Pauschale mit der Begründung, dass das Geld im Haushalt knapp sei. Das Ergebnis beschreibt der gesundheitspolitische Sprecher der Linksfraktion im Bundestag, Atesh Gürpina, so.
7: Das heißt, es wird erstmal weniger Geld für die Versicherung zur Verfügung stehen. Das ist wirklich eine Unverschämtheit. Und wenn wir es richtig berechnet haben, wird es eine vollständige Finanzierung, wenn wir quasi jetzt so weiterrechnen, erst ab 2051 geben.
6: Und dann gibt es noch Leistungen, für die andere Geldquellen als der Steuertopf in Frage kommen. So könnten zum Beispiel für Personengruppen, die bisher von der versicherten Gemeinschaft finanziert wurden, neue Beiträge eingeführt werden. Das plant die Bundesregierung für bisher beitragsfrei mitversicherte Ehepartner. Lösungen dieser Art müssten aber erstmal erarbeitet werden, sagt Gesundheitspolitik-Experte Albrecht, und zwar für jede sogenannte versicherungsfremde Leistung einzeln. Sein Fazit deshalb:
19: Unterm Strich würde ich sagen, bei den versicherungsfremden Leistungen, das ist ein bisschen wie den Pudding an die Wand zu nageln.
17: Das sagt Martin Albrecht vom IGES-Forschungsinstitut im Beitrag von Sophia Spiropoulos. 6.13 Uhr gleich. Wir alle kennen die zum Teil hitzig geführten Diskussionen um Grenzen, Kontrollen, Aufnahmequoten. Ab heute wird die europäische Asylpolitik neu geschrieben. Die GEAS-Reform tritt in Kraft. Eine Reform des gemeinsamen europäischen Asylsystems und sie verspricht schnellere Verfahren. Aber bringt das wirklich mehr Ordnung und Menschlichkeit oder ist es nur eine Verlagerung der Probleme? Katrin Schmidt in Brüssel. Was ändert sich heute konkret mit Start dieser Asylreform?
8: Das Wichtigste wohl mit dem Start der Asylreform heute ist, es gilt, alle, die in die EU einreisen wollen, ob sie hier Schutz suchen oder Chancen suchen, aber keinen Aufenthaltstitel haben, die werden einheitlich registriert und überprüft, inklusive Sicherheits- und Gesundheitschecks sowie das Speichern von biometrischen Daten. Und das geschieht direkt an den Außengrenzen, also zum Beispiel an der italienischen oder griechischen Küste. Und nach diesem Screening wird eben entschieden, handelt es sich hier um eine Person, die wenig Chancen auf Asyl in Europa hat, weil sie ein Sicherheitsrisiko darstellt oder weil sie eben vor allem aus einem Land kommt, wo die Anerkennungsquote sehr niedrig ist in Europa, also zum Beispiel aus Bangladesch, aus Indien und Pakistan, Marokko, Tunesien, Algerien und einige mehr, dann bekommen diese Menschen ein schnelles Asylverfahren künftig direkt an der Grenze innerhalb von 12 Wochen. Und wird ihr Antrag abgelehnt, sollen sie auch innerhalb von weiteren 12 Wochen direkt abgeschoben werden. Soweit die Theorie. Es fehlt aber auch vielerorts noch an Personal, Infrastruktur und der nötigen IT. Deshalb kann man wirklich sagen, der heutige Tag ist ein Einstieg in ein neues System. Es soll sich dann nach und nach weiterentwickeln und wirken. Und zwar so wirken, dass Migration in Europa mehr geordnet wird, mehr begrenzt wird, aber auch fairer gestaltet wird.
17: Was ändert sich denn speziell für Deutschland?
8: Also ganz praktisch erstmal ist auch Deutschland mit den neuen schnellen Asylverfahren befasst, und zwar an vielen Flughäfen. Das kann ja auch eine EU-Außengrenze sein, wenn ein Mensch mit wenig Chancen auf Asyl dort erstmals europäischen Boden betritt. Rund 380 Plätze muss Deutschland für schnelle Asylverfahren an den Flughäfen bereithalten, zum Beispiel in Frankfurt, in München oder auch am Flughafen in Düsseldorf. Ansonsten, im Großen, sollte die Reform auch Deutschland entlasten. Durch dieses Screening, also die verpflichtenden Kontrollen und schnellen Verfahren an den Außengrenzen, sollten deutlich weniger Menschen weiterreisen nach Deutschland, also die sogenannte Sekundärmigration. Da galt ja Deutschland bisher als Hauptzielland. Das hat sich aber auch schon zuletzt, das muss man auch sagen, deutlich geändert. Also in diesem Jahr ist die Zahl der gestellten Asylanträge in Deutschland um rund 40% niedriger als noch Anfang vergangenen Jahres.
17: Katrin Schmid, um 6.15 Uhr, Sie hören MDR aktuell. Mit der Eröffnung der Fußball-WM als Top-Thema heute Morgen. Co-Gastgeber Mexiko schlägt Südafrika 2-0. Südkorea schlägt Tschechien mit 2-1. Was heute noch wichtig wird, Susanne Lemke.
9: Der Bundesrat entscheidet heute über mehrere Beschlüsse von Bundestag und Bundesregierung. Zur Abstimmung stehen der Einsatz einer elektronischen Fußfessel, die Apothekenreform und die für Juli geplante Rentenerhöhung. Der Raumfahrtkonzern SpaceX des US-Milliardärs Elon Musk geht heute an die Börse. Das Unternehmen will damit umgerechnet bis zu 75 Milliarden Euro einnehmen. Das wäre der bisher größte Börsengang der Geschichte. Zudem könnte Musk damit der weltweit erste Billionär werden. Beim Kindermedienfestival Goldener Spatz werden am Nachmittag in Erfurt die Preise verliehen. Traditionell wählt eine Kinderjury aus, welche Filme und Serien ausgezeichnet werden. Insgesamt traten in diesem Jahr 37 Beiträge in 6 Kategorien an. Das Wetter: heute meist dichte Wolken, zeitweise Regen, 15 bis 20 Grad, teils böiger Südwestwind.
21: Morgen wechselnd bewölkt und einige Schauer, 18 bis 23 Grad, teils starkböiger Wind. MDR Aktuell Verkehrsdienst. Die A38 Göttingen-Leipzig ist zwischen Eilstedt und Eisleben wegen Bergungs- und Reinigungsarbeiten voll gesperrt. Dadurch Stau auf der Umfahrung über Eilstedt und Klein-Osterhausen. A71 Richtung Sangerhausen zwischen Artern und Dreieck Südharz liegt eine Warnbarke. A71 Richtung Schweinfurt am Kreuz Erfurt in der Überfahrt zur A4 Richtung Frankfurt steht ein defekter PKW. Soweit der Verkehrsdienst. 6.17 Uhr.
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17: Den hochpopulären Landesvater Rainer Haseloff noch vor Ablauf der Legislaturperiode auszutauschen gegen einen Mann, der nicht ganz so sichtbar ist. Das war ein großes Wagnis, was die CDU in Sachsen-Anhalt da im Januar eingegangen ist. Auf Haseloff folgte Sven Schulze, der jetzt aus dem Ministerpräsidentenamt heraus Spitzenkandidat ist für die Landtagswahl im September. Sven Schulze, ein Name, der Programm ist. Ja, vielleicht, aber natürlich will die Union auch inhaltlich punkten. Deshalb trifft man sich morgen am Samstag zu einem Programmparteitag in Dessau. Sebastian Hesse hat schon mal ein bisschen im Entwurf geblättert.
1: Sachsen-Anhalt stärker machen, nur mit uns. So lautet das Motto für den Dessauer Parteitag. Gemeint ist aber eigentlich nur mit mir.
10: Das ist ein klares Ergebnis auch bei der Befragung, wer soll Ministerpräsident des Landes sein. Da liege ich klar vor der AfD. Und das zeigt auch, dass es einen Unterschied gibt zwischen in dem Fall der Bewertung der Parteien und meiner Arbeit als Ministerpräsident.
1: Die Bewertung der Parteien jedoch bereitet Sven Schulze seit Monaten Kopfschmerzen. In sämtlichen Umfragen liegt die AfD schwankungsfrei bei über 40%, so auch im Sachsen-Anhalt-Trend des MDR vom Mai und die Union rund 15 Prozentpunkte dahinter. Nur beim Persönlichkeitswert hat Schulze die Nase vorn. Darauf stützt sich die Hoffnung von Sachsen-Anhalts CDU-Generalsekretär Mario Karschunke. Er hofft, von Dessau werde die Botschaft ausgehen,
11: dass wir auch unser Land weiter stärker machen mit einem Ministerpräsidenten, der sehr, sehr beliebt ist und der diesem Land in diesen knapp über 100 Tagen einen Stempel aufgedrückt hat mit seinen Ideen, mit seinen Fähigkeiten und vor allen Dingen mit seiner ergebnisorientierten Politik, was uns auch als Partei stolz macht.
1: Da ist der Union tatsächlich ein erster Achtungserfolg gelungen. Bei der Amtsübernahme im Januar waren Schulzes Bekanntheitswerte noch beunruhigend niedrig, was er innerhalb weniger Monate drehen konnte.
11: Er ist ein sehr, sehr beliebter Politiker. Er ist ein Mensch, der nahbar ist, der mit den Menschen ins Gespräch kommt, der auch keine Scheu hat, mal auszuhalten, wenn was nicht funktioniert oder auch mal lautere Töne kommen.
1: In Dessau werden morgen gut 160 Änderungsanträge zum Programmentwurf diskutiert, der unter anderem mehr Polizistenstellen vorsieht, eine Migrationswende, ein Aussetzen der Grunderwerbssteuer für junge Familien oder mehr Praxisnähe im Schulunterricht. Prominente Gastredner aus der Bundespolitik sind bewusst nicht eingeladen worden. Kein Merz, keine Reiche, kein Niemand.
12: Noch nie haben schlechte Werte der Bundesregierung so starke Auswirkungen auf eine Landtagswahlumfrage gehabt, wie wir es im Moment erleben.
1: Ärgert sich Sven Schulze.
12: Deshalb ist es jetzt umso wichtiger, den Menschen in Sachsen-Anhalt zu sagen, es geht nicht um einen Denkzettel für die Bundesregierung, es geht um unsere Zukunft in Sachsen-Anhalt.
1: Mit Abschluss des Parteitages beginnt für die Union die heiße Phase des Wahlkampfes. Das Dessauer Programm durchackern werden wohl nur politische Feinschmecker. Entsprechend planen Mario Karschunke und seine Parteifreunde, bis zum Wahltag im September unermüdlich in den Städten und Gemeinden unterwegs zu sein, um Wähler im Dialog zu überzeugen.
11: So ein Programm ist wichtig, dass wir uns als Partei auch Leitplanken geben, dass wir uns die Richtung vorgeben, wofür stehen wir, dass der Mensch, der das liest, auch sieht, was geht mit dieser Partei. Entscheidend wird sein, dass wir die Themen in die Fläche tragen, dass wir im Infight in den 41 Wahlkreisen stattfinden, mit den Menschen ins Gespräch kommen.
1: Neben den Beliebtheitswerten von Schulze wird die Union versuchen, gegen die regierungsunerfahrene AfD mit Fachkompetenz und striktem Fokus auf das Land zu punkten.
14: Ich habe schon früh gelernt, im Leben kriegt man nichts geschenkt, man muss hart arbeiten. Bei mir war das deshalb wahrscheinlich auch eine Erfahrung, weil ich immer einer der Jüngsten war, egal was ich gemacht habe.
1: Derzeit ist er der jüngste Ministerpräsident Deutschlands. Sollte die AfD ihr Wahlziel einer absoluten Mehrheit erreichen, dann wird Schulze als einer der kurzlebigsten Regierungschefs abtreten.
17: Der Beitrag von Sebastian Hesse um 6.22 Uhr gleich. Und jetzt bitte anschnallen. Für den galaktischsten Vorverkauf aller Zeiten, Elon Musks Raumfahrt- und KI-Konzern SpaceX, Gesamtwert fast 1,8 Billionen Dollar, geht heute an die Börse. Das Erfolgsrezept: SpaceX macht Starts in den Weltraum mit eigenen Raketen deutlich günstiger. Und das hilft auch privaten Unternehmen, die damit günstiger eigene Satelliten ins Weltall bringen können. Warum funktioniert so ein Konzept eigentlich in den USA, aber nicht bei uns in Europa? Darum geht's bei der Luft- und Raumfahrtmesse ILA in Berlin-Schönefeld. Johannes Frevel.
0: Gründer Tom Segert hat sich mit seinem Startup-Unternehmen Berlin Space Technologies auf Kleinsatelliten spezialisiert. Bei ihm geht es nicht um Telekommunikation oder hochaufgelöste Fotos der Erde aus dem Weltraum. Er entwickelt Minisatelliten mit Greifarmen, die Reparaturen im Weltall vornehmen können, etwa um andere Satelliten wieder in Gang zu bringen. Gefördert wird die Hochschul-Startup-Initiative von der Bundesregierung. Segert wirbt für sein Startup auf der internationalen Luft- und Raumfahrtausstellung ILA. Wenn es darum geht, Satelliten tatsächlich ins All zu bringen, sind Gründer wie Segert europaweit jedoch auf die Weltraumfirma SpaceX aus den USA angewiesen.
13: Die einzigen, wo man momentan schnell was bekommen kann, ist dann SpaceX. Wir haben da in Europa noch ein bisschen was nachzuholen.
0: In den USA und Europa sind die Bedingungen für Raumfahrtprojekte nur scheinbar ähnlich. Hier wie da werden zwar 80% der Raumfahrtvorhaben staatlich gefördert, bei uns fließen die Mittel vor allem in Vorhaben staatlicher Forschungsinstitutionen, weniger in Privatunternehmen. Das sei nicht der einzige Unterschied, weshalb es private Raumfahrtunternehmen schwerer haben als in den USA, macht Josef Aschbacher, Generaldirektor der Europäischen Raumfahrtagentur ESA, auf der ILA deutlich.
15: Die Dimensionen sind ganz andere. In Amerika wird etwa 6-mal so viel Geld im öffentlichen Bereich im Weltraum investiert. Wenn 6-mal so viel Geld investiert wird, können Firmen wie SpaceX oder auch andere Firmen sich natürlich viel besser entwickeln, weil einfach viel mehr Geld zur Verfügung steht, um Programme aufzubauen. Und deshalb ist es auch möglich, solche Firmen wie SpaceX aufzubauen.
0: In Europa fehlt nicht nur ausreichend staatliches Fördergeld, sondern auch privates Wagniskapital. Dabei gibt es auch in Europa etwa ein halbes Dutzend privater Unternehmen, die Raketen für Weltraumstarts entwickeln wollen. Keine ist auch nur annähernd so erfolgreich wie SpaceX von Elon Musk, weiß Bundesforschungsministerin Dorothee Bär.
16: Es geht um den internationalen Wettlauf, der in vollem Gange ist. China hat bei der Raumfahrt massiv aufgeholt. Nationen wie Indien sind inzwischen mit am Start. Der Weltraum ist schon längst zum Wirtschaftsraum geworden. Inzwischen hat sich eben ein echter Markt entwickelt und ein Markt, bei dem wir natürlich unbedingt vorne mit dabei sein müssen.
0: Aber bislang vor allem in der staatlichen Forschung dabei sind.
17: Von der ILA in Berlin-Schönefeld, Johannes Frevel.
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17: Heute Morgen mit einem Thema, das sowas von passt zum Start in die Fußball-WM und zum Freitag. Lassen Sie uns über Bier sprechen. Haben Sie schon kaltgestellt für das deutsche Auftaktmatch am Sonntag gegen Curaçao? Gibt ja inzwischen auch richtig viele gute alkoholfreie Sorten. Auch die Bierbranche freut sich auf jeden Fall auf so ein Turnier. Klar, allein in so einem Stadion wird an einem Spieltag bis zu 40.000 Liter Bier getrunken. Ein gern genommener Booster also, gerade weil der Bierverbrauch insgesamt sinkt. Das wiederum könnte auch an den steigenden Preisen in den Kneipen liegen. Dazu hat unser Hörer René Selke aus Steinbach-Hallenberg in Thüringen eine Frage.
18: Wir haben kürzlich am Stammtisch mal die Frage diskutiert, warum Fassbier so deutlich teurer ist als Flaschenbier. Wir freuen uns auf eure Antwort. Vielen Dank.
17: Sarah Bötscher über das Bier im Fass.
25: Unser Hörer argumentiert so. Bei einem 50-Liter-Fass Bier müsste lediglich das Fass gereinigt und befüllt werden. Verglichen mit Flaschen müsste man sie bei gleicher Menge erst in 100 Flaschen abfüllen, diese noch etikettieren und verschließen. In seiner Wahrnehmung ein deutlich höherer Aufwand. Jedoch ist es genau andersrum, sagt Holger Eichele. Er ist Hauptgeschäftsführer des Deutschen Brauerbundes, der Dachverband aller 1500 Brauereien in Deutschland. Eichele betont, den Mehraufwand machen die Fässer.
26: Die Fässer sind schwer, die sind sperrig, die müssen im Mehrwegsystem organisiert werden. Also die Fässer kommen in die Brauerei, werden gereinigt, werden gewartet, gehen dann in das Pfand- und Bestandsmanagement, werden da erfasst, werden gefüllt, werden dann vom Getränkefachgroßhandel zum Gastronomen gefahren. Dort kann Fassbier nur mit einer speziellen Infrastruktur ausgeschenkt werden. Das heißt Zapfanlage, Leitung, Kühlung, die CO2-Anlage, eine regelmäßige Reinigung der Leitung, also Wartung und Service, all das verursacht Investitions- und Betriebskosten.
25: Und die zeigen sich dann bei den Kundinnen und Kunden. Den meisten Umsatz machten die Brauereien aber eh mit Flaschenbieren im Supermarkt. Dirk Ellinger ist der Hauptgeschäftsführer des Deutschen Hotel- und Gaststättenverbands Thüringen. Dass Fässer teurer sind, merken die Gastronomen schon im Einkauf.
2: Da geht's nach Hektolitern, also Fässern oder halben Fässern. Und das Flaschenbier ist auch im Einkauf schon preiswerter. Das hängt mit der Kalkulation der Brauereien zusammen. Das Flaschenbier ist ein absolutes Massengeschäft. Ich sage jetzt mal, die Abfüllanlagen für Flaschen, da laufen, weiß ich nicht, wie viele tausend Flaschen die Stunde durch.
25: Trotzdem ist das Fassbier sehr wichtig für die Gastronomen, quasi das Herzstück.
2: Also in der Gastro ist natürlich ein frisch gezapftes Bier was ganz anderes als ein Flaschenbier. Also einfach dieser Zapfvorgang, und das ist natürlich im Privatbereich oder im kleinen Bereich eher schwierig, aber in der Gastronomie sind wir Fachleute und das ist einfach Kultur.
25: Vielleicht denkt unser Hörer ja beim nächsten Stammtisch genau an diese Worte, auch wenn alle ein bisschen mehr zahlen müssen.
17: Sarah Bötscher mit unserem Hörermachen-Programm an diesem Freitagmorgen. Wie sieht's denn da mit den Temperaturen aus, Josefine Bechler?
3: Ja, die sind noch relativ frisch. Also wir liegen aktuell so zwischen 7 Grad in Rothenburg an der Neiße und 12 Grad zum Beispiel in Barleben in Sachsen-Anhalt oder auch 12 Grad in Erfurt in Thüringen. Es wird heute im Laufe des Tages doch ein bisschen wärmer. Wir haben heute dann Spitzenwerte so zwischen 16 und 20 Grad. Das ist für Juni so mäßig warmer Bereich. Es hängt mit einem Tiefdruckgebiet zusammen, was diese etwas mäßig warme Luft zu uns bringt. Und auch noch recht feuchte Luft, deswegen müssen wir heute auch noch mit Regen rechnen. Das ist meistens so, ja, Regen in unterschiedlicher Intensität, leichter Regen, auch teilweise mäßiger Regen und Nieselregen. Am Nachmittag wird es auch so ein paar Schauer geben. Das alles wird dann auch noch mit einem teilweise böigen Südwest- bis Westwind einhergehen.
17: Ganz kurz das Wochenende.
3: Es sieht insgesamt wechselhaft aus. Morgen werden die Temperaturen etwas ansteigen. Da bis durchaus 23 Grad und am Sonntag dann wieder bis 20 Grad. Und das alles bei doch einigen Schauern, ein Mix aus Sonne und Wolken.
17: Danke dir, Josefine. Es wird richtig voll heute vom Brandenburger Tor. Die Stahlindustrie demonstriert in Berlin. Es geht um Arbeitsplätze, Standorte, Zukunftsperspektiven. Hubertus Barth vom Institut der deutschen Wirtschaft in Köln.
4: Der internationale Stahlmarkt ist schon lange ziemlich durcheinander, weil China massiv Überkapazitäten auf den Markt bringt. Europa muss aufpassen, dass es dann nicht derjenige ist, bei dem dann alles landet und die hiesige Industrie kaputt geht und dann langfristig nicht mehr existieren kann.
17: Ein ganzer Industriezweig, der mal so stark war in der Krise. Und natürlich betrifft das auch Mitteldeutschland. Ein Thema bei uns hier bei MDR aktuell in einer guten Viertelstunde. Jetzt erstmal die wichtigsten Meldungen dieses Morgens um 6:30.
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21: Um 6.30 Uhr mit Susanne Lemke. Bei der Fußball-Weltmeisterschaft hat Mexiko das Eröffnungsspiel gewonnen. Der Co-Gastgeber setzte sich im Aztekenstadion von Mexiko-Stadt mit 2:0 gegen Südafrika durch. Aktuell trennten sich Südkorea gegen Tschechien 0:0. Die WM war am Abend mit einer bunten Show eröffnet worden. Das Turnier findet neben Mexiko in den USA und Kanada statt. Deutschland bestreitet sein erstes Spiel am Sonntag gegen Curaçao. Das Institut der deutschen Wirtschaft in Köln hat vor einem Sterben der Stahlindustrie gewarnt. Geschäftsführer Hubertus Barth sagte dem MDR, Europa müsse aufpassen, dass wegen billiger chinesischer Angebote die hiesige Industrie nicht kaputt gehe. Neben einem Industriestrompreis müsse die EU über Zölle nachdenken. Der auch für Sachsen zuständige IG Metall-Chef Jan Otto schlug vor, bei Bauvorhaben heimischen Stahl zu verwenden. Die Gewerkschaft hatte heute zu einer Demonstration in Berlin aufgerufen. Die Gewerkschaft Erziehung und Wissenschaft hält die Thüringer Kampagne zur Lehrergewinnung für verfehlt. GEW-Referent Paul Menger sagte dem MDR, mehr Gehalt und eine Verpflichtung am Einsatzort zu bleiben seien für viele keine Option. Bisher seien Unterstützungen wie Kita-Platzgarantie oder Hilfen beim Umzug. Das Thüringer Bildungsministerium bietet Referendaren einen Aufschlag von 70% auf das Grundgehalt. Dafür müssen sie mindestens 5 Jahre in einer unterversorgten Region unterrichten. In der sächsischen Kleinstadt Strehla ist ein 42-jähriger Mann nach Schüssen vor einem Haus tot aufgefunden worden. Die Polizei konnte nach Zeugenhinweisen 2 Verdächtige im benachbarten Resa festnehmen. Gegen die beiden 37 und 41 Jahre alten Männer wird wegen eines Tötungsdelikts ermittelt. Weitere Angaben wurden aus ermittlungstaktischen Gründen nicht gemacht. Eine Gefahr für die Bevölkerung soll nicht bestanden haben. In den Niederlanden herrscht Trauer nach einem schweren Verkehrsunfall mit einer Schülergruppe auf Fahrrädern. Ein Autofahrer war auf einer Bundesstraße im Westen des Landes ins Schleudern geraten. Dabei erfasste er die Gruppe auf einem Radweg. Nach Angaben der Behörden kamen 3 Kinder und ein Erwachsener ums Leben. 3 Kinder wurden schwer verletzt. Die Ermittlungen dauern noch an. Ein 19-jähriger Mann wurde festgenommen. Das waren die Nachrichten. Das Wetter, die Temperaturen von 6 Uhr, in Dresden bedeckt 11 Grad, Eisenach bei Regen 10, Erfurt Regen 10 Grad, bedeckt in Gardelegen und Hoyerswerda bei 11 Grad, in Magdeburg 12, in Neuhaus am Rennweg 7 Grad, bedeckt in Oschatz bei 11, Plauen 10, Wernigerode 11 und Wittenberg Regen 9 Grad. Heute zeitweise Regen, im Osten anfangs noch Sonne, 15 bis 20 Grad, mäßiger und böiger Wind aus Südwest. Morgen wechselnd bewölkt und einzelne Schauer, später auch Auflockerungen. 18 bis 22 Grad, weiterhin windig. MDR aktuell Verkehrsdienst. Die A38 Göttingen-Leipzig ist zwischen Eichstätt und Eisleben wegen Bergungsarbeiten in beiden Richtungen gesperrt. Dadurch auch Stau auf der Umfahrung über Eichstätt und Klein-Osterhausen. Geblitzt wird auf der A2 Richtung Berlin zwischen Allerdingersleben und Eilsleben. Soweit der Verkehrsdienst. 6.34 Uhr.
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17: An diesem Freitag, 12. Juli 2026, mit Peter Hartlapp. Guten Morgen. Gestern im Bundestag, Kanzler Friedrich Merz verliest seine Regierungserklärung. Eigentlich wollte er über Europa sprechen, nur gibt's dafür in Deutschland gerade vielleicht ein paar zu viele Krisen. Deshalb lag Merz Fokus eher auf der deutschen Wirtschaft und Sozialpolitik, den vielen geplanten Reformen und einem Appell.
5: Wir alle als Bürgerinnen und Bürger dieses Landes, die wir auch sind, haben die Verantwortung, genau hinzusehen, was unser Land als Ganzes jetzt braucht und nicht nur die eigenen Interessen zu sehen.
17: Wie erfolgsversprechend ist der Kurs des Bundeskanzlers? Hören Sie dazu unsere Medienschau.
6: Der Kanzler fordert seine Bürger. Es wird anstrengend, schreibt das Portal T-Online. Das meint er in jedem Fall so. Und damit passt auch, dass sich Friedrich Merz dieses Mal nicht zu einem Merkelschen »Wir schaffen das« hinreißen lässt. Das war ihm am Wochenende bei der CDU in Mecklenburg-Vorpommern im Eifer der Motivationsrhetorik offenbar eher rausgerutscht. Passender ist das, was er seit Wochen so oder so ähnlich und auch diesmal sagt, wir können das. Die Glocke aus Oelde kritisiert, die Probleme, zu wenig Wachstum,

0: Die Rhein-Neckar-Zeitung aus Heidelberg formuliert es so. Friedrich Merz hat im Rahmen seiner Regierungserklärung den Ton vernehmlich gemildert. Es geht nicht mehr um arbeitsunwillige Aufschwungverweigerer, sondern um die Finanzierbarkeit der Sozialsysteme. Es geht um Investitionsbedingungen, die sich seit der Ampelphase, Strompreis, Bürokratiezuwachs, deutlich verschlechtert haben. Das Erbe von Scholz, Habeck und Lindner lastet schwer. Das Land bräuchte eine von allen Parteien, außer der zerstörerischen AfD, getragene Expertenregierung. Die aufziehende Krise bedroht die Demokratie. Abschließend die Neue Osnabrücker Zeitung. Die Reformen werden vielen etwas abverlangen. Das kann nur gelingen, wenn die Leute sehen können, warum Veränderungen notwendig sind. Dass die Anstrengungen dazu dienen, eine gute Zukunft zu ermöglichen, auch für junge Menschen. Merz rief uns alle im Bundestag auf, zu prüfen, was wir zum Gelingen des Ganzen beitragen können. Und wenn es die Bereitschaft sei, wohlwollend mitzudiskutieren, statt verächtlich abzuwinken. Das wäre nicht zu viel verlangt, oder?
1: Unsere Medienschau, 6.37 Uhr gleich. Teams, 104 Spiele, 4 Wochen Vorrunde, eine ewige Rechnerei und jede Menge politische Brisanz. Herzlich willkommen zur Fußball-WM in Nordamerika. Der Ball rollt seit gestern Abend, aber so richtig klappt das bei vielen mit der WM-Stimmung noch nicht. Nur ein kleiner Teil der Fußballfans freut sich wirklich auf dieses XXL-Turnier, zeigen die meisten Umfragen. Darum ging es gestern Abend beim Mitreden Deutschland diskutiert. Ivo Maroschik fasst die Debatte zusammen.
2: Von Euphorie ist noch nichts zu spüren. Im Gegenteil, viele Anrufe sind wütend, vor allem auf WM-Mitgastgeber Trump und auf den FIFA-Chef.
3: Das hat mit Fußball auch nichts mehr zu tun. Da werden Leute gezwungen und dann dieses aufgeblähte Feld von unserem Obermafiosi Infantino.
4: Keine Spiele gucke ich mir an, weil das überhaupt nichts mit Sport zu tun hat. Das ist völlige Kommerz.
5: Ich werde mir das wahrscheinlich auch nicht anschauen. Jetzt sind wir hier in einem System, die Schiedsrichter ausladen, die Funktionäre ausladen, die Fans ausladen. Und ein Völler sagt, ja, wir können ja nichts tun, so richtig phlegmatisch.
2: Viele Hörerinnen und Hörer von Mitreden, Deutschland diskutiert, klingen regelrecht verbittert, weil sie das Turnier mit 12 Gruppen und 48 Mannschaften für aufgebläht halten, weil die USA sich als schwieriger Gastgeber erweisen und Fans aus einzelnen Staaten oder Afrikas besten Schiedsrichter gar nicht einreisen lassen.
6: Ein Land, das das so praktiziert, dürfte eigentlich eine Fußball-WM nicht ausrichten.
2: Aber auch der Deutsche Fußballbund steht in der Kritik, weil er nicht gegen solche Missstände Stellung bezieht und, anders als zuletzt in Katar, jetzt nach Beginn der WM keine Kritik mehr erwünscht ist. Mohammed Abu Daboud aus Hamburg ist ziemlich enttäuscht.
7: Aber das, was hier in der WM passiert, das ist also unglaublich und ich bin auch sehr schockiert, also sehr enttäuscht darüber, dass es in Deutschland keine Diskussion darüber gibt, diese WM zu boykottieren. Ich meine, wo ist denn unser Rückgrat hier in Deutschland?
2: Was auch der Fanforscher Harald Lange von der Uni Würzburg kritisiert.
8: Man verhält sich im DFB einfach opportunistisch. Also man biedert sich der FIFA bzw. der FIFA-Leitung an.
2: Und auch BR-Fußballreporterin Sina Wende sagt, der DFB enttäusche viele Fans.
9: Ja, man sieht ja, was das ausmacht, also welche Folge das hat. Wenn sich der DFB nicht äußert, führt es dazu, dass die Fans und die Anhänger dieses Sports wahrscheinlich enttäuscht sind. Und auch das könnte die Reaktion sein, warum eben die WM-Euphorie nicht wirklich aufkommt.
2: Es gibt aber auch Hörer, die die Diskussionen für übertrieben halten. Man müsse jetzt versuchen, Sport und Politik zu trennen, sagen etwa Christian Dudenhausen aus Münster und Thomas Schickert aus Berlin.
10: Wenn der Ball mit dem Anpfiff rollt, dann hat der Sport das Wort.
11: Wir müssen es trennen. Beim Basketball spielen Israelis mit, beim Fußball spielen türkische Mannschaften mit. Und wenn man wirklich böse ist, so kann man sagen, in den ganzen Ländern ist irgendwas, was uns nicht passt. So, mir passt das, was Trump macht, auch nicht. Gegen eine Mannschaft führen sie Krieg und die anderen lassen sie alle nicht rein. Finde ich schrecklich, ist furchtbar. Infantino ist ein, Entschuldigung, geldgeiler Machtmensch. Aber ich möchte bitte diese ganzen politischen Dinge komplett raushaben, weil es geht um die Sportler. Lass doch die Leute bitte Fußball spielen.
2: Und André Jakobs aus Berlin lässt sich von den Debatten die Vorfreude auf die WM nicht verderben.
12: Flug nach New York ist gebucht. Tickets fürs Finale stehen. Freuen uns, mein Sohn und ich.
1: Wer kann, der kann. Andreas Mann kann jetzt mal weitermachen mit der WM. Der Sport. Schönen guten Morgen.
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14: Guten Morgen Peter und guten Morgen liebe Fußballfans. Die Fußball-WM, wir haben es alle mitgekriegt, ist gestartet gestern Abend im Aztekenstadion in Mexico City und

0: Philipp Weißkirch für alle, die es nicht miterleben konnten, fasst für uns dieses WM-Auftaktspiel mit allem drumherum nochmal zusammen.
1: Mexiko heißt die Welt, heißt die Fußballfans willkommen.
2: People of the world, welcome to Mexico.
1: Die ganze Welt passt nicht ganz rein ins Aztekenstadion, aber immerhin etwas mehr als 80.000 Menschen. Eine große Fußballkathedrale, die eine große Show verdient.
3: Es ist farbenfroh, es ist prächtig, was sich hier abspielt.
1: Die Eröffnungsfeier sorgt für Begeisterung bei den Reportern.
4: Das war richtig spektakulär in der Mitte des Spielfelds. Ein riesiger Weltpokal. Dazu jede Menge lateinamerikanische Top-Musik-Acts. Zum Schluss Shakira mit dem WM-Song.
1: Und während der Anstoß immer näher rückt, knallt es draußen. Das berichten mehrere Nachrichtenagenturen. Demnach kommt es zu Ausschreitungen zwischen teils vermummten Demonstranten und der Polizei. Schon in den vergangenen Tagen hat es in Mexiko aus verschiedenen Gründen immer wieder Proteste gegeben. Im Stadion aber ist alles friedlich. Die Mannschaften sind da. Mexiko schmettert die Hymne und mit etwas Verspätung geht es dann los. Um 13.06 Uhr Ortszeit rollt der Ball.
4: Achtung, die Chance für Mexiko. Tor! 9. Spielminute. Das Aztekenstadion rastet aus.
1: Julian Quiñones erzielt das erste Tor dieser Mammut-WM. Ein guter Start, aber das Spiel verflacht. Und dann ruht alles. Für 3 Minuten, Mitte der ersten Halbzeit.
5: Und jetzt gibt's die erste Trinkpause. Auch daran dürfen wir uns ja gewöhnen bei diesem Turnier. Unabhängig davon, ob das die Wetterbedingungen erfordert oder nicht.
1: 1:0 also zur Pause. Im zweiten Durchgang fällt dann auch noch das 2:0 für Mexiko.
6: Raúl Jiménez!
1: Und es gibt 3 rote Karten.
6: Da wirst du doch bekloppt, die dritte im Spiel.
1: 2 Platzverweise für Südafrika und einen für Mexiko.
4: Jetzt ist Schluss, die Mehrzahl der mexikanischen Fans bejubelt einen 2:0-Sieg ihrer Mannschaft gegen Südafrika.
1: Und sie bejubelt den Torschützen Quiñones.
7: Ich bin sehr glücklich, ich bin sehr emotional. Die Fans haben seit der ersten Sekunde hinter uns gestanden. Für mich war auch sehr wichtig, dass wir als Team gearbeitet haben. Das war entscheidend, dass wir hier die ersten 3 Punkte eingefahren haben.
1: Der WM-Start in Mexiko. Die Welt hat hingeschaut und dürfte nach diesem Auftakt im Aztekenstadion erstmal festhalten, fußballerisch ist noch Luft nach oben. Aber stimmungsmäßig hat dieses Spiel Lust auf mehr gemacht.
0: Und auch das zweite Spiel dieser Gruppe A ist mittlerweile vorbei. Es wurde angestoßen 3 Uhr nachts unserer Zeit. Südkorea gegen Tschechien. Julius Richter weiß, wie es vor einer guten Stunde ausgegangen ist.
8: Es war lange eine zähe Angelegenheit. Beide Teams taten sich schwer, Chancen zu kreieren, und so ging es torlos in die Halbzeit. Nach einer knappen Stunde nahm die Partie dann an Fahrt auf. Nach einem weiten Einwurf des Hoffenheimers Wladimir Zufall brachte Kapitän Ladislav Krejci Tschechien per Kopf in Führung. Die Südkoreaner antworteten prompt. In Bom Hwang ließ die gegnerische Abwehr mit einer Körpertäuschung alt aussehen und traf gefühlvoll zum 1:1. Und die Südkoreaner legten nach. In der 80. Minute war Hyun-Gyu-Oh zur Stelle und brachte die mitgereisten Fans zum Ausrasten. Die Tschechen vergaben im Anschluss 2 Riesenmöglichkeiten zum Ausgleich und schlichen am Ende mit hängenden Köpfen vom Platz. Südkorea startet erfolgreich ins WM-Turnier mit einem 2:1-Sieg gegen Tschechien.
0: Und Deutschland am Sonntag gegen Curaçao. Heute ist aber Freitag und heute geht der WM-Tag natürlich weiter. Die Weltmeisterschaft Teil 2, Jakob Rüger.
9: Der zweite Co-Gastgeber startet ins Turnier. Kanada trifft um 21 Uhr unserer Zeit auf Bosnien und Herzegowina. Auch im mit 45.000 Zuschauern ausverkauften Stadion in Toronto wird es eine Eröffnungsfeier geben. Unter den musikalischen Künstlern ist der Sänger Michael Bublé. Die kanadische Nationalhymne wird von Alanis Morissette gesungen. Bayern-Profi Alphonso Davies steht Kanada zum Auftakt wegen einer noch nicht vollständig verheilten Oberschenkelverletzung nicht zur Verfügung. Bosnien hat 6 Deutschland-Legionäre im WM-Aufgebot und wird vom ehemaligen Bundesliga-Stürmer Sergej Barbares trainiert. In Winston-Salem will die deutsche Nationalmannschaft die Spannung hochfahren. Am späten Nachmittag deutscher Zeit findet das Abschlusstraining vor dem Abflug nach Houston statt. Dort ist noch ein Training im Stadion und eine Pressekonferenz geplant, bevor das deutsche Team zum Auftakt am Sonntag auf WM-Neuling Curaçao trifft.
0: Viel Fußball, aber was wollen wir machen? Ist halt Weltmeisterschaft.
10: Und dementsprechend, Andreas Mann, vielen Dank. Geht's auch in der Top-Meldung um 6.45 Uhr. Genau darum, Co-Gastgeber Mexiko, du hast alles gesagt. Südafrika 2-0, Südkorea, Tschechien 2-1. Weitere Meldungen mit Susanne Lemke.
11: Die Bundeswehr beteiligt sich ein weiteres Jahr an zwei internationalen Einsätzen auf dem Balkan. Der Bundestag verlängerte am Abend die Mandate für die NATO-Mission KFOR im Kosovo und die EU-Mission EUFOR Althea in Bosnien-Herzegowina. Im Kosovo ist die Bundeswehr bereits seit 27 Jahren im Einsatz. Russland und die Ukraine haben sich wieder gegenseitig mit Drohnen angegriffen. In der russischen Region Bryansk sollen nach Angaben der örtlichen Behörden mindestens 2 Menschen getötet und 10 verletzt worden sein. In der Ukraine gab es mindestens 1 Todesopfer und 4 Verletzte. Die A38 bei Eilstedt in Sachsen-Anhalt ist seit gestern Nachmittag gesperrt. Grund dafür sind Bergungsarbeiten nach einem Lkw-Unfall. Die Polizei rechnet damit, dass die Sperrung noch mehrere Stunden dauern wird. Wie es genau zu dem Unfall kam, ist noch unklar. Der Lkw-Fahrer wurde schwer verletzt. Das Wetter. Heute meist dichte Wolken und zeitweise Regen, 15 bis 20 Grad, teils böiger Südwestwind. Morgen wechselnd bewölkt und einige Schauer, 18 bis 23 Grad, teils stark böiger Wind. MDR aktuell Verkehrsdienst. A38 Richtung Leipzig zwischen Breitenworbis und Bleicherode befindet sich eine Ölspur auf der rechten Spur. Die A38 Göttingen-Leipzig ist zwischen Eilstedt und Alsleben wegen Bergungsarbeiten gesperrt. Und geblitzt wird auf der A2 Richtung Berlin zwischen Allerengersleben und Alsleben. Soweit der Verkehrsdienst. 6.47 Uhr.
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10: Das Schienennetz, das Auto, das Fahrrad, Brücken, Töpfe, Pfannen, die Cola-Dose. Ganz schön viele Dinge in unserem Alltag bestehen aus Stahl. Deutschlands Stahlindustrie war mal mächtig, steht jetzt aber immer mehr unter Druck. Hohe Energiekosten, Billigkonkurrenz aus China, Trumps Zölle. Und deshalb geht's heute auf die Straße. Die Gewerkschaft IG Metall hat zu einer Großdemo aufgerufen in Berlin. Das Ziel, mehr Unterstützung auf dem Weg zu nachhaltig produziertem Stahl. Ralf Geißler.
13: An manchen Tagen macht Uwe Reinecke den Ofen aus, wegen der Kosten. Der Chef des Ferralpi-Stahlwerks Riesa schmilzt Schrott für neuen Baustahl. Der Ofen dafür läuft mit Strom, für den Reinecke als Großabnehmer an der Strombörse je nach Wetter mal mehr, mal weniger bezahlen muss.
14: Also ich gucke jeden Tag so von 0 bis 24 Uhr die Stundenpreise mir an. In den Abendstunden, wenn jeder seinen Fernseher anhat, wenn jeder seine Klimaanlage anhat, haben wir wieder Preise von über 300 Euro. Also werden wir den Ofen ausmachen müssen.
13: Technisch sei das kein Problem, sagt Reinecke. Und doch haben die Strompreisschwankungen die Stahlproduktion komplizierter gemacht, weniger kalkulierbar. Reinecke wünscht sich beim Strompreis eine staatliche Obergrenze, damit der Ofen durchlaufen kann.
14: Mit unserer Wirtschaftsvereinigung Stahl stellen wir immer noch die Forderung auf 50 Euro die Megawattstunde all in. Also als Komplettpreis.
13: Nun soll ein staatlich gedeckelter Strompreis für die Industrie tatsächlich kommen. Die EU hat das Konzept von Bundeswirtschaftsministerin Katharina Reiche im Mai gebilligt. Die Stahlbranche könnte sich freuen. Doch kaum ist der Industriestrompreis auf dem Weg, gibt es schon Kritik. Zum Beispiel von Jan Otto, Chef der IG Metall Berlin, Brandenburg und Sachsen.
15: Der ist schon wieder so ein Bürokratiemonster und der ist vor allem auch noch zeitlich begrenzt, dass wir sagen, da muss deutlich mehr passieren. Also 3 Jahre reichen nicht. Es braucht eine Planungssicherheit. Wir reden hier auch über schwere Industrien, die auch sozusagen auf lange Sicht gucken müssen, wie sind sie ausgelastet.
13: Otto will heute mit Stahlarbeitern in Berlin demonstrieren. Es geht nicht nur um den Industriestrompreis. Die Stahlbranche steckt insgesamt in der Krise. Hochwertiger Stahl wird international gehandelt und Deutschland könne kaum noch mithalten, sagt Hubertus Barth vom Institut der Deutschen Wirtschaft in Köln.
16: Der internationale Stahlmarkt ist schon lange ziemlich durcheinander, weil China massiv Überkapazitäten auf den Markt bringt. Spätestens seit der Baukrise dort suchen die nach anderen Abnehmerquellen. Europa muss aufpassen, dass es dann nicht derjenige ist, bei dem dann alles landet und die hiesige Industrie kaputt geht und dann langfristig nicht mehr existieren kann.
13: Barth sagt, zur Unterstützung der Branche brauche es nicht nur den Industriestrompreis. Die EU müsse abwägen, wie sie mit Zöllen auf die Billigstahlimporte reagiert. Sie müsse die CO2-Emissionsrechte so steuern, dass sie die europäische Wirtschaft nicht abwürgen. Gleichzeitig muss sie grüne Stahlproduktion unterstützen. Klingt alles ganz schön kompliziert.
16: Es werden schwierige Jahre weiterhin sein für Stahl, aber auch für andere energieintensive Unternehmen. Und ich erwarte auch nicht realistisch den großen Durchbruch, aber doch eine ganze Menge von politischen Anstrengungen, sodass wir diese Industrie nicht verlieren, sondern im Wesentlichen halten können.
13: Das ist auch Jan Ottos wichtigstes Anliegen. Der Gewerkschafter ergänzt, natürlich könne der Staat der Stahlbranche ganz einfach helfen, indem er mit Stahl aus dem eigenen Land baut.
15: Es gibt überall genug Möglichkeiten. Das geht beim Wohnungsbau los, es geht über Brücken, über Straßeninfrastruktur. Es gibt ohne Ende Möglichkeiten für den Staat, da auch noch mal ein Stück weit zu pushen.
13: Wichtig, resümiert Otto, sei ihm ein Bekenntnis der Regierung zur Stahlindustrie und ein Industriestrompreis, der unkompliziert hilft, damit der Ofen in Riesa nicht mehr ausgeht.
10: Ralf Geißler berichtete. Neue Lehrerinnen und Lehrer braucht das Land. Das gilt in Thüringen wie in anderen Bundesländern, vor allem auf dem Land. Wie kann das gelingen? Vielleicht ja in Thüringen mit Referendaren. Jan Breuer.
17: Ein Plakat an der Hauptstraße, darauf eine lächelnde Regelschullehrerin aus Kahla, ein Buch in der Hand. Neben ihr der Slogan Sinn vermitteln, Perspektiven aufzeigen, Unterrichter an der Regelschule. Das Motiv ist Teil der neuen Lehrergewinnungskampagne des Thüringer Bildungsministeriums, soeben angelaufen. Lehrermangel ist und bleibt ein akutes Thema im Freistaat. Noch immer fällt jede 9. Unterrichtsstunde aus. Das Ministerium versucht gegenzusteuern mit Werbekampagnen oder Sonderzuschlägen. Sonderzuschläge etwa für Lehramtsanwärterinnen und Lehramtsanwärter, die ihr Referendariat in einer Bedarfsregion und einer Bedarfsschule oder in einem Bedarfsfach ableisten. Ein Aufschlag von 70% auf das Grundgehalt von knapp 1.700 Euro. Seit Jahresbeginn läuft das Programm. Lisa Bönsel, Sprecherin des Bildungsministeriums.
18: Im Prinzip sehen wir jetzt in dem aktuellen Durchlauf, dass ungefähr 33% diese Zuschläge in Anspruch nehmen.
17: In konkreten Zahlen heißt das, von den 124 Referendaren, die im Mai in Thüringen begonnen haben, hätten 45 einen Antrag auf Sonderzulage stellen können. 19 haben dies getan, bei 15 ist der Zuschlag bewilligt worden. Für das Thüringer Bildungsministerium ist diese Quote ausbaufähig.
18: Wir sehen, dass das Programm zur Kenntnis genommen wird, versuchen es noch bekannter auch zu machen.
17: Bedarfsregionen, das sind bis auf den Saale-Holzland-Kreis, das Weimarer Land und Sömmer da alle Thüringer Landkreise. Bedarfsfächer sind unter anderem Biologie, Chemie oder Deutsch als Zweitsprache. Zu den Bedarfsschultypen gehören die Förderpädagogik und die Regelschule. Und es gibt noch eine Bedingung. Wer den Sonderzuschlag bekommen will, muss nach dem Referendariat mindestens 5 Jahre an der Schule oder in der Region bleiben. Eine Bindungsklausel, die die Attraktivität des Zuschlags deutlich reduziert. So zumindest sieht es Paul Menger, Referent für das junge Lehramt bei der Gewerkschaft Erziehung und Wissenschaft.
19: Es entscheidet sich niemand für 500 Euro mehr, gegebenenfalls sein Leben dort zu verlassen, wo er sich das aufgebaut hat. Ich glaube, das muss man sich auch immer vergegenwärtigen. Referendare, die sind keine 21 oder 23 mehr. Die sind in aller Regel irgendwie 25, 26. Häufig auch schon, haben sich irgendwie in ihrem Leben auch schon ein Stück weit eingerichtet.
17: Für den Gewerkschafter wären andere Förderinstrumente effektiver in der Begrenzung des Lehrermangels in ländlichen Regionen. Programme, die Strukturen bieten statt mehr Geld.
19: Das Land kann mir dort bieten, dass ich einen Kindergartenplatz habe, dass ich weiß, okay, es gibt eine Grundschule in der Nähe, dass sie mir gegebenenfalls helfen beim Umzug oder. Das sind ja Programme, die sozusagen mal aus dieser Logik, dass ich packe einfach oben noch mal mehr Geld drauf, halt rausgehen und an substanzielle Veränderungen gehen.
17: Einen noch größeren Bogen schlägt Ulrike Große-Röthig, die bildungspolitische Sprecherin der Linken im Thüringer Landtag. Sonderzuschläge als Steuerinstrument gegen den Lehrermangel sind für sie eine kurzfristige Lösung. Langfristig aber müssten grundlegende Entscheidungen her.
20: Sind denn zwei Schulformen im ländlichen Raum noch modern und noch bespielbar? Ist nicht eine Gemeinschaftsschule, die die Schulformen vereint, besser als zwei sterbende Schulformen nebeneinander? Effizienter Einsatz von Personal.
17: Im Thüringer Bildungsministerium spielt diese Idee im Moment eine untergeordnete Rolle. Anders die Sonderzuschläge für Referendare. Im kommenden Jahr soll die Regelung auf Kosten und Nutzen überprüft und dann möglicherweise angepasst werden.
10: Aus Erfurt berichtete Jan Breuer. Heute in Mitteldeutschland 17 Grad an der Spitze, regnerisch, nicht das ideale Wetter für Eis, aber trotzdem im Sommer haben grundsätzlich natürlich viele Appetit drauf, auch auf Eis am Stiel. Das gibt's als Markenprodukt oder als Eigenmarke aus dem Supermarkt oder vom Discounter. Können diese Eigenmarken mit den Sorten von Eisverkäufern oder denen aus dem Kino mithalten? Wiebke Nielsen.
2: Ein Klassiker in der Kategorie Eis am Stiel ist das Magnum Classic aus Vanilleeis und Schokolade. Im Sechserpack kostet das Original von Magnum 5,49 Euro. Als Lidl-Eigenmarke ist es für 2,99 Euro zu haben. In einer Straßenumfrage mit Blindverkostung können manche Verbraucherinnen und Verbraucher die beiden Produkte nicht oder kaum auseinanderhalten.
21: Ich finde, beide schmecken lecker.
22: Ist jetzt kein Riesenunterschied.
21: Sehr kleiner Unterschied, würde ich sagen.
2: Katrin Kerkhoff, Eismacherin mit eigener Eisdiele in Hamburg, findet ebenfalls beide Produkte ähnlich. Ein Unterschied beim Magnum vielleicht.
23: Das hat ein bisschen mehr geknackt.
2: Aber sonst?
23: Ich finde, die Schokolade ist wirklich ziemlich ähnlich. Die sind wirklich sehr ähnlich von der Qualität und beide arbeiten auch mit echter Vanille.
2: Auffällig, einzeln verkauft kostet das Magnum Classic 2,90 Euro und somit 190% mehr als im Sechserpack. Dafür liegt es oft gut sichtbar in Kassennähe. Das haben viele schon mal gesehen, so auch diese Passantin.
24: Das ist Bauernfängerei, also wird eben mit Absicht so gemacht, gerade weil Kinder jetzt vielleicht an der Kasse stehen und dann drängeln, dass sie ein Eis wollen. Das wissen die Leute, die das verkaufen und deswegen wird das da platziert.
2: Armin Wallet von der Verbraucherzentrale Hamburg erklärt den Trick dahinter.
25: Ja, Kassenbereich ist immer teurer. Das ist so ein sogenanntes Impulsprodukt. Da schlägt man einfach nochmal drauf und das alles ist natürlich genau eruiert. Im Supermarkt passiert nichts zufällig.
2: Hersteller The Magnum Ice Cream Company schreibt auf Anfrage zu dem Preisunterschied.
26: Das einzeln verkaufte Eis erfordert besondere Vertriebs-, Kühl- und Logistikstrukturen. Diese Unterschiede schlagen sich im Grundpreis und in der Portionsgröße nieder.
2: Auch beim Nogga-Eis mit Haselnüssen waren die Unterschiede zwischen dem Markenprodukt von Langnese für 3,99 Euro für einen Fünferpack und der Eigenmarke von Aldi für 2,69 Euro marginal. Sowohl optisch als auch geschmacklich und bei den Zutaten, finden die Befragten der Straßenumfrage und Eismacherin Katrin Kerkhoff. Etwas anders sieht es beim Kuya Mara Split aus. Beides ist ein Vanilleeis mit einer Hülle aus Orangen- und Passionsfrucht oder Maracuja-Eis. Vom Markenhersteller Langnese kostet es 3,99 Euro für den Fünferpack und von der Edeka-Eigenmarke 2,29 Euro. Das Votum der Passanten ist eindeutig zugunsten des Originals von Langnese.
21: Das hier ist auf jeden Fall besser.
24: Das schmeckt mir besser.
27: Dieses Eis hat mir besser geschmeckt, weil es fruchtiger schmeckt.
28: Ja, weil viel mehr nach Maracuja.
22: Auch von der Farbe und so finde ich das einfach viel ansprechender.
2: Das kann Eismacherin Kerkhoff bestätigen.
23: Hier ist die Fruchthülle auch deutlich kräftiger, sowohl von der Masse als auch vom Geschmack. Und geschmacklich finde ich den Kern bei beiden ähnlich, ohne viel Eigengeschmack.
2: Auch Armin Wallet von der Verbraucherzentrale empfindet das Markenprodukt bezüglich der Zutaten als etwas hochwertiger.
25: Weil wir hier nicht so viele Aromen haben, das kommt also doch deutlich mehr aus den Stoffen, die da drin sind. Und auch der Anteil von dem Saft von Maracuja und Orangensaft ist hier höher als im Nachgemacht.
2: Fazit. Pauschal lässt sich nicht sagen, ob das Markenprodukt oder die Eigenmarke besser schmecken und hochwertiger sind. Der jeweilige Preisunterschied ist aber meist sehr deutlich.
10: Wiebke Nielsen. Wie deutlich sieht man heute eigentlich die Sonne, Josefine Bechler?
29: Etwas undeutlich. Also wir haben doch ein paar dichte Wolken auf jeden Fall über uns liegen. Und wenn, dann gibt es nur wenige Auflockerungen, jetzt zum Beispiel Richtung Osten und dann vielleicht nochmal zum Abend hin von Westen her. Die Wolken kommen durch ein Tiefdruckgebiet Sabina über uns zustande. Es wird auch einen teilweise böigen West-Südwestwind geben und zudem fällt auch immer mal wieder etwas Regen. Teilweise ein bisschen kräftiger, aber manchmal ist es auch nur so leichtes Tröpfeln, was wir heute tagsüber erleben bei maximal 20 Grad.
10: Vielen Dank. Haben Sie eine Ahnung, was versicherungsfremde Leistungen sind? Ein Erklärversuch von Martin Albrecht, Geschäftsführer und Leiter des Bereichs Gesundheitspolitik am IGES-Institut.
30: Es gibt keine gerichtsfeste oder gesetzliche Definition, was man unter versicherungsfremden Leistungen zu verstehen hat. Unterm Strich würde ich sagen, bei den versicherungsfremden Leistungen, das ist ein bisschen wie den Pudding an die Wand zu nageln.
10: Noch sind wir nicht viel schlauer, versuchen das aber in gut 10 Minuten aufzuklären. Einige hinterfragen diese versicherungsfremden Leistungen auf jeden Fall und im Gesundheitssystem zu sparen. Nicht gespart wird heute Morgen im Programm der Fußball-WM, die hat gestern Abend begonnen. Jetzt aber erstmal die wichtigsten Meldungen des Morgens.
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0: Um 7 Uhr mit Susanne Lemke. Bei der Fußball-Weltmeisterschaft hat Mexiko das Eröffnungsspiel gewonnen. Der Co-Gastgeber setzte sich im Aztekenstadion von Mexiko-Stadt mit 2:0 gegen Südafrika durch. Außerdem siegte Südkorea gegen Tschechien mit 2:1. Die WM war am Abend mit einer Show eröffnet worden. Das Turnier findet neben Mexiko in den USA und Kanada statt. Zum ersten Mal nehmen 48 Nationen teil. Bislang waren es 32. Deutschland bestreitet sein erstes Spiel am Sonntag gegen Curaçao. In der Europäischen Union gelten seit Mitternacht verschärfte Asylregeln. Die neuen Richtlinien sollen Verfahren beschleunigen und schnellere Abschiebungen ermöglichen. Zudem soll die Reform verhindern, dass Schutzsuchende unerlaubt innerhalb der EU weiterreisen. Ein neuer Solidaritätsmechanismus sieht vor, dass andere Mitgliedstaaten stark belastete Länder wie Griechenland oder Italien unterstützen. Sie sollen unter anderem Geflüchtete aufnehmen oder Geld zahlen. Die Bundesregierung will nach dem Auslaufen des Tankrabatts Ende Juni erst einmal keine neuen Maßnahmen auflegen. Das hat der Vizechef der Unionsfraktion im Bundestag, Sepp Müller, bekräftigt. Er sagte dem MDR, man habe aber mehrere Möglichkeiten vorbereitet, bei Preissprüngen schnell zu reagieren. Sachsens Wirtschaftsminister Dirk Panther forderte, Unternehmen und Pendler nach dem Ende des Tankrabatts langfristig zu entlasten. Er schlug unter anderem vor, betriebliche Mobilitätskosten bei der Steuer stärker anzurechnen. Der Bundestag berät heute erstmals über das Sparpaket bei den Gesundheitsausgaben. Bundesgesundheitsministerin Nina Wagen will mit dem Gesetzentwurf verhindern, dass die Beiträge für Versicherte und Arbeitgeber weiter steigen. Geplant sind Kürzungen bei Kliniken, Ärztehonoraren und Pharmafirmen. Außerdem sollen Patienten mehr für Medikamente zuzahlen. Wagen zeigte sich vor der Debatte verhandlungsbereit. Sie forderte in den Funke-Zeitungen aber Gegenvorschläge, um die Finanzlücke in der gesetzlichen Krankenversicherung zu schließen. In der Golfregion hat es in der Nacht keine neuen Angriffe gegeben. Zuvor hatte US-Präsident Donald Trump einmal mehr verkündet, dass eine, so wörtlich, großartige Vereinbarung mit dem Iran erzielt worden sei. In Kürze werde bekannt gegeben, wann und wo ein Abkommen unterzeichnet werde. Die iranische Führung dementierte die Darstellung. Trump habe in den vergangenen Monaten bereits 38 Mal eine bevorstehende Einigung verkündet. Das waren die Nachrichten. Das Wetter, die Temperaturen von 6 Uhr. Auf dem Brocken bedeckt 5 Grad, Chemnitz Regen 10, Dresden bedeckt 11 Grad, Eisenach Regen 10, Erfurt Regen 10, Fichtelberg Regen 5 Grad. Gera Regen 10, Görlitz stark bewölkt 9 Grad, Halle Regen 12, Leipzig Regen 12 Grad, Magdeburg bedeckt 12, in Meiningen stark bewölkt 10 Grad. Heute zeitweise Regen, im Osten anfangs noch Sonne, 10 bis 20 Grad, mäßiger und böiger Wind. Morgen wechselnd bewölkt und einzelne Schauer, später auch Auflockerungen, 18 bis 22 Grad, weiterhin windig. MDR Verkehrsdienst, A2 Richtung Berlin zwischen Allerengersleben und Alsleben stockt der Verkehr an einer Baustelle. A38 Richtung Leipzig zwischen Breitenworbis und Bleicherode, eine Ölspur auf der rechten Spur. Die A38 Göttingen-Leipzig ist zwischen Eilstedt und Eisleben in beiden Richtungen wegen Bergungsarbeiten voraussichtlich noch bis zum Mittag gesperrt. Stau auf der Umfahrung über Eilstedt und Klein-Osterhausen. Soweit der Verkehrsdienst, 7.04 Uhr.
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10: Wir freuen uns, Ihnen mitteilen zu können, dass Freitag ist, 12. Juli 2026. Peter Hartlapp, mein Name. Schönen guten Morgen von uns. Schön, dass Sie uns zuhören. Und so klang es, das erste Tor bei dieser XXL-Fußballweltmeisterschaft in den USA, Kanada und das ist das Stichwort, Mexiko.
3: El Quiñones, el disparo, gol de México, gol, gol! Et pour venir trouver la première solution, le but, l'ouverture du score sur ce ballon récupéré tellement intelligent. Et c'est Quiñones.
4: Oh! Julian Quiñones macht die WM-Party auf in Mexiko, 1-0 für El Tri.
10: Die Fußball-WM 26 ist eröffnet, eine der umstrittensten und politisch aufgeladensten aller Zeiten. Co-Gastgeber Mexiko schlägt Südafrika zum Start mit 2-0. Außerdem gab es satte 3 rote Karten Und dann um 4 Uhr unserer Zeit, daran müssen wir uns die nächsten Wochen gewöhnen, war Anstoß bei der zweiten Partie der Gruppe A, Südkorea gegen Tschechien. Endstand hier, 2:1 für Südkorea. Alles dazu im Sport um 7.40 Uhr. Möglicherweise tanken Sie ja bis dahin. Wenn Sie das heute Morgen tun, dann schauen Sie bestimmt auch auf den Preis. Und vielleicht denken Sie sowas wie, geht eigentlich gerade. Genießen Sie es, den Juni über, denn mit Monatsende endet das staatliche Experiment des Tankrabatts. Die Spritpreise werden dann wieder spürbar anziehen, glauben Experten. Im Bundesrat diskutieren sie deshalb heute über mögliche Gegenmaßnahmen. Aus Thüringen kommt zum Beispiel die Forderung, die CO2-Abgabe auf Kraftstoffe zeitweise auszusetzen, um die Preise stabil zu halten. Eine umstrittene Idee. Marius Rudolph.
5: Andreas Brzezinski blickt mit Sorge auf das Ende des Tankrabatts. Der Geschäftsführer der Handwerkskammer Dresden rechnet damit, dass sich die Situation der Handwerksbetriebe dann wieder verschlechtern wird.
6: Also wir sehen schon, dass wir sozusagen nach Ablauf des Monats wieder mit extrem steigenden Spritpreisen zu kämpfen haben werden. Und das belastet natürlich dann wieder die Unternehmen und auch die Kunden.
5: Es sei deshalb wichtig, schnell eine wirksame Lösung zu finden, betont Brzezinski. Er glaubt, dass eine Aussetzung der CO2-Abgabe, wie sie Thüringen im Bundesrat fordert, genau das leisten kann.
6: Wir finden das einen guten Vorschlag, begrüßen den und finden es auch gut, dass diese Initiative von einem ostdeutschen Bundesland aus Mitteldeutschland ausgeht.
5: Bis zu 20 Cent pro Liter macht die CO2-Abgabe bei Benzin und Diesel aus. Fällt sie weg, dürften also die Kraftstoffpreise sinken. Dadurch würde aber Geld an anderer Stelle fehlen, betont Sepp Müller, Vizefraktionschef der Union im Bundestag.
7: Die Bundesländer bringen jetzt Vorschläge vor, die vorsehen, die CO2-Abgabe abzuschaffen, ohne einen Gegeneinsparvorschlag zu machen. Und das ist in der aktuellen Haushaltslage nicht möglich.
5: Ähnlich sieht es der Ökonom Oliver Holtemöller vom Leibniz-Institut für Wirtschaftsforschung in Halle. Er sagt, es sei besser, die CO2-Abgabe beizubehalten.
8: Es geht ja keinen Weg daran vorbei, dass wir langfristig die Treibhausgasemissionen reduzieren sollten. Das ist auch gesetzlich vorgeschrieben in Deutschland. Und das erreicht man am kostengünstigsten mit einem CO2-Preis. Ihn abzuschaffen würde bedeuten, dass man die Ziele auf einen anderen Weg erreichen muss und alle anderen Wege sind teurer.
5: Doch was soll die Politik unternehmen, wenn die CO2-Abgabe keine Option ist? Holtemöller ist für Zuschüsse, allerdings nur für Menschen mit niedrigem und mittlerem Einkommen und für besonders betroffene Branchen. Und die Bundesregierung, die will erstmal nichts machen. Unionsvizefraktionschef Müller.
7: Wir sehen, der Markt funktioniert, wir haben kein Mengenproblem, maximal ein Preisproblem und deswegen lassen wir den Markt wirken ab 1.7. und aktuell wird es keine weitere Maßnahme geben.
5: Komplett freie Hand will die Regierung den Markt aber nicht lassen. Müller betont, dass eine Reihe von Maßnahmen vorbereitet wurde.
7: Und sollten die Preise wieder erwartend explodieren, ist unser Instrumentenkasten voll und wir können innerhalb von 14 Tagen auch in der sitzungsfreien Zeit Beschlüsse mit dem Deutschen Bundestag fassen, indem wir eine Sondersitzung einberufen. Und nach 14 Tagen sind dann die Beschlüsse auch gültig.
5: Bei der Frage, wie die vorbereiteten Maßnahmen aussehen, will sich Müller aber nicht in die Karten schauen lassen. Auch Armand Zorn, stellvertretender Fraktionsvorsitzender vom Koalitionspartner SPD, hält sich bedeckt.
9: Ich will jetzt keine besondere Maßnahme in den Vordergrund setzen. Warum? Weil das natürlich auf die aktuelle Situation ankommt. Ich will aber klar und deutlich sagen, wir sind schnell handlungsfähig und können das immer wieder sofort umsetzen.
5: Ob die Aussetzung der CO2-Abgabe eine der Maßnahmen ist, bleibt also offen. Ausschließen wollte es Zorn zumindest nicht.
10: Berichtet Marius Rudolph. Wenn Sie einen Fahrradunfall haben und sich das Bein brechen, dann gibt's vielleicht eine Operation, dann ein Gips, dann Krankenbett für ein paar Tage und das alles bezahlt die Krankenkasse. Steht bei uns in Deutschland zum Glück außer Frage, weil dieser Unfall ein klassischer Versicherungsfall ist. Es gibt aber auch weniger klassische Fälle, in denen auch die Kranken- oder Pflegekasse zahlt, sogenannte versicherungsfremde Leistungen. Nur muss Deutschland jetzt im Gesundheitssystem massiv sparen und deshalb hinterfragen einige genau diese Leistungen ziemlich laut. Worum es genau geht, Sophia Spiropoulos.
11: Versicherungsfremde Leistungen, was soll das überhaupt sein? Ein Workshop, in dem Grundschulkinder lernen können, wie man richtig Zähne putzt. Oder die Versicherung für diejenigen, die keine Krankenkassenbeiträge zahlen können, Bürgergeldempfänger oder Kinder zum Beispiel. Aber auch Ampullen für Impfungen oder die Haushaltshilfe, die Eltern in der Zeit nach der Geburt ihres Kindes unterstützt. Die zählt auch dazu oder eben nicht.
13: Es gibt keine
30: Gerichtsfeste oder gesetzliche Definition, was man unter versicherungsfremden Leistungen zu verstehen hat,
11: sagt Martin Albrecht, der den Bereich Gesundheitspolitik am IGES-Forschungsinstitut leitet.
30: Und insofern kursieren da eine ganze Menge unterschiedlicher Positionen, die in der Diskussion von der einen Seite oder der anderen Seite als versicherungsfremd kategorisiert wird.
11: Albrecht und ein Kollege haben in einer Studie versucht, Ordnung reinzubringen und alles zusammengetragen, was in der öffentlichen Debatte als versicherungsfremde Leistungen genannt wird.
30: Das ist dann eine sehr breite Palette, ein sehr breites Spektrum. Und da kamen wir auf ein finanzielles Volumen von circa 64 Milliarden Euro, grob geschätzt.
11: Eine riesige Summe, um die man die Beitragszahler entlasten könnte, oder? Der Gedanke liegt nahe, aber so einfach ist es nicht. Die Zahl ist umstritten, sagt Albrecht selbst, eben weil sich nicht klar abgrenzen lässt, welche Kosten reinzählen. In der IGES-Studie hat er die Leistungen deshalb nochmal gefiltert, mit dem Ergebnis, dass bei etwa einem Drittel wirklich begründbar wäre, dass sie versicherungsfremd sind. Das entspricht dann nur noch knapp 22 Milliarden Euro. Könnte man wenigstens die umverteilen von den Schultern der Versicherten auf die aller Steuerzahler? Bei manchen Leistungen wäre das ein Weg. Allerdings wäre deren Finanzierung dann immer abhängig von Haushaltsverhandlungen, gibt Albrecht zu bedenken. Was das heißt, zeigt das Beispiel der Gesundheitsleistungen für Bürgergeldempfänger. Der Staat zahlt den Krankenkassen dafür eine Pauschale, aber die reicht nicht. 9 Milliarden Euro fehlen und werden auf die Versicherten verteilt. Die Bundesregierung hat angekündigt, hier mehr Steuergeld dazuzugeben. Ab 2027 will sie jedes Jahr ein bisschen mehr dazuzahlen. Gleichzeitig aber kürzt sie die Pauschale mit der Begründung, dass das Geld im Haushalt knapp sei. Das Ergebnis beschreibt der gesundheitspolitische Sprecher der Linksfraktion im Bundestag, Atesh Gürpinar, so.
13: Das heißt, es wird erstmal weniger Geld für die Versicherung zur Verfügung stehen. Das ist wirklich eine Unverschämtheit. Und wenn wir es richtig berechnet haben, wird es eine vollständige Finanzierung, wenn wir quasi jetzt so weiterrechnen, erst ab 2051 geben.
11: Und dann gibt es noch Leistungen, für die andere Geldquellen als der Steuertopf in Frage kommen. So könnten zum Beispiel für Personengruppen, die bisher von der Versichertengemeinschaft finanziert wurden, neue Beiträge eingeführt werden. Das plant die Bundesregierung für bisher beitragsfrei mitversicherte Ehepartner. Lösungen dieser Art müssten aber erstmal erarbeitet werden, sagt Gesundheitspolitik-Experte Albrecht, und zwar für jede sogenannte versicherungsfremde Leistung einzeln. Sein Fazit deshalb:
30: Unterm Strich würde ich sagen, bei den versicherungsfremden Leistungen, das ist ein bisschen wie den Pudding an die Wand zu nageln.
10: Das sagt Martin Albrecht vom IGES-Forschungsinstitut im Beitrag von Sophia Spiropoulos. 7.12 Uhr. Wir alle kennen die zum Teil hitzigen Diskussionen um Grenzen, Kontrollen und Aufnahmequoten. Ab heute wird die europäische Asylpolitik neu geschrieben. Die GEAS-Reform tritt in Kraft, eine Reform des gemeinsamen europäischen Asylsystems, und sie verspricht schnellere Verfahren. Aber bringt das wirklich mehr Ordnung und Menschlichkeit oder ist es nur eine Verlagerung der Probleme? Karin Schmidt in Brüssel, was ändert sich denn konkret heute mit Start dieser Reform?
14: Das Wichtigste wohl mit dem Start der Asylreform heute ist, es gilt, alle, die in die EU einreisen wollen, ob sie hier Schutz suchen oder Chancen suchen, aber keinen Aufenthaltstitel haben, die werden einheitlich registriert und überprüft, inklusive Sicherheits- und Gesundheitschecks sowie das Speichern von biometrischen Daten. Und das geschieht direkt an den Außengrenzen, also zum Beispiel an der italienischen oder griechischen Küste. Und nach diesem Screening wird eben entschieden, handelt es sich hier um eine Person, die wenig Chancen auf Asyl in Europa hat, weil sie ein Sicherheitsrisiko darstellt oder weil sie eben vor allem aus einem Land kommt, wo die Anerkennungsquote sehr niedrig ist in Europa, also zum Beispiel aus Bangladesch, aus Indien und Pakistan, Marokko, Tunesien, Algerien und einige mehr, dann bekommen diese Menschen ein schnelles Asylverfahren künftig direkt an der Grenze innerhalb von 12 Wochen. Und wird ihr Antrag abgelehnt, sollen sie auch innerhalb von weiteren 12 Wochen direkt abgeschoben werden. Soweit die Theorie. Es fehlt aber auch vielerorts noch an Personal, Infrastruktur und der nötigen IT. Deshalb kann man wirklich sagen, der heutige Tag ist ein Einstieg in ein neues System. Es soll sich dann nach und nach weiterentwickeln und wirken. Und zwar so wirken, dass Migration in Europa mehr geordnet wird, mehr begrenzt wird, aber auch fairer gestaltet wird.
10: Was ändert sich denn speziell für Deutschland?
14: Also ganz praktisch erstmal ist auch Deutschland mit den neuen schnellen Asylverfahren befasst, und zwar an vielen Flughäfen. Das kann ja auch eine EU-Außengrenze sein, wenn ein Mensch mit wenig Chancen auf Asyl dort erstmals europäischen Boden betritt. Rund 380 Plätze muss Deutschland für schnelle Asylverfahren an den Flughäfen bereithalten, zum Beispiel in Frankfurt, in München oder auch am Flughafen in Düsseldorf. Ansonsten, im Großen, sollte die Reform auch Deutschland entlasten. Durch dieses Screening, also die verpflichtenden Kontrollen und schnellen Verfahren an den Außengrenzen, sollten deutlich weniger Menschen weiterreisen nach Deutschland, also die sogenannte Sekundärmigration. Da galt ja Deutschland bisher als Hauptzielland. Das hat sich aber auch schon zuletzt, das muss man auch sagen, deutlich geändert. Also in diesem Jahr ist die Zahl der gestellten Asylanträge in Deutschland um rund 40% niedriger als noch Anfang vergangenen Jahres.
10: Aus Brüssel, Katrin Schmid. 7.15 Uhr, Sie hören MDR aktuell. Mit der Eröffnung der Fußball-WM als Topthema heute Morgen. Co-Gastgeber Mexiko schlägt Südafrika 2-0. Südkorea schlägt Tschechien zum Start mit 2-1. Was heute noch wichtig wird, Susanne Lemke.
0: Der Bundesrat entscheidet heute über mehrere Beschlüsse von Bundestag und Bundesregierung. Zur Abstimmung stehen der Einsatz einer elektronischen Fußfessel, die Apothekenreform und die für Juli geplante Rentenerhöhung. Der Raumfahrtkonzern SpaceX des US-Milliardärs Elon Musk geht heute an die Börse. Das Unternehmen will damit umgerechnet bis zu 75 Milliarden Euro einnehmen. Das wäre der bisher größte Börsengang der Geschichte. Zudem könnte Musk damit der weltweit erste Billionär werden. 200 Wissenschaftler aus ganz Deutschland diskutieren ab heute in Leipzig darüber, wie sie ihre Erkenntnisse verständlicher kommunizieren können. Dazu haben die Organisationen Scientists for Future und Psychologists for Future ihre Bundeskongresse zusammengelegt. Die Experten sprechen auch über Themen wie Naturschutz und erneuerbare Energien. Das Wetter. Heute meist dicht bewölkt, zeitweise Regen, 15 bis 20 Grad, teils böiger Südwestwind. Morgen wechselnd bewölkt und einige Schauer, 18 bis 23 Grad. MDR aktuell Verkehrsdienst. A2 Richtung Berlin, zwischen Allerringersleben und Alsleben stockt der Verkehr an einer Baustelle. Die A38 Göttingen-Leipzig ist zwischen Eichstätt und Eisleben in beiden Richtungen wegen Bergungsarbeiten voraussichtlich noch bis zum Mittag gesperrt. Dadurch Stau auf der Umfahrung über Eichstätt und Klein-Osterhausen. Soweit der Verkehrsdienst, 7.17 Uhr.
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10: Es gibt ganz wunderbare Worte, die es so nur in Deutschland gibt. Zum Beispiel Beitragssatzstabilisierungsgesetz. Damit gewinnen Sie garantiert beim nächsten Galgenraten. Dieses Beitragssatzstabilisierungsgesetz, auch genannt GKV-Reform, hat heute erste Lesung im Bundestag. Ein großes Gesundheitssparpaket von Gesundheitsministerin Warken. Ihr Ziel? Das drohende Finanzdefizit der gesetzlichen Krankenkassen von rund 15 Milliarden Euro ausgleichen und die Beitragssätze stabil halten. Gleichzeitig, und das haben Sie vielleicht schon bei einem Apothekenbesuch gemerkt, werden die Medikamente bei uns immer teurer. Wie soll das werden mit unserem Gesundheitssystem in Zukunft? Fragen wir uns und fragen wir jetzt Paula Pichotta. Sie sitzt für die Grünen im Bundestag, wohnt in Leipzig und arbeitet auch hier, wenn auch nicht Vollzeit, als Fachärztin für Radiologie. Frau Pichotta, schönen guten Morgen.
15: Guten Morgen, Herr Adler.
10: Als Ärztin kennen Sie den Laden von Ihnen, kann man sagen. Wo müssen wir denn jetzt zuerst ansetzen, um unser Gesundheitssystem nachhaltig zu stabilisieren?
15: Wir sehen einfach seit ein paar Jahren, dass uns die Kosten komplett aus dem Ruder laufen. Das ging so lange gut, wie Deutschland wirtschaftlich extrem stark war und wir einfach jedes Jahr mehr Geld ins Gesundheitswesen gesteckt haben. Aber wenn wir uns zum Beispiel bei den Medikamenten die Kosten anschauen, wir bezahlen heute doppelt so viel wie zum Beispiel Anfang der 2010er Jahre. Also das ist noch gar nicht so lange her, dass wir nur die Hälfte bezahlt haben. Ein Medikament, was damals neues patentgeschütztes auf den Markt kam, hat im Schnitt damals 1.000 Euro gekostet. Heute kostet es im Schnitt 50.000 Euro. Also da ist wahnsinnig viel bei den Preisen auch explodiert. Und deswegen brauchen wir jetzt eine Anpassung, ein Update bei den Preisregeln für Medikamente. Sie dürfen zum Beispiel im ersten halben Jahr einfach komplett frei entscheiden, wie hoch der Preis ist. Und die Krankenkasse muss alles zahlen. Ja. Und das sind so Punkte, die passen einfach nicht mehr in die Zeit.
10: Und damit bewegen Sie sich gegenläufig zum Vorschlag von der Gesundheitsministerin. Die Realität ist aber auch, Frau Pichotta, schon heute fehlen in deutschen Apotheken hunderte Medikamente. Immer mehr Hersteller meiden den deutschen Markt wegen zu geringer Einnahmen. Wenn Sie die Preise noch weiter drücken, ist das dann am Ende nicht ein Risiko A für die Gesundheit von Patienten und langfristig auch das Ende vom Medizinstandort Deutschland?
15: Jetzt haben Sie wunderschön die Sätze der Pharmalobby vorgelesen.
10: Ich frage ja nur.
15: Das grundlegend Wichtige ist, dass man unterscheiden muss zwischen den Patentgeschützten. Damit werden wirklich extrem hohe Preise eingefordert und bezahlt, auch von der Krankenkasse. Und auf der anderen Seite denen, wo der Patentschutz ausgelaufen ist. Also bei so ganz einfachen Blutdrucksenkern und zum Beispiel Mitteln gegen Schilddrüsenerkrankungen. Die sind inzwischen im Cent-Bereich. Und da ist die Produktion nach China gegangen. Das sind aber nicht die, die den Krankenkassen Probleme machen. Und auf der anderen Seite eben der Patentbereich, wo wir teilweise 100.000 Euro für eine Therapie zahlen. Und das muss man unterscheiden. Man muss an die mit den hohen Preisen ran. Und man muss gleichzeitig, das haben wir aber auch schon in der letzten und in der aktuellen Regierung gesehen, die Preise so ein Stück weit anheben für die, wo kein Patentschutz mehr drauf ist. Das wird aber gemacht. Und übrigens, dass Pharmafirmen nicht mehr auf den deutschen Markt gehen wollen würden. Wir sind mit der lukrativste Markt in ganz Europa. Wir zahlen mit die höchsten Preise auf der Welt nach den USA. Die Pharmafirmen sind einfach gerade unter Druck, weil auch die USA diese wahnsinnig hohen Preise nicht mehr bezahlen wollen. Zur Wahrheit gehört aber auch, die Pharmaindustrie ist mit das Profitabelste, was du in der Wirtschaft machen kannst. Und die verdienen extrem gutes Geld.
10: Die Bundesregierung hat noch eine Idee, Frau Pichotta. Sie will die Beitragsbemessungsgrenze erhöhen, um Gutverdiener stärker in die Pflicht zu nehmen. Klassisches grünes Kernanliegen. Müsste Ihnen also gefallen?
15: Genau, das finden wir prinzipiell gut, hat aber ja nichts mit den Medikamentenpreisen zu tun. Da ist es schlicht und ergreifend aber so, jedes Mal, wenn du diese Beitragsbemessungsgrenze anhebst, wechseln halt wieder Leute von der gesetzlichen in die private. Das heißt, du treibst damit eben auch Gutverdiener aus der gesetzlichen raus, wenn du keine Gegenmaßnahmen ergreifst. Und das führt dann halt dazu, dass quasi noch mehr Geringverdiener die Kosten in der GKV stemmen müssen. Also das kann gut sein, wenn man das gut macht, aber es kann eben auch, wenn man es schlecht macht, und so macht die Bundesregierung, Leute die Private treiben. Das Problem ist, dass das Defizit jetzt noch mal größer ist, als wir dachten. Und wir werden jetzt ohnehin sehen, dass das Sparpaket noch mal größer ausfallen muss, um das Defizit zu schließen.
10: Apropos Bundesregierung, Frau Pichotta, Sie sitzen seit 2021, glaube ich, im Bundestag. Bis Ende letzten Jahres haben Ihre Grünen selbst die Bundesregierung gestellt. In diesem Zeitraum ist das Defizit der Krankenkassen explodiert, ohne dass Ihre Partei das Problem bei den Arzneimittelpreisen, worüber wir hier heute Morgen vor allem sprechen, angepackt hat. Und das wirft Ihnen auch die Union vor. Warum fällt Ihnen diese scharfe Kritik jetzt erst ein, wo Sie in der Opposition sitzen?
15: Das ist so nicht richtig. Also wir haben zum Beispiel auch in der letzten Wahlperiode einen unglaublich großen Kampf geführt gegen vertrauliche Erstattungspreise. Also die Pharmaindustrie wollte und hat sich da am Ende in Teilen auch durchgesetzt, dass bestimmte Medikamentenpreise einfach nicht mehr öffentlich sind, damit niemand mehr weiß, was da gezahlt wird. Und da kann man den Medienberichten auch entnehmen, dass das besonders ein Unternehmen wollte. Übrigens auch ein Unternehmen, was jetzt auch wieder die Bundesregierung erpresst. Den Unternehmen ist egal, welche Bundesregierung sie erpressen. Und das war damals ein extrem großer Kampf, wo wir alles versucht haben, das abzuschwächen. Das wurde dann auch nur in sehr abgeschwächter Form verabschiedet. Und vor allen Dingen haben wir in der letzten Wahlperiode aber auch für diese billigen Medikamente, wo die Versorgung wirklich oft knapp ist, da haben wir tatsächlich auch die Preise angehoben.
10: Morgen, Frau Pichotta, also erste Lesung der GKV, nee, nicht morgen, heute, erste Lesung der GKV-Reform. Die schwarz-rote Mehrheit dafür steht, oder was glauben Sie?
15: Also wenn man mit den Abgeordneten von Union und SPD redet, dann finden die das alle auch nicht gut. Aber da wird halt sehr viel Druck aufgebaut. Ne? Also wenn ihr jetzt nicht zustimmt, dann fliegt die Regierung auseinander. Und das ist halt gerade so das ultimative Druckmittel. Das Ding ist halt, dadurch, dass das Defizit jetzt noch mal größer ist, werden sie das Paket ohnehin aufmachen müssen. Und ob sie sich dann geeinigt bekommen, sie wollen das jetzt ja in einem absoluten Hauruck-Verfahren einmal durch den Bundestag treiben, das ist die große Frage, ob ihnen das dann wirklich gelingen kann. Es ist ein riesengroßes Gesetz, da können unglaublich viele Fehler passieren und alle im Gesundheitswesen staunen so ein bisschen, wie diese Bundesregierung das schaffen will, weil eigentlich kann man das nicht schaffen.
10: Das sagt Paula Pichotta, Grünen Bundestagsabgeordnete aus Leipzig, hier heute Morgen bei MDR Aktuell. Vielen Dank für Ihre Zeit.
15: Vielen Dank und schönen Tag.
10: Ihnen auch, 7.24 Uhr gleich.
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10: Heute Morgen mit einem Thema, das sowas von passt zum Start in die Fußball-WM und zum Freitag. Lassen Sie uns über Bier sprechen. haben sich schon kalt gestellt für das deutsche Auftaktmatch am Sonntag gegen Curaçao. Gibt's inzwischen ja auch richtig viele gute alkoholfreie Sorten. Auch die Bierbranche freut sich auf so ein Turnier, klar. Denn allein in so einem Stadion zum Beispiel wird an einem Spieltag bis zu 40.000 Liter Bier getrunken. Ein gern genommener Booster also, so eine Fußball-WM, gerade weil der Bierverbrauch insgesamt doch sinkt. Das wiederum könnte auch an den steigenden Preisen in den Kneipen liegen. Dazu hat unser Hörer René Selke aus Steinbach-Hallenberg in Thüringen eine Frage.
16: Wir haben kürzlich am Stammtisch mal die Frage diskutiert, warum Fassbier so deutlich teurer ist als Flaschenbier. Wir freuen uns auf eure Antwort. Vielen Dank.
10: Sarah Bötscher über das Bier im Fass.
17: Unser Hörer argumentiert so. Bei einem 50-Liter-Fass Bier müsste lediglich das Fass gereinigt und befüllt werden. Verglichen mit Flaschen müsste man sie bei gleicher Menge erst in 100 Flaschen abfüllen, diese noch etikettieren und verschließen. In seiner Wahrnehmung ein deutlich höherer Aufwand. Jedoch ist es genau andersrum, sagt Holger Eichele. Er ist Hauptgeschäftsführer des Deutschen Brauerbundes, der Dachverband aller 1500 Brauereien in Deutschland. Eichele betont, den Mehraufwand machen die Fässer.
18: Die Fässer sind schwer, die sind sperrig, die müssen im Mehrwegsystem organisiert werden. Also die Fässer kommen in die Brauerei, werden gereinigt, werden gewartet, gehen dann in das Pfand- und Bestandsmanagement, werden da erfasst, werden gefüllt, werden dann vom Getränkefachgroßhandel zum Gastronomen gefahren. Dort kann Fassbier nur mit einer speziellen Infrastruktur ausgeschenkt werden. Das heißt Zapfanlage, Leitung, Kühlung, die CO2-Anlage, eine regelmäßige Reinigung der Leitung, also Wartung und Service, all das verursacht Investitions- und Betriebskosten.
17: Und die zeigen sich dann bei den Kundinnen und Kunden. Den meisten Umsatz machten die Brauereien aber eh mit Flaschenbieren im Supermarkt. Dirk Ellinger ist der Hauptgeschäftsführer des Deutschen Hotel- und Gaststättenverbands Thüringen. Dass Fässer teurer sind, merken die Gastronomen schon im Einkauf.
19: Da geht's nach Hektolitern, also Fässern oder halben Fässern. Und das Flaschenbier ist auch im Einkauf schon preiswerter. Das hängt mit der Kalkulation der Brauereien zusammen. Das Flaschenbier ist ein absolutes Massengeschäft. Ich sage jetzt mal, die Abfüllanlagen für Flaschen, da laufen, weiß ich nicht, wie viele tausend Flaschen die Stunde durch.
17: Trotzdem ist das Fassbier sehr wichtig für die Gastronomen, quasi das Herzstück.
19: Also in der Gastro ist natürlich ein frisch gezapftes Bier was ganz anderes als ein Flaschenbier. Also einfach dieser Zapfvorgang, und das ist natürlich im Privatbereich oder im kleinen Bereich eher schwierig, aber in der Gastronomie sind wir Fachleute und das ist einfach Kultur.
17: Vielleicht denkt unser Hörer ja beim nächsten Stammtisch genau an diese Worte, auch wenn alle ein bisschen mehr zahlen müssen.
10: Sarah Bötscher mit unserem Hörermachen-Programm an diesem Freitagmorgen kurz vor 7:30. Was machen denn gerade die Temperaturen, Josefine Bechler?
29: Noch nicht allzu viel. Also wir haben gerade Werte zwischen 9 Grad im Vogtland und 13 Grad stellenweise in der Oberlausitz oder auch im Raum Leipzig. Das wird heute im Laufe des Tages immerhin auf 15 bis 20 Grad noch ansteigen. Das ist für Juni mäßig warm, denn es wird mäßig warme Luft herangeführt und auch recht feuchte Luft durch ein Tiefdruckgebiet Sabina über dem Nordatlantik. Und das sorgt natürlich dafür, dass wir immer wieder auch mit Regen rechnen müssen, mal etwas kräftiger, dann aber auch nur Nieselregen. Das zieht sich heute durch den Tag, spätestens dann am Abend können sich dann so erst von Westen her wieder ein paar Auflockerungen zeigen. Also bis dahin ist es meistens dicht bewölkt.
10: Wird der Samstag möglicherweise ein bisschen sommerlicher?
29: Na, zumindest gibt's einen Mix aus Sonne und dichten Wolken. Die Sonne ist dann schon etwas häufiger vorhanden, aber es ist von der Tendenz weiterhin wechselhaft, unbeständig mit einigen Schauern. Das alles auch bei einem teilweise recht kräftigen Westwind, und das wird die Temperaturen so ein bisschen ansteigen lassen. 18 bis 22 Grad in der Spitze, aber am Sonntag sind wir dann wieder bei 15 bis 20 Grad, so ähnlich wie heute. Dazu gibt's auch weiterhin Schauer, sogar am Sonntag örtlich Gewitter, und auch der Wind wird uns am Sonntag beschäftigen.
10: Die Wetteraussichten mit Josefine Bechler. Vielen Dank.
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10: Das wird richtig voll heute in Berlin vom Brandenburger Tor. Die Stahlindustrie demonstriert. Es geht um Arbeitsplätze, um Standorte, um Zukunftsperspektiven. Auch bei uns in Mitteldeutschland. Hubertus Barth vom Institut der Deutschen Wirtschaft in Köln.
2: Der internationale Stahlmarkt ist schon lange ziemlich durcheinander, weil China massiv Überkapazitäten auf den Markt bringt. Europa muss aufpassen, dass es dann nicht derjenige ist, bei dem dann alles landet und die hiesige Industrie kaputt geht und dann langfristig nicht mehr existieren kann.
10: Ein ganzer Industriezweig in der Krise, ein Thema bei uns hier in einer knappen Viertelstunde. Außerdem geht es auch nochmal um die Regierungserklärung gestern von Friedrich Merz. Und natürlich haben wir im Sport für Sie jede Menge Fußball wegen der WM-Eröffnung gestern Abend. Jetzt erstmal die wichtigsten Meldungen heute Morgen.
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0: Um 7.30 Uhr mit Susanne Lemke. Bei der Fußball-Weltmeisterschaft hat Mexiko das Eröffnungsspiel gewonnen. Der Co-Gastgeber setzte sich im Aztekenstadion von Mexiko-Stadt mit 2:0 gegen Südafrika durch. Außerdem siegte Südkorea gegen Tschechien mit 2:1. Die WM war am Abend mit einer Show eröffnet worden. Das Turnier findet neben Mexiko in den USA und Kanada statt. Deutschland bestreitet sein erstes Spiel am Sonntag gegen Curaçao. Das Institut der Deutschen Wirtschaft in Köln hat vor einem Sterben der Stahlindustrie gewarnt. Geschäftsführer Hubertus Barth sagte dem MDR, Europa müsse aufpassen, dass wegen billiger chinesischer Angebote die hiesige Industrie nicht kaputt gehe. Neben einem Industriestrompreis müsse die EU über Zölle nachdenken. Der auch für Sachsen zuständige IG Metall-Chef Jan Otto schlug vor, bei Bauvorhaben heimischen Stahl zu verwenden. Die Gewerkschaft hat für heute zu einer Demonstration in Berlin aufgerufen. Die Gewerkschaft Erziehung und Wissenschaft hält die Thüringer Kampagne zur Lehrergewinnung für verfehlt. GEW-Referent Paul Menger sagte dem MDR, mehr Gehalt und eine Verpflichtung am Einsatzort zu bleiben seien für viele keine Option. Besser seien Unterstützungen wie Kita-Platzgarantie oder Hilfen beim Umzug. Das Thüringer Bildungsministerium bietet Referendaren einen Aufschlag von 70% auf das Grundgehalt. Dafür müssen sie mindestens 5 Jahre in einer unterversorgten Region unterrichten. In der sächsischen Kleinstadt Strehla ist ein Mann nach Schüssen vor einem Haus tot aufgefunden worden. Die Polizei konnte nach Zeugenhinweisen 2 Verdächtige im benachbarten Riesa festnehmen. Gegen die beiden Männer wird wegen eines Tötungsdelikts ermittelt. Weitere Angaben wurden aus ermittlungstaktischen Gründen nicht gemacht. Eine Gefahr für die Bevölkerung soll nicht bestanden haben. In den Niederlanden herrscht Trauer nach einem schweren Verkehrsunfall mit einer Schülergruppe auf Fahrrädern. Ein Autofahrer war auf einer Bundesstraße im Westen des Landes ins Schleudern geraten. Dabei erfasste er die Gruppe auf einem Radweg. Nach Angaben der Behörden kamen 3 Kinder und ein Erwachsener ums Leben. 3 Kinder wurden schwer verletzt. Die Ermittlungen dauern noch an. Ein 19-Jähriger wurde festgenommen. Das waren die Nachrichten. Das Wetter, die Temperaturen von 7 Uhr, Dresden bedeckt 12 Grad, Eisenach Regen 11 Grad. Bedeckt in Erfurt und Gardelegen bei 11 Grad, in Hoyerswerda am Magdeburg bei 13 Grad, Neuhaus am Rennweg Sprühregen 7 Grad, Oschatz bedeckt 12, Plauenregen 10, in Wernigerode bedeckt 12 und in Wittenberg 12 Grad. Heute zeitweise Regen, im Osten anfangs noch Sonne, 15 bis 20 Grad, mäßiger und böiger Wind aus Südwest. Morgen wechselnd bewölkt und einzelne Schauer, später auch Auflockerungen, 18 bis 22 Grad, windig. MDR aktuell Verkehrsdienst. A2 Richtung Berlin, zwischen Alleringhersleben und Alsleben stockt der Verkehr an einer Baustelle. Auf der R9 Richtung Berlin, die Abfahrt Eisenberg ist wegen Bauarbeiten bis ca. 9 Uhr gesperrt. Die A38 Göttingen-Leipzig ist zwischen Eilstedt und Eisleben wegen Bergungsarbeiten voll gesperrt. Voraussichtlich noch bis zum Mittag und dadurch auch Stau auf der Umfahrung über Eilstedt und Klein-Osterhausen. Vorsicht, im Salzlandkreis zwischen Staßfurt und Förderstedt sind Pferde auf der Straße. Soweit der Verkehrsdienst, 7.34 Uhr.
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10: Mit Peter Hartlapp an diesem Freitag, 12. Juli. Guten Morgen. Gestern im Bundestag. Kanzler Friedrich Merz verließ seine Regierungserklärung. Eigentlich sollte es um Europa gehen, nur gibt es dafür in Deutschland gerade ein paar zu viele Krisen. Deshalb lag Merz' Fokus eher auf der deutschen Wirtschafts- und Sozialpolitik, den vielen geplanten Reformen und einem Appell.
3: Wir alle als Bürgerinnen und Bürger dieses Landes, die wir auch sind, haben die Verantwortung, genau hinzusehen, was unser Land als Ganzes jetzt braucht und nicht nur die eigenen Interessen zu sehen.
10: Wie erfolgsversprechend ist der Kurs des Kanzlers? Unsere Medienschau.
4: Der Kanzler fordert seine Bürger. Es wird anstrengend, schreibt das Portal T-Online. Das meint er in jedem Fall so. Und damit passt auch, dass sich Friedrich Merz dieses Mal nicht zu einem Merkelschen »Wir schaffen das« hinreißen lässt. Das war ihm am Wochenende bei der CDU in Mecklenburg-Vorpommern im Eifer der Motivationsrhetorik offenbar eher rausgerutscht. Passender ist das, was er seit Wochen so oder so ähnlich und auch diesmal sagt, »Wir können das«. Die Glocke aus Oelde kritisiert: Die Probleme, zu wenig Wachstum, zu viel Bürokratie, zu teure Energie, zu hohe Steuerlast, sind seit langem bekannt. Sie waren bereits Gegenstand der Koalitionsverhandlungen vom April 2025. Passiert ist seitdem, abgesehen von der Gesundheitsreform, zu wenig. Die Koalition hat definitiv kein Erkenntnis, sie hat eindeutig ein Umsetzungsproblem. Die Frankfurter Allgemeine Zeitung findet: Für Merz wird die Kunst darin bestehen, die Einschränkungen, wie er sie ganz nebenbei erwähnte, nicht nur auf diejenigen zu verteilen, die ohnehin viel zu tragen haben. Anders als die SPD das meint, ist das nicht die Unter-, sondern die Mittelschicht.

0: die Neue Osnabrücker Zeitung. Die Reformen werden vielen etwas abverlangen. Das kann nur gelingen, wenn die Leute sehen können, warum Veränderungen notwendig sind. Dass die Anstrengungen dazu dienen, eine gute Zukunft zu ermöglichen, auch für junge Menschen. Merz rief uns alle im Bundestag auf, zu prüfen, was wir zum Gelingen des Ganzen beitragen können. Und wenn es die Bereitschaft sei, wohlwollend mitzudiskutieren, statt verächtlich abzuwinken. Das wäre nicht zu viel verlangt, oder?
1: Unsere Medienschau, 7.37 Uhr gleich. Neue Lehrerinnen und Lehrer braucht das Land. Das gilt in Thüringen wie in anderen Bundesländern, vor allem auf dem Land. Wie kann das gelingen? Vielleicht ja, denkt man sich in Thüringen, mit Referendaren. Jan Breuer.
2: Ein Plakat an der Hauptstraße, darauf eine lächelnde Regelschullehrerin aus Kahla, ein Buch in der Hand. Neben ihr der Slogan Sinn vermitteln, Perspektiven aufzeigen, Unterrichter an der Regelschule. Das Motiv ist Teil der neuen Lehrergewinnungskampagne des Thüringer Bildungsministeriums, soeben angelaufen. Lehrermangel ist und bleibt ein akutes Thema im Freistaat. Noch immer fällt jede 9. Unterrichtsstunde aus. Das Ministerium versucht gegenzusteuern mit Werbekampagnen oder Sonderzuschlägen. Sonderzuschläge etwa für Lehramtsanwärterinnen und Lehramtsanwärter, die ihr Referendariat in einer Bedarfsregion und einer Bedarfsschule oder in einem Bedarfsfach ableisten. Ein Aufschlag von 70% auf das Grundgehalt von knapp 1.700 Euro. Seit Jahresbeginn läuft das Programm. Lisa Bönsel, Sprecherin des Bildungsministeriums.
3: Im Prinzip sehen wir jetzt in dem aktuellen Durchlauf, dass ungefähr 33% diese Zuschläge in Anspruch nehmen.
2: In konkreten Zahlen heißt das, von den 124 Referendaren, die im Mai in Thüringen begonnen haben, hätten 45 einen Antrag auf Sonderzulage stellen können. 19 haben dies getan, bei 15 ist der Zuschlag bewilligt worden. Für das Thüringer Bildungsministerium ist diese Quote ausbaufähig.
3: Wir sehen, dass das Programm zur Kenntnis genommen wird, versuchen es noch bekannter auch zu machen.
2: Bedarfsregionen, das sind bis auf den Saale-Holzland-Kreis, das Weimarer Land und Sömmer da alle Thüringer Landkreise. Bedarfsfächer sind unter anderem Biologie, Chemie oder Deutsch als Zweitsprache. Zu den Bedarfsschultypen gehören die Förderpädagogik und die Regelschule. Und es gibt noch eine Bedingung. Wer den Sonderzuschlag bekommen will, muss nach dem Referendariat mindestens 5 Jahre an der Schule oder in der Region bleiben. Eine Bindungsklausel, die Attraktivität des Zuschlags deutlich reduziert. So zumindest sieht es Paul Menger, Referent für das junge Lehramt bei der Gewerkschaft Erziehung und Wissenschaft.
4: Es entscheidet sich niemand für 500 Euro mehr, gegebenenfalls sein Leben dort zu verlassen, wo er sich das aufgebaut hat. Ich glaube, das muss man sich auch immer vergegenwärtigen. Referendare, die sind keine 21 oder 23 mehr, die sind in aller Regel irgendwie 25, 26, häufig auch schon, haben sich irgendwie in ihrem Leben auch schon ein Stück weit eingerichtet.
2: Für den Gewerkschafter wären andere Förderinstrumente effektiver in der Begrenzung des Lehrermangels in ländlichen Regionen. Programme, die Strukturen bieten, statt mehr Geld.
4: Das Land kann mir dort bieten, dass ich einen Kindergartenplatz habe, dass ich weiß, okay, es gibt eine Grundschule in der Nähe, dass sie mir gegebenenfalls helfen beim Umzug oder. Das sind ja Programme, die sozusagen mal aus dieser Logik, dass ich packe einfach oben nochmal mehr Geld drauf, halt rausgehen und an substanzielle Veränderungen gehen.
2: Einen noch größeren Bogen schlägt Ulrike Große-Rötig, die bildungspolitische Sprecherin der Linken im Thüringer Landtag. Sonderzuschläge als Steuerinstrument gegen den Lehrermangel sind für sie eine kurzfristige Lösung. Langfristig aber müssten grundlegende Entscheidungen her.
5: Sind denn zwei Schulformen im ländlichen Raum noch modern und noch bespielbar? Ist nicht eine Gemeinschaftsschule, die Schulformen vereint, besser als zwei sterbende Schulformen nebeneinander? Effizienter Einsatz von Personal.
2: Im Thüringer Bildungsministerium spielt diese Idee im Moment eine untergeordnete Rolle. Anders die Sonderzuschläge für Referendare. Im kommenden Jahr soll die Regelung auf Kosten und Nutzen überprüft und dann möglicherweise angepasst werden.
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7: Es ist 7.40 Uhr. Andreas Mann wünscht einen schönen guten Morgen. Fast auf den Tag genau vor 8 Jahren wurde auf dem FIFA-Kongress in Moskau entschieden, dass die Fußball-Weltmeisterschaft, die 23. Auflage 2026, in Kanada, Mexiko und den USA stattfinden wird. Gestern Abend war das Auftaktspiel in Mexico City im Aztekenstadion. Mexiko gegen Südafrika. Philipp Weißkirch nimmt uns nochmal mit in diesen WM-Start.
8: Mexiko heißt die Welt, heißt die Fußballfans willkommen.
9: People of the world, welcome to Mexico.
8: Die ganze Welt passt nicht ganz rein ins Aztekenstadion, aber immerhin etwas mehr als 80.000 Menschen. Eine große Fußballkathedrale, die eine große Show verdient.
10: Es ist farbenfroh, es ist prächtig, was sich hier abspielt.
8: Die Eröffnungsfeier sorgt für Begeisterung bei den Reportern.
11: Das war richtig spektakulär.

0: Ja, in der Mitte des Spielfelds ein riesiger Weltpokal. Dazu jede Menge lateinamerikanische Top-Musik-Acts. Zum Schluss Shakira mit dem WM-Song.
1: Und während der Anstoß immer näher rückt, knallt es draußen. Das berichten mehrere Nachrichtenagenturen. Demnach kommt es zu Ausschreitungen zwischen teils vermummten Demonstranten und der Polizei. Schon in den vergangenen Tagen hat es in Mexiko aus verschiedenen Gründen immer wieder Proteste gegeben. Im Stadion aber ist alles friedlich. Die Mannschaften sind da. Mexiko schmettert die Hymne und mit etwas Verspätung geht es dann los. Um 13.06 Uhr Ortszeit rollt der Ball.
0: Achtung, die Chance für Mexiko. Tor! 9. Spielminute. Das Aztekenstadion rastet aus.
1: Julian Quiñones erzielt das erste Tor dieser Mammut-WM. Ein guter Start, aber das Spiel verflacht. Und dann ruht alles für 3 Minuten, Mitte der ersten Halbzeit.
2: Und jetzt gibt's die erste Trinkpause. Auch daran dürfen wir uns ja gewöhnen bei diesem Turnier. Unabhängig davon, ob das die Wetterbedingungen erfordert oder nicht.
1: 1:0 also zur Pause. Im zweiten Durchgang fällt dann auch noch das 2:0 für Mexiko.
3: Raúl Jiménez!
1: Und es gibt 3 rote Karten.
3: Da wirst du doch bekloppt, die dritte im Spiel.
1: 2 Platzverweise für Südafrika und einen für Mexiko.
0: Jetzt ist Schluss, die Mehrzahl der mexikanischen Fans bejubelt einen 2:0-Sieg ihrer Mannschaft gegen Südafrika.
1: Und sie bejubelt den Torschützen Quiñones.
4: Ich bin sehr glücklich, ich bin sehr emotional. Die Fans haben seit der ersten Sekunde hinter uns gestanden. Für mich war auch sehr wichtig, dass wir als Team gearbeitet haben. Das war entscheidend, dass wir hier die ersten 3 Punkte eingefahren haben.
1: Der WM-Start in Mexiko. Die Welt hat hingeschaut und dürfte nach diesem Auftakt im Aztekenstadion erstmal festhalten, fußballerisch ist noch Luft nach oben. Aber stimmungsmäßig hat dieses Spiel Lust auf mehr gemacht.
5: Ja, in Guadalajara, wo das 2. von insgesamt 104 WM-Spielen auch schon stattgefunden hat, waren dagegen viele Ränge leer beim Duell Südkorea gegen Tschechien. Die Tschechen sind mit 1:0 in Führung gegangen, aber am Ende hat Südkorea in ein 2:1 verwandelt. Damit die ersten Spiele der Gruppe A durch. Heute geht's dementsprechend mit Gruppe B weiter. Jakob Rüger.
6: Der zweite Co-Gastgeber startet ins Turnier. Kanada trifft um 21 Uhr unserer Zeit auf Bosnien und Herzegowina. Auch im mit 45.000 Zuschauern ausverkauften Stadion in Toronto wird es eine Eröffnungsfeier geben. Unter den musikalischen Künstlern ist der Sänger Michael Bublé. Die kanadische Nationalhymne wird von Alanis Morissette gesungen. Bayern-Profi Alphonso Davies steht Kanada zum Auftakt wegen einer noch nicht vollständig verheilten Oberschenkelverletzung nicht zur Verfügung. Bosnien hat 6 Deutschland-Legionäre im WM-Aufgebot und wird vom ehemaligen Bundesliga-Stürmer Sergej Barbares trainiert. In Winston-Salem will die deutsche Nationalmannschaft die Spannung hochfahren. Am späten Nachmittag deutscher Zeit findet das Abschlusstraining vor dem Abflug nach Houston statt. Dort ist noch ein Training im Stadion und eine Pressekonferenz geplant, bevor das deutsche Team zum Auftakt am Sonntag auf WM-Neuling Curaçao trifft.
5: Zu viel zur Fußball-Weltmeisterschaft, die uns natürlich noch weiter begleiten wird. Aber auch Handball haben wir noch für Sie im Programm. Morgen das Final Four in der Champions League mit dem SC Magdeburg. Und noch ein kurzer Blick in den regionalen Fußball. Der FC Erzgebirge Aue hatte ja noch einen kleinen Funken Hoffnung, dass man doch vielleicht noch in der dritten Liga in der kommenden Saison an den Start gehen kann. Das hat sich jetzt aber zerschlagen, denn der DFB hat gestern verkündet, dass der TSV Havelse den Platz vom TSV 1860 München einnehmen wird. Havelse hat sich wieder mit Hannover 96 geeinigt, können wieder das Stadion der Zweitvertretung der 96er nutzen und damit sind alle Lizenzbedingungen auch erfüllt gewesen.
7: Andreas Mann, vielen Dank. 7.45 Uhr, Sie hören MDR aktuell. Mit der Eröffnung der Fußball-WM als unser Top-Thema heute Morgen nochmal, für die, die es nicht mitbekommen haben. Co-Gastgeber Mexiko schlägt Südafrika mit 2:0, Südkorea schlägt Tschechien mit 2:1. Weitere Meldungen mit Susanne Lemke.
8: Großbritannien hat einen neuen Verteidigungsminister. Wie die Regierung in London am Abend mitteilte, wurde Dan Jarvis zum Nachfolger von John Healey ernannt. Dieser war gestern zurückgetreten. Healey hatte Premier Keir Starmer vorgeworfen, dem Militär nicht genügend Mittel zur Verfügung zu stellen. In der Demokratischen Republik Kongo hat sich die Ebola-Epidemie weiter ausgebreitet. Nach Angaben der Regierung sind inzwischen 3 weitere Regionen im Land betroffen. Die Zahl der bestätigten Ebola-Fälle sei auf 676 gestiegen. 136 Menschen seien gestorben. In der Innenstadt von Gera sind am Abend 2 Autos frontal zusammengestoßen. Nach Angaben der Polizei wurden bei dem Unfall 4 Menschen verletzt. Ein 19-jähriger Autofahrer war aus bisher ungeklärter Ursache in den Gegenverkehr geraten und mit einem entgegenkommenden Wagen zusammengestoßen. Das Wetter. Heute meist dicht bewölkt, zeitweise Regen, 15 bis 20 Grad, teils böiger Südwestwind. Morgen wechselnd bewölkt und einige Schauer, 18 bis 23 Grad. MDR aktuell Verkehrsdienst. A2 Richtung Berlin. Zwischen Allerengersleben und Alsleben stockt der Verkehr an einer Baustelle. Auf der A9 Richtung Berlin ist die Abfahrt Eisenberg wegen Bauarbeiten bis ca. 9 Uhr gesperrt. Die A38 Göttingen-Leipzig ist zwischen Eichstätt und Alsleben wegen Bergungsarbeiten in beiden Richtungen voraussichtlich noch bis zum Mittag gesperrt. Stau auf der Umfahrung über Eichstätt und Klein-Osterhausen. Soweit der Verkehrsdienst. 7.47 Uhr.
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7: Das Schienennetz, das Auto, das Fahrrad, Brückentöpfe, Pfannen, die Cola-Dose. Ganz schön viele Dinge in unserem Alltag bestehen aus Stahl. Deutschlands Stahlindustrie war mal richtig mächtig, steht jetzt aber immer mehr unter Druck. Hohe Energiekosten, Billigkonkurrenz aus China, Trumps Zölle. Und deshalb geht's heute auf die Straße. Die Gewerkschaft IG Metall hat zu einer Großdemo aufgerufen im Herzen Berlins. Das Ziel, mehr Unterstützung auf dem Weg zu nachhaltig produziertem Stahl. Ralf Geißler.
10: An manchen Tagen macht Uwe Reinecke den Ofen aus, wegen der Kosten. Der Chef des Ferralpi-Stahlwerks Riesa schmilzt Schrott für neuen Baustahl. Der Ofen dafür läuft mit Strom, für den Reinecke als Großabnehmer an der Strombörse je nach Wetter mal mehr, mal weniger bezahlen muss.
11: Also ich gucke jeden Tag so von 0 bis 24 Uhr die Stundenpreise mir an. In den Abendstunden, wenn jeder seinen Fernseher anhat, wenn jeder seine Klimaanlage anhat, haben wir wieder Preise von über 300 Euro. Also werden wir den Ofen ausmachen müssen.
10: Technisch sei das kein Problem, sagt Reinecke. Und doch haben die Strompreisschwankungen die Stahlproduktion komplizierter gemacht, weniger kalkulierbar. Reinecke wünscht sich beim Strompreis eine staatliche Obergrenze, damit der Ofen durchlaufen kann.
11: Mit unserer Wirtschaftsvereinigung Stahl stellen wir immer noch die Forderung auf 50 Euro die Megawattstunde all in. Also als Komplettpreis.
10: Nun soll ein staatlich gedeckelter Strompreis für die Industrie tatsächlich kommen. Die EU hat das Konzept von Bundeswirtschaftsministerin Katharina Reiche im Mai gebilligt. Die Stahlbranche könnte sich freuen. Doch kaum ist der Industriestrompreis auf dem Weg, gibt es schon Kritik. Zum Beispiel von Jan Otto, Chef der IG Metall Berlin, Brandenburg und Sachsen.
12: Der ist schon wieder so ein Bürokratiemonster und der ist vor allem auch noch zeitlich begrenzt, dass wir sagen, da muss deutlich mehr passieren. Also 3 Jahre reichen nicht. Es braucht eine Planungssicherheit. Wir reden hier auch über schwere Industrien, die auch sozusagen auf lange Sicht gucken müssen, wie sind sie ausgelastet.
10: Otto will heute mit Stahlarbeitern in Berlin demonstrieren. Es geht nicht nur um den Industriestrompreis. Die Stahlbranche steckt insgesamt in der Krise. Hochwertiger Stahl wird international gehandelt. Und Deutschland könne kaum noch mithalten, sagt Hubertus Barth vom Institut der Deutschen Wirtschaft in Köln.
13: Der internationale Stahlmarkt ist schon lange ziemlich durcheinander, weil China massiv Überkapazitäten auf den Markt bringt. Spätestens seit der Baukrise dort suchen die nach anderen Abnehmerquellen. Europa muss aufpassen, dass es dann nicht derjenige ist, bei dem dann alles landet und die hiesige Industrie kaputt geht und dann langfristig nicht mehr existieren kann.
10: Barth sagt, zur Unterstützung der Branche brauche es nicht nur den Industriestrompreis. Die EU müsse abwägen, wie sie mit Zöllen auf die Billigstahlimporte reagiert. Sie müsse die CO2-Emissionsrechte so steuern, dass sie die europäische Wirtschaft nicht abwürgen. Gleichzeitig muss sie grüne Stahlproduktion unterstützen. Klingt alles ganz schön kompliziert.
13: Das werden schwierige Jahre weiterhin sein für Stahl, aber auch für andere energieintensive Unternehmen. Und ich erwarte auch nicht realistisch den großen Durchbruch, aber doch eine ganze Menge von politischen Anstrengungen, so dass wir diese Industrie nicht verlieren, sondern im Wesentlichen halten können.
10: Das ist auch Jan Ottos wichtigstes Anliegen. Der Gewerkschafter ergänzt, natürlich könne der Staat der Stahlbranche ganz einfach helfen, indem er mit Stahl aus dem eigenen Land baut.
12: Es gibt überall genug Möglichkeiten. Das geht beim Wohnungsbau los. Es geht über Brücken, über Straßeninfrastruktur. Es gibt ohne Ende Möglichkeiten für den Staat, da auch noch mal ein Stück weit zu pushen.
10: Wichtig, resümiert Otto, sei ihm ein Bekenntnis der Regierung zur Stahlindustrie und ein Industriestrompreis, der unkompliziert hilft, damit der Ofen in Riesa nicht mehr ausgeht.
7: Der Bericht von Ralf Geißler um 7.51 Uhr. Den hochpopulären Landesvater Rainer Haseloff noch vor Ablauf der Legislaturperiode auszutauschen gegen einen Mann, der vielleicht nicht ganz so sichtbar ist. Das war ein großes Wagnis, was die CDU in Sachsen-Anhalt da im Januar eingegangen ist. Auf Haseloff folgte Sven Schulze, der jetzt aus dem Ministerpräsidentenamt heraus Spitzenkandidat ist für die Landtagswahl im September. Sven Schulze, ein Name, ein Programm. Ja, vielleicht, aber natürlich will die Union auch inhaltlich punkten. Deshalb trifft man sich morgen am Samstag zu einem Programmparteitag in Dessau. Sebastian Hesse hat schon mal ein bisschen im Entwurf geblättert.
14: Sachsen-Anhalt stärker machen, nur mit uns. So lautet das Motto für den Dessauer Parteitag. Gemeint ist aber eigentlich nur mit mir.
15: Das ist ein klares Ergebnis auch bei der Befragung, wer soll Ministerpräsident des Landes sein. Da liege ich klar vor der AfD. Und das zeigt auch, dass es einen Unterschied gibt zwischen in dem Fall der Bewertung der Parteien und meiner Arbeit als Ministerpräsident.
14: Die Bewertung der Parteien jedoch bereitet Sven Schulze seit Monaten Kopfschmerzen. In sämtlichen Umfragen liegt die AfD schwankungsfrei bei über 40%, so auch im Sachsen-Anhalt-Trend des MDR vom Mai und die Union rund 15 Prozentpunkte dahinter. Nur beim Persönlichkeitswert hat Schulze die Nase vorn. Darauf stützt sich die Hoffnung von Sachsen-Anhalts CDU-Generalsekretär Mario Karschunke. Er hofft, von Dessau werde die Botschaft ausgehen,
16: dass wir auch unser Land weiter stärker machen mit einem Ministerpräsident, der sehr, sehr beliebt ist und der diesem Land in diesen knapp über 100 Tagen einen Stempel aufgedrückt hat mit seinen Ideen, mit seinen Fähigkeiten und vor allen Dingen mit seiner ergebnisorientierten Politik, was uns auch als Partei stolz macht.
14: Da ist der Union tatsächlich ein erster Achtungserfolg gelungen. Bei der Amtsübernahme im Januar waren Schulzes Bekanntheitswerte noch beunruhigend niedrig, was er innerhalb weniger Monate drehen konnte.
16: Er ist ein sehr, sehr beliebter Politiker. Er ist ein Mensch, der nahbar ist, der mit den Menschen ins Gespräch kommt, der auch keine Scheu hat, mal auszuhalten, wenn was nicht funktioniert oder auch mal lautere Töne kommen.
14: In Dessau werden morgen gut 160 Änderungsanträge zum Programmentwurf diskutiert, der unter anderem mehr Polizistenstellen vorsieht, eine Migrationswende, ein Aussetzen der Grunderwerbssteuer für junge Familien oder mehr Praxisnähe im Schulunterricht. Prominente Gastredner aus der Bundespolitik sind bewusst nicht eingeladen worden. Kein Merz, keine Reiche, kein Niemand.
17: Noch nie haben schlechte Werte der Bundesregierung so starke Auswirkungen auf eine Landtagswahlumfrage gehabt, wie wir es im Moment erleben.
14: Ärgert sich Sven Schulze.
17: Deshalb ist es jetzt umso wichtiger, den Menschen in Sachsen-Anhalt zu sagen, es geht nicht um einen Denkzettel für die Bundesregierung, es geht um unsere Zukunft in Sachsen-Anhalt.
14: Mit Abschluss des Parteitages beginnt für die Union die heiße Phase des Wahlkampfes. Das Dessauer Programm durchackern werden wohl nur politische Feinschmecker. Entsprechend planen Mario Karschunke und seine Parteifreunde, bis zum Wahltag im September unermüdlich in den Städten und Gemeinden unterwegs zu sein, um Wähler im Dialog zu überzeugen.
16: So ein Programm ist wichtig, dass wir uns als Partei auch Leitplanken geben, dass wir uns die Richtung vorgeben, wofür stehen wir, dass der Mensch, der das liest, auch sieht, was geht mit dieser Partei. Entscheidend wird sein, dass wir die Themen in die Fläche tragen, dass wir im Infight in den 41 Wahlkreisen stattfinden, mit den Menschen ins Gespräch kommen.
14: Neben den Beliebtheitswerten von Schulze wird die Union versuchen, gegen die regierungsunerfahrene AfD mit Fachkompetenz und striktem Fokus auf das Land zu punkten.
15: Ich habe schon früh gelernt, im Leben kriegt man nichts geschenkt, man muss hart arbeiten. Bei mir war das deshalb wahrscheinlich auch eine Erfahrung, weil ich immer einer der Jüngsten war, egal was ich gemacht habe.
14: Derzeit ist er der jüngste Ministerpräsident Deutschlands. Sollte die AfD ihr Wahlziel einer absoluten Mehrheit erreichen, dann wird Schulze als einer der kurzlebigsten Regierungschefs abtreten.
7: Sebastian Hesse, 7.55 Uhr. Und jetzt bitte anschnallen für den galaktischsten Vorverkauf aller Zeiten. Elon Musks Raumfahrt- und KI-Konzern SpaceX, Gesamtwert fast 1,8 Billionen Dollar, geht heute an die Börse. Das Erfolgsrezept? SpaceX macht Starts in den Weltraum mit eigenen Raketen deutlich günstiger. Das hilft auch privaten Unternehmen, die damit günstiger eigene Satelliten ins Weltall bringen können. Warum funktioniert so ein Konzept eigentlich in den USA, aber nicht bei uns in Europa? Darum geht's bei der Luft- und Raumfahrtmesse ILA in Berlin-Schönefeld. Johannes Frevel ist dort.
18: In den USA und Europa sind die Bedingungen für Raumfahrtprojekte nur scheinbar ähnlich. Hier wieder werden zwar 80% der Raumfahrtvorhaben staatlich gefördert, bei uns fließen die Mittel vor allem in Vorhaben staatlicher Forschungsinstitutionen, weniger in Privatunternehmen. Das sei nicht der einzige Unterschied, weshalb es private Raumfahrtunternehmen schwerer haben als in den USA, macht Josef Aschbacher, Generaldirektor der Europäischen Raumfahrtagentur ESA, auf der ILA deutlich.
19: Die Dimensionen sind ganz andere. In Amerika wird etwa 6-mal so viel Geld im öffentlichen Bereich im Weltraum investiert. Wenn 6-mal so viel Geld investiert wird, können Firmen wie SpaceX oder auch andere Firmen sich natürlich viel besser entwickeln, weil einfach viel mehr Geld zur Verfügung steht, um Programme aufzubauen. Und deshalb ist es auch möglich, solche Firmen wie SpaceX aufzubauen.
18: In Europa fehlt nicht nur ausreichend staatliches Fördergeld, sondern auch privates Wagniskapital. Dabei gibt es auch in Europa etwa ein halbes Dutzend privater Unternehmen, die Raketen für Weltraumstarts entwickeln wollen. Keine ist auch nur annähernd so erfolgreich wie SpaceX von Elon Musk, weiß Bundesforschungsministerin Dorothee Bär.
20: Es geht um den internationalen Wettlauf, der in vollem Gange ist. China hat bei der Raumfahrt massiv aufgeholt. Nationen wie Indien sind inzwischen mit am Start. Der Weltraum ist schon längst zum Wirtschaftsraum geworden. Inzwischen hat sich eben ein echter Markt entwickelt und ein Markt, bei dem wir natürlich unbedingt vorne mit dabei sein müssen.
18: Aber bislang vor allem in der staatlichen Forschung dabei sind.
7: Aus Berlin-Schönefeld, Johannes Frevel. Wetterforschung jetzt mit Josephine Bechler. Schönen guten Morgen.
21: Ja, guten Morgen, Peter. Ja, so viel habe ich gar nicht zu forschen.
7: Okay, dann sprich.
21: Also wir haben heute ein Tiefdruckgebiet über dem Nordmeer bei uns mit einem Tiefausläufer und auch immer wieder Regen. Da gibt es auch noch ein Randtief, was uns auch weitere Regengüsse beschert. Aber meistens eher so von leichter bis mäßiger Intensität. Es kommt aber immer mal wieder was vom Himmel herunter. Und das alles heute eher im mäßig warmen Bereich, so zwischen 15 und maximal 20 Grad. Dazu gibt es auch einen teilweise böigen Südwestwind, vor allem dann am Nachmittag.
7: Wie wird denn der Samstag?
21: Ja, am Samstag platziert sich dann ein Tiefdruckgebiet über Skandinavien. Das bedeutet, wir gelangen in eine westliche Anströmung. Die kann teilweise auch mal etwas kräftiger sein, weil wir so recht nah an diesem Tiefdruckgebiet liegen. Und zudem sind auch einige Schauer unterwegs. Das wird aber nicht durchweg der Fall sein. Da gibt es auch immer mal wieder daneben auch Sonnenschein und die Temperatur steigt ein kleines Stück an. Wir schaffen am Samstag Spitzenwerte bis 23 Grad, vor allem in Thüringen.
7: Wie viel schaffen wir am Sonntag?
21: Am Sonntag sind wir dann eher wieder bei 15 bis 20 Grad, also wir gehen wieder ein bisschen zurück. Und dazu gibt es aber auch weiterhin wechselhaftes Wetter mit Schauern, örtlich Gewittern. Und das hängt immer noch mit einem Tief über Skandinavien und der Ostsee zusammen.
7: Danke, Josephine. Haben Sie eine Ahnung, was versicherungsfremde Leistungen sind? Ein Erklärversuch von Martin Albrecht, Geschäftsführer und Leiter des Bereichs Gesundheitspolitik am IGES-Institut.
22: Es gibt keine gerichtsfeste oder gesetzliche Definition, was man unter versicherungsfremden Leistungen zu verstehen hat. Unterm Strich würde ich sagen, bei den versicherungsfremden Leistungen, das ist ein bisschen wie den Pudding an die Wand zu nageln.
7: Noch sind wir nicht viel schlauer, versuchen das aber in gut 10 Minuten aufzuklären. Einige hinterfragen diese versicherungsfremden Leistungen auf jeden Fall, und um im Gesundheitssystem zu sparen. Nicht gespart wird heute Morgen im Programm der Fußball-WM, die hat gestern Abend begonnen, ist jetzt auch Thema in den Nachrichten.
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8: Um 8 Uhr mit Susanne Lemke. Bei der Fußball-Weltmeisterschaft hat Mexiko das Eröffnungsspiel gewonnen. Der Co-Gastgeber setzte sich im Aztekenstadion von Mexiko-Stadt mit 2:0 gegen Südafrika durch. Außerdem siegte Südkorea gegen Tschechien mit 2:1. Die WM war am Abend mit einer Show eröffnet worden. Das Turnier findet neben Mexiko in den USA und Kanada statt. Zum ersten Mal nehmen 48 Nationen teil, bislang waren es 32. Deutschland bestreitet sein erstes Spiel am Sonntag gegen Curaçao. Die Leipziger Grünen Bundestagsabgeordnete Paula Pichotta fordert schärfere Preisregeln für Medikamente. Sie sagte dem MDR, Arzneimittel kosteten heute teilweise doppelt so viel wie in den 2010er Jahren. Pichotta kritisierte zudem den hohen Druck aus der Pharmalobby.
21: Der Bundestag berät am Vormittag erstmals über ein Sparpaket bei den Gesundheitsausgaben. Geplant sind Kürzungen bei Pharmafirmen, Kliniken und Ärztehonoraren. Bundesgesundheitsministerin Nina Wagen will mit dem Gesetzentwurf verhindern, dass die Beiträge für gesetzlich Versicherte und Arbeitgeber weiter steigen. Die Bundesregierung will nach dem Auslaufen des Tankrabatts Ende Juni erst einmal keine neuen Maßnahmen auflegen. Das hat der Vizechef der Unionsfraktion im Bundestag, Sepp Müller, bekräftigt. Er sagte dem MDR, man habe aber mehrere Möglichkeiten vorbereitet, bei Preissprüngen schnell zu reagieren. Sachsens Wirtschaftsminister Dirk Panther forderte, Unternehmen und Pendler nach dem Ende des Tankrabatts langfristig zu entlasten. Er schlug unter anderem vor, betriebliche Mobilitätskosten bei der Steuer stärker anzurechnen. In der Europäischen Union gelten seit Mitternacht verschärfte Asylregeln. Die neuen Richtlinien sollen Verfahren beschleunigen und schnellere Abschiebungen ermöglichen. Zudem soll die Reform verhindern, dass Schutzsuchende unerlaubt innerhalb der EU weiterreisen. Ein neuer Solidaritätsmechanismus sieht vor, dass andere Mitgliedstaaten stark belastete Länder wie Griechenland oder Italien unterstützen. Sie sollen unter anderem Geflüchtete aufnehmen oder Geld zahlen. Die Regierungen der USA und des Iran machen weiterhin widersprüchliche Angaben zum Stand ihrer Verhandlungen. US-Präsident Donald Trump stellte erneut ein baldiges Grundsatzabkommen in Aussicht. Danach könnte es bereits am Wochenende unterzeichnet werden. Die iranische Führung dementierte diese Darstellung umgehend. Das Außenministerium in Teheran teilte mit, man habe bislang keine abschließende Entscheidung getroffen. Trump habe in den vergangenen Monaten bereits 38 Mal eine bevorstehende Einigung verkündet. Das waren die Nachrichten. Das Wetter, die Temperaturen von 7 Uhr. Auf dem Brocken bedeckt 5 Grad, Chemnitz Sprühregen 11, Dresden bedeckt 12 Grad, Eisenach Sprühregen 11, Erfurt bedeckt 11, Fichtelberg Regen 5 Grad, Gera Regen 11, Görlitz stark bewölkt 11 Grad, in Halle und Leipzig bedeckt bei 12 Grad, Magdeburg 13 und Meiningen bedeckt bei 10 Grad. Heute zeitweise Regen, im Osten anfangs noch Sonne, 15 bis 20 Grad, mäßiger und böiger Wind aus Südwest. Morgen einzelne Schauer, später auch Auflockerungen, 18 bis 22 Grad, weiterhin windig. MDR Verkehrsdienst, A2 Richtung Berlin zwischen Thesen und Wollin, Stau nach Unfall, hier dauert es 10 Minuten länger. Vorsicht auf der A9 Richtung Berlin zwischen Rudolfstein und Bad Lobenstein liegt eine Leitbarke auf der linken Spur. Auf der A9 Richtung Berlin ist die Abfahrt Eisenberg wegen Bauarbeiten bis ca. 9 Uhr gesperrt. Die A38 Göttingen-Leipzig ist zwischen Eichstätt und Eisleben in beiden Richtungen wegen Bergungsarbeiten noch bis zum Mittag gesperrt. Und Vorsicht auf der A38 Richtung Leipzig zwischen Querfurt und Scharfstedt liegt ein totes Reh auf der linken Fahrspur. Soweit der Verkehrsdienst, 8.04 Uhr.
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7: Wir freuen uns, Ihnen mitteilen zu können, dass Freitag ist. 12. Juli 2026. Peter Hartlapp, mein Name. Schönen guten Morgen nochmal von uns. Schön, dass Sie zuhören. Und so klang es. Das erste Tor bei dieser XXL-Fußball-Weltmeisterschaft in den USA, Kanada und das ist das Stichwort, Mexiko.
2: Quiñones, el disparo, gol de Mexico, gol, gol!
7: Die Fußball-WM 2026 ist damit eröffnet, eine der umstrittensten und politisch aufgeladensten aller Zeiten. Co-Gastgeber Mexiko schlägt zum Auftakt Südafrika mit 2:0. Außerdem gab es satte 3 rote Karten. Und dann um 4 Uhr unserer Zeit, daran müssen wir uns in den nächsten Wochen gewöhnen, war Anstoß bei der Partie in der zweiten der Gruppe A, Südkorea gegen Tschechien. Endstand hier 2:1. Alles dazu um 8.40 Uhr im Sport. Vielleicht tanken Sie ja bis dahin. Und wenn Sie das heute Morgen tun, dann schauen Sie garantiert auch auf den Preis. Und vielleicht denken Sie sowas wie, geht eigentlich gerade. Genießen Sie es, den Juni über, denn mit Monatsende endet das staatliche Experiment des Tankrabatts. Die Spritpreise werden, glauben Experten, dann wieder spürbar anziehen. Im Bundesrat diskutieren sie deshalb heute über mögliche Gegenmaßnahmen. Aus Thüringen kommt zum Beispiel die Forderung, die CO2-Abgabe auf Kraftstoffe zeitweise auszusetzen, um die Preise stabil zu halten. Eine umstrittene Idee. Marius Rudolph.
10: Andreas Brzezinski blickt mit Sorge auf das Ende des Tankrabatts. Der Geschäftsführer der Handwerkskammer Dresden rechnet damit, dass sich die Situation der Handwerksbetriebe dann wieder verschlechtern wird.
1: Also wir sehen schon, dass wir sozusagen nach Ablauf des Monats wieder mit extrem steigenden Spritpreisen zu kämpfen haben werden. Und das belastet natürlich dann wieder die Unternehmen und auch die Kunden.
10: Es sei deshalb wichtig, schnell eine wirksame Lösung zu finden, betont Brzezinski. Er glaubt, dass eine Aussetzung der CO2-Abgabe, wie sie Thüringen im Bundesrat fordert, genau das leisten kann.
1: Wir finden das einen guten Vorschlag, begrüßen den und finden es auch gut, dass diese Initiative von einem ostdeutschen Bundesland aus Mitteldeutschland ausgeht.
10: Bis zu 20 Cent pro Liter macht die CO2-Abgabe bei Benzin und Diesel aus. Fällt sie weg, dürften also die Kraftstoffpreise sinken. Dadurch würde aber Geld an anderer Stelle fehlen, betont Sepp Müller, Vizefraktionschef der Union im Bundestag.
3: Die Bundesländer bringen jetzt Vorschläge vor, die vorsehen, die CO2-Abgabe abzuschaffen, ohne einen Gegeneinsparvorschlag zu machen. Und das ist in der aktuellen Haushaltslage nicht möglich.
10: Ähnlich sieht es der Ökonom Oliver Holtemöller vom Leibniz-Institut für Wirtschaftsforschung in Halle. Er sagt, es sei besser, die CO2-Abgabe beizubehalten.
4: Es geht ja kein Weg daran vorbei, dass wir langfristig die Treibhausgasemissionen reduzieren sollten. Das ist auch gesetzlich vorgeschrieben in Deutschland. Und das erreicht man am kostengünstigsten mit einem CO2-Preis. Ihn abzuschaffen würde bedeuten, dass man die Ziele auf einen anderen Weg erreichen muss und alle anderen Wege sind teurer.
10: Doch was soll die Politik unternehmen, wenn die CO2-Abgabe keine Option ist? Holtemöller ist für Zuschüsse, allerdings nur für Menschen mit niedrigem und mittlerem Einkommen und für besonders betroffene Branchen. Und die Bundesregierung, die will erstmal nichts machen. Unionsvizefraktionschef Müller.
3: Wir sehen, der Markt funktioniert, wir haben kein Mengenproblem, maximal ein Preisproblem und deswegen lassen wir den Markt wirken ab 1.7. und aktuell wird es keine weitere Maßnahme geben.
10: Komplett freie Hand will die Regierung dem Markt aber nicht lassen. Müller betont, dass eine Reihe von Maßnahmen vorbereitet wurde.
3: Und sollten die Preise wieder erwartend explodieren, ist unser Instrumentenkasten voll und wir können innerhalb von 14 Tagen auch in der sitzungsfreien Zeit Beschlüsse mit dem Deutschen Bundestag fassen, indem wir eine Sondersitzung einberufen. Und nach 14 Tagen sind dann die Beschlüsse auch gültig.
10: Bei der Frage, wie die vorbereiteten Maßnahmen aussehen, will sich Müller aber nicht in die Karten schauen lassen. Auch Armand Zorn, stellvertretender Fraktionsvorsitzender vom Koalitionspartner SPD, hält sich bedeckt.
23: Ich will jetzt keine besondere Maßnahme in den Vordergrund setzen. Warum? Weil das natürlich auf die aktuelle Situation ankommt. Ich will aber klar und deutlich sagen, wir sind schnell handlungsfähig und können das immer wieder sofort umsetzen.
10: Ob die Aussetzung der CO2-Abgabe eine der Maßnahmen ist, bleibt also offen. Ausschließen wollte es Zorn zumindest nicht.
7: Marius Rudolph. Wenn Sie einen Fahrradunfall haben und sich das Bein brechen, dann gibt's vielleicht eine Operation, dann ein Gips, dann Krankenbett für ein paar Tage und das alles bezahlt die Krankenkasse. Steht bei uns in Deutschland zum Glück außer Frage, weil dieser Unfall ein klassischer Versicherungsfall ist. Gibt aber auch weniger klassische Fälle, in denen auch die Kranken- oder Pflegekasse zahlt, sogenannte versicherungsfremde Leistungen. Nur muss Deutschland jetzt im Gesundheitssystem massiv sparen und deshalb hinterfragen einige genau diese Leistungen ziemlich laut. Worum es geht? Sophia Spiropoulos.
24: Versicherungsfremde Leistungen. Was soll das überhaupt sein? Ein Workshop, in dem Grundschulkinder lernen können, wie man richtig Zähne putzt. Oder die Versicherung für diejenigen, die keine Krankenkassenbeiträge zahlen können. Bürgergeldempfänger oder Kinder zum Beispiel. Aber auch Ampullen für Impfungen. Oder die Haushaltshilfe, die Eltern in der Zeit nach der Geburt ihres Kindes unterstützt. Die zählt auch dazu. Oder eben nicht.
22: Es gibt keine gerichtsfeste oder gesetzliche Definition, was man unter versicherungsfremden Leistungen zu verstehen hat,
24: sagt Martin Albrecht, der den Bereich Gesundheitspolitik am IGES-Forschungsinstitut leitet.
22: Und insofern kursieren da eine ganze Menge unterschiedlicher Positionen, die in der Diskussion von der einen Seite oder der anderen Seite als versicherungsfremd kategorisiert wird.
24: Albrecht und ein Kollege haben in einer Studie versucht, Ordnung reinzubringen und alles zusammengetragen, was in der öffentlichen Debatte als versicherungsfremde Leistungen genannt wird.
22: Das ist dann eine sehr breite Palette, ein sehr breites Spektrum. Und da kamen wir auf ein finanzielles Volumen von ca. 64 Milliarden Euro, grob geschätzt.
24: Eine riesige Summe, um die man die Beitragszahler entlasten könnte, oder? Der Gedanke liegt nahe, aber so einfach ist es nicht. Die Zahl ist umstritten, sagt Albrecht selbst, eben weil sich nicht klar abgrenzen lässt, welche Kosten reinzählen. In der IGES-Studie hat er die Leistungen deshalb nochmal gefiltert, mit dem Ergebnis, dass bei etwa einem Drittel wirklich begründbar wäre, dass sie versicherungsfremd sind. Das entspricht dann nur noch knapp 22 Milliarden Euro. Könnte man wenigstens die umverteilen von den Schultern der Versicherten auf die aller Steuerzahler? Bei manchen Leistungen wäre das ein Weg. Allerdings wäre deren Finanzierung dann immer abhängig von Haushaltsverhandlungen, gibt Albrecht zu bedenken. Was das heißt, zeigt das Beispiel der Gesundheitsleistungen für Bürgergeldempfänger. Der Staat zahlt den Krankenkassen dafür eine Pauschale, aber die reicht nicht. 9 Milliarden Euro fehlen und werden auf die Versicherten verteilt. Die Bundesregierung hat angekündigt, hier mehr Steuergeld dazuzugeben. Ab 2027 will sie jedes Jahr ein bisschen mehr dazuzahlen. Gleichzeitig aber kürzt sie die Pauschale mit der Begründung, dass das Geld im Haushalt knapp sei. Das Ergebnis beschreibt der gesundheitspolitische Sprecher der Linksfraktion im Bundestag, Atesh Gürpina, so.
5: Das heißt, es wird erstmal weniger Geld für die Versicherung zur Verfügung stehen. Das ist wirklich eine Unverschämtheit. Und wenn wir es richtig berechnet haben, wird es eine vollständige Finanzierung, wenn wir quasi jetzt so weiterrechnen, erst ab 2051 geben.
24: Und dann gibt es noch Leistungen, für die andere Geldquellen als der Steuertopf in Frage kommen. So könnten zum Beispiel für Personengruppen, die bisher von der Versichertengemeinschaft finanziert wurden, neue Beiträge eingeführt werden. Das plant die Bundesregierung für bisher beitragsfrei mitversicherte Ehepartner. Lösungen dieser Art müssten aber erstmal erarbeitet werden, sagt Gesundheitspolitik-Experte Albrecht, und zwar für jede sogenannte versicherungsfremde Leistung einzeln. Sein Fazit deshalb:
6: Unterm Strich würde ich sagen, bei den versicherungsfremden Leistungen, das ist ein bisschen wie den Pudding an die Wand zu nageln.
7: Das sagt Martin Albrecht vom IGES-Forschungsinstitut im Beitrag von Sophia Spyropoulos. Wir alle kennen die hitzigen Diskussionen um Grenzen, Kontrollen, Aufnahmequoten. Ab heute wird die europäische Asylpolitik neu geschrieben. Die GEAS-Reform tritt in Kraft, eine Reform des gemeinsamen europäischen Asylsystems, und sie verspricht schnellere Verfahren. Aber bringt das wirklich mehr Ordnung und Menschlichkeit oder ist es nur eine Verlagerung der Probleme? Katrin Schmid in Brüssel, was ändert sich heute konkret mit Start dieser Reform?
11: Das Wichtigste wohl mit dem Start der Asylreform heute ist, es gilt, alle, die in die EU einreisen wollen, ob sie hier Schutz suchen oder Chancen suchen, aber keinen Aufenthaltstitel haben, die werden einheitlich registriert und überprüft, inklusive Sicherheits- und Gesundheitschecks sowie das Speichern von biometrischen Daten. Und das geschieht direkt an den Außengrenzen, also zum Beispiel an der italienischen oder griechischen Küste. Und nach diesem Screening wird eben entschieden, handelt es sich hier um eine Person, die wenig Chancen auf Asyl in Europa hat, weil sie ein Sicherheitsrisiko darstellt oder weil sie eben vor allem aus einem Land kommt, wo die Anerkennungsquote sehr niedrig ist in Europa, also zum Beispiel aus Bangladesch, aus Indien und Pakistan, Marokko, Tunesien, Algerien und einige mehr, dann bekommen diese Menschen ein schnelles Asylverfahren künftig direkt an der Grenze innerhalb von 12 Wochen. Und wird ihr Antrag abgelehnt, sollen sie auch innerhalb von weiteren 12 Wochen direkt abgeschoben werden. Soweit die Theorie. Es fehlt aber auch vielerorts noch an Personal, Infrastruktur und der nötigen IT. Deshalb kann man wirklich sagen, der heutige Tag ist ein Einstieg in ein neues System. Es soll sich dann nach und nach weiterentwickeln und wirken. Und zwar so wirken, dass Migration in Europa mehr geordnet wird, mehr begrenzt wird, aber auch fairer gestaltet wird.
7: Was ändert sich denn speziell für Deutschland?
11: Also ganz praktisch erstmal ist auch Deutschland mit den neuen schnellen Asylverfahren befasst, und zwar an vielen Flughäfen. Das kann ja auch eine EU-Außengrenze sein, wenn ein Mensch mit wenig Chancen auf Asyl dort erstmals europäischen Boden betritt. Rund 380 Plätze muss Deutschland für schnelle Asylverfahren an den Flughäfen bereithalten, zum Beispiel in Frankfurt, in München oder auch am Flughafen in Düsseldorf. Ansonsten, im Großen, sollte die Reform auch Deutschland entlasten. Durch dieses Screening, also die verpflichtenden Kontrollen und schnellen Verfahren an den Außengrenzen, sollten deutlich weniger Menschen weiterreisen nach Deutschland, also die sogenannte Sekundärmigration. Da galt ja Deutschland bisher als Hauptzielland. Das hat sich aber auch schon zuletzt, das muss man auch sagen, deutlich geändert. Also in diesem Jahr ist die Zahl der gestellten Asylanträge in Deutschland um rund 40% niedriger als noch Anfang vergangenen Jahres.
7: Katrin Schmid aus Brüssel. 8.15 Uhr, Sie hören MDR aktuell mit der Eröffnung der Fußball-WM als Top-Thema heute Morgen. Wenn Sie es noch nicht mitbekommen haben, Mexiko schlägt Südafrika 2:0, Südkorea schlägt Tschechien mit 2:1. Was heute noch wichtig wird, Susanne Lemke.
12: Der Bundesrat entscheidet heute über mehrere Beschlüsse von Bundestag und Bundesregierung. Zur Abstimmung stehen unter anderem die Apothekenreform und die für Juli geplante Rentenerhöhung. Der Raumfahrtkonzern SpaceX des US-Milliardärs Elon Musk geht heute an die Börse. Das Unternehmen will damit umgerechnet bis zu 75 Milliarden Euro einnehmen. Das wäre der bisher größte Börsengang der Geschichte. 200 Wissenschaftler aus ganz Deutschland diskutieren ab heute in Leipzig darüber, wie sie ihre Erkenntnisse verständlicher kommunizieren können. Dazu haben die Organisationen Scientists for Future und Psychologists for Future ihre Bundeskongresse zusammengelegt. Das Wetter. Heute meist dichte Wolken, zeitweise Regen, 15 bis 20 Grad, böiger Wind. Morgen wechselnd bewölkt und einige Schauer, 18 bis 23 Grad. MDR aktuell Verkehrsdienst. Vorsicht auf der A2 Richtung Berlin. Zwischen Braunschweig Flughafen und Braunschweig Ost liegen Plastikteile. Vorsicht auf der A2 Richtung Hannover. Zwischen Braunschweig Watenbüttel und Peine Ost liegt ein Holzklotz auf der rechten Spur. Und A38 Göttingen-Leipzig zwischen Eichstätt und Eisleben wegen Bergungsarbeiten noch voraussichtlich bis zum Mittag voll gesperrt. Soweit der Verkehrsdienst, 8.17 Uhr.
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7: Es gibt ganz wunderbare Worte, die es so nur in Deutschland gibt. Beispiel: Beitragssatzstabilisierungsgesetz. Damit gewinnen Sie beim nächsten Galgenraten. Dieses Beitragssatzstabilisierungsgesetz, auch genannt GKV-Reform, hat heute erste Lesung im Bundestag. Es ist ein großes Gesundheitssparpaket von Gesundheitsministerin Warken. Ihr Ziel, das drohende Finanzdefizit der gesetzlichen Krankenkassen von rund 15 Milliarden Euro ausgleichen und die Beitragssätze stabil halten. Gleichzeitig, haben Sie vielleicht schon bei einem Apothekenbesuch bemerkt, werden die Medikamente bei uns gerade immer teurer. Wie soll das werden mit unserem Gesundheitssystem? Fragen wir uns und fragen wir Paula Pichotta. Sie sitzt für die Grünen im Bundestag, wohnt in Leipzig und arbeitet auch hier als Fachärztin für Radiologie, wenn auch nicht Vollzeit. Mit ihr sprach ich vor einer Stunde.
15: Guten Morgen, Herr Hartlapp.
7: Als Ärztin kennen Sie den Laden von innen, kann man sagen. Wo müssen wir denn jetzt zuerst ansetzen, um unser Gesundheitssystem nachhaltig zu stabilisieren?
15: Wir sehen einfach seit ein paar Jahren, dass uns die Kosten komplett aus dem Ruder laufen. Das ging so lange gut, wie Deutschland wirtschaftlich extrem stark war und wir einfach jedes Jahr mehr Geld ins Gesundheitswesen gesteckt haben. Aber wenn wir uns zum Beispiel bei den Medikamenten die Kosten anschauen, wir bezahlen heute doppelt so viel wie zum Beispiel Anfang der 2010er Jahre. Also das ist noch gar nicht so lange her, dass wir nur die Hälfte bezahlt haben. Ein Medikament, was damals neues Patentgeschütztes auf den Markt kam, hat im Schnitt damals 1.000 Euro gekostet. Heute kostet es im Schnitt 50.000 Euro. Also da ist wahnsinnig viel bei den Preisen auch explodiert. Und deswegen brauchen wir jetzt eine Anpassung, ein Update bei den Preisregeln für Medikamente. Sie dürfen zum Beispiel im ersten halben Jahr einfach komplett frei entscheiden, wie hoch der Preis ist. Und die Krankenkasse muss alles zahlen. Ja. Und das sind so Punkte, die passen einfach nicht mehr in die Zeit.
7: Und damit bewegen Sie sich gegenläufig zum Vorschlag von der Gesundheitsministerin. Die Realität ist aber auch, Frau Pichotta, schon heute fehlen in deutschen Apotheken hunderte Medikamente. Immer mehr Hersteller meiden den deutschen Markt wegen zu geringer Einnahmen. Wenn Sie die Preise noch weiter drücken, ist das dann am Ende nicht ein Risiko A für die Gesundheit von Patienten und langfristig auch das Ende vom Medizinstandort Deutschland?
15: Jetzt haben Sie wunderschön die Sätze der Pharmalobby vorgelesen.
7: Ich frage ja nur.
15: Das grundlegend Wichtige ist, dass man unterscheiden muss zwischen den Patentgeschützten. Damit werden wirklich extrem hohe Preise eingefordert und bezahlt, auch von der Krankenkasse. Und auf der anderen Seite denen, wo der Patentschutz ausgelaufen ist. Also bei so ganz einfachen Blutdrucksenkern und zum Beispiel Mitteln gegen Schilddrüsenerkrankungen. Die sind inzwischen im Cent-Bereich. Und da ist die Produktion nach China gegangen. Das sind aber nicht die, die den Krankenkassen Probleme machen. Und auf der anderen Seite eben der Patentbereich, wo wir teilweise 100.000 Euro für eine Therapie zahlen. Und das muss man unterscheiden. Man muss an die mit den hohen Preisen ran. Und man muss gleichzeitig, das haben wir aber auch schon in der letzten und in der aktuellen Regierung gesehen, die Preise so ein Stück weit anheben für die, wo kein Patentschutz mehr drauf ist. Das wird aber gemacht. Und übrigens, dass Pharmafirmen nicht mehr auf den deutschen Markt gehen wollen würden. Wir sind mit der lukrativste Markt in ganz Europa. Wir zahlen mit die höchsten Preise auf der Welt nach den USA. Die Pharmafirmen sind einfach gerade unter Druck, weil auch die USA diese wahnsinnig hohen Preise nicht mehr bezahlen wollen. Zur Wahrheit gehört aber auch, die Pharmaindustrie ist mit das Profitabelste, was du in der Wirtschaft machen kannst. Und die verdienen extrem gutes Geld.
7: Die Bundesregierung hat noch eine Idee, Frau Pichotta. Sie will die Beitragsbemessungsgrenze erhöhen, um Gutverdiener stärker in die Pflicht zu nehmen. Klassisches grünes Kernanliegen. Müsste Ihnen also gefallen?
15: Genau, das finden wir prinzipiell gut, hat aber ja nichts mit den Medikamentenpreisen zu tun. Da ist es schlicht und ergreifend aber so, jedes Mal, wenn du diese Beitragsbemessungsgrenze anhebst, wechseln halt wieder Leute von der gesetzlichen in die private. Das heißt, du treibst damit eben auch Gutverdiener aus der gesetzlichen raus, wenn du keine Gegenmaßnahmen ergreifst. Und das führt dann halt dazu, dass quasi noch mehr Geringverdiener die Kosten in der GKV stemmen müssen. Also das kann gut sein, wenn man das gut macht, aber es kann eben auch, wenn man es schlecht macht, und so macht die Bundesregierung, Leute die Private treiben. Das Problem ist, dass das Defizit jetzt noch mal größer ist, als wir dachten. Und wir werden jetzt ohnehin sehen, dass das Sparpaket noch mal größer ausfallen muss, um das Defizit zu schließen.
7: Apropos Bundesregierung, Frau Pichotta, Sie sitzen seit 2021, glaube ich, am Bundestag. Mhm. Bis Ende letzten Jahres haben Ihre Grünen selbst die Bundesregierung gestellt. In diesem Zeitraum ist das Defizit der Krankenkassen explodiert, ohne dass Ihre Partei das Problem bei den Arzneimittelpreisen, worüber wir hier heute Morgen vor allem sprechen, angepackt hat. Und das wirft Ihnen auch die Union vor. Warum fällt Ihnen diese scharfe Kritik jetzt erst ein, wo Sie in der Opposition sitzen?
15: Das ist so nicht richtig. Also wir haben zum Beispiel auch in der letzten Wahlperiode einen unglaublich großen Kampf geführt gegen vertrauliche Erstattungspreise. Also die Pharmaindustrie wollte und hat sich da am Ende in Teilen auch durchgesetzt, dass bestimmte Medikamentenpreise einfach nicht mehr öffentlich sind, damit niemand mehr weiß, was da gezahlt wird. Und da kann man den Medienberichten auch entnehmen, dass das besonders ein Unternehmen wollte. Übrigens auch ein Unternehmen, was jetzt auch wieder die Bundesregierung erpresst. Den Unternehmen ist egal, welche Bundesregierung sie erpressen. Und das war damals ein extrem großer Kampf, wo wir alles versucht haben, das abzuschwächen. Das wurde dann auch nur in sehr abgeschwächter Form verabschiedet. Und vor allen Dingen haben wir in der letzten Wahlperiode aber auch für diese billigen Medikamente, wo die Versorgung wirklich oft knapp ist, da haben wir tatsächlich auch die Preise angehoben.
7: Heute, erste Lesung der GKV-Reform. Die schwarz-rote Mehrheit dafür steht, oder was glauben Sie?
15: Also wenn man mit den Abgeordneten von Union und SPD redet, dann finden die das alle auch nicht gut. Aber da wird halt sehr viel Druck aufgebaut. Ne? Also wenn ihr jetzt nicht zustimmt, dann fliegt die Regierung auseinander. Und das ist halt gerade so das ultimative Druckmittel. Das Ding ist halt, dadurch, dass das Defizit jetzt noch mal größer ist, werden sie das Paket ohnehin aufmachen müssen. Und ob sie sich dann geeinigt bekommen, sie wollen das jetzt ja in einem absoluten Hauruck-Verfahren einmal durch den Bundestag treiben, das ist die große Frage, ob ihnen das dann wirklich gelingen kann. Es ist ein riesengroßes Gesetz, da können unglaublich viele Fehler passieren und alle im Gesundheitswesen staunen so ein bisschen, wie diese Bundesregierung das schaffen will, weil eigentlich kann man das nicht schaffen.
7: Frau Pichotta, Ärztin aus Leipzig und für die Grünen im Bundestag hier bei MDR aktuell, 8.23 Uhr. Die Regierungschefs der ostdeutschen Bundesländer fordern mehr Fernflugverbindungen für Flughäfen im Osten. Teilten sie nach einem Treffen mit Bundesverkehrsminister Schnieder mit. Die momentane Bevorzugung westdeutscher Flughäfen sei kein fairer Wettbewerb. Regionaler Protektionismus schade der gesamtdeutschen Wirtschaft. Martin Adam.
14: Von Benachteiligung und Protektionismus spricht Brandenburgs Ministerpräsident Dietmar Woidke. Das seien harte Worte, aber wenn er sehe, wie Interkontinentalflüge am BER, Zitat, verhindert werden, falle ihm kein anderes ein. Berlins regierender Bürgermeister Kai Wegner sprach von einem intensiven Austausch mit Bundesverkehrsminister Patrick Schnieder. Es gäbe eine klare Bevorzugung der Flughäfen Frankfurt am Main und München. So könne es nicht bleiben. Momentan gibt es knapp 200 Fernflugverbindungen von westdeutschen Flughäfen aus. Von ostdeutschen sind es weniger als 10. Woidke und Wegner betonten, auch die Bahnanbindung nach Polen sei entscheidend für die wirtschaftliche Entwicklung im Osten. Dass die sogenannte Ostbahn zwischen Berlin und Kostschen auf deutscher Seite eingleisig und nicht elektrifiziert sei, finde er blamabel, so Woidke. Die wirtschaftliche Dynamik der östlichen Nachbarländer sei eine Chance, auch in ganz Deutschland wieder erfolgreicher zu sein. Die Ministerpräsidenten der ostdeutschen Bundesländer haben sich am Donnerstag am Rande der internationalen Luft- und Raumfahrtmesse ILA auf dem Gelände des Flughafens BER getroffen. Bundesverkehrsminister Patrick Schnieder nahm teil, reiste aber noch vor der anschließenden Pressekonferenz wieder ab.
7: Martin Adam, 8.25 Uhr.
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7: Heute Morgen mit einem Thema, das sowas von passt. Zum Start in die Fußball-WM und zum Freitag lassen Sie uns über Bier sprechen. Haben Sie schon kaltgestellt für das deutsche Auftaktmatch am Sonntag gegen Curaçao? Gibt ja inzwischen auch richtig viele gute alkoholfreie Sorten. Dass sich die Bierbranche auf so ein Turnier freut, ist klar, weil allein in so einem Stadion an einem Spieltag bis zu 40.000 Liter Bier getrunken werden. Ein gern genommener Booster also, so eine WM, gerade weil der Bierverbrauch insgesamt sinkt. Könnte wiederum auch liegen an den steigenden Preisen in den Kneipen. Und dazu hat unser Hörer René Selke aus Steinbach-Hallenberg in Thüringen eine Frage.
16: Wir haben kürzlich am Stammtisch mal die Frage diskutiert, warum Fassbier so deutlich teurer ist als Flaschenbier. Wir freuen uns auf eure Antwort. Vielen Dank.
7: Sarah Bötscher über das Bier im Fass.
17: Unser Hörer argumentiert so. Bei einem 50-Liter-Fass Bier müsste lediglich das Fass gereinigt und befüllt werden. Verglichen mit Flaschen müsste man sie bei gleicher Menge erst in 100 Flaschen abfüllen, diese noch etikettieren und verschließen. In seiner Wahrnehmung ein deutlich höherer Aufwand. Jedoch ist es genau andersrum, sagt Holger Eichele. Er ist Hauptgeschäftsführer des Deutschen Brauerbundes, der Dachverband aller 1500 Brauereien in Deutschland. Eichele betont, den Mehraufwand machen die Fässer.
18: Die Fässer sind schwer, die sind sperrig, die müssen im Mehrwegsystem organisiert werden. Also die Fässer kommen in die Brauerei, werden gereinigt, werden gewartet, gehen dann in das Pfand- und Bestandsmanagement, werden da erfasst, werden gefüllt, werden dann vom Getränkefachgroßhandel zum Gastronomen gefahren. Dort kann Fassbier nur mit einer speziellen Infrastruktur ausgeschenkt werden. Das heißt Zapfanlage, Leitung, Kühlung, die CO2-Anlage, eine regelmäßige Reinigung der Leitung, also Wartung und Service, all das verursacht Investitions- und Betriebskosten.
17: Und die zeigen sich dann bei den Kundinnen und Kunden. Den meisten Umsatz machten die Brauereien aber eh mit Flaschenbieren im Supermarkt. Dirk Ellinger ist der Hauptgeschäftsführer des Deutschen Hotel- und Gaststättenverbands Thüringen. Dass Fässer teurer sind, merken die Gastronomen schon im Einkauf.
19: Da geht es nach Hektolitern, also Fässern oder halben Fässern. Und das Flaschenbier ist auch im Einkauf schon preiswerter. Das hängt mit der Kalkulation der Brauereien zusammen. Das Flaschenbier ist ein absolutes Massengeschäft. Ich sage jetzt mal, die Abfüllanlagen für Flaschen, da laufen, weiß ich nicht wie viele tausend Flaschen die Stunde durch.
17: Trotzdem ist das Fassbier sehr wichtig für die Gastronomen, quasi das Herzstück.
19: Also in der Gastro ist natürlich ein frisch gezapftes Bier was ganz anderes als ein Flaschenbier. Also einfach dieser Zapfvorgang, und das ist natürlich im Privatbereich oder im kleinen Bereich eher schwierig, aber in der Gastronomie sind wir Fachleute und das ist einfach Kultur.
17: Vielleicht denkt unser Hörer ja beim nächsten Stammtisch genau an diese Worte, auch wenn alle ein bisschen mehr zahlen müssen.
7: Sarah Bötscher mit unserem Hörer machen Programm an diesem Freitagmorgen. Wie ist denn das Wetter gerade, Josefine Bechler?
20: Es kommt immer darauf an, wo wir uns aufhalten. Zum Beispiel im Osten Sachsens, so vor allem östlich vom Raum Dresden, ist die Sonne doch noch recht häufig zu sehen. Da ist es relativ freundlich. Ansonsten sind die Wolken meistens dicht. Es gibt nur in der Altmark vielleicht, in der östlichen, ein paar Wolkenlücken. Und aus diesen dichten Wolken fällt auch hier und da ein bisschen Regen heraus. Der meiste Regen, vor allem so vom Burgenlandkreis bis zum Vogtland, Erzgebirge, auch teilweise an der Werra regnet es ein bisschen mehr. Die Temperatur ist derzeit noch zwischen 9 und 13 Grad. Aber im Laufe des Tages schaffen wir bei ähnlichen Verhältnissen wie aktuell, also vielen Wolken und immer wieder so ein bisschen Regen, Werte zwischen 18 und 20 Grad in der Spitze. Und dazu gibt es auch vor allem am Nachmittag einen teilweise böigen Südwestwind.
7: Ganz kurz, Wochenende?
20: Wechselhaft, unbeständig, teilweise auch recht windig. Am Samstag ein bisschen wärmer, am Sonntag etwas niedriger und einige Schauer und Gewitter sind unterwegs.
7: Danke. Wird richtig voll heute in Berlin vom Brandenburger Tor. Die Stahlindustrie demonstriert. Es geht um Arbeitsplätze, Standorte, Zukunftsperspektiven, auch in Mitteldeutschland. Hubertus Barth vom Institut der Deutschen Wirtschaft in Köln.
25: Der internationale Stahlmarkt ist schon lange ziemlich durcheinander, weil China massiv Überkapazitäten auf den Markt bringt. Europa muss aufpassen, dass es dann nicht derjenige ist, bei dem dann alles landet und die hiesige Industrie kaputt geht und dann langfristig nicht mehr existieren kann.
7: Ein ganzer Industriezweig, der einstmals so stark war in der Krise. Das ist ein Thema bei uns hier in einer guten Viertelstunde. Jetzt erstmal die wichtigsten Meldungen des Morgens.
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26: Um 8:30 Uhr mit Susanne Lemke.
0: Bei der Fußball-Weltmeisterschaft hat Mexiko das Eröffnungsspiel gewonnen. Der Co-Gastgeber setzte sich im Aztekenstadion von Mexiko-Stadt mit 2:0 gegen Südafrika durch. Außerdem siegte Südkorea gegen Tschechien mit 2:1. Die WM war am Abend mit einer Show eröffnet worden. Das Turnier findet neben Mexiko in den USA und Kanada statt. Deutschland bestreitet sein erstes Spiel am Sonntag gegen Curaçao. Das Institut der deutschen Wirtschaft in Köln hat vor einem Sterben der Stahlindustrie gewarnt. Geschäftsführer Hubertus Barth sagte dem MDR, Europa müsse aufpassen, dass wegen billiger chinesischer Angebote die hiesige Industrie nicht kaputt gehe. Neben einem Industriestrompreis müsse die EU über Zölle nachdenken. Der auch für Sachsen zuständige IG Metall-Chef Jan Otto schlug vor, bei Bauvorhaben heimischen Stahl zu verwenden. Die Gewerkschaft hat für heute zu einer Demonstration in Berlin aufgerufen. Das Bundesumweltministerium ist mit dem Start der neuen E-Auto-Förderung zufrieden. Ressortchef Carsten Schneider sagte, in den ersten 3 Wochen des Programms seien schon mehr als 50.000 Anträge eingegangen. Die meisten würden für vollelektrische Autos gestellt. Die Förderung greift für Fahrzeuge, die seit dem 1. Januar in Deutschland zugelassen wurden. Die Höhe hängt von Fahrzeug, Einkommen und Familiengröße ab. Im Rechtsstreit um die neuen US-Zölle hat Präsident Donald Trump einen Etappensieg errungen. Ein Berufungsgericht ließ die Abgaben bis auf Weiteres in Kraft und begründete das mit den guten Aussichten der Regierung auf einen Sieg im Hauptverfahren. Seit Ende Februar erheben die USA auf die meisten Einfuhren aus dem Ausland einen Zoll von 10%. Trump verhängte die Abgabe, nachdem der oberste Gerichtshof viele seiner bisherigen Zölle für rechtswidrig erklärt hatte. In der sächsischen Kleinstadt Strehla ist ein Mann nach Schüssen vor einem Haus tot aufgefunden worden. Die Polizei konnte nach Zeugenhinweisen 2 Verdächtige im benachbarten Riesa festnehmen. Gegen die beiden Männer wird wegen eines Tötungsdelikts ermittelt. Weitere Angaben wurden aus ermittlungstaktischen Gründen nicht gemacht. Eine Gefahr für die Bevölkerung soll nicht bestanden haben. Das waren die Nachrichten. Das Wetter, die Temperaturen von 8 Uhr, Dresden stark bewölkt, 13 Grad, Eisenach, Sprühregen 11 Grad. Bedeckt in Erfurt bei 12, in Gardelegen, Hoyerswerda und Magdeburg bei 13 Grad, Neuhaus am Rennweg, Regen 7 Grad. Bedeckt in Oschatz bei 13, Plauen 11, Wernigerode 13 und auch Wittenberg 13 Grad. Heute zeitweise Regen, im Osten anfangs noch Sonne, 15 bis 20 Grad, mäßiger und böiger Wind aus Südwest. Morgen wechselnd bewölkt und einzelne Schauer, später auch Auflockerungen, 18 bis 22 Grad. MDR Aktuell Verkehrsdienst, A2 Richtung Berlin zwischen Thesen und Wollin, Stau nach einem Unfall. A9 Richtung Berlin zwischen Wiedemar und Halle, Behinderungen wegen eines brennenden LKW am Fahrbahnrand. Die A38 Göttingen-Leipzig ist zwischen Eichstätt und Eisleben in beiden Richtungen wegen Bergungsarbeiten voraussichtlich noch bis zum Mittag gesperrt. Dadurch Stau auf der Umfahrung über Klein-Osterhausen. Geblitzt wird auf der A4 Richtung Dresden zwischen Dreieck Dresden-West und Dreieck Dresden-Altstadt, auf der A38 Richtung Göttingen zwischen Bleicherode und Breitenworbis, auf der A71 Richtung Sangerhausen zwischen Oberhof und Gräfenroda. Soweit der Verkehrsdienst. 8.34 Uhr.
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2: An diesem Freitag, 12. Juli. Peter Hartlapp noch bis 9 Uhr für Sie. Nochmal guten Morgen. Gestern im Bundestag. Kanzler Friedrich Merz verliest seine Regierungserklärung. Eigentlich sollte es um Europa gehen, nur gibt's dafür in Deutschland gerade ein paar zu viele Krisen. Deshalb lag Merz' Fokus auch eher auf der deutschen Wirtschafts- und Sozialpolitik, den vielen geplanten Reformen und einem Appell.
8: Wir alle als Bürgerinnen und Bürger dieses Landes, die wir auch sind, haben die Verantwortung, genau hinzusehen, was unser Land als Ganzes jetzt braucht und nicht nur die eigenen Interessen zu sehen.
2: Wie erfolgsversprechend ist der Kurs des Kanzlers? Unsere Medienschau.
9: Der Kanzler fordert seine Bürger. Es wird anstrengend, schreibt das Portal T-Online. Das meint er in jedem Fall so. Und damit passt auch, dass sich Friedrich Merz dieses Mal nicht zu einem Merkelschen Wir schaffen das hinreißen lässt. Das war ihm am Wochenende bei der CDU in Mecklenburg-Vorpommern im Eifer der Motivationsrhetorik offenbar eher rausgerutscht. Passender ist das, was er seit Wochen so oder so ähnlich und auch diesmal sagt: Wir können das. Die Glocke aus Oelde kritisiert: Die Probleme, zu wenig Wachstum, zu viel Bürokratie, zu teure Energie, zu hohe Steuerlast, sind seit langem bekannt. Sie waren bereits Gegenstand der Koalitionsverhandlungen vom April 2025. Passiert ist seitdem, abgesehen von der Gesundheitsreform, zu wenig. Die Koalition hat definitiv kein Erkenntnis, sie hat eindeutig ein Umsetzungsproblem. Die Frankfurter Allgemeine Zeitung findet: Für Merz wird die Kunst darin bestehen, die Einschränkungen, wie er sie ganz nebenbei erwähnte, nicht nur auf diejenigen zu verteilen, die ohnehin viel zu tragen haben. Anders als die SPD das meint, ist das nicht die Unter-, sondern die Mittelschicht. Die Rhein-Neckar-Zeitung aus Heidelberg formuliert es so: Friedrich Merz hat im Rahmen seiner Regierungserklärung den Ton vernehmlich gemildert. Es geht nicht mehr um arbeitsunwillige Aufschwungverweigerer, sondern um die Finanzierbarkeit der Sozialsysteme. Es geht um Investitionsbedingungen, die sich seit der Ampelphase, Strompreis, Bürokratie,

0: die Bereitschaft sei, wohlwollend mitzudiskutieren, statt verächtlich abzuwinken. Das wäre nicht zu viel verlangt, oder?
1: Unsere Medienschau, 8.37 Uhr. Neue Lehrerinnen und Lehrer braucht das Land. Das gilt in Thüringen wie in anderen Bundesländern, vor allem auf dem Land. Wie kann das gelingen? Vielleicht ja, denkt man sich in Thüringen, mit Referendaren. Jan Breuer.
2: Ein Plakat an der Hauptstraße, darauf eine lächelnde Regelschullehrerin aus Kahla, ein Buch in der Hand. Neben ihr der Slogan Sinn vermitteln, Perspektiven aufzeigen, Unterrichter an der Regelschule. Das Motiv ist Teil der neuen Lehrergewinnungskampagne des Thüringer Bildungsministeriums, soeben angelaufen. Lehrermangel ist und bleibt ein akutes Thema im Freistaat. Noch immer fällt jede 9. Unterrichtsstunde aus. Das Ministerium versucht gegenzusteuern mit Werbekampagnen oder Sonderzuschlägen. Sonderzuschläge etwa für Lehramtsanwärterinnen und Lehramtsanwärter, die ihr Referendariat in einer Bedarfsregion und einer Bedarfsschule oder in einem Bedarfsfach ableisten. Ein Aufschlag von 70% auf das Grundgehalt von knapp 1.700 Euro. Seit Jahresbeginn läuft das Programm. Lisa Bönsel, spreche des Bildungsministeriums.
3: Im Prinzip sehen wir jetzt in dem aktuellen Durchlauf, dass ungefähr 33% diese Zuschläge in Anspruch nehmen.
2: In konkreten Zahlen heißt das, von den 124 Referendaren, die im Mai in Thüringen begonnen haben, hätten 45 einen Antrag auf Sonderzulage stellen können. 19 haben dies getan, bei 15 ist der Zuschlag bewilligt worden. Für das Thüringer Bildungsministerium ist diese Quote ausbaufähig.
3: Wir sehen, dass das Programm zur Kenntnis genommen wird, versuchen es noch bekannter auch zu machen.
2: Bedarfsregionen, das sind bis auf den Saale-Holzland-Kreis, das Weimarer Land und Sömmer da alle Thüringer Landkreise. Bedarfsfächer sind unter anderem Biologie, Chemie oder Deutsch als Zweitsprache. Zu den Bedarfsschultypen gehören die Förderpädagogik und die Regelschule. Und es gibt noch eine Bedingung. Wer den Sonderzuschlag bekommen will, muss nach dem Referendariat mindestens 5 Jahre an der Schule oder in der Region bleiben. Eine Bindungsklausel, die Attraktivität des Zuschlags deutlich reduziert. So zumindest sieht es Paul Menger, Referent für das junge Lehramt bei der Gewerkschaft Erziehung und Wissenschaft.
4: Es entscheidet sich niemand für 500 Euro mehr, gegebenenfalls sein Leben dort zu verlassen, wo er sich das aufgebaut hat. Ich glaube, das muss man sich auch immer vergegenwärtigen. Referendare, die sind keine 21 oder 23 mehr. Die sind in aller Regel irgendwie 25, 26. Häufig auch schon, haben sich irgendwie in ihrem Leben auch schon ein Stück weit eingerichtet.
2: Für den Gewerkschafter wären andere Förderinstrumente effektiver in der Begrenzung des Lehrermangels in ländlichen Regionen. Programme, die Strukturen bieten statt mehr Geld.
4: Das Land kann mir dort bieten, dass ich einen Kindergartenplatz habe, dass ich weiß, okay, es gibt eine Grundschule in der Nähe, dass sie mir gegebenenfalls helfen beim Umzug oder. Das sind ja Programme, die sozusagen mal aus dieser Logik, dass ich packe einfach oben noch mal mehr Geld drauf, halt rausgehen und an substanzielle Veränderungen gehen.
2: Einen noch größeren Bogen schlägt Ulrike Große-Röthig, die bildungspolitische Sprecherin der Linken im Thüringer Landtag. Sonderzuschläge als Steuerinstrument gegen den Lehrermangel sind für sie eine kurzfristige Lösung. Langfristig aber müssten grundlegende Entscheidungen her.
5: Sind denn zwei Schulformen im ländlichen Raum noch modern und noch bespielbar? Ist nicht eine Gemeinschaftsschule, die die Schulformen vereint, besser als zwei sterbende Schulformen nebeneinander? Effizienter Einsatz von Personal.
2: Im Thüringer Bildungsministerium spielt diese Idee im Moment eine untergeordnete Rolle. Anders die Sonderzuschläge für Referendare. Im kommenden Jahr soll die Regelung auf Kosten und Nutzen überprüft und dann möglicherweise angepasst werden.
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7: Mit Andreas Mann, schönen guten Morgen. Die Fußball-Weltmeisterschaft ist gestartet worden und zwar gestern Abend unserer Zeit in Mexico City. Philipp Weißkirch war für uns mit dabei beim Duell Mexiko gegen Südafrika.
8: Mexiko heißt die Welt, heißt die Fußballfans willkommen.
9: People of the world, welcome to Mexico.
8: Die ganze Welt passt nicht ganz rein ins Aztekenstadion, aber immerhin etwas mehr als 80.000 Menschen. Eine große Fußballkathedrale, die eine große Show verdient.
10: Es ist farbenfroh, es ist prächtig, was sich hier abspielt.
8: Die Eröffnungsfeier sorgt für Begeisterung bei den Reportern.
11: Das war richtig spektakulär in der Mitte des Spielfelds. Ein riesiger Weltpokal. Dazu jede Menge lateinamerikanische Top-Musik-Acts. Zum Schluss Shakira mit dem WM-Song.
8: Und während der Anstoß immer näher rückt, knallt es draußen. Das berichten mehrere Nachrichtenagenturen. Demnach kommt es zu Ausschreitungen zwischen teils vermummten Demonstranten und der Polizei. Schon in den vergangenen Tagen hat es in Mexiko aus verschiedenen Gründen immer wieder Proteste gegeben. Im Stadion aber ist alles friedlich. Die Mannschaften sind da.

0: Rico schmettert die Hymne und mit etwas Verspätung geht es dann los. Um 13.06 Uhr Ortszeit rollt der Ball.
1: Achtung, die Chance für Mexiko. Tor! 9. Spielminute. Das Aztekenstadion rastet aus.
0: Julian Quiñones erzielt das erste Tor dieser Mammut-WM. Ein guter Start, aber das Spiel verflacht. Und dann ruht alles. Für 3 Minuten, Mitte der ersten Halbzeit.
2: Und jetzt gibt's die erste Trinkpause. Auch daran dürfen wir uns ja gewöhnen bei diesem Turnier. Unabhängig davon, ob das die Wetterbedingungen erfordert oder nicht.
0: 1:0 also zur Pause. Im zweiten Durchgang fällt dann auch noch das 2:0 für Mexiko.
3: Raúl Jiménez!
0: Und es gibt 3 rote Karten.
3: Da wirst du doch bekloppt, die 3. im Spiel.
0: 2 Platzverweise für Südafrika und 1 für Mexiko.
3: Jetzt ist Schluss, die Mehrzahl der mexikanischen Fans bejubelt einen 2:0-Sieg ihrer Mannschaft gegen Südafrika.
0: Und sie bejubelt den Torschützen Quiñones.
4: Ich bin sehr glücklich, ich bin sehr emotional. Die Fans haben seit der ersten Sekunde hinter uns gestanden. Für mich war auch sehr wichtig, dass wir als Team gearbeitet haben. Das war entscheidend, dass wir hier die ersten 3 Punkte eingefahren haben.
0: Der WM-Start in Mexiko. Die Welt hat hingeschaut und dürfte nach diesem Auftakt im Aztekenstadion erstmal festhalten, fußballerisch ist noch Luft nach oben. Aber stimmungsmäßig hat dieses Spiel Lust auf mehr gemacht.
5: Und auch in North Carolina, besser gesagt in Winston-Salem, wurde diese Partie natürlich verfolgt. Dort hat die DFB-Mannschaft ihr Quartier bezogen und ich konnte mit Dirk Walsdorf sprechen, wie denn die Mannschaft das Ganze verfolgt hat.
6: Die deutschen Spieler haben das Spiel sich gemeinsam angeguckt. In ihrem schicken Hotel haben sie 2 große Leinwände, auf denen sie prima Fußball gucken können. Eine Leinwand ist draußen am Pool. Aber gestern war es so heiß, dass sie lieber drinnen geguckt haben. Da, wo die Physiotherapeuten sind, gibt es auch eine große Couch. Alle zusammen haben geguckt. Konkrete Reaktionen auf dieses wenig epochemachende Eröffnungsspiel sind uns nicht überliefert. Aber wir können mal davon ausgehen, dass es den deutschen Fußballern so ging, wie eigentlich allen, die das Spiel gesehen haben. Man hatte sich fußballerisch schon ein bisschen mehr versprochen, aber alle sind, glaube ich, auch froh, dass Mexiko gewonnen hat, weil es für ein solches Ereignis, ein solches Turnier einfach gut ist, wenn der Gastgeber, und Mexiko ist ja einer der 3 Gastgeber, mit einem Sieg ins Turnier startet und verdient was noch obendrauf, das 2:0 gegen Südafrika.
5: Und für Deutschland gibt's dann hoffentlich am Sonntag den erfolgreichen WM-Start gegen Curaçao. Heute ist nochmal Abschlusstraining und dann geht's in den Flieger, richtig?
6: Na, fast. Es gibt noch 2 Trainingseinheiten und der Flieger geht später, als man vielleicht erwarten könnte. Also es gibt heute ein Training und morgen auch nochmal hier in North Carolina. Und erst in der Nacht zu Sonntag eurer Zeit fliegt die Mannschaft dann tatsächlich nach Houston. Das sind so gut 2 Flugstunden, 1600 Kilometer. Und dann kommen die an, gehen schlafen und müssen sich dann ganz schön zusammenreißen, weil in Houston ist die Zeitverschiebung noch 1 Stunde mehr als hierher nach North Carolina. Das heißt, die spielen tatsächlich um 12 Uhr Ortszeit ein Fußballspiel. Ich habe ein bisschen überlegt, wann sollten diese Profis das letzte Mal zu so einer komischen Zeit gekickt haben. Ich wäre da so irgendwo bei der B-Jugend rausgekommen, aber ich glaube, sie werden es gegen Curaçao trotzdem hinkriegen.
5: Alles ein bisschen anders bei dieser WM. Außerdem hat heute Nacht noch Südkorea Tschechien mit 2:1 geschlagen. Zum Abschluss noch ein schneller Blick in den regionalen Fußball. Da gibt es bittere Nachrichten für Lok Leipzig-Stürmer Malik McLemore. Der hat sich im Rückspiel gegen die Würzburger Kickers im Kampf um die 3. Liga erneut das Kreuzband sowie einen Knorpelschaden im rechten Knie zugezogen. Besonders tragisch, bereits im April 25 hatte sich McLemore im selben Knie einen Kreuzbandriss zugezogen. War erst vor wenigen Wochen auf den Platz zurückgekehrt. Trotzdem soll sein Vertrag bei Lok verlängert werden.
7: Andreas Mann, vielen Dank. Damit ist es 8.46 Uhr. Top-Thema, die Fußball-WM, die Eröffnung. Dazu hat Andreas Mann alles gesagt. Weitere Meldungen mit Susanne Lemke.
8: Die Bundeswehr beteiligt sich ein weiteres Jahr an 2 internationalen Einsätzen auf dem Balkan. Der Bundestag verlängerte am Abend die Mandate für die NATO-Mission KFOR im Kosovo und die EU-Mission EUFOR Althea in Bosnien-Herzegowina. Im Kosovo ist die Bundeswehr bereits seit 27 Jahren im Einsatz. Russland und die Ukraine haben sich wieder gegenseitig mit Drohnen angegriffen. In der russischen Grenzregion Bryansk sollen nach Angaben der örtlichen Behörden mindestens 2 Menschen getötet und 10 verletzt worden sein. In der Ukraine gab es mindestens 1 Todesopfer und 4 Verletzte. Die A38 bei Altstädt in Sachsen-Anhalt ist seit gestern Nachmittag gesperrt. Grund dafür sind Aufräum- und Bergungsarbeiten nach einem Lkw-Unfall. Die Polizei rechnet damit, dass die Sperrung noch mehrere Stunden dauern wird. Wie genau es zu dem Unfall kam, ist noch unklar. Der Lkw-Fahrer wurde schwer verletzt. Das Wetter: heute meist dichte Wolken und zeitweise Regen, 15 bis 20 Grad, teils böiger Wind. Morgen wechselnd bewölkt, einige Schauer, 18 bis 23 Grad. MDR aktuell Verkehrsdienst, A2 Richtung Berlin zwischen Thesen und Wohlin, Stau nach einem Unfall, 20 Minuten Wartezeit. A9 Richtung Berlin zwischen Wiedemar und Halle, Behinderungen durch ein brennendes Fahrzeug. Soweit der Verkehrsdienst. 8.47 Uhr.
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7: Das Schienennetz, das Auto, das Fahrrad, Brücken, Töpfe, Pfannen, die Cola-Dose. Ganz schön viele Dinge in unserem Alltag bestehen aus Stahl. Deutschlands Stahlindustrie war mal richtig mächtig, steht aber jetzt immer mehr unter Druck. Hohe Energiekosten, Billigkonkurrenz aus China, Trumps Zölle. Deshalb geht's heute auf die Straße. Die Gewerkschaft IG Metall hat zu einer Großdemo aufgerufen in Berlin. Das Ziel: mehr Unterstützung auf dem Weg zu nachhaltig produziertem Stahl. Ralf Geißler.
10: An manchen Tagen macht Uwe Reinecke den Ofen aus, wegen der Kosten. Der Chef des Feralpi-Stahlwerks Riesa schmilzt Schrott für neuen Baustahl. Der Ofen dafür läuft mit Strom, für den Reinecke als Großabnehmer an der Strombörse je nach Wetter mal mehr, mal weniger bezahlen muss.
11: Also ich gucke jeden Tag so von 0 bis 24 Uhr die Stundenpreise mir an. In den Abendstunden, wenn jeder seinen Fernseher anhat, wenn jeder seine Klimaanlage anhat, haben wir wieder Preise von über 300 Euro. Also werden wir den Ofen ausmachen müssen.
10: Technisch sei das kein Problem, sagt Reinecke. Und doch haben die Strompreisschwankungen die Stahlproduktion komplizierter gemacht, weniger kalkulierbar. Reinecke wünscht sich beim Strompreis eine staatliche Obergrenze, damit der Ofen durchlaufen kann.
11: Mit unserer Wirtschaftsvereinigung Stahl stellen wir immer noch die Forderung auf 50 Euro die Megawattstunde all in, also als Komplettpreis.
10: Nun soll ein staatlich gedeckelter Strompreis für die Industrie tatsächlich kommen. Die EU hat das Konzept von Bundeswirtschaftsministerin Katharina Reiche im Mai gebilligt. Die Stahlbranche könnte sich freuen. Doch kaum ist der Industriestrompreis auf dem Weg, gibt es schon Kritik. Zum Beispiel von Jan Otto, Chef der IG Metall Berlin, Brandenburg und Sachsen.
12: Der ist schon wieder so ein Bürokratiemonster und der ist vor allem auch noch zeitlich begrenzt, dass wir sagen, da muss deutlich mehr passieren. Also 3 Jahre reichen nicht. Es braucht eine Planungssicherheit. Wir reden hier auch über schwere Industrien, die auch sozusagen auf lange Sicht gucken müssen, wie sind sie ausgelastet.
10: Otto will heute mit Stahlarbeitern in Berlin demonstrieren. Es geht nicht nur um den Industriestrompreis. Die Stahlbranche steckt insgesamt in der Krise. Hochwertiger Stahl wird international gehandelt. Und Deutschland könne kaum noch mithalten, sagt Hubertus Barth vom Institut der Deutschen Wirtschaft in Köln.
13: Der internationale Stahlmarkt ist schon lange ziemlich durcheinander, weil China massiv Überkapazitäten auf den Markt bringt. Spätestens seit der Baukrise dort suchen die nach anderen Abnehmerquellen. Europa muss aufpassen, dass es dann nicht derjenige ist, bei dem dann alles landet und die hiesige Industrie kaputt geht und dann langfristig nicht mehr existieren kann.
10: Barth sagt, zur Unterstützung der Branche brauche es nicht nur den Industriestrompreis. Die EU müsse abwägen, wie sie mit Zöllen auf die Billigstahlimporte reagiert. Sie müsse die CO2-Emissionsrechte so steuern, dass sie die europäische Wirtschaft nicht abwürgen. Gleichzeitig muss sie grüne Stahlproduktion unterstützen. Klingt alles ganz schön kompliziert.
13: Das werden schwierige Jahre weiterhin sein für Stahl, aber auch für andere energieintensive Unternehmen. Und ich erwarte auch nicht realistisch den großen Durchbruch, aber doch eine ganze Menge von politischen Anstrengungen, sodass wir diese Industrie nicht verlieren, sondern im Wesentlichen halten können.
10: Das ist auch Jan Ottos wichtigstes Anliegen. Der Gewerkschafter ergänzt, natürlich könne der Staat der Stahlbranche ganz einfach helfen, indem er mit Stahl aus dem eigenen Land baut.
12: Es gibt überall genug Möglichkeiten. Das geht beim Wohnungsbau los, es geht über Brücken, über Straßeninfrastruktur. Es gibt ohne Ende Möglichkeiten für den Staat, da auch noch mal ein Stück weit zu pushen.
10: Wichtig, resümiert Otto, sei ihm ein Bekenntnis der Regierung zur Stahlindustrie und ein Industriestrompreis, der unkompliziert hilft, damit der Ofen in Riesa nicht mehr ausgeht.
7: Ralf Geißler berichtet, 8.51 Uhr. Den hochpopulären Landesvater Rainer Haseloff noch vor Ablauf der Legislaturperiode auszutauschen gegen einen Mann, der vielleicht nicht ganz so sichtbar ist. Das war ein großes Wagnis, was die CDU in Sachsen-Anhalt da im Januar eingegangen ist. Auf Haseloff folgte Sven Schulze, der jetzt aus dem Ministerpräsidentenamt heraus Spitzenkandidat ist für die Landtagswahl im September. Sven Schulze, ein Name, der Programm ist, Ja, vielleicht, aber natürlich will die Union auch inhaltlich punkten. Deshalb trifft man sich morgen am Samstag zu einem Programmparteitag in Dessau. Sebastian Hesse hat schon mal ein bisschen im Entwurf geblättert.
14: Sachsen-Anhalt stärker machen, nur mit uns. So lautet das Motto für den Dessauer Parteitag. Gemeint ist aber eigentlich nur mit mir.
15: Das ist ein klares Ergebnis auch bei der Befragung, wer soll Ministerpräsident des Landes sein. Da liege ich klar vor der AfD. Und das zeigt auch, dass es einen Unterschied gibt zwischen in dem Fall der Bewertung der Parteien und meiner Arbeit als Ministerpräsident.
14: Die Bewertung der Parteien jedoch bereitet Sven Schulze seit Monaten Kopfschmerzen. In sämtlichen Umfragen liegt die AfD schwankungsfrei bei über 40%, so auch im Sachsen-Anhalt-Trend des MDR vom Mai und die Union rund 15 Prozentpunkte dahinter. Nur beim Persönlichkeitswert hat Schulze die Nase vorn. Darauf stützt sich die Hoffnung von Sachsen-Anhalts CDU-Generalsekretär Mario Karschunke. Er hofft, von Dessau werde die Botschaft ausgehen,
16: dass wir auch unser Land weiter stärker machen mit einem Ministerpräsidenten, der sehr, sehr beliebt ist und der diesem Land in diesen knapp über 100 Tagen einen Stempel aufgedrückt hat mit seinen Ideen, mit seinen Fähigkeiten und vor allen Dingen mit seiner ergebnisorientierten Politik, was uns auch als Partei stolz macht.
14: Da ist der Union tatsächlich ein erster Achtungserfolg gelungen. Bei der Amtsübernahme im Januar waren Schulzes Bekanntheitswerte noch beunruhigend niedrig, was er innerhalb weniger Monate drehen konnte.
16: Er ist ein sehr, sehr beliebter Politiker. Er ist ein Mensch, der nahbar ist, der mit den Menschen ins Gespräch kommt, der auch keine Scheu hat, mal auszuhalten, wenn was nicht funktioniert oder auch mal lautere Töne kommen.
14: In Dessau werden morgen gut 160 Änderungsanträge zum Programmentwurf diskutiert, der unter anderem mehr Polizistenstellen vorsieht, eine Migrationswende, ein Aussetzen der Grunderwerbssteuer für junge Familien oder mehr Praxisnähe im Schulunterricht. Prominente Gastredner aus der Bundespolitik sind bewusst nicht eingeladen worden. Kein Merz, keine Reiche, kein Niemand.
17: Noch nie haben schlechte Werte der Bundesregierung so starke Auswirkungen auf eine Landtagswahlumfrage gehabt, wie wir es im Moment erleben.
14: Ärgert sich Sven Schulze.
17: Deshalb ist es jetzt umso wichtiger, den Menschen in Sachsen-Anhalt zu sagen, es geht nicht um einen Denkzettel für die Bundesregierung, es geht um unsere Zukunft in Sachsen-Anhalt.
14: Mit Abschluss des Parteitages beginnt für die Union die heiße Phase des Wahlkampfes. Das Dessauer Programm durchackern werden wohl nur politische Feinschmecker. Entsprechend planen Mario Karschunke und seine Parteifreunde, bis zum Wahltag im September unermüdlich in den Städten und Gemeinden unterwegs zu sein, um Wähler im Dialog zu überzeugen.
16: So ein Programm ist wichtig, dass wir uns als Partei auch Leitplanken geben, dass wir uns die Richtung vorgeben, wofür stehen wir, dass der Mensch, der das liest, auch sieht, was geht mit dieser Partei. Entscheidend wird sein, dass wir die Themen in die Fläche tragen, dass wir im Infight in den 41 Wahlkreisen stattfinden, mit den Menschen ins Gespräch kommen.
14: Neben den Beliebtheitswerten von Schulze wird die Union versuchen, gegen die regierungsunerfahrene AfD mit Fachkompetenz und striktem Fokus auf das Land zu punkten.
18: Ich habe schon früh gelernt, im Leben kriegt man nichts geschenkt, man muss hart arbeiten. Bei mir war das deshalb wahrscheinlich auch eine Erfahrung, weil ich immer einer der Jüngsten war, egal was ich gemacht habe.
14: Derzeit ist er der jüngste Ministerpräsident Deutschlands. Sollte die AfD ihr Wahlziel einer absoluten Mehrheit erreichen, dann wird Schulze als einer der kurzlebigsten Regierungschefs abtreten.
7: Der Bericht von Sebastian Hesse. 8.55 Uhr. Und jetzt bitte anschnallen für den galaktischsten Vorverkauf aller Zeiten. Elon Musks Raumfahrt- und KI-Konzern SpaceX, Gesamtwert fast 1,8 Billionen Dollar, geht heute an die Börse. Das Erfolgsrezept? SpaceX macht Starts in den Weltraum mit eigenen Raketen deutlich günstiger. Das hilft auch privaten Unternehmen, die damit günstiger eigene Satelliten ins Weltall bringen können. Warum funktioniert so ein Konzept eigentlich in den USA, aber nicht bei uns in Europa? Darum geht's bei der Luft- und Raumfahrtmesse ILA in Berlin-Schönefeld unter anderem. Johannes Frevel ist dort.
19: In den USA und Europa sind die Bedingungen für Raumfahrtprojekte nur scheinbar ähnlich. Hier wie da werden zwar 80% der Raumfahrtvorhaben staatlich gefördert, bei uns fließen die Mittel vor allem in Vorhaben staatlicher Forschungsinstitutionen, weniger in Privatunternehmen. Das sei nicht der einzige Unterschied, weshalb es private Raumfahrtunternehmen schwerer haben als in den USA. macht Josef Aschbacher, Generaldirektor der Europäischen Raumfahrtagentur ESA, auf der ILA deutlich.
20: Die Dimensionen sind ganz andere. In Amerika wird etwa 6-mal so viel Geld im öffentlichen Bereich im Weltraum investiert. Wenn 6-mal so viel Geld investiert wird, können Firmen wie SpaceX oder auch andere Firmen sich natürlich viel besser entwickeln, weil einfach viel mehr Geld zur Verfügung steht, um Programme aufzubauen. Und deshalb ist es auch möglich, solche Firmen wie SpaceX aufzubauen.
19: In Europa fehlt nicht nur ausreichend staatliches Fördergeld, sondern auch privates Wagniskapital. Dabei gibt es auch in Europa etwa ein halbes Dutzend privater Unternehmen, die Raketen für Weltraumstarts entwickeln wollen. Keine ist auch nur annähernd so erfolgreich wie SpaceX von Elon Musk, weiß Bundesforschungsministerin Dorothee Bär.
21: Es geht um den internationalen Wettlauf, der in vollem Gange ist. China hat bei der Raumfahrt massiv aufgeholt. Nationen wie Indien sind inzwischen mit am Start. Der Weltraum ist schon längst zum Wirtschaftsraum geworden. Inzwischen hat sich eben ein echter Markt entwickelt und ein Markt, bei dem wir natürlich unbedingt vorne mit dabei sein müssen.
19: Aber bislang vor allem in der staatlichen Forschung dabei sind.
7: Aus Berlin-Schönefeld, Johannes Frevel. Wie, Josefine Bechler, ist denn das Wetter in Mitteldeutschland kurz vor neun an diesem Freitag?
22: Ja, also im Osten Sachsens gibt Sonne, ansonsten hätten wir doch eher die dichten Wolken über uns und ja, hin und wieder gibt's so ein bisschen Regen. Der meiste Regen fällt gerade so vom Altenburger Land bis zum Erzgebirge oder auch vor allem entlang der Werra Richtung Thüringer Wald. Also da ist relativ häufig Regen unterwegs, ansonsten ist es auch oft mal trocken. Die Temperatur, die wird heute ansteigen. In der Spitze liegen wir am Nachmittag so bei 16 bis 20 Grad. Dazu gibt's auch weiterhin hin und wieder Sonnenschein, viele Wolken und erst zum Abend entstehen dann von Westen her so ein paar mehr Wolkenlücken.
7: Der Samstag?
22: Der Samstag ist auch unbeständig. Da wird sich das Tiefdruckgebiet über Skandinavien platzieren. Also wir kommen in eine teilweise recht böige westliche Strömung und dazu sind auch einige Schauer unterwegs. Aber es gibt auch ab und an Sonnenschein.
7: Josefina, vielen Dank.
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7: Sophia Spiropoulos übernimmt hier gleich nach 9. Bei ihr geht es unter anderem um das neue europäische Asylrecht, was in Kraft tritt heute, mit der Frage verbunden, was genau das für Deutschland eigentlich bringt. Peter Hartlapp sagt danke fürs Zuhören heute Morgen. Starten Sie gut ins Wochenende. Wir hören uns bald wieder.
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8: Um 9 Uhr mit Susanne Lemke. Der Bundestag befasst sich zur Stunde erstmals mit dem Sparpaket bei den Gesundheitsausgaben. Bundesgesundheitsministerin Nina Wagen will mit dem Gesetzentwurf verhindern, dass die Beiträge für Versicherte und Arbeitgeber weiter steigen. Patienten sollen mehr für Medikamente zuzahlen. Geplant sind Kürzungen bei Kliniken, Ärztehonoraren und Pharmafirmen. Die Leipziger Grünen Bundestagsabgeordnete Paula Pichotta fordert schärfere Preisregeln für Medikamente. Sie sagte dem MDR, Arzneimittel kosteten heute teilweise doppelt so viel wie in den 2010er Jahren. Bundesinnenminister Alexander Dobrindt hat das neue europäische Asylsystem als Meilenstein gewürdigt. Der CSU-Politiker sagte im ZDF-Morgenmagazin, jetzt gebe es ein funktionsfähiges und faires Regelwerk. Die Asylreform zielt darauf ab, dass weniger Asylsuchende nach Europa kommen. Dazu soll es unter anderem einheitliche Asylverfahren an den EU-Außengrenzen geben. Kritik kommt von Menschenrechtsorganisationen. Diese wies Dobrindt zurück. Die Bundesregierung will nach dem Auslaufen des Tankrabatts Ende Juni erst einmal keine neuen Maßnahmen auflegen. Das hat der Vizechef der Unionsfraktion im Bundestag, Sepp Müller, bekräftigt. Er sagte dem MDR, man habe aber mehrere Möglichkeiten vorbereitet, bei Preissprüngen schnell zu reagieren. Sachsens Wirtschaftsminister Dirk Panther forderte, Unternehmen und Pendler nach dem Ende des Tankrabatts langfristig zu entlasten. Er schlug unter anderem vor, betriebliche Mobilitätskosten bei der Steuer stärker anzurechnen. Die Regierungen der USA und des Iran machen weiterhin widersprüchliche Angaben zum Stand ihrer Verhandlungen. US-Präsident Donald Trump stellte erneut ein baldiges Grundsatzabkommen in Aussicht. Danach könnte es bereits am Wochenende unterzeichnet werden. Die iranische Führung dementierte diese Darstellung umgehend. Das Außenministerium in Teheran teilte mit, man habe bislang keine abschließende Entscheidung getroffen. Trump habe in den vergangenen Monaten bereits 38 Mal eine bevorstehende Einigung verkündet. Mexiko und Südkorea sind erfolgreich in die Fußball-Weltmeisterschaft gestartet. Südkorea setzte sich gegen Tschechien mit 2:1 durch. Mexiko besiegte Südafrika im Eröffnungsspiel mit 2:0. Vor dem Stadion gab es Ausschreitungen. Während des Spiels wollten sich etwa 2000 Demonstranten Zugang zum Stadion verschaffen. Die Polizei setzte Tränengas und Schlagstöcke ein. Die Protestierenden forderten Gerechtigkeit für Opfer von Drogenkartellen in Mexiko. Das waren die Nachrichten. Das Wetter, die Temperaturen von 8 Uhr, auf dem Brocken bedeckt 6 Grad, Chemnitz Regen 11, Dresden stark bewölkt 13 Grad, Eisenach Regen 11, Erfurt bedeckt 12, Fichte Bergnebel 5 Grad, Gera Regen 11, Görlitz bedeckt 12, Halle bedeckt 13, Leipzig bedeckt 13, Magdeburg bedeckt 13, Meiningen Sprühregen bei 10 Grad. Heute zeitweise Regen, im Osten anfangs noch Sonne, 15 bis 20 Grad, mäßiger und böiger Wind. Morgen einzelne Schauer, später auch Auflockerungen, 18 bis 22 Grad, weiterhin windig. MDR Verkehrsdienst. A2 Richtung Berlin, zwischen Allerlingersleben und Alsleben, stockender Verkehr an einer Baustelle, hier dauert es 10 Minuten länger. A2 Richtung Berlin, zwischen Thesen und Wollin, stockender Verkehr nach einem Unfall, 10 Minuten Verzögerung. Die A9 Richtung Berlin ist zwischen Wiedemar und Halle wegen eines brennenden Lkw gesperrt. Die A38 Göttingen-Leipzig ist zwischen Eichstätt und Eisleben in beiden Richtungen wegen Bergungsarbeiten voraussichtlich noch bis zum Mittag gesperrt. Stau auf der Umfahrung über Klein-Osterhausen. Soweit der Verkehrsdienst, 9.04 Uhr.
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0: Jetzt mit Sophia Spiropoulos. Hallo und schönen guten Morgen. Heute wird im Deutschen Bundestag das Beitragssatzstabilisierungsgesetz in erster Lesung beraten. Es geht um die Reform der Krankenversicherung. Es ist ein großes Gesundheitssparpaket von CDU-Gesundheitsministerin Wagen. Sie möchte das drohende Finanzdefizit der gesetzlichen Krankenkassen von rund 15 Milliarden Euro ausgleichen und die Beitragssätze stabil halten. Stefan Kloss berichtet.
1: Paula Pichotter, Fachärztin für Radiologie, sitzt für die Grünen im Deutschen Bundestag. Für die Leipzigerin ist klar, dass die Kosten für das deutsche Gesundheitssystem drohen, aus dem Ruder zu laufen. Dazu sagte Pichotter heute Morgen hier bei MDR aktuell.
2: Und das ging so lange gut, wie Deutschland wirtschaftlich extrem stark war und wir einfach jedes Jahr mehr Geld ins Gesundheitswesen gesteckt haben.
1: Nach 2010 seien die Preise für Medikamente regelrecht explodiert.
2: Wir bezahlen heute doppelt so viel wie zum Beispiel Anfang der 2010er Jahre. Also das ist noch gar nicht so lange her, dass wir nur die Hälfte bezahlt haben. Medikament, was damals neues patentgeschütztes auf den Markt kam, hat im Schnitt damals 1.000 Euro gekostet. Heute kostet es im Schnitt 50.000 Euro. Also da ist wahnsinnig viel bei den Preisen auch explodiert. Und deswegen brauchen wir jetzt eine Anpassung, ein Update bei den Preisregeln für Medikamente.
1: Die Pharmakonzerne dürften im ersten halben Jahr nach Markteinführung frei über die Preise entscheiden und die Krankenkassen müssen alles zahlen. Deshalb müsse man mehr darauf schauen, trauen, Medikamente einzusetzen, die deshalb preiswert seien, weil die jeweiligen Patente ausgelaufen seien, so Pichotta. Zum Beispiel
2: bei so ganz einfachen Blutdrucksenkern und zum Beispiel Mitteln gegen Schilddrüsenerkrankungen. Die sind inzwischen im Cent-Bereich und da ist die Produktion nach China gegangen.
1: So könnten Kosten gespart werden. Deutschland sei mit der lukrativste Markt in Europa für Pharmaprodukte, so Pichotta. Dass die Bundesregierung die Beitragsbemessungsgrenze in den gesetzlichen Krankenkassen erhöhen wolle, um Gutverdiener mehr in die Pflicht zu nehmen, hält die Grüne für den falschen Weg.
2: Jedes Mal, wenn du diese Beitragsbemessungsgrenze anhebst, wechseln halt wieder Leute von der gesetzlichen in die private. Das heißt, du treibst damit eben auch Gutverdiener aus der gesetzlichen raus, wenn du keine Gegenmaßnahmen ergreifst. Und das führt dann halt dazu, dass quasi noch mehr Geringverdiener die Kosten in der GKV stemmen müssen. Also das kann gut sein, wenn man das gut macht, aber es kann eben auch, wenn man es schlecht macht, und so macht die Bundesregierung, Leute in die private treiben. Das Problem ist, dass das Defizit jetzt noch mal größer ist, als wir dachten. Und wir werden jetzt ohnehin sehen, dass das Sparpaket noch mal größer ausfallen muss, um das Defizit zu schließen.
1: Pichotta ist skeptisch, ob das Sparpaket im Hauruck-Verfahren durch den Bundestag geht.
0: Soweit Stefan Kloss. Wir alle kennen die zum Teil hitzigen Diskussionen in der EU um Außengrenzen, Kontrollen und Aufnahmequoten. Ab heute wird die europäische Asylpolitik neu geschrieben. Die GEAS-Reform tritt in Kraft, eine Reform des gemeinsamen europäischen Asylsystems. Und die verspricht schnellere Verfahren. Aber bringt das wirklich mehr Ordnung und Menschlichkeit oder ist es nur eine Verlagerung der Probleme? Jasper Ruppert darüber, was das neue GEAS-System konkret bewirken soll und wie ein Experte das Ganze einschätzt.
3: Führende Unionspolitiker betonen diese Woche erneut, wie wichtig die GEAS-Reform sei. Kanzler Merz sagt bei seiner Regierungserklärung über gesunkene Asylzahlen:
4: Der Trend wird sich fortsetzen, wenn jetzt die GEAS-Reform in allen Mitgliedstaaten der Europäischen Union auch effektiv umgesetzt wird.
3: Und Außenminister Wadefuhl hält die Reform
5: wirklich für einen Meilenstein in der europäischen Politik.
3: Im Februar, als der Bundestag die Reform beschließt, erklärt der für Migration zuständige Bundesinnenminister Alexander Dobrindt die Vorteile und das mit vielen Begriffen, die mit K beginnen.
6: Was wir auf nationaler Ebene mit Kontrolle, Kurs und klarer Kante vorangetrieben haben, setzen wir jetzt auf europäischer Ebene mit Kooperation, Konsequenz und Klarheit weiter fort.
3: Sehr viel Lob, sehr viele Hoffnungen auf Seiten der Union. Das Ziel: Mit der heute in Kraft tretenden GEAS-Reform sollen die Asylzahlen weiter sinken. Wie genau das gelingen soll, das erklärt der Migrationsexperte Daniel Thüm von der Universität Konstanz so.
11: Es gibt drei Punkte. Das erste ist, dass an den europäischen Außengrenzen zentrale Asylverfahren stattfinden sollen für Leute mit einer schlechten Bleibeperspektive. Das zweite ist, dass die innereuropäische Verteilung etwas anders geregelt wird, aber nur ein bisschen anders. Und das dritte ist, dass man im Bereich der Rückführung strenger sein will.
3: Weniger Asylsuchende, die nach Europa kommen, und zwei Begriffe, die Befürworter häufig nennen. Mehr Ordnung und Sicherheit. Ist das realistisch?
11: Ja und nein. Zum einen ist Ordnung und Sicherheit immer nicht nur eine Frage der Gesetzgebung, sondern eine Frage der Umsetzung. Und da liegt viel im Argen. Überall in Europa, aber auch in Deutschland. Und die Gesetze, die ermöglichen jetzt neue Optionen. Und das wird eine der zentralen Fragen in den kommenden Wochen, auch Monaten sein. Gelingt es, die neuen Regeln anzuwenden, oder versandet da viel und scheitert in der Praxis?
3: Migrationsforscher Thüm schätzt die Chancen, dass das gelingt, auf 50% ein. An der GEAS-Reform gibt es viel Kritik, von links wie rechts. Maximilian Krah von der AfD moniert bei der Bundestagsdebatte im Februar beispielsweise:
13: Wenn Sie glauben, dass Sie mit der GEAS und dem Umsetzungsgesetz diese Mutter aller Probleme zu einer Lösung bringen, dann irren Sie sich. Die GEAS ist too little, too late. Es wird nicht reichen, was Sie bringen, und es wird an dem Problem einer unkontrollierten Zuwanderung durch faktisch offene Grenzen nichts ändern.
3: Für Clara Bünger von den Linken ist die GEAS-Reform aus einem ganz anderen Grund problematisch. Die Situation für Asylsuchende verschlechtere sich dramatisch.
26: Wir haben es mit der krassesten Verschärfung im Asylrecht seit den 90er Jahren zu tun. Und ein Großteil der Geflüchteten wird künftig mit Schnellverfahren abgespeist und die Behörden bekommen etliche Möglichkeiten, die Bewegungsfreiheit von Schutzsuchenden einzuschränken.
3: Auch Organisationen wie Pro Asyl sehen die Menschenrechte durch GEAS verletzt. Laut Migrationsforscher Daniel Thüm von der Uni Konstanz bleibe es dabei, dass jeder Asylantrag geprüft werde, aber er gibt zu bedenken:
11: Die entscheidende Frage wird sein, ob all die Verfahrensgarantie, Rechtsanwälte, Zugang zu Übersetzung, ob das auch überall in Europa funktioniert.
3: In Deutschland sei das meistens der Fall. Aber bezüglich der europäischen Außengrenzen bestehe die Sorge, dass Schutzgarantien nur auf dem Papier bestehen. Darüber hinaus hat Thüm zwei Empfehlungen in der Asylpolitik. Verwaltungsstrukturen müssten reformiert und komplizierte Gesetze vereinfacht werden. Denn die Asylzahlen, so der Migrationsforscher, könnten früher oder später wieder nach oben gehen.
0: Das war ein Beitrag von Jasper Ruppert. Die Regierungschefs der ostdeutschen Bundesländer haben sich gestern getroffen auf einem Flughafen auf dem BER am Rande der internationalen Luft- und Raumfahrtausstellung ILA. Musste sich der eingeladene Bundesverkehrsminister Patrick Schnieder harsche Kritik anhören. Brandenburgs Ministerpräsident Woidke hatte dafür extra ein gerahmtes Foto mitgebracht. Martin Adam hat Einzelheiten.
10: Kannst du mir mal helfen, Kai? Sagt Dietmar Woidke und hieft ein Foto hinter dem Rednerpult hervor. Kai Wegner, Berlins regierender Bürgermeister, ist kurz überrascht, hält dann aber eine Seite des Bilderrahmens, den ihm Brandenburgs Ministerpräsident in die Hand gedrückt hat.
12: Und ich habe Ihnen heute mal ein Bild mitgebracht. Das habe ich vorhin auch dem Bundesverkehrsminister gezeigt. Und dieses Bild zeigt die Brücke in Küstrin-Kietz.
10: Knapp 100 Millionen Euro habe die Brücke über die Oder ins polnische Kostrzyn gekostet. Sie habe sogar Preise gewonnen und sei von polnischer Seite zweigleisig und elektrifiziert angebunden. In Deutschland immer noch nicht, obwohl Brandenburg seit Jahren darauf wartet.
12: Es ist blamabel für uns, dass in jeder deutsch-polnischen Konferenz, in der ich sitze, uns von der polnischen Seite vorgehalten wird, dass wir in Deutschland mit dem Ausbau der Infrastruktur, die nötig ist, nicht hinterherkommen.
10: Woidke ist sauer. Polen werde bald Frankreich als Handelspartner für Deutschland überholen. Aber an der Grenze sei im Vergleich zum Vorkriegsniveau nur jede fünfte Brücke brauchbar. Das habe er dem Bundesverkehrsminister gesagt. Der komme ja aus Rheinland-Pfalz. Sowas müsse er sich mal an der deutsch-französischen Grenze vorstellen. Und die Bahn ist erst der Anfang. Immerhin haben sich die Ministerpräsidenten der Ostbundesländer, Manuela Schwesig hatte abgesagt, bewusst am Rande der Luft- und Raumfahrtmesse ILA auf dem Flughafen BER getroffen. Die Flugverkehrsbranche soll ausgebaut werden, sagt Kai Wegener, im Einklang mit der Ankündigung des Bundeskanzlers bei seinem ILA-Besuch. Aber für den Osten müsse dabei mehr abfallen.
14: So wie es zurzeit in Deutschland aufgeteilt, so darf es nicht bleiben. Wir haben hier eine klare Bevorzugung von zwei Bundesländern, von Bayern und Hessen, von Frankfurt und München. Und das ist so nicht in Ordnung. Wenn wir eine wirtschaftliche Entwicklung noch stärker in Ostdeutschland wollen, dann brauchen wir eine bessere Flugverbindung.
10: Protektionismus und Benachteiligung nennt es Dietmar Woidke. Tatsächlich gibt es knapp 200 Fernflug- und Interkontinentalverbindungen zu westdeutschen Flughäfen. In den Osten sind es weniger als 10. Als für das Sondervermögen 500 Milliarden Euro beschlossen wurden, sei den Ländern eine faire Verteilung versprochen worden, damit sie im Bundesrat zustimmen. Jetzt gäbe es regionalen Protektionismus, den sich angesichts der Wirtschaftslage niemand leisten könne. Der Osten dürfe nicht hinten runterfallen, sagt auch die Ostbeauftragte der Bundesregierung Elisabeth Kaiser.
15: Denn Investitionen in ostdeutsche Verkehrsprojekte, die sind natürlich auch im gesamtdeutschen Interesse. Wir haben es gerade gehört, Ostdeutschland ist für ganz Deutschland die Brückenregion für Polen, für Tschechien, für das Baltikum. Und deshalb setze ich mich auch dafür ein und bin auch froh, dass der Bundeskanzler hier auch seine Unterstützung zugesagt hat.
10: Ob davon auch der Bundesverkehrsminister weiß, blieb offen. Patrick Schnieder war schon vor Ende der Konferenz wieder abgereist.
0: Martin Ader mit diesem Bericht. 9.14 Uhr ist es damit. 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Unser Top-Thema, der Bundestag befasst sich in diesen Minuten erstmals mit dem Sparpaket bei den Gesundheitsausgaben. Die Gesundheitsministerin Nina Wagen will mit dem Gesetzentwurf ja verhindern, dass die Beiträge für Versicherte und Arbeitgeber weiter steigen. Wir berichten heute über verschiedene Aspekte dieser Reform im Programm und auch in den ausführlichen Nachrichten zur vollen und halben Stunde. Bleiben auch an der Bundestagsdebatte natürlich dran für Sie. Jetzt erstmal Kurzmeldungen mit Susanne Lemke.
16: In Deutschland haben am Abend rund 10 Millionen Menschen das WM-Eröffnungsspiel im ZDF mitverfolgt. Der Marktanteil lag bei fast 50%. Co-Gastgeber Mexiko hatte das Auftaktspiel gegen Südafrika mit 2:0 gewonnen. In Lauta im Landkreis Bautzen ist bei einem Dachstuhlbrand ein Schaden von rund 400.000 Euro entstanden. Nach ersten Erkenntnissen der Polizei war der Brand gestern Nachmittag nach einem Blitzeinschlag ausgebrochen. Verletzt wurde niemand. Der Dachstuhl des Doppelhauses brannte vollständig aus. In Fürth hat eine Frau zum dritten Mal innerhalb von 3 Jahren Zwillinge zur Welt gebracht. Nach Angaben der Oberärztin kamen die beiden Mädchen bereits Ende Mai auf natürlichem Weg zur Welt. Die Medizinerin bezifferte die Chance für dieses dreifache Zwillingsglück ohne künstliche Befruchtung auf 1 zu 614.000. Das Wetter. Heute meist dichte Wolken, zeitweise Regen, 15 bis 20 Grad, teils böiger Westwind. In der Nacht gebietsweise schauerartiger Regen, 15 bis 12 Grad. Und morgen einige Schauer. Am Nachmittag Auflockerungen, 18 bis 23 Grad. MDR aktuell Verkehrsdienst. Vorsicht auf der A4 Frankfurt Richtung Dresden. Zwischen Dresden-Neustadt und Dresden-Wildermann liegen Metallteile auf der Fahrbahn. A2 Richtung Berlin zwischen Thesen und Wollin stockt der Verkehr nach einem Unfall. 15 Minuten Verzögerung. A9 Richtung Berlin zwischen Wedemar und Halle ist die rechte Fahrspur wegen eines defekten LKW gesperrt. Die A38 Richtung Leipzig ist zwischen Eichstätt und Eisleben wegen Reinigungsarbeiten voraussichtlich noch bis zum Mittag gesperrt. Stau auf der Umfahrung über Klein-Osterhausen. In Richtung Göttingen ist die Fahrbahn inzwischen wieder frei. Und A72 Richtung Hof, zwischen Hoftöpen und Dreieck Bayerisches Vogtland, ist die rechte Spur durch einen defekten LKW blockiert. Soweit der Verkehrsdienst, 9.17 Uhr.
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0: Dark Factories, das sind Fabriken, die fast ohne Menschen produzieren und wo Roboter im Dunkeln arbeiten. Zumindest suggerieren das einige Videos im Netz aus Fabriken aus China. Das Land treibt die Automatisierung voran, setzt auf Robotik und künstliche Intelligenz in der Industrie und will Technologieführer werden. Fortschritte werden in Chinas Staatsmedien dokumentiert. Roboter, die tanzen, Saltos schlagen oder Halbmarathons laufen. Aber wie weit ist die Volksrepublik tatsächlich bei der Entwicklung und beim Einsatz von Robotern? Und welche Folgen hat das auf den Arbeitsmarkt? Eva Lambi-Schmidt.
17: Es wird geschraubt, geschweißt. Autoteile werden hin und her gereicht von Roboterarm zu Roboterarm. Die Fabrik vom chinesischen E-Auto-Hersteller Zeekr ist hochautomatisiert. Nur wenige Menschen arbeiten hier, um Roboter zu überwachen und hier und da noch eine Schraube von Hand reinzudrehen. Zeekr nennt dies eine Dark Factory, eine Fabrik, die so hochautomatisiert ist, dass man das Licht ausschalten könnte. Unser Karosseriebau zum Beispiel verfügt über 885 Roboter. Jeder Prozess ist hochgradig automatisiert und wird vollständig maschinell abgewickelt. Das ist unsere Definition einer Dark Factory. Tatsächlich kann der Betrieb in bestimmten Bereichen der Schweißwerkstatt normal weiterlaufen, auch wenn das Licht ausgeschaltet ist, sagt Firmenchef Xu Naiping. Ganz dunkel ist es in seinen Hallen am Rande der Stadt Ningbo an Chinas Ostküste nicht. Tageslicht fällt durch Deckenfenster im Wellblechdach und auch zusätzliche Lampen sind installiert für die 230 menschlichen Arbeiter in der Halle. Ohne die geht es nicht, sagt Huang Jie, der für einen Teilbereich der Fabrik verantwortlich ist. In automatisierten Prozessen können Roboter nicht selbst entscheiden, welches Modell sie herstellen sollen. Wir müssen ihnen vorgeben, was sie jetzt tun sollen und in welcher Stückzahl, sonst funktionieren sie nicht. Fabriken wie diese werden zunehmend zum modernen Standard in China. Die Automatisierung schreitet voran. Ich muss ständig dazulernen über Robotik. Ich muss sichergehen, dass ich meinen Job nicht verliere, sagt Fabrikarbeiter Huang Jie. Die chinesische Staats- und Parteiführung setzt auf Robotik und künstliche Intelligenz, auch um einem künftigen Fachkräftemangel entgegenzuwirken. Denn Chinas Bevölkerung schrumpft. Neben Industrierobotern sollen menschenähnliche Roboter in Fabriken künftig eine Rolle spielen, sagt Kyle Chan. Er forscht am US-amerikanischen Brookings-Institut zu Chinas Industriepolitik. China beginnt damit, humanoide Roboter in der Fertigung einzusetzen, beispielsweise in Bereichen wie Elektrofahrzeugen und der Batterieprüfung. Ich denke, sie haben große Pläne, humanoide Roboter wirklich zu einem zentralen Bestandteil der Fertigung zu machen und damit dazu beizutragen, die Wettbewerbsfähigkeit der chinesischen Fabriken zu steigern. Vor allem der Einsatz künstlicher Intelligenz in Unternehmen verändert Chinas Arbeitswelt bereits heute. Nach Angaben des chinesischen Ministeriums für Arbeit und soziale Sicherheit sind im vergangenen Jahr 10-30% an Jobs im Bereich Verwaltung, Recht und Finanzen weggefallen. Gleichzeitig gibt es einen Zuwachs an Stellen im Bereich der KI, wie zum Beispiel Ingenieure für Algorithmen und Datenanalysten. Der rasante Wandel ist nicht einfach für viele junge Menschen, die nach ihrem Hochschulabschluss auf Jobsuche sind und deren Profil auf dem Arbeitsmarkt nicht mehr passt. Chinas hohe Jugendarbeitslosigkeit sei auch eine Sorge der kommunistischen Führung, so Chan. Doch diese habe langfristige Ziele im Blick. Ich denke, sie hoffen, eher hochqualifizierte Arbeitsplätze in der Produktion und im Hightech-Bereich schaffen zu können. Einfache Fabrikjobs sind eher Vergangenheit. Es bleibt jedoch offen, ob China diesen Wandel vollziehen kann.
0: Informationen von Eva Lambi-Schmidt. Einst Tagebauloch, heute Naturschutzgebiet. Der Werbeliner See nahe Delitzsch, in der Nähe, nördlich von Leipzig, ist Rückzugsort für seltene Arten. Zugvögel rasten hier und bedrohte Bodenbrüter finden Lebensraum. Damit das so bleibt, hilft der Mensch nach, und zwar mit großen Pflanzenfressern. Matthias Schäfer hat die Tiere besucht.
18: 14 graue Wildpferde ziehen über die Wiesen am Werbeliner See, dort, wo früher Bagger den Boden aufgerissen haben. Andreas Vierling vom Landschaftspflegeverband Nordwestsachsen betreut die Tiere und ist jeden Tag hier unterwegs.
19: Wir halten die Tiere als Rasenmäher mit vier Beinen. Die sind dafür da, zu verhindern, dass die Fläche eben zuwächst, das Offenland zu erhalten, denn das Offenland wird halt gebraucht für die bodenbrütenden Vogelarten, die hier zu Hause sind.
18: Die Pferde sind nicht allein, auch 19 schottische Highland-Rinder durchstreifen das Gelände. Die imposanten Kühe mit ihrem zotteligen Fell und den gewaltigen Hörnern verstecken sich gern zwischen den Büchen und Sträuchern. Vierling muss suchen.
20: Mädels, wo seid ihr? Huhu, das ist ja komisch. Nur einer da.
18: Rund 100 Hektar ist das Gebiet groß, komplett eingezäunt. Die Tiere bleiben ganzjährig hier, trotzen Winterkälte und dem Wolf. Die Herden sind bewusst klein, damit Vögel ungestört brüten können.
19: Wir haben hier von Steinschmätzer angefangen über Neuntöter eine ganze Reihe von spannenden Vogelarten, die halt nicht mehr sehr oft vorkommen, weil diese Offenlandlebensräume, die ungestört sind, halt praktisch in unserer Kulturlandschaft, in der jeder Quadratmeter ausgenutzt wird in irgendeiner Form, eben nicht mehr vorhanden sind.
18: Vieles hat sich die Natur zurückerobert, aber die Vergangenheit prägt die Landschaft. Betonreste aus der Tagebauzeit sind zu einem kleinen Hügel aufgetürmt. Wertvoller Lebensraum, erklärt Andreas Vierling.
19: Das bietet Bruthöhlen, das bietet Schutz, das bietet Wärme. Durch die Sonne heizt sich das auf, ist auch für Reptilien, Amphibien ganz interessant und eben auch für die Vögel.
18: Der ehemalige Tagebau wird zum Mosaik aus Lebensräumen und die neuen Tiere spielen dabei eine wichtige Rolle.
19: Pferde ergänzen halt die Rinder bei der Landschaftspflege, verbeißen anders, machen andere Trittspuren, wälzen sich auch sehr stark halt in Staub und Sand, um halt Insekten und Parasiten loszuwerden. Die ergänzen also quasi die Bewirtschaftung der Fläche.
18: Ein empfindliches Gleichgewicht und kein Ort für Ausflüge abseits der Wege.
0: Soweit Matthias Schäfer. WM-Auftakt war gestern in Mexiko, aber Los Angeles hat zum Aufwärmen schon mal fröhlich mitgefeiert. Da spielt morgen das US-Team sein erstes Spiel. Und im Großraum LA leben mehr als 4 Millionen Menschen mit mexikanischen Wurzeln. Unsere Korrespondentin an der US-Westküste, Antje Sieb, war beim Public Viewing Mexiko-Südafrika unterwegs und hat mal geguckt, ob die Fans schon auf Betriebstemperatur sind.
21: Die Party geht schon direkt in der U-Bahn los.
22: Mexiko! Mexiko! Mexiko!
21: Überall grüne Trikots, wohin man guckt. Jakob ist mit seiner halbmexikanischen Freundin unterwegs und freut sich aufs erste Mal öffentliches Fußballgucken.
23: I'm really excited to go because this is like my first time going really to a watch party for the World Cup.
21: Und Cesar meint, Los Angeles sei ja fast schon Mini-Mexiko.
24: It's almost becoming Mexico Junior here in America.
21: Denn über 4 Millionen Menschen im Großraum haben mexikanische Wurzeln. Ihre Communities bekommen allerdings auch die verschärfte Einwanderungspolitik der Regierung am stärksten zu spüren. Jasmin glaubt, dass manche deshalb lieber zu Hause Fußball gucken. Sie selbst ist hier geboren.
27: Some people will stay home to watch it because of fear guys, but it's really saddening.
21: Im Coliseum, dem großen Olympiastadion in Los Angeles, startet das offizielle FIFA-Fanfest. Das kostet zwar $10 Eintritt, aber das hat Tausende nicht davon abgehalten, hier dabei zu sein beim Spiel ihrer Mannschaft.
28: Now without further ado, on the screen, Mexico, Südafrika!
21: Sie tanzen auf dem Rasen vor der Großleinwand oder haben sich Plätze in den Sitzreihen gesichert. Es ist zwar nicht komplett voll in dem riesigen Stadion, aber die Stimmung passt und alle feiern, als Mexiko das erste Tor schießt. Gleich nebenan ist im Fußballstadion die nächste Party.
1: Im Stadion vom Los Angeles FC ist es auch rappelvoll. Es ist ein bisschen schattiger als im Kolosseum. Es wimmelt nur so von grünen Trikots, ab und an natürlich auch mal ein paar andere. Südafrika ist hier wirklich nicht besonders stark vertreten.
21: Aber immerhin ist Vukile da, der einzige Südafrikaner, den ich an diesem Tag treffe. Er ist extra wegen der WM in Los Angeles und will nächste Woche weiter nach Atlanta.
2: Yes, I am. I'm watching South Africa and Czech, yeah, in Atlanta.
21: Heute hat er Victor und seine Freunde kennengelernt, die ihn mit hierher geschleppt haben. Und ihm versprochen, dass sie auf ihn aufpassen, damit er sich willkommen fühlt, so allein unter all den gegnerischen Fans. Viele, die hier feiern, wollen auch morgen zugucken, wenn die US-Mannschaft spielt.
2: Mexico and USA, baby, that's it. Mexico and USA. Tomorrow USA plays, and I'll be here for that one too, you know?
21: Am liebsten natürlich live im Stadion. Tickets haben die meisten allerdings bisher nicht. Zu teuer. Aber noch haben sie Hoffnung, dass sie vielleicht doch noch in letzter Minute bezahlbare Eintrittskarten ergattern können.
2: Hopefully, I mean, we got some of my friends have tickets, so we're trying to get tickets ourselves.
4: I could, yeah. Tickets got cheaper. Yeah.
5: Prices go down, we're there. Yeah. You know?
21: Am Ende gewinnt Mexiko sein erstes Spiel und damit hat für viele hier die WM perfekt angefangen.
2: Oh, they miss. Ole, ole, ole. Mexico.
4: La original.
21: Vor dem Stadion stehen massenweise fliegende Händler und auf der Wiese sorgen ein paar plötzlich aufgetauchte Musiker für spontane Partystimmung. Die Fans finden, so kann's weitergehen mit der WM.
0: Antje Sieb war beim Public Viewing in LA unterwegs. Und jetzt schalten wir uns zu Diana Weise ins Wetterstudio. Guten Morgen.
6: Guten Morgen, Sophia.
0: Ist eigentlich nicht so tolles Wetter, um draußen Fußball zu gucken, oder?
6: Ja, ist ja jetzt gerade Päuschen, da kann man vielleicht sich erholen und den Regen so ein bisschen zuhören, den gibt's derzeit vom Harz bis zum Thüringer Wald in größeren Mengen, sonst eher so als Nieselregen oder ein bisschen Regen. Und Sonne haben wir auch zu bieten, im Elbhavelwinkel zum Beispiel oder auch in der Sächsischen Schweiz und in der Oberlausitz, aber auch hier werden noch dichte Wolken ziehen und auch da gibt's heute tagsüber noch die Chance auf Regen und die Temperaturen, ja, nicht allzu hoch, 12 bis 17 Grad gibt es derzeit, 15 bis 20 Grad am Nachmittag und das bei böigem Südwestwind.
0: Wie sieht es denn am Wochenende aus? Kommt da ein bisschen mehr Sonne für uns?
6: Das mit der Sonne, ja, ist zwar möglich, also sie ist mit im Spiel, aber wir haben es trotzdem mit wechselhaftem Tiefdruckwetter zu tun, sodass wir morgen doch erstmal recht viele Wolken haben und erst im Laufe des Nachmittags die Auflockerungen größer werden. Ein paar Schauer sind morgen dabei, auch am Sonntag sind die möglich, auch Gewitter. Morgen wird es ein bisschen wärmer, bis 23 Grad und Sonntag wieder kühler.
0: Das Wetter mit Diana Weise. Danke dir.
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0: Gleich nach den Nachrichten blicken wir nach Sachsen-Anhalt. Die Landtagswahl steht an. Und wir fragen mal, was das BSW da plant. Die Partei hat sich schon mal gegen die Brandmauer ausgesprochen und für eine Bürgerregierung. Details dann gleich. Und Ukraine. Luftangriffe führen zu Benzinkrise auf der Krim. Auch das ein Thema in der kommenden halben Stunde.
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28: Um 6.30 Uhr. Um 9.30 Uhr mit Susanne Lemke. Bundesgesundheitsministerin Nina Wagen hat im Bundestag für die Krankenkassenreform geworben. Die CDU-Politikerin sagte, das Sparpaket sei notwendig, ansonsten würde die Finanzlücke in der gesetzlichen Krankenversicherung im kommenden Jahr auf 19 Milliarden Euro steigen. Laut Wagen soll mit dem Gesetz verhindert werden, dass die Beiträge für Versicherte und Arbeitgeber weiter steigen. Die geplanten Kürzungen betreffen Krankenhäuser, Ärzte, Honorare und die Pharmabranche. Außerdem sollen Patienten mehr für Medikamente zuzahlen. Das Bundesumweltministerium ist mit dem Start der neuen E-Auto-Förderung zufrieden. Ressortchef Carsten Schneider sagte, in den ersten 3 Wochen des Programms seien schon mehr als 50.000 Anträge eingegangen. Die meisten würden für vollelektrische Autos gestellt. Die Förderung greift für Fahrzeuge, die seit dem 1. Januar in Deutschland zugelassen wurden. Die Höhe hängt von Fahrzeug, Einkommen und Familiengröße ab. Im Rechtsstreit um die neuen US-Zölle hat US-Präsident Donald Trump einen Etappensieg errungen. Ein Berufungsgericht ließ die Abgaben bis auf Weiteres in Kraft und begründete das mit den guten Aussichten der Regierung auf einen Sieg im Hauptverfahren. Seit Ende Februar erheben die USA auf die meisten Einfuhren aus dem Ausland einen Zoll von 10%. Trump verhängte die Abgabe, nachdem der oberste Gerichtshof viele seiner bisherigen Zölle für rechtswidrig erklärt hatte. Der Landkreis Eichsfeld streicht seine Zuzahlung für den Schwimmunterricht an weiterführenden Schulen. Das Landratsamt begründete den Schritt mit den gestiegenen Kosten nur für die Nutzung der Bäder. Inzwischen gebe der Kreis über 300.000 Euro für die freiwillige Leistung aus. Die Schulen könnten das Angebot noch selbst finanzieren. Der Schwimmunterricht an Grundschulen bleibt Pflichtaufgabe des Landkreises. In der Antarktis ist die bisher höchste Junitemperatur gemessen worden. Wie der Nationale Wetterdienst von Argentinien mitteilte, wurde an der Forschungsstation Esperanza Base eine Temperatur von 15,4 Grad Celsius gemessen. So hoch sei das Thermometer in der Antarktis zuvor noch nie geklettert. Die Juni-Durchschnittstemperatur an der Station liegt den Angaben zufolge eigentlich bei minus 6,2 Grad. Das waren die Nachrichten. Das Wetter, die Temperaturen von 9 Uhr. In Dresden stark bewölkt 15 Grad, Eisenach Sprühregen 12, bedeckt in Erfurt bei 13, Gardelegen 14, Hoyerswerda und Magdeburg 15 Grad, Neuhaus am Rennweg bedeckt 8 Grad. Oschatz stark bewölkt 13, Plauen bedeckt 11, Wernigerode bedeckt 14 und Wittenberg 14 Grad. Heute zeitweise Regen, 15 bis 20 Grad, mäßiger und böiger Wind aus Südwest. In der Nacht gebietsweise schauerartiger Regen, 15 bis 12 Grad. Morgen einzelne Schauer, später auch Auflockerungen, 18 bis 23 Grad, aber weiter windig. MDR aktuell Verkehrsdienst. Vorsicht auf der A2 Richtung Hannover. Zwischen Magdeburg Zentrum und Magdeburg Hannensteg liegen Holzteile auf allen Fahrspuren. A2 Richtung Berlin zwischen Thesen und Wolin stockt der Verkehr nach einem Unfall, 10 Minuten plus. A9 Richtung Berlin zwischen Wiedemar und Halle ist die rechte Spur wegen eines defekten LKW gesperrt. Die A38 Richtung Leipzig ist zwischen Eichstätt und Eisleben wegen Reinigungsarbeiten voraussichtlich noch bis zum Mittag gesperrt. Stau auf der Umfahrung über Klein-Osterhausen in Richtung Göttingen ist die Fahrbahn inzwischen wieder frei. Und A72 Richtung Hof zwischen Hoftypen und Dreibayerisches Vogtland ist die rechte Spur durch einen defekten LKW blockiert. Soweit der Verkehrsdienst, 9.34 Uhr.
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3: Mit Sophia Spyropoulos. Am 6. September wird in Sachsen-Anhalt der neue Landtag gewählt. Stärkste Kraft dürfte nach den aktuellen Umfragen die AfD werden. Einen AfD-Ministerpräsidenten wollen die anderen Parteien aber verhindern. Eine Schlüsselrolle dabei könnte das Bündnis Sarah Wagenknecht spielen. Allerdings nur, wenn es den Einzug in den neuen Landtag in Magdeburg schafft. Denn Chefin Wagenknecht hat angekündigt, sich nicht an einer Allparteienkoalition gegen die AfD zu beteiligen. Aber einen AfD-Ministerpräsidenten will das BSW auch nicht. Geplant ist vielmehr eine neue Form der Landesregierung. Frank Eichmann berichtet.
10: Noch sieht es schlecht aus für das BSW in Sachsen-Anhalt. Die 4% der jüngsten Umfragen würden nicht reichen für den Einzug in den Landtag. Wichtig im Wahlkampf? Sichtbarkeit. Und die garantiert Parteigründerin Sarah Wagenknecht, indem sie immer wieder öffentlich die Brandmauer zur AfD in Frage stellt.
11: Wir lehnen diese Brandmauer ab. Sie ist völlig idiotisch. Sie ist auch gescheitert. Dieses Ausgrenzen ist ja auch ein Ausgrenzen von Wählerinnen und Wählern.
10: Diese Unterscheidung von den anderen Parteien ist wohl kalkuliert, sagt Politikwissenschaftler Benjamin Höhne von der TU Chemnitz.
12: Eine Partei, die sozusagen so am Abgrund steht, die tut natürlich alles dafür, um ins Gespräch zu kommen. Sie weiß, Frau Wagenknecht, dass es in Teilen der Bevölkerung Sympathie dafür gibt, die Brandmauer einzureißen.
10: Die AfD sei trotz der politischen Abschottung durch die anderen Parteien stärker und stärker geworden, sagt BSW-Chefin Amira Mohamed Ali.
13: Und jetzt sind wir kurz vor einer Situation, dass die AfD die absolute Mehrheit bekommt. Ja, was machen denn dann die Brandmauerparteien?
10: Das führt zur Frage, ja, was macht denn das Bündnis Sarah Wagenknecht, sollte es die 5%-Hürde in Sachsen-Anhalt schaffen? BSW-Spitzenkandidatin Claudia Wittig hat sich festgelegt. Bei der Ministerpräsidentenwahl keine BSW-Stimmen für CDU-Mann Sven Schulze, aber auch keine für den AfD-Kandidaten Ulrich Siegmund. Stattdessen neues Konzept. Soll es eine Bürgerregierung geben. In der stehen nicht Parteipolitiker an der Spitze, sondern Experten, gewählt von den neuen Abgeordneten jenseits der Parteigrenzen. Claudia Wittig.
14: Wir wählen einen überparteilichen Ministerpräsidenten. Auf den müssen wir uns einigen in einem Dialog, einem Gesprächsprozess, an dem sich alle Parteien beteiligen sollen.
10: Gesucht eine allseits geachtete Persönlichkeit für das Amt des Ministerpräsidenten, möglichst aus Sachsen-Anhalt, wenigstens aber aus dem Osten. Konkrete Namen gibt es nicht, die wären dann verbrannt. Dass jede Partei rote Linien hat, macht die Suche noch schwieriger. Auf welchen Ministerpräsidenten sollen sich Linke, CDU, die selbsterklärte Friedenspartei BSW und die AfD einigen? Vermutlich müsste sich das BSW also doch entscheiden, sagt Politikwissenschaftler Benjamin Höhne.
12: In Richtung parteipolitisch organisierter Rechtsextremismus, sprich AfD, oder bei den demokratischen Parteien.

0: eines neuen Landtages ist, ob sie überhaupt ein Mitspracherecht hat. Also von daher sind wir fokussiert in Sachsen-Anhalt, genauso wie in Mecklenburg-Vorpommern, auf die absolute Mehrheit, ohne dass wir Koalitionspartner brauchen.
1: BSW-Spitzenkandidatin Claudia Wittig weiß, die Idee der Bürgerregierung kommt gut an im Bundesland. Und mehr noch.
2: Auch auf bundespolitischer Ebene herrscht ja also in der Bevölkerung große Unzufriedenheit mit dem Status quo. Und schön wäre ja, wenn das Schule machen würde, das Modell Sachsen-Anhalt.
1: Politikwissenschaftler Benjamin Höhne sieht es etwas nüchterner. Dem BSW gehe es nicht in erster Linie um neue Regierungskonzepte und die Auflösung politischer Blockaden.
3: Sondern es möchte einfach überhaupt in die Medien kommen. Es möchte sich als Zünglein an der Waage präsentieren, um seine Chancen gewählt zu werden und die 5%-Sperre Bergklausel zu überspringen, zu erhöhen.
1: Frank Eichmann, Berlin.
4: Und damit gehen wir nach Thailand. Dort ist die älteste Tochter des Königs gestorben. Die Prinzessin galt als äußerst beliebt in Thailand und sie gehörte zum innersten Kreis des Königs. Prinzessin Pa lag nach medizinischen Komplikationen schon seit 3,5 Jahren im Koma. Jennifer Johnston.
5: Der König ordnete an, den Leichnam der 47-Jährigen in die Thronhalle des Großen Palasts in Bangkok zu bringen, wo die Öffentlichkeit Abschied von ihr nehmen kann. Das thailändische Königshaus hatte erst kürzlich bekannt gegeben, dass sich der Gesundheitszustand der Prinzessin verschlechtert habe. Ihren Ärzten zufolge litt sie an mehreren Infektionen in verschiedenen Organen. Medizinische Geräte unterstützten zuletzt ihre Lungen- und Nierenfunktion. Die als Prinzessin Pa bekannte älteste Tochter des Königs war im Dezember 2022 bei einem Hundetraining zusammengebrochen. Wie der Palast später mitteilte, hatte sich die in Thailand sehr beliebte Prinzessin eine schwere bakterielle Infektion zugezogen. Sie lag seitdem im Koma. Die 47-Jährige ist das einzige Kind aus der ersten Ehe von König Maha Vajiralongkorn. Beobachtern zufolge soll Prinzessin Pa seit Jahren zum innersten Kreis des Königs gehört haben, der noch keinen offiziellen Erben benannt hat. Gemäß den Regeln des thailändischen Königshauses, die männliche Nachkommen bevorzugen, hatte sie keinen Anspruch auf den Thron, wurde aber als Thronfolgerin gehandelt. Offizieller Kronprinz ist der jüngste Sohn des Königs aus dritter Ehe. Die promovierte Juristin war von 2012 bis 2014 thailändische Botschafterin in Österreich. Sie lernte und studierte in Großbritannien, den USA und Thailand und arbeitete bei den Vereinten Nationen in New York. Unter anderem setzte sie sich für eine bessere Behandlung von Frauen in thailändischen Gefängnissen ein.
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7: Es ist 9.40 Uhr. Andreas Mann wünscht einen schönen Start in diesen Vormittag. Gestern ging sie los, die Fußballweltmeisterschaft in den USA, Kanada und Mexiko. 80.000 Fans waren im Aztekenstadion von Mexico City dabei und auch Holger Dahl war für uns mit vor Ort und kann uns mal sagen, wie denn so das Ganze lief. Was waren die Eindrücke aus dem Aztekenstadion?
8: Fangen wir mal mit dem Stadion an. Aztekenstadion, wirklich eine super Arena. Da kommt man rein und hat irgendwie sofort die alten Fußballgiganten vor Augen. Pelé, Maradona, also das macht richtig Spaß, da reinzukommen. Sowieso, also die Atmosphäre, 5 Stunden vorm Spiel war schon vorm Stadion super viel los. Dann im Stadion bei der Eröffnungsfeier, die wirklich sehr gut angekommen ist, weil einfach diese Latin-Superstars, die da aufgetreten sind, das Stadion so mitgenommen haben. Shakira natürlich auch am Ende. Leider ist das Fußballspiel dann ja dagegen ein bisschen abgefallen. Also Mexiko war wirklich deutlich überlegen, gewinnt das Spiel 2-0 gegen Südafrika. Das war jetzt wirklich nichts Besonderes, ist vielleicht noch interessanter gemacht worden durch die 3 roten Karten, 2 gegen Südafrika, 1 gegen Mexiko. Aber naja, das konnte das Gesamterlebnis jetzt nicht total schmälern. Das ist schon toll, da mal gewesen zu sein.
7: Der Ball, der rollt also. Südkorea hat in der Nacht noch Tschechien mit 2-1 geschlagen und heute geht's natürlich nahtlos weiter und Jakob Rüger weiß wie.
9: Der zweite Co-Gastgeber startet ins Turnier. Kanada trifft um 21 Uhr unserer Zeit auf Bosnien und Herzegowina. Auch im mit 45.000 Zuschauern ausverkauften Stadion in Toronto wird es eine Eröffnungsfeier geben. Unter den musikalischen Künstlern ist der Sänger Michael Bublé. Die kanadische Nationalhymne wird von Alanis Morissette gesungen. Bayern-Profi Alfonso Davies steht Kanada zum Auftakt wegen einer noch nicht vollständig verheilten Oberschenkelverletzung nicht zur Verfügung. Bosnien hat 6 Deutschland-Legionäre im WM-Aufgebot und wird vom ehemaligen Bundesliga-Stürmer Sergej Barbares trainiert. In Winston-Salem will die deutsche Nationalmannschaft die Spannung hochfahren. Am späten Nachmittag deutscher Zeit findet das Abschlusstraining vor dem Abflug nach Houston statt. Dort ist noch ein Training im Stadion und eine Pressekonferenz geplant, bevor das deutsche Team zum Auftakt am Sonntag auf WM-Neuling Curaçao trifft.
7: Und vor diesem Spiel gab es gestern auch schon eine Pressekonferenz mit den beiden Abwehrspielern Jonathan Tah und

0: Schlotterbeck, und die haben sich was vorgenommen, nicht nur einen Sieg gegen Curaçao, sondern sie wollen auch für WM-Euphorie hier im Land sorgen. Anne van Eickels.
1: Die Verteidiger der deutschen Mannschaft sind ganz schön angriffslustig, 3 Tage vor dem Auftaktspiel gegen Curaçao.
2: Ja, wir freuen uns drauf, wissen, wie gut wir sind, weil an unsere eigene Stärke zu glauben, ist das Wichtigste. Wir gehen selbstbewusst da rein und am Sonntag wollen wir das erste Mal zeigen, wie gut wir sind.
1: Innenverteidiger Nico Schlotterbeck weiß, wie wichtig ein Sieg im WM-Auftaktspiel ist.
2: In Katar haben wir gesehen, wie so ein erstes Spiel ablaufen kann.
1: Vor 4 Jahren verlor die deutsche Mannschaft gegen Japan mit 1:2. Es folgte das Aus nach der Vorrunde. Insgesamt hat der DFB allerdings eine gute Auftaktbilanz mit 13 Siegen, 4 Unentschieden und nur einer Niederlage zum Turnierstart. Und auch für die WM-Stimmung in Deutschland ist ein Sieg am Sonntag wichtig, findet Jonathan Tah, der gemeinsam mit Nico Schlotterbeck das Innenverteidiger-Duo bildet. Tah hofft, dass die Vorfreude des Teams von Amerika nach Deutschland schwappt.
3: Und ich wünsche mir einfach, dass jetzt angefangen wird, dass die Leute die Deutschland-Flaggen auspacken und die an ihr Auto packen und man noch mehr davon sieht, damit das Feeling aufkommt, aber dafür können wir natürlich sorgen, indem wir ein gutes erstes Spiel machen.
1: Und das gilt dann für den Angriff und die Verteidigung in der deutschen Mannschaft.
0: Klarer Auftrag gegen den krassen Außenseiter Curaçao. Aber Fahnen werden vielleicht am Wochenende dann auch in Magdeburg geschwenkt. Und zwar nicht nur die deutschen, sondern auch die des SC Magdeburg. Denn das Final Four in der Handball-Champions League steht an in Köln. Und da will der SCM eine überragende Saison krönen. Jan Günther blickt voraus.
4: Im April waren die Magdeburger schon einmal in Köln, ebenfalls für ein Final Four, und zwar für das des deutschen Pokals. Der SCM wurde nur Vierter. Nun wieder die Domstadt. Dieses Mal geht es für Kapitän Cristiano Sullivan und sein Team um die Champions League.
5: Ich weiß unsere Fähigkeiten, was wir können. Wir können absolut am Ende wieder die Champions League gewinnen. Das steht ohne Frage. Wir müssen uns einfach unsere beste Leistung bringen. Haben wir bei Pokal nicht geschafft. Jetzt kriegen wir eine neue Möglichkeit, in Köln zu spielen, und dann wollen wir das halt mit beiden Händen versuchen zu greifen.
4: Im Halbfinale bekommt es der deutsche Meister mit dem Bundesliga-Zweiten zu tun, mit den Füchsen Berlin. Im Vorjahr hatten sich diese Teams im Champions-League-Finale getroffen. Die Mannschaft aus Sachsen-Anhalt gewann mit 32:26. Spielbeginn ist am Samstag um 15 Uhr. Im zweiten Halbfinale stehen sich im Anschluss Aalborg und Barcelona gegenüber. Das Finale startet am Sonntag um 18 Uhr.
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6: 9.45 Uhr ist es damit. Im Bundestag in Berlin läuft die Debatte über das Gesetz zur Stabilisierung der Krankenkassenfinanzierung. Und Bundesgesundheitsministerin Nina Wagen hat für diese Krankenkassenreform geworben. Die CDU-Politikerin sagte, das Sparpaket sei notwendig, sonst würde die Finanzlücke in der gesetzlichen Krankenversicherung auf 19 Milliarden Euro steigen im kommenden Jahr. Und mit dem Gesetz will man eben verhindern, dass die Beiträge für Versicherte und Arbeitgeber weiter steigen. Das ist unser Top-Thema. Kurzmeldungen jetzt mit Susanne Lemke.
7: In der Demokratischen Republik Kongo hat sich die Ebola-Epidemie weiter ausgebreitet. Nach Angaben der Regierung sind inzwischen 3 weitere Regionen betroffen. Die Zahl der bestätigten Ebola-Fälle sei auf 676 gestiegen. 136 Menschen seien gestorben. Das oberste Gericht der USA hat eine geplante Hinrichtung mit Stickstoff gestoppt. Der Bundesstaat Alabama hat beantragt, einen 49-jährigen Mann auf diese Weise zu töten. Berichten zufolge hatten untergeordnete Instanzen die Hinrichtung mit Stickstoff als verfassungswidrig eingestuft, weil sie zu großen Schmerzen führen könne. In Herbstleben im Unstrut-Hainich-Kreis wird das Stromnetz erneuert. Bürgermeister Reinhard Mascher sagte, dazu würden bereits Kabel- und Trafostationen ausgetauscht. In und um Herbstleben waren Anfang April Strom und Internet ausgefallen. Hunderte Haushalte waren betroffen. Das Wetter. Heute meist dichte Wolken, zeitweise Regen, 15 bis 20 Grad, teils böiger Südwestwind. In der Nacht gebietsweise schauerartiger Regen, 15 bis 12 Grad. Und morgen wechselnd bewölkt, einige Schauer, 18 bis 23 Grad. 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A2 Richtung Berlin zwischen Thesen und Wohlin, stockender Verkehr nach Unfall. Vorsicht auf der A2 Richtung Hannover zwischen Magdeburg Zentrum und Magdeburg Kannensteg liegen Holzteile auf allen Fahrspuren. A9 Richtung Berlin zwischen Wiedemar und Halle ist die rechte Spur wegen eines defekten LKW gesperrt. Die A38 Richtung Leipzig ist zwischen Eichstätt und Eisleben wegen Reinigungsarbeiten voraussichtlich noch bis Mittag gesperrt. Und A72 Richtung Hof zwischen Hoftöpen und Dreieck Bayerisches Vogtland ist die rechte Spur durch eine einen defekten LKW blockiert. Soweit der Verkehrsdienst, 9.48 Uhr.
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6: Die Ukraine ist im Krieg gegen Russland auf der Erfolgsspur. Sie hat ihre Kapazitäten im Luftkampf stetig ausgebaut. Mit Drohnen und Marschflugkörpern beschießt sie Landwege und Brücken, mit denen Russland auch die Krim versorgt. Die illegal errichtete Brücke, die Russland direkt mit der Halbinsel verbindet, nutzt Russland nur noch zum Teil seit einem Angriff im Herbst 2022. Deshalb ist auf der Krim ein Engpass bei Benzin und Diesel entstanden. Die Menschen dürfen nur noch 20 Liter auf einmal tanken. Vor den Tankstellen bilden sich Schlangen. Die Wartezeit beträgt dann mehrere Stunden und immer weniger Russen wollen auch Urlaub auf der Krim machen. Eine Krimbewohnerin erzählt, dass sie sogar ganz auf das Auto verzichtet. Florian Kellermann berichtet.
9: Anastasia, 32 Jahre alt, ist derzeit viel zu Fuß unterwegs oder wenn nötig mit öffentlichen Verkehrsmitteln. Ihr Auto steht still, schon seit einer Woche. Alle seien derzeit wütend über die Benzinkrise auf der Halbinsel Krim, erzählt sie. Vor allem diejenigen, die nicht aufs Auto verzichten können. Meine Bekannten sind gezwungen, jeden Abend nach einer Tankstelle zu suchen, sich in die Warteschlange zu stellen und 3 bis 4 Stunden, manchmal bis Mitternacht zu warten, damit sie am nächsten Tag arbeiten können, weil sie bei der Arbeit aufs Auto angewiesen sind und fast ständig am Steuer sitzen. Anastasia ist in einem Logistikunternehmen angestellt und lebt schon immer auf der Krim. Ihren Nachnamen möchte sie nicht veröffentlicht sehen. Wer endlich an der Zapfsäule angekommen ist, dürfe maximal 20 Liter tanken, sagt sie. So war es zumindest in den vergangenen Tagen, denn die Lage spitzt sich laufend zu. Aus Sewastopol an der südwestlichen Spitze der Krim hieß es am Donnerstag, es gebe gar kein Benzin mehr. Einige Firmen bekommen Wertmarken für Benzin zugeteilt, die, so berichten Medien, zum Teil auf dem Schwarzmarkt weiterverkauft würden. Viele fahren jetzt auf das russische Festland, um dort zu tanken. Denn über die Krimbrücke darf man 100 Liter Flüssigkeit transportieren, darunter auch Benzin. Manche fahren da sehr oft hin und her, um das Benzin hier zu verkaufen. Wenn man von der Krimbrücke Richtung Kertsch fährt, sieht man diese Leute mit ihrer Ware am Seitenstreifen stehen. Die Polizei versucht das zu unterbinden, weil das verboten ist. Der Benzinengpass auf der Krim ist ein Nebeneffekt des Kriegs. Die Ukraine greift mit Drohnen immer erfolgreicher die Straße an, die Russland mit den besetzten Gebieten im Süden der Ukraine verbindet, vor allem mit dem Gebiet Cherson. Ihre Hauptziele sind Militärfahrzeuge und Tanklastwagen, die russische Truppen dort beliefern. Über diese Straße und das Gebiet Cherson versorgt Russland auch die Krim maßgeblich, also von Norden her. Vor 2022 konnte Russland die Halbinsel auch von Osten her versorgen, über die Brücke, die es von seinem Festland aus illegal gebaut hatte. Aber die Ukraine hat diese Brücke mehrfach angegriffen und beschädigt. Der Güterverkehr dort ist stark eingeschränkt. Nun arbeitet die Ukraine zusätzlich darauf hin, dass umgekehrt von der Krim nach Norden auch keine Güter mehr in die besetzten Gebiete der Ukraine gelangen. Sie beschoss die Landverbindung und Brücken mit Marschflugkörpern. Der ukrainische Militärexperte Andriy Kramarov im Radiosender NV. Die Krim befindet sich in der völligen logistischen Isolation. Und damit befindet sich eine große Menge an Militärgerät und Munition in der Isolation. Die Russen können das im Krieg jetzt nicht einsetzen. Für das russische Militär ist das eine gefährliche Situation. Die Ukraine bemüht sich also von allen Seiten, dass die russischen Besatzungstruppen in der südlichen Ukraine immer weniger Nachschub bekommen. Die Krimbewohner würden über all diese Entwicklungen von den Behörden nur sehr spärlich informiert, sagt Anastasia. Demonstrationen wird es nicht geben, das ist verboten, dafür kommt man gleich hinter Gitter. Das Höchste, was man tun kann, erboste Posts im Internet schreiben, die werden dann wieder gelöscht. Einen Effekt hat das nicht. Die Behörden wissen natürlich, dass uns das alles nicht gefällt, aber die schweigen einfach. Einige Krimbewohner hätten deshalb schon mit Hamsterkäufen begonnen, sagt Anastasia. Sie fürchteten, auch die Lebensmittel könnten auf der Halbinsel knapp werden.
6: Ein Bericht von Florian Kellermann. War es ein tragischer Fehler oder war es pure Absicht, was da vor genau einem Jahr am Himmel über Ahmedabad in Indien passiert ist? Eine Air India-Maschine hebt ab in London und stürzt direkt nach dem Start ab in ein dicht bebautes Gebiet. 259 Menschen sterben, eines der schwersten Flugzeugunglücke der vergangenen Jahrzehnte. Warum das passiert ist, das ist weiter unklar. Eigentlich wollten die Ermittler heute am Jahrestag ihren Abschlussbericht veröffentlichen. Das soll jetzt aber noch 3 Monate dauern. Lena Bodewein über nach wie vor Trauer und Angst am Unglücksort.
10: Was die Videoaufnahmen aus dem Tower zeigen, ist schwer zu fassen. Air India Flug 171 hebt vom internationalen Flughafen Ahmedabad ab. Die Boeing 787 Dreamliner auf dem Weg nach London schwingt sich in die Lüfte. Doch nach wenigen Sekunden hört sie auf zu steigen, gleitet abwärts, verschwindet hinter Bäumen und Häusern. Dann steigt ein riesiger Feuerball auf. Von den 240 Menschen an Bord überlebt nur ein einziger, Viswas Kumar Ramesh, auf Platz 11a. Er kriecht aus einem Loch im Rumpf.
11: Es geschah direkt vor mir. Ich kann kaum fassen, wie ich überlebt habe. Eine Zeit lang dachte ich, auch ich würde sterben. Doch als ich die Augen öffnete, begriff ich, dass ich noch lebte. Ich versuchte, mich abzuschnallen und zu entkommen, auf welchem Weg auch immer. Direkt vor meinen Augen starben die anderen.
10: So berichtete er es damals noch aus dem Krankenhausbett einem indischen Reporter. Vor einem halben Jahr erzählte er von seinen Schuldgefühlen, von Flashbacks, von einer Leere in seinem geschenkten Leben. Denn sein Bruder starb bei dem Unglück. Alle Angehörigen wollen wissen, was die genaue Ursache des Absturzes war.
12: Mir gehen so viele Gedanken durch den Kopf, warum es passiert ist und wer dafür verantwortlich ist. Ich habe meine Kinder verloren. Wie soll ich jetzt weiterleben? Ich bin alt. Wie soll ich mein Leben weiterführen? Und ich denke, er hatte ja noch gar nicht gelebt.
10: Erzählen David Christian und seine Frau Sala der Nachrichtenagentur Reuters. Sohn und Schwiegertochter starben bei dem Unglück. Doch indische Luftfahrtermittler werden den eigentlich zum Jahrestag erwarteten Abschlussbericht erst später, wahrscheinlich in 3 Monaten, vorlegen.
6: Informationen von Lena Bodewein. Ganz anderes Thema jetzt. Heute ist nicht so das klassische Eiswetter, kühl und regnerisch. Aber im Sommer haben natürlich grundsätzlich viele Leute Appetit auf Eis, zum Beispiel auch Eis am Stiel. Und das gibt es als Markenprodukt oder als Eigenmarke aus dem Supermarkt oder vom Discounter. Können diese Eigenmarken mit den Sorten von Eisverkäufern oder denen aus dem Kino mithalten? Dazu Wiebke Nielsen.
13: Ein Klassiker in der Kategorie Eis am Stiel ist das Magnum Classic aus Vanilleeis und Schokolade. Im Sechserpack kostet das Original von Magnum 5,49 Euro. Als Lidl-Eigenmarke ist es für 2,99 Euro zu haben. In einer Straßenumfrage mit Blindverkostung können manche Verbraucherinnen und Verbraucher die beiden Produkte nicht oder kaum auseinanderhalten.
14: Ich finde, beide schmecken lecker.
15: Ist jetzt kein Riesenunterschied.
16: Sehr kleiner Unterschied, würde ich sagen.
13: Katrin Kerkhoff, Eismacherin mit eigener Eisdiele in Hamburg, findet ebenfalls beide Produkte ähnlich. Ein Unterschied beim Magnum vielleicht.
17: Das hat ein bisschen mehr geknackt.
13: Aber sonst?
17: Ich finde, die Schokolade ist wirklich ziemlich ähnlich. Die sind wirklich sehr ähnlich von der Qualität und beide arbeiten auch mit echter Vanille.
13: Auffällig, einzeln verkauft kostet das Magnum Classic 2,90 Euro und somit 190% mehr als im Sechserpack. Dafür liegt es oft gut sichtbar in Kassennähe. Das haben viele schon mal gesehen, so auch diese Passantin.
18: Das ist Bauernfängerei, also wird eben mit Absicht so gemacht, gerade weil Kinder jetzt vielleicht an der Kasse stehen und dann drängeln, dass sie ein Eis wollen. Das wissen die Leute, die das verkaufen und deswegen wird das da platziert.
13: Armin Vallee von der Verbraucherzentrale Hamburg erklärt den Trick dahinter.
19: Ja, Kassenbereich ist immer teurer. Das ist so ein sogenanntes Impulsprodukt. Da schlägt man einfach nochmal drauf und das alles ist natürlich genau eruiert. Im Supermarkt passiert nichts zufällig.
13: Hersteller The Magnum Ice Cream Company schreibt auf Anfrage zu dem Preisunterschied.
20: Das einzeln verkaufte Eis erfordert besondere Vertriebs-, Kühl- und Logistikstrukturen. Diese Unterschiede schlagen sich im Grundpreis und in der Portionsgröße nieder.
13: Auch beim Nogga-Eis mit Haselnüssen waren die Unterschiede zwischen dem Markenprodukt von Langnese für 3,99 Euro für einen 5er-Pack und der Eigenmarke von Aldi für 2,69 Euro marginal. Sowohl optisch als auch geschmacklich und bei den Zutaten, finden die Befragten der Straßenumfrage und Eismacherin Katrin Kerkhoff.
20: Etwas anders sieht es beim Kuya Mara Split aus. Beides ist ein Vanilleeis mit einer Hülle aus Orangen- und Passionsfrucht oder Maracuja-Eis. Vom Markenhersteller Langnese kostet es 3,99 Euro für den Fünferpack und von der Edeka-Eigenmarke 2,29 Euro. Das Votum der Passanten ist eindeutig zugunsten des Originals von Langnese.
16: Das hier ist auf jeden Fall besser.
18: Das schmeckt mir besser.
14: Dieses Eis hat mir besser geschmeckt, weil es fruchtiger schmeckt.
15: Ja, weil viel mehr nach Maracuja.
21: Auch von der Farbe und so finde ich das einfach viel ansprechender.
20: Das kann Eismacherin Kerkhoff bestätigen.
17: Hier ist die Fruchthülle auch deutlich kräftiger, sowohl von der Masse als auch vom Geschmack. Und geschmacklich finde ich den Kern bei beiden ähnlich, ohne viel Eigengeschmack.
20: Auch Armin Vallée von der Verbraucherzentrale empfindet das Markenprodukt bezüglich der Zutaten als etwas hochwertiger.
19: Weil wir hier nicht so viele Aromen haben, das kommt also doch deutlich mehr aus den Stoffen, die da drin sind. Und auch der Anteil von dem Saft von Maracuja und Orangensaft ist hier höher als im Nachgemacht.
20: Fazit. Pauschal lässt sich nicht sagen, ob das Markenprodukt oder die Eigenmarke besser schmecken und hochwertiger sind. Der jeweilige Preisunterschied ist aber meist sehr deutlich.
6: Und damit gehen wir direkt weiter zum Blick aufs Wetter. Diana Weise hat den heute und so richtig heiß wird's ja nicht, ne? Hm. Bei welchen Temperaturen schmilzt uns heute unser Eis nicht?
22: Ich suche gerade eine Ecke mit Sonne, da gibt's vielleicht doch die Chance, das Eis zu genießen, noch in der Oberlausitz bei 18 Grad derzeit. Ein paar Sonnenstrahlen gibt's auch ganz im Nordosten von Sachsen-Anhalt, aber sonst ja eher so 12 bis 16 Grad. Und vor allem in Thüringen ist es in weiten Teilen auch so, dass schauerartiger Regen sich ausgebreitet hat. Vom Harz, vom Burgenlandkreis her breitet sich das auch in Sachsen-Anhalt jetzt aus. Erreicht auch Sachsen, also da wird es dann am Nachmittag auch regnen.
6: Danke, Diana. Ab heute gilt das verschärfte EU-Asylrecht und wir blicken nach den Nachrichten mal nach Italien, denn dort sind diese Regelungen schon hinreichend getestet worden.
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23: Um 10 Uhr mit Susanne Lemke. Bundesgesundheitsministerin Nina Wagen hat im Bundestag für die Krankenkassenreform geworben. Die CDU-Politikerin sagte, das Sparpaket sei notwendig, ansonsten würde die Finanzlücke in der gesetzlichen Krankenversicherung im kommenden Jahr auf 19 Milliarden Euro steigen. Laut Wagen soll mit dem Gesetz verhindert werden, dass die Beiträge für Versicherte und Arbeitgeber weiter steigen. Die geplanten Kürzungen betreffen Krankenhäuser, Ärzte, Honorare und die Pharmabranche. Außerdem sollen Patienten mehr für Medikamente zuzahlen. Bundesinnenminister Alexander Dobrindt hat das neue europäische Asylsystem als Meilenstein gewürdigt. Der CSU-Politiker sagte im ZDF-Morgenmagazin, jetzt gebe es ein funktionsfähiges und faires System. Die neuen Regeln waren Mitternacht in Kraft getreten. Die Asylreform zielt darauf ab, dass weniger Asylsuchende nach Europa kommen. Dazu soll es unter anderem ein einheitliches Asylverfahren an den EU-Außengrenzen geben. Dobrindt erklärte, sollte das System funktionieren, könnten die Kontrollen an den deutschen Grenzen schrittweise wegfallen. Die Zahl der Firmenpleiten in Deutschland ist zu Jahresbeginn deutlich gestiegen. Nach Angaben des Statistischen Bundesamts meldeten die Amtsgerichte von Januar bis März knapp 6.300 Unternehmensinsolvenzen. Das waren 6,5% mehr als im Vorjahreszeitraum. Am stärksten betroffen war die Verkehrs- und Lagerbranche, gefolgt vom Gastgewerbe. Die Wirtschaftsauskunftei Kreditreform rechnet wegen der schwachen Konjunktur damit, dass Insolvenzen weiter zunehmen. Die Inflation in Deutschland hat sich im Mai abgeschwächt. Wie das Statistische Bundesamt mitteilte, kosteten Waren und Dienstleistungen 2,6% mehr als im Vorjahresmonat. Im April lag die Inflationsrate noch bei 2,9%. Bundesamtspräsidentin Ruth Brandt geht nach eigenen Angaben davon aus, dass der Tankrabatt die Inflation abgemildert hat. Dennoch ist die Teuerung deutlich höher als im Februar, als der Iran-Krieg noch keinen Einfluss hatte. Mexiko und Südkorea sind erfolgreich in die Fußball-Weltmeisterschaft gestartet. Südkorea setzte sich gegen Tschechien mit 2:1 durch. Mexiko besiegte Südafrika im Eröffnungsspiel 2:0. Vor dem Stadion gab es Ausschreitungen. Während des Spiels wollten sich etwa 2000 Demonstranten Zugang zum Stadion verschaffen. Die Polizei setzte Tränengas und Schlagstöcke ein. Die Protestierenden forderten Gerechtigkeit für Opfer von Drogenkartellen in Mexiko. Das waren die Nachrichten. Das Wetter. Die Temperaturen von 9 Uhr. Auf dem Brocken Nebel 6 Grad, Chemnitz Regen 12, Dresden stark bewölkt 15 Grad, Eisenach Regen 12, Erfurt bedeckt 13, Fichtelberg Regen 5 Grad, Gera stark bewölkt 12 Grad, Görlitz heiter 15, in Halle stark bewölkt 13, Leipzig stark bewölkt 14, Magdeburg bedeckt 15, Meiningen bei Regen 10 Grad. Heute zeitweise Regen, 15 bis 20 Grad, mäßiger und böiger Wind. In der Nacht gebietsweise schauerartiger Regen, 15 bis 12 Grad. Morgen wechselnd bewölkt und einzelne Schauer, später auch Sonne, 18 bis 23 Grad. MDR Verkehrsdienst. Vorsicht auf der A2 Richtung Hannover. Zwischen Magdeburg Zentrum und Magdeburg Kannensteg liegen Holzteile auf allen Fahrspuren. Vorsicht auf der A38 Richtung Göttingen. Zwischen Leipzig Südwest und Lützen liegt ein totes Reh auf der linken Spur. A38 Richtung Leipzig in der Auffahrt Nordhausen, Öl auf der Fahrbahn. Die A38 Richtung Leipzig ist zwischen Altstädt und Eisleben wegen Reinigungsarbeiten voraussichtlich noch bis zum Mittag gesperrt. Stau auf der Umfahrung über Klein-Osterhausen und A72 Richtung Hof. Zwischen Hof Töpen und Dreibayerisches Vogtland ist die rechte Spur wegen Bergungsarbeiten gesperrt. Soweit der Verkehrsdienst, 10.04 Uhr.
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2: Hier ist Sophias Biropoulos. Hallo. Das Spargesetz zur Stabilisierung der Krankenkassenbeiträge ist umstritten. Kritik kommt von vielen Seiten. Einige Versicherte wundern sich, dass ausgerechnet bei der Krebsvorsorge gespart werden soll. Geplant ist ja, das Hautkrebs-Screening für alle zu streichen. Das hat mit der zentralen Idee von Gesundheitsministerin Wagen zu tun. Die Kassen sollen nur noch für Leistungen bezahlen, deren wissenschaftlicher Nutzen nachgewiesen ist. Bitte Sönnigsen.
3: Eva Köhler ist gesetzlich krankenversichert. Wie viele andere geht sie zum Hautkrebs-Screening. Dass an dieser Vorsorgeuntersuchung gespart werden soll, findet sie falsch.
5: Nein, finde ich nicht richtig.
3: Das Screening wird bisher von den gesetzlichen Krankenkassen bezahlt. Alle 2 Jahre für alle, die älter als 35 Jahre sind.
5: Da ist weißer Hautkrebs bei mir festgestellt worden an der Nase. Das soll operiert werden. Und das hätte ich nie und nimmer selber gemerkt.
3: Auch wenn immer wieder Hautkrebsfälle entdeckt werden, ist geplant, das Screening für alle zu streichen. Die Kassen sollen nur noch die Kosten für Risikogruppen übernehmen, sagt Bundesgesundheitsministerin Nina Wagen.
24: Es soll nicht mehr pauschal für alle bezahlt werden. Wir richten jetzt die Reform und das, was wir bezahlen, auch stark daran aus. Hat es einen zusätzlichen Nutzen für die Patientinnen und Patienten?
3: Wagen stützt sich mit ihren Plänen auf die Empfehlung einer Kommission von Fachleuten. Zu dieser Kommission gehört auch Medizinprofessor Ferdinand Gerlach. Er verweist darauf, dass Deutschland das einzige Land auf der Welt ist, in dem so ein Screening von den Krankenkassen übernommen wird.
25: Das hat sich nicht bewährt. Es gibt keinerlei Hinweise darauf, auch in Studien, dass deshalb Patienten, die am Hautkrebs-Screening teilnehmen, länger leben.
3: Etwa jeder Vierte lässt seine Haut auf krankhafte Veränderungen untersuchen. Das kostet die Kassen rund 240 Millionen Euro im Jahr. Aus Sicht von Mediziner Gerlach lässt sich nicht nur Geld sparen, wenn das Screening gestrichen wird. Ärztinnen und Ärzte hätten dadurch auch Zeit, sich um andere Patientinnen und Patienten zu kümmern. Denn das Hautkrebs-Screening...
25: Das kostet übrigens 600 bis 900 Vollzeit Haut- und Hausärzte im Jahr oder pro Tag, wie Sie wollen. Die sind nur damit beschäftigt.
3: Hautkrebs zählt inzwischen zu den häufigsten Krebsarten in Deutschland. Das liegt auch daran, dass die Menschen im Schnitt immer älter werden. Das Screening abzuschaffen, hält Ralf von Kiedrowski vom Deutschen Dermatologenverband für falsch.
26: Dann werden wir mehr Hautkrebs in den Folgejahren, Folgejahrzehnten erleben, weil wir eben als Bevölkerung älter werden und damit solche Hautkrebse auch mehr entstehen werden, weil die Frühstadien nicht mehr entdeckt werden.
3: Bei den Screenings werde auch nach Tumoren gesucht, die häufig nicht tödlich sind, aber extrem unangenehme Folgen haben können.
26: Wir vermeiden dort aber Folgeschäden. Wir vermeiden aufwendigere Operationen, was für den Patienten einen extremen Nutzen hat.
3: Denn diese Tumoren treten häufig am Kopf, im Gesicht oder am Hals auf, sagt der Dermatologe.
26: Da ist jede Operation, nicht nur was die Narbenbildung angeht, für den Patienten sehr beeinträchtigend, wenn sie ihm einen Teil des Ohrs wegschneiden müssen. Hier wird Schaden vom Patienten genommen. Hier geht es aber überhaupt nicht um eine Steigerung der Überlebenszeit.
3: Laut Zahlen des Statistischen Bundesamtes hat sich die Zahl der Menschen, die wegen Hautkrebs im Krankenhaus behandelt werden müssen, in den letzten 20 Jahren verdoppelt. Und die Zahlen könnten weiter steigen, wenn das Screening gestrichen wird, meint der Dermatologe von Kiedrowski.
26: Wenn ich weniger früh erkenne, wenn ich Vorstufen nicht wegbehandle, werden wir in höherem Lebensalter mehr Tumoren haben, die dann auch höhere Kosten, allein schon durch Verlagerung in die stationäre Behandlung, dann erzeugen werden.
3: In Zukunft soll die Hautkrebsvorsorge aber nur noch für Risikogruppen bezahlt werden. Wer genau dazu zählt, das muss noch festgelegt werden. Es könnten etwa Menschen mit hellem Hauttyp oder familiären Vorerkrankungen sein.
0: Europa verschärft ab heute sein Asylrecht deutlich. Es soll Abschiebezentren in Drittstaaten geben, beschleunigte Asylverfahren an den Außengrenzen und eine Liste mit sicheren Herkunftsländern. All das wird offizielle EU-Regel. Vieles davon ist schon in Italien erprobt worden. Ministerpräsidentin Giorgia Meloni hat mit dem umstrittenen Albanien-Modell und harten Maßnahmen gegen Seenotretter schon neue Standards in der EU gesetzt. Tilman Kleinjung.
4: Die Flüchtlingspolitik von Giorgia Meloni wirkt wie eine Blaupause für die Reform des gemeinsamen europäischen Asylsystems, kurz GEAS. In Albanien hat ihre Regierung Ende 2024 ein Aufnahme- und ein Abschiebezentrum eröffnet für mehr als 1000 Personen. Geschätzte Kosten für Errichtung und Betrieb 670 Millionen Euro. Die EU hat nun den Weg freigemacht für solche Abschiebezentren in Drittstaaten. Und Meloni feiert sich im italienischen Parlament als Trendsetterin. Eine innovative Lösung, die von vielen bekämpft wurde, die aber dank dieser Regierung heute zu einem Instrument geworden ist, das ganz Europa zur Verfügung steht. Italienische Gerichte hatten Schnellverfahren in Albanien gestoppt. Und die von der Küstenwache auf See aufgegriffenen und nach Albanien verfrachteten Migranten mussten für ihr Asylverfahren nach Italien zurück. Aktuell wird das Zentrum nur für Abschiebungen genutzt, für rund 80 abgewiesene Asylbewerber. Fast ein Jahr lang standen diese Zentren leer, obwohl der italienische Staat viel Geld dafür ausgegeben hat, was man mit diesem Geld alles für die Betreuung von Migranten hätte tun können, sagt Andrea Costa von der römischen Flüchtlingshilfe Baobab. Er fürchtet, dass Italien mit Inkrafttreten des neuen Asylsystems zum ursprünglichen Plan zurückkehren wird. Nicht nur Abschiebungen aus Albanien, auch beschleunigte Asylverfahren für Migranten mit geringer Bleibeperspektive aus vermeintlich sicheren Herkunftsländern wie Ägypten oder Tunesien. Ich würde gerne darüber sprechen, ob Tunesien wirklich ein sicheres Land ist. Fragen wir doch mal die jungen Tunesier, die vor 15 Jahren im arabischen Frühling auf die Straße gegangen sind. Meloni geht neue Wege. 2023 schließt sie im Namen der EU ein Abkommen mit Tunesien. Der Deal: Wir unterstützen euch finanziell und ihr verpflichtet euch, die Abfahrten von Tunesiens Küsten zu stoppen. Das ist ein wichtiger erster Schritt hin zur Schaffung einer echten Partnerschaft mit der Europäischen Union, die die Migrationskrise bewältigen kann. Meloni testet die Grenzen des rechtlich Möglichen, nicht nur in Albanien, auch bei der privaten Seenotrettung. Schiffe werden am Auslaufen gehindert. Seit die Regierung Meloni am Ruder ist, waren Schiffe von privaten Seenotrettern mehr als 1000 Tage in Häfen festgesetzt, meldet die Organisation SOS Humanity. Andrea De Petris, wissenschaftlicher Direktor am Zentrum für europäische Politik in Rom. Die NGOs können die Migranten in Lebensgefahr nicht mehr mit der gleichen Intensität retten, weil die Dekrete sie dazu zwingen, die Migranten zum Beispiel nicht mehr in den nächstgelegenen sicheren Hafen zu bringen, sondern 300, 400 oder 500 Seemeilen vom Rettungsort entfernt. Ausgebremste Seenotretter, beschleunigte Asylverfahren, Abschiebezentren in Drittstaaten. Giorgia Meloni setzt neue Standards in Italien und in der EU. Dabei sind die Ergebnisse für sie eher nebensächlich. Sie setzt auf das Image, als Trendsetterin in der europäischen Migrationspolitik.
0: Tillmann Kleinjung. Fluorierte Gase, sogenannte F-Gase, stecken in Klimaanlagen, Kühlschränken und vielen technischen Geräten. F-Gase sind extrem klimaschädlich und bringen auf dem Schwarzmarkt extrem viel Geld ein. Der illegale Handel mit F-Gasen ist eine große Herausforderung für die Ermittlungsbehörden und deswegen fordern die mehr Befugnisse bei dessen Bekämpfung. Allen voran das Land Hessen, das heute Vormittag das Thema im Bundesrat auf die Tagesordnung bringt. Ulrike Brandt aus der ARD-Klimaredaktion hat das Thema mal aufgedröselt und recherchiert. Wie läuft denn der illegale Handel mit diesen klimaschädlichen F-Gasen ab?
7: In der EU gibt es eine Quote für diese F-Gase, für die fluorierten Gase. Die dürfen nur in einer bestimmten Menge legal gehandelt werden, weil die so krass klimaschädlich sind, manche bis zu 20.000 Mal schädlicher als CO2. Ja, und die organisierte Kriminalität hat entdeckt, dass sie mit dem illegalen Handel dieser Gase sehr viel Geld machen kann. Ermittler sprechen von Gewinnmargen von über 1.000%. Ein F-Gas, ein Kältemittel mit dem Namen R404a, ist als Neuware zum Beispiel gar nicht mehr erlaubt, wird illegal dafür aber umso mehr angeboten. Die Behörden gehen davon aus, dass ein großer Teil dieser F-Gase in China produziert wird und dann nach Europa kommt und hier verkauft wird. Die Ermittlungsbehörden wissen, dass zum Beispiel Kfz-Werkstätten regelmäßig Anrufe bekommen, so in etwa, braucht ihr F-Gase, wir liefern zu einem günstigen Preis. Und unter anderem so kommen diese klimaschädlichen Gase dann in den Verkehr.
0: Wie der illegale Handel in etwa abläuft, weiß man, aber die Ermittlungsbehörden sagen, sie können gegen diese organisierte Kriminalität nicht viel tun. Was fordern sie denn?
7: Die Ermittlungsbehörden, allen voran die in Hessen, die sich stark mit dem Thema beschäftigen, die wollen, dass der illegale Handel mit F-Gasen stärker bestraft wird. Immer dann, wenn das Teil eines kriminellen Gewerbes ist oder von einer Bande organisiert wird oder F-Gase in gewissen Mengen illegal gehandelt werden. Ja, und sie fordern, dass sie diese organisierte Kriminalität auch online überwachen dürfen und sich da einschalten dürfen. Ihre Forderungen werden heute im Bundesrat beraten. Warum dort? Weil heute im Bundesrat auch ein Gesetzentwurf der Bundesregierung beraten wird. Darin geht es auch um den illegalen Handel mit F-Gasen und dessen Bestrafung. Aber das, was die Regierung vorhat, reiche eben nicht aus, sagen die Ermittler aus Hessen.
0: Wie groß ist denn die Chance, dass den Ermittlungsbehörden der Kampf gegen den illegalen Handel mit diesen F-Gasen erleichtert wird?
7: Das ist schwer zu sagen. Auf jeden Fall gehe es heute ums Ganze. So hat es einer formuliert, der sich mit dem Thema auskennt. Wenn die Länder im Bundesrat den Forderungen von Hessen zustimmen, also auch anerkennen, dass der illegale Handel mit fluorierten Gasen stärker bestraft und überwacht werden muss, dann ist schon eine Hürde genommen. Dann muss die Bundesregierung dazu Stellung nehmen. Sie ist aber nicht verpflichtet, das auch in ein Gesetz reinzuschreiben. Die, die sich mit dem Thema auskennen, sagen, dieser kriminelle Handel muss dringend unterbunden werden, weil er ein massives Umweltproblem verursacht und unseren Klimaschutzzielen entgegensteht.
0: Das waren Informationen von Ulrike Brandt. Und damit ist es 10.15 Uhr. Im Bundestag läuft die Debatte über das Gesetz zur Stabilisierung der Krankenkassenfinanzierung. Und die Bundesgesundheitsministerin Nina Wagen, aus deren Feder das Gesetz ja stammt, hat im Bundestag für diese Reform geworben und gesagt, dieses Sparpaket sei notwendig. Sonst würde die Finanzlücke in der gesetzlichen Krankenversicherung auf 19 Milliarden Euro steigen im kommenden Jahr. Kurzmeldungen hat jetzt Susanne Lemke.
9: In Deutschland haben am Abend rund 10 Millionen Menschen das Eröffnungsspiel der Fußball-WM im ZDF verfolgt. Der Marktanteil lag bei fast 50%. Co-Gastgeber Mexiko hatte das Auftaktspiel gegen Südafrika mit 2:0 gewonnen. In Lauter im Landkreis Bautzen ist bei einem Dachstuhlbrand ein Schaden von rund 400.000 Euro entstanden. Nach ersten Erkenntnissen der Polizei war der Brand gestern Nachmittag nach einem Blitzeinschlag ausgebrochen. Verletzt wurde niemand. In Fürth hat eine Frau zum dritten Mal innerhalb von 3 Jahren Zwillinge zur Welt gebracht. Nach Angaben der Oberärztin kamen die beiden Mädchen bereits Ende Mai auf natürlichem Weg zur Welt. Die Medizinerin beziffert die Chance für dieses dreifache Zwillingsglück ohne künstliche Befruchtung auf 1:614.000. Das Wetter, heute meist dicht bewölkt und zeitweise Regen, 15 bis 20 Grad. In der Nacht gebietsweise schauerartiger Regen, 15 bis 12 Grad. Und morgen wechselnd bewölkt, einige Schauer, 18 bis 23 Grad. MDR aktuell Verkehrsdienst. Vorsicht auf der A36 Richtung Braunschweig. Zwischen Stapelburg und Appenrode liegen Fahrräder.
23: Vorsicht auf der A38 Richtung Göttingen. Zwischen Leipzig Südwest und Lützen liegt ein totes Reh auf der linken Spur. A38 Richtung Leipzig. In der Auffahrt Nordhausen befindet sich Öl auf der Fahrbahn. Die A38 Richtung Leipzig ist zwischen Eilstedt und Eisleben wegen Reinigungsarbeiten voraussichtlich noch bis zum Mittag gesperrt. A72 Richtung Hof. Zwischen Hoftöpen und Reichbarisches Vogtland ist die rechte Spur wegen Bergungsarbeiten gesperrt. Vorsicht auf der B71 zwischen Kreinitz und Kakerbeck liegt ein Baum auf der Fahrbahn. Soweit der Verkehrsdienst, 10.18 Uhr.
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11: Die Frankfurter Buchmesse geht in diesem Jahr vom 7. bis 11. Oktober über die Bühne und Gastland ist dieses Mal die Tschechische Republik, die sich mit vielen, vor allem jungen Autorinnen und Autoren präsentiert. Aber viele von ihnen machen sich Sorgen um die Kulturpolitik der neuen rechten Regierung in Prag. Ein Konflikt, der auch den Gastlandauftritt Tschechiens prägen wird. Jetzt wurde in Frankfurt das Programm vorgestellt. Christoph Schäffler hat Einzelheiten.
12: Ein Land an der Küste. Mit diesem rätselhaften Motto präsentiert sich Tschechien als Gastland der Frankfurter Buchmesse im Herbst. Programmdirektor Martin Kraffel freut sich über die Irritation, die er damit auslöst.
13: Wenn wir das irgendwo sagen, sind die Menschen zuerst überrascht. Aber dann sind sie neugierig. Wie sind wir dran gekommen? Und uns hat eigentlich William Shakespeare geholfen mit seinem Wintermärchen. Da liegt Böhmen am Meer tatsächlich.
12: Die Architekten des tschechischen Gastlandpavillons vom Prager Yin-Yan-Studio greifen das Motto gerne auf und spielen mit dem Begriff Küste. Der ganze Raum ist voll von aufblasbaren, abstrakten Objekten, die an riesige Kieselsteine erinnern. Dazwischen ein Café, ein Auditorium und thematische Inseln. Diese thematische Zone startet mit einem symbolischen Leuchtturm, erklärt Architekt Jan Thuma. Es geht um Fantasie und Interaktion. Die Besucher interagieren mit dem Leuchtturm, der per KI ausgewählte Literaturzitate auf die Kieselsteine projiziert. Insgesamt 75 Autorinnen und Autoren werden in Frankfurt erwartet. Darunter Jaroslav Rudisch, Marek Torčík, Radka Denemarkova und Katarzyna Tučková. Auch die in Berlin lebende Dora Kapralova ist dabei, deren jüngster Roman »Die Maribor-Hypnose« bereits mehrfach ausgezeichnet wurde und im Herbst auf Deutsch erscheint. Dora Kapralova wünscht sich eine differenziertere Wahrnehmung der tschechischen Literatur beim deutschsprachigen Publikum.
14: Die Basis ist Klischees. Also tschechische Literatur bedeutet die Kneipe, die Züge. Und ich habe gar nichts dagegen, aber ich würde sagen, dass es ist viel mehr vielseitig. Und ich würde auch natürlich viel mehr Frauenschriftstellerinnen nennen.
12: Sorge bereitet der Autorin die Kulturpolitik der neuen Rechtsaußenregierung in Prag, die mit Angriffen auf Film- und Literaturförderung sowie auf die öffentlich-rechtlichen Medien gerade für landesweite Demonstrationen sorgt. Der Protest gegen die Prager Regierung, so Kapralova, müsse sich auch auf der Buchmesse in Frankfurt äußern.
14: Es ist für uns eine Herausforderung, vorbereitet zu sein, etwas zu sagen dort. Ich glaube, das wäre kontraproduktiv, aus Protest nicht dort zu reisen. Aber wir als Künstler, Künstlerinnen sollen trotzdem eine Performance machen oder so. Also darüber denken wir gerade nach.
12: Bei der Buchmesse vor 2 Jahren hatte es beim Gastlandauftritt Italiens Debatten um Autoren wie Roberto Saviano gegeben, die die rechte Regierung in Rom nicht in der offiziellen Delegation haben wollte. Solche Erfahrungen hat Martin Kraffel mit der neuen tschechischen Regierung offenbar bisher nicht gemacht.
13: Es gab keinen Druck, was die Auswahl der Autorinnen und Autoren betrifft.
12: Und der Direktor der Frankfurter Buchmesse, Jürgen Boos, ergänzt:
16: Die Literatur ist frei. Ja, die Kultur ist frei und die Kultur lässt sich nichts oktroyieren.
12: Wer als offizieller Vertreter Tschechiens zur Eröffnung der Buchmesse sprechen wird, stehe noch nicht fest, so Boos. In der tschechischen Literaturszene hofft man, dass es kein Vertreter der rechten Regierung sein wird, sondern der liberale Staatspräsident Petr Pavel.
11: Christoph Schäffer berichtete.
0: Säuglinge bekommen über die Muttermilch alles, was sie für die Ernährung brauchen. Aber manchmal klappt's nicht mit dem Stillen oder es ist für die Mütter aus anderen Gründen nicht möglich. Manchmal wird die Muttermilch auch mit Flaschennahrung ergänzt. Welche Form der Milchnahrung dann für das Kind ausgewählt wird, hat einen erheblichen Einfluss auf die spätere Gesundheit des Kindes. Jetzt ist eine Studie veröffentlicht worden, die sich mit Flaschenmilch und Neurodermitis beschäftigt. Jenny von Sperber berichtet.
15: Über 2000 Säuglinge aus Spanien, Polen und Deutschland haben an der Studie teilgenommen und sind bis zum Alter von einem Jahr von den Medizinern begleitet worden. Damit war es eine der größten Studien über Säuglingsernährung überhaupt. Es ging darum, die Standardflaschenmilch auf Kuhmilchbasis zu vergleichen mit einer Flaschenmilch auf Ziegenmilchbasis und herauszufinden, welche Rolle das für die Entwicklung von Neurodermitis hat. Das Ergebnis? Von den Kindern, die auf Ziegenmilchbasis ernährt worden sind, haben ein Drittel weniger eine Neurodermitis bekommen als die Kinder, die auf Kuhmilchbasis ernährt wurden. Noch deutlicher war der Unterschied bei Kindern, bei denen Neurodermitis in der Familie liegt oder ein chronisches Ekzem, wie die Experten sagen.
17: In der Gruppe der Kinder, die eine familiäre Belastung haben, ist es ein deutlich stärkerer Effekt. Da würden in der Kuhmilchgruppe 48 von 100 Kindern ein Ekzem entwickeln und in der Gruppe der Ziegenvollmilchnahrung nur 18 Kinder.
15: Das Krankheitsrisiko war hier sogar um 2/3 gesenkt, sagt Berthold Koletzko vom LMU-Klinikum München. Seine Empfehlung für Mütter, die ihrem Baby Flaschennahrung geben, ist deshalb, wenn einer der Eltern an Neurodermitis erkrankt ist, dann wäre es sinnvoll, die Flaschenmilch auf Ziegenmilchbasis zu geben.
0: Auf Instagram oder TikTok kommt man gerade schwer ums Coachella Festival in Kalifornien rum. Justin Bieber, Sabrina Carpenter oder Carol G. Das sind die großen Headliner und die insgesamt über 100 Acts spielen an zwei Wochenenden hintereinander. 250.000 Besucherinnen und Besucher kommen. Ausverkauft ist es. Das Coachella ist wohl eins der bekanntesten Musikfestivals der Welt, auch wegen der extrem hohen Social-Media-Präsenz. Die Ursprünge gehen aber auf Protest gegen Kapitalismus und hohe Ticketpreise zurück. Nils Dams berichtet aus Indo in Kalifornien.
18: Coachella, is that you? Sabrina Wood steht in großen weißen Buchstaben auf der Bühne.
19: Welcome to Sabrina Wood.
18: Sagt Sabrina Carpenter. Am ersten Festivaltag ist sie der Hauptact. Die riesigen Videowände zeigen die Hollywood Hills. Ein Steg ins Publikum wird zum Walk of Fame. Sabrina Carpenter feiert ihre Musik und die großen Zeiten Hollywoods. Filmstar Susan Sarandon hat einen Gastauftritt.
20: Running around like nobody's gonna judge you, just bippity-boppity-boo. And of course, everybody's judging you.
18: Ein fast 7-minütiger Monolog über ihre Vergangenheit und Carpenters künftige Karriere.
20: Sabrina is happy, but she doesn't smile.
18: Die Show kann jeder weltweit im Netz verfolgen. YouTube streamt fast das komplette Festival live und kostenlos. Das ist aber nur ein Grund, warum das Coachella ein weltweites Thema ist.
21: We just got VIP!
18: Das ist die Social-Media-Influencerin Reagan Bailey. Sie freut sich, eine der Sponsorenfirmen des Festivals hat ihr noch ein VIP-Ticket besorgt. Dankbar sei sie, dass das noch kurzfristig geklappt hat. Unter Influencern gibt es eine Art Wettkampf, wer eine Einladung fürs Coachella bekommt. Nadja Okamoto nennt das Coachella die Olympischen Spiele der Influencer.
22: We call Coachella the Influencer Olympics.
18: Bei Instagram folgen der Influencerin 625.000 Accounts, bei TikTok über 4 Millionen.
22: There are only so many spots at either the brand houses or
18: die Sponsoren haben nur begrenzt Plätze. Es gibt drei verschiedene Level. Marken, die nur das Ticket zahlen, Marken, die Ticket und die Unterkunft übernehmen oder welche, die dazu noch die Reise und Honorar bezahlen. Dazu gibt's die begehrten Armbändchen zu Künstler- und VIP-Bereiche. Gute Voraussetzungen für reichweitenstarke Videos.
27: You guys, I'm standing right next
28: ey Leute, da steht Kourtney Kardashian.
27: Ready?
18: Im Gegenzug verbreiten Lifestyle-Influencer die Produkt- und Markenbotschaften der Sponsoren an eine oft sehr junge Zielgruppe. Auch deutsche Firmen fliegen Social-Media-Creator nach Kalifornien.
29: Wir haben Artist-Pässe, wir haben den krassesten Service überhaupt und sorry, aber
1: Die Villa ist eine 10 von 10.
18: Wer keine Einladung hat, muss sehr viel Geld bezahlen. Das Standardticket fürs erste Wochenende kostet mindestens knapp $700. Und auch alles andere ist teuer.
2: Ich habe gerade eine Box Nudeln mit Hühnchen und ein Getränk gekauft für $48.
5: Also es ist ein Musik- und Marketing-Spektakel,
18: sagt Lisa aus Berlin. Das Coachella aus den Social-Media-Clips unterscheide sich von der Realität.
5: Die Leute, die du bei Instagram siehst, die sehe ich nicht in den Reihen hier am Feiern. To be honest, ich sehe sie nicht feiern.
18: Headlinerin Sabrina Carpenter wurde im selben Jahr geboren wie das Coachella, 1999. Der Ticketpreis damals $100 für 2 Tage. Besucher 25.000, ein Zehntel von heute. Sie kamen für die Musik von Beck, Tool oder Rage Against the Machine. Das Festival basiert auf einem Protest gegen hohe Ticketpreise. Die Konzertagentur Golden Voice aus Los Angeles brauchte ein paar Jahre davor eine Location für ein Konzert von Pearl Jam. Die Band boykottierte die mächtige Konzertfirma Ticketmaster. Der Vorwurf? Ticketmaster erhebe zu hohe Gebühren für Konzertkarten. Das Unternehmen nutze außerdem seine Marktmacht aus. Weil Ticketmaster aber viele Konzertorte kontrolliert, musste eine Alternative her. Die Lösung? Der Polo Club in Indio. Golden Voice erkannte das Potenzial des riesigen Geländes und startete 6 Jahre später das Coachella Festival.
0: Dieser Bericht von Nils Dumps. Zurück in unsere Gefilde. Wir gucken aufs Wetter. Diana Weise ist heute Vormittag im Wetterstudio. Und hier in Leipzig ist eine dichte Wolkendecke. Ist das überall anders? Wo auch so?
1: Fast überall. Es gibt 2 Ausnahmen. Der Landkreis Görlitz hat Sonnenschein und auch im Kreis Stendal blinzelt ganz im Nordosten die Sonne noch durch. Aber im Allgemeinen kommen diese dichten Wolken auch hier an. Derzeit ist es vor allem in weiten Teilen Thüringens mit Regen verbunden und auch von der Börde bis zum Burgenlandkreis und zum Harz in Sachsen-Anhalt. Und dieser Regen, der wandert langsam weiter nach Osten. Also auch da, wo es jetzt noch die Sonne gibt, wird heute noch Regen ankommen. Und auch am Nachmittag haben wir es eher grau. Jetzt sind es 12 bis 17. Am Nachmittag dann wenig geänderte Temperaturen, maximal 15 bis 20 Grad.
0: Und wie geht es am Wochenende weiter? Auch eher wechselhaft?
1: Das wechselhafte Wetter, ja, das bleibt uns erhalten mit Tiefdruckeinfluss. Wir haben es auch morgen mit ein paar Schauern zu tun. Aber da schafft es dann auch die Sonne immer mal durchzukommen. Und ein bisschen wärmer wird es, 18 bis 23 Grad. Der Wind, heute ist er ja stark böig aus Südwest, wird dann morgen aus West wehen. Und am Sonntag mischt sich wieder ein Schwung kühlerer Luft dazu. Das heißt, wir starten wieder recht kalt mit 8 bis 12 Grad in den Sonntag. 16 bis 20 Grad dann die Höchstwerte. Ein paar Schauer und vereinzelte Gewitter sind möglich und zwischendurch gibt's aber auch am Sonntag ab und zu Sonne.
0: Die Wetteraussichten fürs Wochenende mit Diana Weise. Danke dir. Die Häutung von Bundeskanzler Friedrich Merz ist bei uns gleich Thema. Erst tritt er als Miesmacher auf, dann als Mutmacher. Aber die Frage ist, hilft ihm dieser Imagewechsel wirklich? Wir haben eine Analyse dazu, die hören Sie gleich nach den Nachrichten, wenn Sie dranbleiben. Und es geht um die Aktien von Elon Musks Weltraumfirma. Die sind seit heute im Handel. Wir berichten über den Rekordbörsengang von SpaceX.
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6: Um 10.30 Uhr mit Susanne Lemke. Im Prozess um den Anschlag auf dem Magdeburger Weihnachtsmarkt soll das Urteil in genau 2 Wochen verkündet werden, am 26. Juni. Das sagte der Vorsitzende Richter Dirk Sternberg. Unmittelbar davor hatte sich der Angeklagte noch einmal kurz zu Wort gemeldet. Er nahm dabei aber keinen direkten Bezug auf den Anschlag oder die Opfer und zeigte auch keine Reue. Die Staatsanwaltschaft fordert für den 50-jährigen Mann eine lebenslange Freiheitsstrafe und eine anschließende Sicherungsverwahrung. Bundesgesundheitsministerin Nina Wagen hat im Bundestag für die Krankenkassenreform geworben. Die CDU-Politikerin sagte, das Sparpaket sei notwendig, ansonsten würde die Finanzlücke in der gesetzlichen Krankenversicherung im kommenden Jahr auf 19 Milliarden Euro steigen. Laut Wagen soll mit dem Gesetz verhindert werden, dass die Beiträge für Versicherte und Arbeitgeber weiter steigen. Die geplanten Kürzungen betreffen Krankenhäuser, Ärzte, Honorare und die Pharmabranche. Außerdem sollen Patienten mehr für Medikamente zuzahlen.
23: Der frühere südkoreanische Präsident Yoon Suk-yeol ist zu weiteren 30 Jahren Gefängnis verurteilt worden. Das zuständige Bezirksgericht in Seoul sah es als erwiesen an, dass er geheime Drohnenflüge über Nordkorea mitorganisiert hatte. Damit habe er Ende 2024 einen Vorwand gehabt, das Kriegsrecht im Land auszurufen. Dafür war Yoon bereits zu einer lebenslangen Haftstrafe verurteilt worden. Die neuen Vorwürfe wies der Ex-Präsident zurück und legte Berufung ein. Der Landkreis Eichsfeld streicht seine Zuzahlung für den Schwimmunterricht an weiterführenden Schulen. Das Landratsamt begründete den Schritt mit den gestiegenen Kosten nur für die Nutzung der Bäder. Inzwischen gebe der Kreis über 300.000 Euro für die freiwillige Leistung aus. Die Schulen könnten das Angebot noch selbst finanzieren. Der Schwimmunterricht an Grundschulen bleibt Pflichtaufgabe des Landkreises. Die Deutsche Bahn bietet seit heute 100.000 Schnäppchentickets für den Fernverkehr zwischen Hamburg und Berlin an. Nach monatelangen Bauarbeiten soll die Strecke am Sonntag wieder freigegeben werden. Mit den neuen Railjets verkürzt sich die Fahrzeit zwischen Dresden und Hamburg um 40 Minuten. Die Extratickets für die Strecke Hamburg-Berlin kosten 14,99 Euro, sind bis übermorgen erhältlich und dann bis zum 12. Dezember gültig. Das waren die Nachrichten. Das Wetter. Die Temperaturen von 10 Uhr, Dresden Sprühregen 14 Grad, Eisenach Regen 12, Erfurt Regen 13 Grad. Bedeckt in Garde liegen bei 14, Hoyerswerda 18, Magdeburg 16 Grad, Neuhaus am Rennweg Regen 8 Grad, Oschatz Regen 14 Grad. Bedeckt in Plauen bei 12, in Wernigerode bei 13, in Wittenberg 14 Grad. Heute zeitweise Regen, 15 bis 20 Grad, mäßiger und böiger Wind. In der Nacht gebietsweise schauerartiger Regen, 15 bis 12 Grad. Und morgen einzelne Schauer, später auch Auflockerungen, 18 bis 23 Grad. MDR aktuell Verkehrsdienst. Vorsicht auf der A9 Richtung Berlin. Zwischen Bad Berneck-Himmelkron und Markt Schorgast liegt ein Plastikteil. Vorsicht auf der A9 Richtung Berlin, zwischen Eisenberg und Reußig liegt ein Reifen auf der linken Spur. Vorsicht auf der A36 Richtung Braunschweig, zwischen Stapelburg und Appenrode liegen Fahrräder. Vorsicht auf der A36 Richtung Bernburg, zwischen Dreieck-Nordharz und Appenrode steht ein defektes Fahrzeug auf der linken Spur. Vorsicht auf der A38 Richtung Göttingen, zwischen Leipzig-Südwest und Lützen liegt ein totes Reh auf der linken Spur. Die A38 Richtung Leipzig ist zwischen Altstädt und Eisleben wegen Reinigungsarbeiten gesperrt. Und Vorsicht auf der B71 zwischen Chainitz und Kakerbeck liegt ein Baum. Soweit der Verkehrsdienst, 10.34 Uhr.
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0: Mit Sophia Spiropoulos. Friedrich Merz hat sich das Regieren sicherlich ganz anders vorgestellt. Eigentlich wollte er einen schnellen Stimmungsaufschwung kurz nach seiner Amtsübernahme. Aber das Gegenteil ist eingetreten. Noch nie wurde ein Kanzler oder eine Kanzlerin in Umfragen so schlecht bewertet wie Friedrich Merz. Die AfD führt inzwischen die Umfragen an. Sie erinnern sich, das ist die Partei, die Merz ursprünglich von den Stimmen her halbieren wollte. Merz wirkt inzwischen sogar öffentlich angezählt, aber das ist ihm anscheinend egal. Sabine Henkel berichtet.
3: Jeden Tag unter großem Druck, im Dauerhagel von Kritik und Häme und die schlechtesten Umfragewerte aller Kanzlerzeiten im Nacken. Und trotzdem, sagt Friedrich Merz,
4: ich schlafe wirklich gut und ich wache morgens auf, stehe auf und gehe richtig gerne an die Arbeit.
3: Erklärt er trotz Gerüchten über einen angeblichen Kanzlertausch. Vielleicht aber auch gerade deswegen. Friedrich Merz wäre jedenfalls nicht Friedrich Merz, würden ihn solche Gerüchte umwerfen.
4: Es muss weitergehen.
3: Es muss. Die AfD liegt in den Umfragen vor der CDU. Merz und seine Koalition sind zum Weitermachen und zu Erfolgen verdammt. Doch in der Koalition knirscht es. Es wird hart gerungen in diesem Reformsommer, in dem der Kanzler sich gehäutet hat. Vom Miesmacher zum Mutmacher. Hat er sonst geklagt, die Leute arbeiten zu wenig und sind zu oft krank, kommen jetzt vorwiegend aufmunternde Töne.
4: Stellen wir uns vor, dass das Deutschland ein Land ist, das wieder an sich selbst glaubt. Das ist die Realität von morgen, wenn wir gemeinsam anpacken und dieses Land so reformieren, dass wir wieder Chancen haben, vorne zu sein.
3: Und im Eifer des neuen Gefechts zitiert Merz, unbeabsichtigt, Angela Merkel.
4: Wir schaffen das, wenn wir wieder ein bisschen mehr an uns selbst auch glauben.
3: Wir schaffen das. So klingt der neue Merz. Seine Koalition steckt in schwierigen Verhandlungen. Die SPD angeschlagen, die Union hinter den eigenen Erwartungen. Die schlechten Umfragen werden mehr und mehr zum Ballast und setzen die Koalition unter Erfolgsdruck. Die Wirtschaft kommt nicht in Schwung. Wohin steuert Deutschland? Diese Frage bringt offenbar Angela Merkel in der Uckermark um den Schlaf. Jedenfalls ist die Altkanzlerin plötzlich allgegenwärtig.
7: Ja, Uckermark. Und mehr als früher und mit Freude, aber eben auch kein Wegducken vom öffentlichen Leben.
3: Zur Politik von Friedrich Merz will sich Merkel eigentlich nicht äußern. Dass sie ihren Nachnachfolger dann in einem Zeitungsinterview für alle zum Nachlesen verteidigt, unterstreicht die prekäre politische Lage. Was Merz darüber denkt, behält er für sich. Er hat genug damit zu tun, Gewerkschaften und Arbeitgeber in seine gewaltigen Reformpläne einzubinden. Selbst in der Außenpolitik, der er sich so verschrieben hat, muss er Scherben zusammenkehren. Dass Deutschland im UNO-Sicherheitsrat abgeblitzt ist, mag die Menschen in Deutschland nicht umtreiben, den Außenkanzler aber schon. Und trotzdem geht er richtig gerne zur Arbeit. In dieser Woche hat er in Berlin Ehrenamtliche für deren Arbeit ausgezeichnet. Das hat Tradition im Kanzleramt.
8: Ich möchte gerne diese Tradition fortsetzen. Und wenn die Wählerinnen und Wähler in Deutschland das wollen, möchte ich sie lange fortsetzen.
3: Das nennt man dann wohl unerschütterlichen Optimismus.

0: kritisiert, kostet den Bund aber nach Berechnungen des Wirtschaftsministeriums mehr als 3 Milliarden Euro. Milliarden steckt der Bund auch in den klimafreundlichen Umbau der deutschen Stahlproduktion. Der Weg zum grünen Stahl erweist sich allerdings als lang, teuer und nicht immer umsetzbar. Letztes Jahr zum Beispiel hat ArcelorMittal entsprechende Pläne für seine Werke in Bremen und Eisenhüttenstadt gestoppt und auf Milliardenförderung verzichtet. Gebaut wird dagegen gerade bei Saarstahl. Etwa 5 Milliarden Euro, je zur Hälfte von Bund und Land, stecken hier im klimafreundlichen Umbau. Am drittgrößten deutschen Stahlstandort bei der Salzgitter AG ist man beim milliardengestützten Umbau schon ein Stück weiter. Im kommenden Jahr will man in Niedersachsen mit der Produktion von grünem Stahl beginnen. Auch ThyssenKrupp in Duisburg, der größte deutsche Stahlstandort, hat von Bund und Land NRW Milliarden für die klimafreundliche Transformation erhalten. Die neue Anlage dafür, die gerade gebaut wird, soll allerdings erst perspektivisch mit grünem Wasserstoff betrieben werden. Das liegt durchaus auf der Linie von Bundeswirtschaftsministerin Reiche. Sie hält den schnellen Umstieg auf grünen Wasserstoff und damit auf grünen Stahl für unwahrscheinlich. Reiche wirbt zwar noch weiter für eine Umrüstung, meint aber, die Anlagen könnten zunächst ja mit Gas betrieben werden. Hilfe für die deutsche Stahlindustrie kommt im Übrigen auch aus Brüssel. Im April haben die EU-Staaten strengere Regeln für Stahlimporte beschlossen. Die zollfreie Einfuhrmenge wurde fast halbiert. Für weitere Importe gilt ein Strafzoll von 50%.
1: Soweit Ulrike Römer. Für die einen sind sie äußerst praktisch, um von A nach B zu kommen. Für die anderen ein einziges Ärgernis, weil sie im Weg rumstehen oder liegen. Die sogenannten E-Scooter oder Elektroroller. Die sorgen immer wieder für Ärger und deswegen waren sie auch Thema im Bundestag. Jasper Ruppert.
2: Wer haftet bei Schäden mit E-Scootern? Das Justizministerium hat einen Gesetzentwurf eingebracht, der Anbieter in die Verantwortung bringen soll. Bisher bleiben Geschädigte oft auf ihrem Schaden sitzen, wenn sie beispielsweise über einen E-Scooter gestolpert sind und sich verletzt haben oder ein geparkter Roller gegen ihr Auto geknallt ist. Fast 12.000 Unfälle gab es mit den E-Scootern im Jahr 2024. Das Problem? In der Theorie haftet der jeweilige Fahrer, aber der ist oft nicht ausfindig zu machen. Deswegen sollen künftig die Anbieter haften. Sie müssten demnach herausfinden, wer verantwortlich für Schäden ist und das Geld eintreiben. Der Dachverband der E-Scooter-Anbieter kritisiert das. Er argumentiert, dass das oft nicht möglich sei und viele Fälle auf Kosten der Verbraucher vor Gericht landen könnten. Wer Fahrzeuge in den Verkehr bringt und damit Geld verdient, soll auch das Risiko tragen, argumentiert dagegen Frank Schwabe in der Bundestagsdebatte. Er ist parlamentarischer Staatssekretär im Justizministerium. Auch die Vertreter der anderen Parteien haben den Gesetzentwurf begrüßt. In der Nacht war die erste Lesung. Der Gesetzentwurf wurde anschließend an die zuständigen Ausschüsse überwiesen.
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4: Mit Andreas Mann. Schönen Vormittag zusammen. Ich weiß nicht, ob Sie es mitbekommen haben, aber die Fußball-Weltmeisterschaft hat begonnen in den USA, Mexiko und Kanada. Gestern Abend zum Auftakt im Aztekenstadion Mexiko mit 2-0 gegen Südafrika. Erfolgreich in der Nacht noch Südkorea mit 2-1 gegen Tschechien. Heute geht's weiter. Kanada gegen Bosnien-Herzegowina ab 21 Uhr und 3 Uhr in der Nacht USA gegen Paraguay. Die deutsche Fußballnationalmannschaft ist dann am Sonntag zu einer etwas freundlicheren Anstoßzeit, zumindest aus unserer Sicht, im Einsatz. 19 Uhr gegen Curaçao. Und unsere beiden Innenverteidiger Jonathan Tah und Nico Schlotterbeck, die wollen für WM-Euphorie sorgen. Anne van Eyckes.
5: Die Verteidiger der deutschen Mannschaft sind ganz schön angriffslustig. 3 Tage vor dem Auftaktspiel gegen Curaçao.
6: Ja, wir freuen uns drauf, wissen, wie gut wir sind, weil an unsere eigene Stärke zu glauben, ist das Wichtigste. Wir gehen selbstbewusst da rein und am Sonntag wollen wir das erste Mal zeigen, wie gut wir sind.
5: Innenverteidiger Nico Schlotterbeck weiß, wie wichtig ein Sieg im WM-Auftaktspiel ist.
6: In Katar haben wir gesehen, wie so ein erstes Spiel ablaufen kann.
5: Vor 4 Jahren verlor die deutsche Mannschaft gegen Japan mit 1:2. Es folgte das Aus nach der Vorrunde. Insgesamt hat der DFB allerdings eine gute Auftaktbilanz mit 13 Siegen, 4 Unentschieden und nur einer Niederlage zum Turnierstart. Und auch für die WM-Stimmung in Deutschland ist ein Sieg am Sonntag wichtig, findet Jonathan Tah, der gemeinsam mit Nico Schlotterbeck das Innenverteidiger-Duo bildet. Tah hofft, dass die Vorfreude des Teams von Amerika nach Deutschland schwappt.
7: Und ich wünsche mir einfach, dass jetzt angefangen wird, dass die Leute die Deutschlandflaggen auspacken und die an ihr Auto packen und man noch mehr davon sieht, damit das Feeling aufkommt, aber dafür können wir natürlich sorgen, indem wir ein gutes erstes Spiel machen.
5: Und das gilt dann für den Angriff und die Verteidigung in der deutschen Mannschaft.
4: Und dann gelten auch, vielleicht haben Sie es gestern Abend auch mitverfolgt, ein paar neue Regeln, die bei dieser Weltmeisterschaft zum Tragen kommen. Desiree Krause weiß mehr.
8: Es ist quasi das Fußball-Trendwort. Netto-Spielzeit. Bei der WM 2022 gab es teilweise epische Nachspielzeiten. Jetzt

0: geht die FIFA neue Wege, um Zeitspiele zu verhindern. Sie stoppt mit. Also nicht sie direkt, sondern die Schiedsrichter. Die können bei Abschlägen oder Abstößen der Torhüter und bei Einwürfen einen 5-Sekunden-Countdown anzeigen. Wird der nicht eingehalten, geht der Ball zum Gegner. Sehr langsam laufende Spieler bei Auswechslungen soll es so auch nicht mehr geben. Sobald die Tafel gehoben wurde, gibt's für den Spieler, der runter muss, nur noch 10 Sekunden Zeit. Dauert's länger, muss der eingewechselte Spieler mindestens eine Minute, auf jeden Fall aber bis zur nächsten Spielunterbrechung warten, bis er ran darf. Und, auch neu, wenn ein Spieler wegen einer Verletzung auf dem Feld behandelt wird, muss er danach eine Minute lang draußen bleiben. Diese Regel gilt allerdings nicht, wenn es für ein Foul die gelbe oder rote Karte gab. Dann hat's ja meistens auch wirklich richtig wehgetan.
1: Damit wissen Sie jetzt über alle Regeln Bescheid. Und man mag es kaum glauben, es gibt noch andere Sportarten, die aktuell stattfinden. Handball Champions League Final Four in Köln steht vor der Tür. Der SC Magdeburg ist dabei und möchte es besser machen als beim letzten Auftritt im Final Four. Jan Günther.
2: Im April waren die Magdeburger schon einmal in Köln, ebenfalls für ein Final Four, und zwar für das des deutschen Pokals. Der SCM wurde nur Vierter. Nun wieder die Domstadt. Dieses Mal geht es für Kapitän Cristiano Sullivan und sein Team um die Champions League.
3: Ich weiß unsere Fähigkeiten, was wir können. Wir können absolut am Ende wieder die Champions League gewinnen. Das steht ohne Frage. Wir müssen uns einfach unsere beste Leistung bringen. Haben wir bei Pokal nicht geschafft. Jetzt kriegen wir eine neue Möglichkeit, in Köln zu spielen, und dann wollen wir das halt mit beiden Händen versuchen zu greifen.
2: Im Halbfinale bekommt es der deutsche Meister mit dem Bundesliga-Zweiten zu tun, mit den Füchsen Berlin. Im Vorjahr hatten sich diese Teams im Champions-League-Finale getroffen. Die Mannschaft aus Sachsen-Anhalt gewann mit 32-26. Spielbeginn ist am Samstag um 15 Uhr. Im zweiten Halbfinale stehen sich im Anschluss Aalborg und Barcelona gegenüber. Das Finale startet am Sonntag um 18 Uhr.
1: Und Ihr Empfangsgerät hatte keinen technischen Fehler. Das waren Frösche im Hintergrund von Cristiano Sullivan. 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
4: Danke, Andreas Mann, für den Sport. 10.46 Uhr ist es gleich. Unser Top-Thema in den Nachrichten. Im Prozess um den Anschlag auf den Magdeburger Weihnachtsmarkt soll das Urteil in genau 2 Wochen verkündet werden, am 26. Juni. Diese Information kam vom Vorsitzenden Richter. Die Staatsanwaltschaft fordert für den 50-jährigen Mann ja eine lebenslange Freiheitsstrafe und anschließende Sicherungsverwahrung. Weitere Meldungen jetzt mit Susanne Lemke.
5: In Hongkong sind gefälschte Fanartikel im Wert von umgerechnet 18 Millionen Euro beschlagnahmt worden. Wie die Zollbehörden mitteilten, wurden bei einem Großeinsatz 230.000 Trikots, Fußbälle und Schuhe sichergestellt. Der Großteil der Fakeware sei für den Export nach Amerika bestimmt gewesen. Das oberste Gericht der USA hat eine geplante Hinrichtung mit Stickstoff gestoppt. Der Bundesstaat Alabama hatte beantragt, einen Mann auf diese Weise zu töten. Berichten zufolge hatten untergeordnete Instanzen die Hinrichtung mit Stickstoff als verfassungswidrig eingestuft, weil sie zu großen Schmerzen führen könne. Im Weimarer Land ist eine Plattform für Ferienjobs freigeschaltet worden. Wie das Jobcenter mitteilte, werden dort stetig Angebote für die kommenden Sommerferien gesammelt. Unternehmen seien nach wie vor aufgerufen, Schülerjobs zu melden. Das Wetter, heute meist dicht bewölkt, zeitweise Regen, 15 bis 20 Grad. In der Nacht gebietsweise schauerartiger Regen, 15 bis 12 Grad. Morgen wechselnd bewölkt und einige Schauer, 18 bis 23 Grad. MDR aktuell Verkehrsdienst. Die A38 Richtung Leipzig ist zwischen Eilstedt und Eisleben nicht mehr gesperrt. Der Verkehr wird über die Standspur geleitet. Vorsicht auf der A9 Richtung Berlin zwischen Bad Benneck-Himmelkrone und Markt Schorgast liegt ein Plastikteil. Vorsicht auf der A9 Richtung Berlin zwischen Eisenberg und Reußig liegt ein Reifen auf der linken Spur. Vorsicht auf der A36 Richtung Braunschweig zwischen Stapelburg und Appenrode liegen Fahrräder auf der Fahrbahn. Vorsicht auf der A38 Richtung Göttingen zwischen Leipzig Südwest und Lützen liegt ein totes Reh auf der linken Spur. Soweit der Verkehrsdienst. 10.48 Uhr.
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4: Elon Musk hat bekanntlich große Ziele, Menschen auf den Mars bringen zum Beispiel. Bis er das schafft, dürfte es noch eine Weile dauern, falls überhaupt. Auf der Erde, genauer an der Börse, hat er heute einen Rekord geknackt. Seit heute sind Aktien seiner Firma SpaceX im Handel und das ist der bislang größte Börsengang aller Zeiten. Giselle Uecker.
7: Es wird der größte Börsengang, den es bislang gab. SpaceX geht an den Markt mit einer Bewertung von fast 1,8 Billionen US-Dollar. Damit wird der Weltraumkonzern wohl aus dem Stand mehr wert sein als etwa der Facebook-Mutterkonzern Meta. Aus Sicht des Finanzwissenschaftlers Aswath de Moderan ist aber nicht nur die Größe des Börsengangs besonders bei SpaceX.
8: It's a company where you think about space and you think about.
7: Das ist ein Unternehmen, bei dem man an den Weltraum denkt, an Internet über Satelliten und dazu noch künstliche Intelligenz. Es ist genau diese einzigartige Mischung aus allem, was einem in den Sinn kommt, wenn man an ein zukunftsweisendes Unternehmen denkt. Visionär Musk träumt davon, Menschen auf den Mars zu bringen. SpaceX entwickelt dafür unter anderem das wiederverwendbare Raketensystem Starship. Das soll günstige Massenflüge ins All möglich machen. In dieses Projekt sind bereits Milliarden geflossen. Große Gewinne gab es bei SpaceX aber noch nicht. Im Gegenteil, das Unternehmen schreibt rote Zahlen. Trotzdem wurden die Aktien des Konzerns vor dem Börsengang für einen festgelegten Rekordpreis von 135 US-Dollar ausgegeben. Wie passt das zusammen?
8: Who cares whether the company is making or losing money? It's a young company.
7: Wen interessiert es, ob das Unternehmen Gewinn macht oder Verluste schreibt? Es ist ein junges Unternehmen. Es baut gerade sein Geschäft auf. Da sind Verluste kein Fehler, sondern Teil des Geschäftsmodells.
8: Losing money is a feature, not a bug.
7: Ein Investment in SpaceX scheint eine Wette auf die Zukunft zu sein, wobei zunächst wohl nicht die zuschlagen werden, die langfristig Geld anlegen wollen, sondern Trader, Menschen, die mit Aktien handeln und auch bereit sind, mehr zu zahlen, als eigentlich rational erklärbar wäre, sagt Finanzwissenschaftler de Moderan. Der Grund, warum man das macht, ist, weil man hofft, dass ein anderer einem dafür sogar noch mehr Geld gibt. 90% von dem, was an der Börse passiert, ist nicht Investment, sondern Handel.
8: What happens in the market has nothing to do with investing. It's trading.
7: Gerade zu Beginn sollten private Kleinanleger deshalb eher abwarten, empfiehlt Aswath de Moderan. Danach könne man die Gelegenheit nutzen, sobald der Aktienkurs sich eingependelt hat und ein Niveau erreicht, das man als Anleger für angemessen hält.
8: Let that game play out for the first few weeks and then bide your time. The price hits what you think is a reasonable price.
7: In New York haben schon viele Menschen vom SpaceX-Börsengang gehört und davon, dass Elon Musk dadurch wohl zum ersten Billionär auf der Welt wird.
9: His goal is to be a trillionaire.
7: Es war immer sein Ziel, Billionär zu werden. Das kann man ihm nicht übel nehmen. Jeder hat Ziele.
9: Can't blame him for it. Everybody has goals.
10: Why not? He's going to be a trillionaire one way or the other.
7: Warum nicht? Er wäre so oder so Billionär geworden. Er macht Dinge, von denen wir träumen. Man muss den American Dream am Leben halten, bevor er zerbricht. Ob der Aktienkurs von SpaceX auch langfristig abgehen wird wie eine Rakete oder der Hype schnell wieder vorbei ist, das wird man erst in mehreren Wochen sagen können. Klar ist, Musk bekommt schon bald starke Konkurrenz auf dem Markt, denn auch KI-Giganten wie OpenAI und Anthropic haben Börsengänge angekündigt. Das könnte Musk gefährlich werden, der für die Zukunft ebenfalls auf künstliche Intelligenz setzt. SpaceX hatte erst Anfang des Jahres xAI übernommen. Ich bin mir nicht sicher, ob der Markt groß genug ist, damit all diese Unternehmen erfolgreich sein können. Man wird den Leuten erklären müssen, warum gerade SpaceX Gewinner in diesem Markt sein wird. Bis dahin wird mit Spannung zu beobachten sein, wie sich SpaceX auf dem Markt schlägt. Ungewöhnlicherweise soll das Unternehmen sogar schon nach 15 Tagen in den Technologieindex Nasdaq 100 aufgenommen werden. Dafür wurden sogar einige Regeln verändert. Der SpaceX-Börsengang, er wird in jedem Fall historisch.
4: Giselle Uecker berichtete. Der größte private Milchbauer im ostafrikanischen Eritrea hat sich auf die Produktion von italienischem Käse spezialisiert. Dabei ist der autoritär geführte Staat durch internationale Embargos in seiner Wirtschaft sehr eingeschränkt. Trotzdem kann Käsefabrikant Abraham Tsegay gut von Mozzarella und Co. leben. Wie aber funktioniert das? Und was hat Deutschland damit zu tun? Caroline Imlau.
11: Fontina Provolone Mozzarella, italienischer Käse made in Eritrea. Hergestellt mit Milch von deutschen Kühen. Abraham Zegges Farm liegt 30 Kilometer von der Hauptstadt Asmara entfernt. In fast allen Bereichen des Lebens spielt der autoritär geführte Einparteienstaat eine entscheidende Rolle. Auch Zeggers Kühe hat die Regierung importiert, per Flugzeug eingeflogen. Die Kühe kommen aus Süddeutschland. Der Import lief über die Staatsfarm. Und die hat sie an die Bauern weitergegeben, die ausreichend Kenntnisse haben, wie man sie gesund hält, wie man sie richtig füttert und so weiter. Die deutschen Kühe sind so gezüchtet, dass sie besonders viel Milch produzieren. Mit seinen insgesamt 120 Kühen ist Zegger der größte private Milchbauer seines Landes. Inzwischen kreuzt er seine deutschen Kühe mit Einheimischen. Er hat Milchtechnologie im Ausland in den Niederlanden studiert. Das ist ungewöhnlich für Eritrea. Als er vor 10 Jahren anfing, probierte er es mit holländischem Käse, aber den mochten seine Landsleute nicht. Insgesamt produzieren sie 16 Sorten organischen Käse. Gut die Hälfte der Produkte verkaufen sie in Asmara. Der Rest geht in den Export. Die Hauptstadt Eritreas ist von der italienischen Kolonialzeit geprägt und UNESCO-Weltkulturerbe. Die Zeit scheint stehen geblieben, nicht nur im Straßenbild. Es gibt etwa kaum Zugang zum Internet, allerdings nicht aus Nostalgie. Die Regierung hat es weitgehend abgeschaltet. Pressefreiheit gibt es auch nicht. Viele Menschen haben sich mit dem System dennoch arrangiert. Man spürt, dass die Unabhängigkeit vom großen Nachbarn Äthiopien eine wichtige Rolle spielt. Und internationale Embargos behindern seit Jahren die Wirtschaft. Viele Eritreer hoffen darauf, dass sich das Land bald stärker öffnet. Das wäre auch gut fürs Geschäft.
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4: In wenigen Wochen feiern die USA ihren 250. Geburtstag. Mit der Unabhängigkeitserklärung von 1776 endete die britische Kolonialherrschaft über die nordamerikanischen Territorien. Ein entscheidender Schritt dahin war die Grundrechteerklärung von Virginia, die am 12. Juni 1776 verabschiedet wurde. Die Bürger dort hatten genug von der Obrigkeit in London und ihren erpresserischen Methoden. Peter Meyer-Hüsing mit einem Kalenderblatt.
12: Es geht ums Geld. Viel Geld. Der Siebenjährige Krieg hat das Königreich Großbritannien fast ruiniert. Man schätzt, dass das Empire nach heutigem Standard rund 20 Milliarden Euro Schulden angehäuft hatte. Die müssen wieder reingeholt werden. Klar, durch neue Steuern. Dort, wo es bislang fast keine gibt, in den nordamerikanischen Kolonien. Das Parlament in London erlässt zuerst eine Zuckersteuer, dann Papierwaren, die mit einem Steuerstempel versehen werden und schließlich eine Teesteuer. Darüber wächst die Wut der rund 2 Millionen Kolonisten zwischen New Hampshire und Georgia. Steuern nach Übersee zahlen, no taxation without representation, wird zur Kampfparole des Protests.
13: Besteuert zu werden, ohne parlamentarisch vertreten zu sein, ist Tyrannei!
14: Keine Steuer ohne Beteiligung!
13: Genau!
12: Die Sache eskaliert. George III. Ignoriert den wachsenden Ärger seiner aufsässigen Untertanen in Übersee und schickt Truppen über den Atlantik. Und die Nordamerikaner stellen eigene Milizen auf und greifen zu robusten Maßnahmen gegen königliche Steuer- und Zollbeamte. Ein Augenzeuge in Boston.
15: Am Abend versammelte sich eine Anzahl hübscher Leute, die nach der Königsstraße hinuntergingen. Sie kamen bald zu einem Gebäude, welches als Behältnis der Gebührenmarken und des gestempelten Papiers erbaut wurde. Sie machten es dem Boden gleich.
12: Der Ruf nach Unabhängigkeit von der Krone wird nun immer lauter. Anfang 1776 haben viele Kolonien britische Gouverneure verjagt. Neue Gesetze und Personen sind gesucht. In Virginia beschließt man im Juni eine Grundrechteerklärung, die als Präambel einer zukünftigen amerikanischen Verfassung gedacht ist. Hier geht es um viel mehr als die Loslösung vom Mutterland.
16: Alle Menschen sind von Natur aus in gleicher Weise frei und unabhängig und besitzen angeborene Rechte. Alle Macht ruht im Volke und leitet sich folglich von ihm her.
12: Gewaltenteilung, Presse- und Religionsfreiheit werden hier dezidiert formuliert. Ein junger Anwalt namens Thomas Jefferson, später der 3. US-Präsident, ist von diesen Zeilen begeistert. Er hat gerade von einer Versammlung aller Kolonien den Auftrag erhalten, eine Unabhängigkeitserklärung zu verfassen, die dann verabschiedet wird, wenige Wochen später am 4. Juli. Doch stark beeinflusst war diese amerikanische Unabhängigkeitserklärung durch ihren direkten Vorläufer, die Virginia Declaration of Rights, die am 12. Juni 1776 beschlossen wurde. Heute vor 250 Jahren.
4: Und dieses Kalenderblatt kam von Peter Meyer-Hüsing. Jetzt schauen wir aufs Wetter zum heutigen 12. Juni 2026. Diana Weiß ist im Wetterstudio. Kommt irgendjemand heute ohne Regen davon?
17: Ich würde sagen, das klappt heute nicht, denn es ist zwar derzeit noch nicht überall nass, aber dieses Schauergebiet, welches sich derzeit von der Börde bis nach Thüringen erstreckt und auch den Südwesten Sachsens erreicht hat, das zieht weiter nach Osten und zuvor gibt es auch im östlichen Sachsen schon mal ein paar Schauer. Und da müsste eigentlich doch dann, wenn man die ganze Woche betrachtet, überall mal Regen angekommen sein. Sonne, ja, ist heute nicht so das Thema. Wir haben es doch recht grau, auch am Nachmittag, auch wenn es dann längere Regenpausen von Westen her wieder gibt. Und somit ist es auch relativ frisch bei Böen Südwestwind mit 15 bis 20 Grad.
4: Wann wird es denn mal wieder ein bisschen sommerlicher?
17: Nächste Woche, so ab Wochenmitte, geht sogar Richtung 30-Grad-Marke, gerade so Donnerstag, Freitag nächste Woche. Und bis zum Mittwoch haben wir es doch eher mit dieser frischen Frühlingsvariante, sage ich mal vorsichtig, zu tun. Ein paar Schauer gibt es da auch am Wochenende, aber nicht mehr so flächendeckenden Regen wie heute. Auch Gewitter sind am Sonntag möglich. Morgen geht es schon mal bis 23 Grad hoch.
4: Diana, danke dir für die Wetterinfos. Das neue europäische Asylrecht seit heute in Kraft ist nochmal Thema bei uns nach den Nachrichten um 11. Wir fragen mal, was es genau für Deutschland bringt. Die Bundesregierung erhofft sich ja vor allem weiter sinkende Asylbewerberzahlen. Und wir haben Eindrücke vom WM-Start in L.A. Dort gibt es eine große mexikanische Community und wie die gestern gefeiert haben, das hören wir auch gleich.
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5: Um 11 Uhr mit Susanne Lemke. Im Prozess um den Anschlag auf dem Magdeburger Weihnachtsmarkt soll das Urteil in 2 Wochen verkündet werden, am 26. Juni. Das sagte der Vorsitzende Richter Dirk Sternberg. Unmittelbar davor hatte sich der Angeklagte noch einmal kurz zu Wort gemeldet. Er nahm dabei aber keinen direkten Bezug auf den Anschlag oder die Opfer und zeigte auch keine Reue. Die Generalstaatsanwaltschaft fordert für den 50-jährigen Mann eine lebenslange Freiheitsstrafe und eine anschließende Sicherungsverwahrung. Bundesgesundheitsministerin Nina Wagen hat im Bundestag für die Krankenkassenreform geworben. Die CDU-Politikerin sagte, das Sparpaket sei notwendig, ansonsten würde die Finanzlücke in der gesetzlichen Krankenversicherung im kommenden Jahr auf 19 Milliarden Euro steigen. Laut Wagen soll mit dem Gesetz verhindert werden, dass die Beiträge für Versicherte und Arbeitgeber weiter steigen. Die geplanten Kürzungen betreffen Krankenhäuser, Ärzte, Honorare und die Pharmabranche. Außerdem sollen Patienten mehr für Medikamente zuzahlen. Redner der Opposition kritisierten die Pläne als Rundum-Kahlschlag und Kettensägenreform. Mehrere Bundesländer haben die Bundesregierung aufgefordert, sich für die allgemeine Schulpflicht stark zu machen. Sachsen-Anhalt, Thüringen und Hamburg reichten dazu einen Antrag im Bundesrat ein. Die Bundesländer reagieren damit auf Forderungen der AfD im Landtagswahlkampf in Sachsen-Anhalt. Die Partei will die Schulpflicht aufweichen. Sie fordert, dass Eltern zwischen Schul- und Hausunterricht wählen können. Thüringens Ministerpräsident Mario Vogt erklärte, die Schulpflicht sei eine unverzichtbare Grundlage für ein gerechtes Bildungssystem. Die Zahl der Firmenpleiten in Deutschland ist zu Jahresbeginn deutlich gestiegen. Nach Angaben des Statistischen Bundesamts meldeten die Amtsgerichte von Januar bis März knapp 6.300 Unternehmensinsolvenzen. Das waren 6,5% mehr als im Vorjahreszeitraum. Am stärksten betroffen war die Verkehrs- und Lagerbranche, gefolgt vom Gastgewerbe. Der verendete Buckel Wal hat nach seiner Freisetzung in der Nordsee noch 4 bis 5 Tage gelebt. Wie Mecklenburg-Vorpommerns Umweltminister Till Backhaus mitteilte, zeigen das die ausgewerteten Daten des Senders, der an dem Tier befestigt war. Danach hat der Wal eine Strecke von rund 215 Kilometern zurückgelegt. Woran das Tier starb, geht aus den Daten nicht hervor. Auch die Obduktion hatte keine Erkenntnisse zur Todesursache geliefert. Das waren die Nachrichten. Das Wetter. Die Temperaturen von 10 Uhr Auf dem Brocken bedeckt 7 Grad, Chemnitz Regen 12, Dresden Regen 14, Eisenach Regen 12 Grad, Erfurt Regen 13, Fichte Bergnebel 6 Grad, Gera bedeckt 13, Görlitz hat 16 Grad, Halle bedeckt 15, Leipzig stark bewölkt 14 Grad, Magdeburg stark bewölkt 16 und in Meiningen Regen bei 11 Grad. Und es regnet heute zeitweise bei 15 bis 20 Grad. Dazu weht mäßiger und böiger Wind aus Südwest. In der Nacht gebietsweise schauerartiger Regen, 15 bis 12 Grad. Morgen einzelne Schauer, später auch Auflockerungen mit Sonne, 18 bis 23 Grad, aber weiter windig. MDR Verkehrsdienst. Vorsicht auf der A2 Richtung Berlin. Zwischen Kreuz Wolfsburg, Königslutter und Königslutter liegen Fahrzeugteile auf der Fahrbahn. Vorsicht auf der A36 Richtung Bernburg. Zwischen Dreieck-Nordharz und Appenrode steht ein defektes Fahrzeug auf der linken Fahrspur. Und A38 Richtung Leipzig zwischen Eilstedt und Eisleben. Behinderungen wegen Reinigungsarbeiten. Soweit der Verkehrsdienst. 11.04 Uhr.
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4: Hier ist Sophia Spiropoulos. Hallo, ich wünsche Ihnen einen schönen Vormittag. Heute wird im Deutschen Bundestag das Beitragssatzstabilisierungsgesetz in erster Lesung beraten. Es geht um die Reform der Krankenversicherung. Es ist ein großes Gesundheitssparpaket von CDU-Gesundheitsministerin Wagen. Sie möchte das drohende Finanzdefizit der gesetzlichen Krankenkassen von rund 15 Milliarden Euro ausgleichen und die Beitragssätze stabil halten. Stefan Kloss berichtet.
18: Paula Pichotta, Fachärztin für Radiologie, sitzt für die Grünen im Deutschen Bundestag. Für die Leipzigerin ist klar, dass die Kosten für das deutsche Gesundheitssystem drohen, aus dem Ruder zu laufen. Dazu sagte Pichotta heute Morgen hier bei MDR aktuell.
19: Und das ging so lange gut, wie Deutschland wirtschaftlich extrem stark war und wir einfach jedes Jahr mehr Geld ins Gesundheitswesen gesteckt haben.
18: Nach 2010 seien die Preise für Medikamente regelrecht explodiert.
19: Wir bezahlen heute doppelt so viel wie zum Beispiel Anfang der 2010er Jahre. Also das ist noch gar nicht so lange her, dass wir nur die Hälfte bezahlt haben. Medikament, was damals neues patentgeschütztes auf den Markt kam, hat im Schnitt damals 1.000 Euro gekostet. Heute kostet es im Schnitt 50.000 Euro. Also da ist wahnsinnig viel bei den Preisen auch explodiert. Und deswegen brauchen wir jetzt eine Anpassung, ein Update bei den Preisregeln für Medikamente.
18: Die Pharmakonzerne dürften im ersten halben Jahr nach Markteinführung frei über die Preise entscheiden und die Krankenkassen müssten alles zahlen. Deshalb müsse man mehr darauf schauen, Medikamente einzusetzen, die deshalb preiswert seien, weil die jeweiligen Patente ausgelaufen seien, so Pichotta. Zum Beispiel
19: bei so ganz einfachen Blutdrucksenkern und zum Beispiel Mitteln gegen Schilddrüsenerkrankungen. Die sind inzwischen im Cent-Bereich und da ist die Produktion nach China gegangen.
18: So könnten Kosten gespart werden. Deutschland sei mit der lukrativste Markt in Europa für Pharmaprodukte, so Pichotta. Dass die Bundesregierung die Beitragsbemessungsgrenze in den gesetzlichen Krankenkassen erhöhen wolle, um Gutverdiener mehr in die Pflicht zu nehmen, hält die Grüne für den falschen Weg.
19: Jedes Mal, wenn du diese Beitragsbemessungsgrenze anhebst, wechseln halt wieder Leute von der gesetzlichen in die private. Das heißt, du treibst damit eben auch Gutverdiener aus der gesetzlichen raus, wenn du keine Gegenmaßnahmen ergreifst. Und das führt dann halt dazu, dass quasi noch mehr Geringverdiener die Kosten in der GKV stemmen müssen. Also das kann gut sein, wenn man das gut macht, aber es kann eben auch, wenn man es schlecht macht, und so macht es die Bundesregierung, Leute in die private treiben. Das Problem ist, dass das Defizit jetzt noch mal größer ist, als wir dachten. Und wir werden jetzt ohnehin sehen, dass das Sparpaket noch mal größer ausfallen muss, um das Defizit zu schließen.
18: Pichotta ist skeptisch, ob das Sparpaket im Hauruck-Verfahren durch den Bundestag geht.
4: Der Beitrag von Stefan Kloss. Wir alle kennen die zum Teil hitzigen Diskussionen in der EU um Außengrenzen, Kontrollen und Aufnahmequoten. Ab heute wird die europäische Asylpolitik neu geschrieben. Die GEAS-Reform tritt in Kraft, eine Reform des gemeinsamen europäischen Asylsystems, und sie verspricht schnellere Verfahren. Aber bringt das wirklich mehr Ordnung und Menschlichkeit oder ist es nur eine Verlagerung der Probleme? Jasper Ruppert darüber, was das neue GEAS-System konkret bewirken soll und wie ein Experte das Ganze einschätzt.
20: Führende Unionspolitiker betonen diese Woche erneut, wie wichtig die GEAS-Reform sei. Kanzler Merz sagt bei seiner Regierungserklärung über gesunkene Asylzahlen:
21: Der Trend wird sich fortsetzen, wenn jetzt die GEAS-Reform in allen Mitgliedstaaten der Europäischen Union auch effektiv umgesetzt wird.
20: Und Außenminister Wadefuhl hält die Reform
22: wirklich für einen Meilenstein in der europäischen Politik.
20: Im Februar, als der Bundestag die Reform beschließt, erklärt der für Migration zuständige Bundesinnenminister Alexander Dobrindt die Vorteile. Und das mit vielen Begriffen, die mit K beginnen.
23: Was wir auf nationaler Ebene mit Kontrolle, Kurs und klarer Kante vorangetrieben haben, setzen wir jetzt auf europäischer Ebene mit Kooperation, Konsequenz und Klarheit weiter fort.
20: Sehr viel Lobe, sehr viele Hoffnungen auf Seiten der Union. Das Ziel: Mit der heute in Kraft tretenden GEAS-Reform sollen die Asylzahlen weiter sinken. Wie genau das gelingen soll, das erklärt der Migrationsexperte Daniel Thüm von der Universität Konstanz so.
24: Es gibt drei Punkte. Das erste ist, dass an den europäischen Außengrenzen zentrale Asylverfahren stattfinden sollen für Leute mit einer schlechten Bleibeperspektive. Das zweite ist, dass die innereuropäische Verteilung etwas anders geregelt wird, aber nur ein bisschen anders. Und das dritte ist, dass man im Bereich der Rückführung strenger sein will.
20: Weniger Asylsuchende, die nach Europa kommen, und zwei Begriffe, die Befürworter häufig nennen. Mehr Ordnung und Sicherheit. Ist das realistisch?
24: Ja und nein. Zum einen ist Ordnung und Sicherheit immer nicht nur eine Frage der Gesetzgebung, sondern eine Frage der Umsetzung. Und da liegt viel im Argen. Überall in Europa, aber auch in Deutschland. Und die Gesetze, die ermöglichen jetzt neue Optionen. Und das wird eine der zentralen Fragen in den kommenden Wochen, auch Monaten sein. Gelingt es, die neuen Regeln anzuwenden, oder versandet da viel und scheitert in der Praxis?
20: Migrationsforscher Thüm schätzt die Chancen, dass das gelingt, auf 50% ein. An der GEAS-Reform gibt es viel Kritik, von links wie rechts. Maximilian Krah von der AfD moniert bei der Bundestagsdebatte im Februar beispielsweise:
25: Wenn Sie glauben, dass Sie mit der GEAS und dem Umsetzungsgesetz diese Mutter aller Probleme zu einer Lösung bringen, dann irren Sie sich. Die GEAS ist too little, too late. Es wird nicht reichen, was Sie bringen, und es wird an dem Problem einer unkontrollierten Zuwanderung durch faktisch offene Grenzen nichts ändern.
20: Für Clara Bünger von den Linken ist die GEAS-Reform aus einem ganz anderen Grund problematisch. Die Situation für Asylsuchende verschlechtere sich dramatisch.
26: Wir haben es mit der krassesten Verschärfung im Asylrecht seit den 90er Jahren zu tun. Und ein Großteil der Geflüchteten wird künftig mit Schnellverfahren abgespeist und die Behörden bekommen etliche Möglichkeiten, die Bewegungsfreiheit von Schutzsuchenden einzuschränken.
20: Auch Organisationen wie Pro Asyl sehen die Menschenrechte durch GEAS verletzt. Laut Migrationsforscher Daniel Thüm von der Uni Konstanz bleibe es dabei, dass jeder Asylantrag geprüft werde, aber er gibt zu bedenken:
24: Die entscheidende Frage wird sein, ob all die Verfahrensgarantie, Rechtsanwälte, Zugang zu Übersetzung, ob das auch überall in Europa funktioniert.
20: In Deutschland sei das meistens der Fall. Aber bezüglich der europäischen Außengrenzen bestehe die Sorge, dass Schutzgarantien nur auf dem Papier bestehen. Darüber hinaus hat Thüm zwei Empfehlungen in der Asylpolitik. Verwaltungsstrukturen müssten reformiert und komplizierte Gesetze vereinfacht werden. Denn die Asylzahlen, so der Migrationsforscher, könnten früher oder später wieder nach oben gehen.
4: Die Regierungschefs der ostdeutschen Bundesländer haben sich gestern getroffen, auf einem Flughafen, auf dem BER nämlich, am Rande der internationalen Luft- und Raumfahrtausstellung ILA. Da musste sich der eingeladene Bundesverkehrsminister Patrick Schnieder harsche Kritik anhören. Brandenburgs Ministerpräsident Woidke hatte dafür sogar extra ein gerahmtes Foto mitgebracht. Martin Adam mit Einzelheiten.
27: Kannst du mir mal helfen, Kai? Sagt Dietmar Woidke und hieft ein Foto hinter dem Rednerpult hervor. Kai Wegner, Berlins regierender Bürgermeister, ist kurz überrascht, hält dann aber eine Seite des Bilderrahmens, den ihm Brandenburgs Ministerpräsident in die Hand gedrückt hat.
28: Und ich habe Ihnen heute mal ein Bild mitgebracht. Das habe ich vorhin auch dem Bundesverkehrsminister gezeigt. Und dieses Bild zeigt die Brücke in Küstrin-Kiez.
27: Knapp 100 Millionen Euro habe die Brücke über die Oder ins polnische Kostrzyn gekostet. Sie habe sogar Preise gewonnen und sei von polnischer Seite zweigleisig und elektrifiziert angebunden. In Deutschland immer noch nicht, obwohl Brandenburg seit Jahren darauf wartet.
28: Es ist blamabel für uns, dass in jeder deutsch-polnischen Konferenz, in der ich sitze, uns von der polnischen Seite vorgehalten wird, dass wir in Deutschland mit dem Ausbau der Infrastruktur, die nötig ist, nicht hinterherkommen.
27: Woidke ist sauer. Polen werde bald Frankreich als Handelspartner für Deutschland überholen. Aber an der Grenze sei im Vergleich zum Vorkriegsniveau nur jede fünfte Brücke brauchbar. Das habe er dem Bundesverkehrsminister gesagt, der komme ja aus Rheinland-Pfalz. Sowas müsse er sich mal an der deutsch-französischen Grenze vorstellen. Und die Bahn ist erst der Anfang. Immerhin haben sich die Ministerpräsidenten der Ostbundesländer, Manuela Schwesig hatte abgesagt, bewusst am Rande der Luft- und Raumfahrtmesse ILA auf dem Flughafen BER getroffen. Die Flugverkehrsbranche soll ausgebaut werden, sagt Kai Wegener, im Einklang mit der Ankündigung des Bundeskanzlers bei seinem ILA-Besuch. Aber für den Osten müsse dabei mehr abfallen.
0: So wie es zurzeit in Deutschland aufgeteilt, so darf es nicht bleiben. Wir haben hier eine klare Bevorzugung von zwei Bundesländern, von Bayern und Hessen, von Frankfurt und München. Und das ist so nicht in Ordnung. Wenn wir eine wirtschaftliche Entwicklung noch stärker in Ostdeutschland wollen, dann brauchen wir eine bessere Flugverbindung.
27: Protektionismus und Benachteiligung nennt es Dietmar Woidke. Tatsächlich gibt es knapp 200 Fernflug- und Interkontinentalverbindungen zu westdeutschen Flughäfen. In den Osten sind es weniger als 10. Als für das Sondervermögen 500 Milliarden Euro beschlossen wurden, sei den Ländern eine faire Verteilung versprochen worden, damit sie im Bundesrat zustimmen. Jetzt gäbe es regionalen Protektionismus, den sich angesichts der Wirtschaftslage niemand leisten könne. Der Osten dürfe nicht hinten runterfallen, sagt auch die Ostbeauftragte der Bundesregierung Elisabeth Kaiser.
1: Denn Investitionen in ostdeutsche Verkehrsprojekte, die sind natürlich auch im gesamtdeutschen Interesse. Wir haben es gerade gehört, Ostdeutschland ist für ganz Deutschland die Brückenregion für Polen, für Tschechien, für das Baltikum. Und deshalb setze ich mich auch dafür ein und bin auch froh, dass der Bundeskanzler hier auch seine Unterstützung zugesagt hat.
27: Ob davon auch der Bundesverkehrsminister weiß, blieb offen. Patrick Schnieder war schon vor Ende der Konferenz wieder abgereist.
4: Informationen von Martin Adam. Das Ostsee-Sturmhochwasser vom Oktober 2023 war mit 200 Millionen Euro Schaden eine regelrechte Jahrhundertsturmflut und liegt jetzt gerade mal 2,5 Jahre zurück. Aktuelle Forschungen zeigen, solche Ereignisse wird es künftig viel häufiger geben. Florian Zinner berichtet.
2: 100 Jahre dauern jetzt nur noch 8, denn alle 8 Jahre tritt mittlerweile die Extremform einer Sturmflut an Küsten auf, eine sogenannte Jahrhundertsturmflut. Das zeigt ein internationales Forschungsteam im Fachblatt Nature Climate Change. Neben Faktoren wie natürlichen Schwankungen sehen die Forschenden den menschengemachten Klimawandel als stärksten Treiber für die Zunahme. Seit 1900 sei der Meeresspiegel im globalen Mittel um 20 Zentimeter gestiegen, etwa durch das Abschmelzen von Gletschern. Das klinge zwar wenig, würde die Ausgangslage für eine Sturmflut aber erheblich verstärken und müsse auch eine Warnung für deutsche Küsten sein. Bei einer Sturmflut drücken starke Winde das Meerwasser Richtung Land. Gerade Jahrhundertsturmfluten sind mit enormen Schäden im Küstenbereich verbunden. Ursprünglich lag ihre jährliche Eintrittswahrscheinlichkeit aber nur bei 1%.
4: 11.15 Uhr ist es. Sie hören MDR aktuell mit diesem Top-Thema in den Nachrichten. Es geht um den Anschlag auf dem Magdeburger Weihnachtsmarkt. Der Prozess läuft und jetzt steht auch fest, dass das Urteil gesprochen werden soll, und zwar in genau 2 Wochen, am 26. Juni. Das sagte der Vorsitzende Richter. Die Staatsanwaltschaft fordert für den 50-jährigen Mann eine lebenslange Freiheitsstrafe und eine anschließende Sicherungsverwahrung. Weitere Kurzmeldungen hat jetzt Jean-Marc Heukemes.
3: In Deutschland haben am Abend rund 10 Millionen Menschen das Eröffnungsspiel der Fußball-WM im ZDF mitverfolgt. Der Marktanteil lag bei fast 50%. Co-Gastgeber Mexiko hatte das Auftaktspiel gegen Südafrika mit 2:0 gewonnen. In Lauter im Landkreis Bautzen ist bei einem Dachstuhlbrand ein Schaden von rund 400.000 Euro entstanden. Nach ersten Erkenntnissen der Polizei war der Brand gestern Nachmittag nach einem Blitzeinschlag ausgebrochen. Verletzt wurde niemand, der Dachstuhl des Doppelhauses brannte vollständig aus. In Fürth hat eine Frau zum dritten Mal innerhalb von 3 Jahren Zwillinge zur Welt gebracht. Nach Angaben der Oberärztin kamen die beiden Mädchen bereits Ende Mai auf natürlichem Weg zur Welt. Die Medizinerin beziffert die Chance, dieses dreifache Zwillingsglück ohne künstliche Befruchtung, auf 1:614.000. Das Wetter. Heute meist dichte Wolken, zeitweise Regen oder auch Nieselregen, 15 bis 20 Grad. In der Nacht dann stark bewölkt und gebietsweise schauerartiger Regen bei 15 bis 12 Grad. Morgen wechselnd bewölkt, einige Schauer, 18 bis 23 Grad. MDR aktuell Verkehrsdienst. Vorsicht auf der A2 Richtung Berlin zwischen Kreuz Wolfsburg, Königslutter und Königslutter liegen Fahrzeugteile auf der Fahrbahn. Und die A38 Richtung Leipzig hier zwischen Altstädt und Eisleben gibt es Behinderungen wegen Reinigungsarbeiten. Geblitzt wird auf der A4 Frankfurt Richtung Dresden zwischen Dreieck Dresden West und Dresden Altstadt und auf der A38 Richtung Leipzig zwischen Leuna und Kreuzrippachtal. Soweit der MDR aktuell Verkehrsdienst. 11:17 Uhr.
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4: Dark Factories, das sind Fabriken, die fast ohne Menschen produzieren und wo Roboter im Dunkeln arbeiten. Zumindest suggerieren das einige Videos im Netz aus Fabriken aus China. Das Land treibt die Automatisierung voran, setzt auf Robotik und künstliche Intelligenz in der Industrie und will Technologieführer werden. Fortschritte werden in Chinas Staatsmedien dokumentiert. Roboter, die tanzen, Saltos schlagen und Halbmarathons laufen. Aber wie weit ist die Volksrepublik tatsächlich bei der Entwicklung und beim Einsatz von Robotern? Und welche Folgen hat das für den Arbeitsmarkt? Eva Lambi-Schmidt dazu.
7: Es wird geschraubt, geschweißt, Autoteile werden hin und her gereicht von Roboterarm zu Roboterarm. Die Fabrik vom chinesischen E-Auto-Hersteller Zeekr ist hochautomatisiert. Nur wenige Menschen arbeiten hier, um Roboter zu überwachen und hier und da noch eine Schraube von Hand reinzudrehen. Zeekr nennt dies eine Dark Factory, eine Fabrik, die so hoch automatisiert ist, dass man das Licht ausschalten könnte. Unser Karosseriebau zum Beispiel verfügt über 885 Roboter. Jeder Prozess ist hochgradig automatisiert und wird vollständig maschinell abgewickelt. Das ist unsere Definition einer Dark Factory. Tatsächlich kann der Betrieb in bestimmten Bereichen der Schweißwerkstatt normal weiterlaufen, auch wenn das Licht ausgeschaltet ist, sagt Firmenchef Xi Naiping. Ganz dunkel ist es in seinen Hallen am Rande der Stadt Ningbo an Chinas Ostküste nicht. Tageslicht fällt durch Deckenfenster im Wellblechdach und auch zusätzliche Lampen sind installiert für die 230 menschlichen Arbeiter in der Halle. Ohne die geht es nicht, sagt Huang Jie, der für einen Teilbereich der Fabrik verantwortlich ist. In automatisierten Prozessen können Roboter nicht selbst entscheiden, welches Modell sie herstellen sollen. Wir müssen ihnen vorgeben, was sie jetzt tun sollen und in welcher Stückzahl, sonst funktionieren sie nicht. Fabriken wie diese werden zunehmend zum modernen Standard in China. Die Automatisierung schreitet voran. Ich muss ständig dazulernen über Robotik. Ich muss sicher gehen, dass ich meinen Job nicht verliere, sagt Fabrikarbeiter Huang Jie. Die chinesische Staats- und Parteiführung setzt auf Robotik und künstliche Intelligenz, auch um einem künftigen Fachkräftemangel entgegenzuwirken. Denn Chinas Bevölkerung schrumpft. Neben Industrierobotern sollen menschenähnliche Roboter in Fabriken künftig eine Rolle spielen, sagt Kyle Chan. Er forscht am US-amerikanischen Brookings-Institut zu Chinas Industriepolitik. China beginnt damit, humanoide Roboter in der Fertigung einzusetzen, beispielsweise in Bereichen wie Elektrofahrzeugen und der Batterieprüfung. Ich denke, sie haben große Pläne, humanoide Roboter wirklich zu einem zentralen Bestandteil der Fertigung zu machen und damit dazu beizutragen, die Wettbewerbsfähigkeit der chinesischen Fabriken zu steigern. Vor allem der Einsatz künstlicher Intelligenz in Unternehmen verändert Chinas Arbeitswelt bereits heute. Nach Angaben des chinesischen Ministeriums für Arbeit und soziale Sicherheit sind im vergangenen Jahr 10-30% an Jobs im Bereich Verwaltung, Recht und Finanzen weggefallen. Gleichzeitig gibt es einen Zuwachs an Stellen im Bereich der KI, wie zum Beispiel Ingenieure für Algorithmen und Datenanalysten. Der rasante Wandel ist nicht einfach für viele junge Menschen, die nach ihrem Hochschulabschluss auf Jobsuche sind und deren Profil auf dem Arbeitsmarkt nicht mehr passt. Chinas hohe Jugendarbeitslosigkeit sei auch eine Sorge der kommunistischen Führung, so Chan. Doch diese habe langfristige Ziele im Blick. Ich denke, sie hoffen, eher hochqualifizierte Arbeitsplätze in der Produktion und im Hightech-Bereich schaffen zu können. Einfache Fabrikjobs sind eher Vergangenheit. Es bleibt jedoch offen, ob China diesen Wandel vollziehen kann.
4: Ein Beitrag von Eva Lambi-Schmidt. Einst Tagebauloch, heute Naturschutzgebiet. Der Werbeliner See, nördlich von Leipzig nahe Delitzsch, ist Rückzugsort für seltene Arten. Zugvögel rasten hier und bedrohte Bodenbrüter finden Lebensraum. Damit das so bleibt, hilft der Mensch nach, und zwar mit großen Pflanzenfressern. Matthias Schäfer hat die Tiere besucht.
8: 14 graue Wildpferde ziehen über die Wiesen am Werbeliner See, dort, wo früher Bagger den Boden aufgerissen haben. Andreas Vierling vom Landschaftspflegeverband Nordwestsachsen betreut die Tiere und ist jeden Tag hier unterwegs.
9: Wir halten die Tiere als Rasenmäher mit vier Beinen. Die sind dafür da, zu verhindern, dass die Fläche eben zuwächst, das Offenland zu erhalten, denn das Offenland wird halt gebraucht für die bodenbrütenden Vogelarten, die hier zu Hause sind.
8: Die Pferde sind nicht allein, auch 19 schottische Highland-Rinder durchstreifen das Gelände. Die imposanten Kühe mit ihrem zotteligen Fell und den gewaltigen Hörnern verstecken sich gern zwischen den Büchen und Sträuchern. Vierling muss suchen.
10: Mädels, wo seid ihr? Huhu, das ist ja komisch. Nur einer da.
8: Rund 100 Hektar ist das Gebiet groß, komplett eingezäunt. Die Tiere bleiben ganzjährig hier, trotzen Winterkälte und dem Wolf. Die Herden sind bewusst klein, damit Vögel ungestört brüten können.
9: Wir haben hier von Steinschmätzer angefangen über Neuntöter eine ganze Reihe von spannenden Vogelarten, die halt nicht mehr sehr oft vorkommen, weil diese Offenland-Lebensräume, die ungestört sind, halt praktisch in unserer Kulturlandschaft, in der jeder Quadratmeter ausgenutzt wird in irgendeiner Form, eben nicht mehr vorhanden sind.
8: Vieles hat sich die Natur zurückerobert, aber die Vergangenheit prägt die Landschaft. Betonreste aus der Tagebauzeit sind zu einem kleinen Hügel aufgetürmt. Wertvoller Lebensraum, erklärt Andreas Vierling.
9: Das bietet Bruthöhlen, das bietet Schutz, das bietet Wärme. Durch die Sonne heizt sich das auf. Ist auch für Reptilien, Amphibien ganz interessant und eben auch für die Vögel.
8: Der ehemalige Tagebau wird zum Mosaik aus Lebensräumen und die neuen Tiere spielen dabei eine wichtige Rolle.
9: Pferde ergänzen halt die Rinder bei der Landschaftspflege, verbeißen anders, machen andere Trittspuren, wälzen sich auch sehr stark halt in Staub und Sand, um halt Insekten und Parasiten loszuwerden. Die ergänzen also quasi die Bewirtschaftung der Fläche.
8: Ein empfindliches Gleichgewicht und kein Ort für Ausflüge abseits der Wege.
4: Matthias Schäfer mit diesem Bericht. WM-Auftakt war ja gestern in Mexiko, aber Los Angeles hat zum Aufwärmen schon mal fröhlich mitgefeiert. Da spielt morgen das US-Team sein erstes Spiel. Und im Großraum L.A. leben mehr als 4 Millionen Menschen mit mexikanischen Wurzeln. Unsere Korrespondentin an der US-Westküste, Antje Sieb, war beim Public Viewing Mexiko-Südafrika unterwegs und hat mal geguckt, ob die Fans schon auf Betriebstemperatur sind.
11: Die Party geht schon direkt in der U-Bahn los. Überall grüne Trikots, wohin man guckt. Jakob ist mit seiner halbmexikanischen Freundin unterwegs und freut sich aufs erste Mal öffentliches Fußball gucken.
12: I'm really excited to go because this is like my first time going really to a watch party for the World Cup.
11: Und Cesar meint, Los Angeles sei ja fast schon Mini-Mexiko.
12: It's almost becoming Mexico Junior here in America.
11: Denn über 4 Millionen Menschen im Großraum haben mexikanische Wurzeln. Ihre Communities bekommen allerdings auch die verschärfte Einwanderungspolitik der Regierung am stärksten zu spüren. Jasmin glaubt, dass manche deshalb lieber zu Hause Fußball gucken. Sie selbst ist hier geboren.
13: Some people will stay home to watch it because of fear of ice, but it's really saddening.
11: Im Coliseum, dem großen Olympiastadion in Los Angeles, startet das offizielle FIFA-Fanfest. Das kostet zwar $10 Eintritt, aber das hat Tausende nicht davon abgehalten, hier dabei zu sein beim Spiel ihrer Mannschaft.
14: Now without further ado, on the screen, Mexico, Südafrika.
11: Sie tanzen auf dem Rasen vor der Großleinwand oder haben sich Plätze in den Sitzreihen gesichert. Es ist zwar nicht komplett voll in dem riesigen Stadion, aber die Stimmung passt und alle feiern, als Mexiko das erste Tor schießt. Gleich nebenan ist im Fußballstadion die nächste Party.
15: Im Stadion vom Los Angeles FC ist es auch rappelvoll. Es ist ein bisschen schattiger als im Coliseum. Es wimmelt nur so von grünen Trikots, ab und an natürlich auch mal ein paar andere. Südafrika ist hier wirklich nicht besonders stark vertreten.
11: Aber immerhin ist Vukile da, der einzige Südafrikaner, den ich an diesem Tag treffe. Er ist extra wegen der WM in Los Angeles und will nächste Woche weiter nach Atlanta.
16: Yes, I am. I'm watching South Africa and Czechia in Atlanta.
11: Heute hat er Victor und seine Freunde kennengelernt, die ihn mit hierher geschleppt haben. und ihm versprochen, dass sie auf ihn aufpassen, damit er sich willkommen fühlt, so allein unter all den gegnerischen Fans.
5: We met him today.
17: Yeah, we met today, but they're great friends.
5: Let them feel welcome, you know?
11: Viele, die hier feiern, wollen auch morgen zugucken, wenn die US-Mannschaft spielt.
17: Oh, Mexico and USA, baby, that's it. Mexico and USA. Tomorrow USA plays, and I'll be here for that one too, you know?
11: Am liebsten natürlich live im Stadion. Tickets haben die meisten allerdings bisher nicht. Zu teuer. Aber noch haben sie Hoffnung, dass sie vielleicht doch noch in letzter Minute bezahlbare Eintrittskarten ergattern können.
17: Hopefully, I mean, we got some of my friends have tickets, so we're trying to get tickets ourselves.
18: If I could, yeah. Tickets got cheaper. Yeah.
19: Prices go down, we're there. Yeah. You know?
11: Am Ende gewinnt Mexiko sein erstes Spiel und damit hat für viele hier die WM perfekt angefangen.
17: They miss. Ole, ole, ole. Mexico.
18: La original.
11: Vor dem Stadion stehen massenweise fliegende Händler und auf der Wiese sorgen ein paar plötzlich aufgetauchte Musiker für spontane Partystimmung. Die Fans finden, so kann's weitergehen mit der WM.
4: Antje Sieb mit dieser Reportage. Wir sind beim Wetter angekommen. Den Blick auf das, was sich hier so tut, hat Diana Weise jetzt am Mittag. Und du kannst uns mal sagen, wie sich der Tag entwickelt. Mit wenig Sonne, wie ich schon weiß.
21: Ja, die Sonne ist derzeit kaum zu sehen. Also wenn, dann schimmert sie nur ganz dünn durch diese Wolken durch. Und im Allgemeinen haben wir es auch mit einem Schauergebiet zu tun. Vom Salzlandkreis bis zum Thüringer Schiefergebirge, bis zum Vogtland und zum Erzgebirge. Da regnet es. Es sind keine Riesenmengen, aber so 1 bis 5 Liter pro Quadratmeter kommen da zusammen noch. Am Nachmittag verlagert sich das weiter nach Osten. Also es gibt dann von Westen her in Thüringen und Sachsen-Anhalt auch trockene Phasen, aber auch da wenig Wolkenlücken oder Sonnenschein. Die Höchstwerte heute bei Rechtbögen, Südwestwind 15 bis 20 Grad.
4: Danke dir.
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4: Und falls Sie in Sachsen-Anhalt leben und die Landtagswahl vor sich haben, dann könnten Sie mal dranbleiben. Nach den Nachrichten berichten wir nämlich, was das BSW so plant.
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3: Um 11.30 Uhr mit Jean-Marc Heukemes. Am Hamburger Flughafen ist der Sicherheitsbereich geräumt worden. Was genau passiert ist, wurde bisher nicht mitgeteilt. Die Ermittler sprechen von einer polizeilichen Lage. Nach unbestätigten Informationen soll ein verdächtiger Gegenstand Auslöser für den Einsatz sein. Laut Bundespolizei wurde der Bereich hinter den Sicherheitskontrollen evakuiert. Auch bereits in den Maschinen sitzende Passagiere mussten demnach wieder aussteigen. Berichten zufolge werden inzwischen für alle Flüge Verspätungen von 3 Stunden angezeigt. Im Prozess um den Anschlag auf den Magdeburger Weihnachtsmarkt soll das Urteil in genau 2 Wochen verkündet werden, am 26. Juni. Das sagte der Vorsitzende Richter Dirk Sternberg. Unmittelbar davor hatte sich der Angeklagte noch einmal kurz zu Wort gemeldet. Er nahm dabei aber keinen direkten Bezug auf den Anschlag oder die Opfer und zeigte auch keine Reue. Die Generalstaatsanwaltschaft fordert für den 50-jährigen Mann eine lebenslange Freiheitsstrafe und eine anschließende Sicherungsverwahrung. Im Bundesrat regt sich Widerstand gegen das neue Gebäudemodernisierungsgesetz. Die Ländervertreter kritisieren die geplanten Regelungen als zu bürokratisch und zugleich als nicht klimafreundlich. Mehrere Ausschüsse im Bundesrat hatten den Gesetzentwurf bereits für nicht praxistauglich erklärt. Die Bundesregierung plant, das sogenannte Heizungsgesetz aus der Zeit der Ampelregierung zu erneuern. Unter anderem soll der Neueinbau von Öl- und Gasheizungen langfristig möglich bleiben. Der frühere südkoreanische Präsident Yoon Suk-yeol ist zu weiteren 30 Jahren Gefängnis verurteilt worden. Das zuständige Bezirksgericht in Seoul sah es als erwiesen an, dass er geheime Drohnenflüge über Nordkorea mitorganisiert hatte. Damit habe er Ende 2024 einen Vorwand gehabt, das Kriegsrecht im Land auszurufen. Dafür war Yoon bereits zu einer lebenslangen Haftstrafe verurteilt worden. Die neuen Vorwürfe wies der Ex-Präsident zurück und legte Berufung ein. Die Deutsche Bahn bietet seit heute 100.000 Schnäppchen-Tickets für den Fernverkehr zwischen Hamburg und Berlin an. Nach monatelangen Bauarbeiten soll die Strecke am Sonntag wieder freigegeben werden. Mit den neuen Railjets verkürzt sich dadurch auch die Fahrzeit zwischen Dresden und Hamburg um 40 Minuten. Die Extra-Tickets für die Strecke Hamburg-Berlin kosten 14,99 Euro, sind bis übermorgen erhältlich und dann bis zum 12. Dezember gültig. Das waren die Nachrichten. Das Wetter mit den Temperaturen. Dresden stark bewölkt 14 Grad, Eisenach stark bewölkt 12, Erfurt bedeckt 13, Gardelegen nach Regen 14, Hoyerswerda bedeckt 16 Grad, Magdeburg bedeckt 16, Neuhaus bedeckt 9, Oschatz stark bewölkt 15 Grad, Plauen bedeckt 12, Wernigerode bedeckt 14 und Lutherstadt-Wittenberg 14 Grad. Heute meist dichte Wolken, zeitweise auch Regen oder Nieselregen, das Ganze bei 15 bis 20 Grad. In der Nacht dann stark bewölkt, gebietsweise schauerartiger Regen bei 15 bis 12 Grad. Morgen wechselnd bewölkt, einige Schauer 18 bis 23 Grad und am Sonntag weiter wechselhaft mit Schauern, örtlich Gewittern und leichter Temperaturrückgang. MDR Aktuell Verkehrsdienst, A9 Richtung Berlin, zwischen Kleinmarzehn und Niemeck steht ein defektes Fahrzeug auf der rechten Fahrspur. A38 Richtung Leipzig, zwischen Altstädt und Eisleben, hier wird der Verkehr über die Standspur geleitet. A38 Richtung Leipzig, zwischen Dreieckhalle Süd und Merseburg Süd, 4 Kilometer Stau im Baustellenbereich. Geblitzt wird auf der A38 Richtung Leipzig zwischen Leuna und Kreuz-Rippachtal und auf der A71 Richtung Sangerhausen zwischen Oberhof und Gräfenroda. Soweit der MDR Aktuell Verkehrsdienst, 11:34 Uhr.
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4: Noch bis 12 mit Sophia Spiropoulos. Am 6. September wird in Sachsen-Anhalt der neue Landtag gewählt. Stärkste Kraft dürfte nach allen aktuellen Umfragen die AfD werden. Einen AfD-Ministerpräsidenten wollen die anderen Parteien aber verhindern. Eine Schlüsselrolle dabei könnte das Bündnis Sarah Wagenknecht spielen, wenn es den Einzug in den neuen Landtag in Magdeburg schafft. Denn Chefin Wagenknecht hat angekündigt, sich nicht an einer Allparteienkoalition gegen die AfD zu beteiligen. Aber einen AfD-Ministerpräsidenten will das BSW auch nicht. Geplant ist vielmehr eine neue Form der Landesregierung. Frank Eichmann berichtet.
0: Noch sieht es schlecht aus für das BSW in Sachsen-Anhalt. Die 4% der jüngsten Umfragen würden nicht reichen für den Einzug in den Landtag. Wichtig im Wahlkampf? Sichtbarkeit. Und die garantiert Parteigründerin Sarah Wagenknecht, indem sie immer wieder öffentlich die Brandmauer zur AfD infrage stellt.
1: Wir lehnen diese Brandmauer ab. Sie ist völlig idiotisch. Sie ist auch gescheitert. Dieses Ausgrenzen ist ja auch ein Ausgrenzen von Wählerinnen und Wählern.
0: Diese Unterscheidung von den anderen Parteien ist wohl kalkuliert, sagt Politikwissenschaftler Benjamin Höhne von der TU Chemnitz.
2: Eine Partei, die sozusagen so am Abgrund steht, die tut natürlich alles dafür, um ins Gespräch zu kommen. Sie weiß, Frau Wagenknecht, dass es in Teilen der Bevölkerung Sympathie dafür gibt, die Brandmauer einzureißen.
0: Die AfD sei trotz der politischen Abschottung durch die anderen Parteien stärker und stärker geworden, sagt BSW-Chefin Amira Mohamed Ali.
7: Und jetzt sind wir kurz vor einer Situation, dass die AfD die absolute Mehrheit bekommt. Ja, was machen denn dann die Brandmauerparteien?
0: Das führt zur Frage, ja, was macht denn das Bündnis Sarah Wagenknecht, sollte es die 5%-Hürde in Sachsen-Anhalt schaffen? BSW-Spitzenkandidatin Claudia Wittig hat sich festgelegt. Bei der Ministerpräsidentenwahl keine BSW-Stimmen für CDU-Mann Sven Schulze, aber auch keine für den AfD-Kandidaten Ulrich Siegmund. Stattdessen neues Konzept. Soll es eine Bürgerregierung geben. In der stehen nicht Parteipolitiker an der Spitze, sondern Experten, gewählt von den neuen Abgeordneten jenseits der Parteigrenzen. Claudia Wittig.
8: Wir wählen einen überparteilichen Ministerpräsidenten. Auf den müssen wir uns einigen in einem Dialog, einem Gesprächsprozess, an dem sich alle Parteien beteiligen sollen.
0: Gesucht eine allseits geachtete Persönlichkeit für das Amt des Ministerpräsidenten, möglichst aus Sachsen-Anhalt, wenigstens aber aus dem Osten. Konkrete Namen gibt es nicht, die wären dann verbrannt. Dass jede Partei rote Linien hat, macht die Suche noch schwieriger. Auf welchen Ministerpräsidenten sollen sich Linke, CDU, die selbsterklärte Friedenspartei BSW und die AfD einigen? Vermutlich müsste sich das BSW also doch entscheiden, sagt Politikwissenschaftler Benjamin Höhne.
2: In Richtung parteipolitisch organisierter Rechtsextremismus, sprich AfD, oder bei den demokratischen Parteien. Wenn es sozusagen Richtung AfD geht, dann ist es ausgemacht, dann wird das wahrscheinlich ausreichen, um eine Minderheitsregierung zu unterstützen. Wenn sie in die andere Richtung geht, dann könnte sie in der Tat diesen Vorschlag auf die Agenda setzen. Ich weiß aber wiederum nicht und habe da eher Zweifel, ob die anderen Parteien, die dann mitmachen müssten, dafür zu begeistern sind.
0: Selbst wenn das BSW in Sachsen-Anhalt ohne Brandmauer bereit ist zur punktuellen Zusammenarbeit mit der AfD, stellt sich die Frage, sucht denn die AfD als absehbar stärkste Kraft überhaupt die Kooperation? Parteichef Tino Chrupalla.
9: Warten wir erstmal die Wahl ab, warten wir erstmal ab, ob überhaupt das BSW Bestandteil eines neuen Landtages ist, ob sie überhaupt ein Mitspracherecht hat. Also von daher sind wir fokussiert in Sachsen-Anhalt, genauso wie in Mecklenburg-Vorpommern, auf die absolute Mehrheit, ohne dass wir Koalitionspartner brauchen.
0: BSW-Spitzenkandidatin Claudia Wittig weiß, die Idee der Bürgerregierung kommt gut an im Bundesland. Und mehr noch.
8: Auch auf bundespolitischer Ebene herrscht ja also in der Bevölkerung große Unzufriedenheit mit dem Status quo. Und schön wäre ja, wenn das Schule machen würde, das Modell Sachsen-Anhalt.
0: Politikwissenschaftler Benjamin Höhne sieht es etwas nüchterner. Dem BSW gehe es nicht in erster Linie um neue Regierungskonzepte und die Auflösung politischer Blockaden.
2: Sondern es möchte einfach überhaupt in die Medien

0: Das thailändische Königshaus hatte erst kürzlich bekannt gegeben, dass sich der Gesundheitszustand der Prinzessin verschlechtert habe. Ihren Ärzten zufolge litt sie an mehreren Infektionen in verschiedenen Organen. Medizinische Geräte unterstützten zuletzt ihre Lungen- und Nierenfunktion. Die als Prinzessin Pa bekannte älteste Tochter des Königs war im Dezember 2022 bei einem Hundetraining zusammengebrochen. Wie der Palast später mitteilte, hatte sich die in Thailand sehr beliebte Prinzessin eine schwere bakterielle Infektion zugezogen. Sie lag seitdem im Koma. Die 47-Jährige ist das einzige Kind aus der ersten Ehe von König Maha Vajiralongkorn. Beobachtern zufolge soll Prinzessin Pa seit Jahren zum innersten Kreis des Königs gehört haben, der noch keinen offiziellen Erben benannt hat. Gemäß den Regeln des thailändischen Königshauses, die männliche Nachkommen bevorzugen, hatte sie keinen Anspruch auf den Thron, wurde aber als Thronfolgerin gehandelt. Offizieller Kronprinz ist der jüngste Sohn des Königs aus dritter Ehe. Die promovierte Juristin war von 2012 bis 2014 thailändische Botschafterin in Österreich. Sie lernte und studierte in Großbritannien, den USA und Thailand und arbeitete bei den Vereinten Nationen in New York. Unter anderem setzte sie sich für eine bessere Behandlung von Frauen in thailändischen Gefängnissen ein.
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2: Um 11.40 Uhr mit Andreas Mann. Schönen Mittag zusammen. Bevor wir uns gleich wieder der Fußball-Weltmeisterschaft und auch dem Handball widmen, blicken wir nochmal in die Region. Da wird weiterhin fleißig transferiert, unter anderem auch im Fußball. Da hat der FC Erzgebirge Aue mit Finn Heidrich einen Perspektivspieler für die kommende Saison verpflichtet. Der zentrale Mittelfeldspieler wechselt vom FC Energie Cottbus in den Schacht und der 19-Jährige tritt in die Fußstapfen seines Vaters Matthias, der von 2000 bis 2005 erst als Spieler und zuletzt von 2022 bis 2025 als Sportgeschäftsführer im Lößnitztal tätig war. Finn Heidrich war Kapitän der U19 von Energie Cottbus und zählte in der vergangenen Saison auch zum Profikader des Zweitliga-Aufsteigers. Und die Basketballerinnen der MBC Lions haben auch eine neue Spielerin geholt. Die US-Amerikanerin Lee Volker ist 23 Jahre alt, 1,81 groß und Flügelspielerin. Sie wechselt direkt von der Marquette University zum Drittplatzierten der DBBL, bei dem sie ihre Profikarriere also beginnen wird. Sie ist die zweite Nicht-EU-Spielerin, die verpflichtet worden ist. Eine Kaderstelle ist damit noch offen gesucht, wird noch nach einer weiteren Spielerin für die Guard-Position bei den MBC Lions. Jetzt zur Fußball-Weltmeisterschaft. Gestern wurde sie eröffnet mit dem Duell Mexiko gegen Südafrika. 2:0 für das Gastgeberland, außerdem Südkorea. 2:1 erfolgreich gegen Tschechien. Das die Spiele vom ersten WM-Tag. Aber bei dieser Weltmeisterschaft ist nicht nur alles viel größer und ein bisschen diskutabler, sondern es gibt auch viele Neuerungen in Sachen Regeln. Mehr von Desiree Krause.
3: Es ist quasi das Fußball-Trendwort. Nettospielzeit. Bei der WM 2022 gab es teilweise epische Nachspielzeiten. Jetzt geht die FIFA neue Wege, um Zeitspiele zu verhindern. Sie stoppt mit. Also nicht sie direkt, sondern die Schiedsrichter. Die können bei Abschlägen oder Abstößen der Torhüter und bei Einwürfen einen 5-Sekunden-Countdown anzeigen. Wird der nicht eingehalten, geht der Ball zum Gegner. Sehr langsam laufende Spieler bei Auswechslungen soll es so auch nicht mehr geben. Sobald die Tafel gehoben wurde, gibt's für den Spieler, der runter muss, nur noch 10 Sekunden Zeit. Dauert's länger, muss der eingewechselte Spieler mindestens eine Minute, auf jeden Fall aber bis zur nächsten Spielunterbrechung warten, bis er ran darf. Und auch neu, wenn ein Spieler wegen einer Verletzung auf dem Feld behandelt wird, muss er danach eine Minute lang draußen bleiben. Diese Regel gilt allerdings nicht, wenn es für ein Foul die gelbe oder rote Karte gab. Dann hat es ja meistens auch wirklich richtig wehgetan.
2: Auf Zeit wird und muss die deutsche Fußballnationalmannschaft am Sonntag gegen Curaçao hoffentlich nicht spielen. Sie wollen Euphorie entfachen, das sagen die Innenverteidiger Jonathan Tah und Nico Schlotterbeck. Der Bericht von Anne von Eickels.
4: Die Verteidiger der deutschen Mannschaft sind ganz schön angriffslustig. 3 Tage vor dem Auftaktspiel gegen Curaçao.
5: Ja, wir freuen uns drauf, wissen, wie gut wir sind, weil an unsere eigene Stärke zu glauben, ist das Wichtigste. Wir gehen selbstbewusst da rein und am Sonntag wollen wir das erste Mal zeigen, wie gut wir sind.
4: Innenverteidiger Nico Schlotterbeck weiß, wie wichtig ein Sieg im WM-Auftaktspiel ist.
5: In Katar haben wir gesehen, wie so ein erstes Spiel ablaufen kann.
4: Vor 4 Jahren verlor die deutsche Mannschaft gegen Japan mit 1:2. Es folgte das Aus nach der Vorrunde. Insgesamt hat der DFB allerdings eine gute Auftaktbilanz mit 13 Siegen, 4 Unentschieden und nur einer Niederlage zum Turnierstart. Und auch für die WM-Stimmung in Deutschland ist ein Sieg am Sonntag wichtig, findet Jonathan Tah, der gemeinsam mit Nico Schlotterbeck das Innenverteidiger-Duo bildet. Tah hofft, dass die Vorfreude des Teams von Amerika nach Deutschland schwappt.
6: Und ich wünsche mir einfach, dass jetzt angefangen wird, dass die Leute, die Deutschland

0: Flaggen auspacken und die an ihr Auto packen und man noch mehr davon sieht, damit das Feeling aufkommt. Aber dafür können wir natürlich sorgen, indem wir ein gutes erstes Spiel machen.
1: Und das gilt dann für den Angriff und die Verteidigung in der deutschen Mannschaft.
2: Und aus mitteldeutscher Sicht wünschen wir uns am Wochenende einen Champions-League-Sieg des SC Magdeburg. Es geht ins Final Four in Köln und Jan Günther schaut voraus.
3: Im April waren die Magdeburger schon einmal in Köln, ebenfalls für ein Final Four, und zwar für das des deutschen Pokals. Der SCM wurde nur Vierter. Nun wieder die Domstadt. Dieses Mal geht es für Kapitän Cristiano Sullivan und sein Team um die Champions League.
4: Ich weiß unsere Fähigkeiten, was wir können. Wir können absolut am Ende wieder die Champions League gewinnen. Das steht ohne Frage. Wir müssen uns einfach unsere beste Leistung bringen. Haben wir bei Pokal nicht geschafft. Jetzt kriegen wir eine neue Möglichkeit, in Köln zu spielen, und dann wollen wir das halt mit beiden Händen versuchen zu greifen.
3: Im Halbfinale bekommt es der deutsche Meister mit dem Bundesliga-Zweiten zu tun, mit den Füchsen Berlin. Im Vorjahr hatten sich diese Teams im Champions-League-Finale getroffen. Die Mannschaft aus Sachsen-Anhalt gewann mit 32-26. Spielbeginn ist am Samstag um 15 Uhr. Im zweiten Halbfinale stehen sich im Anschluss Aalborg und Barcelona gegenüber. Das Finale startet am Sonntag um 18 Uhr.
2: 15 Uhr, was für eine fanfreundliche Anwurfzeit.
5: Jetzt ist es erstmal 11.45 Uhr. Das ist eine gute Zeit, um Radio zu hören. Unser Top-Thema hier in den Nachrichten. Am Hamburger Flughafen ist der Sicherheitsbereich geräumt worden. Was genau passiert ist, wurde bisher nicht mitgeteilt. Laut Bundespolizei betrifft das den Bereich hinter den Sicherheitskontrollen. Auch Passagiere, die schon in Maschinen saßen, mussten demnach wieder aussteigen. Und Berichten zufolge werden jetzt auch schon für alle Flüge Verspätungen von 3 Stunden angezeigt. Kurzmeldungen hat jetzt Jean-Marc Heukemes.
6: In Hongkong sind gefälschte Fanartikel im Wert von umgerechnet 18 Millionen Euro beschlagnahmt worden. Wie die Zollbehörden mitteilten, wurden bei einem Großeinsatz 230.000 Trikots, Fußbälle und Schuhe sichergestellt. Der Großteil der Fake-Ware sei für den Export nach Amerika bestimmt gewesen. Die US-Regierung hat den wirtschaftlichen Druck auf Kuba erhöht. Außenminister Marco Rubio belegte Kubas staatlichen Erdölkonzern mit Sanktionen. Laut Mitteilung ist damit nicht nur US-Bürgern der Handel mit dem Konzern verboten. Auch Personen außerhalb der USA müssten mit Sanktionen rechnen, wenn sie Geschäfte mit dem Unternehmen abschlössen. Im Weimarer Land ist eine Plattform für Ferienjobs freigeschaltet worden. Wie das Jobcenter mitteilte, werden dort stetig Angebote für die kommenden Sommerferien gesammelt. Unternehmen seien nach wie vor aufgerufen, Jobs für Schüler zu melden. Das Wetter. Heute meist dichte Wolken und zeitweise Regen oder Nieselregen bei 15 bis 20 Grad. In der Nacht dann stark bewölkt, gebietsweise schauerartiger Regen bei 15 bis 12 Grad. Morgen wechselnd bewölkt, einige Schauer, 18 bis 23 Grad. MDR aktuell Verkehrsdienst. A9 Richtung Berlin zwischen Köselitz und Kleinmarzehns, 2 Kilometer Stau durch ein defektes Fahrzeug. Die A38 Richtung Göttingen ist zwischen Eisleben und Altstädt wegen Bergungsarbeiten gesperrt. A38 Richtung Leipzig mit 2 Meldungen. Zwischen Altstädt und Eisleben wird der Verkehr über die Standspur geleitet und zwischen Dreieck Halle Süd und Merseburg Süd 4 Kilometer Stau im Baustellenbereich. Geblitzt wird auf der A4 Richtung Görlitz zwischen Burkau und Ohorn und auf der A38 Richtung Leipzig zwischen Leuna und Kreuzrippertal. Soweit der MDR Aktuell Verkehrsdienst, 11.48 Uhr.
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5: Die Ukraine ist im Krieg gegen Russland auf der Erfolgsspur. Sie hat ihre Kapazitäten im Luftkampf stetig ausgebaut. Mit Drohnen und Marschflugkörpern beschießt sie die Landwege und Brücken, mit denen Russland auch die Krim versorgt. Die illegal errichtete Brücke, die Russland direkt mit der Halbinsel verbindet, nutzt Russland nur noch zum Teil seit einem Angriff im Herbst 2022. Und deshalb ist auf der Krim jetzt auch ein Engpass bei Benzin und Diesel entstanden. Eine Krim-Bewohnerin erzählt, dass sie sogar ganz auf das Auto verzichtet. Florian Kellermann.
8: Anastasia, 32 Jahre alt, ist derzeit viel zu Fuß unterwegs. Oder wenn nötig, mit öffentlichen Verkehrsmitteln. Ihr Auto steht still, schon seit einer Woche. Alle seien derzeit wütend über die Benzinkrise auf der Halbinsel Krim, erzählt sie. Vor allem diejenigen, die nicht aufs Auto verzichten können. Meine Bekannten sind gezwungen, jeden Abend nach einer Tankstelle zu suchen, sich in die Warteschlange zu stellen und 3 bis 4 Stunden, manchmal bis Mitternacht zu warten, damit sie am nächsten Tag arbeiten können, weil sie bei der Arbeit aufs Auto angewiesen sind und fast ständig am Steuer sitzen. Anastasia ist in einem Logistikunternehmen angestellt und lebt schon immer auf der Krim. Ihren Nachnamen möchte sie nicht veröffentlicht sehen. Wer endlich an der Zapfsäule angekommen ist, dürfe maximal 20 Liter tanken, sagt sie. So war es zumindest in den vergangenen Tagen, denn die Lage spitzt sich laufend zu. Aus Sewastopol an der südwestlichen Spitze der Krim hieß es am Donnerstag, es gebe gar kein Benzin mehr. Einige Firmen bekommen Wertmarken für Benzin zugeteilt, die, so berichten Medien, zum Teil auf dem Schwarzmarkt weiterverkauft würden. Viele fahren jetzt auf das russische Festland, um dort zu tanken. Denn über die Krimbrücke darf man 100 Liter Flüssigkeit transportieren, darunter auch Benzin. Manche fahren da sehr oft hin und her, um das Benzin hier zu verkaufen. Wenn man von der Krimbrücke Richtung Kertsch fährt, sieht man diese Leute mit ihrer Ware am Seitenstreifen stehen. Die Polizei versucht das zu unterbinden, weil das verboten ist. Der Benzinengpass auf der Krim ist ein Nebeneffekt des Kriegs. Die Ukraine greift mit Drohnen immer erfolgreicher die Straße an, die Russland mit den besetzten Gebieten im Süden der Ukraine verbindet, vor allem mit dem Gebiet Cherson. Ihre Hauptziele sind Militärfahrzeuge und Tanklastwagen, die russische Truppen dort beliefern. Über diese Straße und das Gebiet Cherson versorgt Russland auch die Krim maßgeblich, also von Norden her. Vor 2022 konnte Russland die Halbinsel auch von Osten her versorgen, über die Brücke, die es von seinem Festland aus illegal gebaut hatte. Aber die Ukraine hat diese Brücke mehrfach angegriffen und beschädigt. Der Güterverkehr dort ist stark eingeschränkt. Nun arbeitet die Ukraine zusätzlich darauf hin, dass umgekehrt von der Krim nach Norden auch keine Güter mehr in die besetzten Gebiete der Ukraine gelangen. Sie beschoss die Landverbindung und Brücken mit Marschflugkörpern. Der ukrainische Militärexperte Andriy Kramarov im Radiosender NV. Die Krim befindet sich in der völligen logistischen Isolation. Und damit befindet sich eine große Menge an Militärgerät und Munition in der Isolation. Die Russen können das im Krieg jetzt nicht einsetzen. Für das russische Militär ist das eine gefährliche Situation. Die Ukraine bemüht sich also von allen Seiten, dass die russischen Besatzungstruppen in der südlichen Ukraine immer weniger Nachschub bekommen. Die Krimbewohner würden über all diese Entwicklungen von den Behörden nur sehr spärlich informiert, sagt Anastasia. Demonstrationen wird es nicht geben, das ist verboten, dafür kommt man gleich hinter Gitter. Das Höchste, was man tun kann, erboste Posts im Internet schreiben, die werden dann wieder gelöscht. Einen Effekt hat das nicht. Die Behörden wissen natürlich, dass uns das alles nicht gefällt, aber die schweigen einfach. Einige Krimbewohner hätten deshalb schon mit Hamsterkäufen begonnen, sagt Anastasia. Sie fürchteten, auch die Lebensmittel könnten auf der Halbinsel knapp werden.
5: Florian Kellermann mit diesen Informationen. War es ein tragischer Fehler oder war es pure Absicht, was da genau vor einem Jahr am Himmel über Ahmedabad in Indien passiert ist? Eine Air India-Maschine hebt ab gen London und stürzt direkt nach dem Start wieder ab in ein dicht bebautes Gebiet. 259 Menschen sterben, eines der schwersten Flugzeugunglücke der vergangenen Jahrzehnte. Warum das passiert ist, das ist weiter unklar. Eigentlich wollten die Ermittler heute am Jahrestag ihren Abschlussbericht veröffentlichen. Das soll jetzt aber noch länger dauern. Lena Bodewein über nach wie vor Trauer und Angst am Unglücksort.
9: Was die Videoaufnahmen aus dem Tower zeigen, ist schwer zu fassen. Air India Flug 171 hebt vom internationalen Flughafen Ahmedabad ab. Die Boeing 787 Dreamliner auf dem Weg nach London schwingt sich in die Lüfte. Doch nach wenigen Sekunden hört sie auf zu steigen, gleitet abwärts, verschwindet hinter Bäumen und Häusern, dann steigt ein riesiger Feuerball auf. Von den 240 Menschen an Bord überlebt nur ein einziger, Viswaskumar Ramesh, auf Platz 11a. Er kriecht aus einem Loch im Rumpf.
10: Es geschah direkt vor mir. Ich kann kaum fassen, wie ich überlebt habe. Eine Zeit lang dachte ich, auch ich würde sterben. Doch als ich die Augen öffnete, begriff ich, dass ich noch lebte. Ich versuchte, mich abzuschnallen und zu entkommen, auf welchem Weg auch immer. Direkt vor meinen Augen starben die anderen.
9: So berichtete er es damals noch aus dem Krankenhausbett einem indischen Reporter. Vor einem halben Jahr erzählte er von seinen Schuldgefühlen, von Flashbacks, von einer Leere in seinem geschenkten Leben. Denn sein Bruder starb bei dem Unglück. Alle Angehörigen wollen wissen, was die genaue Ursache des Absturzes war.
11: Mir gehen so viele Gedanken durch den Kopf, warum es passiert ist und wer dafür verantwortlich ist. Ich habe meine Kinder verloren. Wie soll ich jetzt weiterleben? Ich bin alt. Wie soll ich mein Leben weiterführen? Und ich denke, er hatte ja noch gar nicht gelebt.
9: Erzählen David Christian und seine Frau Sala, der Nachrichtenagentur Reuters. Sohn und Schwiegertochter starben bei dem Unglück. Doch indische Luftfahrtermittler werden den eigentlich zum Jahrestag erwarteten Abschlussbericht erst später, wahrscheinlich in 3 Monaten, vorlegen.
5: Lena Bodewein berichtete. Fast 5000 Jahre, so lange ist die libanesische Hafenstadt Tyros schon besiedelt. Für Phönizier, Griechen und Römer lag die Mittelmeerstadt strategisch ideal. Jetzt bombardiert Israel die Stadt immer wieder im Krieg gegen die Hisbollah. Das ist ja nicht der erste Krieg in der Region in den 5000 Jahren Stadtgeschichte und viele Schätze aus Tyros sind im Museum in Beirut gerettet worden. Aber viele fürchten jetzt, dass dieses UNESCO-Weltkulturerbe zerstört werden könnte. Nina Amin hat im Libanon mit dem Kulturminister und Wächtern der antiken Städte gesprochen.
12: Mustafa Najdi ist vor Wochen aus Tyros vor den Angriffen der israelischen Armee geflohen, nach Sidon, eine andere Hafenstadt weiter nördlich. Diese Woche gab es einen Evakuierungsaufruf für die gesamte Mittelmeerstadt Tyros, einschließlich der christlichen Viertel. Die Begründung Israels: Kämpfer der pro-iranischen Hisbollah-Miliz sollen dort aktiv sein. Der Anfang 50-jährige Familienvater ist fassungslos.
13: Tyros ist eine Stadt des Zusammenlebens und des Tourismus. Sie war schon immer eine Stadt der Bürger und hat nichts mit dem zu tun, was sie militärische Basen nennen.
12: Najdi vermisst nicht nur seine Heimatstadt, sondern auch seine Arbeit. Viele Jahre bewachte er die antiken Stätten von Tyros, bis die Einschläge näher kamen und es zu gefährlich wurde. Jetzt sorgt sich der Stadtangestellte um die archäologischen Schätze aus der Römerzeit und anderer Epochen.
13: Sie sind jede Stunde, jede Minute und jede Sekunde gefährdet und wir können nichts dagegen tun. Wir haben unser Bestes gegeben, aber letztendlich waren unsere Leben in Gefahr.
12: Tyros droht zu einer Stadt zu werden, die nicht mehr bewohnbar ist. Dabei zählt sie zu den ältesten durchgehend besiedelten Städten der Welt und gehört zum UNESCO-Welterbe. Die antiken Städten stehen damit eigentlich unter besonderem Schutz in bewaffneten Konflikten. Verstöße können durch internationales Recht geahndet werden.
13: Leider konnte noch nicht untersucht werden, ob die Bombardierungen in unmittelbarer Nähe der archäologischen Stätten aufgrund der Erschütterungen irgendwelche Schäden verursacht haben,
12: sagte Libanons Kulturminister Razan Salameh der ARD. Aber er habe schon Kontakt mit der UNESCO aufgenommen. Er wirft Israel vor, das kulturelle Erbe Südlibanons zu vernichten.
13: Das ist ein Urbizid, der zeigt sich ganz klar durch die Zerstörung der Umwelt, antiker Gebäude, Krankenhäuser, kultureller Sehenswürdigkeiten, Schulen, Moscheen und Kirchen. Das ist die systematische Zerstörung städtischer Strukturen.
12: Zerstörte Dörfer im Süden, hunderttausende Menschen, die in Richtung Norden fliehen. Im Libanon wächst die Sorge, dass Israel den Südlibanon langfristig besetzen wird, dass der Kampf gegen die pro-iranische Hisbollah, die immer wieder den Norden Israels angreift, nicht der einzige Antrieb ist. Die libanesische Regierung, die nicht Kriegspartei ist, hält an einer Waffenruhe mit Israel fest. Die Hisbollah lehnt das ab, solange der Süden des Landes besetzt ist. Libanons Armee soll, so die letzte Absprache, Gebiete schrittweise unter ihre Kontrolle nehmen. Eine Armee, die schwach und unterfinanziert ist. Mohammed Najdi, Wächter der antiken Stätten in Tyros, setzt trotzdem all seine Hoffnung darauf.
13: Wir hoffen, dass der Staat Sicherheit zurückbringt und wir zurückkehren können zu unserer Arbeit und zu unserem schönen Leben.
12: Erstmal stellt er sich mit seiner Familie aber auf ein Leben in Sidon ein und hofft, nicht noch einmal fliehen zu müssen.
5: Nina Amin berichtete. Kurz vor 12 ist es und wir blicken mal aufs Wetter. Was hat denn der Nachmittag noch so zu bieten, Diana Weise?
14: Wir haben es mit einem Tiefdruckgebiet zu tun. Sabina heißt das und das bringt uns sehr viele Wolken mit, aus denen es auch teilweise regnet, vor allem im östlichen Thüringen, teilweise in Sachsen-Anhalt. Und der Schwerpunkt des Regens verlagert sich am Nachmittag immer mehr nach Sachsen. Von Westen her gibt es also durchaus mal Regenpausen, aber am Abend auch neuen Regen. Sonne, ja, wahrscheinlich nicht unbedingt bei 15 bis 19, nur wenn es die Sonne mal schafft, auch 20 Grad.
5: Und wie würdest du das Wochenende zusammenfassen?
14: Da gibt es auch noch Schauer, aber nicht so flächendeckenden Regen. Und morgen ist es ein bisschen wärmer, am Sonntag dann wieder kühler.
5: Vielen Dank dir, Diana. Hier kommt jetzt gleich Sven Kochale ins Studio und hat unter anderem diese Themen. Die EU-Asylreform, die seit heute in Kraft ist, wird nochmal Thema sein. Und ein Blick in den Kyffhäuser-Kreis. Im Kyffhäuser-Museum wird das 130. Jubiläum gefeiert. Ich bin Sophia Spiropoulos, sage danke für Ihr Interesse heute, wünsche Ihnen noch einen schönen Tag. Bis zum nächsten Mal. Tschüss.
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15: Um 12 Uhr mit Jean-Marc Heukemes. Apotheken können künftig mehr Leistungen wie Impfungen, Vorsorge und Tests anbieten. Das hat nach dem Bundestag auch der Bundesrat beschlossen. Außerdem dürfen Medikamente in Apotheken künftig ohne ärztliche Verordnung ausgegeben werden. Voraussetzung ist, dass es sich um seit längerem eingenommene Arzneimittel handelt und das Fortführen einer Therapie keinen Aufschub erlaubt. Der Bundesrat hat außerdem beschlossen, dass die Renten ab Juli um gut 4,2% steigen und Flugtickets bei Abflügen aus Deutschland weniger stark besteuert werden. Mehrere Bundesländer haben die Bundesregierung aufgefordert, sich für die allgemeine Schulpflicht stark zu machen. Sachsen-Anhalt, Thüringen und Hamburg reichten dazu einen Antrag im Bundesrat ein. Die Bundesländer reagieren damit auf aktuelle Forderungen der AfD im Landtagswahlkampf in Sachsen-Anhalt. Die Partei will die Schulpflicht aufweichen. Sie fordert, dass Eltern zwischen Schul- und Hausunterricht wählen können. Bundesgesundheitsministerin Nina Wagen hat im Bundestag für die Krankenkassenreform geworben. Die CDU-Politikerin sagte, das Sparpaket sei notwendig, ansonsten würde die Finanzlücke in der gesetzlichen Krankenversicherung im kommenden Jahr auf 19 Milliarden Euro steigen. Laut Wagen soll mit dem Gesetz verhindert werden, dass Versicherte und Arbeitgeber höhere Beiträge zahlen müssen. Redner der Opposition kritisierten die Pläne als Rundumkahlschlag und Kettensägenreform. Im Prozess um den Anschlag auf den Magdeburger Weihnachtsmarkt soll das Urteil in genau 2 Wochen verkündet werden, am 26. Juni. Das sagte der Vorsitzende Richter Dirk Sternberg. Unmittelbar davor hatte sich der Angeklagte noch einmal kurz zu Wort gemeldet. Er nahm dabei aber keinen direkten Bezug auf den Anschlag oder die Opfer und zeigte auch keine Reue. Die Generalstaatsanwaltschaft fordert für den 50-jährigen Mann eine lebenslange Freiheitsstrafe und eine anschließende Sicherungsverwahrung. Am Hamburger Flughafen hat ein Fehlalarm am Vormittag zu einer stundenlangen Sperrung und zur Räumung der Terminals geführt. Wie ein Sprecher der Bundespolizei dem NDR mitteilte, hatte ein Mann kurz nach 22:30 versehentlich einen Notschalter betätigt. Die Polizei nahm den Verursacher in Gewahrsam und suchte den Sicherheitsbereich ab. Tausende Passagiere mussten die Terminals sowie bereits besetzte Flugzeuge verlassen. Der Einsatz der Bundespolizei ist inzwischen beendet, sodass der Flugbetrieb wieder anläuft. Das waren die Nachrichten. Das Wetter mit den Temperaturen. Brocken bedeckt 8 Grad, Chemnitz bedeckt 12, Dresden stark bewölkt 14, Eisenach stark bewölkt 13 Grad, Erfurt bedeckt 13, Fichtelberg bedeckt 7, Gera bewölkt 13, Görlitz stark bewölkt 16 Grad, Halle bedeckt 15, Leipzig stark bewölkt 15, Magdeburg bedeckt 16 und Meiningen bedeckt 12 Grad. Heute meist dichte Wolken, zeitweise Regen oder Nieselregen bei 15 bis 20 Grad, in der Nacht dann stark bewölkt und gebietsweise schauerartiger Regen bei 15 bis 12 Grad, morgen wechselnd bewölkt, einige Schauer 18 bis 23 Grad und am Sonntag weiter wechselhaft mit Schauern, örtlich auch Gewittern und leichtem Temperaturrückgang. MDR Verkehrsdienst, A14 Richtung Magdeburg, zwischen Döbeln-Ost und Leisnig, 4 Kilometer stockender Verkehr an einer Baustelle, hier brauchen Sie 15 Minuten länger. A38 Göttingen-Leipzig, zwischen Altstädt und Eisleben, hier ist in beiden Richtungen die linke Fahrspur wegen Reparaturarbeiten blockiert. Die B176 ist zwischen Dachwig und Döllstedt nach einem Unfall gesperrt. Geblitzt wird auf der A4 Richtung Görlitz, zwischen Burkau und Ohorn, auf der A38 Richtung Leipzig, zwischen Leuna und Kreuz-Rippachtal und auf der A71 Richtung Sangerhausen zwischen Oberhof und Gräfenroda. Soweit der MDR Aktuell Verkehrsdienst, 12.04 Uhr.
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16: Im Studio begrüßt Sie Sven Kochale, Ihnen einen guten Tag. Viel Betrieb heute in Berlin, im politischen Berlin. Der Bundestag zum Beispiel hat heute in erster Lesung das Gesetz zur Reform der gesetzlichen Krankenkassen debattiert. Und dabei hat die zuständige Bundesministerin Warken von der CDU ihre Pläne verteidigt. Von der Opposition kommt scharfe Kritik, das war auch kaum anders zu erwarten. Aus Berlin berichtet Uwe Berndt.
17: Einnahmen und Ausgaben ins Gleichgewicht bringen und nur noch Leistungen finanzieren, die nachweislich einen medizinischen Nutzen haben. Diese beiden Grundsätze bezeichnet die Ministerin als Kern ihrer Reform. Denn ohne die Einsparungen würde das Defizit im kommenden Jahr um weitere 19 Milliarden wachsen und damit dann zwangsläufig auch die Krankenkassenbeiträge. Nina Warken.
18: Und das ist ja kein Selbstzweck. Wir wollen die Bürger entlasten und wir wollen, dass die Unternehmen mehr Planungssicherheit haben, statt von immer weiter steigenden Sozialbeiträgen ausgebremst zu werden.
17: Warken verteidigte, dass zum Beispiel die beitragsfreie Mitversicherung von Ehepartnern eingeschränkt wird und dass die Zuzahlung zu Medikamenten für die Patienten steigen soll. Das Gesetz verlange allen Gruppen etwas ab, aber niemanden etwas Unzumutbares. Auch Krankenhäuser, Ärzte und Pharmaindustrie müssten einen Sparbeitrag leisten. Die Oppositionsparteien kritisieren diese Kürzungen scharf. Die Linke bezeichnet sie als Kettensägenreform und fordert die solidarische Bürgerversicherung für alle. Die AfD warnt vor einer Gefährdung der Versicherten und fordert mehr Steuergeld für die Krankenkassen. Auch der grüne Abgeordnete Janusz Dahmen befürchtet, die Versorgung der Patienten sei in Gefahr.
19: Sie ziehen der hausärztlichen Versorgung den Boden unter den Füßen weg, bevor Sie ein Primärarztsystem eingeführt haben. Die psychotherapeutische Versorgung, die Hebammen, all das, was Grundzusammenhalt in diesem Land ausmacht, wird durch dieses Gesetz in den Würgegriff genommen, einer Politik, die schlecht gemacht ist.
17: Nach der ersten Lesung im Parlament müssen sich nun die Ausschüsse damit befassen und Experten anhören. Auch die Bundesländer fordern bereits Änderungen an dem Gesetz. Es soll noch vor der Sommerpause beschlossen werden.
16: Uwe Berndt berichtete, und das Thema wollen wir vertiefen in etwa 20 Minuten dann im Gespräch mit unserer Korrespondentin in Berlin und haben dann ein besonderes Augenmerk auf die Bundesgesundheitsministerin. Jetzt reden wir über GEAS hier bei MDR Aktuell. GEAS, das steht für Gemeinsames Europäisches Asylsystem, und darauf hatte man sich in Brüssel nach jahrelangen zähen Verhandlungen geeinigt. Seit heute nun ist die Reform in Kraft. An den Maßnahmen gibt es gleichwohl Kritik. Der für Migration zuständige Bundesinnenminister Alexander Dobrindt von der CSU verteidigt die Pläne, berichtet Jasper Rupert.
20: Die Asylzahlen sollen weiter sinken, Geflüchtete gerechter verteilt werden und an den europäischen Außengrenzen soll es schnelle Asylverfahren geben. Das ist der Kern der GEAS-Reform. Im Morgenmagazin von ARD und ZDF lobt Bundesinnenminister Alexander Dobrindt die Maßnahmen.
21: GEAS ist das funktionierende europäische System, auf das sich alle geeinigt haben. Wir kommen aus einer Dysfunktionalität in der Europäischen Union hin jetzt zu einem funktionierenden europäischen Migrationssystem.
20: Dobrindt bezeichnet GEAS als großen Meilenstein. Doch an der Reform gibt es auch laute Kritik. Der AfD geht sie nicht weit genug. An der unkontrollierten Zuwanderung verändere sich nichts, argumentiert die Partei. Linke und Grüne sehen dagegen die Menschenrechte in Gefahr. Unter anderem, weil Asylsuchende in den geplanten Zentren an den Außengrenzen festgehalten werden könnten. Es wird vor haftähnlichen Zuständen gewarnt, auch für Familien. Dobrindt sieht das anders.
21: Man muss jetzt nicht gleich immer an Familien mit Kindern denken, sondern das, was wir sie erleben, sind alleinreisende männliche Personen in einem ganz hohen Zahl. Und sich damit auseinanderzusetzen, sagen wir, brauchen schnelle Verfahren an den Außengrenzen.
20: Die Kontrollen an den deutschen Grenzen will Dobrindt weiter durchführen. Zunächst wolle man sehen, ob GEAS wirke. Sollte die Reform den erhofften Effekt bringen und die Asylzahlen weiter sinken, sei man offen dafür, die Kontrollen wieder zu beenden.
16: Hier ist MDR aktuell an diesem Mittag, 12.08 Uhr ist es jetzt. Am Hamburger Flughafen hat es am Morgen einen Sicherheitsvorfall gegeben. Der Großeinsatz der Polizei ist inzwischen beendet. Der Betrieb am Airport konnte wieder aufgenommen werden. Zu den Hintergründen Elias Bartel.
0: Ein Mann hatte am Morgen für viel Chaos am Hamburger Flughafen gesorgt. Laut einem Sprecher der Bundespolizei hatte er einen Notknopf betätigt und war so ohne Sicherheitskontrolle in einen gesicherten Bereich gelangt. Daraufhin wurde der Flughafen evakuiert. Passagiere, die bereits in ihren Flugzeugen saßen, mussten diese wieder verlassen. Starts und Landungen wurden verschoben oder fielen ganz aus. Wie viele Flüge genau betroffen waren, ist noch unklar. Bundespolizisten konnten den Mann schließlich im Sicherheitsbereich identifizieren und vorläufig festnehmen. Er befindet sich noch im Gewahrsam der Polizei am Flughafen. Laut dem Sprecher geht die Bundespolizei davon aus, dass der Mann aus Versehen auf den Knopf kam und so den Großalarm auslöste. Der Flughafen nimmt den Betrieb jetzt schrittweise wieder auf.
16: 12.09 Uhr ist es jetzt. Tanken wird wohl bald wieder teurer. Der sogenannte Tankrabatt soll nämlich planmäßig Ende Juni auslaufen. Von einer Verlängerung ist von der Bundesregierung, der Union-SPD-geführten Koalition, nichts zu hören. Dieser Rabatt war zum 1. Mai in Kraft getreten. 17 Cent pro Liter, das ist der Steueranteil, um den der Preis gesenkt worden ist, um die Verbraucher zu entlasten. Doch hat er überhaupt Entlastung gebracht? Und was sagen Autofahrer mit ihrer Erfahrungen zu diesem Tankrabatt? Stefan Bringezu hat sich in Sachsen-Anhalt umgehört.
1: Tanken macht in Sachsen-Anhalt derzeit keinen Spaß. Lange Gesichter an den Tankstellen, die Preise sind hoch, trotz des Tankrabatts, der im Mai eingeführt wurde. Und sie dürften wieder steigen, wenn der Ende Juni wegfällt. Viele zeigen sich enttäuscht.
22: Verlängern auf jeden Fall, weil es einfach mal einen einfachen Bürger, der jeden Tag zur Arbeit muss, nützt. Wir brauchen ja einen Sprit und das Auto.
23: Ich würde sagen, ja, das hat was gebracht. Würden verlängern. Na, ich habe gespart. Ich fahre ja Diesel. Um die 20 Cent bei jedem Mal tanken.
24: Ich würde gerne verlängern. Naja, wenn man überlegt, dass da jetzt wieder 2 Euro aufwärts geht und man kriegt ja auch nicht mehr Lohn, das ist halt schon traurig.
1: Eine Verlängerung des Tankrabatts schließt die Bundesregierung kategorisch aus. Er sei finanzpolitisch nicht sinnvoll, heißt es. So schnell wie der Rabatt gekommen war, so schnell ist er auch wieder weg. Und viele fragen sich, ob er überhaupt einen Nutzen hatte.
25: Weil der Tankrabatt wurde ja immer eigentlich von den Ölkonzernen abkassiert.
26: Das war alles für den Arsch, weil das geht immer nur auf die kleinen Leute.
27: Man müsste die CO2-Steuer müsste man vom Benzin runternehmen, dass die Preise wieder annehmbar sind, dass man sich das Tanken auch wieder leisten kann.
1: 17 Cent pro Liter beträgt der Tankrabatt, den die Bundesregierung eingeführt hat und demnächst wieder zurücknimmt. So manch Autofahrer stellt sich darauf schon ein. Weniger Autofahren, weniger tanken und die Reserve voll ausreizen.
28: Immer so, dass ich so einen Strich noch habe. Die Reserve. Also wenn dann die Tankreserve angeht, weiß ich ja noch, wie viele Kilometer ich ungefähr noch fahren kann. So mache ich es dann einfach.
16: Erfahrungen mit dem Tankrabatt. 12.11 Uhr ist es, hier ist MDR aktuell. Beschäftigte der Stahlindustrie demonstrieren heute in Berlin für ihre Interessen. Angesichts der Stahlkrise will die IG Metall den Druck auf die Bundesregierung erhöhen. Die Gewerkschaft rechnet mit mehreren tausend Teilnehmern aus ganz Deutschland. Doch welchen Kurs verfolgt die Bundesregierung mit Blick auf die Stahlbranche? Ulrike Römer mit Einblicken.
29: Hohe Energiekosten, Billigimporte und Absatzflaute. Die deutsche Stahlindustrie steht unter Druck. Das ist bei der Bundesregierung durchaus angekommen. Die hat zuletzt einen Industriestrompreis auf den Weg gebracht, um energieintensive Branchen zu entlasten. Der subventionierte Strom wird in der Stahlindustrie zwar als weitgehend wirkungslos kritisiert, kostet den Bund aber nach Berechnungen des Wirtschaftsministeriums mehr als 3 Milliarden Euro. Milliarden steckt der Bund auch in den klimafreundlichen Umbau der deutschen Stahlproduktion. Der Weg zum grünen Stahl erweist sich allerdings als lang, teuer und nicht immer umsetzbar. Letztes Jahr zum Beispiel hat ArcelorMittal entsprechende Pläne für seine Werke in Bremen und Eisenhüttenstadt gestoppt und auf Milliardenförderung verzichtet. Gebaut wird dagegen gerade bei Saarstahl. Etwa 5 Milliarden Euro, je zur Hälfte von Bund und Land, stecken hier im klimafreundlichen Umbau. Am drittgrößten deutschen Stahlstandort bei der Salzgitter AG ist man beim milliardengestützten Umbau schon ein Stück weiter. Im kommenden Jahr will man in Niedersachsen mit der Produktion von grünem Stahl beginnen. Auch ThyssenKrupp in Duisburg, der größte deutsche Stahlstandort, hat von Bund und Land NRW Milliarden für die klimafreundliche Transformation erhalten. Die neue Anlage dafür, die gerade gebaut wird, soll allerdings erst perspektivisch mit grünem Wasserstoff betrieben werden. Das liegt durchaus auf der Linie von Bundeswirtschaftsministerin Reiche. Sie hält den schnellen Umstieg auf grünen Wasserstoff und damit auf grünen Stahl für unwahrscheinlich. Reiche wirbt zwar noch weiter für eine Umrüstung, meint aber, die Anlagen könnten zunächst ja mit Gas betrieben werden. Hilfe für die deutsche Stahlindustrie kommt im Übrigen auch aus Brüssel. Im April haben die EU-Staaten strengere Regeln für Stahlimporte beschlossen. Die zollfreie Einfuhrmenge wurde fast halbiert. Für weitere Importe gilt ein Strafzoll von 50%.
16: Wochenlang hat uns das Schicksal des Ostsee-Buckelwals beschäftigt, der dann Timmy genannt wurde. Und heute geht's weiter in dieser Geschichte, denn das Landesumweltministerium von Mecklenburg-Vorpommern hat Daten des Senders ausgewertet, der an dem Wal befestigt war. Und demnach ist das Tier nach seiner Freisetzung in der Nordsee noch rund 215 Kilometer mehr geschwommen und getaucht. Wolfgang Dietrich zu diesen Erkenntnissen.
2: Bisher haben die Experten lediglich die Bewegungsdaten ausgewertet und laut Umweltminister Till Backhaus geht daraus hervor, dass der Wal noch 4 oder 5 Tage nach seiner Freisetzung Anfang Mai gelebt hat. Am 7. Mai habe der Tracker am Tier das letzte Mal Daten gesendet. Eine Woche später wurde der Wal leblos vor der dänischen Küste gefunden. Alle anderen Daten des Trackers würden nun von der Privatinitiative der Aktion ausgewertet, wie etwa zu Tauchtiefe oder Temperaturen. Die Obduktion auf der dänischen Insel Anholt habe nichts Ungewöhnliches ergeben, keine Hinweise auf Verletzungen oder auf schwerwiegende Krankheiten. Auch Gewebe- und Organproben würden nun genau untersucht, so Backhaus. Das könne noch Wochen oder Monate dauern. Die umstrittene Rettungsaktion habe zweimal vor dem Abbruch gestanden, sie sei aber rechtlich und fachlich vertretbar gewesen, so der Minister. Es habe keine sprunghaften Entscheidungen gegeben.
16: 12.15 Uhr ist es damit geworden. Viertel eins an diesem Mittag unser Top-Thema zur Stunde in den Nachrichten. Apotheken können künftig mehr Leistungen wie Impfungen, Vorsorge und Tests anbieten. Das hat nach dem Bundestag heute nun auch der Bundesrat beschlossen und den Weg für diese Reform freigemacht. Weitere Meldungen hat jetzt Jean-Marc Heukemes.
3: Am Flughafen Berlin-Brandenburg soll ein Zentrum für EU-Außengrenzverfahren den Betrieb aufnehmen. Zur Eröffnung wird Bundesinnenminister Alexander Dobrindt erwartet. In dem Zentrum sollen Menschen, die nach der Landung ein Asylgesuch äußern, ein beschleunigtes Asylverfahren durchlaufen. Der Bund unterstützt die Kulturstätte Siebenhitze in Greiz mit knapp 25.000 Euro. Das gab die Bundestagsabgeordnete Elisabeth Kaiser bekannt. Mit dem Geld soll unter anderem der Schallschutz in einem Veranstaltungssaal verbessert werden. Die Siebenhitze veranstaltet unter anderem Kultur- und Bildungsangebote. In der Region Naumburg ist der Zugverkehr ab heute Abend eingeschränkt. Grund sind Bauarbeiten an Weichen und Brücken. Eine Woche lang werden die Strecken nach Weißenfels und Leipzig nicht befahren. Züge zwischen Naumburg und Halle fahren bereits seit mehreren Wochen nicht mehr. Das Wetter. Am Nachmittag meist stark bewölkt, zeitweise auch Regen bei 15 bis 20 Grad. In der Nacht dann schauerartiger Regen bei 15 bis 12 Grad. Morgen wechselnd bewölkt, einige Schauer, 18 bis 23 Grad und windig. MDR Aktuell Verkehrsdienst, A9 Richtung Berlin zwischen Köselitz und Kleinmarzehns. 4 Kilometer Stau durch ein defektes Fahrzeug, hier brauchen Sie 15 Minuten länger. A14 Richtung Magdeburg zwischen Döbel Nord und Leisnig. 4 Kilometer stockender Verkehr an einer Baustelle plus 10 Minuten. Und die B176 ist zwischen Dachwig und Döllstedt nach einem Unfall gesperrt. Geblitzt wird auf der A71 Richtung Sangerhausen zwischen Oberhof und Gräfenroda. Soweit der MDR Aktuell Verkehrsdienst. 12.17 Uhr.
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16: Das Unternehmen SpaceX gehört dem reichsten Menschen der Welt, dem Unternehmer Elon Musk. Und SpaceX steht für Raketenstarts, Satelliten, Internet und künstliche Intelligenz. und steht für gigantische neue Geschäftsfelder. Mit einer Bewertung von rund 1,8 Billionen Dollar will der Konzern heute an die Börse gehen und zählt damit auf einen Schlag zu den wertvollsten Firmen der Welt. Doch Experten warnen, in dieser Bewertung würde auch schon ziemlich viel Zukunftsfantasie stecken und damit auch ziemlich viel Risiko. Angela Göpfert berichtet aus der ARD Finanzredaktion.
4: Anleger setzen darauf, dass SpaceX der nächste große Börsenstar wird. Doch genau diese Erwartung ist riskant. Denn SpaceX ist eine Wette auf mehrere Zukunftsmärkte zugleich, warnt Stefan Kemper, Chefanlagestratege von BNP Paribas Wealth Management.
5: SpaceX ist interessanterweise eben nicht nur ein Raumfahrtunternehmen, sondern es ist eigentlich ein Technologiekonglomerat. Der Börsengang umfasst zum Beispiel X, also die Firma, die wir früher als Twitter kannten, das Satellitensystem Starlink und natürlich auch die originäre Raumfahrtsparte.
4: Das wirtschaftliche Herzstück ist derzeit Starlink, also das Satelliteninternetgeschäft. Es wächst stark und verdient Geld. Das Raumfahrtgeschäft und vor allem die neue KI-Sparte sind dagegen deutlich riskanter. Trotzdem steckt gerade dort viel Fantasie. Elon Musk will mit SpaceX auch die Infrastruktur für künstliche Intelligenz liefern, bis hin zu Rechenzentren im All. Digitalexperte Robert Fiege sieht darin einen möglichen Vorteil.
6: Und wenn Sie letztlich Rechenzentren ins All verlegen können, können Sie dort, ja, natürlich mit anderen Risiken, die im All existieren, aber doch sehr günstig Strom produzieren. Kühlung haben Sie dort auch umsonst. Dort löst letztlich SpaceX eine Energie- und auch eine, sagen wir mal, Regulationskrise der KI der Zukunft.
4: Solche Zukunftsfantasien sind ein wichtiger Teil der SpaceX-Story. Die Frage ist nur, rechtfertigen Sie auch eine Bewertung von 1,8 Billionen Dollar? Georg von Wallwitz von der Vermögensverwaltung Alp und Wallwitz ist skeptisch.
8: Das Unternehmen hat jetzt zuletzt einen Umsatz von 18 Milliarden Dollar im Jahr gemacht und da wird eine Börsenbewertung vom Hundertfachen dieses Umsatzes angestrebt. Also das ist nicht fundamental gerechtfertigt, sondern durch die Fantasie, die Elon Musk da beflügelt.
4: Zum Vergleich, selbst große Tech-Konzerne werden meist deutlich niedriger bewertet. Nvidia, der Anbieter für Hochleistungschips und einer der größten Gewinner des KI-Booms, kommt auf das 18-fache seines Jahresumsatzes. Ein weiteres Risiko ist der extrem niedrige Streubesitz. Trotz des Rekordvolumens gelangt zunächst nur ein kleiner Teil der Aktien überhaupt an den Markt. Weniger als 5% von SpaceX sollen frei handelbar sein. Das kann den Kurs anfangs stützen, weil viele kaufen wollen, aber nur wenige Aktien verfügbar sind. Später könnte sich dieser Effekt aber drehen, warnt Stefan Kemper von BNP Paribas.
5: Die aktuellen Eigentümer dürfen allerdings in den nächsten 6 Monaten einen Großteil der übrigen Anteile verkaufen. Und das könnte halt zu einem anhaltenden Druck auf der Aktie führen und es der Aktie somit dann auch schwer machen, zur Kursrakete zu werden.
4: Für Anleger heißt das, SpaceX gilt zweifellos als eines der faszinierendsten Unternehmen der Welt. Aber bei dieser Bewertung kaufen sie nicht nur das heutige Geschäft. Sie kaufen auch die Erwartung, dass Elon Musk gleich mehrere Zukunftswetten gewinnt. Satelliteninternet, Raumfahrt, KI und Rechenzentren im All. Und genau darin liegt das Risiko. SpaceX muss noch nicht einmal scheitern, damit Anleger enttäuscht werden. Es reicht, wenn die Zukunft weniger perfekt ausfällt, als die Bewertung von 1,8 Billionen Dollar unterstellt.
16: Angela Göpfert über die Börsenwette auf SpaceX. Und wenn es ins Weltraumabenteuer gehen sollte, dann kann man von da oben sicherlich, wenn man genau hinschaut, auch das ein oder andere auf der Erde sehr gut erkennen. Zum Beispiel so Monumente wie Denkmäler, wie das Kyffhäuser-Denkmal. Das feiert nämlich jetzt zum Beispiel Geburtstag und ist tatsächlich sehr groß, 81 Meter hoch zum Beispiel und wird jetzt 130 Jahre alt. Das wird morgen schon gefeiert mit einem großen Jubiläumsfest auf dem Denkmalgelände. Und es gibt auch große Pläne. Rund um das Denkmal wird in den kommenden Monaten und Jahren einiges passieren. Das Kyffhäuser-Denkmal soll zu einem modernen Ausflugsziel werden. Keine Aufgabe an einem Ort, der früher wie heute auch als Sehnsuchtsort antidemokratischer Kräfte gedient hat. Mareike Wiemann berichtet.
9: Das Kyffhäuser-Denkmal, eines der größten und monumentalsten Kaiser-Wilhelm-Denkmäler und ein mythischer Bezugspunkt auf die Barbarossa-Sage. Bislang besteht ein Besuch im Wesentlichen darin, über das imposante Plateau zu spazieren und einen Kaffee zu trinken. Lediglich ein kleiner, in die Jahre gekommener Museumsraum liefert Hintergründe. Doch das soll sich ändern.
10: Wir finden, dass das ein ganz großartiger Ort ist, der vielleicht in den vergangenen Jahrzehnten ein wenig in Vergessenheit geraten ist und den wir wieder ein bisschen lebendig entwickeln wollen.
9: Diesen Anspruch formuliert Volker Rodekamp. Bis 2019 hat er das Stadtgeschichtliche Museum von Leipzig geleitet und in dieser Funktion schon einmal ein problembehaftetes Denkmal in die Zukunft überführt, das Völkerschlachtdenkmal. Jetzt soll beim Kyffhäuser Ähnliches gelingen. Im Auftrag der Trägerstiftung hat Rodekamp ein Vermittlungskonzept erarbeitet. An 5 Orten auf dem Denkmalgelände sollen künftig verschiedene Aspekte der Geschichte aufgegriffen werden. An einer archäologischen Grabungsstätte soll etwa der Fokus auf die frühere Reichsburg Kyffhausen gerichtet werden. Am hinteren Barbarossa-Turm soll eine immersive Bespielung den Barbarossa-Mythos erklären. Und der landschaftsprägende Kaiser-Wilhelm-Turm soll zur Geschichtsstation werden.
11: Dieses Denkmal muss man verstehen lernen. Man kann auch die Sprache des Denkmals lernen. Man kann die entsprechende Art und Weise des Baus sehr schön dechiffrieren. Wir werden eine neue Ausstellung im Denkmalinneren haben, wo man alles über das Denkmal erfahren kann.
9: All das werde aber wohl dosiert und einfach erklärt daherkommen, so Rodekamp. Denn das Denkmal solle in erster Linie ein attraktiver Ausflugsort bleiben für Jung und Alt.
11: Und natürlich machen wir es hier nicht museal. Natürlich ist es keine Außenstelle eines großen Landesmuseums. Dies ist ein Ort der Freizeit. Hier kommen Menschen hin, um 3 gute Stunden zu verbringen.
9: Der Kyffhäuser, ein Ort zum Wohlfühlen mit beeindruckenden Bauwerken und einer fantastischen Sicht ins Umland. Gleichzeitig aber auch ein Ort, der von Anhängern der Monarchie errichtet wurde und der seit seinem Bestehen antidemokratische Kräfte geradezu magisch anzieht. Zuletzt etwa fand sich hier der sogenannte Flügel der AfD zu seinen Kyffhäuser-Treffen zusammen. Die Rezeptionsgeschichte des Denkmals werde künftig auf jeden Fall auch thematisiert, bekräftigt Antje Hochwind-Schneider, Landrätin des Kyffhäuser-Kreises und zugleich Stiftungsvorsitzende. Ob aber auch das letzte Kapitel um den Flügel einfließe und weitere aktuelle Vereinnahmungsversuche von rechts, das lässt sie offen.
12: Wie man jetzt konkret diesen Teil der letzten 10 Jahre ausgestaltet, das wird sich dann auch entwickeln, wenn wir hier oben in den musealen Bereichen sind, ob wir das als musealen Ort mit aufarbeiten oder ob man sagt, man hat eine ganz neue Form, ein mediales Zeitalter. Es gibt eine andere Art, wie man sich damit auseinandersetzen kann.
9: Laut Hochwind-Schneider soll es künftig etwa mehr Programme für Kinder und Jugendliche geben, die das Denkmal und seine Geschichte erklären. Insgesamt aber setzt sie, genau wie Rodekamp, auf eine neue Erzählung des Denkmals. Man müsse es von demokratischer Seite her umarmen und es zu einem Ort umkodieren, der für Frieden und die europäische Einheit stehe. Ein erster Schritt werde das neue Empfangsgebäude sein. Bereits diesen Oktober wird unterhalb des Denkmals ein Bau aus Holz und Glas eröffnet. Sven Schapeller vom Landratsamt Kyffhäuser-Kreis.
13: Es ist eine sehr offene Konstruktion, fast schwebend. Das Glas gibt eine gewisse Transparenz. Ja, man kann von außen nach innen gucken, von innen nach außen.
11: Es ist ein Zeichen, es ist ein Symbol, es dokumentiert unsere Haltung und ist total europäisch, weil, und darüber bin ich so glücklich, dass wir ein Architekturbüro aus Kopenhagen gewinnen konnten für diese Aufgabe.
9: So Volker Rodekamp. Bis 2029 werden die Arbeiten auf dem Kyffhäuser andauern, denn neben der musealen Neukonzeption werden weite Teile des Geländes saniert. Am Ende soll ein neues Geschichtserlebnis entstehen, um diesen aufgeladenen Ort fit für die Zukunft zu machen.
16: Marke Wiemann über das Kyffhäuser-Denkmal. 12.26 Uhr ist es jetzt. Säuglinge bekommen über die Muttermilch alles, was sie brauchen. Aber manchmal klappt es mit dem Stillen nicht. Oder es ist der Mutter aus anderen Gründen nicht möglich, den Säugling zu versorgen. Manchmal wird die Muttermilch dann mit Flaschennahrung ergänzt oder sogar ersetzt. Welche Form der Milchnahrung dann für das Kind ausgewählt wird, hat einen erheblichen Einfluss auf die spätere Gesundheit des Kindes. Jetzt ist eine Studie veröffentlicht worden, die sich mit Flaschenmilch und Neurodermitis beschäftigt. Aus unserer Wissenschaftsredaktion Jenny von Sperber.
14: Über 2000 Säuglinge aus Spanien, Polen und Deutschland haben an der Studie teilgenommen und sind bis zum Alter von 1 Jahr von den Medizinern begleitet worden. Damit war es eine der größten Studien über Säuglingsernährung überhaupt. Es ging darum, die Standardflaschenmilch auf Kuhmilchbasis zu vergleichen mit einer Flaschenmilch auf Ziegenmilchbasis und herauszufinden, welche Rolle das für die Entwicklung von Neurodermitis hat. Das Ergebnis? Von den Kindern, die auf Ziegenmilchbasis ernährt worden sind, haben 1/3 weniger eine Neurodermitis bekommen als die Kinder, die auf Kuhmilchbasis ernährt wurden. Noch deutlicher war der Unterschied bei Kindern, bei denen Neurodermitis in der Familie liegt oder ein chronisches Ekzem, wie die Experten sagen.
0: In der Gruppe der Kinder, die eine familiäre Belastung haben, ist es ein deutlich stärkerer Effekt. Da würden in der Kuhmilchgruppe 48 von 100 Kindern ein Ekzem entwickeln und in der Gruppe der Ziegenvollmilchnahrung nur 18 Kinder.
14: Das Krankheitsrisiko war hier sogar um 2/3 gesenkt, sagt Berthold Koletzko vom LMU-Klinikum München. Seine Empfehlung für Mütter, die ihrem Baby Flaschennahrung geben, ist deshalb: Wenn einer der Eltern an Neurodermitis erkrankt ist, dann wäre es sinnvoll, die Flaschenmilch auf Ziegenmilchbasis zu geben.
16: Und damit sind wir kurz vor 1 beim Wetter angekommen, sagen guten Tag Diana Weiß in unserem Wetterstudio. Wie ist es gerade, Diana?
15: Wir haben es mit einem Tiefdruckgebiet zu tun, das uns immer wieder Wolken schickt und dazu auch Regenschauer. Und im östlichen Sachsen ist davon noch nicht allzu viel angekommen. Das wird sich dann im Laufe des Nachmittags ändern. In Thüringen und Sachsen-Anhalt gibt es zwar ab und zu auch Regenpausen, aber von Westen her folgen da auch neue Schauer. Also wir haben durchaus die Chance, da die Regenbilanz heute ein bisschen aufzubessern für Juni. Und es ist auch nicht allzu warm. Bei Bögen Südwesten gibt es 15 bis 19, nur vereinzelt mal 20 Grad.
16: Wie geht's denn dann weiter Richtung Wochenende?
15: Morgen kommt ein Schwung etwas wärmerer Luft auf uns zu. Wir haben zwar auch noch ein paar Schauer, aber dazwischen gibt es dann auch immer mal die Sonne zu sehen bei 18 bis 23 Grad. Der Sonntag wieder frischer. Da haben wir durchaus schon einen deutlich kühleren Tagesstart wieder. Zwar immer mal ein paar Sonnenstrahlen, aber im Laufe des Tages gibt es dann wieder ein paar Schauer und sogar einzelne Gewitter. Und somit werden die Temperaturen am Sonntag wieder ein bisschen runtergehen.
16: Der weitere Trend lässt sich dann wie beschreiben?
15: Montag, Dienstag auch noch vergleichsweise kühl und vor allem am Montag gibt es noch ein paar Schauer, am Dienstag dann nicht mehr allzu viel Regen und ab der Wochenmitte wird sich dann deutlich wärmere Luft zu uns auf den Weg machen, sodass die Temperaturen da im Laufe der Woche doch sehr stark steigen und durchaus auch mal 30 Grad und mehr möglich sind.
16: Dankeschön, Herr Diana Weiser aus unserem Wetterstudio. Gleich haben wir es 12.30 Uhr. Der frische Nachrichtenüberblick folgt dann und Themen der nächsten halben Stunde dann. Wir reden über die gesetzliche Krankenversicherung und den Reformstau. Die Reformpläne sind heute im Bundestag behandelt worden. Eindrücke holen wir uns gleich und wir reden über Behördenstandorte. Torgau in Sachsen kämpft um die Außenstelle der Staatsanwaltschaft. Was dahinter steckt, auch das ein Thema in den nächsten 30 Minuten.
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3: Um 12.30 Uhr mit Jean-Marc Holkemess. Apotheken können künftig mehr Leistungen wie Impfungen, Vorsorge und Tests anbieten. Das hat nach dem Bundestag auch der Bundesrat beschlossen. Außerdem dürfen Medikamente unter bestimmten Bedingungen ohne ärztliche Verordnung ausgegeben werden. Darüber hinaus hat der Bundesrat den Weg für zusätzliche Schutzmaßnahmen gegen häusliche Gewalt freigemacht. Das umfasst den verstärkten Einsatz elektronischer Fußfesseln und verpflichtende Antigewalttrainings für Täter. Die Länderkammer hat außerdem das Sparpaket der Bundesregierung bei den Gesundheitsausgaben kritisiert. In einer Stellungnahme wird gefordert, mehrere geplante Maßnahmen noch zu streichen. Möglicherweise soll der Vermittlungsausschuss von Bundesrat und Bundestag angerufen werden. Sachsen-Anhalts Gesundheitsministerin Petra Grimm-Benne monierte, versicherte Leistungserbringer und Kassen sollten mehr Lasten tragen, während der Bund den Zuschuss zur gesetzlichen Krankenversicherung senke. Am Hamburger Flughafen hat ein Fehlalarm am Vormittag zu einer stundenlangen Sperrung und zur Räumung der Terminals geführt. Wie ein Sprecher der Bundespolizei dem MDR mitteilte, hatte ein Mann kurz nach 22:30 versehentlich einen Notschalter betätigt. Die Polizei nahm den Verursacher in Gewahrsam und suchte den Sicherheitsbereich ab. Tausende Passagiere mussten die Terminals sowie bereits besetzte Flugzeuge verlassen. Der Einsatz der Bundespolizei ist inzwischen beendet, sodass der Flugbetrieb wieder anläuft. In Dresden soll der Angriff auf einen Obdachlosen vor Gericht gebracht werden. Die Staatsanwaltschaft erhob Anklage gegen einen 48-jährigen Mann. Ihm wird vorgeworfen, Mitte Februar vor dem Bahnhof Neustadt einen 42-jährigen Obdachlosen niedergestochen zu haben. Das Opfer wurde lebensgefährlich verletzt, überlebte den Angriff aber. Der Angeklagte sitzt in Untersuchungshaft. Er muss sich wegen versuchten Totschlags und gefährlicher Körperverletzung verantworten. Thüringen hat ein Rekordtief bei der Zahl der Geburten erreicht. Wie das Statistische Landesamt in Erfurt mitteilte, wurden im vergangenen Jahr knapp über 11.000 Neugeborene registriert. Das seien 6% weniger als 2024 und sogar 40% weniger als im Jahr 2016. Die Statistiker begründen den Geburtenrückgang vor allem mit weniger Frauen im gebärfähigen Alter. Außerdem würden Frauen im Schnitt weniger Kinder bekommen. Das waren die Nachrichten. Das Wetter mit den Temperaturen. Dresden bedeckt 14 Grad, Eisenach nach Regen 13, Erfurt nach Regen 13, Gardelegen leichter Regen 14 Grad, Hoyerswerda nach Regen 16, Magdeburg nach Regen 16 Grad, Neuhaus bedeckt 10, Oschatz bedeckt 19, Plauen stark bewölkt 13 Grad, Wernigerode bedeckt 15 und Lutherstadt-Wittenberg 14 Grad. Am Nachmittag meist stark bewölkt und zeitweise Regen bei 15 bis 20 Grad, in der Nacht dann schauerartiger Regen bei 15 bis 12 Grad, morgen wechselnd bewölkt, einige Schauer 18 bis 23 Grad und am Sonntag neben Sonne auch Schauer und einzelne Gewitter bei leicht sinkender Temperatur. MDR aktuell Verkehrsdienst, A9 Richtung Berlin zwischen Köselitz und Kleinmarzehn, 4 Kilometer Stau, hier brauchen Sie 20 Minuten länger. A38 Göttingen-Leipzig zwischen Altstädt und Eisleben, hier ist in beiden Richtungen die linke Fahrspur wegen Reparaturarbeiten blockiert. Geblitzt wird auf der A4 Richtung Görlitz zwischen Burkau und Ohorn, auf der A38 Richtung Leipzig zwischen Leuna und Kreuz-Rippachtal und auf der A71 Richtung Sangerhausen zwischen Oberhof und Gräfenroda. Soweit der MDR aktuell Verkehrsdienst, 12.34 Uhr.
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18: Am Mikrofon begrüßt Sie Sven Kochale. Ihnen einen guten Tag. Die geplante Reform der gesetzlichen Krankenversicherung gehört vermutlich zu den undankbarsten politischen Projekten, die man sich überhaupt vorstellen kann. Das ganze System gilt als marode und überfordert und zuletzt haben sich immer neue Finanzierungslücken in Milliardenhöhe aufgetan. Dass das auf Dauer nicht gut gehen kann, das leuchtet zwar mehr oder weniger allen ein, doch wenn es dann konkret wird, wenn es um Sparideen, Leistungseinschnitte geht, dann ducken sich alle weg. Gleichwohl sind die Reformpläne der Bundesregierung heute erstmals im Bundestag diskutiert worden. Und darüber reden wir jetzt mit unserer Korrespondentin, Beobachterin in Berlin, Birte Sönnissen, die ich herzlich grüße. Birte, wie ist denn die Debatte verlaufen? Möglicherweise auch turbulent?
19: Ich finde, das war eine ordentliche Debatte, denn Gesundheit, das ist ja echt ein emotionales Thema, weil es einfach alle Menschen im Land betrifft. Und deswegen finde ich es ja auch gut, wenn da intensiv über die beste Lösung diskutiert wird. Und klar, das ist nicht schön, weil die Finanzlücke bei den gesetzlichen Krankenkassen, die ist riesig. Deswegen wird da eben auch gespart und das trifft sehr, sehr viele im Land. Die Bundesgesundheitsministerin Nina Wagen hat sich deswegen auch viel Kritik anhören müssen. Daran ist sie gewöhnt, egal wo sie hinkommt, gerade heute eben im Bundestag. Da haben die Grünen dann von einem verheerenden Kahlschlag gesprochen. Also es war schon auch heftige Kritik. Die Grünen finden, dass das Gesetz jetzt an den falschen Stellen ansetzt und für schlechtere Bedingungen sorgt an den Kliniken, in der Pflege, wo jetzt auch Tarifverträge gekündigt werden. Hausärzte werden aus Sicht der Grünen zu stark belastet, ohne dass es da die entsprechende Strukturreform schon gibt. Und sie kritisieren auch, dass etwa die Pharmaindustrie nicht zusätzlich belastet wird. Die AfD, die hat sogar davon gesprochen, dass die Reform Menschenleben koste, weil aus ihrer Sicht die Versorgung deutlich schlechter wird. Und die Linke, die hat auch nochmal vor allem auf die Beschäftigten in den Kliniken geschaut. Sie sagt, die sind ohnehin schon häufig am Limit, werden jetzt nochmal zusätzlich belastet. Und in einem Punkt waren sich alle Oppositionsfraktionen einig, nämlich, dass der Bund sich nicht genug an der Reform beteiligt finanziell.
18: Das ist ja nur ein Kritikpunkt. Wie geht denn die zuständige Bundesministerin Nina Wagen von der CDU, auch wie wir sie heute beobachten konnten im Bundestag, mit all diesen einprasselnden Kritikpunkten um?
19: Ja, sie hat nochmal deutlich gemacht, dass ohne Reform die Beiträge in den kommenden Jahren einfach immer weiter und weiter steigen werden und zwar deutlich und dass das dann teuer wird für die Versicherten, auch für die Arbeitgeber, dass das auch schlecht ist für die Wirtschaft im Land. Es ist so, dass Reformen einfach über Jahre verschleppt wurden, als die Kassen noch deutlich voller waren, als sie es heute sind. Und jetzt sind sie leer, sogar noch leerer als bisher angenommen, denn im Gesundheitsministerium rechnet man seit 2 Wochen jetzt nochmal neu. Es ist nämlich deutlich geworden, dass alleine im nächsten Jahr nochmal mehrere Milliarden Euro zusätzlich fehlen. Das heißt, man muss sogar noch mal an dem Gesetz nachschrauben, muss noch mehr sparen als bisher geplant.
16: Jetzt hat sich eine Reformkommission zum Beispiel mit Vorschlägen ja auch beschäftigt. Die Ministerin greift da auch gerne zu. Das war aber eine ganz andere Planungsgrundlage in den vergangenen Wochen. Du hast es gerade aufgerufen, dass die Finanzproblematik nur noch größer geworden ist. Wie kann sich denn da abzeichnen, wo es auch um eine gerechte Lastenverteilung zu organisieren, nun Nachschärfungen geben müsste, damit ein zustimmungsfähiges Paket in den Bundestag kommen könnte?
19: Ich glaube, dass es da jetzt keine großen grundsätzlichen Veränderungen mehr geben kann, zumindest nicht, wenn die Bundesregierung ihren Zeitplan halten will, das Gesetz vor der Sommerpause noch zu verabschieden. Die ist Mitte Juli, geht's da los. Die Abgeordneten, die wollen aber eigentlich noch mal Dinge ändern, weil die waren alle in den letzten Wochen, war hier sitzungsfrei, da waren die in den Wahlkreisen unterwegs und haben sich da natürlich einiges anhören müssen von Ärztevertretern, Krankenhäusern, von der Pharmaindustrie, von Landräten, von Bürgermeistern. Alle sind auf die Abgeordneten zugekommen und haben gesagt, so geht's aber nicht, da muss noch was geändert werden. Aber jeder und jede will da irgendwas anderes ändern. Und viele im Land sagen ja auch, Reformen, die müssen sein, sagen dann aber gleichzeitig, ja, aber bitte nicht so und bitte nicht bei mir sparen. Und ich glaube, wenn es da jetzt nochmal große Änderungen geben soll, wenn man dieses Paket jetzt nochmal aufschnüren wollte, so richtig, dann reicht dafür die Zeit nicht, dann würde das nicht mehr vor der Sommerpause verabschiedet werden können.
16: Nehmen wir uns mal einen Punkt heraus, zum Beispiel die Medikamente, die Arzneimittel. Das ist ein Milliardengeschäft, da wird so viel Geld umgesetzt mit zum Teil ja komplizierten Zuzahlungsbedingungen, mit Rabattverträgen. Wenn man sich nur diesen einen Posten mal intensiv vornehmen würde, würde da das meiste Sparpotenzial zu heben sein?
19: Es gibt an vielen Stellen Sparpotenzial, wenn man sich anguckt, wofür geben die gesetzlichen Krankenkassen am meisten Geld aus, dann ist da auf Platz 1 die Krankenhäuser und auf Platz 2 ist dann tatsächlich die Pharmaindustrie, das sind Kosten für Medikamente. Die sind in den letzten Jahren einfach deutlich gestiegen. Also da zahlen die gesetzlichen Krankenkassen sehr viel mehr als noch vor einigen Jahren. Jetzt ist es aber so, dass die Pharmaindustrie auf der anderen Seite auch ein wichtiger Arbeitgeber ist, ein wichtiger Wirtschaftsfaktor und deswegen

0: Gesetzen auch gerade der Pharmaindustrie ordentlich entgegengekommen wurde. Also von daher kommt es ein bisschen drauf an, wie man fragt. Es gibt durchaus Stimmen in der Opposition. Die Grünen haben es heute beispielsweise nochmal angesprochen und die sehen, dass man da die Pharmaindustrie beispielsweise stärker belasten könnte.
1: Wir ahnen, es wird nicht einfacher. Dankeschön, Birte Sönnigsen aus Berlin, wo heute im Bundestag die Reform der gesetzlichen Krankenversicherung diskutiert wurde. 12.40 Uhr ist es.
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3: Mit Andreas Mann, schönen Mittag zusammen. Ende Januar hat der FC Magdeburg die heftigsten Ausschreitungen seiner Vereinsgeschichte erlebt. Über 70 Polizisten sind dabei verletzt worden, schätzungsweise auch 100 Anhänger des FCM. Offizielle Zahlen gibt's da nicht. Nun ist kürzlich ein erstes Verfahren eröffnet worden wegen versuchten Mordes. Was hat die Polizei in den letzten 5 Monaten sonst noch ermittelt? Per vor der Wühlbecke hat bei der Polizei und dem FCM nachgefragt.
4: Die Ermittlungsgruppe Umlauf arbeitet nach wie vor auf Hochtouren. Über 20 Polizistinnen und Polizisten versuchen Täter zu ermitteln, die am Gewaltexzess Ende Januar beteiligt waren. Bislang sind 5 potenzielle Täter dem Verein übermittelt worden und der hat auch schon 4 Stadionverbote erlassen. Das 5. kommt wohl zeitnah. Polizei und der 1. FC Magdeburg arbeiten also eng zusammen. Das bestätigt auch Geschäftsführer Martin Geisthardt.
5: Das Zusammenspiel mit der Polizei funktioniert hervorragend. Es ist eine enge Kommunikation da. Die Personen, die uns übermittelt werden von der Polizei, die werden entsprechend in dieses Stadionverbotsverfahren, die werden da Teil des Ganzen sein, definitiv. Da wird es auch keine 2 Meinung geben.
4: Diese 5 Stadionverbote sind aber nur der erste Schritt. Die Polizei hat mittlerweile über 100 Krawallmachern konkrete Straftaten zugeordnet. Bei den extremsten geht es um versuchten Mord, bei den meisten anderen um schweren Landfriedensbruch. Hier liegt das Strafmaß zwischen 6 Monaten und 10 Jahren Freiheitsentzug. Aber die Ermittlungen sind kleinteilig und langwierig, weil jedem Täter eben mindestens eine konkrete Straftat nachgewiesen werden muss. 27 Terabyte Videomaterial muss die Polizei durcharbeiten. Und die Maßgabe lautet, Genauigkeit geht vor Schnelligkeit. Der Staatsanwaltschaft und dann auch dem Verein werden voraussichtlich in den nächsten Wochen und Monaten Schritt für Schritt weitere Namen mitgeteilt. FCM-Geschäftsführer Martin Geisthardt hat derweil schon Maßnahmen in anderen Bereichen ergriffen. So werden die Plexiglaswände rund um den Gästeblock um 1,5 Meter erhöht.
5: Dann haben wir einen Sicherheitsexperten mit dazugeholt, der unser Sicherheitskonzept nochmal überprüft. Also das ist ein Thema, was wir vorgenommen haben. Und wir haben gerade eine ausgeschriebene Stelle für einen Fanbetreuer, um proaktiv darauf einzuwirken, dass eben solche Vorkommnisse wie gegen Dresden eben nicht mehr stattfinden.
4: Wichtig bleibt aber weiterhin, dass die Täter der Krawalle ermittelt werden. Deshalb wird die Polizei bald die nächste Stufe der Ermittlungen zünden. Öffentlichkeitsfahndung. Dann werden potenzielle Straftäter auf Plakaten und im Internet veröffentlicht und im besten Fall identifiziert.
3: Per Vorder-Wühlbecke mit diesem Bericht bei der SG Dynamo Dresden, die ja auch Rolle in diesem Beitrag und bei diesem Spiel spielte, weiß man unterdessen, wo man die erste Runde des DFB-Pokals bestreiten wird. Man hat ja den Oberligisten Westfalia Rühnern zugelost bekommen. Die spielen eigentlich in Hamm, aber dort wird jetzt nicht gespielt, sondern im Stadion des SC Preußen Münster. Von Seiten des Oberligisten heißt es, leider sind die Anforderungen und notwendigen Veränderungen so groß, dass der Verein für dieses Spiel schweren Herzens nach Münster ausweichen wird. Es geht dabei um Zuschauerkapazität und um Sicherheitsaspekte. Ein genauer Spieltermin steht noch nicht fest. Die erste Pokalrunde wird vom 21. bis 24. August ausgetragen. Unterdessen hat Drittliga-Absteiger Erzgebirge Aue 2 weitere Spieler verpflichtet mit Finn Heidrich, einen Perspektivspieler. Der zentrale Mittelfeldspieler wechselt vom FC Energie Cottbus in den Schacht. Der 19-Jährige tritt in die Fußstapfen seines Vaters Matthias, der von 2000 bis 2005 als Spieler und dann von 2022 bis 2025 als Sportgeschäftsführer im Lößnitztal tätig war. Außerdem begab man auch die Verpflichtung von Paul Wagner bekannt. Der 22-Jährige ist für die Defensive eingeplant und stand zuletzt bei Werder Bremen unter Vertrag. Jetzt kommen wir nochmal zur Nationalmannschaft. Da geht's am Sonntag ja rund gegen Curaçao, dem WM-Auftakt. Das ist eine Pflichtaufgabe für das Team von Bundestrainer Julian Nagelsmann. Mal gucken, wie sehr sie da schwitzen müssen. Auf jeden Fall wird in den USA kräftig geschwitzt, in Winston-Salem, wo sich das deutsche Team vorbereitet. Auch heute wieder 36 Grad. Aber Martin Roschitz, es gibt Möglichkeiten, sich abzukühlen.
6: Es ist brutal heiß. Allein beim Training zuzusehen ist schon extrem anstrengend und schweißtreibend. Auf dem Platz natürlich umso mehr. Die deutsche Mannschaft setzt deshalb auf spezielle Kühlwesten. Ich durfte sie selbst schon ausprobieren. Die haben einfach kleine Kammern, in die Eiswürfel reingesteckt werden. Und es ist wirklich erstaunlich, wie gut und schnell die Körpertemperatur dadurch gesenkt wird. Dazu gibt's noch solche Überziehschuhe, die man nur so überstreift. Und

0: die dabei helfen, dass die Füße nicht so doll anschwellen in der Gluthitze. Eingesetzt werden die Hilfsmittel vor allem im Training und beim Aufwärmen vor den Spielen und dann auch mal in der Halbzeitpause. Weltmeister Thomas Müller, der ja in den USA spielt, rät allen Spielern dringend dazu, kühlt, was das Zeug hält, kühlt wirklich, weil dann machst du den entscheidenden Schritt mehr. Die gute Nachricht, das Stadion beim deutschen Auftaktspiel gegen Curaçao in Houston ist überdacht und klimatisiert. Da spielt das Hitzethema also noch keine große Rolle, danach aber sicher umso mehr.
1: Ja, und hier auch nicht, Sven. Also Kühlwesten brauchen wir heute nicht.
2: Heute nicht, aber soll ja noch werden, wie es wird. Dazu gleich mehr in unserem Nachrichtenkurzüberblick. Unser Top-Thema in denselben Grade. Apotheken können künftig mehr Leistungen wie Impfungen, Vorsorge und Tests anbieten. Das hat nach dem Bundestag heute auch der Bundesrat beschlossen. Weitere Meldungen jetzt mit Jean-Marc Heugemess.
3: In Deutschland boomt der Markt für Proteinpulver. Experten aus der Milchindustrie gaben an, dass manche Produkte wegen der hohen Nachfrage zeitweise vergriffen sind. Eine Entlastung sei vorerst nicht in Sicht. Die Agrarmarktinformationsgesellschaft erklärte, die Pulverpreise seien seit Januar um 40-60% gestiegen. Die US-Regierung hat den wirtschaftlichen Druck auf Kuba erhöht. Außenminister Marco Rubio belegte Kubas staatlichen Erdölkonzern Cupet mit Sanktionen. Laut Mitteilung ist damit nicht nur US-Bürgern der Handel mit dem Konzern verboten, auch Personen außerhalb der USA müssten mit Sanktionen rechnen, wenn sie Geschäfte mit Cupet abgeschlossen. Das Landgericht Meiningen hat das Urteil gegen einen 19-Jährigen wegen schweren sexuellen Missbrauchs gesprochen. Nach Angaben des Gerichts wurde er zu 2 Jahren und 8 Monaten Jugendstrafe verurteilt, weil er 2 Kinder sexuell missbraucht hat. Das Wetter. Am Nachmittag meist stark bewölkt und zeitweise Regen bei 15 bis 20 Grad. In der Nacht dann schauerartiger Regen bei 15 bis 12 Grad. Morgen wechselnd bewölkt und einige Schauer 18 bis 23 Grad. MDR aktuell Verkehrsdienst. A9 Richtung Berlin zwischen Köselitz und Kleinmarzehn. 4 Kilometer Stau. Hier brauchen Sie 20 Minuten länger. A14 Richtung Magdeburg zwischen Döbel Nord und Leisnig. 4 Kilometer stockender Verkehr an einer Baustelle plus 10 Minuten. B1 Richtung Gentin zwischen Magdeburg und Heirotsberge. Stau an einer Baustelle plus 15 Minuten. Und geblitzt wird auf der A38 Richtung Leipzig zwischen Leuna und Kreuz-Rippachtal. Soweit der MDR aktuell Verkehrsdienst. 12.47 Uhr.
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2: Behörden haben die Aufgabe, den Staat am Laufen zu halten. Deswegen gibt es Finanzämter und Jobcenter oder Grundbuchämter. Doch darüber hinaus haben Behörden mit ihren vielen Mitarbeiterinnen und Mitarbeitern auch noch ganz andere Funktionen. Sie sind zum Beispiel ein wichtiger Wirtschaftsfaktor, bringen Kaufkraft in die Stadt, versorgen Handwerker mit Aufträgen, beleben das Vereinsleben. Und deshalb kommt es im sächsischen Torgau gar nicht gut an, wenn es jetzt hier heißt, dass die Außenstelle der Staatsanwaltschaft geschlossen werden könnte. Darüber haben wir mit dem parteilosen Oberbürgermeister von Torgau, mit Henrik Simon, gesprochen. Wie groß ist denn die Wahrscheinlichkeit, dass Sie die Außenstelle verlieren?
5: Das kann ich im Augenblick noch schlecht einschätzen. Die Außenstelle als solches ist nach meinem Kenntnisstand schon die letzten 20 Jahre immer mal in Frage gestellt worden, konnte sich dann allerdings immer wieder durchsetzen, weil der enge Austausch zwischen Kriminalpolizei, Polizei und Staatsanwalt durch den unmittelbaren räumlichen Zusammenhang relativ gut für die Region gegeben ist. Und gerade in so einem großen Flächenlandkreis wie Nordsachsen wäre es eigentlich fatal, wenn die Staatsanwaltschaft nur noch in Leipzig sitzen würde und dann zu den Amtsgerichten nach Torgau und Oschatz mit der S-Bahn fahren müsste zu entsprechenden Verhandlungen und auch der persönliche Kontakt in die Region verloren gehen würde.
2: Sie nehmen das starke Wort fatal in den Mund. Würden Sie dadurch ein neues Kriminalitätsproblem plötzlich bekommen in Torgau?
5: Kriminalitätsproblem, das kann ich schlecht einschätzen. Auf der anderen Seite kann ich einschätzen, dass die Staatsanwaltschaft sehr eng mit der Kriminalpolizei zusammenarbeitet und gerade in Zeiten, wo die Bevölkerung subjektiv das Empfinden hat, dass die Kriminalität höher wird und wir auch tatsächlich in den letzten Monaten hier naja, schon außergewöhnliche Straffälle auch in der Stadt hatten, war es sehr gut, dass die Staatsanwaltschaft direkt vor Ort ist, sich auch mit den Gegebenheiten vor Ort auskennt und auch unmittelbar und auch sehr intensiv reagiert hat. Also, dass mich das freut, dass da auch jemand an unserer Seite steht, der versucht, Recht und Ordnung in der Region hier und in der Fläche dann auch wirklich zielgenau und auch schnell umzusetzen.
6: Nehmen Sie uns mit, welche Fälle sprechen Sie da an?
5: Wir hatten einmal einen Vorfall auf unserem ehemaligen Landesgartenschaugelände mit Jugendlichen und einem Obdachlosen, was sehr traurig war für Torgau, wo die Staatsanwaltschaft sehr schnell zusammen mit den Ermittlungsbehörden reagiert hat und auch die notwendigen Konsequenzen vollzogen. Und zum anderen haben wir in unserem Stadtteil Nordwest auch ab und zu Probleme mit ausländischen Mitbürgern, wo auch sehr konsequent und schnell an der Stelle reagiert wurde.
6: In allen Behörden ist der Effizienzgedanke, also effektive Strukturen, sehr verbreitet gerade. Und gerade in Ihrem Fall wäre es dann so, dass dann keine Akten mehr hin und her geschickt werden müssten, weil vieles wird ja in Leipzig schon bearbeitet.
5: Was würde es da ändern? Das für mich eher fragwürdig ist in Zeiten der Digitalisierung, wo wir immer davon sprechen, dass die Akten auch elektronisch versendet werden können und von überall aus ein Zugriff ist, sollte das Thema Aktenversand eigentlich gar keine Rolle mehr spielen, da der Freistaat ja schon relativ lange ein Dokumentenmanagementsystem im Einsatz hat. Da geht es aus meiner Sicht dann eher um, vielleicht die Prozesse intern ein Stück weit zu straffen. Und ich habe mir auch das Papier der Staatskanzlei dort durchgelesen. Für mich sind die Punkte, die dort aufgeführt worden sind, tatsächlich nicht nachvollziehbar und auch nicht greifbar. Wenn ich tatsächlich meine Prozesse straffen möchte und effektiver und effizienter bei diesen zukünftig sein will, glaube ich, spielt das keine Rolle, an welcher Stelle ich sitze. Und da ist der Vorteil, hier vor Ort zu sein, deutlich größer. Allein schon auch unter dem Gesichtspunkt, dass Flächen in Torgau wesentlich günstiger sind als Flächen in der Innenstadt von Leipzig.
6: Sie haben die Kriminalitätssituation im Kopf. Sie denken aber natürlich auch an die Stadtentwicklung. Aber welche Rolle kann das spielen, wenn es hier um, ich sag mal, nur 15 Stellen geht?
5: Jede Stelle ist für die Stadt insgesamt wichtig. Und ich denke auch, dass die Staatsanwaltschaft hier vor Ort sitzt, führt dazu, dass auch ein intensiver und enger Austausch mit dem Rathaus stattfindet. Mir geht es darum, tatsächlich diese engen und persönlichen Beziehungen dort weiter aufrechtzuerhalten. Das kann ich mir in einer anderen Organisationsform so nicht vorstellen, weil es dann wesentlich unpersönlicher zukünftig werden wird und damit auch schwieriger gezielt für die Region dort so zu agieren.
6: Steckt vielleicht auch dahinter, dass sich Torgau immer mehr abgehängt fühlen könnte und zum Beispiel eine Großstadt wie Leipzig dann immer weiter aufgewertet würde?
5: Das kann man so sehen. Ich denke eher quasi umgedreht, dass wir uns als Stadt noch besser positionieren müssen. Da sind wir auch im Augenblick gerade dabei, indem wir versuchen, halt noch mehr Leipziger nach Torgau zu bringen. Und ein positives Zeichen ist auch, dass die Außenstelle der Staatsanwaltschaft hier in Torgau im Augenblick voll besetzt ist, dass auch viele Kollegen dort aus der Region gerade im mittleren Dienst auch beschäftigt sind, wo ich glaube, dass es zum Thema Fachkräfte in Leipzig auch schwieriger werden würde, solche Stellen bei der Staatsanwaltschaft zu besetzen.
6: Sagt der parteilose Oberbürgermeister von Torgau, Henrik Simon. 12.53 Uhr ist es jetzt.
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6: Milliarden aus dem Bund soll Sachsen-Anhalts Straßennetz moderner werden. Vielerorts steht auch schon fest, wohin das Geld genau fließen soll. Nochmal Düsekow mit drei Beispielen aus Börde, dem Harz und der Altmark.
7: Wer durch Sachsen-Anhalt fährt, kann es hier und da schon sehen, wohin Geld aus dem Infrastruktur-Sondervermögen des Bundes fließt. Die ersten Projekte starten demnächst oder laufen schon. So kann sich Zielitz nun über 230.000 Euro freuen. Die Verbandsgemeinde Elbeheide im Landkreis Börde bekommt das viele Geld für neue Gehwege und eine moderne Straßenbeleuchtung. Auch andernorts wird bereits gebaut. Im Harz läuft seit dieser Woche die Sanierung der Landesstraße zwischen Alrode und Friedrichsbrunn. Dafür stellt das Land rund 3,3 Millionen Euro bereit. Auf mehr als 4 Kilometern werden die Fahrbahn und eine Kreuzung neu gemacht. Die Arbeiten sollen bis Anfang Oktober dauern. Schon seit April wird die Landstraße zwischen Werben und Wendemark im Landkreis Stendal saniert. Dort investiert das Land mehr als rund 3,1 Millionen Euro in einen knapp 3 Kilometer langen Abschnitt. Insgesamt erhält Sachsen-Anhalt mehr als 2,6 Milliarden Euro vom Bund. Fast 1,6 Milliarden davon sind für Städte, Gemeinden und Landkreise vorgesehen. Bei dem restlichen Geld sollen Straßen, Brücken und Radwege im Land modernisiert werden.
2: 12.54 Uhr, damit 6 vor 1.
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2: In wenigen Wochen feiern die USA ihren 250. Geburtstag. Mit der Unabhängigkeitserklärung von 1776 endete nämlich die britische Kolonialherrschaft über die nordamerikanischen Territorien. Ein entscheidender Schritt dahin war die Grundrechteerklärung von Virginia, die am 12. Juni 1776 verabschiedet wurde. Die Bürger dort hatten genug von der Obrigkeit in London und deren erpresserischen Methoden. Peter Meyer-Hüsing mit dem Kalenderblatt.
8: Es geht ums Geld. Viel Geld. Der Siebenjährige Krieg hat das Königreich Großbritannien fast ruiniert. Man schätzt, dass das Empire nach heutigem Standard rund 20 Milliarden Euro Schulden angehäuft hatte. Die müssen wieder reingeholt werden. Klar, durch neue Steuern. Dort, wo es bislang fast keine gibt, in den nordamerikanischen Kolonien. Das Parlament in London erlässt zuerst eine Zuckersteuer, dann Papierwaren, die mit einem Steuerstempel versehen werden und schließlich eine Teesteuer. Darüber wächst die Wut der rund 2 Millionen Kolonisten zwischen New Hampshire und Georgia. Steuern nach Übersee zahlen, no taxation without representation, wird zur Kampfparole des Protests.
9: Besteuert zu werden, ohne parlamentarisch vertreten zu sein, ist Tyrannei!
10: Keine Steuer ohne Beteiligung!
9: Genau!
8: Die Sache eskaliert. George III. Ignoriert den wachsenden Ärger seiner aufsässigen Untertanen in Übersee und schickt Truppen über den Atlantik. Und die Nordamerikaner stellen eigene Milizen auf und greifen zu robusten Maßnahmen gegen königliche Steuer- und Zollbeamte. Ein Augenzeuge in Boston.
11: Am Abend versammelte sich eine Anzahl hübscher Leute, die nach der Königsstraße hinuntergingen. Sie kamen bald zu einem Gebäude, welches als Behältnis der Gebührenmarken und des gestempelten Papiers erbaut wurde. Sie machten es dem Boden gleich.
8: Der Ruf nach Unabhängigkeit von der Krone wird nun immer lauter. Anfang 1776 haben viele Kolonien britische Gouverneure verjagt. Neue Gesetze und Personen sind gesucht. In Virginia beschließt man im Juni eine Grundrechteerklärung, die als Präambel einer zukünftigen amerikanischen Verfassung gedacht ist. Hier geht es um viel mehr als die Loslösung vom Mutterland.
12: Alle Menschen sind von Natur aus in gleicher Weise frei und unabhängig und besitzen angeborene Rechte. Alle Macht ruht im Volke und leitet sich folglich von ihm her.
8: Gewaltenteilung, Presse- und Religionsfreiheit werden hier dezidiert formuliert. Ein junger Anwalt namens Thomas Jefferson, später der dritte US-Präsident, ist von diesen Zeilen begeistert. Er hat gerade von einer Versammlung aller Kolonien den Auftrag erhalten, eine Unabhängigkeitserklärung zu verfassen, die dann verabschiedet wird, wenige Wochen später am 4. Juli. Doch stark beeinflusst war diese amerikanische Unabhängigkeitserklärung durch ihren direkten Vorläufer, die Virginia Declaration of Rights, die am 12. Juni 1776 beschlossen wurde. Heute vor 250 Jahren.
2: Das Kalenderblatt hier bei MDR aktuell. Kurz vor 13 Uhr ist es. Wir sind zurück in Mitteldeutschland und schauen auf das Wetter gemeinsam mit Jana Weise. Hallo in unserem Wetterstudio. Wie wird sich denn die Sonne nochmal präsentieren können heute?
13: Heute gar nicht. Also da gehe ich nicht davon aus, dass sie noch irgendwo großartig durchkommt. Wir haben es mit sehr vielen Wolken zu tun, die relativ dicht beieinander liegen und auch Regen mitbringen. Von der Dübener Heide bis zum Vogtland und zum Erzgebirge, da gibt es die meisten Schauer, aber auch sonst so ein bisschen Nieselregen, Sprühregen und dann auch schauerartig verstärkten Regen. Das ist heute Nachmittag das Programm bei 15 bis 19 Grad, vielleicht mal vereinzelt 20 Grad. Es ist windig und auch in der Nacht regnet es weiter. Morgen allerdings gibt es dann schon ein paar Auflockerungen und die Wolken lassen die Sonne mal durch. Trotzdem bleiben wir doch auch mit vielen Wolken noch bei ein paar Schauern. Es wird aber ein bisschen milder und wärmer mit 18 bis 23 Grad.
2: Und wie sieht der weitere Trend aus?
13: Sonntag, Montag wieder kühler und wechselhaft und dann kommt ein neues Hoch und die Temperaturen, die werden sehr stark ansteigen.
2: Dankeschön, Jana Weise aus unserem Wetterstudio.
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21: Gleich 13 Uhr, dann gibt's den frischen Nachrichtenüberblick und ein Thema bei uns der nächsten halben Stunde. Gastland bei der nächsten Frankfurter Buchmesse wird Tschechien sein. Aber viele Autoren machen sich gerade Sorgen um die Kulturpolitik der Regierung in Prag. Was dahinter steckt, das wollen wir beleuchten in den nächsten 30 Minuten.
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22: Um 13 Uhr mit Jean-Marc Heukemess. In Thüringen soll es ab dem kommenden Sommer ein drittes kostenloses Kindergartenjahr geben. Eine entsprechende Einigung wurde im Bildungsausschuss erzielt und soll noch vor der Sommerpause vom Landtag beschlossen werden. Bereits jetzt sind in Thüringen das letzte und vorletzte Kita-Jahr gebührenfrei. Die oppositionelle Linke hatte trotz der angespannten Haushaltslage auf eine Ausweitung gepocht und konnte das jetzt durchsetzen. Apotheken können künftig mehr Leistungen wie Impfungen, Vorsorge und Tests anbieten. Das hat nach dem Bundestag auch der Bundesrat beschlossen. Außerdem dürfen Medikamente in Apotheken künftig ohne ärztliche Verordnung abgegeben werden. Voraussetzung ist, dass es sich um seit längerem eingenommene Arzneimittel handelt und die Therapie nicht unterbrochen werden sollte. Der Bundesrat hat außerdem beschlossen, dass die Renten ab Juli um gut 4,2% steigen und Flugtickets bei Abflügen aus Deutschland weniger stark besteuert werden. Am Hamburger Flughafen hat ein Fehlalarm am Vormittag zu einer stundenlangen Sperrung und zur Räumung der Terminals geführt. Wie ein Sprecher der Bundespolizei dem NDR mitteilte, hatte ein Mann versehentlich einen Notschalter betätigt. Die Polizei nahm den Verursacher in Gewahrsam und suchte den Sicherheitsbereich ab. Tausende Passagiere mussten die Terminals sowie bereits besetzte Flugzeuge verlassen. Der Einsatz der Bundespolizei ist inzwischen beendet. Der Oberbürgermeister von Torgau, Henrik Simon, hat für den Erhalt der Außenstelle der Staatsanwaltschaft Leipzig in seiner Stadt geworben. Das parteilose Stadtoberhaupt sagte dem MDR, in einem großen Kreis wie Nordsachsen wäre eine Schließung der Behörde fatal. Im Moment arbeiteten Staatsanwaltschaft und Polizei vor Ort gut zusammen. Straftaten könnten unmittelbar bearbeitet werden. Die sächsische Staatsregierung will die Behörden straffen und verschlanken. Die Staatsanwaltschaft Leipzig hat mit Torgau und Grimma zwei Außenstellen, Torgau soll wegfallen. Der britische Maler David Hockney ist im Alter von 88 Jahren gestorben. Das teilte seine Agentin in London mit. Hockney zählte zu den einflussreichsten europäischen Künstlern der Gegenwart. Seine farbenfrohen Werke hängen in Museen in aller Welt. Sein Bild mit einem Swimmingpool wurde 2018 für 90 Millionen Dollar versteigert. So viel war noch nie für ein Werk eines lebenden Künstlers gezahlt worden. Das waren die Nachrichten. Das Wetter mit den Temperaturen. Brocken bedeckt 8 Grad, Chemnitz bedeckt 13, Dresden bedeckt 14, Eisenach bedeckt 13, Erfurt bedeckt 14 Grad, Fichtelberg bedeckt 7, Gera bedeckt 14, Görlitz stark bewölkt 16, Halle Regen 15 Grad, Leipzig stark bewölkt 15, Magdeburg bedeckt 16 und Meiningen nach Regen 13 Grad. Am Nachmittag meist stark bewölkt, zeitweise Regen bei 15 bis 20 Grad, in der Nacht dann schauerartiger Regen 15 bis 12 Grad und morgen wechselnd bewölkt, einige Schauer 18 bis 23 Grad und am Sonntag neben Sonne auch Schauer und einzelne Gewitter bei leicht sinkender Temperatur. MDR-Verkehrsdienst. Vorsicht auf der A2 Richtung Hannover. Zwischen Thesen und Burg Ost hier liegt ein Ziegelstein auf der rechten Fahrspur. A9 Richtung Berlin zwischen Köselitz und Kleinmarzens. 4 Kilometer Stau wegen eines defekten PKW. A38 Göttingen-Leipzig zwischen Eilstedt und Eisleben. Hier ist in beiden Richtungen die linke Fahrspur wegen Reparaturarbeiten blockiert. B1 Richtung Gentin zwischen Magdeburg und Heirutsberge. Stau an einer Baustelle plus 10 Minuten. Geblitzt wird auf der A4 Richtung Görlitz zwischen Burkau und Ohorn und auf der A38 Richtung Leipzig zwischen Leuna und Kreuzrippachtal. Soweit der MDR-Verkehrsdienst, 13.04 Uhr.
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21: Am Mikrofon begrüßt Sie Sven Kochale. Ihnen einen guten Tag. Die Apothekenreform hat den Bundesrat passiert, nachdem er schon der Bundestag zuvor dem zugestimmt hatte, und damit kann diese Reform nun umgehend in Kraft treten. Sie soll die Versorgung sichern und Apotheken stärker in die Gesundheitsversorgung einbinden. Nicole Marquardt mit den Details.
0: Mit der Apothekenreform werden die Befugnisse für Apotheken erweitert. Sie dürfen in Zukunft mehr medizinische Leistungen anbieten, wie Vorsorgeuntersuchungen, einfache Bluttests und zusätzliche Schutzimpfungen. In bestimmten Fällen können Apotheken auch verschreibungspflichtige Medikamente ohne neues Rezept ausgeben, wie bei chronischen Krankheiten oder einfachen akuten Erkrankungen. Künftig sollen Apotheken noch stärker beraten, zu Vorbeugung und Früherkennung, etwa bei Herz-Kreislauf-Erkrankungen, Diabetes oder rund ums Rauchen. Die schwarz-rote Koalition erhofft sich von der Reform Verbesserungen für Kundinnen und Kunden, weniger Arzttermine, kürzere Wege und schnellere Hilfe. Insbesondere der Apothekenbetrieb auf dem Land soll davon profitieren. Mit der Reform reagiert die Bundesregierung auf sinkende Apothekenzahlen und steigende Kosten. Opposition und Krankenkassen warnen dagegen vor hohen Mehrkosten. Sie zweifeln an der Wirkung der neuen Regeln. Auch Ärzte befürchten eine schlechtere Versorgung der Bevölkerung.
21: Und wir bleiben noch bei den politischen Entscheidungen. Jetzt geht es um Frauen, die besser vor Gewalt geschützt werden soll. Das soll mit der elektronischen Fußfessel zum Beispiel erreicht werden. Und ebenfalls heute hat der Bundesrat einem entsprechenden Gesetz zugestimmt. Gabor Hales berichtet.
1: Es geht um Männer, die Frauen bereits Gewalt angetan haben, also Täter sind. Hier ist es nun möglich, sie dazu zu verpflichten, eine elektronische Fußfessel zu tragen an einem Band über dem Knöchel. Die soll dann Auskunft darüber geben, wo sich Gewalttäter aufhalten und verhindern, dass sie sich ihren Opfern wieder nähern. Auch die betroffenen Frauen bekommen ein Gerät zur Verfügung gestellt. Es zeigt ihnen an, wenn sich der Täter unerlaubt nähert. Möglich ist es, das Tragen der Fußfessel für 6 Monate anzuordnen, das kann aber auch mehrfach verlängert werden, und die Täter müssen ein Mobiltelefon mitführen, damit sie jederzeit kontaktiert werden können. Das alles ist Teil der Reform des Gewaltschutzgesetzes. Es sieht auch vor, Täter zu Anti-Gewalt-Kursen zu verpflichten. Außerdem werden Strafen verschärft von 2 auf 3 Jahre für Personen, die sich den Schutzanordnungen widersetzen.
21: Ja, und während man hier im politischen Prozess schon durch ist, ist ein anderes Reformvorhaben gerade erst dort angekommen. Denn in erster Lesung ist heute das Gesetz zur Reform der gesetzlichen Krankenkasse debattiert worden im Bundestag. Grundlage sind die Reformpläne von Nina Wagen, der Bundesgesundheitsministerin von der CDU. Die Debatte in Berlin beleuchtet Uwe Berndt.
3: Einnahmen und Ausgaben ins Gleichgewicht bringen und nur noch Leistungen finanzieren, die nachweislich einen medizinischen Nutzen haben. Diese beiden Grundsätze bezeichnet die Ministerin als Kern ihrer Reform. Denn ohne die Einsparungen würde das Defizit im kommenden Jahr um weitere 19 Milliarden wachsen und damit dann zwangsläufig auch die Krankenkassenbeiträge. Nina Wagen.
23: Und das ist ja kein Selbstzweck. Wir wollen die Bürger entlasten und wir wollen, dass die Unternehmen mehr Planungssicherheit haben, statt von immer weiter steigenden Sozialbeiträgen ausgebremst zu werden.
3: Wagen verteidigte, dass zum Beispiel die beitragsfreie Mitversicherung von Ehepartnern eingeschränkt wird und dass die Zuzahlung zu Medikamenten für die Patienten steigen soll. Das Gesetz verlange allen Gruppen etwas ab, aber niemanden etwas Unzumutbares. Auch Krankenhäuser, Ärzte und Pharmaindustrie müssten einen Sparbeitrag leisten. Die Oppositionsparteien kritisieren diese Kürzungen scharf. Die Linke bezeichnet sie als Kettensägenreform und fordert die solidarische Bürgerversicherung für alle. Die AfD warnt vor einer Gefährdung der Versicherten und fordert mehr Steuergeld für die Krankenkassen. Auch der grüne Abgeordnete Janusz Dahmen befürchtet, die Versorgung der Patienten sei in Gefahr.
4: Sie ziehen der hausärztlichen Versorgung den Boden unter den Füßen weg, bevor Sie ein Primärarztsystem eingeführt haben. Die psychotherapeutische Versorgung, die Hebammen, all das, was Grundzusammenhalt in diesem Land ausmacht, wird durch dieses Gesetz in den Würgegriff genommen, einer Politik, die schlecht gemacht ist.
3: Nach der ersten Lesung im Parlament müssen sich nun die Ausschüsse damit befassen und Experten anhören. Auch die Bundesländer fordern bereits Änderungen an dem Gesetz. Es soll noch vor der Sommerpause beschlossen werden.
21: Hier ist MDR aktuell. 13.09 Uhr ist es jetzt. In der Europäischen Union gelten ab heute deutlich verschärfte Asylregeln. Es soll Abschiebezentren in Drittstaaten geben, beschleunigte Asylverfahren an den Außengrenzen und eine Liste mit sicheren Herkunftsländern. Die zuständigen EU-Ministerinnen und Minister beraten darüber heute in Zypern, im Land der aktuellen Ratspräsidentschaft. In erster Linie geht es um die Umsetzung des neuen Rechtssystems. Andreas Meyer-Feist zu den bisherigen Reaktionen darauf.
5: Zufrieden der zuständige EU-Kommissar Magnus Brunner aus Österreich.
6: Ein sehr guter Tag für Europa. Es ist wirklich ein Meilenstein heute. Es ist zwar der Beginn natürlich auch, es ist nicht das Ende.
5: Beschlossen wurden die neuen Regeln schon vor längerem. Nun ist die zweijährige Übergangsfrist abgelaufen, die es für viele EU-Gesetze gibt, um Zeit für die Umsetzung zu haben. Die meisten EU-Länder haben die neuen Regeln aber noch nicht vollständig in Kraft gesetzt. Damit rechnet die EU-Kommission in den kommenden Monaten.
6: Und dann werden wir, glaube ich, im Herbst schon ein bisschen mehr Gefühl dafür bekommen, wie es funktioniert, eben wo wir noch nachjustieren müssen.
5: Die Bundesregierung hat den Asylpakt aber schon pünktlich in nationales Recht übertragen. Bundestag und Bundesrat hatten schon im Frühjahr den Brüsseler Vorgaben zugestimmt. Deutschland gehört zu jenen Ländern, die die neuen Regeln sehr strikt umsetzen. Bundesinnenminister Alexander Dobrindt, CSU, erklärte im Bundestag, die neuen Gesetze richten sich auch gegen die unkontrollierte Weiterreise von Geflüchteten von einem EU-Land in ein anderes.
7: Dort wird eindeutig geregelt, dass man kein Wahlrecht, kein freies Wahlrecht innerhalb der Europäischen Union hat, wo man Leistungen beanspruchen kann.
5: Neue Prüfzentren gibt es an den Flughäfen, zum Beispiel am Flughafen Berlin-Brandenburg. Auch in Frankfurt, München und Stuttgart sollen derartige Einrichtungen ihre Arbeit aufnehmen. Dort soll die Identität der Menschen und ihre Herkunft geprüft werden. Potenzielle Gefährder sollen schneller identifiziert werden. Es gibt aber auch gewisse Erleichterungen im neuen Asylsystem. Asylsuchende dürfen künftig schon nach 3 Monaten Aufenthalt arbeiten, es sei denn, sie verschleiern ihre Identität. Geflüchtete Kinder bekommen einen leichteren Zugang zu normalen Schulen. Auf eine spürbare Entlastung hoffen vor allem jene EU-Länder, an deren Küsten viele Migrantinnen und Migranten ankommen. Bislang tragen vor allem Mittelmeerländer die Hauptlast. Zypern und Griechenland stehen unter dem enormen Druck der Migration, erklärte Griechenlands Asylminister Anastasios Plevris. Nun können wir hoffen, dass mit der gemeinsamen europäischen Politik die Prioritäten neu geordnet werden. Rückkehr und der Schutz unserer Grenzen werden an erster Stelle stehen. Künftig soll die EU-Kommission festlegen, welche Staaten Unterstützung brauchen. Andere Länder können dann Geflüchtete übernehmen oder finanzielle Hilfe leisten. Eine Pflicht zur Aufnahme gibt es nicht. Schon an den Außengrenzen vor der Einreise in die EU soll künftig geprüft und abgelehnt werden, wer wenig Chancen auf Asyl hat, in geschlossenen Einrichtungen. Kirchen- und Menschenrechtsorganisationen kritisieren die Reform, vor allem die Schnellverfahren. Und auch Familien mit Kindern könnten nicht mehr angemessen versorgt werden.
21: Andreas Meyer-Feist berichtete.

0: Das Eisenhüttenwerk in Thale im Harz war der einzige Betrieb in der Deutschen Demokratischen Republik mit einem eigenen Museum für Betriebsgeschichte. Den Betrieb selbst gibt es schon lange nicht mehr, das Museum aber schon. Und nun wird es 40 Jahre alt. Die Zukunft gleichwohl, berichtet Carsten Reuß, ist ungewiss.
1: Vor der Tür stehen eine grüne Betriebsdampflok und eine Presse zur Herstellung von Blechteilen. Das Innere steckt voller Zeugnisse aus 300 Jahren Betriebsgeschichte. Als vor 40 Jahren das Hüttenmuseum Thale eröffnet wurde, sei es einzigartig gewesen, erklärt Museumsleiterin Ute Tichatschke.
2: Im Rahmen der 300-Jahr-Feier des Eisenhüttenwerkes Thale wurde das Betriebsgeschichtsmuseum eröffnet. Es war das erste Betriebsgeschichtsmuseum in der DDR. Weil es die nicht mehr so lange gab, ist es das einzige geblieben.
1: 22 Schornsteine rauchten einmal im Eisenhüttenwerk Thale. Das stellte auch die meisten Emaillekochtöpfe in Europa her, hatte das Monopol für die Herstellung von Stahlhelmen und war Vorreiter der Pulvermetallurgie. All das wird im Hüttenmuseum gezeigt. Doch so besonders das Museum ist, so groß sind leider auch seine Probleme. Nach 1989 wurde das Eisenhüttenwerk geschlossen. Auf dem Gelände siedelten sich neue Firmen an. Die größte von ihnen förderte das Museum und trug fast 50% zum Etat bei. Doch das Unternehmen geriet in Schieflage und strich die Zahlungen. Die Folge: Das Hüttenmuseum steht im 40. Jahr seines Bestehens auf der Kippe, bedauert Thales Bürgermeister Mike Zetschak.
3: Wir haben seitdem zusammen mit dem Trägerverein versucht, Netzwerke zu aktivieren, das heißt neue Sponsoren zu finden. Das ist uns ein Stück weit gelungen. Allerdings ist das keine Dauerlösung. Wir können es nicht in städtische Obhut nehmen, weil die Haushaltslage der Stadt Thale ist extrem schwierig.
1: Ein neues Konzept soll nun Besserung bringen, vom reinen Hüttenmuseum hin zu einem Industrie- und Stadtmuseum. Doch dafür ist zusätzlich Geld nötig und Fördermittel stehen kaum in Aussicht. Der Bürgermeister ist auf der Suche nach Betreibern und gibt sich optimistisch.
3: Wir haben gute Gespräche und wenn wir die zu Ende bringen und auch zu einem vernünftigen Ergebnis zu Ende bringen, dann sind wir gut aufgestellt.
1: Zumindest bis dahin heißt es leider weiter bangen um die Zukunft des ersten und einzigen Betriebsgeschichtsmuseums der DDR.
0: 13.15 Uhr ist es damit geworden, Viertel zwei an diesem frühen Nachmittag. 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Unser Top-Thema zur Stunde: Apotheken können künftig mehr Leistungen wie Impfungen, Vorsorge und Tests anbieten. Das hat nach dem Bundestag heute auch der Bundesrat beschlossen und damit die Reform auf den Weg gebracht bzw. grünes Licht gegeben. Weitere Meldungen jetzt mit Jean-Marc Heukemes.
4: Die Ukraine hat nach eigenen Angaben mehrere Ziele auf der von Russland annektierten Halbinsel Krim angegriffen. Demnach gab es am Kraftwerk von Simferopol einen großen Brand. Am russischen Luftwaffenstützpunkt Saki gab es demnach Flugabwehrfeuer. Die russische Verwaltung äußerte sich nicht zu den Angriffen. Der Bund unterstützt die Kulturstätte Siebenhitze in Greiz mit knapp 25.000 Euro. Das gab die Bundestagsabgeordnete Elisabeth Kaiser bekannt. Mit dem Geld soll unter anderem der Schallschutz in einem Veranstaltungssaal verbessert werden. Die Siebenhitze veranstaltet unter anderem Kultur- und Bildungsangebote. In der Region Naumburg ist der Zugverkehr ab heute Abend eingeschränkt. Grund sind Bauarbeiten an Weichen und Brücken. Eine Woche lang werden die Strecken nach Weißenfels und Leipzig nicht befahren. Züge zwischen Naumburg und Halle fahren bereits seit mehreren Wochen nicht mehr. Das Wetter. Am Nachmittag meist stark bewölkt, zeitweise Regen, 15 bis 20 Grad. In der Nacht dann schauerartiger Regen bei 15 bis 12 Grad. Morgen wechselnd bewölkt, einige Schauer, 18 bis 23 Grad. MDR aktuell Verkehrsdienst. A2 Richtung Berlin zwischen Allerengersleben und Alsleben. Stau an einer Baustelle, hier brauchen Sie 15 Minuten länger. A9 Richtung Berlin zwischen Köselitz und Kleinmarzens. 4 Kilometer Stau plus 20 Minuten. Vorsicht auf der A9 Richtung München. Zwischen Rudolfstein und Bergbad Steben liegen Glasscherben auf der Fahrbahn. A14 Richtung Magdeburg zwischen Mutschen und Grimma. Stau nach einem Unfall plus 15 Minuten Fahrzeit. Und geblitzt wird auf der A4 Richtung Görlitz zwischen Burkau und Ohorn. Und auf der A38 Richtung Leipzig zwischen Leuna und Kreuzrippachtal. Soweit der MDR aktuell Verkehrsdienst, 13.17 Uhr.
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0: Heute ist das gemeinsame europäische Asylsystem in Kraft getreten, nachdem viele Monate, Jahre darüber diskutiert und gestritten wurde in der EU. Kernpunkte sind beschleunigte Asylverfahren an den Außengrenzen der EU, die schnelle Rückführung abgelehnter Asylbewerber
6: und auch eine gerechtere Verteilung auf alle EU-Länder. Wir hatten es vor 10 Minuten mit unserem Korrespondenten schon angerissen. Doch neben der Zustimmung für die neuen Regeln gibt es nach wie vor auch reichlich Kritik. Zum Beispiel auch hier in Mitteldeutschland, wie in Sachsen darüber diskutiert wird. Das beschreibt Johannes Giesler.
7: Sichtbar, solidarisch, gemeinsam gegen Abschottung, so die Botschaft zahlreicher sächsischer Akteure der Zivilgesellschaft. Die Reform des gemeinsamen europäischen Asylsystems, kurz GEAS, sieht unter anderem schnellere Asylverfahren vor. Dafür sollen Menschen direkt an der EU-Außengrenze in Lagern untergebracht werden, zum Beispiel in Italien. Damit würden Menschenrechte verletzt und das legal, so Nolte Bauer von Mission Lifeline, ein Verein für Seenotrettung mit Sitz in Dresden.
8: Menschen, die aus Seenot gerettet wurden, erhalten jetzt in Italien nicht mehr vordergründig Hilfe nach einer gefährlichen Überfahrt. Nein, sie werden in haftgleichen sogenannten Grenzverfahren überführt, nur mit dem erklärten Ziel, diese Menschen, die soeben eine Extremsituation knapp überlebt haben, möglichst schnell wieder abzuschieben. Schutzsuchende Menschen werden Grundrechte, die jedem Menschen zustehen sollten, extra noch vorenthalten, nur weil sie auf der Flucht sind.
7: Auch in Deutschland gelten für abgelehnte Asylbewerber verschärfte Bedingungen, zum Beispiel in Abschiebehaft. Christian Beer, Superintendent der Evangelisch-Lutherischen Landeskirche in Dresden, bezweifelt, ob und wie unter diesen Bedingungen noch Kirchenasyl gewährt werden kann.
9: Die Zugangsbedingungen für Hilfesuchende zu Kirchgemeinden werden durch geschlossene Unterbringungseinrichtungen sehr stark erschwert. Man muss ja rauskommen können, um wenigstens mit Menschen reden zu können. Auch die anderen Zugangsbedingungen, dass also Menschen, die diesen Betroffenen helfen wollen, sehr schwer es haben, in die Abschiebehaftanstalten vordringen zu können.
7: Für Sachsens Innenminister Schuster bedeutet das Inkrafttreten von GEAS vor allem eines, ein systematisches Reduzieren von irregulärer Migration.
10: Wenn Sie so wollen, wird ein funktionierendes europäisches Asylsystem die komplette Migrationsdebatte endgültig von der Tagesordnung nehmen. Den Kritikern würde ich jetzt zurufen, die Migrationsdebatte hat das politische Klima seit vielen Jahren sehr vergiftet. Es muss von höchstem Interesse von uns sein, das wieder von der Tagesordnung zu kriegen durch sinnvolle Verfahren. Und es war schon immer unser großes Ziel, ein GEAS zu haben. Wir haben es nur lange Jahre nicht geschafft, weil Deutschland im Bremsehäuschen saß.
7: Seit dem Regierungswechsel in Berlin habe Deutschland stattdessen wieder Kohlen aufgelegt, so Schuster. Die zivilgesellschaftlichen Akteure und Organisationen sprechen dagegen von einer Abschottung Europas. Menschenrechtsverletzungen würden damit legitimiert.
6: Johannes Giesler informierte.
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6: Die Frankfurter Buchmesse geht in diesem Jahr im Oktober über die Bühne. Die Vorbereitungen laufen. Und was wir schon wissen ist, wer Gastland ist, das ist die Tschechische Republik, die sich mit vielen, vor allem jungen Autorinnen und Autoren präsentieren will. Doch viele von ihnen und nicht nur die machen sich Sorgen um die Kulturpolitik in der neuen Regierung in Prag. Ein Konflikt, der auch den Gastlandauftritt Tschechiens prägen wird. Jetzt wurde in Frankfurt das Programm vorgestellt. Einzelheiten von Christoph Schäffler.
11: Ein Land an der Küste. Mit diesem rätselhaften Motto präsentiert sich Tschechien als Gastland der Frankfurter Buchmesse im Herbst. Programmdirektor Martin Kraffel freut sich über die Irritation, die er damit auslöst.
12: Wenn wir das irgendwo sagen, sind die Menschen zuerst überrascht. Aber dann sind sie neugierig. Wie sind wir dran gekommen? Und uns hat eigentlich William Shakespeare geholfen mit seinem Wintermärchen. Da liegt Böhmen am Meer tatsächlich.
11: Die Architekten des tschechischen Gastlandpavillons vom Prager Yin-Yan-Studio greifen das Motto gerne auf und spielen mit dem Begriff Küste. Der ganze Raum ist voll von aufblasbaren, abstrakten Objekten, die an riesige Kieselsteine erinnern. Dazwischen ein Café, ein Auditorium und thematische Inseln. Diese thematische Zone startet mit einem symbolischen Leuchtturm, erklärt Architekt Jan Thuma. Es geht um Fantasie und Interaktion. Die Besucher interagieren mit dem Leuchtturm, der per KI ausgewählte Literaturzitate auf die Kieselsteine projiziert. Insgesamt 75 Autorinnen und Autoren werden in Frankfurt erwartet. Darunter Jaroslav Rudisch, Marek Torčík, Radka Denemarkova und Katarzyna Tučková. Auch die in Berlin lebende Dora Kapralova ist dabei, deren jüngster Roman »Die Maribor-Hypnose« bereits mehrfach ausgezeichnet wurde und im Herbst auf Deutsch erscheint. Dora Kapralova wünscht sich eine differenziertere Wahrnehmung der tschechischen Literatur beim deutschsprachigen Publikum.
13: Die Basis ist Klischees. Also tschechische Literatur bedeutet die Kneipe, die Züge, Und ich habe gar nichts dagegen, aber ich würde sagen, dass es ist viel mehr vielseitig. Und ich würde auch natürlich viel mehr Frauenschriftstellerinnen nennen.
11: Sorge bereitet der Autorin die Kulturpolitik der neuen Rechtsaußenregierung in Prag, die mit Angriffen auf Film- und Literaturförderung sowie auf die öffentlich-rechtlichen Medien gerade für landesweite Demonstrationen sorgt. Der Protest gegen die Prager Regierung, so Kapralova, müsse sich auch auf der Buchmesse in Frankfurt äußern.
13: Es ist für uns eine Herausforderung, vorbereitet zu sein, etwas zu sagen dort. Ich glaube, das wäre kontraproduktiv, aus Protest nicht dort zu reisen. Aber wir als Künstler, Künstlerinnen sollen trotzdem eine Performance machen oder so. Also darüber denken wir gerade nach.
11: Bei der Buchmesse vor 2 Jahren hatte es beim Gastlandauftritt Italiens Debatten um Autoren wie Roberto Saviano gegeben, die die rechte Regierung in Rom nicht in der offiziellen Delegation haben wollte. Solche Erfahrungen hat Martin Kraffel mit der neuen tschechischen Regierung offenbar bisher nicht gemacht.
14: Es gab keinen Druck, was die Auswahl der Autorinnen und Autoren betrifft.
11: Und der Direktor der Frankfurter Buchmesse, Jürgen Boos, ergänzt:
15: Die Literatur ist frei. Ja, die Kultur ist frei und die Kultur lässt sich nichts oktroyieren.
11: Wer als offizieller Vertreter Tschechiens zur Eröffnung der Buchmesse sprechen wird, stehe noch nicht fest, so Boos. In der tschechischen Literaturszene hofft man, dass es kein Vertreter der rechten Regierung sein wird, sondern der liberale Staatspräsident Petr Pavel.
6: Soweit Christoph Schäffer über die Pläne zur Frankfurter Buchmesse. 13.24 Uhr ist es jetzt. Fast 5000 Jahre, so lange ist die libanesische Hafenstadt Tyros schon besiedelt. Für Phönizier, Griechen, Römer lag die Mittelmeerstadt strategisch ideal. Und jetzt bombardiert Israel die Stadt immer wieder im Krieg gegen die Hisbollah. Das ist ja nicht der erste Krieg in der Region in den 5000 Jahren Stadtgeschichte und viele Schätze sind im Museum in Beirut gerettet worden. Doch viele fürchten jetzt, dass dieses UNESCO-Weltkulturerbe zerstört werden könnte. Nina Armin hat im Libanon mit dem Kulturminister und Wächtern der antiken Städte gesprochen.
16: Mustafa Najdi ist vor Wochen aus Tyros vor den Angriffen der israelischen Armee geflohen, nach Sidon, eine andere Hafenstadt weiter nördlich. Diese Woche gab es einen Evakuierungsaufruf für die gesamte Mittelmeerstadt Tyros, einschließlich der christlichen Viertel. Die Begründung Israels: Kämpfer der pro-iranischen Hisbollah-Miliz sollen dort aktiv sein. Der Anfang 50-jährige Familienvater ist fassungslos.
17: Tyros ist eine Stadt des Zusammenlebens und des Tourismus. Sie war schon immer eine Stadt der Bürger und hat nichts mit dem zu tun, was sie militärische Basen nennen.
16: Najdi vermisst nicht nur seine Heimatstadt, sondern auch seine Arbeit. Viele Jahre bewachte er die antiken Stätten von Tyros, bis die Einschläge näher kamen und es zu gefährlich wurde. Jetzt sorgt sich der Stadtangestellte um die archäologischen Schätze aus der Römerzeit und anderer Epochen.
17: Sie sind jede Stunde, jede Minute und jede Sekunde gefährdet und wir können nichts dagegen tun. Wir haben unser Bestes gegeben, aber letztendlich waren unsere Leben in Gefahr.
16: Tyros droht zu einer Stadt zu werden, die nicht mehr bewohnbar ist. Dabei zählt sie zu den ältesten durchgehend besiedelten Städten der Welt und gehört zum UNESCO-Welterbe. Die antiken Städten stehen damit eigentlich unter besonderem Schutz in bewaffneten Konflikten. Verstöße können durch internationales Recht geahndet werden.
17: Leider konnte noch nicht untersucht werden, ob die Bombardierungen in unmittelbarer Nähe der archäologischen Stätten aufgrund der Erschütterungen irgendwelche Schäden verursacht haben,
16: sagte Libanons Kulturminister Razan Salameh der ARD. Aber er habe schon Kontakt mit der UNESCO aufgenommen. Er wirft Israel vor, das kulturelle Erbe Südlibanons zu vernichten.
17: Das ist ein Urbizid, der zeigt sich ganz klar durch die Zerstörung der Umwelt, antiker Gebäude, Krankenhäuser, kultureller Sehenswürdigkeiten, Schulen, Moscheen und Kirchen. Das ist die systematische Zerstörung städtischer Strukturen.
16: Zerstörte Dörfer im Süden, hunderttausende Menschen, die in Richtung Norden fliehen. Im Libanon wächst die Sorge, dass Israel den Südlibanon langfristig besetzen wird, dass der Kampf gegen die pro-iranische Hisbollah, die immer wieder den Norden Israels angreift, nicht der einzige Antrieb ist. Die libanesische Regierung, die nicht Kriegspartei ist, hält an einer Waffenruhe mit Israel fest. Die Hisbollah lehnt das ab, solange der Süden des Landes besetzt ist. Libanons Armee soll, so die letzte Absprache, Gebiete schrittweise unter ihre Kontrolle nehmen. Eine Armee, die schwach und unterfinanziert ist. Mohammed Najdi, Wächter der antiken Stätten in Tyros, setzt trotzdem all seine Hoffnung darauf.
17: Wir hoffen, dass der Staat Sicherheit zurückbringt und wir zurückkehren können zu unserer Arbeit und zu unserem schönen Leben.
16: Erstmal stellt er sich mit seiner Familie aber auf ein Leben in Sidon ein und hofft, nicht noch einmal fliehen zu müssen.
6: Soweit der Bericht von Nina Armin. Es geht zurück nach Mitteldeutschland. Wir sind beim Wetter. Guten Tag, Diana Weise in unserem Wetterstudio. Was tut sich gerade?
18: Derzeit haben wir es mit dichter Bewölkung zu tun, also überall ist es grau. Die Berggipfel sind sogar in den Wolken drin, also hier haben wir es neblig in den Hochlagen der Mittelgebirge. Und aus den Wolken fällt vor allem in Thüringen und Sachsen-Anhalt eher so ein bisschen Regen oder Nieselregen. In Sachsen ist das teilweise schauerartig verstärkt, also hier kommen mal so 1 bis 5, vielleicht auch 6 Liter pro Quadratmeter Regen zusammen. Und die Temperaturen natürlich damit auch nicht allzu hoch. 13 bis 18 Grad gibt es derzeit. Das wird auch nicht großartig weiter ansteigen.
6: Was tut sich dann in der Nacht?
18: Die Nacht dann vergleichsweise mild mit 15 bis 12 Grad, liegt auch an der Wolkendecke und an der milden Luft. Aber es regnet eben auch in der Nacht und morgen früh zieht dieses größere Regengebiet nach Osten weiter. Und dann kann es auch mal auflockern, also die Sonne ist zumindest ab und zu mal zu sehen. Ein paar Schauer folgen aber auch nach. Es wird recht windig, aber auch wärmer, denn morgen gibt es dann 18 bis 23 Grad.
6: Und der weitere Trend sieht dann wie aus?
18: Montag, Dienstag und auch am Sonntag kommen nochmal kühle Luft auf uns zu. Und dann ab der nächsten Woche, Wochenmitte, kommen sommerliche Temperaturen zu uns, also deutlich steigende Temperaturen.
6: Dankeschön. Diana Weise aus unserem Wetterstudio. Gleich 13.30 Uhr, dann der frische Nachrichtenüberblick und Themen dann bei uns in der nächsten halben Stunde. Wir sind in der Berliner Politik unterwegs und beobachten, wenn man so will, eine Häutung von Bundeskanzler Friedrich Merz. Erst Miesmacher, dann Mutmacher. Diesen Wandel wollen wir analysieren und sind im Sport bei der Fußball-Weltmeisterschaft. Heute zum Beispiel greift Gastgeber Kanada ins Geschehen ein. Auch das ein Thema.
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4: Um 13.30 Uhr mit Jean-Marc Holkemes. In Thüringen soll es ab dem kommenden Sommer ein drittes kostenloses Kindergartenjahr geben. Eine entsprechende Einigung wurde im Bildungsausschuss erzielt und soll noch vor der Sommerpause vom Landtag beschlossen werden. Bereits jetzt sind in Thüringen das letzte und das vorletzte Kita-Jahr gebührenfrei. Die oppositionelle Linke hatte trotz der angespannten Haushaltslage auf eine Ausweitung gepocht und konnte das jetzt durchsetzen. Apotheken können künftig mehr Leistungen wie Impfungen, Vorsorge und Tests anbieten. Das hat nach dem Bundestag auch der Bundesrat beschlossen. Außerdem dürfen Medikamente unter bestimmten Bedingungen ohne ärztliche Verordnung ausgegeben werden. Darüber hinaus hat der Bundesrat den Weg für zusätzliche Schutzmaßnahmen gegen häusliche Gewalt freigemacht. Das umfasst den verstärkten Einsatz elektronischer Fußfesseln und verpflichtende Antigewalttrainings für Täter. Die Länderkammer kritisierte zudem das Sparpaket der Bundesregierung bei den Gesundheitsausgaben. Sie forderte, mehrere geplante Einsparmaßnahmen noch zu streichen. Thüringen hat ein Rekordtief bei der Zahl der Geburten erreicht. Wie das Statistische Landesamt in Erfurt mitteilte, wurden im vergangenen Jahr knapp über 11.000 Neugeborene registriert. Das seien 6% weniger als 2024 und sogar 40% weniger als im Jahr 2016. Die Statistiker begründen den Geburtenrückgang vor allem mit weniger Frauen im gebärfähigen Alter. Außerdem würden Frauen im Schnitt weniger Kinder bekommen. In Dresden soll der Angriff auf einen Obdachlosen vor Gericht gebracht werden. Die Staatsanwaltschaft erhob Anklage gegen einen 48-jährigen Mann. Ihm wird vorgeworfen, Mitte Februar vor dem Bahnhof Neustadt einen 42-jährigen Obdachlosen niedergestochen zu haben. Das Opfer wurde lebensgefährlich verletzt, überlebte den Angriff aber. Der Angeklagte sitzt in Untersuchungshaft. Er muss sich wegen versuchten Totschlags und gefährlicher Körperverletzung verantworten. Einige Strecken der Harzer Schmalspurbahnen werden ab Montag für eine Woche gesperrt. Wie das Unternehmen mitteilte, muss ein Bahnübergang in Wernigerode erneuert werden. Deshalb verkehrten keine Züge zwischen Wernigerode und Drei-Annen-Hohne sowie zwischen Drei-Annen-Hohne und Eisfelder Talmühle. Es gäbe Schienenersatzverkehr. Nach HSB-Angaben ist der Brocken während der Bauarbeiten per Bahn über Schirke erreichbar. Das waren die Nachrichten. Das Wetter mit den Temperaturen. Dresden stark bewölkt 13 Grad, Eisenach bedeckt 14, Erfurt bedeckt 15, Gardelegen bedeckt 15, Hoyerswerda bedeckt 16, Magdeburg stark bewölkt 16 Grad, Neuhaus bedeckt 10, Oschatz bedeckt 17, Plauen bedeckt 14, Wernigerode bedeckt 16 und Lutherstadt-Wittenberg nach Regen 14 Grad. Am Nachmittag meist stark bewölkt, zeitweise auch Regen bei 15 bis 20 Grad. In der Nacht dann schauerartiger Regen 15 bis 12 Grad. Morgen wechselnd bewölkt, einige Schauer bei 18 bis 23 Grad. Und am Sonntag neben Sonne auch Schauer und einzelne Gewitter bei leicht sinkender Temperatur. MDR aktuell Verkehrsdienst, A9 Richtung München zwischen Niemegg und Kleinmarzenz, 2 Kilometer Stau plus 10 Minuten Fahrzeit. Vorsicht auf der A9 Richtung München, zwischen Rudolfstein und Bergbad Steben liegen Glasscherben auf der Fahrbahn. A9 Richtung München zwischen Gefräß und Bad Berneck-Himmelkron, Stau nach einem Unfall plus 45 Minuten und geblitzt wird auf der A4 Richtung Görlitz zwischen Burkau und Ohorn, auf der A9 Richtung Berlin am Schkeuditzer Kreuz und auf der A38 Richtung Leipzig zwischen Leuna und Kreuz-Rippachtal. Soweit der MDR aktuell Verkehrsdienst, 13.34 Uhr.
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6: Im Studio begrüßt Sie Sven Kochale. Ihnen einen guten Tag. Bundeskanzler Friedrich Merz hat sich mutmaßlich sein Regieren etwas anders vorgestellt. Eigentlich wollte er einen schnellen Stimmungsaufschwung kurz nach seiner Amtsübernahme. Doch das Gegenteil scheint eingetreten zu sein. Noch nie wurde ein Kanzler oder eine Kanzlerin in Umfragen so schlecht bewertet wie aktuell Friedrich Merz. Die AfD führt inzwischen die Umfragen an. Friedrich Merz hatte ursprünglich die Stimmen für die AfD halbieren wollen. Davon ist im Moment keine Rede mehr und Merz wirkt inzwischen sogar öffentlich angezählt. Doch das ist ihm anscheinend egal, beobachtet unsere Berlin-Korrespondentin Sabine Henkel hier ihre Analyse.
19: Jeden Tag unter großem Druck, im Dauerhagel von Kritik und Häme und die schlechtesten Umfragewerte aller Kanzlerzeiten im Nacken. Und trotzdem sagt Friedrich Merz:
20: Ich schlafe wirklich gut und ich wache morgens auf, stehe auf und gehe richtig gerne an die Arbeit.
19: Erklärt er trotz Gerüchten über einen angeblichen Kanzlertausch. Vielleicht aber auch gerade deswegen. Friedrich Merz wäre jedenfalls nicht Friedrich Merz, würden ihn solche Gerüchte umwerfen.
21: Es muss weitergehen.
19: Es muss. Die AfD liegt in den Umfragen vor der CDU. Merz und seine Koalition sind zum Weitermachen und zu Erfolgen verdammt. Doch in der Koalition knirscht es. Es wird hart gerungen in diesem Reformsommer, in dem der Kanzler sich gehäutet hat. Vom Miesmacher zum Mutmacher. Hat er sonst geklagt, die Leute arbeiten zu wenig und sind zu oft krank, kommen jetzt vorwiegend aufmunternde Töne.
21: Stellen wir uns vor, dass das Deutschland ein Land ist, das wieder an sich selbst glaubt. Das ist die Realität von morgen, wenn wir gemeinsam anpacken und dieses Land so reformieren, dass wir wieder Chancen haben, vorne zu sein.
19: Und im Eifer des neuen Gefechts zitiert Merz, unbeabsichtigt, Angela Merkel.
21: Wir schaffen das, wenn wir wieder ein bisschen mehr an uns selbst auch glauben.
19: Wir schaffen das. So klingt der neue Merz. Seine Koalition steckt in schwierigen Verhandlungen. Die SPD angeschlagen, die Union hinter den eigenen Erwartungen. Die schlechten Umfragen werden mehr und mehr zum Ballast und setzen die Koalition unter Erfolgsdruck. Die Wirtschaft kommt nicht in Schwung. Wohin steuert Deutschland? Diese Frage bringt offenbar Angela Merkel in der Uckermark um den Schlaf. Jedenfalls ist die Altkanzlerin plötzlich allgegenwärtig.
22: Ja, Uckermark. Und mehr als früher und mit Freude, aber eben auch kein Wegducken vom öffentlichen Leben.
19: Zur Politik von Friedrich Merz will sich Merkel eigentlich nicht äußern. Dass sie ihren Nachnachfolger dann in einem Zeitungsinterview für alle zum Nachlesen verteidigt, unterstreicht die prekäre politische Lage. Was Merz darüber denkt, behält er für sich. Er hat genug damit zu tun, Gewerkschaften und Arbeitgeber in seine gewaltigen Reformpläne einzubinden. Selbst in der Außenpolitik, der er sich so verschrieben hat, muss er Scherben zusammenkehren. Dass Deutschland im UNO-Sicherheitsrat abgeblitzt ist, mag die Menschen in Deutschland nicht umtreiben, den Außenkanzler aber schon. Und trotzdem geht er richtig gerne zur Arbeit. In dieser Woche hat er in Berlin Ehrenamtliche für deren Arbeit ausgezeichnet. Das hat Tradition im Kanzleramt.
1: Ich möchte gerne diese Tradition fortsetzen. Und wenn die Wählerinnen und Wähler in Deutschland das wollen, möchte ich sie lange fortsetzen.
19: Das nennt man dann wohl unerschütterlichen Optimismus.
6: Die Friedrich-Merz-Analyse von Sabine Henkel, unserer Korrespondentin in Berlin. 13.38 Uhr ist es, hier ist MDR aktuell. In Thailand ist die älteste Tochter des Königs gestorben. Die Prinzessin galt als äußerst beliebt in dem Land, gehörte zum innersten Kreis des Königs. Die Prinzessin lag nach medizinischen Komplikationen schon 3,5 Jahre im Koma. Jennifer Johnston berichtet.
2: Der König ordnete an, den Leichnam der 47-Jährigen in die Thronhalle des Großen Palasts in Bangkok zu bringen, wo die Öffentlichkeit Abschied von ihr nehmen kann. Das thailändische Königshaus hatte erst kürzlich bekannt gegeben, dass sich der Gesundheitszustand der Prinzessin verschlechtert habe. Ihren Ärzten zufolge litt sie an mehreren Infektionen in verschiedenen Organen. Medizinische Geräte unterstützten zuletzt ihre Lungen- und Nierenfunktion. Die als Prinzessin Pa bekannte älteste Tochter des Königs war im Dezember 2022 bei einem Hundetraining zusammengebrochen. Wie der Palast später mitteilte, hatte sich die in Thailand sehr beliebte Prinzessin eine schwere bakterielle Infektion zugezogen. Sie lag seitdem im Koma. Die 47-Jährige ist das einzige Kind aus der ersten Ehe von König Maha Vajiralongkorn. Beobachtern zufolge soll Prinzessin Pa seit Jahren zum innersten Kreis des Königs gehört haben, der noch keinen offiziellen Erben benannt hat. Gemäß den Regeln des thailändischen Königshauses, die männliche Nachkommen bevorzugen, hatte sie keinen Anspruch auf den Thron, wurde aber als Thronfolgerin gehandelt. Offizieller Kronprinz ist der jüngste Sohn des Königs aus dritter Ehe. Die promovierte Juristin war von 2012 bis 2014 thailändische Botschafterin in Österreich. Sie lernte und studierte in Großbritannien, den USA und Thailand und arbeitete bei den Vereinten Nationen in New York. Unter anderem setzte sie sich für eine bessere Behandlung von Frauen in thailändischen Gefängnissen ein.
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0: Bewölkt, zeitweise Regen bei 15 bis 20 Grad. In der Nacht ein schauerartiger Regen, 15 bis 12 Grad. Morgen wechselnd bewölkt, einige Schauer, 18 bis 23 Grad. MDR aktuell Verkehrsdienst, A9 Richtung München, zwischen Nienbeck und Kleinmarzahn, 2 Kilometer Stau plus 15 Minuten Fahrzeit. A14 Richtung Magdeburg, zwischen Mutschen und Grimma, Stau nach einem Unfall plus 15 Minuten Fahrzeit. B1 Richtung Gentin, zwischen Magdeburg und Heirotsberge, Stau an einer Baustelle plus 30 Minuten Fahrzeit. Und geblitzt wird auf der A4 Richtung Görlitz, zwischen Burkau und Ohorn, und auf der A9 Richtung Berlin, am Schkeuditzer Kreuz in der Überfahrt zur A14 Richtung Dresden. Soweit der MDR aktuell Verkehrsdienst, 14.17 Uhr.
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2: Das Unternehmen SpaceX elektrisiert gerade die Finanzwelt. Das Unternehmen des Unternehmers Elon Musk steht für Raketenstart, Satelliten, Internet und künstliche Intelligenz. Und mit einer Bewertung von rund 1,8 Billionen Dollar soll es heute Nachmittag unserer Zeit an die Börse gehen und würde damit auf einen Schlag zu den wertvollsten Unternehmungen weltweit zählen. Doch Experten warnen, in dieser gigantischen Bewertung steckt auch extrem viel Zukunftsfantasie und damit auch extrem viel Risiko. Hintergründe von Angela Göpfert aus der ARD-Finanzredaktion.
3: Anleger setzen darauf, dass SpaceX der nächste große Börsenstar wird. Doch genau diese Erwartung ist riskant. Denn SpaceX ist eine Wette auf mehrere Zukunftsmärkte zugleich, warnt Stefan Kemper, Chefanlagestratege von BNP Paribas Wealth Management.
4: SpaceX ist interessanterweise eben nicht nur ein Raumfahrtunternehmen, sondern es ist eigentlich ein Technologiekonglomerat. Der Börsengang umfasst zum Beispiel X, also die Firma, die wir früher Twitter kannten, das Satellitensystem Starlink und natürlich auch die originäre Raumfahrtsparte.
3: Das wirtschaftliche Herzstück ist derzeit Starlink, also das Satelliteninternetgeschäft. Es wächst stark und verdient Geld. Das Raumfahrtgeschäft und vor allem die neue KI-Sparte sind dagegen deutlich riskanter. Trotzdem steckt gerade dort viel Fantasie. Elon Musk will mit SpaceX auch die Infrastruktur für künstliche Intelligenz liefern, bis hin zu Rechenzentren im All. Digitalexperte Robert Fiege sieht darin einen möglichen Vorteil.
5: Und wenn Sie letztlich Rechenzentren ins All verlegen können, können Sie dort, ja, natürlich mit anderen Risiken, die im All existieren, aber doch sehr günstig Strom produzieren. Kühlung haben Sie dort auch umsonst. Dort löst letztlich SpaceX eine Energie- und auch eine, sagen wir, Regulationskrise der KI der Zukunft.
3: Solche Zukunftsfantasien sind ein wichtiger Teil der SpaceX-Story. Die Frage ist nur, rechtfertigen Sie auch eine Bewertung von 1,8 Billionen Dollar? Georg von Wallwitz von der Vermögensverwaltung Eib und Wallwitz ist skeptisch.
6: Das Unternehmen hat jetzt zuletzt einen Umsatz von 18 Milliarden Dollar im Jahr gemacht und da wird eine Börsenbewertung vom Hundertfachen dieses Umsatzes angestrebt. Also das ist nicht fundamental gerechtfertigt, sondern durch die Fantasie, die Elon Musk da beflügelt.
3: Zum Vergleich, selbst große Tech-Konzerne werden meist deutlich niedriger bewertet. Nvidia, der Anbieter für Hochleistungschips und einer der größten Gewinner des KI-Booms, kommt auf das 18-fache seines Jahresumsatzes. Ein weiteres Risiko ist der extrem niedrige Streubesitz. Trotz des Rekordvolumens gelangt zunächst nur ein kleiner Teil der Aktien überhaupt an den Markt. Weniger als 5% von SpaceX sollen frei handelbar sein. Das kann den Kurs anfangs stützen, weil viele kaufen wollen, aber nur wenige Aktien verfügbar sind. Später könnte sich dieser Effekt aber drehen, warnt Stefan Kemper von BNP Paribas.
4: Die aktuellen Eigentümer dürfen allerdings in den nächsten 6 Monaten einen Großteil der übrigen Anteile verkaufen. Und das könnte halt zu einem anhaltenden Druck auf der Aktie führen und es der Aktie somit dann auch schwer machen, zur Kursrakete zu werden.
3: Für Anleger heißt das, SpaceX gilt zweifellos als eines der faszinierendsten Unternehmen der Welt. Aber bei dieser Bewertung kaufen sie nicht nur das heutige Geschäft. Sie kaufen auch die Erwartung, dass Elon Musk gleich mehrere Zukunftswetten gewinnt. Satelliteninternet, Raumfahrt, KI und Rechenzentren im All. Und genau darin liegt das Risiko. SpaceX muss noch nicht einmal scheitern, damit Anleger enttäuscht werden. Es reicht, wenn die Zukunft weniger perfekt ausfällt, als die Bewertung von 1,8 Billionen Dollar unterstellt.
2: Angela Göpfert aus der ARD-Finanzredaktion. 14.22 Uhr ist es jetzt. Und nun zu einem Geburtstagskind, einem ziemlich großen, 81 Meter hoch, um genau

0: genau zu sein. Das Kyffhäuser-Denkmal wird jetzt 130 Jahre alt und das wird morgen schon groß gefeiert mit einem Jubiläumsfest auf dem Denkmalgelände. Es gibt ganz große Pläne. Rund um das Denkmal wird in den kommenden Monaten und Jahren einiges passieren. Das Kyffhäuser-Denkmal soll zu einem modernen Ausflugsziel umgestaltet werden. Keine einfache Aufgabe an einem Ort, der früher wie heute auch als Sehnsuchtsort antidemokratischer Kräfte gedient hat. Mareike Wiemann berichtet.
1: Das Kyffhäuser-Denkmal, eines der größten und monumentalsten Kaiser-Wilhelm-Denkmäler und ein mythischer Bezugspunkt auf die Barbarossa-Sage. Bislang besteht ein Besuch im Wesentlichen darin, über das imposante Plateau zu spazieren und einen Kaffee zu trinken. Lediglich ein kleiner, in die Jahre gekommener Museumsraum liefert Hintergründe. Doch das soll sich ändern.
2: Wir finden, dass das ein ganz großartiger Ort ist, der vielleicht in den vergangenen Jahrzehnten ein wenig in Vergessenheit geraten ist und den wir wieder ein bisschen lebendig entwickeln wollen.
1: Diesen Anspruch formuliert Volker Rodekamp. Bis 2019 hat er das Stadtgeschichtliche Museum von Leipzig geleitet und in dieser Funktion schon einmal ein problembehaftetes Denkmal in die Zukunft überführt, das Völkerschlachtdenkmal. Jetzt soll beim Kyffhäuser Ähnliches gelingen. Im Auftrag der Trägerstiftung hat Rodekamp ein Vermittlungskonzept erarbeitet. An 5 Orten auf dem Denkmalgelände sollen künftig verschiedene Aspekte der Geschichte aufgegriffen werden. An einer archäologischen Grabungsstätte soll etwa der Fokus auf die frühere Reichsburg Kyffhausen gerichtet werden. Am hinteren Barbarossa-Turm soll eine immersive Bespielung den Barbarossa-Mythos erklären. Und der landschaftsprägende Kaiser-Wilhelm-Turm soll zur Geschichtsstation werden.
2: Dieses Denkmal muss man verstehen lernen. Man kann auch die Sprache des Denkmals lernen. Man kann die entsprechende Art und Weise des Baus sehr schön dechiffrieren. Wir werden eine neue Ausstellung im Denkmalinneren haben, wo man alles über das Denkmal erfahren kann.
1: All das werde aber wohl dosiert und einfach erklärt daherkommen, so Rodekamp. Denn das Denkmal solle in erster Linie ein attraktiver Ausflugsort bleiben für Jung und Alt.
2: Und natürlich machen wir es hier nicht museal. Natürlich ist es keine Außenstelle eines großen Landesmuseums. Dies ist ein Ort der Freizeit. Hier kommen Menschen hin, um 3 gute Stunden zu verbringen.
1: Der Kyffhäuser, ein Ort zum Wohlfühlen mit beeindruckenden Bauwerken und einer fantastischen Sicht ins Umland. Gleichzeitig aber auch ein Ort, der von Anhängern der Monarchie errichtet wurde und der seit seinem Bestehen antidemokratische Kräfte geradezu magisch anzieht. Zuletzt etwa fand sich hier der sogenannte Flügel der AfD zu seinen Kyffhäuser-Treffen zusammen. Die Rezeptionsgeschichte des Denkmals werde künftig auf jeden Fall auch thematisiert, bekräftigt Antje Hochwind-Schneider, Landrätin des Kyffhäuser-Kreises und zugleich Stiftungsvorsitzende. Ob aber auch das letzte Kapitel um den Flügel einfließe und weitere aktuelle Vereinnahmungsversuche von rechts, das lässt sie offen.
3: Wie man jetzt konkret diesen Teil der letzten 10 Jahre ausgestaltet, das wird sich dann auch entwickeln, wenn wir hier oben in den musealen Bereichen sind, ob wir das als musealen Ort mit aufarbeiten oder ob man sagt, man hat eine ganz neue Form, ein mediales Zeitalter. Es gibt eine andere Art, wie man sich damit auseinandersetzen kann.
1: Bis 2029 werden die Arbeiten auf dem Kyffhäuser andauern. Denn neben der musealen Neukonzeption werden weite Teile des Geländes saniert.
0: Mareike Wiemann berichtete über die Pläne für das Kyffhäuser-Denkmal. 14.25 Uhr, hier ist MDR aktuell. Säuglinge bekommen über die Muttermilch alles, was sie für die Ernährung brauchen. Aber manchmal klappt es nicht mit dem Stillen oder es ist für die Mutter aus anderen Gründen nicht möglich. Manchmal wird die Muttermilch dann mit Flaschennahrung ergänzt oder gar ersetzt. Welche Form der Milchnahrung dann für das Kind ausgewählt wird, hat einen erheblichen Einfluss auf die spätere Gesundheit des Kindes. Nun ist eine Studie veröffentlicht worden, die sich mit Flaschenmilch und Neurodermitis beschäftigt. Jenny von Sperber aus unserer Wissenschaftsredaktion berichtet.
4: Über 2000 Säuglinge aus Spanien, Polen und Deutschland haben an der Studie teilgenommen und sind bis zum Alter von 1 Jahr von den Medizinern begleitet worden. Damit war es eine der größten Studien über Säuglingsernährung überhaupt. Es ging darum, die Standardflaschenmilch auf Kuhmilchbasis zu vergleichen mit einer Flaschenmilch auf Ziegenmilchbasis und herauszufinden, welche Rolle das für die Entwicklung von Neurodermitis hat. Das Ergebnis? Von den Kindern, die auf Ziegenmilchbasis ernährt worden sind, haben 1/3 weniger eine Neurodermitis bekommen als die Kinder, die auf Kuhmilchbasis ernährt wurden. Noch deutlicher war der Unterschied bei Kindern, bei denen Neurodermitis in der Familie liegt oder ein chronisches Ekzem, wie die Experten sagen.
5: In der Gruppe der Kinder, die eine familiäre Belastung haben, ist es ein deutlich stärkerer Effekt. Da würden in der Kuhmilchgruppe 48 von 100 Kindern ein Ekzem entwickeln und in der Gruppe der Ziegenvollmilchnahrung nur 18 Kinder.
4: Das Krankheitsrisiko war hier sogar um 2/3 gesenkt, sagt Berthold Koletzko vom LMU-Klinikum München. Seine Empfehlung für Mütter, die ihrem Baby Flaschennahrung geben, ist deshalb: Wenn einer der Eltern an Neurodermitis erkrankt ist, dann wäre es sinnvoll, die Flaschenmilch auf Ziegenmilchbasis zu geben.
0: Kurz vor 2:30 ist es damit geworden. Wir sind beim Wetter und damit guten Tag, Diana Weise, in unserem Wetterstudio. Wollen wir mal auf die Temperaturen schauen? Wie entwickeln sich die Werte gerade?
6: Da haben wir es durchaus frischer als gestern. Und da sind wir inzwischen, jetzt habe ich gerade den Wert ein bisschen verschlampert,
0: sind im Wasser eingetaucht wahrscheinlich.
6: Zwischen 13 und 18 Grad. Die 18 Grad gibt es zum Beispiel in Könnern und die 13 Grad in Brand-Erbesdorf oder auch in Remptendorf. Also es ist schon gestern bei 21 Grad in Seehausen ein bisschen milder, wärmer gewesen. Und vor allem fehlt auch der Sonnenschein, um da vielleicht noch etwas in höhere Richtungen zu bewegen. Wir haben es doch recht grau, in den Bergen auch neblig und immer wieder mit Nieselregen und Regen zu tun. Im östlichen Sachsen regnet es auch mal ein bisschen kräftiger. Also ein paar Liter pro Quadratmeter Regenwasser kommen noch zusammen. Zumal sich am Abend von Westen her der Regen noch mal verstärken wird und im Laufe der Nacht auch noch mal ein größeres Regengebiet durchzieht. Dann werden die Tiefstwerte zwischen 15 und 12 Grad liegen.
0: Wie durchwachsen geht es noch weiter Richtung Wochenende?
6: Wir haben durchaus auch morgen Tiefdruckeinfluss, allerdings nicht mehr in Form von größeren Schauergebieten, sondern ab und zu kann es mal regnen und zwischendurch wird es dann im Laufe des Tages auch mal größere Wolkenlücken geben. Von Thüringen her entstehen also schon Auflockerungen und damit wird es auch ein bisschen wärmer wieder. 18 bis 23 Grad erreichen wir morgen. Am Sonntag kommt wieder ein Schwung etwas kühlerer Luft auf uns zu, kann man eigentlich zusammenfassen. Sonntag, Montag wieder leicht wechselhaft mit ein paar Schauern und einzelnen Gewittern und Höchstwerten zwischen 16 und 20 Grad.
0: Und wie sieht der weitere Trend aus? Der Sommer soll anklopfen schon mal?
6: Am Dienstag gibt es schon mal ein Hochdruckgebiet, da wird es trockener, aber ist noch teilweise grau und die Temperaturen steigen erstmal ein kleines bisschen. Aber so Richtung Donnerstag, Freitag wird das Hoch dann sehr warme bis heiße Luft zu uns bringen. Also viel Sonnenschein und durchaus auch mal 30, 31 Grad.
0: Viel heiße Luft. Dankeschön. Diana Weise aus unserem Wetterstudio. Gleich haben wir es 14.30 Uhr, dann gibt es den frischen Nachrichtenüberblick und Themen der nächsten halben Stunde. Was plant das BSW für die Landtagswahl in Sachsen-Anhalt und für die Zeit danach? Die Partei spricht sich zum Beispiel gegen die Brandmauer aus und für eine Bürgerregierung. Und im Sport in etwa 10 Minuten ein Thema, ein Benefizkick zugunsten krebskranker Kinder. Auch das ein Thema.
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8: Um 14.30 Uhr mit Jean-Marc Heukemes. In Thüringen soll es ab dem kommenden Sommer ein drittes kostenloses Kindergartenjahr geben. Eine entsprechende Einigung wurde im Bildungsausschuss erzielt und soll noch vor der Sommerpause vom Landtag beschlossen werden. Bereits jetzt sind in Thüringen das letzte und das vorletzte Kita-Jahr gebührenfrei. Die oppositionelle Linke hatte trotz der angespannten Haushaltslage auf eine Ausweitung gepocht und konnte das jetzt durchsetzen. Die USA wollen künftig offenbar deutlich weniger Flugzeuge und Kriegsschiffe für NATO-Einsätze in Europa bereitstellen. Das berichtet die New York Times und beruft sich dabei auf zwei nicht näher genannte Insider. Demnach soll die Zahl der Militärgeräte um ein Drittel reduziert werden. Unter anderem sei geplant, nur noch 100 statt 150 US-Kampfflugzeuge in Europa zu belassen. Zudem sollen alle Tankflugzeuge abgezogen und ein mit Raketen bestücktes U-Boot an einen anderen Standort verlegt werden. Nach den tödlichen Schüssen in der sächsischen Kleinstadt Strehla hat die Staatsanwaltschaft Dresden Haftbefehl gegen drei Beschuldigte beantragt. Wie die Behörde mitteilte, wird gegen einen 41-Jährigen wegen des Verdachts des Totschlags ermittelt. Zudem werde gegen zwei weitere Männer wegen Beihilfe und versuchter Strafvereitelung ermittelt. Die Staatsanwaltschaft wirft dem 41-Jährigen vor, gestern Abend einen 42-jährigen Mann vor dessen Wohnhaus in Strehla erschossen zu haben. Das Opfer starb noch am Tatort. Die Beschuldigten werden heute einem Haftrichter vorgeführt. Am Münchner Flughafen werden auch in naher Zukunft keine Fernzüge halten. Eine Sprecherin der Bahn teilte mit, eine Prüfung habe ergeben, dass ICE-Züge auf der bestehenden S-Bahn-Trasse nicht fahren könnten. Diese sei zu stark ausgelastet. Man hoffe auf den Bau einer neuen Trasse, die auch für Schnellzüge nutzbar sei. Die Planungen des zweitgrößten deutschen Flughafens hatten ursprünglich einen Fernbahnhof vorgesehen. Er wurde aber nie gebaut. Einige Strecken der Harzer Schmalspurbahnen werden ab Montag für eine Woche gesperrt. Wie das Unternehmen mitteilte, muss ein Bahnübergang in Wernigerode erneuert werden. Deshalb verkehrten keine Züge zwischen Wernigerode und Drei-Annen-Hohne sowie zwischen Drei-Annen-Hohne und Eisfelder-Talmühle. Es gebe Schienenersatzverkehr. Nach HSB-Angaben ist der Brocken während der Bauarbeiten per Bahn über Schirke erreichbar. Das waren die Nachrichten. Das Wetter mit den Temperaturen. Dresden stark bewölkt 14 Grad, Eisenach bedeckt 15, Erfurt bedeckt 15, Gardelegen bedeckt 15, Hoyerswerda bedeckt 16 Grad, Magdeburg bedeckt 16, Neuhaus bedeckt 10, Oschatz bedeckt 15 Grad, Plauen bedeckt 14, Wernigerode bedeckt 17 und Lutherstadt-Wittenberg 15 Grad. Am Abend bedeckt und von Westen her Regen bei 14 bis 19 Grad, in der Nacht dann schauerartiger Regen bei 15 bis 12 Grad, morgen wechselnd bewölkt, einige Schauer bei 18 bis 23 Grad und am Sonntag neben Sonne auch Schauer und einzelne Gewitter bei leicht sinkender Temperatur. MDR aktuell Verkehrsdienst, A9 Richtung München, zwischen Niemeck und Kleinmarzehns, 2 Kilometer Stau, hier brauchen Sie 10 Minuten länger. A13 Dresden-Berlin, zwischen Marsdorf und Thiendorf, in beiden Richtungen Stau wegen Bauarbeiten, hier sind es 20 Minuten mehr Fahrzeit. Die A72 Leipzig-Hof ist zwischen Zwenkau und Röther in beiden Richtungen nach einem Unfall im Baustellenbereich gesperrt. B1 Richtung Gentin, zwischen Magdeburg und Herodsberge, Stau an einer Baustelle, hier brauchen Sie 30 Minuten länger. Und die B7 Jena Erfurt ist in der Ortsdurchfahrt Frankendorf nach einem Unfall gesperrt. Geblitzt wird auf der A4 Richtung Frankfurt zwischen Stadtrode und Jena Zentrum und auf der A9 Richtung Berlin am Schkeuditzer Kreuz in der Überfahrt zur A14 Richtung Dresden. Soweit der MDR aktuell Verkehrsdienst, 14.34 Uhr.
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0: Im Studio begrüßt Sie Sven Kochale. Ihnen einen guten Tag. In rund 3 Monaten, wir werden dann den 6. September haben, wird in Sachsen-Anhalt der neue Landtag gewählt. Stärkste Kraft dürfte nach aktuellen Umfragen die AfD werden, wenn sich da nicht noch entscheidend was ändert. Einen AfD-Ministerpräsidenten wollen die anderen Parteien jedoch verhindern. Eine Schlüsselrolle kommt dabei dem Bündnis von Sarah Wagenknecht zu, dem BSW, allerdings nur, wenn es überhaupt den Einzug in den Landtag schaffen sollte. Denn Chefin Sarah Wagenknecht hat angekündigt, sich nicht an einer Allparteienkoalition gegen die AfD zu beteiligen, aber einen Ministerpräsidenten will das BSW nun auch nicht. Geplant ist vielmehr eine neue Form der Landesregierung. Frank Eichmann über die Pläne des BSW.
9: Noch sieht es schlecht aus für das BSW in Sachsen-Anhalt. Die 4% der jüngsten Umfragen würden nicht reichen für den Einzug in den Landtag. Wichtig im Wahlkampf? Sichtbarkeit. Und die garantiert Parteigründerin Sarah Wagenknecht, indem sie immer wieder öffentlich die Brandmauer zur AfD in Frage stellt.
10: Wir lehnen diese Brandmauer ab. Sie ist völlig idiotisch. Sie ist auch gescheitert. Dieses Ausgrenzen ist ja auch ein Ausgrenzen von Wählerinnen und Wählern.
9: Diese Unterscheidung von den anderen Parteien ist wohl kalkuliert, sagt Politikwissenschaftler Benjamin Höhne von der TU Chemnitz.
11: Eine Partei, die sozusagen so am Abgrund steht, die tut natürlich alles dafür, um ins Gespräch zu kommen. Sie weiß, Frau Wagenknecht, dass es in Teilen der Bevölkerung Sympathie dafür gibt, die Brandmauer einzureißen.
9: Die AfD sei trotz der politischen Abschottung durch die anderen Parteien stärker und stärker geworden, sagt BSW-Chefin Amira Mohamed Ali.
12: Und jetzt sind wir kurz vor einer Situation, dass die AfD die absolute Mehrheit bekommt. Ja, was machen denn dann die Brandmauerparteien?
9: Das führt zur Frage, ja, was macht denn das Bündnis Sarah Wagenknecht, sollte es die 5%-Hürde in Sachsen-Anhalt schaffen? BSW-Spitzenkandidatin Claudia Wittig hat sich festgelegt. Bei der Ministerpräsidentenwahl keine BSW-Stimmen für CDU-Mann Sven Schulze, aber auch keine für den AfD-Kandidaten Ulrich Siegmund. Stattdessen neues Konzept. Soll es eine Bürgerregierung geben. In der stehen nicht Parteipolitiker an der Spitze, sondern Experten, gewählt von den neuen Abgeordneten jenseits der Parteigrenzen. Claudia Wittig.
13: Wir wählen einen überparteilichen Ministerpräsidenten. Auf den müssen wir uns einigen in einem Dialog, einem Gesprächsprozess, an dem sich alle Parteien beteiligen sollen.
9: Gesucht eine allseits geachtete Persönlichkeit für das Amt des Ministerpräsidenten, möglichst aus Sachsen-Anhalt, wenigstens aber aus dem Osten. Konkrete Namen gibt es nicht, die wären dann verbrannt. Dass jede Partei rote Linien hat, macht die Suche noch schwieriger. Auf welchen Ministerpräsidenten sollen sich Linke, CDU, die selbsterklärte Friedenspartei BSW und die AfD einigen? Vermutlich müsste sich das BSW also doch entscheiden, sagt Politikwissenschaftler Benjamin Höhne.
11: In Richtung parteipolitisch organisierter Rechtsextremismus, sprich AfD, oder bei den demokratischen Parteien. Wenn es sozusagen Richtung AfD geht, dann ist es ausgemacht. Dann wird das wahrscheinlich ausreichen, um eine Minderheitsregierung zu unterstützen. Wenn sie in die andere Richtung geht, dann könnte sie in der Tat diesen Vorschlag auf die Agenda setzen. Ich weiß aber wiederum nicht und habe da eher Zweifel, ob die anderen Parteien, die dann mitmachen müssten, dafür zu begeistern sind.
9: Selbst wenn das BSW in Sachsen-Anhalt ohne Brandmauer bereit ist zur punktuellen Zusammenarbeit mit der AfD, stellt sich die Frage, sucht denn die AfD als absehbar stärkste Kraft überhaupt die Kooperation? Parteichef Tino Chrupalla.
14: Warten wir erstmal die Wahl ab, warten wir erstmal ab, ob überhaupt das BSW Bestandteil eines neuen Landtages ist, ob sie überhaupt ein Mitspracherecht hat. Also von daher sind wir fokussiert in Sachsen-Anhalt, genauso wie in Mecklenburg-Vorpommern, auf die absolute Mehrheit, ohne dass wir Koalitionspartner brauchen.
9: BSW-Spitzenkandidatin Claudia Wittig weiß, die Idee der Bürgerregierung kommt gut an im Bundesland. Und mehr noch.
13: Auch auf bundespolitischer Ebene herrscht ja also in der Bevölkerung große Unzufriedenheit mit dem Status quo. Und schön wäre ja, wenn das Schule machen würde, das Modell Sachsen-Anhalt.
9: Politikwissenschaftler Benjamin Höhne sieht es etwas nüchterner. Dem BSW gehe es nicht in erster Linie um neue Regierungskonzepte und die Auflösung politischer Blockaden.
11: Sondern es möchte einfach überhaupt in die Medien kommen. Es möchte sich als Zünglein an der Waage präsentieren, um seine Chancen gewählt zu werden und die 5% Sperrklausel zu überspringen, zu erhöhen.
0: Uhr. Am Hamburger Flughafen hat es am Morgen einen Sicherheitsvorfall, wie es heißt, gegeben. Der Großeinsatz der Polizei ist inzwischen beendet. Der Betrieb am Airport konnte wieder aufgenommen werden. Was da genau passiert ist, beschreibt Elias Bachtel.
15: Ein Mann hatte am Morgen für viel Chaos am Hamburger Flughafen gesorgt. Laut einem Sprecher der Bundespolizei hatte er einen Notknopf betätigt und war so ohne Sicherheitskontrolle in einen gesicherten Bereich gelangt. Daraufhin wurde der Flughafen evakuiert. Passagiere, die bereits in ihren Flugzeugen saßen, mussten diese wieder verlassen. Starts und Landungen wurden verschoben oder fielen ganz aus. Wie viele Flüge genau betroffen waren, ist noch unklar. Bundespolizisten konnten den Mann schließlich im Sicherheitsbereich identifizieren und vorläufig festnehmen. Er befindet sich noch im Gewahrsam der Polizei am Flughafen. Laut dem Sprecher geht die Bundespolizei davon aus, dass der Mann aus Versehen auf den Knopf kam und so den Großalarm auslöste. Der Flughafen nimmt den Betrieb jetzt schrittweise wieder auf.
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16: Mit Jan Günther. Wie geht's heute weiter bei der Fußball-WM mit dem nächsten Gastgeber?

0: Jüngung gebracht hat. Und genau das hat er mit Bosnien-Herzegowinas Trainer Sergej Barbares gemeinsam. Kerim Alajbegovic von Bayer Leverkusen, zarte 18 und auf dem linken Flügel zu Hause, oder Esmir Bayraktarevic von der PSV Eindhoven, 21 Jahre alt und auf dem rechten Flügel unterwegs. Viel Mut, viel Tempo, Rieseneuphorie nach dem Playoff-Sieg gegen Italien. Fußballerisch hat Bosnien in der Quali überzeugt, mit vielen Toren durch den heiligen Edin Dzeko oder auch durch Ermedin Demirovic vom VfB Stuttgart. Vorteil Bosnien in diesem sehr offenen Eröffnungsspiel: die Defensive um den Schalker Adnan Katic und den Ex-Schalker Sead Kolasinac ist stabiler einzuschätzen als die Abwehr Kanadas.
1: Anstoß 21 Uhr deutscher Zeit, und in der Nacht um 3 Uhr startet auch Gastgeber Nummer 3 ins Turnier. Die USA bekommen es mit Paraguay zu tun. Geld sammeln für den guten Zweck, das ist das Anliegen des Fußball-Benefizturniers Kick den Krebs. Die nun schon 25. Auflage findet morgen mit viel Fußballprominenz in Leipzig statt, im Südoststadion in Stötteritz. Andreas Mann.
2: Dominik Kaiser ist nicht nur erfolgreicher Ex-Bundesliga-Profi und Clublegende bei RB Leipzig, sondern auch Vater von zwei Kindern. Zwei gesunden Kindern. Dieses Glück haben die meisten Eltern, aber leider nicht alle. Der Krebs macht auch vor den kleinsten Menschen nicht Halt. Aber er wird bekämpft, und das mit viel Herzblut und Leidenschaft. So auch in der Leipziger Uniklinik, wo Dominik Kaiser Anfang der Woche auf der Kinderkrebsstation vorbeischaute.
3: Auf der einen Seite ist es natürlich schon hart zu sehen, die kleinen Kinder hier in dieser Station zu sehen. Aber auf der anderen Seite spürt man hier so eine Power, so einen Mut eigentlich von allen Seiten, von den Kindern und dann auch von den Eltern, von den Betreuern, die hier Tag für Tag, glaube ich, unglaubliche Arbeit verrichten.
2: Das Engagement auf der Kinderkrebsstation ist beeindruckend, und dank der Elternhilfe für krebskranke Kinder gibt es auch Sport-, Kunst- und Musiktherapieangebote. Eine wichtige und willkommene Abwechslung im Klinikalltag, aber auch eine kostenintensive. Dr. Jörn Sven Kühl vom Uniklinikum.
4: Wir könnten ohne solche Unterstützung überhaupt nicht klarkommen, die Kinder gut versorgen. Das sieht das Gesundheitssystem einfach nicht vor, muss man mal ehrlich so sagen. Und da sind solche Unterstützung psychosozialer Maßnahmen sehr wichtig.
2: Um diese wichtigen Angebote für die Kinder zu finanzieren, gibt es das Benefizturnier Kick den Krebs in Leipzig-Stötteritz. Und das bereits zum 25. Mal und wieder mit viel Prominenz. Marco Rose und René Adler werden dabei sein, und auch Dominik Kaiser wird morgen für den guten Zweck gegen den Ball treten.
3: Ich freue mich riesig jetzt auf das Wochenende. Auf den ganzen Tag einfach. Man sieht viele Leute. Fußball ist natürlich auch Thema, und das zeigt einfach, wie sehr dann dieser Sport auch wieder die Menschen verbindet. Und dann geht es um eine richtig gute Sache. Deshalb freue ich mich riesig auf den Samstag.
2: Um die 50.000 Euro möchte die Elternhilfe beim diesjährigen Benefiz-Kick sammeln. 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
1: Und dann kommen wir noch zum Radsport. In Frankreich läuft gerade das Etappenrennen Auvergne-Rhône-Alpes. Der Belgier Wout van Aert hat gestern die 5. von 8 Etappen im Sprint, unter anderem gegen den deutschen Phil Bauhaus, gewonnen, ist heute dann aber nicht zur Startlinie gerollt. Die Infos dazu von Peter Schulz.
5: Der belgische Radstar Wout van Aert ist vor der 6. Etappe der Tour Auvergne-Rhône-Alpes ausgestiegen. Der Paris-Roubaix-Sieger klagt weiter über Schmerzen einer Ellbogenverletzung, die er sich vor dem Start zugezogen hatte. Das Etappenrennen Auvergne-Rhône-Alpes gilt als Generalprobe für die Tour de France. Van Aert feierte auf der 5. Etappe einen Sieg im Sprint. Van Aert werde für weitere Untersuchungen in seine Heimat reisen, teilte sein Team Wismar mit. Der Alleskönner ist einer der wichtigsten Helfer des zweimaligen Tour-Gesamtsiegers Jonas Vingegaard bei der Frankreich-Rundfahrt.
1: Und das war der Sport.
6: Bis 14.45 Uhr, daher ist das Topthema hier bei MDR aktuell in den Nachrichten zur Stunde. In Thüringen soll ein drittes gebührenfreies Kindergartenjahr eingeführt werden. Eine entsprechende Einigung ist im Bildungsausschuss erzielt worden und soll noch vor der Sommerpause vom Landtag beschlossen werden. Weitere Meldungen hat jetzt Jean-Marc Heukemes.
7: Der in der Finanzkrise 2008 geschaffene staatliche Bankenrettungsfonds hat im vergangenen Jahr deutlich weniger Gewinn gemacht. Die zuständige Finanzagentur des Bundes teilte mit, der Fonds habe einen Überschuss von fast 81 Millionen Euro verbucht. Im Jahr 2024 seien es noch rund 500 Millionen Euro gewesen. Nach dem Tod eines zweijährigen herzkranken Jungen in Italien sind gegen zwei Mediziner vorübergehende Berufsverbote verhängt worden. Das Gericht in Neapel befand die beiden Herzchirurgen für schuldig, die Krankenakte des Kindes manipuliert zu haben. Das Spenderherz für den Jungen war auf dem Transport falsch gekühlt worden.

0: Die beiden hätten versucht, den Fehler zu vertuschen. An zwei Schulen in Wernigerode im Harz sind am Morgen falsche Notrufe eingegangen. Nach Angaben der Polizei waren Schüler oder weitere Beteiligte zu keiner Zeit in Gefahr. Wegen Störung des öffentlichen Friedens leiteten die Beamten ein Ermittlungsverfahren ein. Das Wetter. Am Abend bedeckt, von Westen her Regen, 14 bis 19 Grad. In der Nacht dann schauerartiger Regen bei 15 bis 12 Grad. Morgen wechselnd bewölkt und einige Schauer, 18 bis 23 Grad. MDR aktuell Verkehrsdienst, A9 Richtung Berlin zwischen Bergbadstäben und Bad Lobenstein. Stau an der gerundeten Unfallstelle, hier brauchen Sie 20 Minuten länger. A13 Dresden-Berlin zwischen Marsdorf und Thiendorf in beiden Richtungen, Stau wegen Bauarbeiten. Vorsicht auf der A13 Richtung Berlin zwischen Rago und Schönefelder Kreuz, hier liegt eine Schaufel auf der Fahrbahn. Die A72 Leipzig-Hof ist zwischen Zwenkau und Röther in beiden Richtungen nach einem Unfall im Baustellenbereich gesperrt. Und die B7 Jena-Erfurt ist in der Ortsdurchfahrt Frankendorf nach einem Unfall gesperrt. Geblitzt wird auf der A4 Richtung Görlitz zwischen Burkau und Ohorn und auf der A9 Richtung Berlin am Schkeuditzer Kreuz in der Überfahrt zur A14 Richtung Dresden. Soweit der MDR aktuell Verkehrsdienst, 14.47 Uhr.
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2: Behörden haben die Aufgabe, den Staat am Laufen zu halten. Deswegen gibt es Finanzämter und Jobcenter oder Grundbuchämter. Doch darüber hinaus haben Behörden mit ihren vielen Mitarbeiterinnen und Mitarbeitern noch ganz andere Funktionen. Sie sind zum Beispiel ein wichtiger Wirtschaftsfaktor, bringen Kaufkraft in die Stadt, versorgen Handwerker mit Aufträgen und beleben die Vereine. Und deshalb kommt es im sächsischen Torgau gar nicht gut an, wenn es jetzt heißt, dass die Außenstelle der Staatsanwaltschaft geschlossen werden soll. Darüber haben wir mit dem parteilosen Oberbürgermeister von Torgau, mit Henrik Simon, gesprochen.
3: Wie groß ist denn die Wahrscheinlichkeit, dass Sie die Außenstelle verlieren?
4: Das kann ich im Augenblick noch schlecht einschätzen. Die Außenstelle als solches ist nach meinem Kenntnisstand schon die letzten 20 Jahre immer mal in Frage gestellt worden, konnte sich dann allerdings immer wieder durchsetzen, weil der enge Austausch zwischen Kriminalpolizei, Polizei und Staatsanwalt durch den unmittelbaren räumlichen Zusammenhang relativ gut für die Region gegeben ist. Und gerade in so einem großen Flächenlandkreis wie Nordsachsen wäre es eigentlich fatal, wenn die Staatsanwaltschaft nur noch in Leipzig sitzen würde und dann zu den Amtsgerichten nach Torgau und Oschatz mit der S-Bahn fahren müsste zu entsprechenden Verhandlungen und auch der persönliche Kontakt in die Region verloren gehen würde.
3: Sie nehmen das starke Wort fatal in den Mund. Würden Sie dadurch ein neues Kriminalitätsproblem plötzlich bekommen in Torgau?
4: Kriminalitätsproblem, das kann ich schlecht einschätzen. Auf der anderen Seite kann ich einschätzen, dass die Staatsanwaltschaft sehr eng mit der Kriminalpolizei zusammenarbeitet und gerade in Zeiten, wo die Bevölkerung subjektiv das Empfinden hat, dass die Kriminalität höher wird und wir auch tatsächlich in den letzten Monaten hier zwei, schon außergewöhnliche Straffälle auch in der Stadt hatten, war es sehr gut, dass die Staatsanwaltschaft direkt vor Ort ist, sich auch mit den Gegebenheiten vor Ort auskennt und auch unmittelbar und auch sehr intensiv reagiert hat. Also dass mich das freut, dass da auch jemand an unserer Seite steht, der versucht, Recht und Ordnung in der Region hier und in der Fläche dann auch wirklich zielgenau und auch schnell umzusetzen.
3: Nehmen Sie uns mit, welche Fälle sprechen Sie da an?
4: Wir hatten einmal einen Vorfall auf unserem ehemaligen Landesgartenschaugelände mit Jugendlichen und einem Obdachlosen, was sehr traurig war für Torgau, wo die Staatsanwaltschaft sehr schnell zusammen mit den Ermittlungsbehörden reagiert hat und auch die notwendigen Konsequenzen vollzogen. Und zum anderen haben wir in unserem Stadtteil Nordwest auch ab und zu Probleme mit ausländischen Mitbürgern, wo auch sehr konsequent und schnell an der Stelle reagiert wurde.
3: In allen Behörden ist der Effizienzgedanke, also effektive Strukturen, sehr verbreitet gerade. Und gerade in Ihrem Fall wäre es dann so, dass dann keine Akten mehr hin und her geschickt werden müssten, weil vieles wird ja in Leipzig schon bearbeitet.
4: Was würde es da ändern? Das für mich eher fragwürdig ist in Zeiten der Digitalisierung, wo wir immer davon sprechen, dass die Akten auch elektronisch versendet werden können und von überall aus ein Zugriff ist, sollte das Thema Aktenversand eigentlich gar keine Rolle mehr spielen, der Freistaat ja schon relativ lange ein Dokumentenmanagementsystem im Einsatz hat. Da geht es aus meiner Sicht dann eher darum, vielleicht die Prozesse intern ein Stück weit zu straffen Und ich habe mir auch das Papier der Staatskanzlei dort durchgelesen. Für mich sind die Punkte, die dort aufgeführt worden sind, tatsächlich nicht nachvollziehbar und auch nicht greifbar. Wenn ich tatsächlich meine Prozesse straffen möchte und effektiver und effizienter bei diesen zukünftig sein will, glaube ich, spielt das keine Rolle, an welcher Stelle ich sitze. Und da ist der Vorteil, hier vor Ort zu sein, deutlich größer. Allein schon auch dem Gesichtspunkt, dass Flächen in Torgau wesentlich günstiger sind als Flächen in der Innenstadt von Leipzig.
3: Sie haben die Kriminalitätssituation im Kopf. Sie denken aber natürlich auch an die Stadtentwicklung. Aber welche Rolle kann das spielen, wenn es hier um, ich sag mal, nur 15 Stellen geht?
4: Jede Stelle ist für die Stadt insgesamt wichtig. Und ich denke auch, dass die Staatsanwaltschaft hier vor Ort sitzt, führt dazu, dass auch ein intensiver und enger Austausch mit dem Rathaus stattfindet. Mir geht es darum, tatsächlich diese engen und persönlichen Beziehungen dort weiter aufrechtzuerhalten. Das kann ich mir in einer anderen Organisationsform so nicht vorstellen, weil es dann wesentlich unpersönlicher zukünftig werden wird und damit auch schwieriger gezielt für die Region dort so zu agieren.
3: Steckt vielleicht auch dahinter, dass sich Torgau immer mehr abgehängt fühlen könnte und zum Beispiel eine Großstadt wie Leipzig dann immer weiter aufgewertet würde?
4: Das kann man so sehen. Ich denke eher quasi umgedreht, dass wir uns als Stadt noch besser positionieren müssen. Da sind wir auch im Augenblick gerade dabei, indem wir versuchen, halt noch mehr Leipziger nach Torgau zu bringen. Und ein positives Zeichen ist auch, dass die Außenstelle der Staatsanwaltschaft hier in Torgau im Augenblick voll besetzt ist, dass auch viele Kollegen dort aus der Region gerade im mittleren Dienst auch beschäftigt sind, wo ich glaube, dass es zum Thema Fachkräfte in Leipziger auch schwieriger werden würde, solche Stellen bei der Staatsanwaltschaft zu besetzen.
3: Sagt der parteilose Oberbürgermeister von Torgau, Henrik Simon. 14.53 Uhr ist es, hier ist MDR aktuell. Mit Milliarden aus dem Haushalt des Bundes soll Sachsen-Anhalts Straßennetz moderner werden. Vielerorts steht auch schon fest, wohin das Geld genau fließen soll. Nochmal Düsekow mit drei Beispielen aus der Börde, dem Harz und der Altmark.
5: Wer durch Sachsen-Anhalt fährt, kann es hier und da schon sehen, wohin Geld aus dem Infrastruktur-Sondervermögen des Bundes fließt. Die ersten Projekte starten demnächst oder laufen schon. So kann sich Zielitz nun über 230.000 Euro freuen. Die Verbandsgemeinde Elbeheide im Landkreis Börde bekommt das viele Geld für neue Gehwege und eine moderne Straßenbeleuchtung. Auch andernorts wird bereits gebaut. Im Harz läuft seit dieser Woche die Sanierung der Landesstraße zwischen Alrode und Friedrichsbrunn. Dafür stellt das Land rund 3,3 Millionen Euro bereit. Auf mehr als 4 Kilometern werden die Fahrbahn und eine Kreuzung neu gemacht. Die Arbeiten sollen bis Anfang Oktober dauern. Schon seit April wird die Landstraße zwischen Werben und Wendemark im Landkreis Stendal saniert. Dort investiert das Land mehr als rund 3,1 Millionen Euro in einen knapp 3 Kilometer langen Abschnitt. Insgesamt erhält Sachsen-Anhalt mehr als 2,6 Milliarden Euro vom Bund. Fast 1,6 Milliarden davon sind für Städte, Gemeinden und Landkreise vorgesehen. Mit dem restlichen Geld sollen Straßen, Brücken und Radwege im Land modernisiert werden.
3: Der Nachmittag hier bei MDR aktuell, 14.54 Uhr, 3:06.
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3: In wenigen Wochen feiern die USA den 250. Geburtstag. Mit der Unabhängigkeitserklärung von 1776 endete die britische Kolonialherrschaft über die nordamerikanischen Territorien. Ein entscheidender Schritt dahin war die Grundrechteerklärung von Virginia am 12. Juni 1776. Da wurde sie verabschiedet. Die Bürger hatten genug von der Obrigkeit in London und deren erpresserischen Methoden. Peter Meyer-Hüsing mit dem Kalenderblatt.
6: Es geht ums Geld. Viel Geld. Der Siebenjährige Krieg hat das Königreich Großbritannien fast ruiniert. Man schätzt, dass das Empire nach heutigem Standard rund 20 Milliarden Euro Schulden angehäuft hatte. Die müssen wieder reingeholt werden. Klar, durch neue Steuern. Dort, wo es bislang fast keine gibt, in den nordamerikanischen Kolonien. Das Parlament in London erlässt zuerst eine Zuckersteuer, dann Papierwaren, die mit einem Steuerstempel versehen werden und schließlich eine Teesteuer. Darüber wächst die Wut der rund 2 Millionen Kolonisten zwischen New Hampshire und Georgia. Steuern nach Übersee zahlen, no taxation without representation, wird zur Kampfparole des Protests.
7: Besteuert zu werden, ohne parlamentarisch vertreten zu sein, ist Tyrannei! keine Steuer ohne Beteiligung.
8: Genau!
6: Die Sache eskaliert. George III. Ignoriert den wachsenden Ärger seiner aufsässigen Untertanen in Übersee und schickt Truppen über den Atlantik. Und die Nordamerikaner stellen eigene Milizen auf und greifen zu robusten Maßnahmen gegen königliche Steuer- und Zollbeamte. Ein Augenzeuge in Boston.
9: Am Abend versammelte sich eine Anzahl hübscher Leute, die nach der Königsstraße hinuntergingen. Sie kamen bald zu einem Gebäude, welches als Behältnis der Gebührenmarken und des gestempelten Papiers erbaut wurde. Sie machten es dem Boden gleich.
6: Der Ruf nach Unabhängigkeit von der Krone wird nun immer lauter. Anfang 1776 haben viele Kolonien britische Gouverneure verjagt. Neue Gesetze und Personen sind gesucht. In Virginia beschließt man im Juni eine Grundrechteerklärung, die als Präambel einer zukünftigen amerikanischen Verfassung gedacht ist. Hier geht es um viel mehr als die Loslösung vom Mutterland.
10: Alle Menschen sind von Natur aus in gleicher Weise frei und unabhängig und besitzen angeborene Rechte. Alle Macht ruht im Volke und leitet sich folglich von ihm her.
6: Gewaltenteilung, Presse- und Religionsfreiheit werden hier dezidiert formuliert. Ein junger Anwalt namens Thomas Jefferson, später der dritte US-Präsident, ist von diesen Zeilen begeistert. Er hat gerade von einer Versammlung aller Kolonien den Auftrag erhalten, eine Unabhängigkeitserklärung zu verfassen, die dann verabschiedet wird, wenige Wochen später am 4. Juli. Doch stark beeinflusst war diese amerikanische Unabhängigkeitserklärung durch ihren direkten Vorläufer, die Virginia Declaration of Rights, die am 12. Juni 1776 beschlossen wurde. Heute vor 250 Jahren.
3: 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Wir bleiben im Kalender und sind unterwegs jetzt in Mitteldeutschland und erleben dort den 12. Juni. Diana Weise in unserem Wetterstudio. Was wird dann hängen bleiben und eingetragen werden müssen hinterher?
11: Dass wir mit einem Atlantiktief zu tun haben, also feuchte Luft zu uns weht und auch vergleichsweise nicht so warme Luft, sage ich mal vorsichtig. In der Sächsischen Schweiz zum Beispiel, Gorisch hat derzeit 13 Grad. Im Thüringer Becken ist es am wärmsten mit 18 Grad und da wird auch nicht viel mehr heute noch am Nachmittag passieren. Es ist recht grau, regnet, nieselt immer wieder und am Abend in der Nacht verstärkt sich der Regen eher von Westen her, sodass da ja durchaus mal was für die Regenbilanz getan wird. Und die Tiefstwerte erwarten wir dann zwischen 15 und 12 Grad.
3: Und wie geht's denn weiter?
11: Morgen wird es ein bisschen wärmer und die Regenpausen werden größer. Da kann also die Sonne dann auch ab und zu mal durchkommen. 18 bis 23 Grad erwarten wir. Am Sonntag haben wir es allerdings dann schon noch mal mit einem Schwung kühlerer Luft zu tun, eher so 16 bis 20 Grad. Es gibt zwar ab und zu mal Sonne, aber auch am Sonntag sind noch Schauer mit im Spiel und einzelne Gewitter. Und das wird sich am Montag auch erstmal so fortsetzen.
3: Und ja, was heißt das denn?
11: Dass wir dann Dienstag schon mal am Rand eines Hochdruckgebietes liegen, also wird trockener, ist aber noch recht grau und frisch. Ab Wochenmitte kommt das Hochdruckgebiet dann in unsere Richtung voran, sollte am Donnerstag, Freitag genau über Mitteleuropa liegen und damit auch sehr viel wärmere, heiße Luft zu uns bringen. Also da sieht es nach heutigem Stand eher so nach 30, 31 Grad aus.
3: Dankeschön. Diana Weise aus unserem Wetterstudio. Gleich 15 Uhr, dann der frische Nachrichtenüberblick und ein Thema dann bei uns in der nächsten halben Stunde. Die Frankfurter Buchmesse soll uns beschäftigen. Die findet im Herbst statt, aber jetzt sind die Pläne veröffentlicht worden und skizziert worden ist auch das Gastland, diesmal Tschechien. Viele Autoren dort allerdings machen sich um die Kulturpolitik der neuen tschechischen Regierung in Prag Sorgen. Womit das zusammenhängt, das ein Thema bei uns in den nächsten 30 Minuten.
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6: Um 15 Uhr mit Jean-Marc Heukemes. Die Bundesländer haben sich dafür ausgesprochen, den Paragraphen zur Politikerbeleidigung einzuschränken. Der Bundesrat stimmte einem entsprechenden Antrag von Sachsen und Baden-Württemberg mehrheitlich zu. Die Strafbarkeit soll künftig nur noch für kommunale Amts- und Mandatsträger gelten. Sachsens Justizministerin Konstanze Geiert von der CDU sagte, Spitzenpolitiker müssten eine harte Auseinandersetzung aushalten. Kommunalpolitiker verdienten hingegen einen besonderen Schutz vor Hass und Hetze.
0: Bei den Verhandlungen über ein Ende des Iran-Krieges gibt es offenbar Fortschritte. Iranischen Medien zufolge liegt ein Entwurf für ein Abkommen mit den USA vor. Darin verpflichteten sich beide Seiten, die Kampfhandlungen an allen Fronten einzustellen, einschließlich im Libanon. Zudem sollten Gespräche über ein Atomabkommen und die vollständige Aufhebung der US-Sanktionen beginnen. US-Präsident Donald Trump hatte gestern angekündigte Angriffe auf den Iran gestoppt und das mit Fortschritten bei den Verhandlungen begründet. In Thüringen soll es ab dem kommenden Sommer ein drittes kostenloses Kindergartenjahr geben. Eine entsprechende Einigung wurde im Bildungsausschuss erzielt und soll noch vor der Sommerpause vom Landtag beschlossen werden. Bereits jetzt sind in Thüringen das letzte und vorletzte Kita-Jahr gebührenfrei. Die oppositionelle Linke hatte trotz der angespannten Haushaltslage auf eine Ausweitung gepocht und konnte das jetzt durchsetzen. Der Oberbürgermeister von Torgau, Henrik Simon, hat für den Erhalt der Außenstelle der Staatsanwaltschaft Leipzig in seiner Stadt geworben. Das parteilose Stadtoberhaupt sagte dem MDR, in einem großen Kreis wie Nordsachsen wäre eine Schließung der Behörde fatal. Im Moment arbeiteten Staatsanwaltschaft und Polizei vor Ort gut zusammen. Straftaten könnten unmittelbar bearbeitet werden. Die sächsische Staatsregierung will die Behörden straffen und verschlanken. Die Staatsanwaltschaft Leipzig hat mit Torgau und Grimma zwei Außenstellen. Torgau soll wegfallen. Der Suchmaschinenbetreiber Google kann für falsche Antworten seiner künstlichen Intelligenz in Haftung genommen werden. Das hat das Landgericht München in einem möglicherweise richtungsweisenden Urteil entschieden. Es ist jedoch noch nicht rechtskräftig, da Google Einspruch einlegen kann. Im konkreten Fall hatten zwei Münchner Verlage gegen den Konzern geklagt. Die KI hatte sie fälschlicherweise mit Betrugmaschen und Abo-Fallen in Verbindungen gebracht. Laut Gericht ist Google für den KI-generierten Inhalt verantwortlich. Das waren die Nachrichten. Das Wetter mit den Temperaturen. Brocken bedeckt 9 Grad, Chemnitz stark bewölkt 13, Dresden stark bewölkt 13, Eisenach bedeckt 14 Grad, Erfurt bedeckt 15, Fichtelberg bedeckt 8, Gera stark bewölkt 14, Görlitz stark bewölkt 15 Grad, Halle stark bewölkt 14, Leipzig stark bewölkt 15, Magdeburg stark bewölkt 16 und Meiningen bedeckt 14 Grad. Am Abend bedeckt und von Westen her Regen bei 14 bis 19 Grad. In der Nacht dann schauerartiger Regen, 15 bis 12 Grad. Morgen wechselnd bewölkt und einige Schauer bei 18 bis 23 Grad und windig. Und am Sonntag neben Sonne auch Schauer und einzelne Gewitter bei leicht sinkender Temperatur. MDR Verkehrsdienst, A2 Richtung Berlin zwischen Allerindingersleben und Alsleben, Stau an einer Baustelle plus 15 Minuten Fahrzeit. A9 Richtung Berlin zwischen Bergbad Steben und Bad Lobenstein, Stau an der geräumten Unfallstelle plus 30 Minuten Fahrzeit hier. A9 Richtung München zwischen Niemek und Kleinmarzehns, 2 Kilometer Stau plus 15 Minuten. A13 Dresden-Berlin zwischen Marsdorf und Thiendorf in beiden Richtungen Stau wegen Bauarbeiten plus 30 Minuten Fahrzeit. Die A72 Richtung Hof ist zwischen Zwenkau und Röther nach einem Unfall im Baustellenbereich gesperrt. Und die B7 Jena-Erfurt ist in der Ortsdurchfahrt Frankendorf nach einem Unfall gesperrt. Geblitzt wird auf der A4 Richtung Frankfurt zwischen Stadtroda und Jena Zentrum, auf der A9 Richtung Berlin am Schkeuditzer Kreuz und auf der A71 Richtung Schweinfurt in Höhe Kreuz Erfurt. Soweit der MDR Verkehrsdienst, 15.04 Uhr.
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8: Am Mikrofon begrüßt Sie Sven Kochale in einen guten Tag. Viel los, kurz vor dem Wochenende heute im politischen Berlin. Sowohl Bundestag als auch Bundesrat sind zusammengekommen. Und im Bundesrat ist jetzt in ein Gespräch ein Gesetz verabschiedet worden, das Frauen besser vor Gewalt schützen soll. Dabei ist die elektronische Fußfessel ein Thema. Gabor Hallas berichtet aus der Hauptstadt.
12: Es geht um Männer, die Frauen bereits Gewalt angetan haben, also Täter sind. Hier ist es nun möglich, sie dazu zu verpflichten, eine elektronische Fußfessel zu tragen an einem Band über dem Knöchel. Die soll dann Auskunft darüber geben, wo sich Gewalttäter aufhalten und verhindern, dass sie sich ihren Opfern wieder nähern. Auch die betroffenen Frauen bekommen ein Gerät zur Verfügung gestellt. Es zeigt ihnen an, wenn sich der Täter unerlaubt nähert. Möglich ist es, das Tragen der Fußfessel für 6 Monate anzuordnen, das kann aber auch mehrfach verlängert werden und die Täter müssen ein Mobiltelefon mitführen, damit sie jederzeit kontaktiert werden können. Das alles ist Teil der Reform des Gewaltschutzgesetzes. Es sieht auch vor, Täter zu Anti-Gewalt-Kursen zu verpflichten. Außerdem werden Strafen verschärft von 2 auf 3 Jahre für Personen, die sich den Schutzanordnungen widersetzen.
8: Und vom Bundesrat geht's nun in den Bundestag. Die geplante Reform der gesetzlichen Krankenversicherung ist dort heute in erster Lesung Thema gewesen. Diese Reform gehört vermutlich zu den undankbarsten politischen Projekten, die man sich da vorstellen kann. Denn das ganze System gilt als marode und überfordert. Und zuletzt haben sich immer neue Finanzierungslücken in Milliardenhöhe aufgetan. Dass das auf Dauer nicht gut gehen kann, leuchtet zwar mehr oder weniger allen ein. Doch wenn es dann konkret um Sparideen und Leistungseinschnitte geht, dann ducken sich alle weg. Über die Debatte heute im Bundestag habe ich mit unserer Berliner Korrespondentin Birte Sönnigsen gesprochen. Birte, wie ist denn die Debatte verlaufen? Möglicherweise auch turbulent?
13: Ich finde, das war eine ordentliche Debatte, denn Gesundheit, das ist ja echt ein emotionales Thema, weil es einfach alle Menschen im Land betrifft. Und deswegen finde ich es ja auch gut, wenn da intensiv über die beste Lösung diskutiert wird. Und klar, das ist nicht schön, weil die Finanzlücke bei den gesetzlichen Krankenkassen, die ist riesig. Deswegen wird da eben auch gespart und das trifft sehr, sehr viele im Land. Die Bundesgesundheitsministerin Nina Wagen hat sich deswegen auch viel Kritik anhören müssen. Daran ist sie gewöhnt, egal wo sie hinkommt, gerade heute eben im Bundestag. Da haben die Grünen dann von einem verheerenden Kahlschlag gesprochen. Also es war schon auch heftige Kritik. Die Grünen finden, dass das Gesetz jetzt an den falschen Stellen ansetzt und für schlechtere Bedingungen sorgt an den Kliniken, in der Pflege, wo jetzt auch Tarifverträge gekündigt werden. Hausärzte werden aus Sicht der Grünen zu stark belastet, ohne dass es da die entsprechende Strukturreform schon gibt. Und sie kritisieren auch, dass etwa die Pharmaindustrie nicht zusätzlich belastet wird. Die AfD, die hat sogar davon gesprochen, dass die Reform Menschenleben kostet, weil aus ihrer Sicht die Versorgung deutlich schlechter wird. Und die Linke, die hat auch noch mal vor allem auf die Beschäftigten in den Kliniken geschaut. Sie sagt, die sind ohnehin schon häufig am Limit, werden jetzt noch mal zusätzlich belastet. Und in einem Punkt waren sich alle Oppositionsfraktionen einig, nämlich, dass der Bund sich nicht genug an der Reform beteiligt finanziell.
8: Das ist ja nur ein Kritikpunkt. Wie geht denn die zuständige Bundesministerin Nina Wagen von der CDU, auch wie Sie heute beobachten konnten im Bundestag, mit all diesen einprasselnden Kritikpunkten um?
13: Ja, sie hat nochmal deutlich gemacht, dass ohne Reform die Beiträge in den kommenden Jahren einfach immer weiter und weiter steigen werden und zwar deutlich und dass das dann teuer wird für die Versicherten, auch für die Arbeitgeber, dass das auch schlecht ist für die Wirtschaft im Land. Es ist so, dass Reformen einfach über Jahre verschleppt wurden, als die Kassen noch deutlich voller waren, als sie es heute sind. Und jetzt sind sie leer, sogar noch leerer als bisher angenommen, denn im Gesundheitsministerium rechnet man seit 2 Wochen jetzt nochmal neu. Es ist nämlich deutlich geworden, dass alleine im nächsten Jahr nochmal mehrere Milliarden Euro zusätzlich fehlen. Das heißt, man muss sogar noch mal an dem Gesetz nachschrauben, muss noch mehr sparen als bisher geplant.
8: Jetzt hat sie eine Reformkommission zum Beispiel mit Vorschlägen ja auch beschäftigt. Die Ministerin greift da auch gerne zu. Das war aber eine ganz andere Planungsgrundlage in den vergangenen Wochen. Du hast es gerade aufgerufen, dass die Finanzproblematik nur noch größer geworden ist. Wie kann sich denn da abzeichnen, wo es auch um eine gerechte Lastenverteilung zu organisieren, nun Nachschärfungen geben müsste, damit ein zustimmungsfähiges Paket in den Bundestag kommen könnte?
13: Ich glaube, dass es da jetzt keine großen grundsätzlichen Veränderungen mehr geben kann. Zumindest nicht, wenn die Bundesregierung ihren Zeitplan halten will, das Gesetz vor der Sommerpause noch zu verabschieden. Die ist Mitte Juli, geht's da los. Die Abgeordneten, die wollen aber eigentlich noch mal Dinge ändern, weil die waren alle in den letzten Wochen, war hier sitzungsfrei, da waren die in den Wahlkreisen unterwegs und haben sich da natürlich einiges anhören müssen von Ärztevertretern, Krankenhäusern, von der Pharmaindustrie, von Landräten, von Bürgermeistern. Alle sind auf die Abgeordneten zugekommen und haben gesagt, so geht's aber nicht, da muss noch was geändert werden. Aber jeder und jede will da irgendwas anderes ändern. Und viele im Land sagen ja auch, Reformen, die müssen sein, sagen dann aber gleichzeitig, ja, aber bitte nicht so und bitte nicht bei mir sparen. Und ich glaube, wenn es da jetzt nochmal große Änderungen geben soll, wenn man dieses Paket jetzt nochmal aufschnüren wollte, so richtig, dann reicht dafür die Zeit nicht, dann würde das nicht mehr vor der Sommerpause verabschiedet werden können.
8: Aus Berlin unsere Korrespondentin Birte Sönnigsen.
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8: 15.10 Uhr ist es. In der Europäischen Union gelten ab heute deutlich verschärfte Asylregeln. Es soll Abschiebezentren in Drittstaaten geben können, beschleunigte Asylverfahren an den Außengrenzen und eine Liste mit sicheren Herkunftsländern. Die zuständigen EU-Ministerinnen und Minister beraten darüber heute in Zypern, im Land der aktuellen EU-Ratspräsidentschaft. Und in erster Linie geht es um die Umsetzung der neuen Regeln. Andreas Meyer-Feist berichtet.
14: Zufrieden der zuständige EU-Kommissar Magnus Brunner aus aus Österreich.
15: Ein sehr guter Tag für Europa. Es ist wirklich ein Meilenstein heute. Es ist zwar der Beginn natürlich auch, es ist nicht das Ende.
14: Beschlossen wurden die neuen Regeln schon vor längerem. Nun ist die zweijährige Übergangsfrist abgelaufen, die es für viele EU-Gesetze gibt, um Zeit für die Umsetzung zu haben. Die meisten EU-Länder haben die neuen Regeln aber noch nicht vollständig in Kraft gesetzt. Damit rechnet die EU-Kommission in den kommenden Monaten.
15: Und dann werden wir, glaube ich, im Herbst schon ein bisschen mehr Gefühl dafür bekommen, wie es funktioniert, eben wo wir noch nachjustieren müssen.
14: Die Bundesregierung hat den Asylpakt aber schon pünktlich in nationales Recht übertragen. Bundestag und Bundesrat hatten schon im Frühjahr den Brüsseler Vorgaben zugestimmt. Deutschland gehört zu jenen Ländern, die die neuen Regeln sehr strikt umsetzen. Bundesinnenminister Alexander Dobrindt, CSU, erklärte im Bundestag, die neuen Gesetze richten sich auch gegen die unkontrollierte Weiterreise von Geflüchteten von einem EU-Land in ein anderes.
16: Dort wird eindeutig geregelt, dass man kein Wahlrecht, kein freies Wahlrecht innerhalb der Europäischen Union hat, wo man Leistungen beanspruchen kann.
14: Neue Prüfzentren gibt es an den Flughäfen, zum Beispiel am Flughafen Berlin-Brandenburg. Auch in Frankfurt, München und Stuttgart sollen derartige Einrichtungen ihre Arbeit aufnehmen. Dort soll die Identität der Menschen und ihre Herkunft geprüft werden. Potenzielle Gefährder sollen schneller identifiziert werden. Es gibt aber auch gewisse Erleichterungen im neuen Asylsystem. Asylsuchende dürfen künftig schon nach 3 Monaten Aufenthalt arbeiten, es sei denn, sie verschleiern ihre Identität. Geflüchtete Kinder bekommen einen leichteren Zugang zu normalen Schulen. Auf eine spürbare Entlastung hoffen vor allem jene EU-Länder, an deren Küsten viele Migrantinnen und Migranten ankommen. Bislang tragen vor allem Mittelmeerländer die Hauptlast. Zypern und Griechenland stehen unter dem enormen Druck der Migration, erklärte Griechenlands Asylminister Anastasios Plevris. Nun können wir hoffen, dass mit der gemeinsamen europäischen Politik die Prioritäten neu geordnet werden. Rückkehr und der Schutz unserer Grenzen werden an erster Stelle stehen. Künftig soll die EU-Kommission festlegen, welche Staaten Unterstützung brauchen. Andere Länder können dann Geflüchtete übernehmen oder finanzielle Hilfe leisten. Eine Pflicht zur Aufnahme gibt es nicht. Schon an den Außengrenzen vor der Einreise in die EU soll künftig geprüft und abgelehnt werden, wer wenig Chancen auf Asyl hat, in geschlossenen Einrichtungen.
17: Andreas Meyer-Feist berichtete. Das Eisenhüttenwerk in Thale im Harz war der einzige Betrieb in der Deutschen Demokratischen Republik mit einem eigenen Museum für Betriebsgeschichte. Den Betrieb selbst gibt es schon lange nicht mehr, das Museum aber schon. Und das wird jetzt 40 Jahre alt. Die Zukunft gleichwohl, berichtet Carsten Reuß, ist ungewiss.
18: Vor der Tür stehen eine grüne Betriebsdampflok und eine Presse zur Herstellung von Blechteilen. Das Innere steckt voller Zeugnisse aus 300 Jahren Betriebsgeschichte. Als vor 40 Jahren das Hüttenmuseum Thale eröffnet wurde, sei es einzigartig gewesen, erklärt Museumsleiterin Ute Tichatschke.
19: Im Rahmen der 300-Jahr-Feier des Eisenhüttenwerkes Thale wurde das Betriebsgeschichtsmuseum eröffnet. Es war das erste Betriebsgeschichtsmuseum in der DDR. Weil es die nicht mehr so lange gab, ist es das einzige geblieben.
18: 22 Schornsteine rauchten einmal im Eisenhüttenwerk Thale. Das stellte auch die meisten Emaille-Kochtöpfe in Europa her, hatte das Monopol für die Herstellung von Stahlhelmen und war Vorreiter der Pulvermetallurgie. All das wird im Hüttenmuseum gezeigt. Doch so besonders das Museum ist, so groß sind leider auch seine Probleme. Nach 1989 wurde das Eisenhüttenwerk geschlossen. Auf dem Gelände siedelten sich neue Firmen an. Die größte von ihnen förderte das Museum und trug fast 50% zum Etat bei. Doch das Unternehmen geriet in Schieflage und strich die Zahlungen. Die Folge? Das Hüttenmuseum steht im 40. Jahr seines Bestehens auf der Kippe, bedauert Thales Bürgermeister Mike Zetschak.
20: Wir haben seitdem zusammen mit dem Trägerverein versucht, Netzwerke zu aktivieren, das heißt neue Sponsoren zu finden. Das ist uns ein Stück weit gelungen. Allerdings ist das keine Dauerlösung. Wir können es nicht in städtische Obhut nehmen, weil die Haushaltslage der Stadt Thale ist extrem schwierig.
18: Ein neues Konzept soll nun Besserung bringen, vom reinen Hüttenmuseum hin zu einem Industrie- und Stadtmuseum. Doch dafür ist zusätzlich Geld nötig und Fördermittel stehen kaum in Aussicht. Der Bürgermeister ist auf der Suche nach Betreibern und gibt sich optimistisch.
20: Wir haben gute Gespräche und wenn wir die zu Ende bringen und auch zu einem vernünftigen Ergebnis zu Ende bringen, dann sind wir gut aufgestellt.
18: Zumindest bis dahin heißt es leider weiter bangen um die Zukunft des ersten und einzigen Betriebsgeschichtsmuseums der DDR.
17: 15.15 Uhr ist es geworden. Hier ist MDR aktuell, unser Top-Thema in den Nachrichten. In Thüringen soll es ein drittes gebührenfreies Kindergartenjahr geben. Eine entsprechende Einigung wurde im Bildungsausschuss erzielt und soll noch vor der Sommerpause vom Landtag beschlossen werden. Weitere Meldungen hat jetzt Jean-Marc Heukemess.
2: Die Ukraine hat nach eigenen Angaben mehrere Ziele auf der von Russland annektierten Halbinsel Krim angegriffen. Demnach gab es in einem Kraftwerk einen großen Brand. Am russischen Luftwaffenstützpunkt Saki gab es demnach Flugabwehrfeuer. Die russische Verwaltung äußerte sich nicht zu den Angriffen. Im Fall eines getöteten Zugbegleiters in Rheinland-Pfalz hat das Gericht die Anklage wegen Mordes zurückgewiesen. Nach Prüfung der Anklageschrift ließ das Landgericht Zweibrücken nur eine Anklage wegen Körperverletzung mit Todesfolge zu. Der Fall hatte bundesweit eine Diskussion um die Sicherheit von Zugbegleitern ausgelöst. In Bad Dürrenberg ist die Gemeinschaftsschule Johann Gottfried Borlach heute geschlossen geblieben. Am frühen Morgen war über den schulinternen Messenger eine Drohung eingegangen. Die Schulleitung setzte den Unterricht aus. Die Polizei war auch mit einem Sprengstoffspürhund vor Ort. Weitere Details sind noch nicht bekannt. Das Wetter. Am Abend bedeckt und von Westen her Regen, 14 bis 19 Grad. In der Nacht ein schauerartiger Regen bei 15 bis 12 Grad. Morgen wechselnd bewölkt, einige Schauer, 18 bis 23 Grad. MDR aktuell Verkehrsdienst. A9 Richtung Berlin zwischen Berg Bad Steben und Bad Lobenstein. Stau an der geräumten Unfallstelle, hier sind es 10 Minuten mehr Fahrzeit. A9 Richtung München zwischen Niemegg und Kleinmarzehns 2 Kilometer Stau plus 15 Minuten. A13 Dresden-Berlin zwischen Marsdorf und Thiendorf in beiden Richtungen Stau wegen Bauarbeiten. Hier sind es mindestens 45 Minuten mehr Fahrzeit. Und die A72 Richtung Hof ist zwischen Zwenkau und Röther nach einem Unfall im Baustellenbereich gesperrt. Geblitzt wird auf der A4 Richtung Görlitz zwischen Burkau und Ohorn und auf der A9 Richtung Berlin am Schkeuditzer Kreuz in der Überfahrt zur A14 Richtung Dresden. Soweit der MDR Aktuell Verkehrsdienst, 15.18 Uhr.
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17: Die Europäische Union schlägt beim Asylrecht ein neues Kapitel auf. Wir haben es gerade geschildert durch unseren EU-Korrespondenten. Seit heute gelten dann neue Regeln. Kernpunkt sind beschleunigte Asylverfahren an den EU-Außengrenzen. Und auch eine schnellere Rückführung abgelehnter Asylbewerber gehört dazu. Auch soll gerechter verteilt werden in der EU. Doch neben Zustimmung zu diesen neuen Regeln, dem verschärften Asylrecht, gibt es nach wie vor auch viel Kritik daran. Wie das zum Beispiel in Sachsen gesehen und diskutiert wird, das beschreibt Johannes Giesler.
21: Sichtbar, solidarisch, gemeinsam gegen Abschottung, so die Botschaft zahlreicher sächsischer Akteure der Zivilgesellschaft. Die Reform des gemeinsamen europäischen Asylsystems, kurz GEAS, sieht unter anderem schnellere Asylverfahren vor. Dafür sollen Menschen direkt an der EU-Außengrenze in Lagern untergebracht werden, zum Beispiel in Italien. Damit würden Menschenrechte verletzt und das legal, so Nolte Bauer von Mission Lifeline, ein Verein für Seenotrettung mit Sitz in Dresden.
22: Menschen, die aus Seenot gerettet worden, erhalten jetzt in Italien nicht mehr vordergründig Hilfe nach einer gefährlichen Überfahrt. Nein, sie werden in haftgleichen sogenannten Grenzverfahren überführt, nur mit dem erklärten Ziel, diese Menschen, die soeben eine Extremsituation knapp überlebt haben, möglichst schnell wieder abzuschieben. Schutzsuchende Menschen werden Grundrechte, die jedem Menschen zustehen sollten, extra noch vorenthalten, nur weil sie auf der Flucht sind.
21: Auch in Deutschland gelten für abgelehnte Asylbewerber verschärfte Bedingungen, zum Beispiel in Abschiebehaft. Christian Beer, Superintendent der Evangelisch-Lutherischen Landeskirche in Dresden, bezweifelt, ob und wie unter diesen Bedingungen noch Kirchenasyl gewährt werden kann.
23: Die Zugangsbedingungen für Hilfesuchende zu Kirchgemeinden werden durch geschlossene Unterbringungseinrichtungen sehr stark erschwert. Man muss ja rauskommen können, um wenigstens mit Menschen reden zu können. Auch die anderen Zugangsbedingungen, dass also Menschen, die diesen Betroffenen helfen wollen, sehr schwer es haben, in die Abschiebehaftanstalten vordringen zu können.
21: Für Sachsens Innenminister Schuster bedeutet das Inkrafttreten von GEAS vor allem eines, ein systematisches Reduzieren von irregulärer Migration.
24: Wenn Sie so wollen, wird ein funktionierendes europäisches Asylsystem die komplette Migrationsdebatte endgültig von der Tagesordnung nehmen. Den Kritikern würde ich jetzt zurufen, die Migrationsdebatte hat das politische Klima seit vielen Jahren sehr vergiftet. Es muss von höchstem Interesse von uns sein, das wieder von der Tagesordnung zu kriegen durch sinnvolle Verfahren. Und es war schon immer unser großes Ziel, ein GEAS zu haben. Wir haben es nur lange Jahre nicht geschafft, weil Deutschland im Bremsehäuschen saß.
21: Seit dem Regierungswechsel in Berlin habe Deutschland stattdessen wieder Kohlen aufgelegt, so Schuster. Die zivilgesellschaftlichen Akteure und Organisationen sprechen dagegen von einer Abschottung Europas. Menschenrechtsverletzungen würden damit legitimiert.
17: Johannes Giesler berichtete. Hier ist MDR aktuell. Die Frankfurter Buchmesse wird im Herbst über die Bühne gehen, im Oktober. Und Gastland, so viel steht schon mal fest, wird die Tschechische Republik sein, die sich mit vielen, vor allem jungen Autorinnen und Autoren präsentieren will. Doch viele von ihnen machen sich Sorgen um die Kulturpolitik in der neuen Regierung von Prag. Ein Konflikt, der auch den Gastlandauftritt Tschechiens prägen wird. Jetzt wurde in Frankfurt das Programm vorgestellt. Christoph Schäffler mit eins leiten.
4: Ein Land an der Küste. Mit diesem rätselhaften Motto präsentiert sich Tschechien als Gastland der Frankfurter Buchmesse im Herbst. Programmdirektor Martin Kraffel freut sich über die Irritation, die er damit auslöst.
5: Wenn wir das irgendwo sagen, sind die Menschen zuerst überrascht. Aber dann sind sie neugierig. Wie sind wir dran gekommen? Und uns hat eigentlich William Shakespeare geholfen mit seinem Wintermärchen. Da liegt Böhmen am Meer tatsächlich.
4: Die Architekten des tschechischen Gastlandpavillons vom Prager Yin-Yan-Studio greifen das Motto gerne auf und spielen mit dem Begriff Küste. Der ganze Raum ist voll von aufblasbaren, abstrakten Objekten, die an riesige Kieselsteine erinnern. Dazwischen ein Café, ein Auditorium und thematische Inseln. Diese thematische Zone startet mit einem symbolischen Leuchtturm, erklärt Architekt Jan Thuma. Es geht um Fantasie und Interaktion. Die Besucher interagieren mit dem Leuchtturm, der per KI ausgewählte Literaturzitate auf die Kieselsteine projiziert. Insgesamt 75 Autorinnen und Autoren werden in Frankfurt erwartet. Darunter Jaroslav Rudisch, Marek Torčík, Radka Denemarkova und Katarzyna Tučková. Auch die in Berlin lebende Dora Kapralova ist dabei, deren jüngster Roman, die Maribor-Hypnose, bereits mehrfach ausgezeichnet wurde und im Herbst auf Deutsch erscheint. Dora Kapralova wünscht sich eine differenziertere Wahrnehmung der tschechischen Literatur beim deutschsprachigen Publikum.
7: Die Basis ist Klischees. Also tschechische Literatur bedeutet die Kneipe, die Züge. Und ich habe gar nichts dagegen, aber ich würde sagen, dass es ist viel mehr vielseitig. Und ich würde auch natürlich viel mehr Frauenschriftstellerinnen nennen.
4: Sorge bereitet der Autorin die Kulturpolitik der neuen Rechtsaußenregierung in Prag, die mit Angriffen auf Film- und Literaturförderung sowie auf die öffentlich-rechtlichen Medien gerade für landesweite Demonstrationen sorgt. Der Protest gegen die Prager Regierung, so Kapralova, müsse sich auch auf der Buchmesse in Frankfurt äußern.
7: Es ist für uns eine Herausforderung, vorbereitet zu sein, etwas zu sagen dort. Ich glaube, das wäre kontraproduktiv, aus Protest nicht dort zu reisen. Aber wir als Künstler, Künstlerinnen sollen trotzdem eine Performance machen oder so. Also darüber denken wir gerade nach.
4: Bei der Buchmesse vor 2 Jahren hatte es beim Gastlandauftritt Italiens Debatten um Autoren wie Roberto Saviano gegeben, die die rechte Regierung in Rom nicht in der offiziellen Delegation haben wollte. Solche Erfahrungen hat Martin Kraffel mit der neuen tschechischen Regierung offenbar bisher nicht gemacht.
5: Es gab keinen Druck, was die Auswahl der Autorinnen und Autoren betrifft.
4: Und der Direktor der Frankfurter Buchmesse, Jürgen Boos, ergänzt:
9: Die Literatur ist frei. Ja, die Kultur ist frei und die Kultur lässt sich nichts oktroyieren.
4: Wer als offizieller Vertreter Tschechiens zur Eröffnung der Buchmesse sprechen wird, stehe noch nicht fest, so Boos. In der tschechischen Literaturszene hofft man, dass es kein Vertreter der rechten Regierung sein wird, sondern der liberale Staatspräsident Petr Pavel.
17: Christoph Schäffer über die Buchmesse und das Gastland Tschechien. Über die libanesische Hafenstadt Tyros ist auch schon viel geschrieben worden. Fast 5000 Jahre wird sie schon besiedelt. Griechen, Römer haben die Mittelmeerstadt als strategisch ideal empfunden. Und jetzt bombardiert Israel die Stadt immer wieder im Krieg gegen die Hisbollah. Das ist nicht der erste Krieg in der Region. In den 5000 Jahren Stadtgeschichte und viele Schätze aus Tyros sind im Museum in Beirut gerettet worden. Viele fürchten nun aber, dass dieses UNESCO-Weltkulturerbe zerstört werden könnte. Nina Amin hat im Libanon mit dem Kulturminister und mit Wächtern der antiken Städte gesprochen.
0: Mustafa Najdi ist vor Wochen aus Tyros vor den Angriffen der israelischen Armee geflohen, nach Sidon, eine andere Hafenstadt weiter nördlich. Diese Woche gab es einen Evakuierungsaufruf für die gesamte Mittelmeerstadt Tyros, einschließlich der christlichen Viertel. Die Begründung Israels: Kämpfer der pro-iranischen Hisbollah-Miliz sollen dort aktiv sein. Der Anfang 50-jährige Familienvater ist fassungslos.
3: Tyros ist eine Stadt des Zusammenlebens und des Tourismus. Sie war schon immer eine Stadt der Bürger und hat nichts mit dem zu tun, was sie militärische Basen nennen.
0: Najdi vermisst nicht nur seine Heimatstadt, sondern auch seine Arbeit. Viele Jahre bewachte er die antiken Stätten von Tyros, bis die Einschläge näher kamen und es zu gefährlich wurde. Jetzt sorgt sich der Stadtangestellte um die archäologischen Schätze aus der Römerzeit und anderer Epochen.
3: Sie sind jede Stunde, jede Minute und jede Sekunde gefährdet und wir können nichts dagegen tun. Wir haben unser Bestes gegeben, aber letztendlich waren unsere Leben in Gefahr.
0: Tyros droht zu einer Stadt zu werden, die nicht mehr bewohnbar ist. Dabei zählt sie zu den ältesten durchgehend besiedelten Städten der Welt und gehört zum UNESCO-Welterbe. Die antiken Städten stehen damit eigentlich unter besonderem Schutz in bewaffneten Konflikten. Verstöße können durch internationales Recht geahndet werden.
3: Leider konnte noch nicht untersucht werden, ob die Bombardierungen in unmittelbarer Nähe der archäologischen Stätten aufgrund der Erschütterungen irgendwelche Schäden verursacht haben,
0: sagte Libanons Kulturminister Razan Salameh der ARD. Aber er habe schon Kontakt mit der UNESCO aufgenommen. Er wirft Israel vor, das kulturelle Erbe Südlibanons zu vernichten.
3: Das ist ein Urbizid, der zeigt sich ganz klar durch die Zerstörung der Umwelt, antiker Gebäude, Krankenhäuser, kultureller Sehenswürdigkeiten, Schulen, Moscheen und Kirchen. Das ist die systematische Zerstörung städtischer Strukturen.
0: Zerstörte Dörfer im Süden, hunderttausende Menschen, die in Richtung Norden fliehen. Im Libanon wächst die Sorge, dass Israel den Südlibanon langfristig besetzen wird, dass der Kampf gegen die pro-iranische Hisbollah, die immer wieder den Norden Israels angreift, nicht der einzige Antrieb ist. Die libanesische Regierung, die nicht Kriegspartei ist, hält an einer Waffenruhe mit Israel fest. Die Hisbollah lehnt das ab, solange der Süden des Landes besetzt ist. Libanons Armee soll, so die letzte Absprache, Gebiete schrittweise unter ihre Kontrolle nehmen. Eine Armee, die schwach und unterfinanziert ist. Mohammed Najdi, Wächter der antiken Stätten in Tyros, setzt trotzdem all seine Hoffnung darauf.
3: Wir hoffen, dass der Staat Sicherheit zurückbringt und wir zurückkehren können. Zu unserer Arbeit und zu unserem schönen Leben.
0: Erstmal stellt er sich mit seiner Familie aber auf ein Leben in Sidon ein und hofft, nicht noch einmal fliehen zu müssen.
17: Kurz halb vier an diesem Nachmittag. Wir sind zurück in Mitteldeutschland und beim Wetter. Guten Tag, Jörg Schröder in unserem Wetterstudio. Wie sieht der Nachmittag weiter aus?
6: Tja, viele werden sich fragen, werden wir heute nochmal die Sonne sehen? Ja, die Frage ist, kann ich mit einem klaren Nein eigentlich beantworten? Es gibt kleine Chancen auf Sonnenschein am Abend. Eventuell in der Altmark, der Börde, im Harzvorland und auch im Werratal. Aber in den meisten Gebieten bleibt es grau. Wir brauchen auch in den nächsten Stunden weiterhin den Regenschirm. Es wird immer wieder mal ein bisschen mehr, mal ein bisschen weniger Regen. Es bleibt auch mal trocken. Die Temperaturen aktuell liegen wir so zwischen 11 Grad auf dem Rennsteig und 17 Grad am Elbhavelwinkel. Daran ändert sich am Abend auch nicht wahnsinnig viel.
17: Und am Wochenende?
6: Am Wochenende ändert sich ein bisschen was. Und das heißt, morgen gehen die Temperaturen bis auf 22 Grad aufwärts. Und morgen erleben wir einfach mehr Sonnenschein als heute. Wir erleben so eine Mischung aus Sonne und Wolkenregenschirm, brauchen wir auch. Denn auch morgen ziehen wieder Schauer durch. Der Wind ist zum Teil recht kräftig, bevor es dann am Sonntag schon wieder kühler wird. Da Höchsttemperaturen bei 18, 19 Grad.
17: Dankeschön, Jörg Schröder aus unserem Wetterstudio. Gleich 15.30 Uhr, dann gibt es den frischen Nachrichtenüberblick und dann Themen bei uns in der nächsten halben Stunde. Die Metamorphose des Friedrich Merz, der Kanzler. Vom Miesmacher zum Mutmacher, kann man das so sagen? Jedenfalls hat er eine bemerkenswerte Wandlung hinter sich, hat unsere Berlin-Korrespondentin beobachtet. Und wir reden über eine Schwimmhalle für Weißenfels. Kann die Kommune die fast 20 Millionen Euro stemmen? Auch das ein Thema.
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2: um 15.30 Uhr mit Jean-Marc Heukemes. Die Bundesländer haben sich dafür ausgesprochen, den Paragraphen zur Politikerbeleidigung einzuschränken. Der Bundesrat stimmte einem entsprechenden Antrag von Sachsen und Baden-Württemberg mehrheitlich zu. Die Strafbarkeit soll künftig nur noch für kommunale Amts- und Mandatsträger gelten. Sachsens Justizministerin Konstanze Geiert von der CDU sagte, Spitzenpolitiker müssten eine harte Auseinandersetzung aushalten. Kommunalpolitiker verdienten hingegen einen besonderen Schutz vor Hass und Hetze. Die USA wollen künftig offenbar deutlich weniger Flugzeuge und Kriegsschiffe für NATO-Einsätze in Europa bereitstellen. Das berichtet die New York Times und beruft sich dabei auf zwei nicht näher genannte Insider. Demnach soll die Zahl der Militärgeräte um ein Drittel reduziert werden. Unter anderem sei geplant, nur noch 100 statt 150 US-Kampfflugzeuge in Europa zu belassen. Nach den tödlichen Schüssen in der sächsischen Kleinstadt Strehla hat die Staatsanwaltschaft Dresden Haftbefehl gegen drei Beschuldigte beantragt. Wie die Behörde mitteilte, wird gegen einen 41-Jährigen wegen des Verdachts des Totschlags ermittelt. Zudem werde gegen zwei weitere Männer wegen Beihilfe und versuchter Strafvereitelung ermittelt. Die Staatsanwaltschaft wirft dem 41-Jährigen vor, gestern Abend einen 42-jährigen Mann vor dessen Wohnhaus in Strehla erschossen zu haben. Rassistische Chatnachrichten von Beamten sind nicht automatisch ein Verstoß gegen die Verfassungstreue. Das hat das Bundesverwaltungsgericht in Leipzig entschieden. In dem Fall ging es um einen Feuerwehrmann aus Bremen. Das Gericht erklärte, das Versenden rassistischer Chatnachrichten lasse nicht automatisch auf fehlende Verfassungstreue schließen. Es müsse nachgewiesen werden, dass die Nachrichten auch von den inneren Einstellungen des Absenders getragen seien. In Chats seien auch Überbietungswettbewerbe der Teilnehmer möglich. Damit hob das Gericht eine Entscheidung des Oberverwaltungsgerichts Bremen auf. Die Richter dort müssen nun neu entscheiden. Einige Strecken der Harzer Schmalspurbahnen werden ab Montag für eine Woche gesperrt. Wie das Unternehmen mitteilte, muss ein Bahnübergang in Wernigerode erneuert werden. Deshalb verkehrten keine Züge zwischen Wernigerode und Dreiannenhohne sowie zwischen Dreiannenhohne und Eisfelder Talmühle. Es gebe Schienenersatzverkehr. Nach HSB-Angaben ist der Brocken während der Bauarbeiten per Bahn über Schirke erreichbar. Das waren die Nachrichten. Das Wetter mit den Temperaturen. Dresden stark bewölkt 13 Grad, Eisenach bedeckt 14, Erfurt bedeckt 15, Gardelegen bedeckt 15, Hoyerswerda bedeckt 16 Grad, Magdeburg stark bewölkt 16, Neuhaus bedeckt 10, Oschatz bedeckt 15, Plauen bedeckt 13, Wernigerode bedeckt 16 und Lutherstadt-Wittenberg nach Regen 14 Grad. Am Abend bedeckt, von Westen her Regen bei 14 bis 19 Grad. In der Nacht dann schauerartiger Regen, 15 bis 12 Grad. Morgen wechselnd bewölkt und einige Schauer, 18 bis 23 Grad. Und am Sonntag neben Sonne auch Schauer und einzelne Gewitter bei leicht sinkender Temperatur. MDR aktuell Verkehrsdienst. A4 Frankfurt Richtung Dresden zwischen Magdala und Stadtroda. Stau an einer Baustelle, brauchen Sie 20 Minuten länger. Vorsicht auf der A4 Richtung Frankfurt. In Höhe Siebenlehen befindet sich eine ungesicherte Unfallstelle. A13 Dresden-Berlin zwischen Marsdorf und Thiendorf in beiden Richtungen Stau wegen Bauarbeiten. Plus 45 Minuten Fahrzeit. A13 Richtung Dresden zwischen Klettwitz und Ortrand. Stau an einer Baustelle. Plus 30 Minuten Fahrzeit. Und geblitzt wird. Auf der A4 Richtung Görlitz zwischen Borkau und Ohorn, auf der A9 Richtung Berlin zwischen am Schkeuditzer Kreuz ist in diesem Fall richtig, in der Überfahrt zur A14 Richtung Dresden und auf der A71 Richtung Schweinfurt in Höhe Kreuz Erfurt. Soweit der MDR aktuell Verkehrsdienst, 15.34 Uhr.
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8: Am Mikrofon begrüßt Sie Sven Kochale in einen guten Tag. Bundeskanzler Friedrich Merz hat sich das Regieren mutmaßlich ganz anders vorgestellt. Eigentlich wollte er einen schnellen Stimmungsaufschwung kurz nach seiner Amtsübernahme. Doch das Gegenteil trat ein. Noch nie wurde ein Kanzler oder eine Kanzlerin in Umfragen so schlecht bewertet wie Friedrich Merz aktuell. Dazu kommt, dass die AfD die Umfragen inzwischen anführt. Eigentlich wollte Friedrich Merz die Stimmen der AfD halbieren. Nun aber wird er sogar öffentlich angezählt. Ist das ihm nun anscheinend egal oder zieht er daraus neue Motivation? Die
17: Metamorphose des Friedrich Merz beobachtet unsere Korrespondentin in Berlin, Sabine Henkel.
10: Jeden Tag unter großem Druck, im Dauerhagel von Kritik und Häme und die schlechtesten Umfragewerte aller Kanzlerzeiten im Nacken. Und trotzdem, sagt Friedrich Merz,
11: ich schlafe wirklich gut und ich wache morgens auf, stehe auf und gehe richtig gerne an die Arbeit.
10: Erklärt er trotz Gerüchten über einen angeblichen Kanzlertausch. Vielleicht aber auch gerade deswegen. Friedrich Merz wäre jedenfalls nicht Friedrich Merz, würden ihn solche Gerüchte umwerfen.
12: Es muss weitergehen.
10: Es muss. Die AfD liegt in den Umfragen vor der CDU. Merz und seine Koalition sind zum Weitermachen und zu Erfolgen verdammt. Doch in der Koalition knirscht es. Es wird hart gerungen in diesem Reformsommer, in dem der Kanzler sich gehäutet hat. Vom Miesmacher zum Mutmacher. Hat er sonst geklagt, die Leute arbeiten zu wenig und sind zu oft krank, kommen jetzt vorwiegend aufmunternde Töne.
13: Stellen wir uns vor, dass das Deutschland ein Land ist, das wieder an sich selbst glaubt. Das ist die Realität von morgen, wenn wir gemeinsam anpacken und dieses Land so reformieren, dass wir wieder Chancen haben, vorne zu sein.
10: Und im Eifer des neuen Gefechts zitiert Merz, unbeabsichtigt, Angela Merkel.
13: Wir schaffen das, wenn wir wieder ein bisschen mehr an uns selbst auch glauben.
10: Wir schaffen das, so klingt der neue Merz. Seine Koalition steckt in schwierigen Verhandlungen. Die SPD angeschlagen, die Union hinter den eigenen Erwartungen. Die schlechten Umfragen werden mehr und mehr zum Ballast und setzen die Koalition unter Erfolgsdruck. Die Wirtschaft kommt nicht in Schwung. Wohin steuert Deutschland? Diese Frage bringt offenbar Angela Merkel in der Uckermark um den Schlaf. Jedenfalls ist die Altkanzlerin plötzlich allgegenwärtig.
15: Ja, Uckermark. Und mehr als früher und mit Freude, aber eben auch kein Wegducken vom öffentlichen Leben.
10: Zur Politik von Friedrich Merz will sich Merkel eigentlich nicht äußern. Dass sie ihren Nachnachfolger dann in einem Zeitungsinterview für alle zum Nachlesen verteidigt, unterstreicht die prekäre politische Lage. Was Merz darüber denkt, behält er für sich. Er hat genug damit zu tun, Gewerkschaften und Arbeitgeber in seine gewaltigen Reformpläne einzubinden. Selbst in der Außenpolitik, der er sich so verschrieben hat, muss er Scherben zusammenkehren. Dass Deutschland im UNO-Sicherheitsrat abgeblitzt ist, mag die Menschen in Deutschland nicht umtreiben, den Außenkanzler aber schon. Und trotzdem geht er richtig gerne zur Arbeit. In dieser Woche hat er in Berlin Ehrenamtliche für deren Arbeit ausgezeichnet. Das hat Tradition im Kanzleramt.
25: Ich möchte gerne diese Tradition fortsetzen. Und wenn die Wählerinnen und Wähler in Deutschland das wollen, möchte ich sie lange fortsetzen.
10: Das nennt man dann wohl unerschütterlichen Optimismus.
17: Beobachtungen von Sabine Henkel, unserer Korrespondentin in Berlin.

0: 15.39 Uhr. Künstliche Intelligenz ist für eine wachsende Zahl von Unternehmen eine Alternative zu formaler Qualifikation und Berufserfahrung von Beschäftigten. Das geht aus einer heute veröffentlichten Umfrage des Münchner IFO-Instituts hervor. Die Details hat Jonathan Schulenburg.
1: Künstliche Intelligenz könnte in manchen Firmen Schul- und Studienabschlüsse teilweise ersetzen. Jede fünfte Firma, die KI nutzt, sagt, wir könnten Leute mit Fach- oder Hochschulabschluss relativ leicht durch Mitarbeiter ohne Abschluss ersetzen, wenn diese mit KI arbeiten. Etwa 15% meinen sogar, auch Berufserfahrung lasse sich so ausgleichen. Besonders deutlich ist das im Handel. Fast jedes dritte Unternehmen findet Abschlüsse dank KI austauschbar. IFO-Forscherin Anna Ruffert betont, KI verändere die Arbeitswelt radikal, auch wenn Erfahrung schwerer zu ersetzen sei als ein Diplom. Noch bleibt die Skepsis bei den Firmen. Mehr als die Hälfte hält es für schwer oder gar unmöglich, Wissen und Erfahrung wirklich durch künstliche Intelligenz zu ersetzen. Weltweit sorgt der Wandel aber dennoch für Zukunftsängste, da Großkonzerne bereits tausende Jobs streichen.
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3: Mit Jan Günther. Im letzten Jahr gewann die deutsche Tennisspielerin Tatjana Maria sensationell das Turnier im Londoner Queen's Club. In diesem Jahr ist sie im Achtelfinale ausgeschieden. Maria hatte die Weltranglistenzweite Jelena Rybakina aus Kasachstan im zweiten Satz zwar am Rande einer Niederlage, verlor letztendlich aber in drei Sätzen. Den letzten Durchgang musste sie mit 0:6 abgeben. Titelverteidiger Bayern München und Alba Berlin stehen sich von heute an im Playoff-Finale um die deutsche Basketballmeisterschaft gegenüber. Für den Gewinn des Titels sind drei Erfolge nötig. Die Serie kann damit über maximal 5 Spiele gehen. Für Bayern-Trainer Svetislav Pesic ist es eine besondere Serie. Der 76 Jahre alte Serbe wird im Anschluss seine lange Karriere beenden. Uli Knapp.
4: Bald ist Schluss. Svetislav Pesic hört als Basketballtrainer auf. Diese Finalserie ist seine letzte. Und da ist es doch schön, dass der Coach des FC Bayern auf seine alte Liebe Alba trifft.

0: Meisterschaft für die Münchner nach fast 60 Jahren. Kurz vor dem vergangenen Weihnachtsfest ist der 76-Jährige nochmal als Trainer bei den Bayern eingesprungen für den entlassenen Gordon Herbert. Und Pešić will, dass sich der Kreis schließt. Zum Abschluss seiner Karriere mit dem Titel.
1: Natürlich ist die wichtigste Sache zu gewinnen. Egal wie und egal wann.
0: Die Bayern wollen das schnelle Spiel der Berliner stoppen. Ihnen möglichst wenige Drei-Punkte-Würfe erlauben und verhindern, dass Alba viele zweite Wurfchancen bekommt. Der Münchner Forward Oscar da Silva sieht die Stärken seines Teams.
2: Darin, das Tempo zu kontrollieren, physisch zu spielen. Ich glaube, wir sind eine physischere Mannschaft als Berlin. Insofern wird es für uns, glaube ich, wichtig, diese Trümpfe auszuspielen und gleichzeitig wenig eigene Fehler zu erlauben.
0: Und dem Trainer einen perfekten Abschied zu bescheren. Welche Rolle spielt das?
2: Ich glaube, eine untergeordnete. Ich würde sagen, jeder ist hier, um dieses Finale zu gewinnen. Wir haben eine lange Saison hinter uns. Jeder ist an die Grenzen gegangen über den Lauf dieser Saison. Und wenn man jetzt bis zum Ende kommt und so knapp vor der Ziellinie steht, dann will man das natürlich nicht herschenken. Insofern ist, glaube ich, das übergeordnete Motto, lasst uns diese Saison ordentlich abschließen für uns alle und lasst uns nochmal unseren besten Basketball spielen, bevor es in die Sommerpause geht.
3: Bayern München gegen Alba Berlin, das Duell um die deutsche Basketballmeisterschaft. Geld sammeln für den guten Zweck, das ist das Anliegen des Fußball-Benefizturniers Kick den Krebs. Die nun schon 25. Auflage findet morgen mit viel Fußballprominenz in Leipzig statt, im Südoststadion in Stötteritz. Andreas Mann.
4: Dominik Kaiser ist nicht nur erfolgreicher Ex-Bundesliga-Profi und Clublegende bei RB Leipzig, sondern auch Vater von zwei Kindern. Zwei gesunden Kindern. Dieses Glück haben die meisten Eltern aber leider nicht alle. Der Krebs macht auch vor den kleinsten Menschen nicht Halt. Aber er wird bekämpft und das mit viel Herzblut und Leidenschaft. So auch in der Leipziger Uniklinik, wo Dominik Kaiser Anfang der Woche auf der Kinderkrebsstation vorbeischaute.
5: Auf der einen Seite ist es natürlich schon hart zu sehen, die kleinen Kinder hier in dieser Station zu sehen. Aber auf der anderen Seite spürt man hier so eine Power, so einen Mut eigentlich von allen Seiten, von den Kindern und dann auch von den Eltern, von den Betreuern, die hier Tag für Tag, glaube ich, unglaubliche Arbeit verrichten.
4: Das Engagement auf der Kinderkrebsstation ist beeindruckend und dank der Elternhilfe für krebskranke Kinder gibt es auch Sport-, Kunst- und Musiktherapieangebote. Eine wichtige und willkommene Abwechslung im Klinikalltag, aber auch eine kostenintensive. Dr. Jörn Sven Kühl vom Uniklinikum.
6: Wir könnten ohne solche Unterstützung überhaupt nicht klarkommen, die Kinder gut versorgen. Das sieht das Gesundheitssystem einfach nicht vor, muss man mal ehrlich so sagen. Und da sind solche Unterstützung psychosozialer Maßnahmen sehr wichtig.
4: Um diese wichtigen Angebote für die Kinder zu finanzieren, gibt es das Benefizturnier Kick den Krebs in Leipzig-Stötteritz. Und das bereits zum 25. Mal und wieder mit viel Prominenz. Marco Rose und René Adler werden dabei sein und auch Dominik Kaiser wird morgen für den guten Zweck gegen den Ball treten.
5: Ich freue mich riesig jetzt auf das Wochenende. Auf den ganzen Tag einfach. Man sieht viele Leute. Fußball ist natürlich auch Thema und das zeigt einfach, wie sehr dann dieser Sport auch wieder die Menschen verbindet. Und dann geht es um eine richtig gute Sache. Deshalb freue ich mich riesig auf den Samstag.
4: Um die 50.000 Euro möchte die Elternhilfe beim diesjährigen Benefiz-Kick sammeln. 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
7: Jetzt haben wir es an diesem Nachmittag, 3:45, 15.45 Uhr. Unser Top-Thema hier bei MDR aktuell in den Nachrichten. Die Bundesländer haben sich dafür ausgesprochen, den Paragraphen zur Politikerbeleidigung einzuschränken. Der Bundesrat stimmte einem entsprechenden Antrag von Sachsen und Baden-Württemberg mehrheitlich zu. Weitere Meldungen hat jetzt Jean-Marc Heukemes.
8: Der staatliche Bankenrettungsfonds hat im vergangenen Jahr deutlich weniger Gewinn gemacht. Wie die Finanzagentur des Bundes mitteilte, belief sich der Überschuss auf knapp 81 Millionen Euro. Im Jahr 2024 seien es noch rund 500 Millionen Euro gewesen. Nach dem Tod eines herzkranken Zweijährigen in Italien sind gegen zwei Mediziner vorübergehende Berufsverbote verhängt worden. Das Gericht in Neapel befand die beiden Herzchirurgen für schuldig, die Krankenakte des Kindes manipuliert zu haben. Die Ärzte wollten vertuschen, dass das Spenderherz für den Jungen auf dem Transport falsch gekühlt worden war. An zwei Schulen in Wernigerode im Harz sind am Morgen falsche Notrufe eingegangen. Nach Angaben der Polizei waren Schüler oder weitere Beteiligte zu keiner Zeit in Gefahr. Wegen Störung des öffentlichen Friedens leiteten die Beamten ein Ermittlungsverfahren ein.

0: Das Wetter. Am Abend bedeckt, von Westen her Regen, 14 bis 19 Grad. In der Nacht dann schauerartiger Regen bei 15 bis 12 Grad. Morgen wechselnd bewölkt und einige Schauer bei 18 bis 23 Grad. MDR Aktuell Verkehrsdienst. A2 Richtung Berlin zwischen Allerengersleben und Alsleben. Stau an einer Baustelle, hier brauchen Sie 10 Minuten länger. A9 München Berlin zwischen Triptis und Hermsdorfer Kreuz. In beiden Richtungen Stau an einer Baustelle plus 30 Minuten Fahrzeit. A13 Dresden Berlin zwischen Marsdorf und Tiendorf. In beiden Richtungen Stau wegen Bauarbeiten plus 45 Minuten Fahrzeit. A13 Richtung Dresden zwischen Klettwitz und Ortrand. Stau an einer Baustelle plus 30 Minuten. Die A72 Richtung Hof ist zwischen Zwenkau und Röther nach einem Unfall im Baustellenbereich gesperrt. Geblitzt wird auf der A9 Richtung Berlin am Schkeuditzer Kreuz in der Überfahrt zur A14 Richtung Dresden und auf der A71 Richtung Schweinfurt in Höhe Kreuz Erfurt. Soweit der MDR Aktuell Verkehrsdienst, 15.48 Uhr.
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2: Die Schwimmhalle in Weißenfels ist jetzt wieder Thema im Stadtrat gewesen. Allerdings ging es nicht um die alte, die eigentlich saniert werden sollte, sondern um einen Neubau an einer anderen Stelle. Es geht um knapp 20 Millionen Euro. Der Neubau scheint aber inzwischen unumgänglich, denn um die alte Halle jetzt noch fertig zu sanieren, müsste man mit knapp 16 Millionen Euro rechnen, nur um am Ende eine Schwimmhalle auf dem Stand der 1960er Jahre zu haben. Wie die Stadträte nun abgestimmt haben, das beschreibt Attila Dabrowski.
3: Gleich zwischen drei Fördertöpfen mussten sich die Stadträte entscheiden, welchen man für den Bau der neuen Schwimmhalle anzapfen soll. Die Verwaltung hatte empfohlen, sich parallel um zwei Förderungen zu bewerben. Zum einen geht's um den Fördertopf Sanierung kommunaler Sportstätten, der sich in der aktuellen Runde eben genau mit Schwimmbädern befasst. Und zum anderen will man sich nochmal um Geld aus dem Sondervermögen des Bundes bewerben, erklärt Oberbürgermeister Martin Papke.
4: Der Bund hat ja die sogenannten Sonderschulden. Ich nenne das nicht mehr Vermögen, sondern das sind die Sonderschulden. Aber wir bekommen die als Kommunen zur Verfügung gestellt, beziehungsweise es gibt Fördermittel beim Bund, die in verschiedenen Phasen ausgereicht werden. Und wir haben uns beim ersten Mal angestellt. Dort hat Sachsen-Anhalt, ich glaube, wenige überhaupt was bekommen. Aber uns wurde in Aussicht gestellt, dass wir, wenn wir uns auf die zweite Phase der Sonderschulden dort mit bewerben, dass die Wahrscheinlichkeit, dass wir etwas bekommen, sehr hoch sei.
3: Und eben genau dieser Empfehlung der Verwaltung sind auch die Räte am Abend gefolgt. Denn auch die wissen natürlich, eine neue Halle kostet viel Geld, ganz allein ist das kaum zu schaffen. Bekommt man also den Zuschlag für Förderungen, winken Förderquoten zwischen 45% und 75%. Kommen soll die neue Halle aber in jedem Fall, auch wenn es mit einer Förderung nicht klappt, sagt Papke.
4: Der Stadtrat hat auch beschlossen, dass wir in jedem Fall diese Schwimmhalle bauen. Und vor einigen, sagen wir mal, vor einem Jahr war auch der Beschluss so, dass wir notfalls, falls wir nichts bekommen, in den Zwang versetzt werden, weil wir brauchen eine Schwimmhalle, auch eine hundertprozentige Finanzierung einzutreten.
3: Papkes größter Wunsch, dass der Bau im nächsten Jahr starten kann wie geplant und die Kinder aus Weißenfels bald wieder schwimmen lernen können, ohne dafür lange Wege nach Naumburg, Merseburg oder Zeitz in Kauf nehmen zu müssen.
2: Im Zeitgeschichtlichen Forum in Leipzig ist es jetzt um die frühen Nachwendejahre, nach 1990 also, gegangen. Viele im Osten Deutschlands standen damals vor der Situation, soll ich nun Wessi werden oder doch besser Ossi bleiben? Diese Frage ist anhand von Beiträgen diskutiert worden, die seinerzeit in der Zeitschrift Super Illo erschienen waren. Silvia Stadler hat die Veranstaltung für uns besucht.
5: Lehramtsstudent Dominik Wendekamm, selbst Jahrgang 1999, hat sich monatelang in der Deutschen Nationalbibliothek in alte Super-Illus vertieft. Erste Ausgabe August 1990 für 50 Pfennig. Auf dem Titelbild Nackte Haut und Erich Honecker. Vor allem als Ratgeber versuchte die Zeitung bei den Ossis zu punkten. Zum Beispiel in der neuen Situation. Der Mann ist arbeitslos, die Frau hat noch einen Job.
6: Eine neue Erfahrung für Männer im Osten. Und dann wird eben aufgeführt, wie die Partnerin ihrem arbeitslosen Mann zur Seite stehen kann, indem sie ihn bedingungslos liebt, sinnvoll Mut macht, geduldig ist, keine Kritik übt und dafür sorgt, dass der Mann nicht zu viel Fernsehen schaut, denn das ist ganz gefährlich.
5: Im Spannungsfeld zwischen Anpassung und Gegenwehr rät die Zeitschrift aus dem Burda Verlag meist zur Anpassung an die Marktwirtschaft. Für den Job in den Westen pendeln etwa, die Treuhand kommt selten vor. 1993 dann ein Wechsel, weil das alte Rezept mit Sex und als Kaufratgeber nicht mehr so zieht.
6: Das hat sie dann eben gemacht, indem sie dann gesagt hat, okay, wir machen jetzt vorne immer, das macht sie ja quasi bis heute, immer irgendwie Oststars vorrangig auf den Titel packen, damit sich die Leute beim Kauf irgendwie erinnern an Helga Hahnemann, an Frank Schöbel, an Katharina Witt.
5: Für die Frage des Abends gibt die Super-Elo damals diese Antwort.
6: Wer sie werden im wirtschaftlichen Bereich, auf jeden Fall. Aber Ossi bleiben, wenn es um die Jugendweihe geht und um den Kessel Buntes. Also vielleicht müsste es auch eher heißen, wer sie werden und Ossi bleiben oder so.
7: Ja,
6: und vielleicht nicht,
7: spannende Mischung.
6: Ja, und vielleicht das Oder streichen.
5: Die Zuhörer meinen nach dem Blick zurück.
8: Also ich fand es sehr interessant, weil das ja ein Stück Aufarbeitung von Geschichte ja auch ist. Trotzdem, ich würde nie im Leben die Zeitung kaufen.
9: Super Vortrag von dem jungen Mann. Super Elu ist ja das Ding, dem ich selbst aufgewachsen bin.
5: Dominik Wendekamp stammt aus dem Erzgebirge. Positiv wertet er, dass sich die Zeitschrift anders als Spiegel oder FAZ überhaupt um einen ostdeutschen Blick bemühte.
6: Aber kritisch ist schon teilweise die Berichterstattung eben zu sehen, dass die Menschen halt sie sich sehr diesem Anpassungsdruck fügen sollten.
2: Silvia Stadler berichtete aus Leipzig. Die Lutherstätten in Sachsen-Anhalt gehören seit nunmehr 30 Jahren zum UNESCO-Weltkulturerbe. Drauf ist man im Land stolz und auch im Jubiläumsjahr hoffen die verantwortlich auch möglichst viele Besucher. Jetzt ist ein großes Programm vorgestellt worden. Sven Stefan berichtet.
10: Im Innenhof von Luthers Sterbehaus in Eisleben sitzt ein Dutzend Kinder mit Schere und Papier. Von Hand drucken sie Flugblätter mit kleinen positiven Botschaften. Was das mit Martin Luther zu tun hat? Johanna und Julian ahnen es zumindest.
11: Daher, dass die Menschen ja früher, anstatt zu schreiben, Bilder gemalt haben, um sich auszudrücken, sag ich jetzt einfach mal, haben sie halt Bilder gemalt und dann gedruckt.
12: Wahrscheinlich, weil Luther auch zu der Zeit gelebt hat und vielleicht war ja da die Bibel auch schon gedruckt.
10: Die Druckerpresse verhalf der Reformation zum Erfolg. Das und vieles mehr will Katrin Moiko ihren kleinen Besuchern vermitteln. Die Museumspädagogin macht Geschichte lebendig.
13: Tatsächlich ist es eine harte Arbeit und ich glaube, das ist uns aber jetzt gelungen. Ja, und ich finde, wir arbeiten da auch im Sinne Luthers. Der hat immer gesagt, er möchte die Bildung stärken und er möchte gerne als Schulmeister arbeiten. Also er hat das Schulmeisteramt über das des Predigeramtes gestellt.
10: Seit 30 Jahren gehören die Lutherstätten in Sachsen-Anhalt zum Weltkulturerbe. Neben dem Geburts- und Sterbehaus in Eisleben auch das Luther- und das Melanchthonhaus in Wittenberg, die Stadtkirche und die weltberühmte Schlosskirche natürlich. Rund 100.000 Besucher kommen jedes Jahr aus aller Welt. Clay Peck gehört zu einer christlichen Reisegruppe aus Colorado in den USA. Ob die Lutherstätten Welterbe sind?
14: Definitely, because the Reformation changed history.
10: Ganz sicher, weil die Reformation den Lauf der Geschichte beeinflusst hat, die Sprache. Die Druckerpresse half, Gottes Wort zu verbreiten. Die Reformation hat die Welt verändert. Luthers Verdienste in Schrift, Wort und Sprache zu bewahren, hat sich die Stiftung Luther-Gedenkstätten zur Aufgabe gemacht. Vorstand Thomas Müller lädt alle Sachsen-Anhalter ein, das Jubiläum 30 Jahre Welterbe gemeinsam in Eisleben und Wittenberg zu feiern.
15: Damit sie verstehen, was sie haben in ihrem Ort, auf was sie auch stolz sein können, was sie eint, nicht nur mit dem Kölner Dom, sondern man kann das gleich noch etwas größer machen mit den Pyramiden oder mit dem Taj Mahal. Welterbe ist Welterbe.
2: Thomas Müller von den Luther-Gedenkstätten Sachsen-Anhalt. 15.55 Uhr ist es jetzt. Der größte private Milchbauer im ostafrikanischen Eritrea, wir machen also einen großen Sprung, hat sich auf die Produktion von italienischem Käse spezialisiert. Dabei ist der autoritär geführte Staat durch internationale Embargos und seiner Wirtschaft sehr eingeschränkt. Und dennoch kann der Käsefabrikant, von dem jetzt die Rede ist, gut von Mozzarella und Co. leben. Wie aber funktioniert das? Und was hat das mit Deutschland zu tun? Caroline Imlau berichtet.
16: Fontina Provolone Mozzarella, italienischer Käse made in Eritrea. Hergestellt mit Milch von deutschen Kühen. Abraham Zegges Farm liegt 30 Kilometer von der Hauptstadt Asmara entfernt. In fast allen Bereichen des Lebens spielt der autoritär geführte Einparteienstaat eine entscheidende Rolle. Auch Zegges Kühe hat die Regierung importiert, per Flugzeug eingeflogen.
17: These German cows, they came from south part of Germany.
16: Die Kühe kommen aus Süddeutschland. Der Import lief über die Staatsfarm. Und die hat sie an die Bauern weitergegeben, die ausreichend Kenntnisse haben, wie man sie gesund hält, wie man sie richtig füttert und so weiter. Die deutschen Kühe sind so gezüchtet, dass sie besonders viel Milch produzieren. Mit seinen insgesamt 120 Kühen ist Zegger der größte private Milchbauer seines Landes. Inzwischen kreuzt er seine deutschen Kühe mit Einheimischen. Er hat Milchtechnologie im Ausland in den Niederlanden studiert. Das ist ungewöhnlich für Eritrea. Als er vor 10 Jahren anfing, probierte er es mit holländischem Käse, aber den mochten seine Landsleute nicht. Insgesamt produzieren sie 16 Sorten organischen Käse. Gut die Hälfte der Produkte verkaufen sie in Asmara. Der Rest geht in den Export. Die Hauptstadt Eritreas ist von der italienischen Kolonialzeit geprägt und UNESCO-Weltkulturerbe. Die Zeit scheint stehen geblieben, nicht nur im Straßenbild. Es gibt etwa kaum Zugang zum Internet, allerdings nicht aus Nostalgie. Die Regierung hat es weitgehend abgeschaltet. Pressefreiheit gibt es auch nicht. Viele Menschen haben sich mit dem System dennoch arrangiert. Man spürt, dass die Unabhängigkeit vom großen Nachbarn Äthiopien eine wichtige Rolle spielt. Und internationale Embargos behindern seit Jahren die Wirtschaft. Viele Eritreer hoffen darauf, dass sich das Land bald stärker öffnet. Das wäre auch gut fürs Geschäft.
2: Und damit zurück, kurz vor 16 Uhr nach Mitteldeutschland. Wir sind beim Wetter. Guten Tag, Jörg Schröder in unserem Wetterstudio. Wie sehen die nächsten Stunden aus, Jörg?
7: Ist ja ein schöner Name und das Tiefdruckgebiet ist das aktuell für uns verantwortlich. Sabina. Allerdings Sabina bringt auch in den nächsten Stunden eher, klassisches Tiefdruckwetter mit vielen Wolken. Es wird immer wieder mal ein bisschen regnen, mal ein bisschen niesen. Gibt auch längere trockene Phasen. Die Temperaturen des Abends pegeln sich dann so ein zwischen 14 und 19 Grad. Und schwupp, da sind wir in der Nacht. Da sieht es jetzt nicht wesentlich besser aus. Okay, es gibt mal so eine kleine Wetterberuhigung, vor allem über Sachsen-Anhalt, kann der Himmel auch mal aufklaren, da werden die Sterne funkeln, aber auch in der kommenden Nacht sind weiterhin Schauer unterwegs, dass man auf alle Fälle den Regenschirm einpacken sollte. Die Temperaturen der Nacht 14 bis 11 Grad, in den Bergen geht's runter bis 7 Grad.
2: Und wie geht's dann weiter Richtung Wochenende?
7: Morgen Tag hat auf alle Fälle ein bisschen mehr Sonnenschein im Gepäck und das heißt, wir fangen zwar mit vielen Wolken an und schauen, aber im Tagesverlauf setzt sich dann die Sonne durch, dass wir dann die meiste Zeit so eine Mischung erleben werden aus Sonne und dicken Quellwolken und diese Quellwolken, die können auch wieder Regen im Gepäck haben. Regenschirm und Sonnenbrille ist quasi morgen Pflicht bei Temperaturen bis 22, 23 Grad.
2: Dankeschön, Jörg Schröder.
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2: Gleich 16 Uhr, dann gibt es die frischen Nachrichten. Dann begleitet Sie mein Kollege Hanno Gries weiter durch den Nachmittag. Ein Thema dann der nächsten halben Stunde, der Börsengang, der gigantische von SpaceX. Wer da mitmachen möchte, für Kleinanleger eine Option oder viel zu risikoreich? Dazu gibt es Einschätzungen aus der Börsenredaktion. Und das war der Tag bis hierher. Ich bin Sven Kochale. Danke auch im Namen der Redaktion fürs Zuhören und fürs Interesse und wünsche einen guten Start ins Wochenende.
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0: Um 16 Uhr mit Jean-Marc Heukemes. Die Justizminister der Länder haben sich dafür ausgesprochen, den Paragraphen zur Politikerbeleidigung einzuschränken. Sie stimmten einem entsprechenden Antrag von Sachsen und Baden-Württemberg mehrheitlich zu. Die Strafbarkeit soll künftig nur noch für kommunale Amts- und Mandatsträger gelten. Sachsens Justizministerin Constanze Geiert von der CDU sagte, Spitzenpolitiker müssten eine harte Auseinandersetzung aushalten. Kommunalpolitiker verdienten hingegen einen besonderen Schutz vor Hass und Hetze. Die Justizminister wollen außerdem Anschläge auf kritische Infrastruktur härter bestrafen. Bei den Verhandlungen über ein Ende des Iran-Krieges gibt es offenbar Fortschritte. Iranischen Medien zufolge liegt ein Entwurf für ein Abkommen mit den USA vor. Darin verpflichteten sich beide Seiten, die Kampfhandlungen an allen Fronten einzustellen, einschließlich im Libanon. Zudem sollten Gespräche über ein Atomabkommen und die vollständige Aufhebung der US-Sanktionen beginnen. US-Präsident Donald Trump hatte gestern angekündigte Angriffe auf den Iran gestoppt und das mit Fortschritten bei den Verhandlungen begründet. Apotheken können künftig mehr Leistungen wie Impfungen, Vorsorge und Tests anbieten. Das hat nach dem Bundestag auch der Bundesrat beschlossen. Außerdem dürfen Medikamente in Apotheken künftig ohne ärztliche Verordnung abgegeben werden. Voraussetzung ist, dass es sich um seit längerem eingenommene Arzneimittel handelt und die Therapie nicht unterbrochen werden sollte. Der Bundesrat hat außerdem beschlossen, dass die Renten ab Juli um gut 4,2% steigen und Flugtickets bei Abflügen aus Deutschland weniger stark besteuert werden. In Thüringen soll es ab dem kommenden Sommer ein drittes kostenloses Kindergartenjahr geben. Eine entsprechende Einigung wurde im Bildungsausschuss erzielt und soll noch vor der Sommerpause vom Landtag beschlossen werden. Bereits jetzt sind in Thüringen das letzte und vorletzte Kita-Jahr gebührenfrei. Die oppositionelle Linke hatte trotz der angespannten Haushaltslage auf eine Ausweitung gepocht und konnte das jetzt durchsetzen. Der britische Maler David Hockney ist im Alter von 88 Jahren gestorben. Das teilte seine Agentin in London mit. Hockney zählte zu den einflussreichsten europäischen Künstlern der Gegenwart. Seine farbenfrohen Werke hängen in Museen in aller Welt. Sein Bild mit einem Swimmingpool wurde 2018 für 90 Millionen Dollar versteigert. So viel war noch nie für ein Werk eines lebenden Künstlers gezahlt worden. Das waren die Nachrichten. Das Wetter mit den Temperaturen: Brocken bedeckt 10 Grad, Chemnitz bedeckt 13, Dresden stark bewölkt 14, Eisenach bedeckt 15 Grad, Erfurt nach Regen 15, Fichtelberg bedeckt 8, Gera stark bewölkt 15, Görlitz stark bewölkt 15, Halle nach Regen 15 Grad, Leipzig stark bewölkt 15, Magdeburg bedeckt 16 und Meiningen bedeckt 14 Grad. Am Abend bedeckt, von Westen her Regen, 14 bis 19 Grad. In der Nacht ein schauerartiger Regen bei 15 bis 12 Grad. Morgen wechselnd bewölkt, einige Schauer, 18 bis 23 Grad. Und am Sonntag neben Sonne auch Schauer und einzelne Gewitter bei leicht sinkender Temperatur. MDR Verkehrsdienst, A2 Richtung Berlin zwischen Allerinnersleben und Alsleben, Stau an einer Baustelle, hier brauchen Sie 15 Minuten länger. A9 München-Berlin zwischen Triptis und Hermsdorfer Kreuz in beiden Richtungen, Stau an einer Baustelle, plus 45 Minuten. A13 Dresden-Berlin zwischen Marsdorf und Tiendorf in beiden Richtungen, Stau wegen Bauarbeiten, auch hier 45 Minuten mehr Fahrzeit. A13 Richtung Dresden zwischen Klettwitz und Ortrand, Stau an einer Baustelle, plus 30 Minuten. Die A72 Richtung Hof ist zwischen Zwenkau und Röther nach einem Unfall im Baustellenbereich gesperrt. Und im Landkreis Görlitz ist die Löbauer Straße zwischen Lavalde und Schönbach nach einem Unfall gesperrt. Geblitzt wird auf der A9 Richtung Berlin am Schkeuditzer Kreuz in der Überfahrt zur A14 Richtung Dresden und auf der A71 Richtung Schweinfurt in Höhe Kreuz Erfurt. Soweit der MDR Verkehrsdienst, 16.05 Uhr.
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20: Jetzt mit Hanno Gries im Studio. Einen schönen Nachmittag wünsche ich. Der Bundestag hat heute zum ersten Mal über die geplante Gesundheitsreform beraten. Es soll gespart werden, etwa bei Ärztehonoraren und Rabatten für die Pharmaindustrie. Patienten und Patientinnen müssen sich auf höhere Zuzahlungen für Medikamente einstellen. Das ist die Botschaft. Ministerin Wagen will mit der Reform rund 16 Milliarden Euro einsparen. Und sie hat heute ihre Pläne nochmal verteidigt. Uwe Berndt.
21: Selten war sich die Opposition im Bundestag so einig wie heute. Tenor: Dieses Reformgesetz gehe vor allem zu Lasten der Versicherten. Gesundheitsministerin Nina Wagen sieht das natürlich anders. Schließlich muss eine Finanzlücke von 19 Milliarden Euro geschlossen werden. Und das sei eben auch im Interesse der Versicherten.
22: Mit dem Gesetz wollen wir verhindern, dass die Beitragssätze immer weiter steigen. Und es ist ja kein Selbstzweck. Wir wollen die Bürger entlasten und wir wollen, dass die Unternehmen mehr Planungssicherheit haben, statt von immer weiter steigenden Sozialbeiträgen ausgebremst zu werden.
21: Einnahmen und Ausgaben ins Gleichgewicht bringen und nur noch Leistungen finanzieren, die nachweislich einen medizinischen Nutzen haben. Diese beiden Grundsätze bezeichnet die Ministerin als Kern ihrer Reform. Konkret bedeutet das für die Patienten zum Beispiel keine Erstattung mehr für Homöopathie, höhere Zuzahlung für Medikamente in der Apotheke, die kostenlose Mitversicherung von Ehepartnern wird eingeschränkt und vieles mehr. Doch wo bleibt die Verantwortung des Bundes? Die alte Forderung lautet, versicherungsfremde Leistungen sollten nicht von den Patienten gestemmt werden, sondern aus Steuermitteln, zum Beispiel die Krankenkassenbeiträge für Bürgergeldempfänger. Durchaus berechtigt, findet auch die Ministerin, und sie verspricht, die Regierung will sich künftig an diesen Kosten beteiligen, zunächst mit 250 Millionen Euro. Das sei nicht viel, aber immerhin ein wichtiges Zeichen, findet sie.
22: Und dieses Bekenntnis ist wichtig. In der Vergangenheit hat man sich das schon oft vorgenommen, auch zu Zeiten, als die Finanzen noch besser ausgesehen haben, und man hat es nie gemacht, und jetzt tun wir es.
21: Doch Eindruck bei der Opposition macht sie mit diesem Versprechen nicht. Im Gegenteil, die einhellige Kritik lautet, das sei viel zu wenig. Der AfD-Abgeordnete Martin Sichert:
3: Frau Ministerin, wenn Sie sich hier hinstellen und die 250 Millionen für Bürgergeldempfänger als großen Erfolg verkaufen, sollten Sie den Bürgern auch sagen, dass der Bund zugleich seinen Zuschuss um 2 Milliarden streicht.
21: Ministerin Wagen betont, das Gesetz verlange allen Gruppen etwas ab, aber niemanden etwas Unzumutbares. Auch Krankenhäuser, Ärzte und Pharmaindustrie müssten ihren Sparbeitrag leisten. Doch alle Oppositionsparteien bestreiten, dass dieses Konzept ausgewogen sei. Der grüne Abgeordnete Janusz Dahmen zum Beispiel befürchtet, die Versorgung der Patienten sei in Gefahr.
4: Sie ziehen der hausärztlichen Versorgung den Boden unter den Füßen weg, bevor Sie ein Primärarztsystem eingeführt haben. Die psychotherapeutische Versorgung, die Hebammen, all das, was Grundzusammenhalt in diesem Land ausmacht, wird durch dieses Gesetz in den Würgegriff genommen, einer Politik, die schlecht gemacht ist.
21: Der SPD-Abgeordnete Christoph Pantani verteidigt das Gesetz, es müsse jetzt gehandelt werden, und er versucht, die Wogen zu glätten. Denn noch ist das Gesetz nicht beschlossen, es gäbe noch viel Beratungsbedarf, und diese Chance sollten die Abgeordneten nutzen.
8: Unsere Krankenhäuser, unsere Arztpraxen, unsere Therapeutinnen und Therapeuten, unsere Pflegekräfte und alle Beschäftigten im Gesundheitswesen leisten Tag für Tag Außergewöhnliches. Sie verdienen Respekt und sie verdienen politische Entscheidungen mit Augenmaß. Deshalb werden wir die Beratungen nutzen, um sicherzustellen, dass notwendige Konsolidierungsmaßnahmen nicht zulasten der Versorgung gehen.
21: Gesprächsbedarf gibt es offenbar noch reichlich. Nach der ersten Lesung im Parlament werden sich nun die Ausschüsse damit befassen und Experten anhören. Auch die Bundesländer fordern bereits Änderungen an dem Gesetz. Es soll noch vor der Sommerpause beschlossen werden.
20: Der Bericht aus Berlin von Uwe Berndt. Heute ist die Reform des gemeinsamen europäischen Asylsystems, der GEAS, in Kraft getreten. Zum Beispiel dürfen künftig in speziellen Einrichtungen oder Lagern am Flughafen Asylbewerber festgehalten werden. In Berlin laufen auch am Tag des Inkrafttretens noch heftige politische Debatten um das Ganze. Bianca Schwarz berichtet.
23: Ab heute gilt, Asylbewerber, die mit dem Flugzeug einreisen, sollen direkt an Flughäfen untergebracht werden. Der Sinn dahinter: Solange Menschen noch in der Transitzone sind, gelten sie juristisch als nicht eingereist. Ihr Asylschnellverfahren darf höchstens 12 Wochen dauern. So lange dürfen die Antragsteller auch in Flughafenlagern festgehalten werden. Bei diesem Thema liegen kaum zwei Politiker im Bundestag so weit auseinander wie Innenminister Alexander Dobrindt von der CSU und die Innenpolitikerin und Juristin Clara Bünger von der Linkspartei. Bünger kritisiert:
24: Die GEAS-Reform bedeutet Grenzverfahren unter Haft oder haftähnlichen Bedingungen, Familien mit Kindern in Lagern und weniger Rechtsschutz, weniger Beratung. Und wir halten das für verfassungswidrig und auch für menschenrechtswidrig. Und ich hoffe, dass die Betroffenen dagegen klagen werden.
23: Haftähnliche Bedingungen bedeutet, Asylbewerber können nicht nach Deutschland einreisen, aber sie können theoretisch wieder abreisen und in ein anderes Land gehen. Allerdings, gehen sie, dann wird auch ihr Asylverfahren beendet. Da diese Regelung auch Kinder betrifft, sehen einige Juristen einen Widerspruch zu den Kinderrechten. Demnach dürfen Kinder nicht in Haft oder Haftähnliches genommen werden. Innenminister Dobrindt von der CSU sieht darin kein Problem.
25: Naja, erstens ist die Kritik falsch. Also man muss jetzt nicht gleich immer an Familien mit Kindern denken, sondern das, was wir sie erleben, sind alleinreisende männliche Personen in einem ganz hohen Zahl. Und sich damit auseinanderzusetzen, sagen, wir brauchen schnelle Verfahren. Verfahren an den Außengrenzen. Wir haben immer vom Schutz an den Außengrenzen gesprochen. Der wird jetzt deutlich gehärtet und dazu gehören diese schnellen Verfahren, die wir an den Außengrenzen etablieren. Etwas, was lange gewollt ist, jetzt endlich Realität wird.
23: Die nächsten Monate werden zeigen, ob betroffene Familien klagen gegen das Festhalten am Flughafen oder an den EU-Außengrenzen und wie die Gerichte das Verfahren dann bewerten.
20: Bianca Schwarz war das und die Eröffnung dieses ersten Zentrums am BER in Berlin hat unsere Reporterin verfolgt. Mit ihr sprechen wir um kurz nach halb. Und hier ist eine wichtige Sofortmeldung für die A4 Frankfurt Richtung Dresden. Zwischen Bad Hersfeld und Friedewald sind 3 Kinder auf der Fahrbahn. Bitte fahren Sie dort ganz rechts und überholen Sie nicht. Nochmal die Gefahrenstelle auf der A4 Frankfurt Richtung Dresden. Zwischen Bad Hersfeld und Friedewald sind 3 Kinder auf der Autobahn. Wir informieren, wenn die Gefahr vorüber ist.

0: MDR Aktuell ist hier, 16.11 Uhr. Wochenlang gab es Stress und Verletzungen und am Ende nur noch wenige Tage im Meer. Es geht um Timmy, um den Buckelwal. Der hat seine Freisetzung nur kurz überlebt und war ohnehin schon wieder in der Ostsee unterwegs. Das wurde heute klar bei der Auswertung der Daten. Wolfram Dietrich.
1: Es ist ein augenscheinlich recht zufriedener Umweltminister von Mecklenburg-Vorpommern, der heute vor den Mikrofonen und Kameras sitzt. Er präsentiert die ausgewerteten Bewegungsdaten des Buckelwals und seine eigenen Schlussfolgerungen daraus für den Rettungsversuch.
2: Der Rettungsversuch war aus unserer Sicht rechtlich und fachlich vertretbar.
1: Till Backhaus sieht sich und die Privatinitiative in den Entscheidungen von damals bestätigt. 215 Kilometer habe der Wal laut den Daten noch zurückgelegt nach dem Transport von der Ostsee in die Nordsee und seiner Freisetzung am 2. Mai. Umhergeschwommen und getaucht sei er, auch zurück in die Ostsee habe er schwimmen wollen. 215 Kilometer, der Direktor des Deutschen Meeresmuseums Stralsund, Burkhard Baschek, bewertet das so.
3: Das ist, sagen wir, erstaunlich viel in dem Sinne, dass er doch ein bisschen auf Strecke selber zurückgelegt hat. Wenn man sich aber dann die Strecke und die Geschwindigkeit des Wals anschaut, dann sind das schon Hinweise darauf, dass der Wal in einem deutlich geschwächten Zustand war.
1: Und dieser geschwächte Zustand hatte Folgen. Die letzten Daten lieferte der Tracker am 7. Mai. Daraus folgert der Minister, dass das Tier noch 4 oder 5 Tage nach der Freisetzung gelebt hat.
2: Nach heutigem Erkenntnisstand gibt es keine belastbaren Hinweise auch darauf, dass im Zusammenhang mit dem Transport oder der Freisetzung unmittelbar diese Maßnahmen zum Tod oder zu Gefahren beigetragen haben sollten.
1: Bergung und Freisetzung des Wals bezeichnet er als erfolgreich, wenngleich er auch einräumt.
2: Auf der anderen Seite hat er die Chance, dieser Wal nicht nutzen können.
1: Zuletzt geäußerte Vorwürfe sieht Backhaus widerlegt, was zum Beispiel den Gesundheitszustand des Wales angeht. Wissenschaft und Forschung holt er jetzt wieder ins Boot. Aufarbeitung müsse nun stattfinden. Auch dann, wenn weitere Ergebnisse vorliegen, etwa von den entnommenen Organ- und Gewebeproben, um dann auch die Todesursache eindeutig feststellen zu können. Und Backhaus blickt heute auch in die Zukunft. Da müsse sich in Deutschland etwas ändern.
2: Deutschland war und ist auf eine Großwalstrandung eines lebenden Wals nicht vorbereitet gewesen. Es fehlen Standards, es fehlen eingespielte Abläufe und die Zuständigkeiten im Übrigen von Bundesebene runtergebrochen auf Länderebene waren nicht ausreichend definiert.
1: Eine Bund-Länder-Arbeitsgruppe werde Mitte kommender Woche ihre Arbeit aufnehmen und bis Ende des Jahres erste Vorschläge machen. Das stößt beim Deutschen Meeresmuseum in Stralsund auf großen Zuspruch. Burkhard Baschek.
3: Wir bieten es an, dass wir mit dabei sind und das mitgestalten. Das ist eine Sache, die jetzt erstmal bei den Umweltministerien natürlich dann liegt, um das Ganze auch voranzutreiben. In jedem Fall hoffen wir sehr stark, dass natürlich durch die wissenschaftliche Expertise dort auch eine entscheidende Rolle spielt. Natürlich wären wir vom Deutschen Meeresmuseum auch bereit, damit zu wirken.
1: Fest verabredet sei das aber bisher noch nicht.
0: Der Bericht von Wolfram Dietrich. In wenigen Sekunden, 16.15 Uhr, unser Top-Thema zur Stunde. Die Justizminister der Länder wollen die Strafbarkeit der Politikerbeleidigung einschränken. Die Strafbarkeit soll künftig nur noch für kommunale Amts- und Mandatsträger gelten. Und sie stimmten damit dem entsprechenden Antrag von Sachsen und Baden-Württemberg zu. Härtere Strafen soll es allerdings künftig für Anschläge auf kritische Infrastruktur geben. Weitere Meldung mit Jean-Marc Heukemis.
4: Der staatliche Bankenrettungsfonds hat im vergangenen Jahr deutlich weniger Gewinn gemacht. Wie die Finanzagentur des Bundes mitteilte, belief sich der Überschuss auf knapp 81 Millionen Euro. Im Jahr 2024 seien es noch rund 500 Millionen Euro gewesen. Der Ebola-Ausbruch im Kongo weitet sich aus. Die Weltgesundheitsorganisation teilte mit, es seien immer mehr Regionen betroffen und die Zahl der Fälle steige. Bis gestern wurden fast 680 Krankheitsfälle und 136 Todesopfer bestätigt. Im Naherholungszentrum in Unterbreitzbach im Wartburgkreis gibt es erneut einen massiven Befall des Eichenprozessionsspinners. Die Gemeinde stellte Warnschilder auf. Voraussichtlich in der kommenden Woche soll eine Firma die Gespinste der Raupen absaugen. Die Brennhärchen der Tiere können bei Menschen allergische Reaktionen auslösen. Das Wetter. Am Abend bedeckt, von Westen her Regen, 14 bis 19 Grad. In der Nacht dann schauerartiger Regen bei 15 bis 12 Grad. Morgen wechselnd bewölkt, einige Schauer, 18 bis 23 Grad und windig. MDR aktuell Verkehrsdienst. Vorsicht auf der A4 Frankfurt-Dresden zwischen Bad Hersfeld und Friedewald. Hier sind 3 Kinder auf der Fahrbahn. A2 Richtung Berlin zwischen Alleringersleben und Alsleben. Stau an einer Baustelle. Hier brauchen Sie 15 Minuten länger. A9 München-Berlin zwischen Triptis und Hermsdorfer Kreuz in beiden Richtungen. Stau an einer Baustelle plus 1 Stunde Fahrzeit. A13 Dresden-Berlin zwischen Marsdorf und Thiendorf in beiden Richtungen. Stau wegen Bauarbeiten plus 45 Minuten. Die A72 Richtung Hof ist zwischen Zwenkau und Röther nach einem Unfall im Baustellenbereich gesperrt. Geblitzt wird auf der A9 Richtung Berlin am Schkeuditzer Kreuz in der Überfahrt zur A14 Richtung Dresden und auf der A71 Richtung Schweinfurt in Höhe Kreuz Erfurt. Soweit der MDR Aktuell Verkehrsdienst, 16.17 Uhr.
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0: Heute findet der mit Abstand größte Börsengang der bisherigen Geschichte statt, wenn Elon Musks Raumfahrtfirma SpaceX an der US-Technologiebörse Nasdaq zum ersten Mal gelistet wird. Die Emission hat ein Volumen von 75 Milliarden Dollar, aber zum Ausgabepreis von 135 Dollar je Aktie wird SpaceX mit unfassbaren 1,75 Billionen Dollar bewertet. Und darüber kann ich sprechen mit Stefan Wolf aus unserer Börsenredaktion in Frankfurt. Hallo.
6: Hallo.
0: Herr Wolf, was ist eigentlich faszinierender bei diesem Börsengang? Ist es das Geschäftsmodell des Konzerns oder sind es diese gigantischen Zahlen?
6: Ja, hier an der Börse, die Händlerinnen und Händler sind ja alle auch Science-Fiction-Fans und deshalb elektrisiert natürlich die Geschichte von SpaceX ganz besonders. Es geht aber letztendlich vor allen Dingen darum, dass hier sehr viel künstliche Intelligenz im Spiel ist, und künstliche Intelligenz ist ja momentan das Megathema an der Börse, und deshalb schaut man natürlich an den Finanzmärkten ganz genau, ob SpaceX nun einen guten Börsengang hinlegt oder nicht. Es stehen ja auch noch andere in den Startlöchern, künstliche Intelligenzanbieter wie Anthropic oder OpenAI. Die wollen ja auch noch an die Börse und Geld einsammeln.
0: 30% dieser 555 Millionen Anteilsscheine sind für Kleinanleger reserviert. Jetzt sagen Sie doch mal, ist es eine gute Idee für mich als Kleinanleger, dass ich mich für SpaceX interessiere?
6: Ja, genau genommen kommt man ja gar nicht drum rum, weil SpaceX wird wahrscheinlich in alle wichtigen Indizes einziehen in den USA, vor allen Dingen in die Technologieindizes. Da hat die Nasdaq sogar die Zugangsvoraussetzungen gelockert, damit das auf alle Fälle klappt, dass das Unternehmen da reinkommt. Und wenn man sich dann engagiert über Fonds oder ETF, wo Technologie drin ist, kommt man eigentlich an SpaceX kaum noch vorbei. Bei Einzeltiteln ist das dann immer wieder so eine Frage, soll man wirklich sich ein einziges Unternehmen raussuchen und da sein Geld reinstecken? Da sagen alle Experten lieber nicht. Das ist doch relativ gefährlich, wenn man sich zu sehr konzentriert, zu viel Geld auf ein Pferd setzt, dann kann es eben auch sein, dass dieses Pferd lahmt und man dann verliert.
0: Wie käme man denn als Kleinanleger überhaupt an SpaceX-Aktien, um das Thema nochmal abzuräumen? Also mache ich das einfach über meine Bank, über mein E-Banking auf dem Handy, oder wie geht das?
6: Genau so, denn SpaceX, auch wenn das ein monströser Börsengang ist heute, wird nach diesem Börsengang ein ganz normales Aktienpapier sein, und diese Aktienpapiere werden ganz normal an der Börse gehandelt, und wenn man möchte, dass man in seinem Depot auch US-amerikanische Aktien zum Beispiel hat, dann sind das sogenannte Auslandswerte, und die bekommt man natürlich bei jedem Online-Broker, bei jeder Internetplattform und natürlich auch bei der Sparkasse und der Volksbank um die Ecke.
0: Reden wir nochmal über das Geschäftsmodell. SpaceX macht bisher Verluste, aber andererseits zweifelt kaum jemand an den Potenzialen der Raumfahrt. KI haben Sie gerade angesprochen. Es zweifelt auch kaum jemand an den technischen Fähigkeiten des Konzerns. Vielleicht geht die Rechnung ja irgendwann auch auf. Also vielleicht ist diese Wette auf die Zukunft halt keine ganz unsichere Sache. Was sagen Sie?
6: Ja, das ist ja genau das, worauf diejenigen setzen, die jetzt auch auf SpaceX setzen. Sie sehen Elon Musk, den Gründer von SpaceX, und sehen, dass der einige Erfolge bereits gefeiert hat, zum Beispiel eben mit Tesla. Er hat ja quasi das E-Auto hoffähig gemacht, und bei SpaceX gibt es ja auch einige Geschäftsbereiche, die gut laufen, wie zum Beispiel das Satellitensystem Starlink. Das soll dann auch in Zukunft vor allen Dingen mobile Geräte mit Internet versorgen, und das rund um den Erdball. Und das ist natürlich eine Geschichte, die über kurz oder lang auch Geld abwerfen kann. Nur momentan, wie gesagt, sind die Verluste relativ hoch, und die Anschubinvestitionen, die man braucht, und deshalb ja auch der Börsengang, die sind riesig. Das ist eine Riesenwelle, die man da erstmal lostreten muss, bevor am Ende vielleicht doch Gewinne rauskommen.
0: Und wenn da jetzt so viel Geld investiert wird wie noch nie, 1,75 Billionen Dollar, welche Folgen wird das dann für den gesamten anderen Aktienmarkt haben? Also Sie haben gerade angesprochen, auch andere KI-Firmen wollen ja auch noch an die Börse, aber vielleicht ist ja dann die Luft raus für diese anderen Firmen, weil SpaceX quasi wie so ein schwarzes Loch schon alle Ressourcen aufgefressen hat.
6: Ja, Geld ist allerdings auch genug da und die Investoren stehen in den Startlöchern und schauen, ob das Ganze läuft, um dann eben eventuell andere KI-Firmen noch zu pushen. Man muss ja ganz klar sagen, das ist ja ein recht junger Boom, der da losgetreten wird. Das ist dann eine junge Technologie, die man beobachtet und da ist jedem klar, der sich auch an den Finanzmärkten umtreibt, dass nicht alle es schaffen werden, dass einige der Unternehmen auf der Strecke bleiben werden und deshalb versucht man natürlich so breit wie möglich unterwegs zu sein, um die Risiken zu minimieren.
0: SpaceX geht heute an die Börse. Es wird der mit Abstand größte Börsengang der Geschichte sein. Darüber konnte ich reden mit Stefan Wolf aus unserem Börsenstudio in Frankfurt. Herr Wolf, ich danke.
6: Gerne.
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0: 16.22 Uhr. Jetzt geht es um einen einmaligen Vorgang. In einem gemeinsamen Schreiben appellieren nämlich die katholischen Bischöfe aus den G7-Ländern gemeinsam mit der Kommission der Bischofskonferenzen der EU an die G7-Staats- und Regierungschefs für Frieden, Diplomatie und internationale Zusammenarbeit einzutreten. Warum tun sie das, Johannes Reichert?
7: Die Würde jedes Menschen muss im Mittelpunkt politischen Handels stehen, so der Appell der Bischöfe der G7-Staaten. Die katholischen Kirchenführer, zu denen auch der Vorsitzende der Deutschen Bischofskonferenz, Bischof Heiner Wilmer aus Münster, gehört, wollen vor dem G7-Gipfel kommende Woche im französischen Evian aufrütteln. Die Kriege in der Ukraine, im Heiligen Land, im Sudan und in anderen Krisenregionen müssten friedlich beigelegt werden. Dauerhafter Frieden kann nicht allein durch Machtpolitik, Wettrüsten oder Kräftemessen garantiert werden, heißt es im Schreiben der Chefs der nationalen Bischofskonferenzen aus Deutschland, Frankreich, den USA, Japan, Großbritannien, Italien und Kanada. Die Kirchenvertreter fordern von den Staatschefs ein Bekenntnis zu Multilateralismus, Völkerrecht, Diplomatie und dem Schutz der Zivilbevölkerung. Zugleich drängen sie auf Jugendschutz in der digitalen Welt. Technologieunternehmen müssten reguliert werden, um dem Gemeinwohl zu dienen. Das Dokument gilt als bemerkenswert, nachdem katholische Bischöfe in der Vergangenheit immer wieder in kirchlichen und politischen Fragen auseinandergelegen waren.
0: Johannes Reichert. David Hockney gilt als einer der renommiertesten europäischen Künstler der Gegenwart. Die britische Tate Galerie beschrieb ihn einst als vielleicht beliebtesten und vielseitigsten Künstler des 20. Jahrhunderts. Berühmt wurde er mit farbenprächtigen Porträts und Bildern von Swimmingpools. Jetzt ist Hockney kurz vor seinem 89. Geburtstag laut einer Publizistin friedlich in seiner Londoner Wohnung gestorben. Franziska Hoppen erinnert.
8: Farbe sei etwas Fröhliches, sagte David Hockney einmal im hohen Alter, der Künstler mit der Hornbrille und den bunt karierten Anzügen, und seine Kunst solle fröhlich sein.
9: Color is a joyful thing. I want my art to be joyful, actually.
8: Vielleicht auch, weil Hockney in den Hungerjahren der Nachkriegszeit aufwuchs, geboren 1937 als eines von 5 Kindern. Er habe schon früh gewusst, er wollte Künstler werden.
9: From about 8 years old, I wanted to be an artist.
8: Und so beschäftigte sich der Student am Royal College of Art erst mit abstraktem Expressionismus, später faszinierte ihn Pop-Art. Doch in den 60ern zog Hockney aus dem grauen Großbritannien nach Los Angeles in den USA und fand dort sein Paradies. Licht, Freiheit und die Möglichkeit, seine Homosexualität zu erforschen. Es hat die Energie der USA mit einem Hauch von Mediterranem. Mit seinen farbenfrohen und lichtdurchfluteten Bildern von schimmernden Swimmingpools wurde Hockney dann bekannt. Das Spiel aus Licht und bunter Farbe, sein Markenzeichen. Was mir daran besonders gefallen hat, war die gewisse Absurdität, etwas zu malen, das nur eine Sekunde lang zu sehen ist, während ich allein für den Spritzer 7 Tage gebraucht habe. Sein wohl bekanntestes Werk, A Bigger Splash, zeigt einen dieser blauen Pools vor Palmen und sonnigem Himmel, in den gerade jemand hineingesprungen sein muss, denn das Wasser spritzt im hohen Bogen und durchbricht die Stille. Alex Farquharson, Direktor der Kunstgalerie Tate Britain. Wenn man an die übrigen berühmten Poolgemälde denkt, sind sie wie Liebesbriefe an Südkalifornien und an das freizügige, schwule Leben, das er dort in der Sonne führen konnte. Hockneys Bilder faszinieren bis heute. Der Auktionator bei Christie's in New York kam 2018 kaum hinterher, als sich die Gebote für das Gemälde Porträt eines Künstlers, Pool mit zwei Figuren, sekundenschnell in die Höhe schraubten. Der Zuschlag fiel bei 90,3 Millionen US-Dollar. Damit hatte Hockney zeitweise den Titel als weltweit teuerster lebender Künstler inne. Er sehe sich die Dinge eben ganz genau an, sagte Hockney einmal. An einer Pfütze etwa könne er sich erfreuen, wo andere nur Regen säen.
9: I do look close. Things. I can look at a puddle and get pleasure out of them. Most people think it's just raining, don't they?
8: Auch am Fotografieren probierte sich der Künstler, doch die Linse könne die Schönheit der Dinge und die Weite einfach nicht richtig einfangen.
9: The camera can't get the beauty of this. It just can't get the space, the thrilling space I'm in.
8: Dafür freundete Hockney sich ab 2010 mit dem iPad an, zeichnete darauf Landschaftsbilder und den Wechsel der Jahreszeiten. Kunstkritiker lobten Hockneys Experimentierfreudigkeit und seine Neugier auf neue Medien, auch im hohen Alter. Er mache einfach immer weiter, erzählte er einmal einem Journalisten, bis zum Schluss.
9: You just go on and on.
8: Ich mache immer weiter, bis ich umfalle.
9: Till you fall over.
10: Is that your plan?
8: Das ist Ihr Plan?
9: I'm still a smoker. I mean, I just
8: noch rauche ich. Irgendwann falle ich um. Das macht mir nichts aus.
9: I don't mind.
0: Sagt der britische Künstler David Hockney. Nun ist er gestorben. Franziska Hoppen war das mit diesem Porträt. Kommen wir zum Wetter. Jörg Schröder im Wetterstudio. Jörg, wie wird der Nachmittag und der Abend?
11: Wenig aufregend, beziehungsweise ich kann nicht viel wahnsinnig viel Neues berichten, denn auch die nächsten Stunden sehen eher Wolkenfragen auf. Aus, wer unterwegs ist, sollte auf alle Fälle den Regenschirm einpacken. Es wird immer wieder mal regnen beziehungsweise nieseln, muss wiederum nicht jeden treffen. Allerdings der Wind lässt so ganz allmählich nach. Die Temperaturen des Abends nicht so richtig freisitzfreundlich, 14 bis 19 Grad.
0: Und wie lange bleibt es so wechselhaft?
11: Grob gesagt bis Mitte nächste Woche. Mhm. Und dann schlägt der Sommer.
0: Und genauer gesagt?
11: Weil dann quasi in der nächsten Woche haben wir ein umfangreiches Hochdruckgebiet. Und dann kommt der Sommer richtig in Fahrt. Pünktlich zum Sommeranfang erwarten wir Werte über 30 Grad. Bis dahin wird es sehr wechselhaft sein. Morgen ausnahmsweise mal ein bisschen mehr Sonnenschein im Tagesverlauf.
0: Jörg Schröder, danke bis hierhin.
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0: So geht's hier weiter gleich nach halb. Wir reden über die Forderung der AfD bzw. das Vorhaben, was sie in Sachsen-Anhalt vorhat, nämlich die Schulpflicht abzuschaffen zugunsten einer sogenannten Bildungspflicht. Was sagt die Wissenschaft zu dieser Forderung? Wir sind im Gespräch mit dem Erziehungswissenschaftler Professor Heinrich Ricking von der Universität Leipzig hier in ein paar Minuten. Und dann reden wir noch über die neue Asylprüfstelle am BER mit der Korrespondentin in Berlin.
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16: Um 16.30 Uhr mit Jean-Marc Heukemes. Die Justizminister der Länder haben sich dafür ausgesprochen, den Paragraphen zur Politikerbeleidigung einzuschränken. Sie stimmten einem entsprechenden Antrag von Sachsen und Baden-Württemberg mehrheitlich zu. Die Strafbarkeit soll künftig nur noch für kommunale Amts- und Mandatsträger gelten. Sachsens Justizministerin Constanze Geiert von der CDU sagte, Spitzenpolitiker müssten eine harte Auseinandersetzung aushalten. Kommunalpolitiker verdienten hingegen einen besonderen Schutz vor Hass und Hetze. Die USA wollen künftig offenbar deutlich weniger Flugzeuge und Kriegsschiffe für NATO-Einsätze in Europa bereitstellen. Das berichtet die New York Times und beruft sich dabei auf zwei nicht näher genannte Insider. Demnach soll die Zahl der Militärgeräte um ein Drittel reduziert werden. Unter anderem sei geplant, nur noch 100 statt 150 US-Kampfflugzeuge in Europa zu belassen. Bundesbildungsministerin Karin Prien hat sich klar gegen den Vorstoß der AfD gewandt, die Schulpflicht in Deutschland aufzuweichen. Die CDU-Politikerin sprach in diesem Zusammenhang von einer gefährlichen Entwicklung. Gemeinsames Lernen aller Kinder sei eine wichtige Errungenschaft des sozialen Rechtsstaats. Gerade in einer Einwanderungsgesellschaft sei es wichtig, dass Kinder aller Schichten in Schulen gemeinsam lernten. Prien verwies auf die Wahlmöglichkeit von Schulen in freier Trägerschaft. Die AfD hatte im Wahlkampf in Sachsen-Anhalt eine Aufweichung der Schulpflicht gefordert. Am Münchner Flughafen werden auch in naher Zukunft keine Fernzüge halten. Eine Sprecherin der Bahn teilte mit, eine Prüfung habe ergeben, dass ICE-Züge auf der bestehenden S-Bahn-Trasse nicht fahren könnten. Diese sei zu stark ausgelastet. Man hoffe auf den Bau einer neuen Trasse, die auch für Schnellzüge nutzbar sei. Die Sächsische Landesstiftung Natur und Umwelt hat vor einem Rückgang der Schwalbenpopulation gewarnt. Stiftungschef Robert Klemen sagte, Grund sei Nahrungsmangel. Extensive Weidetierhaltung und die Förderung artenreichen Grünlands führten zu mehr Fluginsekten. Diese seien Nahrung der Schwalben. Nach Angaben der Vogelschutzwarte Neschwitz sind die Brutbestände von Rauch- und Mehlschwalben in den vergangenen 40 Jahren um etwa die Hälfte zurückgegangen. Die Tiere stehen inzwischen auf der Vorwarnliste der bedrohten Arten. Das waren die Nachrichten. Das Wetter mit den Temperaturen. Dresden bedeckt 14 Grad, Eisenach bedeckt 16, Erfurt bedeckt 16, Gardelegen bedeckt 16, Hoyerswerda stark bewölkt 16 Grad, Magdeburg bedeckt 16, Neuhaus stark bewölkt 11, Oschatz bedeckt 15, Plauen bedeckt 15, Wernigerode bedeckt 18 und Lutherstadt-Wittenberg 16 Grad. Am Abend bedeckt, von Westen her Regen, 14 bis 19 Grad. In der Nacht dann schauerartiger Regen bei 15 bis 12 Grad. Morgen wechselnd bewölkt und einige Schauer bei 18 bis 23 Grad. Am Sonntag dann neben Sonne auch Schauer und einzelne Gewitter bei leicht sinkender Temperatur. MDR aktuell Verkehrsdienst. Vorsicht auf der A38 Richtung Leipzig zwischen Roßlau und Sangerhausen West. Hier liegt eine Metallplatte auf der Fahrbahn. Dann eine Entwarnung. Von der A4 Frankfurt-Dresden zwischen Bad Hersfeld und Friedewald. Hier besteht keine Gefahr mehr durch Kinder auf der Fahrbahn. A9 Richtung München zwischen Niemeck und Kleinmarzehns 2 Kilometer Stau. Hier brauchen Sie 10 Minuten länger. Die A72 Richtung Hof ist zwischen Zwenkau und Röther nicht mehr gesperrt. Geblitzt wird auf der A9 Richtung Berlin am Schkeuditzer Kreuz in der Überfahrt zur A14 Richtung Dresden und auf der A71 Richtung Schweinfurt in Höhe Kreuz Erfurt. Soweit der MDR aktuell Verkehrsdienst, 16.34 Uhr.
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0: Bei der Landtagswahl in Sachsen-Anhalt könnte die AfD im September eine absolute Mehrheit erreichen. Und die Partei plant dann in diesem Fall tiefgreifende Änderungen in der Bildungspolitik. So soll nämlich die Schulpflicht aufgeweicht und die Inklusion abgeschafft werden. Aus der Schulpflicht, so sagt die AfD, soll eine Bildungspflicht werden. Eltern sollen dann die Möglichkeit bekommen, ihre Kinder auch zu Hause zu unterrichten mit halbjährlichen Lernkontrollen. Darüber kann ich reden mit Professor Heinrich Ricking. Er ist Erziehungswissenschaftler an der Uni Leipzig. Hallo Herr Ricking, Grüße.
10: Hallo, ich grüße Sie.
0: Für welche Kinder ist es aus Ihrer Sicht besser, nicht zur Schule zu gehen, sondern zu Hause unterrichtet zu werden?
10: Für die große Mehrheit der Kinder und Jugendlichen, so kann man das, glaube ich, ganz gut zusammenfassen, ist der Schulbesuch wichtig, entwicklungsfördernd und lernfördernd. Und insofern ist die Schule ein, und das haben wir auch in der Corona-Zeit gesehen, ein ganz wichtiger Ort, nicht nur des fachlichen Lernens in Deutsch, Mathe und Geschichte und anderen Fächern, sondern auch des sozialen Lernens und des sich auch sozial Austauschens. Und insofern können wir auf Schule gar nicht verzichten. Dennoch haben wir gesehen, es gibt eine kleine Gruppe von Kindern, die aufgrund bestimmter Beeinträchtigungen beispielsweise größere Schwierigkeiten hat, sage ich mal, einen ganzen Vormittag in der Schule zu verbringen. Da handelt es sich um Kinder manchmal mit einem eher sozial unsicher, ängstlichen Ausrichtung oder auch mit Formen von Autismus im Autismus-Spektrum. Manchmal ist es notwendig, zumindest temporär für diese Kinder auch Alternativen vorzuhalten.
0: Vielleicht auch für Kinder, die unter großem Mobbing leiden.
10: Auch so etwas kann möglich sein. Allerdings muss man dann auch fragen, warum kann das längere Zeit bestehen? Denn Mobbing-Situationen müssen natürlich entsprechend beendet werden. Und insofern gibt es da sicherlich verschiedene Ansätze, auch wirksam zu sein.
0: Mhm. Mal nach der Qualität gefragt. Braucht es die Schulpflicht zwingend für die Vermittlung des ganzen Wissens? Oder kann wenigstens das, also wenn wir schon jetzt von den sozialen Kontakten absehen, kann wenigstens das der Unterricht zu Hause auch genauso gut leisten?
10: Das hängt ganz stark von den jeweiligen Bedingungen zu Hause ab. Wir haben ja schon in der Corona-Zeit gesehen, wo sozusagen experimentell mit Homeschooling Erfahrungen gemacht wurden. Da haben wir gesehen, dass es in bestimmten besser situierten Bedingungen, Familien, ganz gut war, auch mal Homeoffice zu machen, sage ich mal, dass die Schüler durchaus auch gelernt haben, dass die Eltern vielfach auch in der Lage waren, im Lernprozess zu unterstützen. Das war bei vielen anderen Kindern und Jugendlichen allerdings eben nicht der Fall. Gerade sozial schwächere Familien hatten große Probleme, nicht nur mit der Betreuung, sondern auch in der Unterstützung mit schulischen Anforderungen. Und insofern ist es schon so, dass wir hier in Bezug auf die sozialen Schichtungen Unterschiede ausmachen können.
0: Könnte man denn das besser gestalten als damals zur Corona-Zeit? Also kann man da solche Standards vereinbaren, dass die Qualität auch kontrolliert wird, dass man sozusagen ein Level hat? Ginge das?
10: Annäherungsweise wohl möglich. Wenn wir also in andere Länder schauen, dann sehen wir ja, dass vielfach Bildungspflicht herrscht und nicht Schulpflicht. In den meisten Ländern ist das so. Und dort gibt es immer auch bestimmte Kontrollmechanismen. Da kann es auch Hausbesuche geben, in denen Menschen aus der Schulbehörde checken, ob bestimmte Mindeststandards eingehalten werden. Und so gibt es zum Beispiel auch in Österreich, wo auch eine Bildungspflicht herrscht, eine entsprechende Vorgabe, dass der Heimunterricht qualitativ gleichwertig zum Schulunterricht sein muss. Also da gibt es durchaus Hürden und insofern ist auch, wenn wir eine solche Umstellung in Richtung Bildungspflicht vor Augen haben, wie soll eigentlich die Qualität gesichert werden? Und da sehe ich durchaus erhebliche Probleme und ein großes Spektrum an Möglichkeiten, die mitunter dann auch zum Nachteil der Kinder gereichen.
0: Und was ist mit der Grundlage für unsere gemeinsame Gesellschaft? Also das Bundesverfassungsgericht, das hat schon 2003 geurteilt, soziale Kompetenz im Umgang auch mit Andersdenkenden, gelebte Toleranz, Durchsetzungsvermögen und Selbstbehauptung einer von der Mehrheit abweichenden Überzeugung können effektiver eingeübt werden, wenn Kontakte mit der Gesellschaft Teil des Schulbesuchs, in der mit dem Schulbesuch verbundenen Alltagserfahrung sind. Gilt das heute noch so uneingeschränkt oder ist das vielleicht genau der Punkt, den die AfD nicht mehr möchte?
10: Das könnte sein. Wir sollten ja daran denken, dass neben den Gesamtschulen, die wir haben, die Grundschule die größte Gesamtschule ist, in der alle zusammenkommen und genau eben darauf gezielt wird, diese Erfahrungen auch zu ermöglichen, die Sie gerade angesprochen haben. Die Gerichte, die über Fragen der Schulpflicht und der Nichterfüllung dann zu urteilen haben, stellen sehr häufig fest, dass es um die Verhinderung von Parallelgesellschaften geht. Und natürlich sind nicht wenige Fälle bekannt, in denen Eltern, die mitunter auch staatskritisch sind, um es mal so auszudrücken, hier Ventile sehen, ihre Kinder nicht zur Schule schicken zu müssen, sondern die Bildung eben auch dann selbst zu übernehmen, soweit das dann auch möglich ist.
0: Die AfD möchte, dass die Schulpflicht aufgeweicht wird und durch eine Bildungspflicht ersetzt wird. Darüber habe ich gesprochen mit Heinrich Ricking, Professor für Erziehungswissenschaften an der Universität Leipzig. Herr Ricking, danke.
10: Gerne.
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17: Mit Jan Günther. An diesem Wochenende spielen in Köln vier Clubs um die Handball-Champions League. In den Halbfinalduellen morgen trifft Aalborg auf Barcelona und der deutsche Meister SC Magdeburg auf die Füchse Berlin. In Köln sprach mein Kollege Jens-Christian Gußmann heute mit SCM-Trainer Bennett Wiegert.
18: Die großartige Saison, die Sie jetzt bisher hatten, gerade wenn man sich die Bundesliga anguckt, wie viel ist sie wert für die nächsten 48 Stunden?
19: Ja, gar nichts, aber die wird's bleiben. Also unabhängig, was jetzt hier passiert an diesem Wochenende, wird es eine großartige Saison speziell in der Bundesliga bleiben. Also das kann ich schon gut einschätzen. Aber ich weiß auch, ich kenne das menschliche Mindset, ich kenne mein persönliches Mindset. Das Aktuellste ist immer das, was am meisten zählt. Also je nachdem, wie wir hier rausgehen, das wird präsent sein. Und dann wird es relativ schwierig sein, sich im Sommerurlaub zu sagen, wir haben eine tolle Bundesliga-Saison gespielt. Aber die war's, ohne Wenn und Aber.
18: Ich werde mich hüten, Sie schon nach dem Sonntag zu fragen, sondern nur nach dem Sonnabend und den Füchsen. Was ist da wichtig?
19: Das macht ja auch keinen Sinn. Also wer jetzt hier Köln Final Four beobachtet, speziell in der Champions League, das ist 50-50. Alle haben die gleichen Chancen, das Ding zu gewinnen. Und dann geht es um Details, um ganze Kleinigkeiten, die stimmen müssen. Manchmal ist es auch

0: Gefühle und so ein Mittelding, so eine gesunde Balance, die habe ich hier noch nie erlebt. Deswegen ist es wichtig, hier so hart zu arbeiten, alles drinne zu haben, dass man zumindest an sich selber einen Haken dran machen kann und sagen, ich hatte alles drinne. Wir waren all in und dann wird man sehen, für was es reicht.
1: Das Champions League Halbfinale Magdeburg gegen Berlin morgen 15 Uhr. 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Titelverteidiger Bayern München und Alba Berlin stehen sich von heute an im Playoff-Finale um die deutsche Basketballmeisterschaft gegenüber. Für den Gewinn des Titels sind 3 Erfolge nötig. Die Serie kann damit über maximal 5 Spiele gehen. Für Bayern-Trainer Svetislav Pesic ist es eine besondere Serie. Uli Knapp.
2: Bald ist Schluss. Svetislav Pesic hört als Basketballtrainer auf. Diese Finalserie ist seine letzte. Und da ist es doch schön, dass der Coach des FC Bayern auf seine alte Liebe Alba trifft.
3: Ich weiß nicht, ob das schön ist. So ist das passiert.
2: Mit Alba Berlin hat Pesic 4-mal die Meisterschaft gewonnen. Die letzte im Jahr 2000.
3: Meine Erinnerungen an Alba und Berlin sind phänomenal. Ich wäre ein bisschen armer, wenn das ich diese Zeit in Berlin nicht erlebt habe.
2: Seine phänomenale Zeit in Berlin erlebte er von 1993 bis 2000. Später betreute der Serbe unter anderem den FC Barcelona. Er machte die serbische Nationalmannschaft zum Weltmeister und Bayern München zum deutschen Meister. 2014 war das. Und es war die erste Meisterschaft für die Münchner nach fast 60 Jahren. Kurz vor dem vergangenen Weihnachtsfest ist der 76-Jährige nochmal als Trainer bei den Bayern eingesprungen, für den entlassenen Gordon Herbert. Und Pesic will, dass sich der Kreis schließt, zum Abschluss seiner Karriere mit dem Titel.
3: Natürlich ist die wichtigste Sache zu gewinnen, egal wie und egal wann.
2: Die Bayern wollen das schnelle Spiel der Berliner stoppen, ihnen möglichst wenige 3-Punkte-Würfe erlauben und verhindern, dass Alba viele zweite Wurfchancen bekommt. Der Münchner Forward Oscar da Silva sieht die Stärken seines Teams.
4: Darin das Tempo zu kontrollieren, physisch zu spielen. Ich glaube, wir sind eine physischere Mannschaft als Berlin. Insofern wird es für uns, glaube ich, wichtig, diese Trümpfe auszuspielen und gleichzeitig wenig eigene Fehler zu erlauben.
2: Und dem Trainer einen perfekten Abschied zu bescheren. Welche Rolle spielt das?
4: Ich glaube, eine untergeordnete. Ich würde sagen, jeder ist hier, um dieses Finale zu gewinnen. Wir haben eine lange Saison hinter uns. Jeder ist an die Grenzen gegangen über den Lauf dieser Saison. Und wenn man jetzt bis zum Ende kommt und so knapp vor der Ziellinie steht, dann will man das natürlich nicht herschenken. Insofern ist, glaube ich, das übergeordnete Motto, lasst uns diese Saison ordentlich abschließen für uns alle und lasst uns nochmal unseren besten Basketball spielen, bevor es in die Sommerpause geht.
1: Bayern München gegen Alba Berlin, das Duell um die deutsche Basketballmeisterschaft. Gut 91.000 Euro Geldstrafe und ein teilweiser Fanausschluss bei mindestens einem Heimspiel. Diese Strafe erhielt Fußball-Zweitligist Dynamo Dresden nach den Fanausschreitungen in der Heimpartie gegen Hertha BSC Anfang April. Gegen dieses Urteil des DFB-Sportgerichts hat Dynamo nun Einspruch eingelegt. Der Fall geht damit vor das DFB-Bundesgericht.
5: Und damit 16.45 Uhr unsere Top-Meldung zur Stunde. Die Justizminister der Länder wollen die Strafbarkeit der Politikerbeleidigung einschränken. Die Strafbarkeit soll künftig nur noch für kommunale Amts- und Mandatsträger gelten. Härtere Strafen aber soll es künftig für Anschläge auf kritische Infrastruktur geben. Weitere Meldungen jetzt mit Alex Terhorst.
6: Auf Antrag der AfD kommt der Thüringer Landtag am 24. Juni zu einer Sondersitzung zusammen. Wie das Parlament mitteilte, soll es dabei um die Absicherung des bevorstehenden AfD-Bundesparteitags in Erfurt gehen. Dazu werden Anfang Juli Zehntausende Gegendemonstranten erwartet. Das Bundeskartellamt hat den Zusammenschluss der Bertelsmann-Tochter BMG mit dem US-Rivalen Concord gebilligt. Die Behörde teilte mit, durch den Milliardendeal entstehe zwar eines der größten Musikunternehmen der Welt, es stehe aber im Wettbewerb mit teilweise noch größeren Konzernen wie Universal, Sony oder Warner. In Indonesien ist eine Frau von einer Riesenschlange getötet worden. Nach Angaben der Behörden hatte sich auf einer Plantage ein fast 8 Meter langer Netzpython um die 44-Jährige gewickelt. Ihr Ehemann konnte die Schlange zwar töten, für die Frau kam aber jede Hilfe zu spät. Das Wetter heute Abend bedeckt, von Westen her Regen, 14 bis 19 Grad und böiger Südwestwind. Nachts dann schauerartiger Regen, 15 bis 12 Grad, stark böiger Westwind. Morgen wechselnd bewölkt, einige Schauer, 18 bis 23 Grad und windig.

0: NDR aktuell Verkehrsdienst. A4 Richtung Dresden zwischen Magdala und Stadtroda, Stau an einer Baustelle. A9 Richtung Berlin zwischen Triebtis und Hermsdorfer Kreuz in beiden Richtungen, Stau an einer Baustelle, hier eine Stunde Verzögerung. A9 Richtung München zwischen Niemek und Kleinmarzehns, 2 Kilometer Stau. A13 Dresden-Berlin zwischen Marsdorf und Thiendorf in beiden Richtungen, Stau wegen Bauarbeiten, eine Dreiviertelstunde länger. A13 Richtung Dresden zwischen Klettwitz und Ortrand, hier Stau an einer Baustelle, ebenfalls 45 Minuten mehr. A38 Richtung Leipzig zwischen Roßlau und Sangerhausen West liegt eine Metallplatte. Die A72 Richtung Hof ist zwischen Zwenkau und Röthe nicht mehr gesperrt. Geblitzt wird auf der A4 Richtung Frankfurt zwischen Stadtroda und Jena Zentrum und der A9 Richtung Berlin am Schkolditzer Kreuz und auf der A71 Richtung Schweinfurt, Höhe Kreuz, Erfurt. Soweit der MDR aktuell Verkehrsdienst, 16.48 Uhr.
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2: Heute tritt das GEAS in Kraft, das gemeinsame europäische Asylsystem. Und mit diesem System werden künftig Asylverfahren in bestimmten Fällen direkt an den EU-Außengrenzen durchgeführt. Eine Außengrenze kann aber auch ein Flughafen sein. Und deshalb wurde heute eine sogenannte Außengrenzeinrichtung am Flughafen Berlin-Brandenburg BER eröffnet. Im Beisein von Bundesinnenminister Alexander Dobrindt unter anderem. Und meine RBB-Kollegin Amelie Ernst war auch heute mit vor Ort. Hallo Amelie.
3: Hallo, guten Tag.
2: Du hast dir diese Einrichtung angeschaut. Wie sieht's dort aus?
3: Sehr schlicht, würde ich mal sagen, um es grob zu umschreiben. Das ist ein länglicher Flachbau, älteres Baujahr, hier in der Nähe des Flughafens, eher so eine industrielles Umfeld, würde ich mal sagen. Alles sehr einfach in den Zimmern, wenn man reinschaut. 4 Doppelstockbetten jeweils aus Metall, ein Tisch, 4 Stühle. Es gibt einen Waschraum, es gibt einen Aufenthaltsraum, kleiner Kinderspielplatz davor, ein paar Quadratmeter Rasen drumherum und vor allen Dingen drumherum ein 3 Meter, vielleicht auch ein bisschen höher, grüner Metallzaun mit Kameras, mit Wachschutz an den Eingängen. Und genauso soll das eben auch sein, sagte eben der Bundesinnenminister Alexander Dobrindt nach seinem kurzen Rundgang.
4: Es ist in der Tat keine Luxuseinrichtung. Das ist hier aber auch nicht gefordert. Aber es ist eine Einrichtung, die genau den Erfordernissen entspricht. Sie ist ausreichend. Sie bietet Aufenthaltsmöglichkeiten, Versorgungsmöglichkeiten, Küchen, Aufenthaltsräume, Schlafräume entsprechend.
3: Denn der Gedanke ist ja, dass man die Menschen hier festhält, damit sie nach der entsprechenden Prüfung auch möglicherweise schneller abgeschoben oder, wie es heißt, zurückgeführt werden können.
2: Ja, aber Asylverfahren dauern ja in der Regel sehr, sehr lange. Das können Monate sein, das können auch Jahre sein. Mhm. Die Menschen bleiben die ganze Zeit dort.
3: Die bleiben die ganze Zeit dort, bis das geprüft ist. Also wie gesagt, der Plan ist, das innerhalb von 3 Monaten abzuschließen, diese Untersuchung. Aber es können nochmal 3 Monate dazukommen, wenn eben man rausfindet, okay, da hat jemand bei der Identität gelogen oder da kommt jemand aus einem sicheren Drittstaat, also da steht eine Rückführung an. Dann können nochmal 3 Monate für genau diesen Prozess dazukommen.
2: Hm. Du hast eben so en passant gesagt, dass dort auch ein kleiner Spielplatz davor sich befindet. Heißt das, man rechnet auch mit Familien, man rechnet auch damit, dass Kinder auch unter diesen Bedingungen dort festgehalten werden müssen?
3: Ganz genau, damit rechnet man. Und heute fiel auch mal kurz das Stichwort Schulunterricht, wie weit das hier funktioniert. Da bin ich noch ein bisschen skeptisch, weil man hat ja eine Handvoll Menschen wahrscheinlich unterschiedlichster Herkunft, unterschiedlicher Sprachkenntnisse. Ob das wirklich eine Art Unterricht ist oder ob das eher eine Betreuung ist, mal schauen. Und das ist aber eben genau das Stichwort Kinder auch für verschiedene Menschenrechtsorganisationen oder Flüchtlingsorganisationen, die sagen, das kann nicht sein, dass hier auch Kinder über Wochen, Monate festgehalten werden, ohne dass sie raus können, ohne dass sie vielleicht in ein anderes kindgerechtes Umfeld kommen. Und auch das zweite Stichwort, was dann sehr schnell fällt, ist, das sei doch eine Haftanstalt, denn auch Kinder, aber auch die anderen Menschen werden hier festgehalten. Das sagte heute Wiebke Judith von Pro Asyl hier.
5: Es gibt eben schon Gerichtsurteile, die in vergleichbaren Situationen sagen, ja, das ist Haft. Was die Bundesregierung aber selber klar sagt, diese Menschen dürfen die Zentren eben nicht verlassen. Es sind mindestens Freiheitsbeschränkungen und auch das wird die Menschen enorm belasten, psychisch belasten, denn 3 Monate sich hier in diesem Zentrum aufzuhalten fürs Asylverfahren, das ist wirklich keine Kleinigkeit. Und dann eben auch noch mal 3 Monate sollten sie abgelehnt werden.
3: Also da will man genau drauf schauen, wie die Bedingungen dann hier wirklich sind. Und der Bundesminister sagt aber nein, das sei keine Haftanstalt. Man brauche diese Bedingungen eben, um schneller abschieben zu können.
2: Und bundesweit sind 370 ungefähr solche Plätze für Außengrenzverfahren geplant. Ist denn eigentlich bekannt, wie viele Migranten tatsächlich über den Luftweg einreisen wollen oder das tun zurzeit oder bleiben dann am Ende diese Plätze leer?
3: Also ganz klar ist auf jeden Fall, die meisten kommen über den Landweg und nicht über den Flughafen aus Drittstaaten hierher. Es gibt ja auch hier zum Beispiel am BER gar nicht so viele Flüge aus Drittstaaten. Das wäre dann eher über so Umwege, zum Beispiel über die Türkei oder so. Also das sind wenige Fälle. Man hat hier im Moment 40 Plätze geschaffen und geht davon aus, dass es auch erstmal reichen wird. Man ist aber darauf vorbereitet, das eventuell noch etwas zu erweitern, wenn es doch mehr werden sollten. Das hat zumindest der Sozialminister René Wilke eben bestätigt.
6: Natürlich ist das Einreisen per Flugzeug nicht die Hauptart, in das Land zu kommen. Insofern hoffen wir, dass wir mit den 40 Plätzen zunächst einmal gut zurechtkommen werden. Wenn es Erweiterungsbedarf gibt, dann werden wir den aber auch gewährleisten.
3: Also die Betreiber hier in Brandenburg, auch die Landesregierung und der Sozialminister sind darauf vorbereitet. Aber erstmal geht man davon aus, 40 Plätze, das dürfte reichen.
2: Und ist mit dieser Einrichtung dann tatsächlich unterm Strich gewährleistet, dass die Verfahren auch schneller ablaufen? Oder ist es dann am Ende doch nur Abschreckung? Also was ist es?
3: Ich denke mal beides. Das Ziel ist, und das wurde auch von allen Seiten, auch von der Bundespolizei heute nochmal bestätigt, ist das wirklich innerhalb dieser 12 Wochen, also 3 Monate, abzuschließen, das Verfahren. Das wäre natürlich ein fatales Signal, wenn man jetzt sagt, das schaffen wir dann doch nicht. Also das haben heute alle Minister, die anwesend waren, sowohl auf Bundes- als auch auf Landesebene gesagt, das ist unser Ziel, haben sich auch in die Augen geschaut und waren eigentlich optimistisch, dass genau das so funktioniert, weil man es ja auch lange vorbereitet hat, muss man sagen. Also seit 2 Jahren ist man auf diesen Tag heute vorbereitet.
2: Am Flughafen BER wurde heute die sogenannte Außengrenzeinrichtung in Betrieb genommen von Bundesinnenminister Alexander Dobrindt unter anderem. Und Amelie Ernst war vor Ort, hat uns berichtet. Amelie, danke schön.
3: Gerne.
2: 16.54 Uhr.

0: Jetzt schauen wir in die Oberlausitz, da das Rathaus in Zittau. Das wird in den nächsten Wochen zur Theaterbühne. Weil die Waldbühne in Jonsdorf saniert wird, musste eine Ausweichspielstätte her. Und die fanden die Theaterleute vom Gerhard-Hauptmann-Theater in Zittau auf dem Marktplatz. Der Balkon des Rathauses bietet sich regelrecht an für die wohl berühmteste Balkonszene überhaupt. Sie ahnen, welche es ist. Leon Klein und Diana Wild jetzt über Romeo und Julia in Zittau.
1: Diese Julia ist anders.
2: Sie ist nicht nur das kleine, naive Mädchen, was einfach verliebt ist. Also sie weiß, was sie will, sie sagt, was sie will. Sie hat eine sehr klare Direktheit, eine willensstarke Person.
1: Das hat der Schauspielerin Dania Reschani-Emanuel auch schon vor der Inszenierung bewiesen.
2: Das war so ein kleiner Wunsch. Also man hat Fechtunterricht in der Schauspielschule und es ist sehr selten, dass das irgendwie dann auch vorkommt. Und dann habe ich halt gehört, alle anderen fechten und kämpfen und ich war so, ich will auch.
1: Und Julia darf fechten. Es wird gekämpft, es wird geschmachtet, rivalisiert und intrigiert, auch bei Romeo und Julia auf dem Zittauer Marktplatz. Die Capulets hier, eine Zittauer Familie, die Montagues, eine Görlitzer. Treffen die Lager aufeinander, kann es schon mal zotig werden.
3: Es war wieder jetzt los hier im zimperlichen Zittau. Gerade hat es angefangen zu riechen. Ne? Habt ihr in Görlitz etwa verlernt, euch zu waschen? Ne?
1: Die Simsons knattern, ein alter Rohrbau wird zum Ort, auf dem sich Romeo und Julia von Pater Lorenzo trauen lassen. Und dann ist da auch noch der Balkon am Zittauer Rathaus. Dramaturg Ingo Putz.
4: Der Balkon eignet sich natürlich toll für dieses Stück.
1: Der Balkon in dieser Inszenierung, nicht nur Kulisse, sondern auch ein Corpus Delicti.
4: Mit einem Werbebanner, wo für eine Balkonerweiterung geworben wird, weil Capulet, also der Vater von Julia, der will Macht haben. Und na, diese Balkonerweiterung, das hat ja was mit Macht zu tun, irgendwie, sich zu vergrößern und mehr zu werden.
1: Das Rathaus als Kulisse und als Bühne, das von den Schauspielern einiges abfordert. Dania Reschani-Emanuel, die Julia.
2: Ich kämpfe da mit den Treppen einfach, weil ich da immer hoch, runter irgendwie und dann auch ganz schnell.
5: Ich habe viele, viele Auf- und Abgänge.
1: Jonas Maria Lubisch, der Romeo.
5: Wo ich dann auch wirklich einmal ums Rathaus sprinten muss, um zum Balkon zu kommen. Und dann komme ich immer ganz kurz vor knapp an, bin noch komplett außer Atem. Also ich laufe sehr viel, sprinte sehr viel.
1: Ein rasantes Sommertheater für Schauspieler und Publikum vor historischer Kulisse mit italienischem Flair mitten in der Oberlausitz.
0: Diana Wild über die Aufführung von Romeo und Julia auf dem Marktplatz von Zittau. Die Premiere des Stücks also dann morgen am Sonnabend. Und danach gibt es bis zum 19. Juli noch 17 weitere Vorstellungen. Ja, wollen wir mal schauen, ob man das morgen bei gutem Wetter auch genießen könnte, wenn man keinen Bock hat auf Fußball. Jörg Schröder im Wetterstudio, wie sieht's denn aus? Also erstmal vielleicht heute Nacht.
6: Auf alle Fälle gibt's morgen schon mehr Sonnenschein als heute, das muss man dazu sagen, denn der Tag heute insgesamt eine graue Veranstaltung und grau geht's auch in den Abend hinein und zum Teil auch mit Regen bzw. mit Nieselregen, zum Beispiel im Moment gerade im Elbtal, in der Altmark oder auch im Vogtland. Das heißt, wer in den nächsten Stunden unterwegs ist, braucht auf alle Fälle den Regenschirm. Die Temperaturen des Abends pegeln sich dann so ein zwischen 14 und 19 Grad. In der Nacht dann Temperaturen zwischen 14 und 12 Grad. Da gibt es mal ein paar Auflockerungen, da funkeln auch mal die Sterne. Aber auch in der Nacht sind Schauer unterwegs.
0: Ja, und wie geht's dann weiter morgen?
6: Morgen der Tag, wir sind auf der Rückseite unseres Tiefdruckgebietes. Es wird ein bisschen wärmer. Aus Südwest kommt etwas mildere Luft zu uns herein. Wir erwarten Temperaturen bis 22, 23 Grad. Der Tag fängt nochmal mit vielen Wolken an. Da sind auch schon die ersten Schauer unterwegs. Allerdings im Tagesverlauf setzt sich dann die Sonne durch, dass wir dann morgen die meiste Zeit so eine Mischung erleben werden aus Sonne und zum Teil dicken Quellwolken. Auch morgen brauchen wir den Regenschirm, aber eben auch die Sonnenbrille. Temperaturen, wie gesagt, bis 23 Grad. Und der Wind ist morgen zum Teil recht kräftig mit Schwerpunkt am Nachmittag.
0: Das sieht übrigens ganz schön bescheuert aus mit Sonnenbrille unterm Regenschirm. Aber das nur nebenbei.
6: Ich sage schon nicht. Einen schönen Mann kann ich den stellen.
0: Bis später, Junge.
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0: So geht's hier weiter mit diesen Themen. Unter anderem, die Pharmaforschung in Deutschland sei in Gefahr, meint der rheinland-pfälzische Ministerpräsident Gordon Schnieder. Warum sagt er das? Nun ja, in seinem Bundesland haben zwei große Unternehmen Investitionen in Pharmastandorte abgesagt bzw. zusammengestrichen. Darüber berichten wir. Außerdem geht's um Straftaten gegen die queere Community, die weiter zunehmen.
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11: Um 17 Uhr mit Alexander Terhorst. Die Justizminister der Länder haben sich für eine Reform des Selbstbestimmungsrechts ausgesprochen. Ziel ist es, einen Missbrauch des Gesetzes zu verhindern. Konkret sollen die Standesämter prüfen dürfen, ob eine Änderung des Geschlechtseintrags aus unlauteren Motiven erfolgt. Die Initiative war von den drei mitteldeutschen Ländern Sachsen, Sachsen-Anhalt und Thüringen eingebracht worden. Die Justizminister beschlossen auch, den Paragraphen 188 abzuschwächen. Beleidigungen sollen nur strafrechtlich verfolgt werden, wenn sie sich gegen Kommunalpolitiker richten. In Thüringen soll es ab dem kommenden Sommer ein drittes kostenloses Kindergartenjahr geben. Eine entsprechende Einigung wurde im Bildungsausschuss erzielt und soll noch vor der Sommerpause vom Landtag beschlossen werden. Schon jetzt sind in Thüringen das letzte und das vorletzte Kita-Jahr gebührenfrei. Die oppositionelle Linke hatte trotz der angespannten Haushaltslage auf eine Ausweitung gepocht und konnte das jetzt durchsetzen. In der Ukraine sollen Armeeangehörige besser bezahlt werden. Nach Präsident Volodymyr Zelensky kündigte auch das Verteidigungsministerium deutliche Solderhöhungen an. Der Einstieg soll demnach um rund 50% steigen. Für Fronteinsätze sollen bis zu 8.900 Euro monatlich gezahlt werden. Unklar ist noch die Finanzierung. Die Ukraine ist stark von ausländischen Geldgebern abhängig. Der britische Maler David Hockney ist im Alter von 88 Jahren gestorben. Das teilte seine Agentin in London mit. Hockney zählte zu den einflussreichsten europäischen Künstlern der Gegenwart. Seine farbenfrohen Werke hängen in Museen aller Welt. Sein Bild mit einem Swimmingpool wurde 2018 für 90 Millionen Dollar versteigert. So viel war noch nie für ein Werk eines lebenden Künstlers gezahlt worden. Der Tagesspiegel hat sich von seinem früheren Chefredakteur und Herausgeber getrennt. In einer Mitteilung heißt es, Stefan Andreas Karsdorf werde bis auf Weiteres nicht mehr für das Blatt publizistisch tätig werden. Zuvor war bekannt geworden, dass Karsdorf Kommentare mit Hilfe von KI verfasst hatte. Der Tagesspiegel sprach von einem Verstoß gegen redaktionelle Richtlinien. Das waren die Nachrichten. Das Wetter, die Temperaturen von 16 Uhr. Auf den Brocken Regen bei 10 Grad, Chemnitz stark bewölkt 14, Dresden Regen 14, Eisenach leichter Sprühregen 16 Grad. Erfurt bedeckt 16, Fichtelberg Regen 9, Gera stark bewölkt und leichter Regen 16 Grad, Görlitz leichter Sprühregen 15. Halle stark bewölkt 16, Leipzig stark bewölkt und etwas Regen 16, Magdeburg bedeckt 16 Grad, auch in Meiningen bedeckt bei 16 Grad. Die Vorhersage bedeckt bis in den Abend hinein von Westen her Regen, 14 bis 19 Grad, böiger Südwestwind. Nachts schauerartig, 15 bis 12 Grad, teils stark böiger Westwind. Morgen wechselnd bewölkt, einige Schauer, 18 bis 23 Grad und windig. Sonntag neben Sonne auch Schauer und einzelne Gewitter, leicht sinkende Temperaturen. MDR Verkehrsdienst. A2 Richtung Berlin zwischen Allerindingersleben und Eilsleben. Stau an einer Baustelle 20 Minuten länger. Auf der A4 Richtung Dresden 15 Minuten länger zwischen Magdala und Stadtroda. A4 Richtung Frankfurt zwischen Siebenlehn und Berbersdorf liegt ein großes Plastikteil auf der linken Spur. A9 München-Berlin zwischen Triptis und Hermsdorfer Kreuz in beiden Richtungen Stau an einer Baustelle. A9 Richtung München zwischen Niemeck und Kleinmarzehn hier 2 Kilometer Stau. A13 Dresden-Berlin zwischen Marsdorf und Thiendorf in beiden Richtungen Stau wegen Bauarbeiten. 1 Stunde Verzögerung. 15 Minuten länger auf der A13 Richtung Dresden zwischen Klettwitz und Ortrand. A71 Richtung Schweinfurt zwischen Münnerstadt und Maasbach eine ungesicherte Unfallstelle. Geblitzt wird auf der A71 Richtung Schweinfurt, Höhe Kreuz Erfurt und auf der A9 Richtung Berlin am Schkordezer Kreuz in der Überfahrt zur A14 Richtung Dresden. Soweit der MDR-Verkehrsdienst, die Zeit 17.04 Uhr.
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0: Im Studio Hanno Gries, ich grüße Sie. Nach dem Willen der Justizministerkonferenz soll die gesetzlich geregelte Strafbarkeit von Politikerbeleidigungen nur noch für kommunale Amts- und Mandatsträger gelten. Einem entsprechenden Antrag Sachsens und Baden-Württembergs, der den Paragraphen 188 im Strafgesetzbuch einschränkt, stimmten die Ressortchefs bei ihrer Frühjahrstagung in Hamburg heute zu. Es war auch nicht das einzige Thema auf der Agenda. Anja Grigoleit informiert.
12: Obwohl sich die Ministerinnen und Minister bei ganz vielen Punkten einig waren, bei der Beschlussvorlage zur Ja-heißt-Ja-Regelung waren sie es nicht. Georg Eisenreich, Bayerns Justizminister, sagte als Vertreter der sogenannten B-Länder:
13: Wir haben aus der Praxis die Rückmeldungen, dass keine relevanten Schutzlücken bestehen.
12: Und deshalb, so Eisenreich, sei die Nein-heißt-Nein-Regelung völlig ausreichend. Das sieht Hamburgs Justizsenatorin Anna Gallina ganz anders.
14: Wir haben das Problem der Schockstarre. Das ist etwas, das habe ich auch im Laufe der Jahre mit zusätzlicher Studienlage nochmal gelernt, tatsächlich ein sehr relevantes neurobiologisches Phänomen, das auftritt in solchen Übergriffssituationen. Da gibt es sozusagen verschiedene Zahlen verschiedener Studien, aber die bewegen sich in einem Korridor von 40-70% der Betroffenen. Und das ist natürlich ganz, ganz erheblich.
12: Bundesjustizministerin Stefanie Hubig als Gast auf der Konferenz kündigte an, dass man die Ja-heißt-Ja-Regelung für Jugendliche demnächst umsetzen wird, so wie es auf EU-Ebene schon in vielen Ländern gilt. Sie würde sich diese auch für Erwachsene wünschen. Katrin Wahlmann, Niedersachsens Justizministerin, wies darauf hin, dass die Vermittlung mal so dann etwas schwierig werden könnte.
15: Ich kann noch einer 17-Jährigen nicht erklären, dass sie im Moment Ja sagen muss oder dass sie signalisieren muss, dass sie auch möchte, wenn das Ganze straffrei sein soll. Nächstes Jahr aber muss sie explizit Nein sagen. Das finde ich recht schwer verständlich.
12: Große Einigkeit gab es aber unter anderem bei der Beschlussvorlage zur Verlängerung der Verjährungsfristen bei Vergewaltigung. Dazu Hubig:
16: Die bisherige Verjährungsfrist von 5 Jahren ist definitiv zu kurz. Es ist Zeit, dass wir das ändern. Wir wollen das und werden das auch ändern und wollen die Verjährungsfrist auf 20 Jahre verlängern. So wie das für vergleichbare Straftaten auch der Fall ist.
12: Von ursprünglich gut 60 Beschlussvorlagen wurden rund 50 verabschiedet. Dabei ging es unter anderem um organisierte Kriminalität, Persönlichkeitsrechte im Netz, Politikerbeleidigungen und um Autofahrten unter Drogeneinfluss. Und ein ganz wichtiger Punkt war wieder der Pakt für den Rechtsstaat. Stefanie Hubig hatte am Ende gute Nachrichten.
16: Wir kommen auf die Zielgerade. Wir haben wirklich die Chance, jetzt einen neuen Pakt für den Rechtsstaat mit allen drei Säulen, Personal, Digitalisierung, Verfahrensordnung, auf den Weg zu bringen. Und ja, die Bundesregierung ist bereit, für den neuen Pakt für den Rechtsstaat rund 500 Millionen Euro bereitzustellen. Natürlich müssen auch die Länder mitfinanzieren.
12: Und die Ministerpräsidenten sollen Ende dieses Monats über den Pakt für den Rechtsstaat abstimmen. Im November werden die Justizministerinnen und Minister dann wieder nach Hamburg kommen zu ihrer Herbsttagung. Aus Hamburg, Anja Grigoleit. Anja Grigoleit aus Hamburg.
0: Schön, da wissen wir das jetzt auch ganz ausführlich. Es ist 5:08. Bundesinnenminister Dobrindt hat am Mittag gemeinsam mit Brandenburgs Innenminister Rethmann und Integrationsminister Wilke am Flughafen BER in Schönefeld die sogenannte Außengrenzeinrichtung im Rahmen des neuen europäischen Asylsystems GEAS eröffnet. Dadurch, sagt er, werde Ordnung bei der Aufnahme und Verteilung von Asylsuchenden geschaffen. So Dobrindt. Amelie Ernst war bei der Eröffnung in Schönefeld dabei.
17: 4 Doppelstockbetten aus Metall, ein Tisch, 4 Stühle, ein Schrank. Mehr findet sich nicht in den Zimmern, in denen künftig die Asylsuchenden untergebracht werden sollen, die kurzfristig wieder in ihre Heimat zurückgebracht werden könnten. Ein etwa 3 Meter hoher Metallzaun umgibt das Gelände mit dem Flachbau, die Außengrenzeinrichtung am Flughafen BER in Schönefeld.
18: Es ist in der Tat keine Luxuseinrichtung, das ist hier aber auch nicht gefordert. Aber es ist eine Einrichtung, die genau den Erfordernissen entspricht. Sie ist ausreichend, sie bietet Aufenthaltsmöglichkeiten, Versorgungsmöglichkeiten, Küchen, Aufenthaltsräume, Schlafräume entsprechend.
17: Bundesinnenminister Alexander Dobrindt von der CSU scheint zufrieden. Das Chaos bei der Unterbringung und Rückführung von Asylsuchenden ohne Bleibeperspektive müsse endlich ein Ende haben. 40 Plätze gibt es hier in der Einrichtung, Vor allem geht es um Menschen mit unklarer Identität oder diejenigen, die ohne Visum aus einem Drittstaat mit geringer Anerkennungsquote kommen, also mit schlechter Bleibeperspektive. Wenn nötig, könne man die Kapazitäten auch erweitern, sagt Brandenburgs Sozialminister René Wilke.
19: Natürlich ist das Einreisen per Flugzeug nicht die Hauptart, in das Land zu kommen. Insofern hoffen wir, dass wir mit den 40 Plätzen zunächst einmal gut zurechtkommen werden. Wenn es Erweiterungsbedarf gibt, dann werden wir den aber auch gewährleisten.
17: Innerhalb von 3 Monaten soll die Überprüfung über Asylanrecht oder nicht hier abgeschlossen sein. Gibt es kein Bleiberecht, dann können bis zur Rückführung in das Heimatland 3 weitere Monate vergehen. Solange müssen die Menschen in der Einrichtung bleiben, auch Kinder. Kritik daran kommt unter anderem von der Flüchtlingsorganisation Pro Asyl.
20: Es gibt eben schon Gerichtsurteile, die in vergleichbaren Situationen sagen, ja, das ist Haft. Was die Bundesregierung aber selber klar sagt, diese Menschen dürfen die Zentren eben nicht verlassen. Es sind mindestens Freiheitsbeschränkungen und auch das wird die Menschen enorm belasten, psychisch belasten, denn 3 Monate sich hier in diesem Zentrum aufzuhalten fürs Asylverfahren, das ist wirklich keine Kleinigkeit. Und dann eben auch noch mal 3 Monate sollten sie abgelehnt werden,
17: sagt Wiebke Judith von Pro Asyl. Außerdem sei unklar, ob die Menschen in der Außengrenzeinrichtung tatsächlich, wie gesetzlich vorgesehen, ausreichend rechtlich beraten würden. Doch der Bundesinnenminister betont, alle rechtlichen Vorgaben würden eingehalten.
18: Nein, es ist eindeutig ja keine Haftanstalt. Die Bewegungsfreiheit ist eingeschränkt, ja. Das ist aber genau das Ziel dieser Einrichtung. Wir wollen, dass wir Menschen, die keinen Asylanspruch geltend machen können oder ihren Asylanspruch nicht durchsetzen können, kein Recht auf Schutz in Deutschland haben, zurückgeführt werden können.
17: Und das gehe nun mal nur, wenn ihr Aufenthaltsort bekannt sei. Formell sind die Menschen so gar nicht in die EU eingereist. Das Gelände der Außengrenzeinrichtung gilt als Nicht-EU-Gebiet. Und wer nicht eingereist ist, der kann auch schneller wieder ausreisen. Es geht auch um dieses Signal.
0: Die erste Außengrenzeinrichtung am Flughafen, in diesem Fall am BER, ist eröffnet. Amelie Ernst hat berichtet.

0: 17:11 Uhr. Der Bundestag hat sich zum ersten Mal mit den Reformplänen von Gesundheitsministerin Waken für stabilere Krankenkassenfinanzen beschäftigt. Der rheinland-pfälzische Ministerpräsident Gordon Schnieder befürchtet aber, dass dieses Sparpaket den Pharmastandort Deutschland beschädigen könnte. Und er fordert im ARD-Interview der Woche Nachbesserungen. Chris Berdrow.
1: Der CDU-Politiker befürchtet, dass Pharmaunternehmen in Deutschland weniger an neuen Medikamenten forschen. Schnieder sieht einen Zusammenhang mit dem Plan der Gesundheitsministerin, dass die Medikamentenhersteller zu Rabatten auch auf patentgeschützte Arzneien gezwungen werden. Die Konzerne Boehringer Ingelheim und Eli Lilly haben mit Verweis auf das Sparpaket angekündigt, Investitionen von hunderten Millionen Euro in Deutschland zu stoppen. Rheinland-Pfalz wäre davon besonders stark betroffen. Gordon Schnieder sieht nun Bundesfinanzminister Lars Klingbeil in der Pflicht. Im ARD-Interview der Woche verlangt der Ministerpräsident, dass der Bund künftig in voller Höhe für die Krankenversicherungsbeiträge der Bürgergeldempfänger aufkommt und nicht wie im Moment vor allem die Beitragszahler. So würden sich im Sparpaket für die gesetzliche Krankenversicherung neue Spielräume ergeben. Bundesgesundheitsministerin Nina Waken hat ihren Gesetzentwurf im Bundestag verteidigt. Ihr Entwurf verlange allen etwas ab, aber niemandem etwas Unzumutbares. Die wachsenden Defizite der Krankenkassen machten eine Reform unausweichlich.
0: Chris Berdrow berichtete. Der Juni ist bunt, und zwar regenbogenbunt. Denn der Juni ist der Pride Month, also der Monat, in dem die queere Community auf sich und ihre Rechte aufmerksam macht. Zum Beispiel durch das Feiern des Christopher Street Day. In vielen Orten im Land finden Paraden statt. Sichtbar zu sein ist für queere Menschen so wichtig und auch so gefährlich wie lange nicht mehr. Denn die Straftaten gegen die Community haben erneut zugenommen. Bianca Schwarz.
2: Erfasst werden queerfeindliche Straftaten vom Bundeskriminalamt in der Statistik zur politisch motivierten Kriminalität, kurz der PMK. Im Jahr 2025 hat es erneut deutlich mehr Straftaten gegen Menschen gegeben, die offen schwul oder lesbisch leben oder gegen Transpersonen beispielsweise. Insgesamt wurden knapp 2400 Fälle gezählt. Das ist ein Plus von fast 13% im Vergleich zum Vorjahr. Laut Bundeskriminalamt ist dabei besonders auffällig, dass es hier so viele Gewaltdelikte gibt, deutlich mehr als im Durchschnitt aller Delikte zur politisch motivierten Kriminalität. Zur PMK-Statistik gehört, dass Taten und Täter einer politischen Strömung zugeordnet werden. Die meisten queerfeindlichen Straftaten ordnet das BKA im Bereich Rechts ein oder im Bereich Sonstige. Sonstige bedeutet, dass kein konkreter politischer Hintergrund aufgefallen ist. Aber das Bundeskriminalamt teilt auch mit, insbesondere in rechtsextremistischen Gruppen beobachten Sicherheitsbehörden eine immer stärkere Mobilisierung gegen die queere Community. Begründet wird das damit, dass deren Werte einem rechtsextremen, rassistischen und nationalistischen Weltbild widersprechen.
0: Bianca Schwarz berichtete. Dazu passt auch unsere Top-Meldung zur Stunde. Die Justizminister der Länder wollen eine Reform des Selbstbestimmungsrechts. Ziel ist es, einen Missbrauch des Gesetzes zu verhindern. Heißt, die Standesämter sollen prüfen dürfen, ob eine Änderung des Geschlechtseintrages aus unlauteren Motiven erfolgt. Weitere Meldungen mit Alex Terhorst.
3: Die Welle der Firmenpleiten in Deutschland reißt nicht ab. Das Statistische Bundesamt teilte mit, zwischen Januar und März seien fast 6.300 Unternehmensinsolvenzen beantragt worden, 6,5% mehr als im gleichen Vorjahreszeitraum. Auch die Zahl der Verbraucherinsolvenzen nahm zu. Der Ebola-Ausbruch im Kongo weitet sich aus. Die Weltgesundheitsorganisation teilte mit, es seien immer mehr Regionen betroffen und die Zahl der Fälle steige. Bis gestern wurden fast 680 Krankheitsfälle und 136 Todesopfer bestätigt. Im Naherholungszentrum in Unterbreitzbach im Wartburgkreis gibt es wieder einen massiven Befall des Eichenprozessionsspinners. Die Gemeinde stellte Warnschilder auf. Voraussichtlich in der kommenden Woche soll eine Firma die Gespinste der Raupen absaugen. Die Brennhärchen der Tiere können bei Menschen allergische Reaktionen auslösen. Das Wetter heute Abend bedeckt, von Westen her Regen, 14 bis 19 Grad und böiger Südwestwind. Nachts schauerartiger Regen, 15 bis 12 Grad. Morgen wechselnd bewölkt, einige Schauer auch wieder, 18 bis 23 Grad und windig. Am Sonntag neben Sonne auch Schauer, einzelne Gewitter und leicht sinkende Temperaturen. MDR aktuell Verkehrsdienst. A2 Richtung Berlin zwischen Allerengersleben und Eilsleben, Stau an einer Baustelle. A4 Richtung Dresden zwischen Magdala und Stadtroda ebenfalls Stau an einer Baustelle. An beiden Stellen etwa 15 Minuten Verzögerung. A4 Richtung Frankfurt zwischen Siebenlehn und Berbersdorf liegt ein großes Plastikteil auf der linken Spur. A9er München Berlin zwischen Triptis und Hermsdorfer Kreuz in beiden Richtungen Stau an einer Baustelle. A9 Richtung München zwischen Niemeck und Klemmerzehns 2 Kilometer Stau und A13 Dresden Berlin zwischen Marsdorf und Thiendorf Stau, hier eine Stunde länger in beiden Richtungen, wegen Bauarbeiten. A13 Richtung Dresden zwischen Plettwitz und Ortrand Stau an einer Baustelle. Eine ungesicherte Unfallstelle auf der A71 Richtung Schweinfurt zwischen Münnerstadt und Marsbach. B1 Richtung Gentin zwischen Magdeburg und Heirutsberge Stau an einer Baustelle. Und Stau an auf der B90 Hirschberg Saalfeld zwischen den Abzweigen Birkenhügel und Schönbrunn ist die Strecke gesperrt. Geblitzt wird auf der A9 Richtung Berlin am Schkeuditzer Kreuz in der Überfahrt zur A14 und auf der A71 Richtung Schweinfurt Höhe Kreuz Erfurt. Soweit der MDR aktuell Verkehrsdienst, 17.17 Uhr.
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0: Boris Pistorius hat heute die internationale Luftfahrtausstellung ILA 2026 in Berlin besucht. Der Minister machte einen Rundgang durch den militärischen Teil der Veranstaltung. Außerdem wohnte er der Unterzeichnung einer strategischen Absichtserklärung zur Stärkung der Luftverteidigung bei. Kirsten Gierschick mit Details.
5: Mit welchem Kampfflugzeug der 6. Generation soll die Bundeswehr in Zukunft fliegen? Auf der internationalen Luft- und Raumfahrtausstellung ILA erklärt Verteidigungsminister Boris Pistorius, es gehe nun darum, schnell nach effektiven und umsetzbaren Lösungen zu suchen. Sehr wichtig sei dabei, dass die Systeme interoperabel seien. Das heißt, egal wer welches Flugzeug fliegt, die Flugzeuge müssten gemeinsam kämpfen können und über Waffensysteme, IT-Netzwerke und Kommunikationsmittel hinweg nahtlos und effizient zusammenarbeiten. Deshalb bleibe auch die Kooperation mit Frankreich zentral. Dabei geht es auch um die sogenannte Combat Cloud, die Kampfflugzeuge, Drohnen und Satelliten vernetzen soll. Wie man nach dem Aus des gemeinsam entwickelten Kampfflugzeugs mit Frankreich weiter zusammenarbeitet, dazu soll es bereits beim deutsch-französischen Ministerrat am 17. Juli konkrete Vorschläge geben. Auf den Vorstoß von 8 Unternehmen rund um Airbus für die Entwicklung eines neuen Kampfjets angesprochen, sagt Pistorius, er begrüße die Initiative, aber von einer Entscheidung sei man noch weit entfernt.
0: Kirsten Gierschick war das von der ILA. LKWs sind die Arbeitstiere unserer Wirtschaft. Aber zugleich, wenn Diesel betrieben, auch große Klimasünder. Das war lange Zeit so und lange galt der Elektroantrieb gerade für die ganz schweren Brummis, die 40 Tonner, als unrealistisch, zu schwer die Batterie, zu kurz für die Reichweite. Und genau das hat sich in den letzten Jahren dramatisch geändert. 3 Jahre lang hat das Öko-Institut die ersten Elektro-Lkw im echten Speditionsalltag begleitet. Und wer aufmerksam heutzutage auf den Autobahnen unterwegs ist, der schaue nur mal nach der glattgelutschten Front des E-Actros von Mercedes und wie häufig der mittlerweile unterwegs ist. Die Ergebnisse des Öko-Instituts jedenfalls, die dürften sogar die größten Skeptiker überrascht haben. Robert Rönsch aus der MDR-Wissenschaftsredaktion berichtet.
6: Als die Spedition Hanitsch aus Kesselsdorf bei Dresden ihre ersten Elektro-Lkw bestellte, war die Zurückhaltung bei den Fahrern groß. Matthias Edel, der im Familienunternehmen als Controller die Zahlen verantwortet, erinnert sich an die Sprüche von damals.
7: Die erste Reaktion war, mit den Autos war ich nicht, das ist doch kein richtiges Auto und ja, und wenn ich dann stehen bleibe, was ist denn dann und ja. Und dann war das erste Fahrzeug da und jetzt waren teilweise die Fahrer, die es gar nicht wollten, sind jetzt total überzeugt und wollen eigentlich nichts anderes mehr.
6: Aus Ablehnung wurde Begeisterung und das ist kein Einzelfall, sagt Florian Hacker vom Öko-Institut. Er hat für mehrere wissenschaftliche Studien Fahrer und Unternehmen befragt und immer wieder wurde vor allem eines an den E-Lkw gelobt, die völlig veränderte Geräuschkulisse.
8: Ich glaube, was alle gesagt haben, waren einfach diese Arbeitsbedingungen. Am Abend, da kann ich irgendwie noch, da habe ich noch den Kopf frei, mein Kopf brummt nicht mehr, ich fühle mich am Abend nicht, ja, wie gerädert. Ja, dieses Mitteilen wollen, mein Arbeitsplatz hat sich total verändert und meine Lebensqualität hat sich da verändert. Vielleicht haben sie es auch da selber erst gemerkt, wenn es wegfällt, was für ein Stress da wegfällt und was die Ursache ist. Also das fand ich, und das kann man sagen, das war durch die Bank.
6: Kein Lärm, keine Vibrationen und technisch laufen die Fahrzeuge erstaunlich rund. Die Forscher konnten die Betriebsdaten von 19 Lkw über ein ganzes Jahr auswerten. Das Ergebnis stellt ein altes Vorurteil auf den Kopf.
8: Bei unserer Befragung kam sogar raus, in der Tendenz haben die Pionierunternehmen gesagt, tendenziell sind die Fahrzeuge zuverlässiger als ausgereifte Diesel-LKWs, die wir schon seit Jahrzehnten im Einsatz haben. Das fand ich bemerkenswert.
6: Zuverlässig sind sie also, aber auch teuer. Ein Elektrosattelzug kostet noch immer das 2,5- oder 3-fache eines Diesels. Trotzdem kann sich das mit der Zeit rechnen, denn so ein Laster fährt oft 120.000 Kilometer im Jahr. E-Lkw sind von der Maut befreit und der Strom vom eigenen Betriebshof ist billig. Das wird, sagt Florian Hacker, zur entscheidenden Größe für die Speditionen.
8: Das ist ein totaler Standortvorteil. Habe ich Zugriff auf günstigen Strom oder nicht? Und da sehen wir eine große Spreizung und man sieht bei den Vorreitern, die überlegen richtig systematisch, wie kann ich meinen Strompreis weiter reduzieren? Das ist plötzlich ihr Kraftstoff. Und da merkt man, die werden ziemlich innovativ und die wissen, das ist letztendlich ihr Wettbewerbsvorteil.
6: Der E-Lkw im Güterverkehr ist im Kommen. Laut Forscher Florian Hacker sogar mit schnellerem Tempo als das E-Auto im Personenverkehr.
8: Im Lkw-Bereich haben wir mit der Elektrifizierung viel später angefangen, aber es würde mich nicht verwundern, wenn wir in den nächsten Jahren sogar den Pkw-Bereich in Europa überholen, weil eben der Punkt Rationalität bei der Entscheidung so eine große Rolle spielt und ich glaube, es ist eine sehr rationale Entscheidung, jetzt auf Elektromobilität zu setzen.
6: Noch fährt nicht einmal 0,5% der schweren Lkw in Deutschland elektrisch, aber die Zahl der neu zugelassenen E-Laster wird fast regelmäßig von Monat zu Monat größer. Wenn das Ladenetz mithält, muss man sich vielleicht bald einen neuen Spitznamen für Brummifahrer überlegen, denn das laute Brummen ist dann weg.
0: Robert Rönsch war das.

0: 17.24 Uhr, 6:06. Die Fußball-WM hat ja nun gestern endlich begonnen und neben den Spielern werden wohl auch wieder die Schiedsrichter sehr im Fokus stehen. Denn bei allen großen Fußballturnieren hat es auch Fehlentscheidungen gegeben, vermeintliche oder tatsächliche, unerhebliche und folgenschwere. Auch um solche Fehlentscheidungen möglichst zu vermeiden, gibt es ja seit der Fußball-Weltmeisterschaft 2018 den VAR, den Videoassistenten. Der wird bei seiner Arbeit durch immer mehr Technik unterstützt und bei dieser WM hat die FIFA nochmal deutlich nachgelegt. David Lobig berichtet.
1: 16 Kameras sind jeweils in den Stadien installiert. Sie erfassen die Spieler und den Ball auf dem Feld. Ein Computer errechnet aus der Bildinformation unter anderem die Positionen der einzelnen Spieler und ihre Körperhaltung. Heraus kommt ein virtuelles, dreidimensionales Abbild der Situation auf dem Rasen. In dieser Darstellung kann sich der Videoschiedsrichter bzw. Videoassistent frei bewegen und die Situation beurteilen. Neu in diesem Jahr: von den über 1000 Spielern, die bei der WM antreten, hat man einen Körperscan gemacht. Der Rechner kann den virtuellen Spielern jetzt einen realistischeren Körperbau verpassen. Wie schon bei der Fußball-Weltmeisterschaft vor 4 Jahren, spielt auch dieses Mal Hightech im Ball eine entscheidende Rolle bei der Unterstützung der Unparteiischen, erklärt Hannes Schäfke. Er ist Director Sports Concepts Football bei Adidas. In der Hülle des WM-Balls Trionda steckt ein kleines Sensormodul.
2: Technisch gesprochen besteht der Sensor aus einem Accelerometer und einem Gyroskop. Das heißt, er kann Beschleunigung messen und er kann sozusagen die Orientierung des Balls messen. Wenn man den Ball auch nur mit dem Finger berühren würde, würde es sozusagen einen Ausschlag geben.
1: Und diese Information wird 500 Mal pro Sekunde vom Sensor im Ball an spezielle Empfangsstationen gesendet, die in den Stadien installiert sind. Damit lässt sich unter anderem bestimmen, wann der abseits entscheidende Pass gespielt wurde. Optisches Tracking plus die Daten vom Ballsensor, damit war auch schon 2022 bei der WM in Katar eine halbautomatische Abseitserkennung möglich. Doch hier gibt es ebenfalls eine Neuerung. Steht ein Spieler mindestens 10 cm im Abseits, bekommen die Unparteiischen diesmal direkt vom System einen akustischen Hinweis auf ihre Headsets. Ist die Abseitsstellung nicht so eindeutig, läuft das Ganze wie bisher über den Videoschiedsrichter. Der prüft, ob sich der Angreifer tatsächlich vor dem Verteidiger befunden hat, selbst wenn es nur mit einer Zehenspitze war. Doch hier taucht ein Problem auf, sagt Martin Lames, emeritierter Professor für Trainingswissenschaft und Sportinformatik der TU München. Es wird gerne so dargestellt, als ob das Abseitserkennungssystem absolut genau arbeitet.
3: Deswegen wäre eigentlich eine messfehlerfreie Erhebung erforderlich, um das wirklich exakt zu bestimmen. Da wir aber wissen, dass alle Messungen ihren Messfehler haben, kann man das eigentlich immer nur annähern.
1: Ein Messfehler entsteht in diesem Fall zum Beispiel dadurch, dass die Kameras im Stadion nur 50 Bilder pro Sekunde aufnehmen.
3: Wenn wir uns überlegen, 50 Mal pro Sekunde, das sind 200stel Sekunde von Bild zu Bild. Und in 200stel Sekunden kann ein Sprinter schon mal 20 Zentimeter laufen. Ja? Und das heißt, er kann sich von Bild zu Bild, wenn er sehr schnell unterwegs ist, der Spieler, 20 Zentimeter bewegen. Und das ist natürlich eine erhebliche Quelle für Messfehler, die es eben einfach zu berücksichtigen gilt. Angenommen, wir haben 2 Zentimeter Abseitsstellung, aber der Messfehler ist 10 Zentimeter. Dann würden wir nicht auf Abseits entscheiden.
1: Professor Daniel Memmert von der Deutschen Sporthochschule Köln kann diese Bedenken gegenüber der Technik ein Stück weit nachvollziehen.
4: Technik ist nicht fehlerfrei, besitzt Messungenauigkeiten. Aber da, das muss man fairerweise sagen, dieser Fehler ist natürlich deutlich geringer, als wir das mit dem Auge hinbekommen. Das heißt, die Technologie reduziert Fehler erheblich, ganz klar, kann sie aber natürlich nicht vollständig ausschließen.
1: Und das heißt wohl, auch bei dieser Fußball-Weltmeisterschaft dürfte es wieder Entscheidungen geben, die für Aufregung sorgen und über die Fans noch in vielen Jahren diskutieren können.
0: Der Bericht soweit über die neue Sensortechnik im Ball. Und jetzt kommen wir zum Wetter. Oh, Jörg Schröder ist im Wetterstudio. Jörg, eigentlich bestes Wetter, um sich abends mal gepflegt momentan so eine Fußballpartie anzugucken, oder? Also ja, ich meine zu Hause, wenn wir geschützt halten.
5: Das lädt schon dazu ein. Also Public Viewing, würde ich sagen, zumindest draußen, ist nicht der ganz große Tipp, denn auch der Abend sieht insgesamt eher ungemütlich aus. Da haben wir mit vielen Wolken zu tun. Es kann mal ein bisschen nieseln, es kann auch mal ein bisschen stärker regnen sein. Das Thema Abendsonne können wir komplett haken. Wir erwarten keine Auflockerungen. Die Temperatur Temperaturen auch eher kühl. Wir erwarten am Abend Temperaturen in den Bergen um die 11 Grad, im Tiefland Temperaturen um die 15, 16 Grad.
0: Ja, ist ja gar nicht so warm. Nee. Wie wird es denn morgen?
5: Wir haben auch die Schafskälte, das nur ganz in dem Weiß, darf ein bisschen kühler sein. In der Nacht Temperaturen 14 bis 11 Grad, morgen dann mal ein bisschen wärmer. Temperaturen bis 22, vielleicht sogar 23 Grad, morgen in den Frühstunden noch dicke Wolken. Da sind auch noch Regenreste unterwegs der Nacht. Dann kommt die Sonne zum Vorschein, allerdings mit dem Sonnenschein bilden sich wiederum Quellwolken, dass wir morgen Nachmittag auch wieder mit Schauern rechnen müssen. Der Wind ist zum Teil recht kräftig und das heißt, morgen brauchen wir auf alle Fälle den Regenschirm, aber eben auch die Sonnenbrille.
0: Da war sie wieder. Wie geht's dann weiter die nächsten Tage?
5: Ja, da war das drauf. Ne? Ja. Die Sonnenbrille müssen wir nicht weglegen. Wir haben ab und zu mit Sonnenschein zu tun, allerdings die nächsten Tage dann doch eher wechselhaft. Der große Wetterwechsel kommt eigentlich quasi erst in der nächsten Woche ab Mittwoch.
0: Jörg Schröder mit dem Wetter. Danke dir. Das GEAS, die europäische Asylreform, ist in Kraft und dazu haben wir gleich einen Kommentar hier nach den Nachrichten. Die Meinung unseres Korrespondenten unter dem Tenor, wichtig ist nun die Umsetzung der beschlossenen Maßnahmen. Außerdem dann Inside Mitteldeutschland. Unsere drei Länderkorrespondenten berichten über ihre Erlebnisse der letzten Tage in einer Viertelstunde.
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7: Um 17.30 Uhr mit Alexander Terhorst. Die Justizminister der Länder haben sich für eine Reform des Selbstbestimmungsrechts ausgesprochen. Ziel ist es, einen Missbrauch des Gesetzes zu verhindern. Konkret sollen die Standesämter prüfen dürfen, ob eine Änderung des Geschlechtseintrags aus unlauteren Motiven erfolgt. Die Initiative war von den drei mitteldeutschen Ländern Sachsen, Sachsen-Anhalt und Thüringen eingebracht worden. Bundesbildungsministerin Karin Prien hat sich klar gegen den Vorstoß der AfD gewandt, die Schulpflicht in Deutschland aufzuweichen. Die CDU-Politikerin sprach sich in diesem Zusammenhang von einer gefährlichen Entwicklung. Gemeinsames Lernen aller Kinder sei eine wichtige Errungenschaft des sozialen Rechtsstaats. Gerade in einer Einwanderungsgesellschaft sei es wichtig, dass Kinder aller Schichten in Schulen gemeinsam lernten. Die AfD hatte im Wahlkampf in Sachsen-Anhalt eine Aufweichung der Schulpflicht gefordert. Nach den tödlichen Schüssen in der sächsischen Kleinstadt Strehla hat die Staatsanwaltschaft Dresden Haftbefehl gegen drei Beschuldigte beantragt. Wie die Behörde mitteilt, wird gegen einen 41-Jährigen wegen des Verdachts des Totschlags ermittelt. Zudem werde gegen zwei weitere Männer wegen Beihilfe und versuchter Strafvereitelung ermittelt. Die Staatsanwaltschaft wirft dem 41-Jährigen vor, gestern Abend einen 42-jährigen Mann vor dessen Wohnhaus in Strehla erschossen zu haben. Die Beschuldigten werden heute dem Haftrichter vorgeführt. Rassistische Chatnachrichten von Beamten sind nicht automatisch ein Verstoß gegen die Verfassungstreue. Das hat das Bundesverwaltungsgericht Leipzig entschieden. In dem Fall ging es um einen Feuerwehrmann aus Bremen. Das Gericht erklärte, das Versenden rassistischer Chatnachrichten lasse nicht automatisch auf fehlende Verfassungstreue schließen. Es müsse nachgewiesen werden, dass die Nachrichten auch von der inneren Einstellung des Absenders getragen sind. Damit hob das Gericht eine Entscheidung des Oberverwaltungsgerichts Bremen auf. Die Richter dort müssen nun neu entscheiden. Die Sächsische Landesstiftung Natur und Umwelt hat vor einem Rückgang der Schwalbenpopulation gewarnt. Stiftungschef Robert Klemen sagte, Grund sei Nahrungsmangel. Extensive Weidetierhaltung und die Förderung artenreichen Grünlands führten zu mehr Fluginsekten. Diese seien Nahrung der Schwalben. Nach Angaben der Vogelschutzwarte Neschwitz sind die Brutbestände von Rauch- und Mehlschwalben in den vergangenen 40 Jahren um etwa die Hälfte zurückgegangen. Die Tiere stehen inzwischen auf der Vorwarnliste der bedrohten Arten. Das waren die Nachrichten. Das Wetter, die Temperaturen von 17 Uhr. In Dresden Sprühregen bei 15 Grad, Eisenach bedeckt 16. Erfurt bedeckt 17, Gardelegen leichter Regen 17 Grad, Hoyerswerda bedeckt 16. Magdeburg bedeckt 18, Neuhaus stark bewölkt und Sprühregen 12 Grad. Oschatz leichter Sprühregen 16, Plauen bedeckt 15 Grad, Wernigerode Regen 17 und in Wittenberg 16 Grad. Die Vorhersage, heute Abend überwiegend stark bewölkt, von Westen her Regen 14 bis 19 Grad und böiger Wind von Südwesten her. Nachts stark bewölkt, gebietsweise schauerartiger Regen, Tiefstwerte 15 bis 12 Grad, in den Bergen bis 7 Grad. Morgen wechselnd bewölkt, ein paar Schauer, allmählich größere Auflockerungen, Höchstwerte 18 bis 23 Grad und windig. Sonntag neben Sonne auch Schauer und einzelne Gewitter mit leicht sinkenden Temperaturen. NDR aktuell Verkehrsdienst. A2 Richtung Berlin zwischen Aller-Ingersleben und Eiersleben, Stau an einer Baustelle. A4 Richtung Dresden zwischen Magdala und Stadtroda, Stau an einer Baustelle. A9 München-Berlin zwischen Triebtis und Hermsdorfer Kreuz in beiden Richtungen, Stau an einer Baustelle. A9 Richtung München zwischen Niemeck und Kleinmarzehns, 2 Kilometer Stau. A13 Dresden-Berlin zwischen Marsdorf und Thiendorf in beiden Richtungen, Stau wegen Bauarbeiten, 20 Minuten länger. A13 Richtung Dresden zwischen Klettwitz und Ortrand, 15 Minuten plus Stau an einer Baustelle. A38 Richtung Leipzig zwischen Bleicherode und Nordhausen West, 3 Kilometer stockend. Die B1 Richtung Gentin zwischen Magdeburg und Heirutsberge, hier 30 Minuten länger Stau an einer Baustelle. Im Landkreis Görlitz ist die Löbauer Straße gesperrt nach einem Unfall zwischen Lahrwalde und Schönbach. Geblitzt wird auf der A9 Richtung Berlin am Schkeuditzer Kreuz und der A71 Richtung Schweinfurt, Höhe Kreuz Chemnitz. Soweit der MDR aktuell Verkehrsdienst, 17.35 Uhr.
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0: Mit Hanno Gries. Ich grüße Sie. Die 2024 beschlossene Reform des gemeinsamen europäischen Asylsystems ist heute in Kraft getreten. Die Europäische Union will so Asylverfahren stärker vereinheitlichen, die Kontrolle der Außengrenzen verschärfen und das Verteilen von Schutzsuchenden innerhalb der EU neu regeln. Jetzt aber kommt es auf die praktische Umsetzung der beschlossenen Maßnahmen an. Das mahnt unsere Korrespondentin Katrin Schmidt an in Brüssel. Hier ist ihr Kommentar.
8: Für die EU, das darf man nicht unterschätzen, ist es wirklich ein großer Tag. Denn seit bald 10 Jahren ist die Migration ein vergiftetes Politikfeld, das die Länder entzweit. Und dennoch ist zuletzt der große Kompromiss gelungen. Jetzt ist er rechtskräftig. Und die ersten Etappen, die wirken wirklich ermutigend. Aktuell rund 40% weniger irreguläre Einreisen als im Vorjahr und deutlich weniger Asylanträge. Die Richtung stimmt, aus Sicht der meisten. Aber Vorsicht, das Ganze ist ein Marathon und die schwierigste Etappe, die beginnt erst mit der praktischen Umsetzung. Denn wichtige Staaten wie Italien oder Griechenland haben noch längst nicht die versprochene Anzahl an Plätzen für schnelle Asylverfahren an der Mittelmeerküste errichtet. Und auch Deutschland hinkt hinterher, wenn es um die schnellen Asylverfahren an den Flughäfen geht, während stattdessen viel Energie in umstrittene Grenzkontrollen fließt. Hinzu kommt ein altbekanntes Problem. Mangelnde Solidarität. Im Asylpakt haben sich die EU-Staaten verpflichtet, besonders belastete Länder zu unterstützen durch die geregelte Übernahme von Geflüchteten oder durch finanzielle Hilfe. Nun, wo es konkret wird, ducken sich die meisten weg. So wird's aber nicht funktionieren. Hier müssten alle Staaten nochmal Tiefluft holen, bevor man sich an anderer Stelle verrennt. Denn bevor nun diese neuen Asylregeln ins Laufen kommen, ist man gedanklich schon mindestens 3 Schritte weiter. Asylzentren in Drittstaaten, sie wirken wie die Trophäe der Stunde. Abgelehnte Asylbewerber, die nicht schnell genug in ihr Heimatland abgeschoben werden können, sollten doch in Zentren etwa in Ruanda, Uganda oder Mauretanien auf ihr weiteres Schicksal warten. Das ist aus meiner Sicht Polittheater und ein Symbol dafür, dass viele Verantwortliche die Herausforderung Migration am liebsten auslagern wollen, nach dem Motto aus den Augen, aus dem Sinn. Der Preis ist aber zu hoch. Bedenken von Menschenrechtsorganisationen werden schon jetzt kaum gehört. Und mit den angedachten Return Hubs irgendwo auf der Welt machen wir uns zudem abhängig von autokratischen Staaten und der geopolitisch immer instabileren Lage. Deshalb, der Start des neuen Asylkurses ist gelungen. Jetzt aber sollte Europa aufpassen, dass es nicht aus der Kurve fliegt.
0: Das war die Meinung von Katrin Schmidt. Wie in vielen anderen Ländern wird auch in Deutschland derzeit über Altersgrenzen für soziale Medien diskutiert, also Grenzen nach unten. Bevor eine Expertenkommission Empfehlungen noch in diesem Monat vorlegt für konkrete Maßnahmen, hat sich die Bildungsministerkonferenz auf gemeinsame Ziele verständigt. Eva Eichmann aus München.
9: Schülerinnen und Schüler im Umgang mit Social Media sensibilisieren, stärken und schützen. Auf diesen Dreiklang haben sich die Bildungsminister der Länder bei ihrer Sitzung in München geeinigt. Soll heißen, Kinder und Jugendliche sollen Gefahren und Chancen von sozialen Medien besser einschätzen können. Zum ersten Mal haben die Bildungsminister jetzt gemeinsame Ziele, Leitlinien und Maßnahmen festgelegt. Details liegen bei den jeweiligen Ländern. Die bayerische Kultusministerin Anna Stolz, die Vorsitzende der Bildungsministerkonferenz, erläutert die bayerischen Maßnahmen.
10: Erstens stärken, das heißt insbesondere Medienkompetenz an den Schulen ausbauen. Es geht um Sensibilisieren, insbesondere der Eltern und Erziehungsberechtigten. Und es geht drittens auch um Schützen, das heißt, dass wir Beratungsangebote bayernweit ausweiten.
9: Auch in Deutschland wird aktuell über eine Altersgrenze für soziale Medien diskutiert. Auf Bundesebene will eine Expertenkommission ihre Empfehlungen Ende Juni vorlegen. Laut Bundesbildungsministerin Prien werden die sich an Schulen, aber auch an Eltern, Kitas und Ärzte richten.
0: Eva Eichmann war das. Der britische Künstler David Hockney ist tot. Er starb im Alter von 88 Jahren in seiner Londoner Wohnung und er gehörte ja zu den einflussreichsten Vertretern der zeitgenössischen Kunst mit Rekorderlösen für seine Bilder. Franziska Hoppen.
11: 1937 in der nordenglischen Grafschaft Yorkshire geboren, galt David Hockney als einer der renommiertesten europäischen Künstler der Gegenwart. Die britische Tate Galerie beschrieb ihn einst als vielleicht beliebtesten und vielseitigsten Künstler des 20. Jahrhunderts. In den 60er Jahren wurde Hockney durch seine farbenfrohen und lichtdurchfluteten Swimmingpool-Bilder bekannt. Damals war er nach Kalifornien in den USA gezogen. Das Spiel aus Licht und Farbe wurde zu seinem Markenzeichen. Als eines der Werke 2018 für mehr als 90 Millionen US-Dollar versteigert wurde, trug Hockney sogar zeitweise den Titel als weltweit teuerster lebender Künstler. In den Jahren zuvor hatte er begonnen, intensiv auf dem iPad zu malen, etwa Landschaften in Yorkshire und den Wechsel der Jahreszeiten. Kunstkritiker lobten Hockneys Neugier auf neue Medien und seine Experimentierfreudigkeit. So gestaltete der Brite auch etwa ein mehr als 6 Meter hohes Fenster in der Londoner Westminster Abbey, das Queen's Window, das er ebenfalls auf dem iPad entwickelt hatte. Nun ist Hockney kurz vor seinem 89. Geburtstag laut Publizist Friedlich in seiner Londoner Wohnung gestorben.
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12: Mit Jan Günther. An diesem Wochenende spielen in Köln 4 Clubs um die Handball-Champions League. In den Halbfinalduellen morgen trifft Aalborg auf Barcelona und der deutsche Meister SC Magdeburg auf die Füchse Berlin. In Köln sprach mein Kollege Jens Christian Gussmann heute mit SCM-Trainer Bennett Wiegert.
13: Die großartige Saison, die Sie jetzt bisher hatten, gerade wenn man sich die Bundesliga anguckt, wie viel ist sie wert für die nächsten 48 Stunden?
14: Ja, gar nichts, aber die wird's bleiben. Also unabhängig, was jetzt hier passiert an diesem Wochenende, wird es eine großartige Saison speziell in der Bundesliga bleiben. Also das kann ich schon gut einschätzen. Aber ich weiß auch, ich kenne das menschliche Mindset, ich kenne mein persönliches Mindset. Das Aktuellste ist immer das, was am meisten zählt. Also je nachdem, wie wir hier rausgehen, das wird präsent sein. Und dann wird es relativ schwierig sein, sich im Sommerurlaub zu sagen, wir haben eine tolle Bundesliga-Saison gespielt. Aber die war's, ohne Wenn und Aber.
13: Ich werde mich hüten, Sie schon nach dem Sonntag zu fragen, sondern nur nach dem Sonntag und den Füchsen. Was ist da wichtig?
14: Das macht ja auch keinen Sinn. Also wer jetzt hier Köln Final Four beobachtet, speziell in der Champions League, das ist 50-50. Alle haben die gleichen Chancen, das Ding zu gewinnen. Und dann geht es um Details, um ganze Kleinigkeiten, die stimmen müssen. Manchmal ist es auch das Matchglück, die Tagesperformance, alles. Also diese Mannschaften, die jetzt hier sind, können alle sehr, sehr guten Handball spielen und jeder hat es verdient, hier zu sein. Und jeder hat auch hier die Chance, diese Trophäe hochhalten zu können am Sonntag.
13: Abschließend, Sie sind hier schon häufiger gewesen in Köln, haben die Champions League auch schon 2-mal gewonnen. Hat das was von nach Hause kommen oder was hat das?
14: Also tatsächlich fühle ich mich schon ziemlich wohl. Ich wiederhole das auch gern, wenn ich hier reinkomme und der Hotelmanager sagt, wir kommen zurück, dann hat das schon ein gutes Gefühl. Weiß aber auch, wenn man hier wieder fährt, wie hervorragend sich das anfühlen kann, wie verdammt scheiße sich aber das auch anfühlen kann. Also ich kenne beide Gefühle und so ein Mittelding, so eine gesunde

0: Gera, Jürgen Kulacek.
1: 130 Kilometer geht's rund um Gera. Mit Sprint- und Bergwertungen, unter anderem am legendären Dörtendorfer Berg, dem Hankerberg, benannt nach der mehrfachen Weltmeisterin aus der Region, Hanka Kupfernagel. Und am Ende wird das Rennen bei 5 zuschauerfreundlichen Runden durch die Stadt Gera entschieden, so Stefan Schumacher, einer der Organisatoren.
2: In den 5 Stadtrunden ist natürlich die Möglichkeit, dass man sich beispielsweise den Start in der Dismitstraße anschaut, schaut sich eine Bergwertung am Färberturm an und läuft ganz entspannt wieder zurück, sieht eine Sprintwertung, sieht den Zieleinlauf. Man hat da etliche Möglichkeiten, als Radsportfan was zu erleben und im Anschluss sogar noch zum Fetteler Musik in der Stadt zu bleiben und zu verweilen.
1: Rein sportlich gesehen gehört das Rennen zur zweithöchsten Kategorie des Weltverbandes UCI. 2 Pro-Tour-Teams haben schon gemeldet, an den Start gehen wollen unter anderem auch 3 Olympiasiegerinnen. Wie schon zuletzt die Lotto Thüringen Ladies Tour wird auch das Eintagesrennen vom Freistaat Thüringen unterstützt. David Möller, Staatssekretär für Sport und Ehrenamt.
3: Vorher waren wir als Freistaat Fördermittelgeber, jetzt treten wir als Werbepartner, als Kooperationspartner auf, also mit unserem Claim das Grüne Herz Deutschlands. Wir wollten aber jetzt schon ein Zeichen setzen, dass Thüringen Sportland ist, dass das Grüne Herz natürlich auch für den Sport schlägt und dass der Sport ein super Vehikel ist, auch das Grüne Herz Deutschlands, also unseren Freistaat Stadt Thüringen überregional bekannt zu machen.
1: Organisiert wird das Eintagesrennen, anders als die frühere Thüringen-Rundfahrt, rein ehrenamtlich. 230 Helfer, darunter viele Mitglieder Geraer Vereine und die Feuerwehr, die wollen unter anderem als Streckenposten in ihrer Freizeit dafür sorgen, dass die Fahrerinnen sicher ins Ziel kommen.
0: Gut 91.000 Euro Geldstrafe und ein teilweiser Fanausschluss bei mindestens einem Heimspiel. Diese Strafe erhielt Fußball-Zweitligist Dynamo Dresden nach den Fanausschreitungen in der Heimpartie gegen Hertha BSC Anfang April. Gegen dieses Urteil des DFB-Sportgerichts hat Dynamo nun Einspruch eingelegt. Der Fall geht damit vor das DFB-Bundesgericht. Dynamo-Geschäftsführer Stefan Zimmermann sagte dazu: Wir sind zuversichtlich, vor dem DFB-Bundesgericht in einer neuen Verhandlungsrunde eine bessere Möglichkeit zu halten, Gehör für unsere Argumente zu finden.
4: Soweit der Sport. Es wird 17.45 Uhr. Unser Top-Thema zur Stunde. Die Justizminister der Länder wollen eine Reform des Selbstbestimmungsrechts. Ziel ist es, einen Missbrauch des Gesetzes zu verhindern. Heißt, die Standesämter sollen prüfen dürfen, ob eine Änderung des Geschlechtseintrages aus unlauteren Motiven erfolgt. Weitere Meldungen mit Alex Terhorst.
5: Auf Antrag der AfD kommt der Thüringer Landtag am 24. Juni zu einer Sondersitzung zusammen. Wie das Parlament mitteilt, soll es dabei um die Absicherung des bevorstehenden AfD-Bundesparteitags in Erfurt gehen. Dazu werden Anfang Juli Zehntausende Gegendemonstranten erwartet. Das Bundeskartellamt hat den Zusammenschluss der Bertelsmann-Tochter BMG mit dem US-Rivalen Concord gebilligt. Die Behörde teilte mit, durch den Milliardendeal entstehe zwar eines der größten Musikunternehmen der Welt, es bestehe aber im Wettbewerb mit teilweise noch größeren Konzernen wie Universal, Sony oder Warner. In Indonesien ist eine Frau von einer Riesenschlange getötet worden. Nach Angaben der Behörden hatte sich auf einer Plantage ein fast 8 Meter langer Netzpython um die 44-Jährige herumgewickelt. Ihr Ehemann konnte die Schlange töten, für die Frau kam aber jede Hilfe zu spät. Das Wetter heute Abend bedeckt, von Westen her Regen, 14 bis 19 Grad und böiger Südwestwind. Nachts schauerartiger Regen, 15 bis 12 Grad, stark böiger Westwind. Morgen wechselnd bewölkt, einige Schauer, 18 bis 23 Grad und weiter windig. MDR aktuell Verkehrsdienst A2 Richtung Berlin. Zwischen Peine Ost und Braunschweig-Watenbüttel steht ein defektes Fahrzeug auf der linken Spur. A2 Richtung Berlin zwischen Thesen und Ziesa, hier Stau nach einem Unfall, 10 Minuten länger. A9 Richtung München zwischen Niemek und Flemmerzins, 2 Kilometer Stau. A13 Dresden-Berlin zwischen Marsdorf und Thiendorf in beiden Richtungen Stau wegen Bauarbeiten, 30 Minuten Verzögerung. 3 Kilometer Stau und stockender Verkehr auf der A38 Richtung Leipzig zwischen Bleicherode und Nordhausen West. B1 Richtung Gentin zwischen Magdeburg und Heirutsberge Stau an einer Baustelle. Und ein Unfall im Landkreis Görlitz, hier ist die Löbauer Straße zwischen Lahrwalde und Schönbach gesperrt. Geblitzt wird auf der A71 Richtung Schweinfurt, Höhe Kreuz Erfurt. Soweit der MDR aktuell Verkehrsdienst, 17.47 Uhr.
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7: Es ist wieder Freitag, wir wollen reden über diese Woche in Sachsen-Sachsen-Anhalt.

0: und in Thüringen. Und für diese Eröffnung heute habe ich mal ChatGPT bemüht, aus gegebenem Anlass, über den wir nachher auch noch reden werden. Für diese Eröffnung, was kann man sagen? Hier ist die Antwort von der KI. Willkommen zu Inside Mitteldeutschland, den 10 Minuten, in denen wir nicht nur über die Schlagzeilen sprechen, sondern auch über das, was dahinter steckt. Mit am Mikrofon sitzen deshalb die Kollegen Robin Hartmann in Dresden. Hallo Robin.
1: Hallo.
0: Mit dabei ist heute auch André Seifer, der amtierende Landeskorrespondent für Sachsen-Anhalt. Hallo André, wo bist du heute?
2: Hallo. Ich sitze in Leipzig wieder, weil das ja nun meine Heimat ist und ich nur Vertretung bin. Also das ist vielleicht auch das Allerwichtigste. Zuerst nächste Woche seid ihr mich nämlich wieder los. Es gibt ja auch wieder eine Frau dann in dieser Runde. Doreen kommt zurück als Landeskorrespondentin nach 6 Wochen nach ihrem Fahrradsturz.
0: Dann wollen wir auch an dieser Stelle wieder Doreen grüßen, wünschen gute Besserung, auf dass sie nicht wieder aufs Fahrrad steigt so schnell und dann auch nicht wieder ausfällt. Und ich bin ja Breuer, ich sitze heute hier im Landtagsstudio in Erfurt, gucke aus dem Fenster, sehe, dass die Sonne nicht scheint. Aber freue mich sehr auf die nächsten 10 Minuten und wollte euch gleich mal fragen, was sind die Themen, die euch bewegt haben in dieser Woche?
1: Viel Juristerei. Die Yumiko hat ja gestern und heute stattgefunden. Das ist nicht die neue Manga-Messe, auch wenn es ein bisschen so klingt, haben wir festgestellt. Nein, das ist die Justizministerkonferenz und Justizministerinnenkonferenz in Hamburg. Und Sachsen hat da ja einen dicken Packen an Themen und Ideen mitgebracht, über die wir gerne reden können.
2: Bei uns steht die Landtagswahl jetzt reichlich 2,5 Monaten vor der Tür und ich sitze eigentlich jeden Montag, mache ich meinen Rechner an und warte darauf, dass der Wahlkampf losgeht. Aber diese Woche hatte ich doch so ein bisschen das Gefühl, dass der Wahlkampf losgeht, ja.
0: Und in Thüringen beschäftigen wir uns in dieser Woche vor allen Dingen mit der KI-Nutzung. Was ist erlaubt, was ist nicht erlaubt? Denn die KI-Nutzung des Ministerpräsidenten Mario Vogt, diese Diskussion hat sich in dieser Woche weitergedreht. Es sind ja jetzt noch mehr Reden aufgetaucht und noch mehr Reden gescannt worden. Und dabei hat man wieder festgestellt, da war KI im Spiel. Und jetzt hat Mario Vogt natürlich ein großes Problem, weil er jetzt plötzlich nichts mehr sagt zu all dem Thema. Letzte Woche haben wir ja drüber gesprochen. Da hat ja die Staatskanzlei dann nochmal das Statement herausgegeben, dass natürlich bei der Erstellung der Rede auch KI im Spiel war, dass man sich hat inspirieren lassen von den Argumenten oder auch von möglichen Diskussionswegen, die die KI vorgeschlagen hat. Aber jetzt kommt eben raus, da ist wesentlich mehr KI im Spiel gewesen. Aber auch die anderen Ministerien dürfen im Moment nichts sagen. Also es gibt da einen Maulkorb und das in einer Position von Mario Vogt, wo er ja sowieso diese Plagiatsaffäre schon an der Backe hat, wo es schon diese erste Diskussion gab rund um diesen Gastbeitrag, den er ja geschrieben haben will mit Sven Schulze, wo dann Magdeburg sagt, ne, wir haben im Grunde gar nicht geschrieben, sondern wir haben nur unsere Argumente nach Erfurt gekabelt.
2: Und findest du das verwerflich?
0: Ich finde, man kann KI nutzen. Man kann, wenn man es kenntlich macht, ist alles in Ordnung. Bei Meinungsbeiträgen, so wie das eben zum Beispiel war bei Schulze und Vogt zum Thema mehr deutschsprachige Musik im Radio, da finde ich, sollte man schon zumindest dann wirklich auch erwähnen, das ist mit KI erstellt. Bei einer Rede zum Buchenwald-Gedenken, wo jetzt auch KI eine Rolle gespielt hat, da frage ich mich, warum? Warum macht man das? Und genau auch bei diesem Beitrag, über den es jetzt auch diskutiert wird in der FAZ, wo dann auch noch Zitate falsch wiedergegeben werden, frage ich mich auch das ist ja ein Meinungsbeitrag, warum macht man das? Und da finde ich es dann durchaus auch schon verwerflich, dass man jetzt plötzlich das alles totschweigen will, beziehungsweise nicht totschweigen, sondern aussitzen will. Ich glaube, das ist ja die Strategie jetzt im Moment der Thüringer Staatskanzlei, das alles jetzt erstmal kommentarlos stehen zu lassen und darauf zu hoffen, dass die Medien sich wieder beruhigen werden in den nächsten Wochen.
1: Es ist ja sowieso absurd davon auszugehen, dass ein Ministerpräsident, eine Ministerpräsidentin sich hinsetzt und dann wirklich mal ganz alleine ihre Gedanken aufschreibt. Da ist ja so viel Einfluss von außen mit drinnen. Schauen Juristen drüber, da schaut wahrscheinlich noch ein Redenschreiber drüber.
2: Bestenfalls. Ich bin mir manchmal nicht so sicher, aber ja.
1: Also insofern ist das ja eh immer ein Stückwerk, was so ein zumindest was die großen Ministerpräsidententexte angeht.
0: Genau, ja, Redenschreiber, aber das ist doch auch der Punkt. Du hast eine ganze Abteilung an Redenschreibern zur Verfügung, die dir das auch vorbereiten, die dir das garantiert auch aufschreiben. Und warum kommt am Ende dann trotzdem ein Text raus, den man sofort als KI geschrieben identifizieren kann? Das verstehe ich, ehrlich gesagt verstehe ich nicht.
2: Dann vielleicht doch eine gewisse Professionalität im Umgang mit KI, die dann fehlt.
1: Und das wäre ja eigentlich die richtige Frage. Warum waren die Redenschreiber krank, ausgelastet? Warum ist der erste Weg zur KI
0: oder war der Ministerpräsident nicht zufrieden mit dem Entwurf, den er vorgesetzt bekommen hat und hat deshalb nochmal künstliche Intelligenz benutzt? Ja, wir wissen es ja nicht, weil sie schweigen ja. Es ist ja, und das ist,
2: wir werden es vielleicht auch nie rauskriegen.
0: Ja, das ist, glaube ich, nicht so.
1: Aber das wären die wichtigen Fragen oder die wirklich interessanten Fragen und nicht, ist es jetzt verwerflich, KI zu nutzen oder nicht?
0: Nein, das steht gar nicht zur Diskussion. Also die nutzen alle KI, also sowohl die Landtagsfraktionen als auch die Ministerien. Das gibt man ja auch offen zu. Es geht halt nur darum, kennzeichne es oder kennzeichne es nicht. Und wenn du es nicht kennzeichnest, dann lass ich halt nicht erwischen, wäre jetzt so mein Credo. Aber gut, lass uns über was anderes reden. Lass uns nicht nur über KI reden. Lass uns reden über das, was Sachsen bewegt in dieser Woche.
1: Vielleicht, weil ich dich jetzt dran habe, André, und wir das ja letzte Woche leider nicht auswerten können. Lass mich nochmal auf deine Heimatstadt zurückblicken. Aue Bad Schlema, genau, da war ja was. Da war ja eine Oberbürgermeisterwahl am Wochenende. Am Ende hat es dann doch der CDU-Kandidat Kandidat
2: gewuppt. Nur durch die Briefstimmen
1: müsste,
2: eigentlich.
1: Ne? Ja, nur durch die Briefstimmen.
2: Briefwahlstimmen.
1: Ja, du hast ja wahrscheinlich noch Freunde, du hast ja Familie vor Ort. Wie ist denn das dort diskutiert worden?
2: Ich habe gleich am Montag eine Mail bekommen aus Aue. In der Betreffzeile stand Rundmail an alle, die mir wichtig sind. Geschrieben hat ein Mensch, der auch mir sehr, sehr wichtig ist. Und er hat darin eine kurze Geschichte erzählt. 2017 hatte er Besuch von einem Freund aus den USA, kurz nach der Wahl von Donald Trump. Der Amerikaner konnte kein Wort Deutsch, zieht aber einen Zettel aus der Tasche und darauf steht: Ich habe ihn nicht gewählt. Also dem war das Wahlergebnis in den USA, in seiner Heimat, so peinlich, dass er sich sofort erklären musste. Ne? Und genau diesen Satz hat jetzt der Mensch aus Aue jetzt auch unter seine E-Mail gesetzt, seine Rundmail. Er hat geschrieben: Auch ich habe ihn nicht gewählt. Ihm war das also genauso eine Herzensangelegenheit, klarzumachen, das Wahlergebnis 47,3 für einen Rechtsextrem. Das ist ihm extrem peinlich. Also
1: ausschlaggebend waren dann doch die Briefwahlstimmen, die dann
2: das Ruder Händel
1: genau wieder zurückschwingen ließen. Ja. Aber gleich wieder die Briefwahl dann auch, das Stefan Hartung war da ja auch ein bisschen schlechter Formulierer, hat gleich wieder die Briefwahl madig geredet, diskreditiert. Ja. Und ich sag mal, der erstaunlichste Satz, der mir zu dem Thema dann unterkam, war tatsächlich Erika Steinbach, dürfte man vielleicht noch kennen, lange Zeit CDU-Bundestagsabgeordnete, ist jetzt aber bei der AfD Mitglied. Und die hat gesagt, Klagen über das Briefwahlergebnis kann man sich sparen. Die AfD ruft unentwegt und immer wieder dazu auf, keine Briefwahl zu machen. Und am Ende wundert man sich dann, dass die Briefwahlergebnisse so schwach ausfallen, weil die AfD-Wähler eben diesem Aufruf folgen.
2: Ja.
1: Und am Ende muss man ja sagen, also ich sag mal, die Briefwahl haben wir ja auch nicht ohne Grund. Also es gibt viele Menschen, die eben nicht ins Wahllokal gehen können. Das sind ganz viele Menschen, die auch körperlich beeinträchtigt sind oder andere vielleicht pflegen müssen oder aus anderen Gründen nicht da sein können.
2: Die ihren Urlaub gebucht haben.
1: Und die wären sonst ohne Briefwahl von der Wahl ausgeschlossen. Also es geht hier auch wirklich darum, dass die Briefwahl Inklusion und möglichst vielen Menschen ihr grunddemokratisches Recht zur Wahl zu gehen ermöglicht. Also
3: das war jetzt nochmal eine Ode an die Briefwahl.
1: Aber jetzt lass uns doch ganz kurz über Sachsen Anhalt sprechen, weil unsere 10 Minuten sind jetzt auch gleich wieder rum. André, was war so das Highlight deiner Woche?
2: Es gab gestern Nachmittag ein Treffen oder eine Debatte, eine Diskussion, zu der Wirtschaftsverbände eingeladen hatten in Magdeburg. Die nannte sich Schlagabtausch der Spitzenkandidaten. Eingeladen waren als Spitzenkandidaten nur die von CDU, also Sven Schulze kam nicht, aber egal, SPD, FDP und AfD, Grüne und Linke nicht. Und darüber hat sich dann die Partei Die Linke, wie ich finde, eigentlich auch zu Recht empört, weil die stehen bei 10, 11, 12%. Die Frage müssen sich, wie ich finde, die Wirtschaftsverbände dann schon gefallen lassen. Warum laden sie die Linke nicht ein, die AfD aber schon? Ich weiß nicht, wie euer Eindruck ist und ob wir dafür noch die Zeit haben. Mein Eindruck ist, da wird normalisiert, da schwindet auch ein bisschen die kritische Distanz zur AfD bei einer Partei, die in Sachsen-Anhalt bei euch auch als gesichert rechtsextrem eingestuft wird. Und da wird über Fachkräftemangel dann bei diesem Spitzengespräch gestern geredet und die AfD schlägt vor, deutsche Auswanderer zurück aus den Kanaren zu holen mit einer Rückholaktion. Und warum gibt man dann, sorry, wenn ich so sage, diesem Quatsch eine Bühne, lädt aber andere nicht ein?
3: Naja, aber vielleicht ist es genau so, wie wir auch hier diskutiert haben, sollte man die AfD nicht auch inhaltlich stellen, also nicht ausgrenzen, sondern sich anhören, was man dann
2: einladen, auf jeden Fall.
3: Genau, was man dann so vorhat und dann darüber sich eine Meinung bilden. Aber man könnte das natürlich auch kommentieren. Kannst du dir vorstellen, dass jemand, der auf den Kanaren lebt, freiwillig nach Sachsen-Anhalt zurückkehrt, weil die AfD da jetzt in der Regierung ist? Mal ganz ehrlich.
1: Also, die sind ja meistens nicht gegangen wegen der
3: Ich will das jetzt nicht beantworten, aber ich will diese Frage mal in den Raum stellen und dann...
2: Ne? Selbst wenn es nicht die Kanaren sind, sondern Curaçao. Es gibt ja auch einen Grund, weshalb ich auswandere, oder? Weil ich eben die Sonne will und die hat Sachsen-Anhalt halt nicht.
3: So sieht es aus.
2: Umfang. Apropos Curaçao, kennt ihr noch die grüne Wiese?
3: Damit sind wir jetzt übrigens, liebe Hörer, beim Thema Fußball. Beziehungsweise entfernt beim Fußball.
1: Genau, also es ist ein gutes Getränk, glaube ich, für das Spiel der Deutschen gegen Curaçao.
2: Ja, aber wisst ihr, wie man das mixt, die grüne Wiese?
1: Auf jeden Fall ist Orangensaft dabei.
2: Ja, na, und dieser DDR. Weiß gar nicht, ob
3: jemals grüne Wiese getrunken habe.
1: Blau und gelb ergibt grün.
2: Ja.
1: So viel habe ich im Kunstunterricht noch aufgepasst.
3: Und damit kann man sich dann schön die WM-Spiele schön trinken.
2: Richtig.
3: Ja. Denn es sind ja doch einige, die wir erleben werden in den nächsten Wochen.
1: Und gestern hat ja das Eröffnungsspiel schon mal gezeigt, nicht nur für Feinschmecker.
3: Aber es war trotzdem farbenfroh, weil es gab ja immerhin 3 rote Karten. Das ist, glaube ich, auch sehr selten in einem WM-Eröffnungsspiel passiert bislang.
1: Das stimmt. Und am Sonntag hoffen wir, dass die Deutschen mehr Tore und weniger rote Karten kriegen. Und dann sind wir doch alle glücklich, oder?
3: Mit einem großen Schluck grüne Wiese wird das richtig schön.
2: Stößchen.
3: Ich bedanke mich sehr bei Robin Hartmann, dem MDR aktuell Landeskorrespondenten für Sachsen.
1: Es war mir eine Freude, wie immer.
3: Bei André Seifer, dem amtierenden Landeskorrespondenten für Sachsen-Anhalt.
2: Ja, danke. Es hat viel Spaß gemacht mit euch. Dankeschön.
3: Ich bin Herr Breuer, ich bin zuständig für Thüringen und wünsche Ihnen jetzt nicht nur ein schönes Wochenende, sondern auch, dass Sie viel Spaß haben bei der Fußball-WM. Und wie gesagt, immer wieder bleiben Sie uns treu.
4: Das sagen unsere Landeskorrespondenten. Wollen wir mal schauen, ob sich das dann lohnt mit dem Rausgehen, möglicherweise auch zum Public Viewing demnächst am Sonntag. Was lachst denn du schon, Jörg Schröder, im Wetterstudio? Ich muss mal wenigstens hier alle aufklären, dass du das bist.
5: Da wenn ich schmunzle, dann denke ich natürlich, aha, Mensch, der Hanno denkt natürlich immer positiv.
4: Ja, ich denke natürlich das schon Wetter, an Sonntag, ne?
5: Am Sonntag, dass
4: Kühler
5: da vielleicht
4: Public Viewing sag ich nur
5: möglich ist, aber an der Wetterlage ändert sich ja nicht wahnsinnig viel. Wir haben ja auch in den nächsten Tagen Tiefdruckeinfluss und die schieben wieder kühle Luft zu uns herein, die eben halt auch Schauer im Gepäck haben, und am Sonntagabend kann es durchaus auch wieder ähnlich aussehen wie aktuell. Denn aktuell haben wir einen wolkenverhangenen Himmel in ganz Mitteldeutschland, im Elbtal, in der Altmark, in der Börde, auch in Westthüringen, im Vogtland. Nieselt es aktuell ein bisschen, das heißt auch in den nächsten Stunden müssen wir immer wieder mit Regen rechnen, mal ein bisschen mehr, mal ein bisschen weniger. Die Temperaturen des Abends eher kühl, so zwischen 14 und 18 Grad.
4: Ja, ohne Unterbrechung schlechtes Wetter die nächsten Tage, oder wird es wenigstens morgen ein bisschen schöner?
5: Also morgen wird es ein bisschen schöner. Morgen hatten wir quasi fast keine Sonne. Morgen sieht es da ein bisschen besser aus. Wir fangen zwar morgen noch mit vielen Wolken an. Gibt auch ein paar Schauer schon in den Morgenstunden. Allerdings im Tagesverlauf setzt sich dann die Sonne durch. Allerdings mit dem Sonnenschein, ja, da bilden sich wieder dicke Quellwolken, dass wir dann am Nachmittag so eine Mischung erleben werden aus Sonnenschein, Quellwolken, und hier und da kann es da ein paar Schauer geben. Viele Gebiete werden auch komplett trocken durch den Tag gehen. Die Temperaturen gehen rauf. Aha, mal ein bisschen Wärme, 22, 23 Grad, und der Wind ist zum Teil recht kräftig. Wir sind beim Sonntag, ne?
4: Ja, jetzt wird es dann wieder spannender. Aber du bist immer noch bei der Schafskälte.
5: Wir sind immer noch bei der Schafskälte, genau. Und das werden wir auch wieder merken, denn am Sonntag wird es schon wieder kühler. Temperaturen bei 18, 19 Grad. Es sind einfach mehr Wolken als Sonne am Himmel zu sehen. Auch ein paar Schauer sind unterwegs. Der Wind ist weiterhin recht kräftig. Noch der Wochenstart sieht insgesamt eher durchwachsen aus. Aber dann haben wir es überstanden. Ab Dienstag wird es allmählich milder. Am Dienstag Temperaturen bis 24 Grad. Und aktueller Stand zum Sommeranfang. Am 21. Juni Temperaturen über 30 Grad.
4: Okay, ist das schon Achtelfinale?
5: Ich habe keine Ahnung von Fußball, ich weiß es einfach nicht.
4: Wir rechnen das dann später nochmal zusammen. Jörg, danke bis hierhin. Das sind Themen hier gleich nach 6 im Programm. Endlich haben wir Klarheit über das Schicksal des Buckelwals. Heute wurden offizielle Daten mitgeteilt, wie lange er nach seiner Freilassung noch gelebt hat. Und wir wollen reden über den heutigen SpaceX-Börsengang, den größten in der Geschichte. Ist das für Kleinanleger zu risikoreich? Besprechen wir mit unserem Börsenexperten.
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7: Um 18 Uhr mit Alexander Thierhorst. Die Justizminister der Länder haben sich für eine Reform des Selbstbestimmungsrechts ausgesprochen. Ziel ist es, einen Missbrauch des Gesetzes zu verhindern. Konkret sollen die Standesämter prüfen dürfen, ob eine Änderung des Geschlechtseintrags aus unlauteren Motiven erfolgt. Die Initiative war von den drei mitteldeutschen Ländern Sachsen, Sachsen-Anhalt und Thüringen eingebracht worden. Die Justizminister beschlossen auch, den Paragraph 188 abzuschwächen. Beleidigungen sollen nur strafrechtlich verfolgt werden, wenn sie sich gegen Kommunalpolitiker richten. In der Ukraine sollen Armeeangehörige besser bezahlt werden. Nach Präsident Volodymyr Zelensky kündigte auch das Verteidigungsministerium deutliche Solderhöhungen an. Der Einstiegssold soll demnach um rund 50% steigen. Für Fronteinsätze sollen bis zu 8.900 Euro monatlich gezahlt werden. Unklar ist noch die Finanzierung. Die Ukraine ist stark von ausländischen Geldgebern abhängig. BMW setzt in seinem Werk in Leipzig seit heute menschenähnliche Roboter ein. Wie das Unternehmen mitteilt, werden die humanoiden Maschinen unter realen Bedingungen getestet. Sie sollen die Mitarbeiter vor allem bei monotonen und gesundheitlich belastenden Tätigkeiten unterstützen. Sie scannen zum Beispiel Fahrzeugkarosserien auf mögliche Abweichungen. Die Roboter wurden von einem Schweizer Unternehmen entwickelt. Nach Angaben von BMW sollen sie keine Arbeitsplätze überflüssig machen. Der Suchmaschinenbetreiber Google kann für falsche Antworten seiner künstlichen Intelligenz in Haftung genommen werden. Das hat das Landgericht München in einem möglicherweise richtungsweisenden Urteil entschieden. Es ist jedoch noch nicht rechtskräftig, da Google Einspruch einlegen kann. Im konkreten Fall hatten zwei Münchner Verlage gegen den Konzern geklagt. Die KI hatte sie fälschlicherweise mit Betrugsmaschen und Abo-Fallen in Verbindung gebracht. Laut Gericht ist Google für den KI-generierten Inhalt verantwortlich. In Erfurt sind die Preise beim Kinderfilmfestival Goldener Spatz verliehen worden. In der Kategorie Fiktion Langfilm wurde der Film Mein Freund Barry ausgezeichnet. Er handelt von Freundschaft zwischen einem Jungen und einem Lawinenhund. Der Preis des MDR-Rundfunkrates für das beste Drehbuch ging an Sabina Gröner. Insgesamt wurden 12 Auszeichnungen vergeben. Das waren die Nachrichten. Und das ist das Wetter mit den Temperaturen von 17 Uhr. Auf dem Brocken Nebel bei 9 Grad. In Chemnitz leichter Sprühregen 14. Dresden stark bewölkt 15. Eisenach bedeckt 16 Grad. Erfurt bedeckt 17. Fichtelberg Nebel 9 Grad. Gera stark bewölkt und regnerisch 16 Grad. Görlitz leichter Sprühregen 15. Halle stark bewölkt 17. Leipzig leichter Regen 16 Grad. Magdeburg bedeckt 18. In Meiningen bedeckt bei 16 Grad. Die Vorhersage bedeckt geht es auch in den Abend. Von Westen her Regen 14 bis 19 Grad und böiger Südwestwind. Nachts schauerartiger Regen bei 15 bis 12 Grad, teils stark böiger Westwind. Morgen wechselnd bewölkt, einige Schauer 18 bis 23 Grad und windig. Und am Sonntag neben Sonne auch Schauer und einzelne Gewitter. Die Temperaturen sinken dann nochmal leicht. MDR Verkehrsdienst. A2 Richtung Berlin zwischen Peine Ost und Braunschweig-Watenbüttel steht ein defektes Fahrzeug auf der linken Spur. A2 Richtung Berlin zwischen Thesen und Ciesa, Stau nach einem Unfall. A9 Richtung München zwischen Niemeck und Kleinmarzenz, 2 Kilometer Stau. A13 Dresden-Berlin zwischen Marsdorf und Thiendorf in beiden Richtungen Stau wegen Bauarbeiten, 20 Minuten länger. A38 Richtung Leipzig, 3 Kilometer Stau und stockender Verkehr zwischen Bleicherode und Nordhausen West. B1 Richtung Gentin zwischen Magdeburg und Heirotsberge, Stau an einer Baustelle, 30 Minuten länger. Im Landkreis Görlitz ist die Löberauer Straße nach einem Unfall gesperrt. Vorsicht, zwischen Pöhlau und Abzweig Reinsdorf sind Schafe auf der Fahrbahn. Geblitzt wird auf der A71 Richtung Schweinfurt, Höhe Kreuz Erfurt. Soweit der MDR Aktuell Verkehrsdienst, 18.04 Uhr.
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8: Im Studio ist Hanno Gries. Schönen guten Abend. 2 Tage lang haben die Justizminister von Bund und Ländern in Hamburg über Reformprojekte beraten. Im Mittelpunkt stand ein besserer Schutz von Frauen gegen Sexualstraftaten. Frage an Oliver Wuttke in Hamburg. Welche Veränderungen werden jetzt auf den Weg gebracht?
9: Einigkeit gab es in 2 von 3 Punkten. Die Verjährungsfrist bei Vergewaltigung soll von 5 auf 20 Jahre angehoben werden. Hintergrund ist der Fall der Französin Gisèle Pelicot, die jahrelang unbemerkt betäubt und vergewaltigt wurde. Und wer von solchen schweren Straftaten etwas mitbekommt, etwa Verabredungen dazu im Internet, der soll künftig zur Anzeige verpflichtet sein. Und bei Deepfake-Pornos im Netz, auch da ein prominenter Fall, sollen Betroffene mehr Rechte bekommen. Dass in Zukunft nur Ja auch wirklich Ja heißt beim einvernehmlichen Sex. Dagegen stemmten sich die unionsgeführten Länder. Diese Schutzregel soll nach europäischen Vorgaben nun nur für Minderjährige eingeführt werden.
8: Viel Kritik gab es ja an den oft langen Verfahren und den überlasteten Gerichten. Was wollen die Justizminister jetzt daran ändern?
9: Da geht der sogenannte Pakt für den Rechtsstaat nun in den Endspurt und kann wohl im Sommer von den Länderchefs auf den Weg gebracht werden. Vorgesehen ist da ein Dreiklang. Mehr Personal, schlankere Verfahren und mehr Digitalisierung. Bei den Verfahrensregeln sei vieles in Arbeit, hieß es heute. Und beim umstrittensten Punkt, dem Geld, da gab es eine Zusage von Bundesjustizministerin Stefanie Hubig, SPD. Sie versprach 500 Millionen Euro vom Bund für den Justizumbau.
8: Insgesamt 60 Punkte standen ja auf der Tagesordnung. Was ist denn da noch beschlossen worden?
9: Gute Nachrichten gibt es für Erben, denn das Nachlassverfahren und die Erteilung eines Erbscheins sollen deutlich vereinfacht werden. Das führt ja oft zu monatelangen Verzögerungen, etwa bei der Haushaltsauflösung von Verstorbenen. Außerdem soll es schärfere Strafen für das Fahren unter Drogen oder Alkohol mit Todesfolge geben. Und ein kontroverses Thema wurde sogar noch auf der Pressekonferenz diskutiert. Hass und Hetze gegen Politiker werden zwar auch künftig anders verfolgt als eine normale Beleidigung, in Zukunft aber nur noch bei Kommunalpolitikern und die können die Strafverfolgung auch ablehnen. Es sei hier abzuwägen zwischen berechtigter Machtkritik und Demokratieschutz, so die Justizminister.
8: Oliver Wuttke war das mit diesen Infos aus Hamburg. Der Bundestag hat heute zum ersten Mal über die geplante Gesundheitsreform beraten. Da soll ja gespart werden, etwa bei Ärztehonoraren und auch bei den Arzneien, also in der Pharmaindustrie, da soll es mehr Rabatte geben. Patientinnen und Patienten müssen sich auf höhere Zuzahlungen für Medikamente einstellen. Und Ministerin Waken will mit der Reform rund 16 Milliarden Euro einsparen. Heute hat sie ihre Pläne nochmal verteidigt. Uwe Berndt.
10: Selten war sich die Opposition im Bundestag so einig wie heute. Tenor, dieses Reformgesetz gehe vor allem zu Lasten der Versicherten. Gesundheitsministerin Nina Waken sieht das natürlich anders. Schließlich muss eine Finanzlücke von 19 Milliarden Euro geschlossen werden. Und das sei eben auch im Interesse der Versicherten.
11: Mit dem Gesetz wollen wir verhindern, dass die Beitragssätze immer weiter steigen. Und es ist hier kein Selbstzweck. Wir wollen die Bürger entlasten und wir wollen, dass die Unternehmen mehr Planungssicherheit haben, statt von immer weiter steigenden Sozialbeiträgen ausgebremst zu werden.
10: Einnahmen und Ausgaben ins Gleichgewicht bringen und nur noch Leistungen finanzieren, die nachweislich einen medizinischen Nutzen haben. Diese beiden Grundsätze bezeichnet die Ministerin als Kern ihrer Reform. Konkret bedeutet das für die Patienten zum Beispiel keine Erstattung mehr für Homöopathie, höhere Zuzahlung für Medikamente in der Apotheke, die kostenlose Mitversicherung von Ehepartnern wird eingeschränkt und vieles mehr. Doch wo bleibt die Verantwortung des Bundes? Die alte Forderung lautet, versicherungsfremde Leistungen sollten nicht von den Patienten gestemmt werden, sondern aus Steuermitteln, zum Beispiel die Krankenkassenbeiträge für Bürgergeldempfänger. Durchaus berechtigt, findet auch die Ministerin, und sie verspricht, die Regierung will sich künftig an diesen Kosten beteiligen, zunächst mit 250 Millionen Euro. Das sei nicht viel, aber immerhin ein wichtiges Zeichen, findet sie.
11: Und dieses Bekenntnis ist wichtig. In der Vergangenheit hat man sich das schon oft vorgenommen, auch zu Zeiten, als die Finanzen noch besser ausgesehen haben und man hat es nie gemacht und jetzt tun wir es.
10: Doch Eindruck bei der Opposition macht sie mit diesem Versprechen nicht. Im Gegenteil, die einhellige Kritik lautet, das sei viel zu wenig. Der AfD-Abgeordnete Martin Sichert.
12: Frau Ministerin, wenn Sie sich hier hinstellen und die 250 Millionen für Bürgergeldempfänger als großen Erfolg verkaufen, sollten Sie den Bürgern auch sagen, dass der Bund zugleich seinen Zuschuss um 2 Milliarden streicht.
10: Ministerin Waken betont, das Gesetz verlange allen Gruppen etwas ab, aber niemanden etwas Unzumutbares. Auch Krankenhäuser, Ärzte und Pharmaindustrie müssten ihren Sparbeitrag leisten. Doch alle Oppositionsparteien bestreiten, dass dieses Konzept ausgewogen sei. Der grüne Abgeordnete Janosch Dahmen zum Beispiel befürchtet, die Versorgung der Patienten sei in Gefahr.
13: Sie ziehen der hausärztlichen Versorgung den Boden unter den Füßen weg, bevor Sie ein Primärarztsystem eingeführt haben. Die psychotherapeutische Versorgung, die Hebammen, all das, was Grundzusammenhalt in diesem Land ausmacht, wird durch dieses Gesetz in den Würgegriff genommen, einer Politik, die schlecht gemacht ist.
10: Der SPD-Abgeordnete Christoph Pantani verteidigt das Gesetz, es müsse jetzt gehandelt werden und er versucht, die Wogen zu glätten. Denn noch ist das Gesetz nicht beschlossen, es gäbe noch viel Beratungsbedarf und diese Chance sollten die Abgeordneten nutzen.
14: Unsere Krankenhäuser, unsere Arztpraxen, unsere Therapeutinnen und Therapeuten, unsere Pflegekräfte und alle Beschäftigten im Gesundheitswesen leisten Tag für Tag Außergewöhnliches. Sie verdienen Respekt und sie verdienen politische Entscheidungen mit Augenmaß. Deshalb werden wir die Beratungen nutzen, um sicherzustellen, dass notwendige Konsolidierungsmaßnahmen nicht zulasten der Versorgung gehen.
10: Gesprächsbedarf gibt es offenbar noch reichlich. Nach der ersten Lesung im Parlament werden sich nun die Ausschüsse damit befassen und Experten anhören. Auch die Bundesländer fordern bereits Änderungen an dem Gesetz. Es soll noch vor der Sommerpause beschlossen werden.
8: Der Bericht von Uwe Berndt war das. Wochenlanger Stress und Verletzungen. Am Ende nur noch wenige Tage im Meer. Der Buckelwal, auch genannt Timmy, hat seine Freisetzung offenbar nur kurz überlebt und war ohnehin schon wieder in der Ostsee unterwegs. So wurde es heute klar bei der Auswertung der Daten. Wolfram Dietrich.
15: Es ist ein augenscheinlich recht zufriedener Umweltminister von Mecklenburg-Vorpommern, der heute vor den Mikrofonen und Kameras sitzt. Er präsentiert die ausgewerteten Bewegungsdaten des Buckelwals und seine eigenen Schlussfolgerungen daraus für den Rettungsversuch.
16: Der Rettungsversuch war aus unserer Sicht rechtlich und fachlich vertretbar.
15: Till Backhaus sieht sich und die Privatinitiative in den Entscheidungen von damals bestätigt. 215 Kilometer habe der Wal laut den Daten noch zurückgelegt nach dem Transport von der Ostsee in die Nordsee und seiner Freisetzung am 2. Mai. Umhergeschwommen und getaucht sei er, auch zurück in die Ostsee habe er schwimmen wollen. 215 Kilometer, der Direktor des Deutschen Meeresmuseums Stralsund, Burkhard Baschek, bewertet das so.
17: Das ist, sagen wir, erstaunlich viel in dem Sinne, dass er doch ein bisschen auch Strecke selber zurückgelegt hat. Wenn man sich aber dann die Strecke und die Geschwindigkeit des Wals anschaut, dann sind das schon Hinweise darauf, dass der Wal in einem deutlich geschwächten Zustand war.
15: Und dieser geschwächte Zustand hatte Folgen. Die letzten Daten lieferte der Tracker am 7. Mai. Daraus folgert der Minister, dass das Tier noch 4 oder 5 Tage nach der Freisetzung gelebt hat.
16: Nach heutigem Erkenntnisstand gibt es keine belastbaren Hinweise auch darauf, dass im Zusammenhang mit dem Transport oder der Freisetzung unmittelbar diese Maßnahmen zum Tod oder zu Gefahren beigetragen haben sollten.
15: Bergung und Freisetzung des Wals bezeichnet er als erfolgreich, wenngleich er auch einräumt.
16: Auf der anderen Seite hat er die Chance, dieser Wal nicht nutzen können.
15: Zuletzt geäußerte Vorwürfe sieht Backhaus widerlegt, was zum Beispiel den Gesundheitszustand des Wales angeht. Wissenschaft und Forschung holt er jetzt wieder ins Boot. Aufarbeitung müsse nun stattfinden. Auch dann, wenn weitere Ergebnisse vorliegen, etwa von den entnommenen Organ- und Gewebeproben, um dann auch die Todesursache eindeutig feststellen zu können. Und Backhaus blickt heute auch in die Zukunft. Da müsse sich in Deutschland etwas ändern.
16: Deutschland war und ist auf eine Großwalstrandung eines lebenden Wals nicht vorbereitet gewesen. Es fehlen Standards, es fehlen eingespielte Abläufe und die Zuständigkeiten im Übrigen von Bundesebene runtergebrochen auf Länderebene waren nicht ausreichend definiert.
15: Eine Bund-Länder-Arbeitsgruppe werde Mitte kommender Woche ihre Arbeit aufnehmen und bis Ende des Jahres erste Vorschläge machen. Das stößt beim Deutschen Meeresmuseum in Stralsund auf großen Zuspruch. Burkhard Bajek.
17: Wir bieten es an, dass wir mit dabei sind und das mitgestalten. Das ist eine Sache, die jetzt erstmal bei den Umweltministerien natürlich dann liegt, um das Ganze auch voranzutreiben. In jedem Fall hoffen wir sehr stark, dass natürlich durch die wissenschaftliche Expertise dort auch eine entscheidende Rolle spielt. Natürlich wären wir vom Deutschen Meeresmuseum auch bereit, damit zu wirken.
15: Fest verabredet sei das aber bisher noch nicht.
8: Wolfram Dietrich war das mit der Auswertung dieser Daten. 18.14 Uhr haben wir es und noch eine Anmerkung aus der katholischen Kirche. Da gibt es nämlich ein gemeinsames Schreiben der Bischöfe aus den G7-Ländern gemeinsam mit der Kommission der Bischofskonferenzen der Europäischen Union. Die haben geschrieben, und zwar an die G7-Staats- und Regierungschefs, für Frieden, Diplomatie und internationale Zusammenarbeit einzutreten. Johannes Reichert.
18: Die Würde jedes Menschen muss im Mittelpunkt politischen Handels stehen, so der Appell der Bischöfe der G7-Staaten. Die katholischen Kirchenführer, zu denen auch der Vorsitzende der Deutschen Bischofskonferenz, Bischof Heiner Wilmer aus Münster, gehört, wollen vor dem G7-Gipfel kommende Woche im französischen Evian aufrütteln. Die Kriege in der Ukraine, im Heiligen Land, im Sudan und in anderen Krisenregionen müssten friedlich beigelegt werden. Dauerhafter Frieden kann nicht allein durch Machtpolitik, Wettrüsten oder Kräftemessen garantiert werden, heißt es im Schreiben der Chefs der nationalen Bischofskonferenzen aus Deutschland, Frankreich, den USA, Japan, Großbritannien, Italien und Kanada. Die Kirchenvertreter fordern von den Staatschefs ein Bekenntnis zu Multilateralismus, Völkerrecht, Diplomatie und dem Schutz der Zivilbevölkerung. Zugleich drängen sie auf Jugendschutz in der digitalen Welt. Technologieunternehmen müssten reguliert werden, um dem Gemeinwohl zu dienen. Das Dokument gilt als bemerkenswert, nachdem katholische Bischöfe in der Vergangenheit immer wieder in kirchlichen und politischen Fragen auseinandergelegen waren.
8: Johannes Reichert war das. Und damit ist es 18.15 Uhr, unser Top-Thema zur Stunde. Die Justizminister der Länder, die eine Reform des Selbstbestimmungsrechts wollen. Ziel ist es, einen Missbrauch des Gesetzes zu verhindern. Heißt, die Standesämter sollen prüfen dürfen, ob eine Änderung des Geschlechtseintrages aus unlauteren Motiven erfolgt. Weitere Meldungen mit Alex Terhorst.
7: In Halle wollen die Uniklinik und das Klinikum Bergmannstrust enger zusammenarbeiten und Millionen investieren. Wie die Universität mitteilt, ist unter anderem der Bau eines gemeinsamen Notfallzentrums vorgesehen. Auch soll das Reha-Angebot erheblich erweitert werden. Tausende deutsche Stahlarbeiter haben in Berlin und Völklingen für den Erhalt ihrer Arbeitsplätze demonstriert. Sie folgten einem Aufruf der IG Metall. Die forderte die Politik auf, der angeschlagenen Branche zu helfen. Die Stadt Brüssel verbietet ab 2027 elektrische Leihroller auf den Straßen. Die Regionalregierung teilte mit, es gebe zu viele Unfälle, Störungen und Missbrauch. Im vergangenen Jahr seien 666 Menschen durch E-Roller verletzt worden. Auch in Paris, Madrid und Prag sind Leihroller schon verboten. Das Wetter heute Abend bedeckt, von Westen her Regen, 14 bis 19 Grad und böiger Südwestwind. Nachts schauerartiger Regen bei 15 bis 12 Grad. Morgen wechselnd bewölkt, einige Schauer auch, 18 bis 23 Grad und windig. MDR aktuell Verkehrsdienst A2 Richtung Berlin zwischen Peine-Ost und Braunschweig-Watenbüttel steht ein defektes Fahrzeug auf der linken Spur und A2 Richtung Berlin zwischen Thesen und Ziesa hier Stau nach einem Unfall, 10 Minuten Verzögerung. 2 Kilometer Stau auf der A9 Richtung München zwischen Niemeck und Kleinmarzens. Stau in beiden Richtungen auf der A13 Richtung Berlin zwischen Marsdorf und Thiendorf wegen Bauarbeiten. Stockender Verkehr auf der A38 Richtung Leipzig zwischen Bleicherode und Nordhausen West. Geblitzt wird auf der A71 Richtung Schweinfurt, Höhe Kreuz Erfurt. Soweit der MDR aktuell Verkehrsdienst, 18.17 Uhr.
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8: Heute findet der mit Abstand größte Börsengang der bisherigen Geschichte statt, wenn Elon Musks Raumfahrtfirma SpaceX an der US-Technologiebörse Nasdaq zum ersten Mal gelistet wird. Die Emission hat ein Volumen von 75 Milliarden Dollar, aber zum Ausgabepreis von 135 Dollar je Aktie wird SpaceX mit unfassbaren 1,75 Billionen Dollar bewertet. Und darüber kann ich sprechen mit Stefan Wolf aus unserer Börsenredaktion in Frankfurt. Hallo.
19: Hallo.
8: Herr Wolf, was ist eigentlich faszinierender bei diesem Börsengang? Ist es das Geschäftsmodell des Konzerns oder sind es diese gigantischen Zahlen?
19: Ja, hier eine Börse, die Händlerinnen und Händler sind ja alle auch Science-Fiction-Fans und deshalb elektrisiert natürlich die Geschichte von SpaceX ganz besonders. Es geht aber letztendlich vor allen Dingen darum, dass hier sehr viel künstliche Intelligenz im Spiel ist und künstliche Intelligenz ist ja momentan das Megathema an der Börse und deshalb schaut man natürlich an den Finanzmärkten ganz genau, ob SpaceX nun einen guten Börsengang hinlegt oder nicht. Es stehen ja auch noch andere in den Startlöchern, künstliche Intelligenzanbieter wie Anthropic oder OpenAI. Die wollen ja auch noch an die Börse und Geld einsammeln.
8: 30% dieser 555 Millionen Anteilsscheine sind für Kleinanleger reserviert. Jetzt sagen Sie doch mal, ist es eine gute Idee für mich als Kleinanleger, dass ich mich für SpaceX interessiere?
19: Ja, genau genommen kommt man ja gar nicht drum rum, weil SpaceX wird wahrscheinlich in alle wichtigen Indizes einziehen in den USA, vor allen Dingen in die Technologieindizes. Da hat die Nasdaq sogar die Zugangsvoraussetzungen gelockert, damit das auf alle Fälle klappt, dass das Unternehmen da reinkommt. Und wenn man sich dann engagiert über Fonds oder ETF, wo Technologie drin ist, kommt man eigentlich an SpaceX kaum noch vorbei. Bei einzelnen Titeln ist das dann immer wieder so eine Frage, soll man wirklich sich ein einziges Unternehmen raussuchen und da sein Geld reinstecken, da sagen alle Experten lieber nicht. Das ist doch relativ gefährlich, wenn man sich zu sehr konzentriert, zu viel Geld auf ein Pferd setzt, dann kann es eben auch sein, dass dieses Pferd lahmt und man dann verliert.
8: Wie käme man denn als Kleinanleger überhaupt an SpaceX-Aktien, um das Thema nochmal abzuräumen? Also mache ich das einfach über meine Bank, über mein E-Banking auf dem Handy oder wie geht das?
19: Genau so, denn SpaceX, auch wenn das ein monströser Börsengang ist heute, wird nach diesem Börsengang ein ganz normales Aktienpapier sein und diese Aktienpapiere werden ganz normal an der Börse gehandelt und wenn man möchte, dass man in seinem Depot auch US-amerikanische Aktien zum Beispiel hat, dann sind das sogenannte Auslandswerte und die bekommt man natürlich bei jedem Online-Broker, bei jeder Internetplattform und natürlich auch bei der Sparkasse und der Volksbank um die Ecke.
8: Reden wir nochmal über das Geschäftsmodell. SpaceX macht bisher Verluste, aber andererseits zweifelt kaum jemand an den Potenzialen der Raumfahrt. KI haben Sie gerade angesprochen. Es zweifelt auch kaum jemand an den technischen Fähigkeiten des Konzerns. Vielleicht geht die Rechnung ja irgendwann auch auf. Also vielleicht ist diese Wette auf die Zukunft halt keine ganz unsichere Sache. Was sagen Sie?
19: Ja, das ist ja genau das, worauf diejenigen setzen, die jetzt auch auf SpaceX setzen. Sie sehen Elon Musk, den Gründer von SpaceX und sehen, dass der einige Erfolge bereits gefeiert hat. Zum Beispiel eben mit Tesla. Er hat ja quasi das E-Auto hoffähig gemacht. Und bei SpaceX gibt es ja auch einige Geschäftsbereiche, die gut laufen, wie zum Beispiel das Satellitensystem Starlink. Das soll dann auch in Zukunft vor allen Dingen mobile Geräte mit Internet versorgen und das rund um den Erdball. Und das ist natürlich eine Geschichte, die über kurz oder lang auch Geld abwerfen kann. Nur momentan, wie gesagt, sind die Verluste relativ hoch und die Anschubinvestitionen, die man braucht und deshalb ja auch der Börsengang, die sind riesig. Das ist eine Riesenwelle, die man da erstmal lostreten muss, bevor am Ende vielleicht doch Gewinne rauskommen.
8: Und wenn da jetzt so viel Geld investiert wird wie noch nie, 1,75 Billionen Dollar, Welche Folgen wird das dann für den gesamten anderen Aktienmarkt haben? Also Sie haben gerade angesprochen, auch andere KI-Firmen wollen ja auch noch an die Börse, aber vielleicht ist ja dann die Luft raus für diese anderen Firmen, weil SpaceX quasi wie so ein schwarzes Loch schon alle Ressourcen aufgefressen hat.
19: Ja, Geld ist allerdings auch genug da und die Investoren stehen in den Startlöchern und schauen, ob das Ganze läuft, um dann eben eventuell andere KI-Firmen noch zu pushen. Man muss ja ganz klar sagen, das ist ja ein recht junger Boom, der da losgetreten wird. Das ist dann eine junge Technologie, die man beobachtet und da ist jedem klar, der sich auch an den Finanzmärkten umtreibt, dass nicht alle es schaffen werden, dass einige der Unternehmen auf der Strecke bleiben werden und deshalb versucht man natürlich so breit wie möglich unterwegs zu sein, um die Risiken zu minimieren.
8: SpaceX geht heute an die Börse. Es wird der mit Abstand größte Börsengang der Geschichte sein. Darüber konnte ich reden mit Stefan Wolf aus unserem Börsenstudio in Frankfurt. Herr Wolf, ich danke.
19: Gerne.
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8: In Erfurt sind die Preise beim Kinderfilmfestival Goldener Spatz verliehen worden. In der Kategorie Fiktion Langfilm wurde der Film Mein Freund Barry ausgezeichnet. Der handelt von der Freundschaft zwischen einem Jungen und einem Lawinenhund. Antje Kirsten.
20: Für die Kinderjuroren zählte neben niedlichen Hunden vor allem die Moral, anderen zu helfen. Überhaupt hätten in diesem Jahr starke Geschichten über Freundschaft, Identität, Mut und Teilhabe überzeugt, sagte Festivalleiterin Elisabeth Wenck. Das Programm habe sich in vielen Formaten um Kinderrechte und Demokratie gedreht. Das Kindermedienfestival sei eine gute Plattform, Utopien und Perspektiven zu zeigen. Als beste Schauspielerin wurde die belgische Darstellerin Lisa van Hemelriek in ihrer Rolle als Bianca in Heute heißen alle Sorry ausgezeichnet. Den Preis fürs beste Computerspiel teilen sich Der gewaltige Nieser und Starbirds. Beide Spiele haben laut Jury durch Einfallsreichtum eine spannende Story und witzige Momente überzeugt. Insgesamt wurden 12 Preise vergeben, darunter 9 gläserne goldene Spatzen. In 6 Kategorien traten 37 Filme und Serien sowie 6 digitale Projekte im Wettbewerb an. Mit tausenden Besuchern in den Festivalkinos in Gera und Erfurt und über 500 Gästen aus Film, Fernsehen und Streamingdiensten zählt das Festival zu den wichtigsten Plattformen für Kindermedien im deutschsprachigen Raum. Der nächste Goldene Spatz fliegt am 30. Mai 2027 in Gera ein. Dort war das Festival vor 47 Jahren ins Leben gerufen worden.
8: Antje Kirsten, und vom Film zum Bild. David Hockney gilt als einer der renommiertesten europäischen Künstler der Gegenwart. Die britische Tate-Galerie beschrieb ihn einst als vielleicht beliebtesten und vielseitigsten Künstler des 20. Jahrhunderts. Berühmt wurde er mit seinen farbenprächtigen Porträts, den Bildern von Swimmingpools. Und jetzt ist Hockney kurz vor seinem 89. Geburtstag laut einer Publizistin friedlich in seiner Londoner Wohnung gestorben. Franziska Hoppen erinnert.
21: Farbe sei etwas Fröhliches, sagte David Hockney einmal im hohen Alter, der Künstler mit der Hornbrille und den bunt karierten Anzügen. Und seine Kunst solle fröhlich sein.
22: Color is a joyful thing. I want my art to be joyful, actually.
21: Vielleicht auch, weil Hockney in den Hungerjahren der Nachkriegszeit aufwuchs, geboren 1937 als eines von 5 Kindern. Er habe schon früh gewusst, er wollte Künstler werden.
22: From about 8 years old, I wanted to be an artist.
21: Und so beschäftigte sich der Student am Royal College of Art erst mit abstraktem Expressionismus, später faszinierte ihn Pop-Art. Doch in den 60ern zog Hockney aus dem grauen Großbritannien nach Los Angeles in den USA und fand dort sein Paradies. Licht, Freiheit und die Möglichkeit, seine Homosexualität zu erforschen. Es hat die Energie der USA mit einem Hauch von Mediterranem. Mit seinen farbenfrohen und lichtdurchfluteten Bildern von schimmernden Swimmingpools wurde Hockney dann bekannt. Das Spiel aus Licht und bunter Farbe, sein Markenzeichen. Was mir daran besonders gefallen hat, war die gewisse Absurdität, etwas zu malen, das nur eine Sekunde lang zu sehen ist, während ich allein für den Spritzer 7 Tage gebraucht habe. Sein wohl bekanntestes Werk, A Bigger Splash, zeigt einen dieser blauen Pools vor Palmen und sonnigem Himmel, in den gerade jemand hineingesprungen sein muss, denn das Wasser spritzt im hohen Bogen und durchbricht die Stille. Alex Farquharson, Direktor der Kunstgalerie Tate Britain. Wenn man an die übrigen berühmten Poolgemälde denkt, sind sie wie Liebesbriefe an Südkalifornien und an das freizügige, schwule Leben, das er dort in der Sonne führen konnte. Hockneys Bilder faszinieren bis heute. Der Auktionator bei Christie's in New York kam 2018 kaum hinterher, als sich die Gebote für das Gemälde Porträt eines Künstlers, Pool mit zwei Figuren, sekundenschnell in die Höhe schraubten. Der Zuschlag fiel bei 90,3 Millionen US-Dollar. Damit hatte Hockney zeitweise den Titel als weltweit teuerster lebender Künstler inne. Er sehe sich die Dinge eben ganz genau an, sagte Hockney einmal. An einer Pfütze etwa könne er sich erfreuen, wo andere nur Regen säen.
22: I do look closely at things. I can look at a puddle and get pleasure out of them. Most people think it's just raining, don't they?
21: Auch am Fotografieren probierte sich der Künstler, doch die Linse könne die Schönheit der Dinge und die Weite einfach nicht richtig einfangen.
22: The camera can't get the beauty of this. It just can't get the space, the thrilling space I'm in.
21: Dafür freundete Hockney sich ab 2010 mit dem iPad an, zeichnete darauf Landschaftsbilder und den Wechsel der Jahreszeiten. Kunstkritiker lobten Hockneys Experimentierfreudigkeit und seine Neugier auf neue Medien, auch im hohen Alter. Er mache einfach immer weiter, erzählte er einmal einem Journalisten, bis zum Schluss.
22: You just go on and on.
21: Ich mache immer weiter, bis ich umfalle.
22: Till you fall over.
0: Is that your plan?
21: Das ist Ihr Plan?
22: I'm still a smoker. I mean, I just
21: noch rauche ich, irgendwann falle ich um, das macht mir nichts aus.
22: Yeah. I don't mind.
8: He doesn't mind. Der britische Künstler David Hockney, jetzt ist er gestorben. Franziska Hoppen war das mit diesem Porträt. Wir sind beim Wetter und Jörg Schröder im Wetterstudio, ich gucke gerade aus dem Fenster, es regnet.
1: Es war ja auch angekündigt. Es wird jetzt auch nicht wesentlich besser, muss ich sagen. Aktuell haben wir in vielen Gebieten mit Regen bzw. leichtem Nieselregen zu tun. Zum Beispiel hier halt in der Region Leipzig im Elbtal, in der Altmark, auch im Unstrut-Hainich-Kreis. Und das heißt, auch in den nächsten Stunden brauchen wir den Regenschirm. Es kann immer wieder mal regnen bzw. nieseln. Nur vorübergehend, letztes Mal in der Nacht vor etwas nach. In Sachsen-Anhalt kann es vielleicht auch größere Auflockerungen mit ein paar Sternen dazu geben. Aber auch in der Nacht braucht man den Regenschirm bei Temperaturen zwischen 14 und 11 Grad. Und schwupp, da sind wir schon im Wochenende, da sind wir schon im Samstag und er hat ein bisschen mehr Sonnenschein im Gepäck. Wir fangen zwar mit vielen Wolken an, aber die Sonne setzt sich dann mehr und mehr durch, dass wir morgen so eine Mischung erleben werden aus Wolken, mal mehr Sonnenschein, aber auch morgen brauchen wir den Regenschirm, denn auch morgen ziehen Schauer durch. T-Shirt ist vielleicht wieder eine Idee, Temperaturen bis 22, 23 Grad.
8: Und ab wann dürfen wir endlich den, wie sagst du immer, den Regenschirm weglassen und nur noch die Sonnenbrille auftragen?
1: Dauert noch ein bisschen. Wir üben uns in Geduld. Der große Wetterwechsel kommt ab Wochenmitte. So ab Mittwoch setzt sich ein Hochdruckgebiet durch mit sehr hohen Temperaturen.
8: Jörg Schröder, danke bis hierhin. Thema gleich hier im Programm folgendes. Die AfD möchte ja, so sagt sie in Sachsen-Anhalt, die Schulpflicht abschaffen zugunsten einer Bildungspflicht. Was sagt die Wissenschaft zu dieser Forderung? Da bin ich im Gespräch mit dem Erziehungswissenschaftler Professor Heinrich Ricking von der Uni Leipzig im Gespräch hier in 5 Minuten.
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7: Um 18.30 Uhr mit Alexander Terhorst. Die Weltraumfirma SpaceX von Multimilliardär Elon Musk ist bei ihrem Börsengang mit einem Plus von 11% in den Handel gestartet. Der Ausgabepreis lag bei 135 Dollar je Aktie. Der erste Kurs wurde bei 150 Dollar festgestellt. Der SpaceX-Börsengang ist der bisher größte weltweit. Mit rund 555 Millionen ausgegebenen Aktien sammelte das Unternehmen 75 Milliarden Dollar ein. Damit ist die Weltraumfirma eines der wertvollsten US-Unternehmen nach Nvidia, Apple und Alphabet. Auf dem Papier ist Musk der erste Mensch mit einem Billionenvermögen. Die Justizminister der Länder haben sich für eine Reform des Selbstbestimmungsrechts ausgesprochen. Ziel ist es, einen Missbrauch des Gesetzes zu verhindern. Konkret sollen die Standesämter prüfen dürfen, ob eine Änderung des Geschlechtseintrags aus unlauteren Motiven erfolgt. Die Initiative war von den drei mitteldeutschen Ländern Sachsen-Anhalt, Sachsen und Thüringen eingebracht worden. Ein Vertreter der EU hat einen Medienbericht bestätigt, wonach China russische Soldaten vor ihrem Ukraine-Einsatz ausgebildet hat. Der Vertreter teilte mit, die Information sei von den Geheimdiensten bestätigt worden. An mehreren Orten seien hunderte russische Soldaten trainiert worden. Nach einem Bericht der Welt gab es Ausbildungsprogramme für Gegenmaßnahmen für einen Drohnenangriff. In Thüringen sind nach einem Medienbericht mindestens 19 Drohschreiben mit dem Kürzel NSU 2.0 an verschiedenen Einrichtungen gesendet worden. Die Abkürzung NSU ist eine Anspielung auf die rechtsextreme Terrorzelle Nationalsozialistischer Untergrund. Diese hatte 10 rassistisch motivierte Morde in Deutschland verübt. Wie die Zeitung Taz berichtet, gingen die Schreiben an Bildungseinrichtungen, Polizeistationen und die Linksfraktion. Linken-Abgeordnete Katharina König-Preuß erklärte, das Schreiben enthalte Mordaufrufe, antisemitische und antimuslimische Hetze. Schon 2018 waren in Thüringen rassistische Drohschreiben aufgetaucht. Ein Mann wurde verurteilt. Die Sächsische Landesstiftung Natur und Umwelt hat vor einem Rückgang der Schwalbenpopulation gewarnt. Stiftungschef Robert Klemen sagte, Grund sei Nahrungsmangel. Extensive Weidetierhaltung und die Förderung artenreichen Grünlands führten zu mehr Fluginsekten. Diese seien Nahrung für Schwalben. Nach Angaben der Vogelschutzwarte Neschwitz sind die Brutbestände von Rauch- und Mehlschwalben in den vergangenen 40 Jahren um die Hälfte zurückgegangen. Das waren die Nachrichten. Das Wetter, die Temperaturen von 18 Uhr in Dresden, leichter Sprühregen, 15 Grad, Eisenach bedeckt 17. Erfurt stark bewölkt, 17 Grad, Gardelegen leichter Regen 16, Hoyerswerda bedeckt 16, Magdeburg bedeckt 17, Neuhaus Regen 12 Grad. Oschatz bedeckt 16, Plauen bedeckt 16, Wernigerode bedeckt 19 Grad und in Wittenberg leichter Regen bei 16 Grad. Die Vorhersage bedeckt und regnerisch geht es in den Abend 14 bis 19 Grad zunächst, nachts dann 15 bis 12 Grad, auch über Nacht schauerartiger Regen. Morgen wechselnd bewölkt, einige Schauer, 18 bis 23 Grad und windig. Am Sonntag neben Sonne, Schauer und einzelne Gewitter, die Temperaturen sinken leicht. MDR aktuell Verkehrsdienst. A2 Richtung Berlin zwischen Peine-Ost und Braunschweig-Wartenbüttel, ein defektes Fahrzeug auf der linken Spur. A2 Richtung Berlin zwischen Thesen und Ziesa, hier Stau nach einem Unfall, 10 Minuten länger. A9 Richtung München zwischen Niemeck und Kleinmarzens, hier 2 Kilometer Stau. A13 Dresden-Berlin zwischen Marsdorf und Thiendorf, in beiden Richtungen Stau wegen Bauarbeiten. A38 Richtung Leipzig zwischen Bleicherode und Nordhausen-West, 3 Kilometer stockend. Nach Unfällen gesperrt die B180 Eisleben-Wandsleben im Landkreis Görlitz, die Straße zwischen Lavalde und Schönbach und in Bad Langensalza die Feldstraße. Geblitzt wird auf der A71 Richtung Schweinfurt, Höhe Kreuz Erfurt. Soweit der MDR aktuell Verkehrsdienst, 18.34 Uhr.
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2: Bei der Landtagswahl in Sachsen-Anhalt könnte die AfD im September eine absolute Mehrheit erreichen. Und die Partei plant dann in diesem Fall tiefgreifende Änderungen in der Bildungspolitik. So soll nämlich die Schulpflicht aufgeweicht und die Inklusion abgeschafft werden. Aus der Schulpflicht, so sagt die AfD, soll eine Bildungspflicht werden. Eltern sollen dann die Möglichkeit bekommen, ihre Kinder auch zu Hause zu unterrichten mit halbjährlichen Lernkontrollen. Darüber kann ich reden mit Professor Heinrich Ricking. Er ist Erziehungswissenschaftler an der Uni Leipzig. Hallo Herr Ricking, Grüße.
3: Hallo, ich grüße Sie.
2: Für welche Kinder ist es aus Ihrer Sicht besser, nicht zur Schule zu gehen, sondern zu Hause unterrichtet zu werden?
3: Für die große Mehrheit der Kinder und Jugendlichen, so kann man das, glaube ich, ganz gut zusammenfassen, ist der Schulbesuch wichtig, entwicklungsfördernd und lernfördernd. Und insofern ist die Schule ein, und das haben wir auch in der Corona-Zeit gesehen, ein ganz wichtiger Ort, nicht nur des fachlichen Lernens in Deutsch, Mathe und Geschichte und anderen Fächern, sondern auch des sozialen Lernens und des sich auch sozial Austauschens. Und insofern können wir auf Schule gar nicht verzichten. Dennoch haben wir gesehen, es gibt eine kleine Gruppe von Kindern, die aufgrund bestimmter Beeinträchtigungen beispielsweise größere Schwierigkeiten hat, sage ich mal, einen ganzen Vormittag in der Schule zu verbringen. Da handelt es sich um Kinder manchmal mit einem eher sozial unsicher, ängstlichen Ausrichtung oder auch mit Formen von Autismus im Autismusspektrum. Manchmal ist es notwendig, zumindest temporär für diese Kinder auch Alternativen vorzuhalten.
2: Vielleicht auch für Kinder, die unter großem Mobbing leiden.
3: Auch so etwas kann möglich sein. Allerdings muss man dann auch fragen, warum kann das längere Zeit bestehen? Denn Mobbing-Situationen müssen natürlich entsprechend beendet werden. Und insofern gibt es da sicherlich verschiedene Ansätze, auch wirksam zu sein.
8: Mhm. Mal nach der Qualität gefragt. Braucht es die Schulpflicht zwingend für die Vermittlung des ganzen Wissens? Oder kann wenigstens das, also wenn wir schon jetzt von den sozialen Kontakten absehen, kann wenigstens das der Unterricht zu Hause auch genauso gut leisten?
3: Das hängt ganz stark von den jeweiligen Bedingungen zu Hause ab. Wir haben ja schon in der Corona-Zeit gesehen, wo sozusagen experimentell mit Homeschooling Erfahrung gemacht wurden. Da haben wir gesehen, dass es in bestimmten besser situierten Bedingungen, Familien, ganz gut war, auch mal Homeoffice zu machen, sage ich mal, dass die Schüler durchaus auch gelernt haben, dass die Eltern vielfach auch in der Lage waren, im Lernprozess zu unterstützen. Das war bei vielen anderen Kindern und Jugendlichen allerdings eben nicht der Fall. Gerade sozial schwächere Familien hatten große Probleme, nicht nur mit der Betreuung, sondern auch in der Unterstützung mit schulischen Anforderungen. Und insofern ist es schon so, dass wir hier in Bezug auf die sozialen Schichtungen Unterschiede ausmachen können.
8: Könnte man denn das besser gestalten als damals zur Corona-Zeit? Also kann man da solche Standards vereinbaren, dass die Qualität auch kontrolliert wird, dass man sozusagen ein Level hat? Ginge das?
3: Annäherungsweise wohl möglich. Wenn wir also in andere Länder schauen, dann sehen wir ja, dass vielfach Bildungspflicht herrscht und nicht Schulpflicht. In den meisten Ländern ist das so. Und dort gibt es immer auch bestimmte Kontrollmechanismen. Da kann es auch Hausbesuche geben, in denen Menschen aus der Schulbehörde checken, ob bestimmte Mindeststandards eingehalten werden. Und so gibt es zum Beispiel auch in Österreich, wo auch eine Bildungspflicht herrscht, eine entsprechende Vorgabe, dass der Heimunterricht qualitativ gleichwertig zum Schulunterricht sein muss. Also da gibt es durchaus Hürden und insofern ist auch, wenn wir eine solche Umstellung in Richtung Bildungspflicht vor Augen haben, wie soll eigentlich die Qualität gesichert werden? Und da sehe ich durchaus erhebliche Probleme und ein großes Spektrum an Möglichkeiten, die mitunter dann auch zum Nachteil der Kinder gereichen.
8: Und was ist mit der Grundlage für unsere gemeinsame Gesellschaft? Also das Bundesverfassungsgericht, das hat schon 2003 geurteilt, soziale Kompetenz im Umgang auch mit Andersdenkenden, gelebte Toleranz, Durchsetzungsvermögen und Selbstbehauptung einer von der Mehrheit abweichenden Überzeugung können effektiver eingeübt werden, wenn Kontakte mit der Gesellschaft Teil des Schulbesuchs in der mit dem Schulbesuch verbundenen Alltagserfahrung sind. Gilt das heute noch so uneingeschränkt oder ist das vielleicht genau der Punkt, den die AfD nicht mehr möchte?
3: Das könnte sein. Wir sollten ja daran denken, dass neben den Gesamtschulen, die wir haben, die Grundschule die größte Gesamtschule ist, in der alle zusammenkommen und genau eben darauf gezielt wird, diese Erfahrungen auch zu ermöglichen, die Sie gerade angesprochen haben. Die Gerichte, die über Fragen der Schulpflicht und der Nichterfüllung dann zu urteilen haben, stellen sehr häufig fest, dass es um die Verhinderung von Parallelgesellschaften geht. Und natürlich sind nicht wenige Fälle bekannt, in denen Eltern, die mitunter auch staatskritisch sind, um es mal so auszudrücken, hier Ventile sehen, ihre Kinder nicht zur Schule schicken zu müssen, sondern die Bildung eben auch dann selbst zu übernehmen, soweit das dann auch möglich ist.
8: Die AfD möchte, dass die Schulpflicht aufgeweicht wird und durch eine Bildungspflicht ersetzt wird. Darüber habe ich gesprochen mit Heinrich Ricking, Professor für Erziehungswissenschaften an der Universität Leipzig. Herr Ricking, danke.
3: Gerne.
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4: Mit Jan Günther. Tja, steht Ole Werner als Trainer von Fußball-Bundesligist RB Leipzig trotz eines bis 2027 laufenden Vertrages möglicherweise in diesem Sommer vor der Ablösung? Medienberichten zufolge soll der Argentinier Martin De Michelis zur neuen Saison RB übernehmen. Laut der spanischen Zeitung Marca sei der Wechsel nach Leipzig offenbar in den vergangenen Stunden besiegelt worden. Der ehemalige Spieler und Nachwuchstrainer des FC Bayern hatte seit Februar den spanischen Erstliga-Abschluss Aufsteiger RCD Mallorca mit einem Vertrag zunächst bis Saisonende trainiert. Diesen hatte er kürzlich bis 2028 verlängert, offenbar allerdings mit einer Aufstiegsklausel. Werner hatte die Leipziger in seiner ersten Saison bei RB in der Bundesliga auf Rang 3 und damit in die Champions League geführt. Wie geht's heute weiter bei der Fußball-WM? Mit dem nächsten Gastgeber in Toronto trifft Kanada auf Bosnien-Herzegowina. Thomas Kunze.
5: Das kanadische Team fiebert seinem Eröffnungsspiel entgegen. Das Toronto Stadium ist mit über 45.000 Fans seit Monaten vollständig ausverkauft und auch die angespannte Personalsituation scheint sich vor diesem Spiel gegen Bosnien-Herzegowina zu verbessern. Ismaël Koné, wichtigster Mann im Mittelfeld, der noch vorgestern wegen Fiebers das Training auslassen musste, steht zur Verfügung. Auch Moise Bombito könnte in der Defensive eingesetzt werden. Nur für Topstar Alphonso Davies kommt der Termin zu früh, auch wenn laut Trainer Jesse Marsh der verletzte Muskel immer besser heilt. Das ergab eine MRT-Untersuchung. Es gibt also noch Hoffnung auf einen WM-Einsatz für den Linksverteidiger vom FC Bayern. Auf der anderen Seite konnte Bosnien-Herzegowinas Nationaltrainer Sergej Barbares den Einsatz von Stürmer Edin Dzeko versprechen. Der 40-Jährige hat seine Wadenverletzung überstanden. Im Gegensatz zu Offensivkollege Haris Tabakovic, der frühestens zum zweiten Gruppenspiel im Kader stehen wird. Trotz oder gerade wegen der Personalprobleme auf beiden Seiten kann man ein enges, intensives Auftaktspiel in Toronto erwarten.
4: Anstoß 21 Uhr deutscher Zeit und in der Nacht um 3 Uhr startet auch Gastgeber Nummer 3 ins Turnier.

0: Gera. Jürgen Kulatzik.
1: 130 Kilometer geht's rund um Gera. Mit Sprint- und Bergwertungen, unter anderem am legendären Dörtendorfer Berg, dem Hankaberg, benannt nach der mehrfachen Weltmeisterin aus der Region, Hanka Kupfernagel. Und am Ende wird das Rennen bei 5 zuschauerfreundlichen Runden durch die Stadt Gera entschieden, so Stefan Schumacher, einer der Organisatoren.
2: In den 5 Stadtrunden ist natürlich die Möglichkeit, dass man sich beispielsweise den Start in der Dismitstraße anschaut, schaut sich eine Bergwertung am Färberturm an und läuft ganz entspannt wieder zurück, sieht eine Sprintwertung, sieht den Zieleinlauf. Man hat da etliche Möglichkeiten, als Radsportfan was zu erleben und im Anschluss sogar noch zum Fetteler Musik in der Stadt zu bleiben und zu verweilen.
1: Rein sportlich gesehen gehört das Rennen zur zweithöchsten Kategorie des Weltverbandes UCI. 2 Pro-Tour-Teams haben schon gemeldet, an den Start gehen wollen unter anderem auch 3 Olympiasiegerinnen. Wie schon zuletzt die Lotto Thüringen Ladies Tour wird auch das Eintagesrennen vom Freistaat Thüringen unterstützt. David Möller, Staatssekretär für Sport und Ehrenamt.
3: Vorher waren wir als Freistaat Fördermittelgeber, jetzt treten wir als Werbepartner, als Kooperationspartner auf, also mit unserem Claim das grüne Herz Deutschlands. Wir wollten aber jetzt schon ein Zeichen setzen, dass Thüringen Sportland ist, dass das grüne Herz natürlich auch für den Sport schlägt und dass der Sport ein super Vehikel ist, auch das grüne Herz Deutschlands, also unseren Freistaat Stadt Thüringen überregional bekannt zu machen.
1: Organisiert wird das Eintagesrennen, anders als die frühere Thüringen-Rundfahrt, rein ehrenamtlich. 230 Helfer, darunter viele Mitglieder Geraer Vereine und die Feuerwehr, die wollen unter anderem als Streckenposten in ihrer Freizeit dafür sorgen, dass die Fahrerinnen sicher ins Ziel kommen.
4: Soweit der Sport. Es ist genau 18.45 Uhr, unser Top-Thema momentan. Die Weltraumfirma SpaceX von Elon Musk ist bei ihrem Börsengang mit einem Plus von 11% in den Handel gestartet. Der Ausgabepreis lag bei $135 pro Aktie. Der erste Kurs wurde bei $150 festgestellt. Weitere Meldungen mit Alex Terhorst.
5: Bei der Drohnenabwehr in Deutschland will der Staat mit der Privatwirtschaft zusammenarbeiten. Das bestätigte die Deutsche Flugsicherung in Langen. Gemeinsam mit dem Rüstungskonzern Hensoldt und der Telekom wollte man ein bundesweites Netz zur Erkennung und Bekämpfung von Drohnen aufbauen. Deutschland droht wohl eine Fischstäbchenkrise. Nach dpa-Informationen plant die EU ein neues Sanktionspaket, mit dem die Einfuhr von russischem Alaska-Seelachs deutlich reduziert werden soll. Das könne zu Produktionseinschränkungen und Preiserhöhungen führen. Der christliche Jugendkongress Christiwill feiert sein 50-jähriges Bestehen. Das Jubiläumsprogramm begann am Abend in der Magdeburger Johanneskirche. Die Stadt ist auch Gastgeber des nächsten Kongresses im Jahr 2028. Dafür wurde eine Spendensammlung gestartet. Das Wetter. Die Temperaturen. Heute Abend 14 bis 19 Grad, dabei weiter Wolken und Regen, böiger Südwestwind. Nachts auch noch schauerartiger Regen, 15 bis 12 Grad. Morgen wechselnd bewölkt, einige Schauer, 18 bis 23 Grad und windig. MDR aktuell Verkehrsdienst. A2 Richtung Berlin zwischen Thesen und Cieza, Stau nach einem Unfall, 10 Minuten länger. 2 Kilometer Stau auf der A9 Richtung München zwischen Niemeck und Kleinmarzehns. A38 Richtung Leipzig zwischen Leipzig Südost und Dreieck Partenau befindet sich eine ungesicherte Unfallstelle auf der linken Spur. B1 Richtung Gentin zwischen Magdeburg und Heirutsberge Stau an einer Baustelle. Die B100 ist zwischen Bergwitz und Panichkau wegen Reinigungsarbeiten gesperrt. Geblitzt wird auf der A4 Richtung Frankfurt zwischen Gera Langenberg und Hermsdorf Ost. Soweit der MDR aktuell Verkehrsdienst, 18.47 Uhr.
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4: Jetzt ein kleiner Hinweis auf das, was Sie heute Abend in Ihrem Wohnzimmer erwartet, wenn Sie Lust haben, 21.45 Uhr. Sie wissen ja hier bei MDR aktuell, wir machen ein spektakuläres Radio, aber die Kollegen machen eben auch spektakuläres Fernsehen. Theresa Brenner ist hier. Die moderiert heute Abend die Spätausgabe von MDR aktuell. Theresa, was habt ihr vor?
7: Hallo erstmal, und spektakulär ist wirklich heute ein gutes Stichwort. Es ist nicht übertrieben, wenn ich sage, wir haben spektakuläre Bilder. Heute hat nämlich Deutschlands größtes Fantasy-Festival begonnen und das findet momentan statt auf Schloss Augustusburg bei Chemnitz. Anutopia heißt das, und unsere Reporterin, die ist dann nachher live vor Ort. Ich hoffe, es regnet dann nicht. Und alles, was ich schon an Bildern bisher gesehen habe, ist wirklich spektakulär. Da kommen also sehr viele, sehr bunt und aufwendig verkleidete Menschen hin. Elfen, Star Wars, ein bisschen barock. Mäßig, auch ein bisschen gruselig manchmal, also es sieht wirklich irre aus und sehr, sehr schön.

0: alle echt, stecken alle als echte Menschen in einem sehr aufwendigen Kostüm. Das also was wirklich bildlich Starkes und Spektakuläres. Wir haben natürlich aber auch ein großes politisches Thema drin. Die neuen Asylregeln sind ja seit heute in Kraft, ist ja hier schon den ganzen Tag Thema im Programm. Und Teil dieser Regeln sind ja auch sogenannte Sekundärmigrationszentren. Und da gucken wir mal nach Halberstadt. Die haben da so ein Pilotprojekt und auch Sachsen hat entschieden, solche Zentren zu eröffnen. Und das klären wir und auch da schauen wir drauf.
1: Theresa Brenner, also heute Abend präsentiert Ihnen dann die 21.45 Uhr die Spätausgabe von MDR Aktuell. Dankeschön.
0: Sehr gern.
1: Heute tritt das GEAS in Kraft, das gemeinsame europäische Asylsystem. Und mit diesem System werden künftig Asylverfahren in bestimmten Fällen direkt an den EU-Außengrenzen durchgeführt. Eine Außengrenze kann aber auch ein Flughafen sein. Und deshalb wurde heute eine sogenannte Außengrenzeinrichtung am Flughafen Berlin-Brandenburg BER eröffnet. Im Beisein von Bundesinnenminister Alexander Dobrindt unter anderem. Und meine RBB-Kollegin Amelie Ernst war auch heute mit vor Ort. Hallo Amelie.
2: Hallo, guten Tag.
1: Du hast dir diese Einrichtung angeschaut. Wie sieht's dort aus?
2: Sehr schlicht, würde ich mal sagen, um es grob zu umschreiben. Das ist ein länglicher Flachbau, älteres Baujahr, hier in der Nähe des Flughafens, eher so industrielles Umfeld, würde ich mal sagen. Alles sehr einfach in den Zimmern, wenn man reinschaut. 4 Doppelstockbetten jeweils aus Metall, ein Tisch, 4 Stühle. Es gibt einen Waschraum, es gibt einen Aufenthaltsraum, kleiner Kinderspielplatz davor, ein paar Quadratmeter Rasen drumherum und vor allen Dingen drumherum ein 3 Meter, vielleicht auch ein bisschen höher, grüner Metallzaun mit Kameras, mit Wachschutz an den Eingängen. Und genauso soll das eben auch sein, sagte eben der Bundesinnenminister Alexander Dobrindt nach seinem kurzen Rundgang.
3: Es ist in der Tat keine Luxuseinrichtung. Das ist hier aber auch nicht gefordert. Aber es ist eine Einrichtung, die genau den Erfordernissen entspricht. Sie ist ausreichend. Sie bietet Aufenthaltsmöglichkeiten, Versorgungsmöglichkeiten, Küchen, Aufenthaltsräume, Schlafräume entsprechend.
2: Denn der Gedanke ist ja, dass man die Menschen hier festhält, damit sie nach der entsprechenden Prüfung auch möglicherweise schneller abgeschoben oder, wie es heißt, zurückgeführt werden können.
1: Ja, aber Asylverfahren dauern ja in der Regel sehr, sehr lange. Das können Monate sein, das können auch Jahre sein. Mhm. Die Menschen bleiben die ganze Zeit dort.
2: Die bleiben die ganze Zeit dort, bis das geprüft ist. Also wie gesagt, der Plan ist, das innerhalb von 3 Monaten abzuschließen, diese Untersuchung. Aber es können nochmal 3 Monate dazukommen, wenn eben man rausfindet, okay, da hat jemand bei der Identität gelogen oder da kommt jemand aus einem sicheren Drittstaat, also da steht eine Rückführung an, dann können nochmal 3 Monate für genau diesen Prozess dazukommen.
1: Du hast eben so en passant gesagt, dass dort auch ein kleiner Spielplatz davor sich befindet. Heißt das, man rechnet auch mit Familien, man rechnet auch damit, dass Kinder auch unter diesen Bedingungen dort festgehalten werden müssen?
2: Ganz genau, damit rechnet man. Und heute fiel auch mal kurz das Stichwort Schulunterricht, wie weit das hier funktioniert. Da bin ich noch ein bisschen skeptisch, weil man hat ja eine Handvoll Menschen wahrscheinlich unterschiedlichster Herkunft, unterschiedlicher Sprachkenntnisse. Ob das wirklich eine Art Unterricht ist oder ob das eher eine Betreuung ist, mal schauen. Und das ist aber eben genau das Stichwort Kinder auch für verschiedene Menschenrechtsorganisationen oder Flüchtlingsorganisationen, die sagen, das kann nicht sein, dass hier auch Kinder über Wochen, Monate festgehalten werden, ohne dass sie raus können, ohne dass sie vielleicht in ein anderes kindgerechtes Umfeld kommen. Und auch das zweite Stichwort, was dann sehr schnell fällt, ist, das sei doch eine Haftanstalt, denn auch Kinder, aber auch die anderen Menschen werden hier festgehalten. Das sagte heute Wiebke Judith von Pro Asyl hier.
4: Es gibt eben schon Gerichtsurteile, die in vergleichbaren Situationen sagen, ja, das ist Haft. Was die Bundesregierung aber selber klar sagt, diese Menschen dürfen die Zentren eben nicht verlassen. Es sind mindestens Freiheitsbeschränkungen und auch das wird die Menschen enorm belasten, psychisch belasten, denn 3 Monate sich hier in diesem Zentrum aufzuhalten fürs Asylverfahren, das ist wirklich keine Kleinigkeit. Und dann eben auch noch mal 3 Monate sollten sie abgelehnt werden.
2: Also da will man genau drauf schauen, wie die Bedingungen dann hier wirklich sind. Und der Bundesminister sagt aber nein, das sei keine Haftanstalt. Man brauche diese Bedingungen eben, um schneller abschieben zu können.
1: Und bundesweit sind 370 ungefähr solche Plätze für Außengrenzverfahren geplant. Ist denn eigentlich bekannt, wie viele Migranten tatsächlich über den Luftweg einreisen wollen oder das tun zurzeit oder bleiben dann am Ende diese Plätze leer?
2: Also ganz klar ist auf jeden Fall, die meisten kommen über den Landweg und nicht über den Flughafen aus Drittstaaten hierher. Es gibt ja auch hier zum Beispiel am BER gar nicht so viele Flüge aus Drittstaaten. Das wäre dann eher über so Umwege, zum Beispiel über die Türkei oder so. Also das sind wenige Fälle. Man hat hier im Moment 40 Plätze geschaffen und geht davon aus, dass es auch erstmal reichen wird. Man ist aber darauf vorbereitet, das eventuell noch etwas zu erweitern, wenn es doch mehr werden sollten. Das hat zumindest der Sozialminister René Wilke eben bestätigt.
5: Natürlich ist das Einreisen per Flugzeug nicht die Hauptart, in das Land zu kommen. Insofern hoffen wir, dass wir mit den 40 Plätzen zunächst einmal gut zurechtkommen werden. Wenn es Erweiterungsbedarf gibt, dann werden wir den aber auch gewährleisten.
2: Also die Betreiber hier in Brandenburg, auch die Landesregierung und der Sozialminister sind darauf vorbereitet. Aber erstmal geht man davon aus, 40 Plätze, das dürfte reichen.
1: Und ist mit dieser Einrichtung dann tatsächlich unterm Strich gewährleistet, dass die Verfahren auch schneller ablaufen? Oder ist es dann am Ende doch nur Abschreckung? Also was ist es?
2: Ich denke mal beides. Das Ziel ist, und das wurde auch von allen Seiten, auch von der Bundespolizei heute nochmal bestätigt, ist das wirklich innerhalb dieser 12 Wochen, also 3 Monate, abzuschließen, das Verfahren. Das wäre natürlich ein fatales Signal, wenn man jetzt sagt, das schaffen wir dann doch nicht. Also das haben heute alle Minister, die anwesend waren, sowohl auf Bundes- als auch auf Landesebene gesagt, das ist unser Ziel, haben sich auch in die Augen geschaut und waren eigentlich optimistisch, dass genau das so funktioniert, weil man es ja auch lange vorbereitet hat, muss man sagen. Also seit 2 Jahren ist man auf diesen Tag heute vorbereitet.
1: Am Flughafen BER wurde heute die sogenannte Außengrenzeinrichtung in Betrieb genommen von Bundesinnenminister Alexander Dobrindt unter anderem. Und Amelie Ernst war vor Ort, hat uns berichtet. Amelie, dankeschön.
2: Gerne.
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1: Um 7:05 wir schauen in die Oberlausitz, denn das Rathaus in Zittau, das wird in den nächsten Wochen zur Theaterbühne. Weil die Waldbühne in Jonsdorf saniert wird, musste eine Ausweichspielstätte her und die fanden die Theaterleute vom Gerhard-Hauptmann-Theater in Zittau auf dem Marktplatz. Der Balkon des Rathauses bietet sich nämlich regelrecht an für die wohl berühmteste Balkonszene überhaupt. Sie ahnen, worum es geht. Leon Klein und Diana Wild über Romeo und Julia in Zittau.
7: Diese Julia ist anders.
8: Sie ist nicht nur das kleine, naive Mädchen, was einfach verliebt ist. Also sie weiß, was sie will, sie sagt, was sie will. Sie hat eine sehr klare Direktheit, eine willensstarke Person.
7: Das hat der Schauspielerin Dania Reschani-Emanuel auch schon vor der Inszenierung bewiesen.
8: Das war so ein kleiner Wunsch. Also man hat Fechtunterricht in der Schauspielschule und es ist sehr selten, dass das irgendwie dann auch vorkommt. Und dann habe ich halt gehört, alle anderen fechten und kämpfen und ich war so, ich will auch.
7: Und Julia darf fechten. Es wird gekämpft, es wird geschmachtet, rivalisiert und intrigiert, auch bei Romeo und Julia auf dem Zittauer Marktplatz. Die Capulets hier, eine Zittauer Familie, die Montagues, eine Görlitzer. Treffen die Lager aufeinander, kann es schon mal zotig werden.
9: Es war wieder jetzt los hier im zimperlichen Zittau. Gerade hat es angefangen zu riechen. Ne? Habt ihr in Görlitz etwa verlernt, euch zu waschen? Ne?
7: Die Simsons knattern, ein alter Rohrbau wird zum Ort, auf dem sich Romeo und Julia von Pater Lorenzo trauen lassen. Und dann ist da auch noch der Balkon am Zittauer Rathaus. Dramaturg Ingo Putz.
10: Der Balkon eignet sich natürlich toll für dieses Stück.
7: Der Balkon in dieser Inszenierung, nicht nur Kulisse, sondern auch ein Corpus Delicti.
10: Mit einem Werbebanner, wo für eine Balkonerweiterung geworben wird, weil Capulet, also der Vater von Julia, der will Macht haben. Und na, diese Balkonerweiterung, das hat ja was mit Macht zu tun, irgendwie, sich zu vergrößern und mehr zu werden.
7: Das Rathaus als Kulisse und als Bühne, das von den Schauspielern einiges abfordert. Dania Reschani-Emanuel, die Julia.
8: Ich kämpfe da mit den Treppen einfach, weil ich da immer hoch, runter irgendwie und dann auch ganz schnell.
11: Ich habe viele, viele Auf- und Abgänge.
7: Jonas Maria Lubisch, der Romeo.
11: Wo ich dann auch wirklich einmal ums Rathaus sprinten muss, um zum Balkon zu kommen. Und dann komme ich immer ganz kurz vor knapp an, bin noch komplett außer Atem. Also ich laufe sehr viel, sprinte sehr viel.
7: Ein rasantes Sommertheater für Schauspieler und Publikum vor historischer Kulisse mit italienischem Flair mitten in der Oberlausitz.
1: Der Bericht von Diana Wild über die Aufführung von Romeo und Julia auf dem Marktplatz von Zittau. Premiere des Stücks ist morgen, also am Sonnabend. Und danach gibt es dann bis zum 19. Juli noch 17 weitere Vorstellungen. Apropos Vorstellungen. Jörg Schröder im Wetterstudio. Du musst dich nicht vorstellen, aber stell uns doch mal das Wetter vor. Das ist, glaube ich, bisschen gar nicht so schön,
6: ja,
1: oder?
6: Ja, ich überlege gerade nach dem richtigen Adjektiv. Ist es nun eine gute Vorstellung oder eine schlechte Vorstellung? Ist ja schwierig einzuschätzen. Viele mögen ja den Regen und auch vielleicht die dunklen Wolken. Und dunkle Wolken ist das Stichwort, denn aktuell haben wir in ganz Mitteldeutschland mit vielen Wolken zu tun. Und hier und da regnet es zum Teil auch recht kräftig. Hier in Leipzig kam gerade ein ordentlicher Guss herunter. Genauso auch Regen in der Altmark, in der Börde, im Elbhavelwinkel oder auch in der Mitte von Thüringen. Das heißt, auch in den nächsten Stunden brauchen wir den Regenschirm, denn er zieht doch immer wieder ein paar Schauer durch. Obwohl man schon ganz grob sagen muss, dass die Schauertätigkeit in den nächsten Stunden so ein bisschen nachlässt. Vor allen Dingen in Sachsen lockert der Himmel auch mal so ein bisschen auf. Allerdings in den Morgenstunden, da ziehen schon wieder neue Schauer herein. Die Temperaturen der Nacht liegen zwischen 14 und 11 Grad.
1: Ja, wie wird dann das Wochenende? Morgen ist Samstag, wie ist der?
6: Heute hatten wir fast Totalausfall, was die Sonne betrifft. Das sieht morgen schon ein bisschen besser aus, denn morgen setzt sich im Tagesverlauf die Sonne durch. Wir haben dann so eine Mischung aus Sonne und zum Teil dicken Quellwolken. Die Quellwolken können auch Regen im Gepäck haben, die wiederum nicht jeden treffen müssen, diese Regentropfen. Temperaturen gehen rauf bis 23 Grad, der Wind ist zum Teil recht kräftig. Am Sonntag ähnlich durchwachsenes Wetter, aber du zielst ja immer schon auf diesen eventuellen Public Viewing Termin zum Fußball um 19 Uhr. Aktueller Stand sieht gar nicht mal so schlecht aus, denn da lassen die Schauer nach. Wir können Public Viewing sogar vielleicht im Sonnenschein erleben. Temperaturen bis 18, 19 Grad.
1: Wird es eigentlich im Gebirge mehr Regen geben als im Tiefland?
6: Fangfrage. Freitagabend. Kann sein, muss nicht.
1: Jörg Schröder, danke für die Präzision. Bis dann. So geht's hier weiter gleich nach 7. Da macht Silke Müller weiter und führt sie durch den Abend. Pharmaforschung in Gefahr? Fragezeichen. Der rheinland-pfälzische Ministerpräsident Gordon Schnieder befürchtet das, weil Hintergrund ist, mehrere Pharmakonzerne haben geplante Investitionen zusammengestrichen wegen der Gesundheitsreform. Details gleich hier. Ich bin Hanno Gries. Danke fürs Zuhören. Tschüss, schönen Abend.
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13: Um 19 Uhr mit Alexander Terhorst. Die Weltraumfirma SpaceX von Multimilliardär Elon Musk ist bei ihrem Börsengang mit einem Plus von 11% in den Handel gestartet. Der Ausgabepreis lag bei $135 pro Aktie. Der erste Kurs wurde bei $150 festgestellt. Der SpaceX-Börsengang ist der bisher größte weltweit. Mit rund 555 Millionen ausgegebenen Aktien sammelte das Unternehmen $75 Milliarden ein. Damit ist die Weltraumfirma eines der wertvollsten US-Unternehmen nach Nvidia, Apple und Alphabet. Auf dem Papier ist Musk der erste Mensch mit einem Billionenvermögen. Nach jahrelangen Verhandlungen hat sich die EU im Streit um Fluggastrechte geeinigt. Wie die bisher geltenden Entschädigungszahlungen bei verspäteten Flügen werden beibehalten. Die Fluganbieter werden verpflichtet, die Kosten für die Gepäckmitnahme transparenter darzustellen. Der deutsche EU-Abgeordnete Jan-Christoph Oetjen sagte, die Passagierrechte seien erfolgreich verteidigt worden. Die EU-Länder wollten ursprünglich, dass eine Entschädigung erst ab 4 statt ab 3 Stunden Verspätung fällig wird. Die Justizminister der Länder haben sich für eine Reform des Selbstbestimmungsrechts ausgesprochen. Ziel ist es, einen Missbrauch des Gesetzes zu verhindern. Konkret sollen die Standesämter prüfen dürfen, ob eine Änderung des Geschlechtseintrags aus unlauteren Motiven erfolgte. Die Initiative war von den drei mitteldeutschen Ländern Sachsen, Sachsen-Anhalt und Thüringen eingebracht worden. Die Justizminister beschlossen auch, den Paragraph 188 abzuschwächen. Beleidigungen sollen demnach nur strafrechtlich verfolgt werden, wenn sie sich gegen Kommunalpolitiker richten. BMW setzt in seinem Werk in Leipzig seit heute menschenähnliche Roboter ein. Wie das Unternehmen mitteilte, werden die humanoiden Maschinen unter realen Bedingungen getestet. Sie sollen die Mitarbeiter vor allem bei monotonen und gesundheitlich belastenden Tätigkeiten unterstützen. Sie scannen zum Beispiel Fahrzeugkarosserien auf mögliche Abweichungen. Die Roboter wurden von einem Schweizer Unternehmen entwickelt. Nach Angaben von BMW sollen sie keine Arbeitsplätze überflüssig machen. In Erfurt sind die Preise beim Kinderfilmfestival Goldener Spatz verliehen worden. In der Kategorie Fiktion Langfilm wurde der Film Mein Freund Barry ausgezeichnet. Er handelt von der Freundschaft eines Jungen mit einem Lawinenhund. Der Preis des MDR-Rundfunkrates für das beste Drehbuch ging an Sabina Gröner. Insgesamt wurden 12 Auszeichnungen vergeben. Das waren die Nachrichten. Das Wetter, die Temperaturen von 18 Uhr auf dem Brockennebel bei 10 Grad, in Chemnitz leichter Sprühregen 15. Dresden 15, auch hier noch leichter Sprühregen, Eisenach bedeckt 17, Erfurt stark bewölkt 17 Grad, Fichtelberg Nebel 10. Gera stark bewölkt 16, Görlitz bedeckt und regnerisch 14 Grad, Halle Sprühregen 17. Leipzig leichter Sprühregen 17 Grad, Magdeburg bedeckt 18 und in Meiningen stark bewölkt bei 17 Grad. Die Vorhersage, überwiegend stark bewölkt heute Abend, von Westen her Regen 14 bis 19 Grad zunächst, dann 15 bis 12 Grad in der Nacht. Morgen wechselnd bewölkt, einige Schauer 18 bis 23 Grad und wieder windig. MDR Verkehrsdienst. A2 Richtung Berlin zwischen Thesen und Siesa, Stau nach einem Unfall. A9 Richtung München zwischen Niemegg und Kleinmarzehns, 2 Kilometer Stau. A38 Richtung Leipzig zwischen Leipzig Südost und Dreieck Partenauer befindet sich eine ungesicherte Unfallstelle. A4 Richtung Dresden zwischen Jena Zentrum und Stadt Roda liegt ein Verkehrszeichen. Zwischen Schmölln und Ronneburg ein toter Greifvogel auf der Fahrbahn. A38 Richtung Leipzig zwischen Leipzig Südost und Partenauer Behinderungen nach einem Unfall. Geblitzt wird auf der A4 Richtung Frankfurt zwischen Gera Langenberg und Hermsdorf Ost. Soweit der MDR Verkehrsdienst, die Zeit 19.04 Uhr.
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7: Im Studio begrüßt Sie jetzt Silke Müller. Schönen guten Abend. Die iranische Führung in Teheran betont, noch sei nichts endgültig entschieden. Aber ein Abkommen mit den USA zur Beendigung des Krieges nimmt nach Berichten iranischer Nachrichtenagenturen immer deutliche Reformen an. Außerdem hat der pakistanische Premier dies am Abend bestätigt, laut einer Meldung von AP. Nach einer Woche mit erneutem Beschuss sehen Menschen in Teheran dem Ende des Kriegs mit gemischten Gefühlen entgegen. Benjamin Weber berichtet.
14: Freitagsgebet in Teheran. Der mächtige Kleriker Ayatollah Khatami spricht auch über die Verhandlungen. Wir sagen zu Trump und Netanyahu, beim kleinsten Fehler bekommt ihr eine mächtige Ohrfeige. Tod Amerika, skandieren die Gläubigen. Khatami, ein ausgewiesener Hardliner, droht. Die iranischen Streitkräfte seien weiterhin bereit. Denn die Feinde verstünden die Sprache der Verhandlungen nicht. Doch seit US-Präsident Trump massive Angriffe auf Iran am Donnerstag abgesagt hat, verdichten sich die Anzeichen auf ein mögliches Abkommen. Zwar betonen iranische Medien, final entschieden sei nichts. Doch dass es in den indirekten Gesprächen Fortschritte gegeben hat, das dementiert auch Iran nicht. Außenamtssprecher Barghey zufolge sei der Text des Abkommens überwiegend finalisiert. Dabei habe Iran auch Widerstände der USA überwunden. Sie haben wieder versucht, unzumutbare Forderungen durchzusetzen. Die Islamische Republik Iran hat auf diplomatischer Ebene und auf dem Schlachtfeld gezeigt, dass sie sich solchen unrechtmäßigen Forderungen nicht beugen wird. Was in iranischen Medien über den Inhalt des Abkommens kursiert, liest sich wie ein massiver Verhandlungserfolg Teherans. Die Straße von Hormus werde in Zukunft von Oman und Iran gemeinsam kontrolliert. Eingefrorene iranische Vermögenswerte würden freigegeben. Der israelische Krieg im Libanon beendet. In einer Phase von 60 Tagen nach Unterzeichnung solle dann weiter verhandelt werden über das angeblich friedliche Atomprogramm und über die Aufhebung von Sanktionen. Gar nicht auf der Agenda das Raketenprogramm, obwohl das eine der zentralen Forderungen Israels ist. Nach einer Woche mit erneutem Raketenbeschuss glauben einige Menschen in Teheran nicht an ein mögliches Ende des Kriegs. Der 38-jährige Rahman erwartet neue Auseinandersetzungen, erklärt er gegenüber dem ARD-Team in Teheran. Die Waffenruhe hängt am Faden. Dieser labile Zustand wird sich hinziehen, immer wieder gebrochen werden und zur Eskalation führen. Ich habe das Gefühl, dass am Ende etwas viel Größeres auf uns wartet. Mariam, eine Frau in ihren 50ern, ist lange schon Regimegegnerin. Sie hofft immer noch, dass die Angriffe das Regime im Iran stürzen könnten. Deswegen sei sie mit dem Raketenbeschuss einverstanden. So können wir die Phase der Ungewissheit hinter uns lassen. Die Dinge werden ein für alle Mal geklärt und die Lage wird sich verbessern. Ihr Ehemann Ehsan hat den Glauben daran aufgegeben. Ich bin frustriert. Die USA haben nichts unternommen und wir auch nicht. Wir werden ewig in der Ungewissheit stecken bleiben. Ein Abkommen mit den USA, so sehen es viele, würde die iranische Führung nur stärken. Die Aufhebung von Sanktionen käme dem Regime wirtschaftlich zugute. Das Regime, das im Januar Tausende getötet hat, die auf den Straßen friedlich demonstrierten, wäre dann noch fester im Sattel. Doch ob es jetzt wirklich zu einer Einigung kommt, bleibt trotz aller Indizien offen. Meldungen, wonach bereits am Sonntag in Genf ein Abkommen unterschrieben werde, hat Iran dementiert. Und auch US-Präsident Trump schlägt am Nachmittag schon wieder andere Töne an. In einem Social-Media-Posting erklärt er, was in iranischen Medien gesagt werde, einschließlich der schwachen und erbärmlichen Erklärung über eine Einigung, habe nichts damit zu tun, worauf man sich in Wirklichkeit verständigt habe. Es handelt sich bei den Iranern um sehr ehrlose Menschen, mit denen man nicht in gutem Glauben verhandeln könne. Iran solle sich besser schnell zusammenreißen.
15: Benjamin Weber berichtete. Bundesinnenminister Dobrindt hat heute Mittag gemeinsam mit Brandenburgs Innenminister Redmann und Integrationsminister Wilke am Flughafen BER in Schönefeld die Außengrenzeinrichtung im Rahmen des neuen europäischen Asylsystems eröffnet. Dadurch werde Ordnung bei der Aufnahme und Verteilung von Asylsuchenden geschaffen, so Dobrindt. Amelie Ernst war bei der Eröffnung in Schönefeld dabei.
2: 4 Doppelstockbetten aus Metall, ein Tisch, 4 Stühle, ein Schrank. Mehr findet sich nicht in den Zimmern, in denen künftig die Asylsuchenden untergebracht werden sollen, die kurzfristig wieder in ihre Heimat zurückgebracht werden könnten. Ein etwa 3 Meter hoher Metallzaun umgibt das Gelände mit dem Flachbau, die Außengrenzeinrichtung am Flughafen BER in Schönefeld.
3: Es ist in der Tat keine Luxuseinrichtung, das ist hier aber auch nicht gefordert. Aber es ist eine Einrichtung, die genau den Erfordernissen entspricht. Sie ist ausreichend, sie bietet Aufenthaltsmöglichkeiten, Versorgungsmöglichkeiten, Küchen, Aufenthaltsräume, Schlafräume entsprechend.
2: Bundesinnenminister Alexander Dobrindt von der CSU scheint zufrieden. Das Chaos bei der Unterbringung und Rückführung von Asylsuchenden ohne Bleibeperspektive müsse endlich ein Ende haben. 40 Plätze gibt es hier in der Einrichtung. Vor allem geht es um Menschen mit unklarer Identität oder diejenigen, die ohne Visum aus einem Drittstaat mit geringer Anerkennungsquote kommen, also mit schlechter Bleibeperspektive. Wenn nötig, könne man die Kapazitäten auch erweitern, sagt Brandenburgs Sozialminister René Wilke.
5: Natürlich ist das Einreisen per Flugzeug nicht die Hauptart, in das Land zu kommen. Insofern hoffen wir, dass wir mit den 40 Plätzen zunächst einmal gut zurechtkommen werden. Wenn es Erweiterungsbedarf gibt, dann werden wir den aber auch gewährleisten.
2: Innerhalb von 3 Monaten soll die Überprüfung über Asylanrecht oder nicht hier abgeschlossen sein. Gibt es kein Bleiberecht, dann können bis zur Rückführung in das Heimatland 3 weitere Monate vergehen. Solange müssen die Menschen in der Einrichtung bleiben, auch Kinder. Kritik daran kommt unter anderem von der Flüchtlingsorganisation Pro Asyl.
4: Es gibt eben schon Gerichtsurteile, die in vergleichbaren Situationen sagen, ja, das ist Haft. Was die Bundesregierung aber selber klar sagt, diese Menschen dürfen die Zentren eben nicht verlassen. Es sind mindestens Freiheitsbeschränkungen und auch das wird die Menschen enorm belasten, psychisch belasten. Denn 3 Monate, sich hier in diesem Zentrum aufzuhalten fürs Asylverfahren, das ist wirklich keine Kleinigkeit. Und dann eben auch noch mal 3 Monate sollten sie abgelehnt werden,
2: sagt Wiebke Judith von Pro Asyl. Außerdem sei unklar, ob die Menschen in der Außengrenzeinrichtung tatsächlich, wie gesetzlich vorgesehen, ausreichend rechtlich beraten würden. Doch der Bundesinnenminister betont, alle rechtlichen Vorgaben würden eingehalten.
3: Nein, es ist eindeutig ja keine Haftanstalt. Die Bewegungsfreiheit ist eingeschränkt, ja. Das ist aber genau das Ziel dieser Einrichtung. Wir wollen, dass wir Menschen, die keinen Asylanspruch geltend machen können oder ihren Asylanspruch nicht durchsetzen können, kein Recht auf Schutz in Deutschland haben, zurückgeführt werden können.
2: Und das gehe nun mal nur, wenn ihr Aufenthaltsort bekannt sei. Formell sind die Menschen so gar nicht in die EU eingereist. Das Gelände der Außengrenzeinrichtung gilt als Nicht-EU-Gebiet. Und wer nicht eingereist ist, der kann auch schneller wieder ausreisen. Es geht auch um dieses Signal.
15: Von der Einrichtung berichtete Amelie Ernst.

0: Der Bundestag in Berlin hat sich zum ersten Mal mit den Reformplänen von Gesundheitsministerin Wagen für stabile Krankenkassenfinanzen beschäftigt. Der rheinland-pfälzische Ministerpräsident Gordon Schnieder befürchtet, dass das Sparpaket den Pharmastandort Deutschland beschädigen könnte. Er fordert im ARD-Interview der Woche Nachbesserungen. Chris Berdrow berichtet.
1: Der CDU-Politiker befürchtet, dass Pharmaunternehmen in Deutschland weniger an neuen Medikamenten forschen. Schnieder sieht einen Zusammenhang mit dem Plan der Gesundheitsministerin, dass die Medikamentenhersteller zu Rabatten auch auf patentgeschützte Arzneien gezwungen werden. Die Konzerne Boehringer Ingelheim und Eli Lilly haben mit Verweis auf das Sparpaket angekündigt, Investitionen von hunderten Millionen Euro in Deutschland zu stoppen. Rheinland-Pfalz wäre davon besonders stark betroffen. Gordon Schnieder sieht nun Bundesfinanzminister Lars Klingbeil in der Pflicht. Im ARD-Interview der Woche verlangt der Ministerpräsident, dass der Bund künftig in voller Höhe für die Krankenversicherungsbeiträge der Bürgergeldempfänger aufkommt und nicht wie im Moment vor allem die Beitragszahler. So würden sich im Sparpaket für die gesetzliche Krankenversicherung neue Spielräume ergeben. Bundesgesundheitsministerin Nina Wagen hat ihren Gesetzentwurf im Bundestag verteidigt. Ihr Entwurf verlange allen etwas ab, aber niemandem etwas Unzumutbares. Die wachsenden Defizite der Krankenkassen machten eine Reform unausweichlich.
0: Der Juni ist regenbogenbunt, denn der Juni ist der Pride Month, also der Monat, in dem die queere Community auf sich und ihre Rechte aufmerksam macht. Zum Beispiel durch das Feiern des Christopher Street Day. In vielen Orten im Land finden Paraden statt. Sichtbar zu sein ist für queere Menschen so wichtig und auch so gefährlich wie lange nicht mehr. Die Straftaten gegen die queere Community haben erneut zugenommen. Bianca Schwarz berichtet darüber.
2: Erfasst werden queerfeindliche Straftaten vom Bundeskriminalamt in der Statistik zur politisch motivierten Kriminalität, kurz der PMK. Im Jahr 2025 hat es erneut deutlich mehr Straftaten gegen Menschen gegeben, die offen schwul oder lesbisch leben oder gegen Transpersonen beispielsweise. Insgesamt wurden knapp 2400 Fälle gezählt. Das ist ein Plus von fast 13% im Vergleich zum Vorjahr. Laut Bundeskriminalamt ist dabei besonders auffällig, dass es hier so viele Gewaltdelikte gibt, deutlich mehr als im Durchschnitt aller Delikte zur politisch motivierten Kriminalität. Zur PMK-Statistik gehört, dass Taten und Täter einer politischen Strömung zugeordnet werden. Die meisten queerfeindlichen Straftaten ordnet das BKA im Bereich Rechts ein oder im Bereich Sonstige. Sonstige bedeutet, dass kein konkreter politischer Hintergrund aufgefallen ist. Aber das Bundeskriminalamt teilt auch mit, insbesondere in rechtsextremistischen Gruppen beobachten Sicherheitsbehörden eine immer stärkere Mobilisierung gegen die queere Community. Begründet wird das damit, dass deren Werte einem rechtsextremen, rassistischen und nationalistischen Weltbild widersprechen.
0: 19.16 Uhr wird es und das ist unser Top-Thema zur Stunde. Der bisher größte Börsengang weltweit. Die Weltraumfirma SpaceX von Multimilliardär Elon Musk ist bei ihrem Börsengang mit einem Plus von 11% in den Handel gestartet. Weitere Meldungen jetzt mit Alexander Terhorst.
3: In Halle wollen die Uniklinik und das Klinikum Bergmannstrost enger zusammenarbeiten und Millionen investieren. Wie die Universität mitteilt, ist unter anderem der Bau eines gemeinsamen Notfallzentrums vorgesehen. Tausende deutsche Stahlarbeiter haben in Berlin und Völklingen für den Erhalt ihrer Arbeitsplätze demonstriert. Sie folgten einem Aufruf der IG Metall. Diese forderte die Politik auf, der angeschlagenen Branche zu helfen. Die Stadt Brüssel verbietet ab 2027 elektrische Leihroller auf den Straßen. Die Regionalregierung teilte mit, es gebe zu viele Unfälle, Störungen und Missbrauch. Im vergangenen Jahr seien 666 Menschen durch E-Roller verletzt worden. Auch Paris, Madrid und Prag hatten Leihroller schon verboten. Das Wetter heute Abend bleibt es so, wie es den Tag über war, regnerisch. 14 bis 19 Grad, auch nachts schauerartiger Regen, 15 bis 12 Grad, dabei stark böiger Westwind. Morgen wechselnd bewölkt und einige Schauer, 18 bis 23 Grad. NDR aktuell Verkehrsdienst, A2 Richtung Berlin zwischen Peine Ost und Braunschweig-Hafen, 5 Kilometer stockender Verkehr, 15 Minuten länger. A38 Richtung Leipzig, Höhe Leipzig-Südost, Behinderungen nach einem Unfall. Ein Unfall auch auf der B180, Alsleben-Wandsleben zwischen den Abzweigen Oberhütte und Polleben, eine Sperrung. Die B100 ist gesperrt wegen Reinigungsarbeiten zwischen Bergwitz und Panichkau. Geblitzt wird auf der A4 Richtung Frankfurt zwischen Gera Langenberg und Hermsdorf Ost. Soweit der MDR Aktuell Verkehrsdienst, 19.18 Uhr.
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0: Es ist jetzt gut 2 Jahre her, dass in Halle die kleine Sophie infolge von schweren Verbrühungen gestorben ist. Erlitten hatte die 2-Jährige diese Verletzungen durch ihren eigenen Vater. Dafür war der Mann bereits zu 3 Jahren Haft verurteilt worden. Mutter und Großmutter waren zu Bewährungsstrafen verurteilt worden, weil sie es 2 Tage lang unterlassen hatten, Hilfe für das Mädchen zu holen. Nun ist der Fall erneut verhandelt worden, nachdem der Bundesgerichtshof das Urteil kassiert hatte. Frage an Reporter Attila Dabrowski. Welches Urteil wurde denn heute gesprochen?
5: Der Vater der kleinen Sophie muss wegen gefährlicher Körperverletzung mit Todesfolge statt 3 nun 5 Jahre ins Gefängnis. Die Großmutter bekommt wegen fahrlässiger Körperverletzung statt 1,5 Jahren 1 Jahr und 9 Monate ausgesetzt zur Bewährung. Gegen die Mutter des Mädchens muss allerdings gesondert verhandelt werden. Das Verfahren wurde abgetrennt, weil sie im Moment nicht verhandlungsfähig sei, heißt es dazu vom Gericht.
0: Also eine deutlich höhere Strafe für den Vater des Kindes als im ersten Prozess. Wie hat das Gericht denn das begründet?
5: Das lassen wir am besten Katja Vogt erklären. Die ist Sprecherin am Landgericht Halle und war auch bei der Urteilsverkündung dabei.
6: Die Kammer hat das damit begründet, dass die Angeklagten hätten erkennen können und müssen, dass derart großflächige Verbrennungen einer sofortigen medizinischen Versorgung bedurft hätten und die Angeklagten es unterlassen haben, die Sophie ins Krankenhaus zu bringen.
5: Ja, und außerdem konnte die Kammer keinen Unfall erkennen, wie die Angeklagten beteuert hatten. Die Verletzungsmuster, so war in einem Gutachten festgestellt worden, passen nicht zu einem bloßen Abrausen des Körpers. Vielmehr muss Sophie in das heiße Wasser eingetaucht worden sein. Außerdem hat das Gericht einen Vorsatz erkannt, weil man ganz bewusst keine ärztliche Hilfe gesucht hatte, aus Angst vor dem Jugendamt. Mit dieser Hilfe hätte das Mädchen aber gerettet werden können, so die vorsitzende Richterin.
0: Und wie geht's jetzt weiter? Ist der Prozess damit abgeschlossen?
5: Dieser Prozess schon. Allerdings ist das Urteil noch nicht rechtskräftig. Eine Woche haben jetzt sowohl Verteidigung als auch Staatsanwaltschaft Zeit, in Revision zu gehen. Der Haftbefehl für den Angeklagten bleibt in Vollzug. Allerdings wird ihm die Zeit, die er bis jetzt in Untersuchungshaft gesessen hat, auf die Strafhaft angerechnet. Und wie am Anfang bereits erwähnt, muss sich die Mutter ebenfalls noch einmal vor Gericht verantworten. Einen Termin dafür gibt's allerdings noch nicht.
0: Soweit die Informationen von Attila Dabrowski.

0: Lastkraftwagen sind die Arbeitstiere unserer Wirtschaft. Aber zugleich werden Diesel betrieben auch große Klimasünder. Lange galt der Elektroantrieb gerade für die schweren Brummis als unrealistisch, zu schwer die Batterie, zu kurz die Reichweite. Doch das hat sich mittlerweile geändert. 3 Jahre lang hat das Öko-Institut die ersten Elektro-Lkw im echten Speditionsalltag begleitet und die Ergebnisse dürften sogar die größten Skeptiker überraschen. Robert Rönsch aus der MDR Wissenschaftsredaktion dazu.
1: Als die Spedition Hanitsch aus Kesselsdorf bei Dresden ihre ersten Elektro-Lkw bestellte, war die Zurückhaltung bei den Fahrern groß. Matthias Edel, der im Familienunternehmen als Controller die Zahlen verantwortet, erinnert sich an die Sprüche von damals.
2: Die erste Reaktion war, mit den Autos war ich nicht, das ist doch kein richtiges Auto und wenn ich dann stehen bleibe, was ist denn dann Und dann war das erste Fahrzeug da und jetzt waren teilweise die Fahrer, die es gar nicht wollten, sind jetzt total überzeugt und wollen eigentlich nichts anderes mehr.
1: Aus Ablehnung wurde Begeisterung und das ist kein Einzelfall, sagt Florian Hacker vom Öko-Institut. Er hat für mehrere wissenschaftliche Studien Fahrer und Unternehmen befragt und immer wieder wurde vor allem eines an den E-Lkw gelobt, die völlig veränderte Geräuschkulisse.
3: Ich glaube, was alle gesagt haben, waren einfach diese Arbeitsbedingungen. Am Abend, da habe ich noch den Kopf frei, mein Kopf brummt nicht, ich fühle mich am Abend nicht, wie gerädert. Ja, dieses Mitteilen wollen, mein Arbeitsplatz hat sich total verändert und meine Lebensqualität hat sich da verändert. Vielleicht haben sie es auch da selber erst gemerkt, wenn es wegfällt, was für ein Stress da wegfällt und was die Ursache ist. Also das fand ich, und das kann man sagen, es war durch die Bank.
1: Kein Lärm, keine Vibrationen und technisch laufen die Fahrzeuge erstaunlich rund. Die Forscher konnten die Betriebsdaten von 19 Lkw über ein ganzes Jahr auswerten. Das Ergebnis stellt ein altes Vorurteil auf den Kopf.
3: Bei unserer Befragung kam sogar raus, in der Tendenz haben die Pionierunternehmen gesagt, tendenziell sind die Fahrzeuge zuverlässiger als ausgereifte Diesel-LKWs, die wir schon seit Jahrzehnten im Einsatz haben. Das fand ich bemerkenswert.
1: Zuverlässig sind sie also, aber auch teuer. Ein Elektrosattelzug kostet noch immer das 2,5- oder 3-fache eines Diesels. Trotzdem kann sich das mit der Zeit rechnen, denn so ein Laster fährt oft 120.000 Kilometer im Jahr. E-Lkw sind von der Maut befreit und der Strom vom eigenen Betriebshof ist billig. Das wird, sagt Florian Hacker, zur entscheidenden Größe für die Speditionen.
3: Das ist ein totaler Standortvorteil. Habe ich Zugriff auf günstigen Strom oder nicht? Und da sehen wir eine große Spreizung und man sieht bei den Vorreitern, die überlegen richtig systematisch, wie kann ich meinen Strompreis weiter reduzieren? Das ist plötzlich ihr Kraftstoff. Und da merkt man, die werden ziemlich innovativ und die wissen, das ist letztendlich ihr Wettbewerbsvorteil.
1: Der E-Lkw im Güterverkehr ist im Kommen. Laut Forscher Florian Hacker sogar mit schnellerem Tempo als das E-Auto im Personenverkehr.
3: Im Lkw-Bereich haben wir mit der Elektrifizierung viel später angefangen, aber es würde mich nicht verwundern, wenn wir in den nächsten Jahren sogar den Pkw-Bereich in Europa überholen, weil eben der Punkt Rationalität bei der Entscheidung so eine große Rolle spielt und ich glaube, es ist eine sehr rationale Entscheidung, jetzt auf Elektromobilität zu setzen.
1: Noch fährt nicht einmal 0,5% der schweren Lkw in Deutschland elektrisch. Aber die Zahl der neu zugelassenen E-Laster wird fast regelmäßig von Monat zu Monat größer. Wenn das Ladenetz mithält, muss man sich vielleicht bald einen neuen Spitznamen für Brummifahrer überlegen. Denn das laute Brummen ist dann weg.
0: 19.25 Uhr wird's. Die Fußball-WM hat ja gestern begonnen und neben den Spielern werden wohl auch wieder die Schiedsrichter im Fokus stehen, denn bei allen großen Fußballturnieren hat es Fehlentscheidungen gegeben. Auch um solche Fehlentscheidungen möglichst zu vermeiden, gibt es seit der Fußball-Weltmeisterschaft 2018 den Videoassistenten. Der wird bei seiner Arbeit durch immer mehr Technik unterstützt. Bei dieser WM hat die FIFA nochmal nachgelegt, wie David Globig berichtet.
4: 16 Kameras sind jeweils in den Stadien installiert. Sie erfassen die Spieler und den Ball auf dem Feld. Ein Computer errechnet aus der Bildinformation unter anderem die Positionen der einzelnen Spieler und ihre Körperhaltung. Heraus kommt ein virtuelles, dreidimensionales Abbild der Situation auf dem Rasen. In dieser Darstellung kann sich der Videoschiedsrichter bzw. Videoassistent frei bewegen und die Situation beurteilen. Neu in diesem Jahr: Von den über 1000 Spielern, die bei der WM antreten, hat man einen Körperscan gemacht. Der Rechner kann den virtuellen Spielern jetzt einen realistischeren Körperbau verpassen. Wie schon bei der Fußball-Weltmeisterschaft vor 4 Jahren, spielt auch dieses Mal Hightech im Ball eine entscheidende Rolle bei der Unterstützung der Unparteiischen, erklärt Hannes Schäfke. Er ist Director Sports Concepts Football bei Adidas. In der Hülle des WM-Balls Trionda steckt ein kleines Sensormodul.
5: Technisch gesprochen besteht der Sensor aus einem Accelerometer und einem Gyroskop. Das heißt, er kann Beschleunigung messen und er kann sozusagen die Orientierung des Balls messen. Wenn man den Ball auch nur mit dem Finger berühren würde, würde es sozusagen einen Ausschlag geben.
4: Und diese Information wird 500 Mal pro Sekunde vom Sensor im Ball an spezielle Empfangsstationen gesendet, die in den Stadien installiert sind. Damit lässt sich unter anderem bestimmen, wann der abseits entscheidende Pass gespielt wurde. Optisches Tracking plus die Daten vom Ballsensor, damit war auch schon 2022 bei der WM in Katar eine halbautomatische Abseitserkennung möglich. Doch hier gibt es ebenfalls eine Neuerung. Steht ein Spieler mindestens 10 cm im Abseits, bekommen die Unparteiischen diesmal direkt vom System einen akustischen Hinweis auf ihre Headsets. Ist die Abseitsstellung nicht so eindeutig, läuft das ganz

0: 50 Mal pro Sekunde, das sind 200stel Sekunde von Bild zu Bild. Und in 200stel Sekunden kann ein Sprinter schon mal 20 Zentimeter laufen. Ja? Und das heißt, er kann sich von Bild zu Bild, wenn er sehr schnell unterwegs ist, der Spieler, 20 Zentimeter bewegen. Und das ist natürlich eine erhebliche Quelle für Messfehler, die es eben einfach zu berücksichtigen gilt. Angenommen, wir haben 2 Zentimeter Abseitsstellung, aber der Messfehler ist 10 Zentimeter. Dann würden wir nicht auf Abseits entscheiden.
1: Professor Daniel Memmert von der Deutschen Sporthochschule Köln kann diese Bedenken gegenüber der Technik ein Stück weit nachvollziehen.
2: Technik ist nicht fehlerfrei, besitzt Messungenauigkeiten. Aber da, das muss man fairerweise sagen, dieser Fehler ist natürlich deutlich geringer, als wir das mit dem Auge hinbekommen. Das heißt, die Technologie reduziert Fehler erheblich, ganz klar, kann sie aber natürlich nicht vollständig ausschließen.
1: Und das heißt wohl, auch bei dieser Fußball-Weltmeisterschaft dürfte es wieder Entscheidungen geben, die für Aufregung sorgen und über die Fans noch in vielen Jahren diskutieren können.
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7: Und das erwartet Sie unter anderem in der kommenden halben Stunde. Nach dem ausführlichen Nachrichtenüberblick gibt's einen Kommentar zu Europas Asylreform, die heute an den Start gegangen ist. Und in einer guten Viertelstunde heißt es Inside Mitteldeutschland. Unsere Länderkorrespondenten berichten über ihre Erlebnisse der letzten Tage.
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8: Die Weltraumfirma SpaceX von Multimilliardär Elon Musk ist bei ihrem Börsengang mit einem Plus von 11% in den Handel gestartet. Der Ausgabepreis lag bei $135 pro Aktie. Der erste Kurs wurde bei $150 festgestellt. Der SpaceX-Börsengang ist der bisher größte weltweit. Mit rund 555 Millionen ausgegebenen Aktien sammelte das Unternehmen $75 Milliarden ein. Damit ist die Weltraumfirma eines der wertvollsten US-Unternehmen nach Nvidia, Apple und Alphabet. Nach jahrelangen Verhandlungen hat sich die EU im Streit um Fluggastrechte geeinigt. Die bisher geltenden Entschädigungszahlungen bei verspäteten Flügen werden beibehalten. Die Fluganbieter werden verpflichtet, die Kosten für die Gepäckmitnahme transparenter darzustellen. Der deutsche EU-Abgeordnete Jan-Christoph Uetjen sagte, die Passagierrechte seien erfolgreich verteidigt worden. Die EU-Länder wollten ursprünglich, dass eine Entschädigung erst ab 4 statt ab 3 Stunden Verspätung fällig wird. Die Justizminister der Länder haben sich für eine Reform des Selbstbestimmungsrechts ausgesprochen. Ziel ist es, einen Missbrauch zu verhindern. Konkret sollen die Standesämter prüfen dürfen, ob eine Änderung des Geschlechtseintrags aus unlauteren Motiven erfolgte. Die Initiative war von den 3 mitteldeutschen Ländern Sachsen, Sachsen-Anhalt und Thüringen eingebracht worden. BMW setzt in seinem Werk in Leipzig seit heute menschenähnliche Roboter ein. Wie das Unternehmen mitteilte, werden die humanoiden Maschinen unter realen Bedingungen getestet. Sie sollen die Mitarbeiter vor allem bei monotonen und gesundheitlich belastenden Tätigkeiten unterstützen. Sie scannen zum Beispiel Fahrzeugkarosserien auf mögliche Abweichungen. Nach Angaben von BMW sollen sie keine Arbeitsplätze überflüssig machen. In Erfurt sind die Preise beim Kinderfilmfestival Goldener Spatz verliehen worden. In der Kategorie Fiktion Langfilm wurde der Film Mein Freund Barry ausgezeichnet. Er handelt von der Freundschaft zwischen einem Jungen und einem Lawinenhund. Der Preis des MDR-Rundfunkrates für das beste Drehbuch ging an Sabina Gröner. Insgesamt wurden 12 Auszeichnungen vergeben. Das waren die Nachrichten. Das Wetter, die Temperaturen von 19 Uhr. In Dresden bedeckt bei 15 Grad, Eisenach stark bewölkt 16. Erfurt bedeckt 17, Gardelegen bedeckt 17, Hoyerswerda stark bewölkt 16 Grad, Magdeburg wolkig 19. Neuhaus stark bewölkt 12 Grad, Oschatz Regen 16, Plauen leichter Sprühregen 16.

0: 16 Grad, Wernigerode bedeckt 18 und in Wittenberg Regen bei 16 Grad. Die Vorhersage, heute Abend überwiegend stark bewölkt, von Westen her Regen, 14 bis 19 Grad, böiger Wind von Südwesten her. Nachts stark bewölkt, gebietsweise schauerartiger Regen. Die Tiefstwerte 15 bis 12 Grad, in den Bergen auch bis 7 Grad, mäßiger Westwind. Morgen wechselnd bewölkt, ein paar Schauer, allmählich auch größere Auflockerungen. Die Höchstwerte morgen 18 bis 23 Grad. Am Sonntag neben Sonne auch Schauer und einzelne Gewitter. Die Temperaturen sinken leicht. MDR aktuell Verkehrsdienst. A2 Richtung Berlin zwischen Peine Ost und Braunschweig-Hafen. 5 Kilometer stockender Verkehr, 15 Minuten Verzögerung. Die A38 Richtung Leipzig ist Höhe Leipzig Südost wegen Bergungsarbeiten gesperrt. Die B180 ist gesperrt nach einem Unfall zwischen Eisleben und Wandsleben, zwischen den Abzweigen Oberhütte und Polleben. Geblitzt wird auf der A4 Richtung Frankfurt zwischen Gera Langenberg und Hermsdorf Ost. Soweit der MDR aktuell Verkehrsdienst. Die Zeit 19.34 Uhr.
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2: Guten Abend, sagt Silke Müller am Mikrofon. Die 2024 beschlossene Reform des gemeinsamen europäischen Asylsystems ist heute in Kraft getreten. Die Europäische Union will so Asylverfahren stärker vereinheitlichen, die Kontrolle der Außengrenzen verschärfen und die Verteilung von Schutzsuchenden innerhalb der EU neu regeln. Doch nun kommt es auf die praktische Umsetzung der beschlossenen Maßnahmen an, mahnt unsere Korrespondentin Katrin Schmidt in Brüssel in ihrem Kommentar.
3: Für die EU, das darf man nicht unterschätzen, ist es wirklich ein großer Tag. Denn seit bald 10 Jahren ist die Migration ein vergiftetes Politikfeld, das die Länder entzweit. Und dennoch ist zuletzt der große Kompromiss gelungen. Jetzt ist er rechtskräftig. Und die ersten Etappen, die wirken wirklich ermutigend. Aktuell rund 40% weniger irreguläre Einreisen als im Vorjahr und deutlich weniger Asylanträge. Die Richtung stimmt, aus Sicht der meisten. Aber Vorsicht, das Ganze ist ein Marathon und die schwierigste Etappe, die beginnt erst mit der praktischen Umsetzung. Denn wichtige Staaten wie Italien oder Griechenland haben noch längst nicht die versprochene Anzahl an Plätzen für schnelle Asylverfahren an der Mittelmeerküste errichtet. Und auch Deutschland hinkt hinterher, wenn es um die schnellen Asylverfahren an den Flughäfen geht, während stattdessen viel Energie in umstrittene Grenzkontrollen fließt. Hinzu kommt ein altbekanntes Problem. Mangelnde Solidarität. Im Asylpakt haben sich die EU-Staaten verpflichtet, besonders belastete Länder zu unterstützen durch die geregelte Übernahme von Geflüchteten oder durch finanzielle Hilfe. Nun, wo es konkret wird, ducken sich die meisten weg. So wird's aber nicht funktionieren. Hier müssten alle Staaten nochmal Tiefluft holen, bevor man sich an anderer Stelle verrennt. Denn bevor nun diese neuen Asylregeln ins Laufen kommen, ist man gedanklich schon mindestens 3 Schritte weiter. Asylzentren in Drittstaaten, sie wirken wie die Trophäe der Stunde. Abgelehnte Asylbewerber, die nicht schnell genug in ihr Heimatland abgeschoben werden können, sollten doch in Zentren etwa in Ruanda, Uganda oder Mauretanien auf ihr weiteres Schicksal warten. Das ist aus meiner Sicht Polittheater und ein Symbol dafür, dass viele Verantwortliche die Herausforderung Migration am liebsten auslagern wollen, nach dem Motto aus den Augen, aus dem Sinn. Der Preis ist aber zu hoch. Bedenken von Menschenrechtsorganisationen werden schon jetzt kaum gehört. Und mit den angedachten Return Hubs irgendwo auf der Welt machen wir uns zudem abhängig von autokratischen Staaten und der geopolitisch immer instabileren Lage. Deshalb, der Start des neuen Asylkurses ist gelungen. Jetzt aber sollte Europa aufpassen, dass es nicht aus der Kurve fliegt.
2: Sie hörten einen Kommentar unserer Brüssel-Korrespondentin Katrin Schmidt. Wie in vielen anderen Ländern wird auch in Deutschland derzeit über Altersgrenzen für soziale Medien diskutiert. Bevor eine Expertenkommission noch in diesem Monat Empfehlungen für konkrete Maßnahmen vorlegt, hat sich die Bildungsministerkonferenz auf gemeinsame Ziele verständigt. Eva Eichmann berichtet aus München.
4: Schülerinnen und Schüler im Umgang mit Social Media sensibilisieren, stärken und schützen. Auf diesen Dreiklang haben sich die Bildungsminister der Länder bei ihrer Sitzung in München geeinigt. Soll heißen, Kinder und Jugendliche sollen Gefahren und Chancen von sozialen Medien besser einschätzen können. Zum ersten Mal haben die Bildungsminister jetzt gemeinsame Ziele, Leitlinien und Maßnahmen festgelegt. Details liegen bei den jeweiligen Ländern. Die bayerische Kultusministerin Anna Stolz, die Vorsitzende der Bildungsministerkonferenz, erläutert die bayerischen Maßnahmen.
5: Erstens stärken, das heißt insbesondere Medienkompetenz an den Schulen ausbauen. Es geht um Sensibilisieren, insbesondere der Eltern und Erziehungsberechtigten. Und es geht drittens auch um Schützen, das heißt, dass wir Beratungsangebote bayernweit ausweiten.
4: Auch in Deutschland wird aktuell über eine Altersgrenze für soziale Medien diskutiert. Auf Bundesebene will eine Expertenkommission ihre Empfehlungen Ende Juni vorlegen. Laut Bundesbildungsministerin Prien werden die sich an Schulen, aber auch an Eltern, Kitas und Ärzte richten.
2: Der britische Künstler David Hockney ist tot. Er starb im Alter von 88 Jahren in seiner Londoner Wohnung. Er gehörte zu den einflussreichsten Vertretern der zeitgenössischen Kunst. Franziska Hoppen erinnert an ihn.
6: 1937 in der nordenglischen Grafschaft Yorkshire geboren, galt David Hockney als einer der renommiertesten europäischen Künstler der Gegenwart. Die britische Tate Galerie beschrieb ihn einst als vielleicht beliebtesten und vielseitigsten Künstler des 20. Jahrhunderts. In den 60er Jahren wurde Hockney durch seine farbenfrohen und lichtdurchfluteten Swimmingpool-Bilder bekannt. Damals war er nach Kalifornien in den USA gezogen. Das Spiel aus Licht und Farbe wurde zu seinem Markenzeichen. Als eines der Werke 2018 für mehr als 90 Millionen US-Dollar versteigert wurde, trug Hockney sogar zeitweise den Titel als weltweit teuerster lebender Künstler. In den Jahren zuvor hatte er begonnen, intensiv auf dem iPad zu malen, etwa Landschaften in Yorkshire und den Wechsel der Jahreszeiten. Kunstkritiker lobten Hockneys Neugier auf neue Medien und seine Experimentierfreudigkeit. So gestaltete der Brite auch etwa ein mehr als 6 Meter hohes Fenster in der Londoner Westminster Abbey, das Queen's Window, das er ebenfalls auf dem iPad entwickelt hatte. Nun ist Hockney kurz vor seinem 89. Geburtstag laut Publizist Friedlich in seiner Londoner Wohnung gestorben.
2: 19.39 Uhr ist es.
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7: Mit Jan Günther steht Ole Werner als Trainer von Fußball-Bundesligist RB Leipzig trotz eines bis 2027 laufenden Vertrages möglicherweise jetzt schon vor der Ablösung. Medienberichten zufolge soll der Argentinier Martin De Michelis zur neuen Saison RB übernehmen. Laut der spanischen Zeitung Marca sei der Wechsel nach Leipzig offenbar in den vergangenen Stunden besiegelt worden. Der ehemalige Spieler und Nachwuchstrainer des FC Bayern hatte seit Februar den spanischen Erstliga-Absteiger Mallorca mit einem Vertrag zunächst bis Saisonende trainiert. Diesen hatte er kürzlich bis 2028 verlängert, offenbar allerdings mit einer Ausstiegsklausel. Bei der Fußball-WM geht es heute um 21 Uhr weiter mit der Partie Kanada gegen Bosnien-Herzegowina. In der Nacht um 3 Uhr treffen die USA auf Paraguay. Und bei diesem Duell lohnt ein Blick auf die beiden Trainer. Hingesehen hat Peter Schulz.
8: Gleich das erste Spiel von Gastgeber USA bei der Fußball-WM gegen Paraguay wird zum argentinischen Trainerduell. Kein Land stellt mehr Übungsleiter bei dieser WM als der amtierende Weltmeister. 6 Nationalmannschaften setzen auf Trainer, meldet in Argentina. Der schillernde US-Coach Mauricio Pochettino trifft mit den US-Boys auf den außerhalb von Südamerika wohl nur Insidern bekannte Gustavo Alfaro mit Paraguay. Beide sind zwar Argentinier, dann hören die Gemeinsamkeiten aber schon auf. Pochettino war international erfolgreicher Innenverteidiger, bevor er auf die Trainerbank wechselte. Nach 5,5 Jahren bei Tottenham Hotspur galt er als kommender Weltklasse-Coach. Nach seinem Wechsel zu Paris Saint-Germain holte er zwar das nationale Double, verlor seinen Posten aber nach nur 1,5 Jahren. Beim FC Chelsea folgte die Trennung noch schneller. Nur ein Jahr wirkte Pochettino an der Stamford Bridge. Platz 6 mit einem Star-Ensemble in der Premier League war zu wenig. Die USA sind nun Pochettinos erste Station als Nationaltrainer. Titel waren ihm dort noch nicht vergönnt. In der CONCACAF Nations League wurde er nur 4. im Gold Cup 2. Pochettinos Landsmann Gustavo Alfaro ging einen anderen Weg. Der heutige Trainer von Paraguay saß nach kurzer Spielerkarriere bereits mit 29 bei seinem Heimatverein Rafaela in Argentinien als Trainer auf der Bank. Nach mehreren Engagements bei kleineren argentinischen Clubs und Al-Ali in Saudi-Arabien zog es ihn zum argentinischen Kultclub Boca Juniors, bevor er 2019 begann, Nationalmannschaften zu coachen. Er führte Ecuador zur WM in Katar, coachte Costa Rica bei der Copa Amerika 2023. Direkt nach dem Turnier gab er seinen Rücktritt bekannt und übernahm nur eine Woche später Paraguay. In der WM-Quali gelangen dem als Taktikgenie geltenden Alfaro Siege gegen die Top-Nationen Uruguay, Brasilien und gegen sein Heimatland Argentinien.
7: Für das deutsche Team startet das Turnier am Sonntag mit der Begegnung gegen Curaçao. Ganz vorne in der DFB-Elf dürfte dann Kai Havertz auflaufen. Anne van Eickels.
9: Es ist im Fußball wie im Leben. Manchmal kann es ein Vorteil sein, wenn man unterschätzt wird.
10: Ja, ich bin es gewohnt mittlerweile. Ich kann es verstehen. In Deutschland natürlich schauen die Leute wahrscheinlich eher die Bundesliga anstatt die Premier League oder andere Ligen.
9: Kai Havertz ist ein Überflieger unter dem Radar. Nicht jeder hat auf dem Schirm, dass der Stürmer mit dem FC Arsenal im vergangenen Monat die englische Meisterschaft gewonnen hat und das Finale der Champions League bestritt. Doch während Fußball Deutschland den 27-Jährigen oft unterschätzt, wird er sehr geschätzt von Joshua Kimmich.
11: Das ist für uns ein extrem wichtiger Spieler, der Kai. Ja, ich finde auch so in Deutschland die letzten Jahre sehr, sehr unterschätzt.
9: Havertz verfügt über eine herausragende Balltechnik und kann

0: WM-Kader. Auch da wird Kai Havertz wohl von vielen unterschätzt. Er ist ein leiser Begleiter, hat ein ausgeglichenes Gemüt, genau wie die Tiere, die er am meisten liebt.
1: Die Jungs wissen auch Bescheid, dass ich ein Esel-Fan bin und gibt da schon den einen oder anderen, der da ein paar Witze drüber macht. Aber er sind sehr, sehr ruhige Tiere, so ein bisschen wie ich. Und deswegen, ja, keine Ahnung, die Liebe war immer da.
0: Drei Esel besitzen Kai Havertz und seine Frau und einer der drei heißt Toni.
2: Wegen Toni Rüdiger.
0: Seinen ersten Esel bekam Kai Havertz übrigens von seinen Eltern vor ziemlich genau 9 Jahren, damals zum 18. Geburtstag. Seit gestern ist er 27 und mit dem Alter ist auch ein WM-Traum gewachsen.
1: Wir haben alle davon geträumt, mal hier zu stehen irgendwann und deswegen bin ich da auch jemand, der vorne weggehen will und auch klar irgendwie zeigen will, dass Deutschland wieder da ist, wo es hingehört und wir auch wieder zu super Ergebnissen und Leistungen in der Lage sind.
0: Nach 2 enttäuschenden Weltmeisterschaften zuletzt haben wohl nur wenige Deutschland als Titelkandidaten auf dem Schirm. Aber es kann ja manchmal ein Vorteil sein, unterschätzt zu werden.
3: Soweit der Sport. Damit ist es 19.45 Uhr geworden. Der bisher größte Börsengang der Welt ist unser Top-Thema zur Stunde. Die Weltraumfirma SpaceX von Multimilliardär Elon Musk ist heute mit einem Plus von 11% in den Handel gestartet. Weitere Meldungen jetzt mit Alexander Terhorst.
4: Bei der Drohnenabwehr in Deutschland will der Staat mit der Privatwirtschaft zusammenarbeiten. Das bestätigte die Deutsche Flugsicherung in Langen. Gemeinsam mit dem Rüstungskonzern Hensoldt und der Telekom wolle man ein bundesweites Netz zur Erkennung und Bekämpfung von Drohnen aufbauen. Deutschland droht wohl eine Fischstäbchenkrise. Nach dpa-Informationen plant die EU ein neues Sanktionspaket, mit dem die Einfuhr von russischem Alaska-Seelachs reduziert werden soll. Das könne zu Produktionseinschränkungen und Preiserhöhungen führen. Der christliche Jugendkongress Christiwall feiert sein 50-jähriges Bestehen. Das Jubiläumsprogramm begann am Abend in der Magdeburger Johanneskirche. Das Wetter heute Abend bedeckt, von Westen her Regen, 14 bis 19 Grad. Nachts schauerartiger Regen bei 15 bis 12 Grad, teils stark böiger Westwind. Morgen wechselnd bewölkt, einige Schauer auch, 18 bis 23 Grad und windig. MDR aktuell Verkehrsdienst. A2 Richtung Berlin zwischen Peine Ost und Braunschweig-Hafen. 5 Kilometer stockender Verkehr, 15 Minuten Verzögerung. Die B180 ist gesperrt, Eisleben-Wandsleben zwischen den Abzweigen Oberhütte und Polleben nach einem Unfall. Geblitzt wird auf der A4 Richtung Frankfurt zwischen Gera Langenberg und Hermsdorf Ost. Soweit der MDR aktuell Verkehrsdienst. Die Zeit 19.47 Uhr.
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6: Es ist wieder Freitag. Wir wollen reden über diese Woche in Sachsen, Sachsen-Anhalt und in Thüringen. Und für diese Eröffnung heute habe ich mal ChatGPT bemüht, aus gegebenem Anlass, über den wir nachher auch noch reden werden. Für diese Eröffnung, was kann man sagen? Hier ist die Antwort von der KI. Willkommen zu Inside Mitteldeutschland, den 10 Minuten, in denen wir nicht nur über die Schlagzeilen sprechen, sondern auch über das, was dahinter steckt. Hier wird diskutiert, analysiert, vielleicht auch ein bisschen gestritten, immer mit Blick auf die Themen, die Mitteldeutschland bewegen. Mit am Mikrofon sitzen deshalb die Kollegen Robin Hartmann in Dresden. Hallo Robin.
7: Hallo, aber ich bin eher ein Team Claude, muss ich ehrlich sagen.
6: Team Claude.
7: Was ist das? Das ist eine andere KI einfach.
6: Ach so.
7: Bisschen weniger Sprachmodell, ein bisschen schlauer, würde ich sagen.
8: Schlauer.
6: Okay.
8: Noch schlauer.
6: Darüber wird zu reden sein. Mit dabei ist heute auch André Seifer, der amtierende Landeskorrespondent für Sachsen-Anhalt. Hallo André, wo bist du heute?
8: Hallo. Ich sitze in Leipzig wieder, weil das ja nun meine Heimat ist und ich nur Vertretung bin. Also das ist vielleicht auch das Allerwichtigste. Zuerst nächste Woche seid ihr mich nämlich wieder los. Es gibt ja auch wieder eine Frau dann in dieser Runde. Doreen kommt zurück als Landeskorrespondentin nach 6 Wochen nach ihrem Fahrradsturz.
6: Dann wollen wir auch an dieser Stelle wieder Doreen grüßen, wünschen gute Besserung, auf dass sie nicht wieder aufs Fahrrad steigt so schnell und dann auch nicht wieder ausfällt. Und ich bin Jan Breuer, sitze heute hier im Landtagsstudio in Erfurt, gucke aus dem Fenster, sehe, dass die Sonne nicht scheint. Aber freue mich sehr auf die nächsten 10 Minuten und wollte euch gleich mal fragen, was sind die Themen, die euch bewegt haben in dieser Woche?
7: Viel Juristerei. Die Jumiko hat ja gestern und heute stattgefunden. Das ist nicht die neue Manga-Messe, auch wenn es ein bisschen so klingt, haben wir festgestellt. Nein, das ist die Justizministerkonferenz und Justizministerinnenkonferenz in Hamburg. Und Sachsen hat da ja einen dicken Packen an Themen und Ideen mitgebracht, über die wir gerne reden können.
8: Ja, bei uns steht die Landtagswahl jetzt rein.

0: tatsächlich 2,5 Monaten vor der Tür und ich sitze eigentlich jeden Montag, mache ich meinen Rechner an und warte darauf, dass der Wahlkampf losgeht. Aber diese Woche hatte ich doch so ein bisschen das Gefühl, dass der Wahlkampf losgeht, ja.
1: Und in Thüringen beschäftigen wir uns in dieser Woche vor allen Dingen mit der KI-Nutzung. Was ist erlaubt, was ist nicht erlaubt? Denn die KI-Nutzung des Ministerpräsidenten Mario Vogt, diese Diskussion hat sich in dieser Woche weitergedreht. Es sind ja jetzt noch mehr Reden aufgetaucht und noch mehr Reden gescannt worden. Und dabei hat man wieder festgestellt, da war KI im Spiel. Und jetzt hat Mario Vogt natürlich ein großes Problem, weil ja er jetzt plötzlich nichts mehr sagt zu all dem Thema. Letzte Woche haben wir ja drüber gesprochen, da hat ja die Staatskanzlei dann nochmal das Statement herausgegeben, dass natürlich bei der Erstellung der Rede auch KI im Spiel war, dass man sich hat inspirieren lassen von den Argumenten oder auch von möglichen Diskussionswegen, die die KI vorgeschlagen hat. Aber jetzt kommt eben raus, da ist wesentlich mehr KI im Spiel gewesen, aber auch die anderen Ministerien dürfen im Moment nichts sagen. Also es gibt da einen Maulkorb. Und das in einer Position von Mario Vogt, wo er ja sowieso diese Plagiatsaffäre schon an der Backe hat, wo es schon diese erste Diskussion gab rund um diesen Gastbeitrag, den er ja geschrieben haben will mit Sven Schulze, wo dann Magdeburg sagt, ne, wir haben im Grunde gar nicht geschrieben, sondern wir haben nur unsere Argumente nach Erfurt gekabelt.
0: Ja. Und findest du das verwerflich?
1: Ich finde, man kann KI nutzen. Man kann, wenn man es kenntlich macht, ist alles in Ordnung. Bei Meinungsbeiträgen, so wie das eben zum Beispiel war bei ja. Schulze und Vogt zum Thema mehr deutschsprachige Musik im Radio, da finde ich, sollte man schon zumindest dann wirklich auch erwähnen, das ist mit KI erstellt. Bei einer Rede zum Buchenwald-Gedenken, wo jetzt auch KI eine Rolle gespielt hat, da frage ich mich, warum? Warum macht man das? Und genau auch bei diesem Beitrag, über den es jetzt auch diskutiert wird in der FAZ, wo dann auch noch Zitate falsch wiedergegeben werden, frage ich mich auch das ist ja ein Meinungsbeitrag, warum macht man das? Und da finde ich es dann durchaus auch schon verwerflich, dass man jetzt plötzlich das alles totschweigen will, beziehungsweise nicht totschweigen, sondern aussitzen will. Ich glaube, das ist ja die Strategie jetzt im Moment der Thüringer Staatskanzlei, das alles jetzt erstmal kommentarlos stehen zu lassen und darauf zu hoffen, dass die Medien sich wieder beruhigen werden in den nächsten Wochen.
2: Es ist ja sowieso absurd davon auszugehen, dass ein Ministerpräsident, eine Ministerpräsidentin sich hinsetzt und dann wirklich mal ganz alleine ihre Gedanken aufschreibt. Da ist ja so viel Einfluss von außen mit drinnen. Schauen Juristen drüber, da schaut wahrscheinlich noch ein Redenschreiber drüber.
0: Bestenfalls. Ich bin mir manchmal nicht so sicher, aber ja.
2: Also insofern ist das ja eh immer ein Stückwerk, was so ein, zumindest was die großen Ministerpräsidenten-Texte angeht.
1: Genau, ja, Redenschreiber, aber das ist doch auch der Punkt. Du hast eine ganze Abteilung an Redenschreibern zur Verfügung, die dir das auch vorbereiten, die dir das garantiert auch aufschreiben. Und warum kommt am Ende dann trotzdem ein Text raus, den man sofort als KI geschrieben identifizieren kann? Das verstehe ich, das ehrlich gesagt verstehe ich nicht.
0: Dann vielleicht doch eine gewisse Professionalität im Umgang mit KI, die dann fehlt.
2: Und das wäre ja eigentlich die richtige Frage. Warum waren die Redenschreiber krank, ausgelastet? Warum, sag ich mal, haben die, warum ist der erste Weg zur KI?
1: Oder, war der Ministerpräsident nicht zufrieden mit dem Entwurf, den er vorgesetzt bekommen hat und hat deshalb nochmal künstliche Intelligenz benutzt? Ja, wir wissen es ja nicht, weil sie schweigen ja. Es ist ja, und das ist,
0: wir werden es vielleicht auch nie rauskriegen.
1: Ja, das ist, glaube ich, nicht so.
2: Aber das wären die wichtigen Fragen oder die wirklich interessanten Fragen und nicht, ist es jetzt verwerflich, KI zu nutzen oder nicht?
1: Das steht gar nicht zur Diskussion. Also, die nutzen alle KI, also sowohl die Landtagsfraktionen als auch die Ministerien. Das gibt man ja auch offen zu. Es geht halt nur darum, kennzeichne es oder kennzeichne es nicht. Und wenn du es nicht kennzeichnest, dann lass ich halt nicht erwischen. Wäre jetzt so mein Credo. Ja. Aber gut, lass uns über was anderes reden. Lass uns nicht nur über KI reden. Lass uns reden über das, was Sachsen bewegt in dieser Woche.
2: Vielleicht, weil ich dich jetzt dran habe, André, und wir das ja letzte Woche leider nicht auswerten können. Lass mich nochmal auf deine Heimatstadt zurückblicken.
0: Aue.
2: Aue Bad Schlema, genau. Da war ja was. Da war ja eine Oberbürgermeisterwahl am Wochenende.
0: Ja,
2: am Ende hat es dann doch der CDU-Kandidat
0: gewonnen. Nur durch die Briefstimmen
2: Nur durch die Briefstimmen.
0: Briefwahlstimmen.
2: Ja, 53% für die CDU.
0: 47,3.
2: Für den Kandidaten der Freien Sachsen. Du hast ja wahrscheinlich noch Freunde, du hast ja Familie vor Ort. Wie ist denn das dort diskutiert worden?
0: Ich habe gleich am Montag eine Mail bekommen aus Aue. In der Betreffzeile stand Rundmail an alle, die mir wichtig sind. Geschrieben hat ein Mensch, der auch mir sehr, sehr wichtig ist. Und er hat darin eine kurze Geschichte erzählt. 2017 hatte er Besuch von einem Freund aus den USA, kurz nach der Wahl von Donald Trump. Der Amerikaner konnte kein Wort Deutsch, zieht aber einen Zettel aus der Tasche und darauf steht: Ich habe ihn nicht gewählt. Also dem war das Wahlergebnis in den USA, in seiner Heimat, so peinlich, dass er sich sofort erklären musste. Ne? Und genau diesen Satz hat jetzt der Mensch aus Aue, der mir sehr wichtig ist, ich will ihn nicht nennen, jetzt auch unter seine E-Mail gesetzt, seine Rundmail. Er hat geschrieben, auch ich habe ihn nicht gewählt. Ihm war das also genauso eine Herzensangelegenheit, klarzumachen, das Wahlergebnis 47,3 für einen Rechtsextremen. Das ist ihm extrem peinlich. Also
2: ausschlaggebend waren dann doch die Briefwahlstimmen, die dann
0: das Ruder Pendel
2: wieder zurückschwingen ließen.
0: Ja.
2: Aber gleich wieder die Briefwahl dann auch, das Stefan Hartung war da ja auch ein bisschen schlechter Formulierer, hat gleich wieder die Briefwahl madig geredet.
1: Diskreditiert.
2: Ja. Und ich sag mal, der erstaunlichste Satz, der mir da zu dem Thema dann unterkam, war tatsächlich Erika Steinbach, dürfte man vielleicht noch kennen, lange Zeit CDU-Bundestagsabgeordnete, ist jetzt aber bei der AfD Mitglied. Mhm. Und die hat gesagt, Klagen über das Briefwahlergebnis kann man sich sparen. Die AfD ruft unentwegt und immer wieder dazu auf, keine Briefwahl zu machen. Und am Ende wundert man sich dann, dass die Briefwahlergebnisse so schwach ausfallen, weil die AfD-Wähler eben diesem Aufruf folgen. Ja. Und am Ende muss man ja sagen, also ich sag mal, die Briefwahl haben wir ja auch nicht ohne Grund. Also es gibt viele Menschen, die eben nicht ins Wahllokal gehen können. Das sind ganz viele Menschen, die auch körperlich beeinträchtigt sind oder andere vielleicht pflegen müssen oder aus anderen Gründen nicht da sein können.
0: Die einen Urlaub gebucht haben.
2: Und die wären sonst ohne Briefwahl von der Wahl ausgeschlossen. Also es geht hier auch wirklich darum, dass die Briefwahl Inklusion und möglichst vielen Menschen ihr grunddemokratisches Recht zur Wahl zu gehen ermöglicht. Also
1: das war jetzt nochmal eine Ode an die Briefwahl.
2: Aber und jetzt lass uns doch ganz kurz über Sachsen-Anhalt sprechen, weil unsere 10 Minuten sind jetzt auch gleich wieder rum. André, was war so das Highlight deiner Woche?
0: Es gab gestern Nachmittag ein Treffen oder eine Debatte, eine Diskussion, zu der Wirtschaftsverbände eingeladen hatten in Magdeburg. Die nannte sich Schlagabtausch der Spitzenkandidaten. Eingeladen waren als Spitzenkandidaten nur die von CDU, also Sven Schulze kam nicht, aber egal. SPD, FDP und AfD, Grüne und Linke nicht. Und darüber hat sich dann die Partei Die Linke, wie ich finde, eigentlich auch zu Recht empört, weil die stehen bei 10, 11, 12%. Ne? Die Frage müssen sich, wie ich finde, die Wirtschaftsverbände dann schon gefallen lassen, warum laden sie die Linke nicht ein, die AfD aber schon. Mhm. Ich weiß nicht, wie euer Eindruck ist und ob wir dafür noch die Zeit haben. Mein Eindruck ist, da wird normalisiert, da schwindet auch ein bisschen die kritische Distanz zur AfD bei einer Partei, die in Sachsen-Anhalt bei euch auch als gesichert rechtsextrem eingestuft wird. Und da wird über Fachkräftemangel dann bei diesem Spitzengespräch gestern geredet und die AfD schlägt vor, deutsche Auswanderer zurück aus den Kanaren zu holen mit einer Rückholaktion. Und warum gibt man dann, sorry, wenn ich so sage, diesem Quatsch eine Bühne, lädt aber andere nicht ein?
1: Naja, ja, aber vielleicht ist es genau so, wie wir auch hier diskutiert haben. Sollte man die AfD nicht auch inhaltlich stellen? Also nicht ausgrenzen, sondern sich anhören, was
0: können
1: man
0: die
1: dann
0: auch einladen, auf jeden Fall.
1: Genau, was man dann so vorhat und dann darüber sich eine Meinung bilden. Aber man könnte das natürlich auch kommentieren. Kannst du dir vorstellen, dass jemand, der auf den Kanaren lebt, freiwillig nach Sachsen-Anhalt zurückkehrt, weil die AfD da jetzt in der Regierung ist? Mal ganz ehrlich.
2: Also, die sind ja meistens nicht gegangen wegen
1: der Landespolitik. Ich will das jetzt nicht beantworten, aber ich will diese Frage mal in den Raum stellen und dann.
0: Ne? Selbst wenn es nicht die Kanaren sind, sondern Curaçao. Es gibt ja auch einen Grund, weshalb ich auswandere, oder? Weil ich eben die Sonne will und die hat Sachsen-Anhalt halt nicht.
1: So sieht es aus.
0: Umfang. Apropos Curaçao, kennt ihr noch die grüne Wiese?
1: Damit sind wir jetzt übrigens, liebe Hörer, beim Thema Fußball. Beziehungsweise entfernt beim Fußball.
2: Genau, also es ist ein gutes Getränk, glaube ich, für das Spiel der Deutschen gegen Curaçao.
0: Ja, aber wisst ihr, wie man das mixt, die grüne Wiese?
2: Auf jeden Fall ist Orangensaft dabei.
0: Ja, und dieser DDR.
1: Weiß gar nicht, ob jemals grüne Wiese getrunken habe.
2: Blau und gelb ergibt grün.
0: Ja.
2: So viel habe ich im Kunstunterricht noch aufgepasst.
1: Und damit kann man sich dann schön die WM-Spiele schön trinken.
0: Richtig.
1: Ja. Denn es sind ja doch einige, die wir erleben werden in den nächsten Wochen.
2: Und gestern hat ja das Eröffnungsspiel schon mal gezeigt, nicht nur für Feinschmecker.
1: Aber es war trotzdem farbenfroh, weil es gab ja immerhin 3 rote Karten. Das ist, glaube ich, auch sehr selten in einem WM-Eröffnungsspiel passiert bislang.
2: Das stimmt. Und am Sonntag hoffen wir, dass die Deutschen mehr Tore und weniger rote Karten kriegen. Und dann sind wir doch alle glücklich, oder?
1: Mit einem großen Schluck grüne Wiese wird das richtig schön.
0: Stößchen.
1: Ich bedanke mich sehr bei Robin Hartmann, dem MDR aktuellen Landeskorrespondenten für Sachsen.
2: Es war mir eine Freude, wie immer.
1: Bei André Seifer, dem amtierenden Landeskorrespondenten für Sachsen-Anhalt.
0: Ja, danke. Es hat viel Spaß gemacht mit euch. Dankeschön.
1: Ich bin Herr Breuer, ich bin zuständig für Thüringen und wünsche Ihnen jetzt nicht nur ein schönes Wochenende, sondern auch, dass Sie viel Spaß haben bei der Fußball-WM. Und wie gesagt, immer wieder bleiben Sie uns treu.
3: Eben klang ja auch schon die künstliche Intelligenz an bei Inside Mitteldeutschland und es ist für eine wachsende Zahl von Unternehmen eine Alternative zu formaler Qualifikation und Berufserfahrung. Das geht aus einer heute veröffentlichten Umfrage des Münchner IFO-Instituts hervor. Jonathan Schulenburg mit den Details.
4: Künstliche Intelligenz könnte in manchen Firmen Schul- und Studienabschlüsse teilweise ersetzen. Jede 5. Firma, die KI nutzt, sagt: Wir könnten Leute mit Fach- oder Hochschulabschluss relativ leicht durch Mitarbeiter ohne Abschluss ersetzen, wenn diese mit KI arbeiten. Etwa 15% meinen sogar, auch Berufserfahrung lasse sich so ausgleichen. Besonders deutlich ist das im Handel. Fast jedes 3. Unternehmen findet Abschlüsse dank KI austauschbar. IFO-Forscherin Anna Ruffert betont, KI verändere die Arbeitswelt radikal, auch wenn Erfahrung schwerer zu ersetzen sei als ein Diplom. Noch bleibt die Skepsis bei den Firmen. Mehr als die Hälfte hält es für schwer oder gar unmöglich, Wissen und Erfahrung wirklich durch künstliche Intelligenz zu ersetzen. Weltweit sorgt der Wandel aber dennoch für Zukunftsängste, da Großkonzerne bereits tausende Jobs streichen.
3: Kurz vor 20 Uhr noch der Blick auf das Wetter in Mitteldeutschland. In der Nacht gibt's gebietsweise Auflockerungen. Nur noch einige Schauer. Die Tiefstwerte liegen zwischen 14 und 11 Grad. Morgen dann zum Start dichte Wolken, später dann größere Aufheiterungen. Es gibt einige Schauer. Die Höchstwerte liegen dann morgen zwischen 18 und 22 Grad. Es weht ein auffrischender, am Nachmittag starkböiger Westwind. Ein Thema der kommenden halben Stunde: steht der Iran vor einem möglichen Abkommen mit den USA. Der pakistanische Premierminister hat das wohl am Abend bestätigt, berichten Nachrichtenagenturen.
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6: Um 20 Uhr mit Alexander Terhorst. Das US-Weltraumunternehmen SpaceX hat einen fulminanten Börsenstart hingelegt. Der erste offizielle Kurs der Aktie wurde an der New Yorker Technologiebörse Nasdaq mit $150 festgestellt. Das lag 11% über dem Ausgabepreis. Später stieg der Wert des Papiers noch weiter. Mit einem Erlös von insgesamt 75 Milliarden Dollar ist es der mit Abstand größte Börsengang der Geschichte. Zugleich machte er den SpaceX-Gründer und Besitzer Elon Musk zum ersten Billionär der Welt. Nach langem Tauziehen haben EU-Staaten und Europaparlament ihren Streit um Fluggastrechte beigelegt. Die Mitgliedstaaten gaben ihre Forderung auf, den Passagieren künftig erst nach 4 Stunden Verspätung einen Entschädigungsanspruch zuzubilligen. Nun bleibt es bei der bisherigen 3-Stunden-Grenze. Außerdem will die EU die Fluggesellschaften verpflichten, die Kosten für die Gepäckmitnahme transparenter darzustellen. Bundesjustizministerin Stefanie Hubicht zeigte sich mit dem Kompromiss zufrieden und sprach von einem großen Erfolg. Die ehemalige Linken- und BSW-Politikerin Sakhalin Nastic bekommt offenbar keinen Job in der AfD-Bundestagsfraktion. Wie die Rechtsaußenzeitschrift Junge Freiheit berichtet, hat der Betriebsrat der Fraktion eine Einstellung Nastics abgelehnt. Parteichef Dino Krupalla habe versucht, sie als Mitarbeiterin in einer Führungsposition im Fraktionsvorstand zu installieren. Die Mitarbeitervertretung habe aber eine Gefährdung des Betriebsfriedens befürchtet. Als Bundestagsabgeordnete der Linken und später des BSW hatte Nastic die AfD jahrelang massiv attackiert. BMW setzt in seinem Leipziger Werk seit heute menschenähnliche Roboter ein. Wie das Unternehmen mitteilt, werden die humanoiden Maschinen aus der Schweiz unter realen Bedingungen getestet. Sie sollen die Mitarbeiter vor allem bei monotonen und gesundheitlich belastenden Tätigkeiten unterstützen. Sie scannen zum Beispiel Fahrzeugkarosserien auf mögliche Abweichungen. Nach Angaben von BMW sollen die Roboter keine Arbeitsplätze überflüssig machen. Einen Tag nach dem Auftakt in Mexiko beginnt die Fußball-WM nun auch im zweiten Gastgeberland Kanada. In Toronto wird in gut einer Stunde das Spiel zwischen dem kanadischen Team und Bosnien-Herzegowina angepfiffen. Am frühen Morgen greift dann mit den USA auch der letzte der 3 Gastgeber ins Turnier ein. Das Team von Ex-Bundesliga-Star Christian Pulisic trifft dann in Los Angeles auf Paraguay. Das waren die Nachrichten. Das Wetter. Heute Abend bedeckt, von Westen her Regen, 14 bis 19 Grad. Morgen wechselnd bewölkt, einige Schauer, 18 bis 23 Grad. Die Zeit 20 Uhr und 3 Minuten. MDR Verkehrsdienst. Geblitzt wird auf der A4 Richtung Frankfurt zwischen Gera Langenberg und Hermsdorf Ost. Störungsmeldungen liegen zurzeit nicht vor. Soweit der MDR Verkehrsdienst, noch immer 20.03 Uhr.
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3: Noch gut 10 Minuten mit Silke Müller am Mikrofon. Guten Abend. Die iranische Führung in Teheran betont, noch sei nichts endgültig entschieden, aber ein Abkommen mit den USA zur Beendigung des Krieges nimmt nach Berichten iranischer Nachrichtenagenturen immer deutliche Reformen an. Außerdem hat der pakistanische Premier dies am Abend bestätigt, laut einer Meldung von AP. Nach einer Woche mit erneutem Beschuss sehen Menschen in Teheran dem Ende des Krieges mit gemischten Gefühlen entgegen, wie Benjamin Weber berichtet.
7: Freitagsgebet in Teheran. Der mächtige Kleriker Ayatollah Khatami spricht auch über die Verhandlungen. Wir sagen zu Trump und Netanyahu, beim kleinsten Fehler bekommt ihr eine mächtige Ohrfeige. Tod Amerika, skandieren die Gläubigen. Khatami, ein ausgewiesener Hardliner, droht. Die iranischen Streitkräfte seien weiterhin bereit. Denn die Feinde verstünden die Sprache der Verhandlungen nicht. Doch seit US-Präsident Trump massive Angriffe auf Iran am Donnerstag abgesagt hat, verdichten sich die Anzeichen auf ein mögliches Abkommen. Zwar betonen iranische Medien, final entschieden sei nichts. Doch dass es in den indirekten Gesprächen Fortschritte gegeben hat, das dementiert auch Iran nicht. Außenamtssprecher Barghey zufolge sei der Text des Abkommens überwiegend finalisiert. Dabei habe Iran auch Widerstände der USA überwunden. Sie haben wieder versucht, unzumutbare Forderungen durchzusetzen. Die Islamische Republik Iran hat auf diplomatischer Ebene und auf dem Schlachtfeld gezeigt, dass sie sich solchen unrechtmäßigen Forderungen nicht beugen wird. Was in iranischen Medien über den Inhalt des Abkommens kursiert, liest sich wie ein massiver Verhandlungserfolg Teherans. Die Straße von Hormus werde in Zukunft von Oman und Iran gemeinsam kontrolliert. Eingefrorene iranische Vermögenswerte würden freigegeben. Der israelische Krieg im Libanon beendet. In einer Phase von 60 Tagen nach Unterzeichnung solle dann weiterverhandelt werden über das angeblich friedliche Atomprogramm und über die Aufhebung von Sanktionen. Gar nicht auf der Agenda das Raketenprogramm, obwohl das eine der zentralen Forderungen Israels ist. Nach einer Woche mit erneutem Raketenbeschuss glauben einige Menschen in Teheran nicht an ein mögliches Ende des Kriegs. Der 38-jährige Rahman erwartet neue Auseinandersetzungen, erklärt er gegenüber dem ARD-Team in Teheran. Die Waffenruhe hängt am Faden. Dieser labile Zustand wird sich hinziehen, immer wieder gebrochen werden und zur Eskalation führen. Ich habe das Gefühl, dass am Ende etwas viel Größeres auf uns wartet. Mariam, eine Frau in ihren 50ern, ist lange schon Regimegegnerin. Sie hofft immer noch, dass die Angriffe das Regime im Iran stürzen könnten. Deswegen sei sie mit dem Raketenbeschuss einverstanden. So können wir die Phase der Ungewissheit hinter uns lassen. Die Dinge werden ein für alle Mal geklärt und die Lage wird sich verbessern. Ihr Ehemann Ehsan hat den Glauben daran aufgegeben. Ich bin frustriert. Die USA haben nichts unternommen und wir auch nicht. Wir werden ewig in der Ungewissheit stecken bleiben. Ein Abkommen mit den USA, so sehen es viele, würde die iranische Führung nur stärken. Die Aufhebung von Sanktionen käme dem Regime wirtschaftlich zugute. Das Regime, das im Januar Tausende getötet hat, die auf den Straßen friedlich demonstrierten, wäre dann noch fester im Sattel. Doch ob es jetzt wirklich zu einer Einigung kommt, bleibt trotz aller Indizien offen. Meldungen, wonach bereits am Sonntag in Genf ein Abkommen unterschrieben werde, hat Iran dementiert. Und auch US-Präsident Trump schlägt am Nachmittag schon wieder andere Töne an. In einem Social-Media-Posting erklärt er, was in iranischen Medien gesagt werde, einschließlich der schwachen und erbärmlichen Erklärung über eine Einigung, habe nichts damit zu tun, worauf man sich in Wirklichkeit verständigt habe. Es handelt sich bei den Iranern um sehr ehrlose Menschen, mit denen man nicht in gutem Glauben verhandeln könne. Iran solle sich besser schnell zusammenreißen.
3: Soweit der Bericht von Benjamin Weber. Wir schauen nach Hamburg. Da haben die Justizminister von Bund und Ländern 2 Tage lang über Reformprojekte beraten. Im Mittelpunkt stand dabei ein besserer Schutz von Frauen gegen Sexualstraftaten. Oliver Wuttke in Hamburg hat das Ganze beobachtet. Frage an ihn. Welche Veränderungen werden jetzt auf den Weg gebracht?
8: Einigkeit gab es in 2 von 3 Punkten. Die Verjährungsfrist bei Vergewaltigung soll von 5 auf 20 Jahre angehoben werden. Hintergrund ist der Fall der Französin Gisèle Pelicot, die jahrelang unbemerkt betäubt und vergewaltigt wurde. Und wer von solchen schweren Straftaten etwas mitbekommt, etwa Verabredungen dazu im Internet, der soll künftig zur Anzeige verpflichtet sein. Und bei Deepfake-Pornos im Netz, auch da ein prominenter Fall, sollen Betroffene mehr Rechte bekommen. Dass in Zukunft nur Ja auch wirklich Ja heißt beim einvernehmlichen Sex, dagegen stemmten sich die unionsgeführten Länder. Diese Schutzregel soll nach europäischen Vorgaben nun nur für Minderjährige eingeführt werden.
3: Viel Kritik gibt es ja an oft langen Verfahren und überlasteten Gerichten. Was wollen die Justizminister daran ändern?
8: Da geht der sogenannte Pakt für den Rechtsstaat nun in den Endspurt und kann wohl im Sommer von den Länderchefs auf den Weg gebracht werden. Vorgesehen ist da ein Dreiklang. Mehr Personal, schlankere Verfahren und mehr Digitalisierung. Bei den Verfahrensregeln sei vieles in Arbeit, hieß es heute. Und beim umstrittensten Punkt, dem Geld, da gab es eine Zusage von Bundesjustizministerin Stefanie Hubig, SPD. Sie versprach 500 Millionen Euro vom Bund für den Justizumbau.
3: Insgesamt standen ja 60 Punkte in Hamburg auf der Tagesordnung. Was ist denn da noch beschlossen worden?
8: Gute Nachrichten gibt es für Erben, denn das Nachlassverfahren und die Erteilung eines Erbscheins sollen deutlich vereinfacht werden. Das führt ja oft zu monatelangen Verzögerungen, etwa bei der Haushaltsauflösung von Verstorbenen. Außerdem soll es schärfere Strafen für das Fahren unter Drogen oder Alkohol mit Todesfolge geben. Und ein kontroverses Thema wurde sogar noch auf der Pressekonferenz diskutiert. Hass und Hetze gegen Politiker werden zwar auch künftig anders verfolgt als eine normale Beleidigung, in Zukunft aber nur noch bei Kommunalpolitikern und die können die Strafverfolgung auch ablehnen. Es sei hier abzuwägen zwischen berechtigter Machtkritik und Demokratieschutz, so die Justizminister.
3: Soweit Oliver Wuttke über die Ergebnisse der Justizministerkonferenz in Hamburg. Es ist ein einmaliger Vorgang. In einem gemeinsamen Schreiben appellieren die katholischen Bischöfe aus den G7-Ländern gemeinsam mit der Kommission der Bischofskonferenzen der Europäischen Union an die G7-Staats- und Regierungschefs für Frieden, Diplomatie und internationale Zusammenarbeit einzutreten. Mehr dazu von Johannes Reichert.
9: Die Würde jedes Menschen muss im Mittelpunkt politischen Handels stehen, so der Appell der Bischöfe der G7-Staaten. Die katholischen Kirchenführer, zu denen auch der Vorsitzende der Deutschen Bischofskonferenz, Bischof Heiner Wilmer aus Münster, gehört, wollen vor dem G7-Gipfel kommende Woche im französischen Evian aufrütteln. Die Kriege in der Ukraine, im Heiligen Land, im Sudan und in anderen Krisenregionen müssten friedlich beigelegt werden. Dauerhafter Frieden kann nicht allein durch Machtpolitik, Wettrüsten oder Kräftemessen garantiert werden, heißt es im Schreiben der Chefs der nationalen Bischofskonferenzen aus Deutschland, Frankreich, den USA, Japan, Großbritannien, Italien und Kanada. Die Kirchenvertreter fordern von den Staatschefs ein Bekenntnis zu Multilateralismus, Völkerrecht, Diplomatie und dem Schutz der Zivilbevölkerung. Zugleich drängen sie auf Jugendschutz in der digitalen Welt. Technologieunternehmen müssten reguliert werden, um dem Gemeinwohl zu dienen. Das Dokument gilt als bemerkenswert, nachdem katholische Bischöfe in der Vergangenheit immer wieder in kirchlichen und politischen Fragen auseinandergelegen waren.
3: Wochenlanger Stress und Verletzungen und am Ende nur noch wenige Tage im Meer. Der Buckelwal hat seine Freisetzung nur kurz überlebt und war ohnehin schon wieder in der Ostsee unterwegs. Das wurde heute klar bei Auswertung der Daten. Mehr dazu von Wolfram Dietrich.
10: Es ist ein augenscheinlich recht zufriedener Umweltminister von Mecklenburg-Vorpommern, der heute vor den Mikrofonen und Kameras sitzt. Er präsentiert die ausgewerteten Bewegungsdaten des Buckelwals und seine eigenen Schlussfolgerungen daraus für den Rettungsversuch.
11: Der Rettungsversuch war aus unserer Sicht rechtlich und fachlich vertretbar.
10: Till Backhaus sieht sich und die Privatinitiative in den Entscheidungen von damals bestätigt. 215 Kilometer habe der Wal laut den Daten noch zurückgelegt nach dem Transport von der Ostsee in die Nordsee und seiner Freisetzung am 2. Mai. Umhergeschwommen und getaucht sei er, auch zurück in die Ostsee habe er schwimmen wollen. 215 Kilometer, der Direktor des Deutschen Meeresmuseums Stralsund, Burkhard Baschek, bewertet das so.
12: Das ist, sag mal, erstaunlich viel in dem Sinne, dass er doch ein bisschen auf Strecke selber zurückgelegt hat. Wenn man sich aber dann die Strecke und die Geschwindigkeit des Wals anschaut, dann sind das schon Hinweise darauf, dass der Wal in einem deutlich geschwächten Zustand war.
10: Und dieser geschwächte Zustand hatte Folgen. Die letzten Daten lieferte der Tracker am 7. Mai. Daraus folgert der Minister, dass das Tier noch 4 oder 5 Tage nach der Freisetzung gelebt hat.
11: Nach heutigem Erkenntnisstand gibt es keine belastbaren Hinweise auch darauf, dass im Zusammenhang mit dem Transport ohne der Freisetzung unmittelbar diese Maßnahmen zum Tod oder zu Gefahren beigetragen haben sollten.
10: Bergung und Freisetzung des Wals bezeichnet er als erfolgreich, wenngleich er auch einräumt.
11: Auf der anderen Seite hat er die Chance, dieser Wal nicht nutzen können.
10: Zuletzt geäußerte Vorwürfe sieht Backhaus widerlegt, was zum Beispiel den Gesundheitszustand des Wales angeht. Wissenschaft und Forschung holt er jetzt wieder ins Boot. Aufarbeitung müsse nun stattfinden. Auch dann, wenn weitere Ergebnisse vorliegen, etwa von den entnommenen Organ- und Gewebeproben, um dann auch die Todesursache eindeutig feststellen zu können. Und Backhaus blickt heute auch in die Zukunft. Da müsse sich in Deutschland etwas ändern.
11: Deutschland war und ist auf eine Großwalstrandung eines lebenden Wals nicht vorbereitet gewesen. Es fehlen Standards, es fehlen eingespielte Abläufe und die Zuständigkeiten von Bundesebene runtergebrochen auf Länderebene waren nicht ausreichend definiert.
10: Eine Bund-Länder-Arbeitsgruppe werde Mitte kommender Woche ihre Arbeit aufnehmen und bis Ende des Jahres erste Vorschläge machen. Das stößt beim Deutschen Meeresmuseum in Stralsund auf großen Zuspruch. Burkhard Baschek.
12: Wir bieten es an, dass wir mit dabei sind und das mitgestalten. Das ist eine Sache, die jetzt erstmal bei den Umweltministerien natürlich dann liegt, um das Ganze auch voranzutreiben. In jedem Fall hoffen wir sehr stark, dass natürlich durch die wissenschaftliche Expertise dort auch eine entscheidende Rolle spielt. Natürlich wären wir vom Deutschen Meeresmuseum auch bereit, damit zu wirken.
10: Fest verabredet sei das aber bisher noch nicht.
3: Soweit der Bericht aus Mecklenburg-Vorpommern von Wolfram Dietrich. 20.15 Uhr wird es. Das Team von MDR Aktuell, das verabschiedet sich an dieser Stelle. Wir sind morgen früh ab kurz vor 6 dann wieder wie gewohnt für Sie da und informieren Sie über alles Wichtige. Es folgt der ARD-Sportabend mit den Kollegen vom RBB 24 Inforadio. Kommen Sie gut durch den Abend und durch die Nacht. Tschüss, sagt Silke Müller.

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2: Dit is 1-0 voor Mexico in minuut 9.
3: Mexico 1, Sudáfrica 0.
4: It's 1-0 in the opening match against South Africa.
5: Sie haben es gehört. Herzlich willkommen und schönen guten Abend zur ersten Weltmeisterschaftsausgabe von Sportschau Live. Wie immer aus den Studios des Rundfunks Berlin-Brandenburg in Berlin. Mein Name ist Nikolaus Hillmann. Die Fußball-Weltmeisterschaft wird natürlich ein wichtiger Teil unserer Sendung heute Abend bis 22 Uhr sein, aber nicht nur Weltmeisterschaft mit dem Live-Spiel Kanada gegen Bosnien-Herzegowina ab 21 Uhr, sondern wir haben auch noch Basketball für Sie. Das erste Finale um die deutsche Meisterschaft in München zwischen dem Titelverteidiger, dem FC Bayern, und dem Herausforderer Alba Berlin. Dieses Spiel beginnt um 20.30 Uhr. Das sind die Schwerpunkte unserer Sendung und wir wollen natürlich gleich mit der Weltmeisterschaft beginnen, mit dem, was gestern Abend passiert ist in Mexiko Stadt im Aztekenstadion, mit dem, was heute noch kommt und mit dem, was die deutsche Mannschaft erwartet, die ja am Sonntagabend um 19 Uhr in Houston, Texas gegen Curaçao in die Weltmeisterschaft einsteigt. Darüber habe ich mit unserer Reporterin vor Ort, mit Tabea Kunze, gesprochen und habe sie natürlich erstmal gefragt, wie war denn die Eröffnungsfeier für sie? Wie fand sie das?
6: Es war eine sehr fröhliche Feier. Ich glaube, dass es für die Fans im Stadion in Mexico City genau richtig war. Es waren viele Latin-Rhythmen zu hören. Der Auftritt von Shakira, der ja dann auch im deutschen Fernsehen zu sehen war, sicherlich das Highlight. Sie hat den WM-Song performt. Und ich habe aber auch das Gefühl gehabt, es brauchte gar nicht so viel Eröffnungsfeier, um die Menschen im Stadion ja mitzunehmen und einzustimmen auf diese Weltmeisterschaft. Danach, als die Mannschaften dann auf dem Feld waren, ja auch ein besonderer Moment, zum ersten Mal die kompletten Kader bei der Hymne auf dem Rasen zu sehen. Also 52 Spieler rund um den Mittelkreis. Für mich auch nochmal ein ungewohntes Bild, aber trotzdem kam es bei mir so rüber, dass diese Feier nicht übertrieben war, nicht zu pompös und dass dieses Rahmenprogramm gestern auch zu diesem ehrwürdigen Aztekenstadion eigentlich sehr, sehr gut gepasst hat.
5: Nun ist es manchmal ein bisschen schwierig mit Eröffnungsspielen, da tun sich die Mannschaften ziemlich schwer. Mexiko hat klar gewonnen, 2-0 gegen Südafrika. Was fandest du, war das für ein Fußballspiel?
6: Es ist wirklich schwer zu greifen. Also am Ende steht dieser klare Auftaktsieg, der in Mexiko auch wirklich euphorisch gefeiert wurde, noch die ganze Nacht über. Aber es war ja irgendwie ein Spiel mit auch ganz schön viel Leerlauf. Das muss man ja auch mal sagen. Die frühe Führung für Mexiko in der 9. Minute. Dann gab es in der 50. Minute die erste von 3 roten Karten insgesamt in diesem Spiel gegen einen Südafrikaner wegen einer Notbremse. Und danach wurde Mexiko komischerweise so passiv, dass die eigenen Fans, und die sind ja eigentlich komplett begeistert, dann sogar die eigene Mannschaft ausgepfiffen haben. Also das war wirklich eine kuriose Situation. Das 2-0 dann durch den Mexikaner Jiménez, das war dann nochmal ein emotionaler Höhepunkt. Er war wirklich ergriffen von diesem Tor im Eröffnungsspiel und damit hat er dann auch die Fans wieder versöhnt. Also unterm Strich ein überforderter Gegner, Südafrika und Mexiko, das mich aber auch nicht vollends überzeugt hat. Klar, mit dem souveränen Sieg, aber eben auch fußballerisch doch noch mit ganz schön viel Luft nach oben.
5: Mitten in der Nacht gab es das zweite Spiel, Südkorea gegen Tschechien. 2-1 ist das ausgegangen. Kurz zusammengefasst, hat man da ein bisschen was sehen können, ob eine dieser beiden Mannschaften im Verlauf des Turniers vielleicht noch eine größere Rolle spielen könnte?
6: Nein, also so weit würde ich nicht gehen, zumindest nach diesen ersten Eindrücken. Auch das war ein Spiel, sage ich mal, was jetzt nicht unbedingt Werbung für dieses aufgestockte Teilnehmerfeld von 48 Mannschaften gemacht hat. Die Tschechen hauptsächlich nach Standards gefährlich, so ist auch ihr Führungstor gefallen nach einem Einwurf. Und Südkorea hat das Ganze dann gedreht, das Team rund um Jungmin Son hat sich für mich aber jetzt auch nicht nachhaltig irgendwie in den Kreis der Geheimfavoriten gespielt. Klar, es war nur das erste Gruppenspiel. Die Mannschaften können sich hier bestimmt auch noch steigern, aber ich glaube, wer jetzt Südkorea und Tschechien nicht auf seinem Weltmeister-Tippzettel stehen hat, der hat auch nicht viel falsch gemacht.
5: Heute folgen am Abend und in der Nacht zwei weitere Spiele. Die beiden anderen Gastgeber greifen ins Geschehen ein. Kanada spielt gegen Bosnien-Herzegowina. Dann in der Nacht die USA gegen Paraguay. Wir haben die USA ja so ein bisschen mitbekommen in Deutschland, weil ja gegen die deutsche Nationalmannschaft noch getestet haben. Was machen die für dich, auf dich für einen Eindruck?
6: Die USA haben in diesem Test gegen Deutschland gezeigt, dass sie absolut konkurrenzfähig sind. Und ich erwarte sie auch heute wirklich dominierend. Ich erwarte sie als das offensiv stärkere Team in diesem Duell gegen Paraguay. Paraguay ja ein Team, das sich in den vergangenen Monaten sehr defensiv stark präsentiert hat, aber eben auch mit sehr wenig Ballbesitz nur unterwegs ist. Also da werden die USA das aktivere Team sein müssen. Ihr Trainer Mauricio Pochettino hat Präsident Trump im Gespräch versichert, dass er glaubt, dass die USA dieses Turnier hier gewinnen können. So weit würde ich nicht gehen. Aber trotzdem muss man sagen, sie haben einige Spieler, die auch in Europa ihr Geld verdienen, die sich da durchgesetzt haben, allen voran sicher Christian Pulisic zu nennen, bekannt vom BVB, über Chelsea, mittlerweile bei AC Mailand gelandet. Also das ist ihr großer Star. Die USA sind für mich der Favorit in ihrer Gruppe und das sollten sie heute auch direkt gegen Paraguay unter Beweis stellen, auch wenn es wahrscheinlich gegen diese defensiv starken Südamerikaner zu einem sehr zähen Spiel erstmal werden könnte.
5: Weltmeister wollen ja viele werden, auch die deutsche Fußballnationalmannschaft möchte das gerne. Die sind in North Carolina stationiert, haben da ihr Hauptquartier sozusagen. Was haben die denn heute gemacht? Es soll ja ein bisschen warm sein dort in der Gegend.
6: Ja, heute ist tatsächlich der heißeste Tag bisher. Die Deutschen sind ja seit Montag hier und heute hat das Thermometer dann zum ersten Mal an der 36-Grad-Marke gekratzt und trainiert wurde hier in der prallen Mittagssonne. Da hat der DFB auch wirklich Sachen aufgefahren, die ich so noch nie erlebt habe. Zum Beispiel einen großen Ventilator am Trainingsplatz aufgestellt, sodass die Spieler dann zwischendurch mal da vorbeikommen konnten und sich in diesen kalten Windkanal reinstellen konnten. Es gab auch eine große Eistonne mit Getränken am Spielfeldrand. Also das ist alles total wichtig, denn heute ist es wirklich, ja, ich will nicht sagen unerträglich heiß, aber ich habe schon beim Zuschauen geschwitzt, ohne selber zu trainieren. Und das Beruhigende vielleicht aus deutscher Sicht ist, dass das Spiel in Houston am Sonntag in einem klimatisierten Stadion stattfinden wird. Da werden dann relativ angenehme 22 Grad herrschen, aber das Training heute und morgen ja auch nochmal hier in Winston-Salem, das geht schon wirklich an die Substanz.
5: Naja, und das macht ja ganz schön einen Unterschied. Also ich kenne das aus den USA, wenn diese großen Footballstadien geschlossen sind, dann kann das manchmal auch noch ein bisschen deutlich kühler sein. Dann kommt man sich vor wie in einem Kühlschrank. Was wird denn die Mannschaft jetzt noch machen bis zum Spiel am Sonntagabend 19 Uhr deutscher Zeit?
6: Es gibt heute noch eine Pressekonferenz mit Dennis Undaff. Die dürfte sehr unterhaltsam werden. Also Dennis Undaff hat sich hier schon als ja sehr spontan und schlagfertig gezeigt. Der Stürmer, der da eben ja sportlich im Moment nicht die erste Wahl ist beim Bundestrainer, aber was auf jeden Fall die Sprüche angeht, ganz vorne mit dabei ist. Ansonsten, ich habe es gerade gesagt, das Abschlusstraining wird nochmal hier stattfinden, im Teamquartier, nicht im Stadion. Die FIFA hat diese Möglichkeit eröffnet, weil eben diese langen Reisen für die Mannschaften ja die Planung auch dieser Trainingsabläufe erschweren. Also Training morgen nochmal hier und dann geht es morgen Mittag mit der Chartermaschine nach Houston in Texas. Das sind, ich habe es nachgeguckt für euch, 1576 Kilometer, die Mannschaft dann zurücklegt. Sie wird in einer anderen Zeitzone ankommen. Also da bekommen wir dann alle mal einen Vorgeschmack hier auf diese Dimensionen. Und am Sonntag dann um 12 Uhr Ortszeit, also mittags in Houston, startet dann das Spiel gegen Curaçao.
5: Naja, 1600 Kilometer geht ja. Das ist ja wie von Berlin nach Mallorca. Etwas mehr als 2 Stunden und dann ist man da. Das schaffen die, glaube ich. Denke ich mal.
6: Das schaffen sie. Es bleibt ihnen ja auch nichts anderes übrig. Und dieses Schicksal, das teilen sie ja auch mit allen Mannschaften. Das ist einfach die WM der riesigen Dimensionen. Und alle Teams sind ja auch wirklich viel im Flugzeug unterwegs. Und ja, mit der Chartermaschine ist das natürlich noch angenehm.
5: Was macht eigentlich der Gegner Curaçao? Wie bereiten die sich vor?
6: ja, das ist für mich wirklich bisher hier schon jetzt der gute Laune Weltmeister, denn wo die Spieler von Curaçao auftauchen, wird getanzt. Sie sind in einem Retro-Schulbus hier zu ihrem Teamquartier gefahren, blau angemalt, natürlich alles blau in der Farbe von Curaçao, sind da singend und tanzend aus dem Bus gestiegen. Sie trainieren tatsächlich zu Hause auch manchmal am Strand. Das fand ich auch sehr bezeichnend. Und trotzdem muss man sagen, wollen sie dieses Turnier natürlich auch mit einer Ernsthaftigkeit angehen. Klar, für die ist das hier das Spiel des Lebens gegen Deutschland. Der Torwart zum Beispiel, Eloy Room, hat gesagt, er wird auf sein großes Vorbild treffen, auf Manuel Neuer. Und er hofft so sehr, dass er hinterher mit ihm das Trikot tauschen darf. Das verdeutlicht vielleicht die Dimensionen vor diesem Spiel und die Welten, die zwischen diesen beiden Mannschaften liegen. Ich erwarte trotzdem, dass Curaçao von Trainer Dick Advocaat, dem ganz erfahrenen Niederländer, defensiv relativ stabil eingestellt werden wird und dass es für Deutschland dann einfach ein Geduldsspiel wird. Aber alles andere als ein klarer Sieg des deutschen Teams würde mich doch sehr überraschen.
5: Tabea Kunze war das, unsere Reporterin vor Ort in den USA in Winston-Salem bei der deutschen Nationalmannschaft. Und jetzt geht's nach München. Thema Basketball, erstes Finale um die deutsche Meisterschaft. Florian Hecht ist der Reporter in der Halle. Ist die Halle in München denn ausverkauft, Florian?
1: Ja, ein paar Plätzchen sind noch frei, aber die Bayern haben auch alles dafür getan, dass die Halle voll wird. Da gab es wirklich gute Angebote hier für Karten in richtig guten Plätzen. Also die haben alles dafür getan und wir haben momentan schon die Nationalhymne hinter uns. Ein Streichquartett, wunderschön. Also der erste Highlight-Moment ist schon gesetzt.
5: Welche Highlights könnte es denn heute Abend geben? Was unterscheidet die beiden Mannschaften Bayern und Alba Berlin?
1: Die Bayern sind breiter besetzt. Die Bayern haben unheimlich erfahrene Spieler auf dem Feld. Allein Nils Giffey, der Welt- und Europameister, den ja die Berliner sehr gut kennen. Er ist ein Berliner Junge, hat lange bei Alba gespielt. Im Gegensatz dazu die Berliner mit vielen jungen Nationalspielern ausgestattet. Eine hungrige Truppe, eine, die sehr schnell Transition spielt, also umschaltet von Verteidigung auf Offense und sehr gut reboundet. Die Bayern dagegen, ich sag mal, spielen erstklassig ihren Stiefel runter und haben dabei gute Einzelkönner. Bin mal gespannt, was hier heute den Ausschlag gibt.
5: Die Bayern sind ja ohne Niederlage bislang durch die Playoffs. Alba musste immer über die volle Distanz gehen. Könnte es sein, dass der erfahrene Coach Svetislav Petric da schon ein großer Vorteil ist für die Münchner?
1: Ja, das sagen natürlich alle. Klar, die sind alle ausgeruht. Klar, die sind alle momentan in good shape, wie man sagt. Aber die haben auch so ein bisschen Rost angesetzt. 7 Tage nicht gespielt, da wird man so ein bisschen aus dem Rhythmus rausgeholt. Die Berliner dagegen Spiel für Spiel für Spiel und am Schluss dieses Superspiel gegen Bamberg. Die sind voll im Rhythmus, bin gespannt, was da heute den Ausschlag gibt.
5: Florian Hecht hat das mit ersten Eindrücken aus München um 20.30 Uhr. Wie gesagt, geht es los. Das ist aber nicht der einzige Live-Sport, den wir heute für Sie haben. Ab 21 Uhr dann auch Fußball-Weltmeisterschaft Kanada gegen Bosnien. Jetzt aber die Nachrichten.

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1: Um 20.30 Uhr mit Tim Korge. Die Höhe der Entschädigungen bei verspäteten Flügen bleibt, wie sie ist. Vertreter mehrerer EU-Staaten haben in den Verhandlungen mit dem Parlament entsprechende Forderungen aufgegeben. Einige Änderungen der Fluggastrechte gibt es aber doch. Aus Brüssel, Thomas Spickhofen.
2: Neu ist, dass es keine Zusatzgebühr mehr kosten darf, den Namen auf dem Ticket zu ändern. Eltern dürfen auch nicht extra zur Kasse gebeten werden, wenn sie neben ihrem Kind sitzen wollen. Nicht durchsetzen konnte sich das Parlament dagegen mit der Forderung, dass ein kleiner Koffer gratis mit in die Kabine genommen werden darf. Immer mehr Fluggesellschaften verlangen dafür inzwischen zusätzlich Geld. Vor mehr als 12 Jahren hatte die Kommission ihre Vorschläge zu einer Reform der Fluggastrechte vorgelegt. Seitdem wurde verhandelt.
1: Die USA und der Iran haben widersprochen, dass es eine Einigung auf eine Friedensvereinbarung gibt. Eine solche Mitteilung hatte aber Pakistan verbreitet, das in dem Konflikt vermittelt. Aus dem Weißen Haus in Washington hieß es, dass es eine Absichtserklärung gebe, wie man in den kommenden Wochen weiterverhandeln wolle. Man sei sich recht sicher, diese in den kommenden Tagen unterzeichnen zu können. Die geplante Gesundheitsreform von Bundesgesundheitsministerin Warken ist bei der Opposition im Bundestag auf heftige Kritik gestoßen. Politiker von Grünen, Linken und AfD nannten sie unsozial und unwirksam. Warken verteidigte ihr Gesetz und die damit geplanten Einsparungen. Hauptstadtkorrespondent Uwe Berndt.
3: Einnahmen und Ausgaben ins Gleichgewicht bringen und nur noch Leistungen finanzieren, die nachweislich einen medizinischen Nutzen haben. Diese beiden Grundsätze bezeichnet die Ministerin als Kern ihrer Reform. Nur so könne verhindert werden, dass die Krankenkassenbeiträge im kommenden Jahr weiter steigen. Denn ohne die Einsparungen würde das Defizit schon im kommenden Jahr um weitere 19 Milliarden wachsen.
1: In der Rentendebatte ist die CSU offenbar bereit, auf die geplante Ausweitung der sogenannten Mütterrente zu verzichten. CSU-Schatzmeister Reichardt sagte im Bayerischen

0: Wir kommen nochmal das nächste Spiel bei der Fußball-Weltmeisterschaft naht. Um 21 Uhr unserer Zeit geht es los. Kanada gegen Bosnien-Herzegowina. Das wird ein Thema sein in den kommenden gut anderthalb Stunden, die wir noch für Sie senden. Und wir haben das erste Finale um die deutsche Basketballmeisterschaft. Und das ist schon fast ein Klassiker. Der FC Bayern, der Titelverteidiger, empfängt den früheren Serienmeister Alba Berlin. Und das ist ja schon eine gewisse, sehr spezielle Rivalität, die diese beiden Mannschaften auszeichnet. Ansonsten informieren wir Sie auch allgemein über Wichtiges in Sachen Mexiko, Kanada und USA, sprich Fußball-Weltmeisterschaft. Aber wir schauen auch voraus auf das Handball-Champions-League-Final-Four, das morgen in Köln beginnt mit einem deutsch-deutschen Halbfinale, nämlich Magdeburg gegen die Füchse aus Berlin. Aber jetzt geht's nach Toronto vor dem Spiel Kanada gegen Bosnien-Herzegowina im Stadion. Unser Reporter Thomas Kunze, guten Abend.
1: Ja, liebe Grüße aus Kanada, hi.
0: Ich hoffe, du warst schon auf dem Fernsehturm in Toronto.
1: Ja, kein Problem, haben wir probiert. Ist auch nur ein hoher Turm, hat Berlin auch.
0: Hat Berlin auch, aber in Toronto, glaube ich, noch ein bisschen höher. Aber man hat einen schönen Überblick über die Stadt und auch auf das Stadion. Jetzt sitzt du im Stadion. Ist es denn voll vor dem ersten Auftritt des Co-Gastgebers?
1: Ja. Es ist jetzt fast schon komplett gefüllt. Dabei sind es ja noch 25 Minuten. Tickets waren alle weg. Mal sehen, ob es eine No-Show-Rate, wie das ja heißt, am Ende geben wird, weil der einen oder anderen die Anreise zu teuer oder zu weit war. Aber der Großteil dieser 45.000 Mann fassenden Arena, übrigens der kleinsten im Rahmen dieser Weltmeisterschaft, ist voll. Und das hat man hier auch in dieser Stadt gemerkt, die sehr einen Fußballverein hat mit Toronto FC, aber viel größere Sportvereine wie die Blue Jays im Baseball oder die Raptors im Basketball. Aber der Fußball hat ein Fieber ausgelöst, das spürt man.
0: Wenn man sich auf die Mannschaftsausstellung konzentriert, beider Teams, vor allen Dingen der von Bosnien-Herzegowina, könnte man meinen, so ein bisschen Bundesliga-Flair zu spüren. Wie viele ehemalige und aktuelle Erst- und Zweitliga-Profis stehen denn in der Startaufstellung der Bosnier?
1: Na, dann zählen wir es mal durch. Nikola Vasi im Tor, das ist klar. Adnan Katic in der Innenverteidigung vom FC Schalke. Ex-Schalker Kolasinac auf der Linksverteidigerposition für Bergamo. Mittlerweile unterwegs, da sind wir ja schon mal bei 3. Und dann vermissen wir, und das ist wirklich ein bisschen gezockt auch von Sergej Barbares, Ex-Bundesliga-Profi beim HSV und in Leverkusen und jetziger bosnischer Nationaltrainer. Edin Dzeko steht nicht von Anfang an in dieser Mannschaft. Gestern hat er uns auf der Pressekonferenz noch gesagt, und das war vielleicht schon so ein bisschen verklausuliert, Edin Dzeko ist jederzeit bereit, dieser Mannschaft zu helfen, aber eben nicht auf dem Feld. Demirovic vom VfB Stuttgart, Ermedin Demirovic, steht in der Anfangsformation gemeinsam mit Lukic. Also 4 Bundesliga-Profis aktuell oder Zweitliga-Profis auf dem Rasen und noch ein paar auf der Bank. Dazu zählt auch Haris Tabakovic, aber der wird heute nicht auflaufen, denn er hat ja noch einen kaputten Fuß.
0: Ist für dich deswegen Bosnien-Herzegowina favorisiert in diesem Spiel oder zählt für die Kanadier der Heimvorteil mehr?
1: Ja, das ist eine richtig harte Frage, die stellen wir uns, stelle ich mir hier seit Tagen, seit Ankunft in Toronto. Ich weiß es nicht, aber ich will das jetzt auch nicht so zurückgeben, diese Frage, sondern die vielleicht ein bisschen erklären. Kanada wird mit ganz viel Power und Willen kommen, mit Jesse Marsch Fußball angelehnt an das RB-System. Er war ja lange Co-Trainer von Ralf Rangnick in Salzburg und in Leipzig war er dann als Chefcoach auch tätig. Sie haben trotzdem ein paar richtig gute Jungs mit Jonathan David im Sturm, der Rekordtorschütze von Juventus Turin, Eustáquio, der Kapitän mit portugiesischen Wurzeln und Kone im Mittelfeld, Buchanan und. Ich glaube, es ist offen und es wird heute entscheiden, welche Mannschaft mehr Intensität, mehr Power auf den Rasen bekommt.
0: Den kanadischen Fußball hast du ja schon so ein bisschen charakterisiert. Was zeichnet denn die bosnische Mannschaft aus? Was für ein Fußball lässt der Sergej Barbares, ehemaliger Stürmer, spielen?
1: Ja, genau das. 4-4-2, das ist sein Grundsystem. Immer mit 2 Stürmern. Deswegen taten ihn ja natürlich auch die Angeschlagenheit von Dzeko mit der Wade und der kaputte Fuß von Tabakovic so sehr weh. Er spielt heute, wie gesagt, mit Lukic, der hat 15 Buden in der rumänischen Liga für Cluj gemacht, und mit Ermedin Demirovic, tolle Saison für den VfB Stuttgart mit einem bitteren Ende, dem verlorenen Pokalfinale bei euch da in der Hauptstadt. Und dann sind es halt die Flügel mit Bajraktarević von rechts außen, 21 Jahre alt, Memic heute auf der Linksaußenposition. Da haben sie aber noch Alaj Begovic, der ja Bayer Leverkusen gehört, dorthin zurückkehren wird, der 18-Jährige bei Köln unterwegs. Also schnell über die Flügel, kompakt im Mittelfeld und dann 2 Zielspieler, 2 Stürmer, die sich immer schön abwechseln in der Vertikalität. Das ist guter Fußball von Sergej Barbares. 17 Tore in der Quali und zum Schluss die Italiener aus den Playoffs gekickt. Das sagt einiges, finde ich.
0: Das finde ich auch. Das heißt, rechnest du damit, dass in diesem ersten Gruppen

0: Spiel, wo ja viele Mannschaften immer erst noch mal so ein bisschen brauchen, um sich zu finden, schon damit, dass beide so volle Pulle in die Vollen gehen?
1: Sie gehen auf jeden Fall in die Vollen. Ich rechne trotzdem mit wenig Toren, weil in die Vollen heißt viel Mittelfeld, viele Zweikämpfe, viele Auffahrunfälle, viele Einwürfe, viele Freistöße. Das, glaube ich, wird uns zumindest in der ersten Halbzeit hier erwarten.
0: Herzlichen Dank. Thomas Kunze war das mit Eindrücken kurz bevor es losgeht. 21 Uhr ist Anstoß unserer Zeit. Kanada gegen Bosnien-Herzegowina. Und jetzt wechseln wir in die bayerische Landeshauptstadt, sprich nach München. Dort läuft seit gut 8 Minuten das erste Finale um die deutsche Basketballmeisterschaft. Der FC Bayern gegen Alba Berlin. Wie läuft's bislang, Florian Hecht?
2: Das ist ein richtig gutes Spiel. Eng ist es, obwohl die Berliner die ersten Punkte gemacht haben. Gleich mal 2 Dreier. Momentan sind sie mit 14 zu 10 vorne. 5 Minuten 30 noch zu spielen in diesem ersten Viertel. Und momentan der Wurf der Bayer von Andi Obst. Und dann kommt Vladimir Lucic, der Kapitän, hinterher. Langer Arm macht den Tipp in rein. Also 12 zu 14 aus Sicht der Bayern. Die Berliner im Angriff. Werden da erst einmal abgeräumt, gibt das Foul von Lucic gegen Griesel und der geht an die Linie. Das war so ein Spiel, das in den ersten Minuten so aussah. Na hallo, hier der Gastgeber, der dreht aber richtig auf. Gleich mal 2 Dreier, Hermansson und Bien, die gingen da aus der Ecke ab wie die Feuerwehr, setzten die Dreier rein, aber die Bayern dann so nach und nach da und besonders einer, Andi Obst, der Welt- und Europameister, der beste Dreierschütze, der wertvollste Spieler der Liga, der war zuletzt mit Viruserkrankung draußen, hatte da Magen-Darm, konnte gegen Bonn im Halbfinale gar nicht eingesetzt werden, aber der hat so richtig Lust auf Basketball. Der ist richtig da, dieser Andi Obst, und hat schon 8 Punkte gemacht. Der erste Freiwurf ist drin für die Berliner Pfeifkonzert hier. Sie hören es im Hintergrund. Und der zweite auch, damit wieder die Führung für Alba mit 4 Punkten, 16 zu 12. Die machen es hier ihrem Gegner richtig schwer. Dementsprechend schon der ein oder andere Turnover. Also Ballverlust der Münchner. Unten am Zonenrand Lucic. Erst einmal mit dem Versuch, sich durchzusetzen. Will er das Foul haben? Kennen wir von ihm. Bekommt er aber nichts. Und damit Alba wieder über Kail im Vorwärtsgang. Und dann kommt Michael Radjic, der zum Korb geht, aber den Ball jetzt nicht unterbringen kann. Nehmen wir noch schnell den Gegenangriff mit. Andi Obst, der wird erstmal festgehalten. Der Angriff ist gestoppt, also es geht rauf und runter. Ist eine richtig gute Begegnung, dieses erste Finale zwischen Bayern und Berlin. Alba führt momentan 4 Minuten 40 vor dem Ende des ersten Viertels mit 16 zu 12.
0: Später dazu mehr. Jetzt kommen wir auf ein anderes großes Ereignis an diesem Wochenende. Die Handballsaison geht zu Ende mit dem Champions League Final Four in Köln. Das ist eine Riesenveranstaltung. Die Kölner Halle an beiden Tagen ausverkauft mit jeweils 20.000 Zuschauern. Mit dabei auch 2 deutsche Mannschaften, nämlich der Meister Magdeburg und der Vizemeister und Pokalsieger, die Füchse aus Berlin. Und die treffen morgen ab 15 Uhr im Halbfinale aufeinander. Ich hatte Gelegenheit, mit Marc-Henrik Schmidt zu sprechen. Er ist der Geschäftsführer des SC Magdeburg. Und als erstes habe ich ihn gefragt, was denn eigentlich das Final Four Turnier für ihn und auch für seinen Verein bedeutet.
3: Ja, ist natürlich herausragend, dass wir jetzt das 4. Mal in Folge hier in Köln dabei sind. Wir haben lange Jahre keine Champions League gespielt und sind jetzt 4 Spielzeiten dabei und haben jeweils das Final Four erreicht. Das ist natürlich wirklich ganz besonders. Und ja, wir freuen uns natürlich sehr auf das Halbfinale morgen und gucken, wie weit es uns noch trägt.
0: Das Halbfinale ist ja nicht irgendein Spiel. Man könnte das so umschreiben, das ist der Meister Magdeburg gegen den Vizemeister Füchse, der Pokalsieger in Deutschland, die Füchse gegen den Titelverteidiger der Champions League. Mehr geht doch eigentlich nicht im Handball.
3: Ja, momentan ist es so und wirkt es so, dass die beiden Mannschaften natürlich diese 3 Titel innehaben. Und insofern ist es natürlich ein besonderes Spiel, obwohl wir uns natürlich in- und auswendig kennen. Ja, aber jedes Spiel muss gespielt werden, auch in einem europäischen Wettbewerb. Und es wird natürlich, ich denke, ein enges Spiel. Und die Tagesform wird entscheiden, wer morgen ins Finale einzieht.
0: Man darf ja nicht vergessen, es gibt ja eine sehr spezielle Verbindung oder Rivalität oder wie man das auch immer nennen mag, zwischen dem SC Magdeburg und den Füchsen aus Berlin. Wir wollen mal mit dem anderen Verein anfangen. Und ich möchte Sie einfach mal fragen, was schätzen Sie am Gegner, an den Füchsen? Was meinen Sie, was machen die sportlich und auch drumherum richtig gut?
3: Ja, ich glaube, dass die beiden Vereine grundsätzlich unterschiedliche Voraussetzungen hatten, da hinzukommen, wo sie jetzt sind. Und ich habe großen Respekt davor, was gerade Bob Hanning ja quasi aus dem Nichts, der Stammverein Reinickendorf, mag mir das jetzt verzeihen, dort in den letzten Jahren aufgebaut hat, etabliert hat. Das ist eine absolute Spitzenmannschaft, sicherlich auch mit einem herausragenden Matthias Gitzel. Es sind immer besondere Spiele gegen Berlin und ich glaube, das zeichnet auch die Bundesliga aus, dass es eben nicht nur die zwei Clubs gibt, sondern auch noch andere Mannschaften, die auf der Augenhöhe spielen können. Aber ich schätze das schon sehr und wir gehen respektvoll miteinander um. Und so eine gesunde Rivalität ist doch auch das Salz in der Suppe. Aber bei aller Rivalität, der Respekt vor der gegenseitigen

0: morgen dieses Halbfinale zu gewinnen.
1: Sie haben es ja eben erwähnt, wie viele Titel der SCM in den vergangenen Jahren eingeheimst hat. Das hat ja eine Vorgeschichte. Um das mal kurz so aufzudröseln, Sie sind ja eigentlich kein gebürtiger Magdeburger, Sie kommen aus dem Rheinland, aber leben schon ewig in Magdeburg. Also ich gehe mal davon aus, Sie sind assimiliert in der Stadt Magdeburg. Und Sie haben ja den Verein auch schon seit mehr als 20 Jahren mitbekommen, wo Magdeburg da stand, nicht nur sportlich, sondern auch vor allen Dingen finanziell. Was für eine Entwicklung hat der SCM, sagen wir mal, an den letzten gut 20 Jahren genommen?
0: Ich glaube, wir sind schrittweise gewachsen. Ja? Und das ist auch eine spezielle Verbindung. Ich selber bin jetzt 16 Jahre Geschäftsführer. Als wir angefangen haben, war die Situation sicherlich schwierig. Aber diese Grundbasis ist eben in Magdeburg und Sachsen-Anhalt für den Handball vorhanden. Und wir haben das dann eben kontinuierlich nach dem Modell zwei Schritte vor, einen zurück aufgebaut. Bennett Wiegert kam dann 2016 dazu. Wir machen das jetzt also 10 Jahre gemeinsam. Und es ist ein kontinuierliches Aufbau, ein organisches Wachstum. Und wir gehören sicherlich mit anderen Clubs dann auch zur Spitze in Deutschland und damit in Europa und in der Welt und sind dann eben auch entsprechend wirtschaftlich ausgestellt, ja.
1: Sie sagen das so bescheiden. Bennett Wiegert kam dann irgendwann mal dazu. Wenn ich mich recht erinnere, waren Sie einer derjenigen, der extrem für ihn geworben hat, dass er Cheftrainer der ersten Mannschaft werden soll. Was hat Sie damals schon überzeugt, dass er der richtige Mann ist?
0: Ja gut, wir hatten seinerzeit eine schwierige Situation. Und Bennett Wiegert war dann Trainer im Nachwuchsbereich zu dem Zeitpunkt. Und Fabian van Olfen, der damalige Kapitän, hat zu mir gesagt, du, am Ende wird Bennett sowieso Trainer hier. Und das hat man gespürt. Ich muss aber dazu sagen, das war jetzt keine heldenhafte Einzelentscheidung, sondern wir haben das mit den Gremien, haben uns dafür entschieden, das zu tun. Und dann kam ja auch relativ schnell auch der erste Titel 2016 mit dem DHB-Pokal. Und da gab es auch mal schwierige Phasen, aber das ist eben das Gute in Magdeburg. Da hat man dann die Ruhe bewahrt und hat Bennett machen lassen. Und das ist mehr als doppelt und dreifach wieder zurückgezahlt worden. Und deswegen sind wir froh, damals die Entscheidung getroffen zu haben. Aber das haben die Gremien in der Breite getragen. Und ich habe da sicherlich auch meine Argumente ins Feld geführt.
1: Wenn man erfolgreich sein will im Sport, egal ob im Handball oder woanders, muss das mal eine gute Mischung sein aus sportlicher Strategie, aber auch wirtschaftlich finanzieller. Wie macht man das in Magdeburg? Es ist ja auch seit Jahren bekannt, dass die Halle eigentlich ein bisschen zu klein ist. Da haben Konkurrenten wie Hannover, Kiel oder auch die Berliner Füchse deutlich mehr zur Verfügung. Wie schaffen Sie das, den SCM etatmäßig so aufzustellen, dass Bennett Wiegert in der Lage ist, eine Mannschaft zusammenzustellen, von der viele Experten der Handball-Bundesliga sagen, das ist von der sportlichen Qualität absolut top, aber auch von der Breite bzw. von der Tiefe des Kaders. Wie macht man das?
0: Also wir haben sicherlich in Magdeburg und Sachsen-Anhalt eine spezielle Wirtschaftsstruktur. Ja, die ist relativ kleinteilig. Wir haben nicht die Großunternehmen auf der einen Seite. Auf der anderen Seite ist es aber so, dass wir, wenn ich die Spitzensport-Events mir in dem Bundesland angucke, dann haben wir natürlich die Kollegen vom FCM, wir haben den HFC, wir haben Basketball in Weißenfels und wir haben auch Eishockey in Halle, aber mehr ist es da nicht. Und wenn ich die Situation in Berlin kenne, ich habe mich bei Panning da oft drüber unterhalten, da gibt es ja 100 Veranstaltungen, die auf Bundesliga-Niveau agieren, bis hin zum Tanzen und was es nicht alles gibt. Ja, also da ist ein anderer Wettbewerb, auch auf der Angebotsseite. Und wir haben es halt geschafft, jetzt über 700 Partner, Wirtschaftspartner aus der Region zu binden, haben ständig ausverkauftes Haus und können natürlich über diese Stimmung, die da vorherrscht und dieses Wir-Gefühl und diese identitätsstiftende Wirkung nach innen, können wir viel bewegen. Aber es ist wirklich eine kontinuierliche Entwicklung gewesen. Und ich weiß, dass das mit 700 Wirtschaftspartnern, die wir im Übrigen alle persönlich betreuen, sehr arbeitsaufwendig ist, aber es war alternativlos und hat sich zum Schluss dann auch durchgesetzt als tragfähiges Modell.
1: Ich würde jetzt mal behaupten, eine neue Halle würde dem SCM trotzdem sehr gut tun. Wie ist denn da der Stand der Dinge?
0: Naja, also man muss ja dazu sagen, es muss ja auch alles finanzierbar sein. Und ich glaube, dass kein Handballverein in der Welt quasi eine derartige Halle selber refinanzieren kann. Das ist nicht möglich. Ja, im Fußball mit Stadion mag das gehen. Da sind aber auch ganz andere Summen im Umlauf. In Magdeburg sieht es so aus, die Halle ist städtisch, hat 6.600 Plätze und es wird auf Sicht keine andere Lösung geben. Man hat jetzt Mittel bewilligt, um Instandhaltungsmaßnahmen vorzunehmen. Die Halle ist 27 Jahre alt und die muss auch 50 Jahre

0: verhalten. Ja? Die kommunale Wirtschaftssituation und Finanzsituation lässt auch keinen Neubau zu, der sich auch nur ansatzweise refinanzieren kann. Insofern müssen wir oder wollen wir leben mit dem, was wir haben. Und es ist ja auch manchmal ganz gut mit 6.600, ich meine, da wird ja auch WM gespielt, 27, dass man eben eine einmalige Stimmung hat. Ne? Wenn, das kann auch ganz schnell gehen, Sie haben eine Halle für 10.000, 12.000 Zuschauer, dann läuft es mal sportlich nicht so und dann sitzen Sie dann mit 6.000. Das ist für die Stimmung nicht gut und insofern sind wir pragmatisch und leben mit dem, was wir haben. Und ich muss sagen, wir leben damit gut.
1: Dann bleiben wir mal beim Thema Halle und kommen zurück auf das Final Four in Köln, das ja schon seit vielen Jahren dort ausgetragen ist und wahrscheinlich auch bis in alle Ewigkeit dort bleiben wird, weil alle sagen, mehr geht nicht, besser geht's nicht. Was ist das für Sie für ein Ereignis, dieses Champions-League-Wochenende?
0: Ja, ich sag mal so, das ist natürlich, und das meine ich positiv, der große Zirkus. Das ist ein Event, das ist ein Handball-Event. Das sieht man daran, dass eben auch Fans von anderen Mannschaften, die sich nicht qualifiziert haben, vor Ort sind. Das ist eine große Show mit einem, ja, mit den besten Vereinsmannschaften der Welt. Das ist überragend und das ist auch richtig in Köln. Und insofern ist das immer wieder, auch wenn ich an die Eröffnungszeremonie denke, aber auch an die Fans aus vielen anderen Ländern, ist das wirklich das Highlight im Weltteamhandball. Und es ist wirklich eine große Ehre und eine große Freude, wieder hier zu sein.
1: Dann werde ich unser kleines Gespräch beschließen mit der vielleicht ein bisschen gemeinen Frage in der Hinsicht. Welchen kleinen Vorteil wird der SCM morgen gegenüber den Füchsen haben, dass es reicht, die Berliner zu besiegen und ins Endspiel einzuziehen?
0: Wir werden ein Tor mehr erzielen. das ist rein numerisch. Ja, ich glaube einfach, dass wir vielleicht morgen unsere Breite gut nutzen werden und dass wir durch eine sehr gute Torhüterleistung eben versuchen, ganz gelingen wird es uns nicht, die Kollegen Gitzel und Andersen ein bisschen im Griff zu halten. Aber das wird schwer genug und deswegen wäre ich mit einem Ein-Tore-Sieg mehr als glücklich.
1: Marc-Henrik Schmidt, der Geschäftsführer des SC Magdeburg, hat ihn eben erwähnt. Matthias Gitzel, den Superstar der Füchse aus Berlin. Der könnte natürlich eine entscheidende Rolle spielen morgen in diesem Halbfinale um 15 Uhr. Unser Kollege Jens-Christian Gussmann, der in Köln vor Ort ist beim Final Four, hatte Gelegenheit, mit Berlins Matthias Gitzel zu sprechen.
2: Ich weiß gar nicht, was Matthias Gitzel schon alles gewonnen hat. Weltmeister, Europameister, Olympiasieger, Deutscher Meister, DFB-Pokalsieger, MVP-Auszeichnungen. Alles gewonnen, bis auf diese eine Trophäe, Champions League. Welche Bedeutung haben die nächsten 48 Stunden?
3: Na klar, Champions League hat immer eine riesen Bedeutung, auch für mich persönlich, für den Verein. Das ist eine riesen Möglichkeit, das ist absolut die höchste Titel, du kannst gewinnen in Handball. So für mich, für den Verein, für alle, das sind hier eigentlich, nicht nur ich, hat das eine riesen Bedeutung. So, und wir das schaffen diesen Wochenende, das hoffe ich, aber wenn das nicht, dann kommen wir auch nochmal zurück in den nächsten paar Jahren.
2: Aber es gibt Spieler in der Mannschaft, die würden nächstes Jahr nicht mehr mit zurückkommen. Ich habe das am Sonntag schon gesehen. 15 Sekunden noch, Spiel ist gewonnen. Und du hattest es ganz eilig, Lasse noch eine Wurfchance zu ermöglichen. Und Spiel ist rum, dann springst du ihm hinten noch auf den Rücken und feierst mit ihm zusammen. Ist das auch nochmal ein großes Abschiedsgeschenk für alle, die gehen?
3: Ja, yeah, das finde ich eigentlich, wie wir hatten in diesen Besprechungen diesen Morgen gehabt, haben wir gesagt, dass manchmal kriegen wir nur eine Chance im Leben. Und für diese Gruppe ist das letzte Chance. Wir haben einen riesen Erfolg gehabt, diesen Gruppe zusammen in den letzten paar Jahren. Und wir wollen natürlich gern am Ende das schließen, diesen Kreis. Aber man muss immer gehen zu so einem Final Four. Das kann sein, das bleibt deine letzte Chance. Und du musst diese Chance versuchen zu greifen. Und das wollen wir probieren diesen Wochenende.
2: Ich bin so ein einfach gestrickter Typ. Und ich sage, es ist relativ simpel. Fallen wenig Tore, geht es in Richtung Magdeburg? Sind es viele, ist es Füchse? Ist das korrekt oder liege ich falsch?
3: Ja, ich finde, das ist die beste Defensive gegen der beste Offensive. So, das kommt an, wie das Spiel morgen läuft. Wenn das viele 7 Meter Freiwurf, das ist ein Vorteil für Magdeburg. Wenn wir können ein bisschen Flow bekommen in das Spiel und die Frequenz ein bisschen höher, dann glaube ich, dass wir haben eine bessere Chance. Aber man muss auch erkennen, dass Magdeburg hat nur 4 Punkte verloren in die deutsche Bundesliga, kommt zum amtierten Champions-League-Sieger. So klar, das ist ein Favorit, ein kleiner Vorteil ist für Magdeburg, aber für uns, das kommt das eigentlich, das Wichtigste für uns ist, dass wir bringen eine Spitzenleistung, 2 Tage in Fülle jetzt, und dann müssen wir am Ende schauen, wo wir stehen Sonntag.
2: Und ist es vielleicht sogar besser, mit weniger Druck als Außenseiter in so ein Spiel zu gehen?
3: Ja, aber eigentlich fühle ich auch ein bisschen Druck. Und manchmal ist Druck auch gut zu haben. Aber klar, wie gesagt, ich finde, Magdeburg hat verdient zu werden, die Favorit zu diesem Champions League. Aber wir wollen auch eine Spitzenleistung bringen. Und das ist auch ein Druck genug, dass wir müssen eine Spitzenleistung bringen.
1: SC Magdeburg gegen Füchse Berlin, morgen Halbfinale Champions League Final Four in Köln. 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Das erste Spiel heute bei der Fußball-Weltmeisterschaft Kanada gegen Bosnien-Herzegowina geht in gut 5 Minuten los. Das zweite wird heute Nacht ausgetragen. Der Hauptgastgeber, die USA, mit dem ersten Spiel gegen Paraguay. Und da kommt es zu einem sehr interessanten Duell zweier Trainer, meint Peter Schulz.
4: Gleich das erste Spiel von Gastgeber USA bei der Fußball-WM gegen Paraguay wird zum argentinischen Trainerduell. Kein Land stellt mehr Übungsleiter bei dieser WM als der amtierende Weltmeister. 6 Nationalmannschaften setzen auf Trainer, meldet in Argentina. Der schillernde US-Coach Mauricio Pochettino trifft mit den US-Boys auf den außerhalb von Südamerika wohl nur Insidern bekannte Gustavo Alfaro mit Paraguay. Beide sind zwar Argentinier, dann hören die Gemeinsamkeiten aber schon auf. Pochettino war international erfolgreicher Innenverteidiger, bevor er auf die Trainerbank wechselte. Nach 5,5 Jahren bei Tottenham Hotspur galt er als kommender Weltklasse-Coach. Nach seinem Wechsel zu Paris Saint-Germain holte er zwar das nationale Double, verlor seinen Posten aber nach nur 1,5 Jahren. Beim FC Chelsea folgte die Trennung noch schneller. Nur 1 Jahr wirkte Pochettino an der Stamford Bridge. Platz 6 mit einem Star-Ensemble in der Premier League war zu wenig. Die USA sind nun Pochettinos erste Station als Nationaltrainer. Titel waren ihm dort noch nicht vergönnt. In der CONCACAF Nations League wurde er nur 4., im Gold Cup 2. Pochettinos Landsmann Gustavo Alfaro ging einen anderen Weg. Der heutige Trainer von Paraguay saß nach kurzer Spielerkarriere bereits mit 29 bei seinem Heimatverein Rafaela in Argentinien als Trainer auf der Bank. Nach mehreren Engagements bei kleineren argentinischen Clubs und Al-Ahli in Saudi-Arabien zog es ihn zum argentinischen Kultclub Boca Juniors, bevor er 2019 begann, Nationalmannschaften zu coachen. Er führte Ecuador zur WM in Katar, coachte Costa Rica bei der Copa America 2023. Direkt nach dem Turnier gab er seinen Rücktritt bekannt und übernahm nur eine Woche später Paraguay. In der WM-Quali gelangen dem als Taktikgenie geltenden Alfaro Siege gegen die Top-Nationen Uruguay, Brasilien und gegen sein Heimatland Argentinien.
1: Dieses Spiel also das zweite heute Nacht ab 3 Uhr unserer Zeit. Jetzt kommen wir wieder zum Basketball, denn da wird jetzt schon gespielt in München zwischen dem FC Bayern und Alba Berlin das erste Finale. Florian Hecht hat uns vorhin erzählt, tolles Spiel bislang. Ist es dabei geblieben?
5: Ja, es ist dabei geblieben. Es war vor allem ein Auf und Ab. Nach den ersten 10 Minuten war es dann, hätten sie sich eigentlich sparen können, 27-27, also ausgeglichen, nachdem Alba ja am Anfang losgelegt hatte wie die Feuerwehr und zwischenzeitlich auch mit 6 Punkten in Front war. Aber die Bayern mit dem letzten Wurf dann zum Ausgleich. Und momentan immer noch ausgeglichen, 29-29. Gerade mal eine Minute 5 gespielt und es gibt das Foul unter dem Korb direkt am langen Akbar Kogo, den 2,18 Meter großen Center von Alba, der darf an die Linie gehen. Und Svetislav Pesic, der Coach der Münchner, der war vorher vielleicht emotional, hat erstmal hier eine Tonne weggetreten, so im Stil von Jürgen Klinsmann, Weiland, und hat dann sich die Schiedsrichter vorgenommen. Aber inzwischen hat er sich ja wieder beruhigt, ist ja gut bekannt. In Berlin 4-mal Meister geworden mit Alba. Er übrigens macht seinen letzten Tanz, er hat angekündigt, nach dieser Finalserie ist Schluss für ihn mit dem aktiven Basketball, also mit dem aktiven Coachen. Dann geht er sozusagen in Basketballrente. Der erste Freiwurf von Akbar Kogo ist drin. Damit führen die Berliner wieder 30-29. Nehmen wir den zweiten auch noch mit, wo wenigen Berliner Fans, denn da oben sind gerade mal so 50 im Gästeblock. Also da ist nicht viel unterwegs gewesen nach München. Aber der zweite ist daneben, der Rebound, aber bei den Berlinern. Und das war heute schon das ein oder andere Mal zu sehen, dass die einfach diesen Rebound hier kriegen und den nächsten direkt unterm Korb reinmachen. 32-29. Damit für die Berliner, also in einer bisher sehr, sehr guten Begegnung.
1: Eine Meldung noch vom Motorsport. Weltmeister Lando Norris und McLaren haben sich zum Auftakt der Formel 1 in Barcelona zurückgemeldet. Der Engländer drehte heute die schnellste Runde im freien Training des Tages. Dahinter war es aber eng. Mercedes-Pilot George Russell wurde Zweiter, Oscar Piastri im Zweiten, McLaren Dritter und Kimi Antonelli, der Führende, Vierter. Jetzt wieder Nachrichten.

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1: Das US-Weltraumunternehmen SpaceX hat einen fulminanten Börsenstart hingelegt. Der erste offizielle Kurs der Aktie wurde an der New Yorker Tech-Börse Nasdaq mit $150 festgestellt. Das lag 11% über dem Ausgabepreis. Später stieg der Wert des Papiers noch weiter. Mit einem Erlös von insgesamt $75 Milliarden ist es der mit Abstand größte Börsengang der Geschichte. Zugleich machte er den SpaceX-Gründer und Besitzer Elon Musk zum ersten Billionär der Welt. Die EU will am Montag Beitrittsverhandlungen mit der Ukraine und Moldau aufnehmen. Das teilte am Abend die zyprische Ratspräsidentschaft mit. Nach Ende der ungarischen Blockade hätten die Mitgliedstaaten einen gemeinsamen Standpunkt zum ersten Verhandlungskapitel vereinbart. Alle notwendigen Vorbereitungen seien abgeschlossen. Der Beitrittsprozess der beiden früheren Sowjetrepubliken war jahrelang vom inzwischen abgewählten ungarischen Regierungschef Viktor Orbán blockiert worden. Die ehemalige Linken- und BSW-Politikerin Saklin Nastic bekommt offenbar keinen Job in der AfD-Bundestagsfraktion. Wie die Rechtsaußenzeitschrift Junge Freiheit berichtet, hat der Betriebsrat der Fraktion eine Einstellung Nastic abgelehnt. Parteichef Tino Chrupalla habe versucht, sie als Mitarbeiterin in einer Führungsposition im Fraktionsvorstand zu installieren. Die Mitarbeitervertretung habe aber eine Gefährdung des Betriebsfriedens befürchtet. Als Bundestagsabgeordnete der Linken und später des BSW hatte Nastic die AfD jahrelang massiv attackiert. Der Münchner Flughafen, der zweitgrößte in Deutschland, bekommt weiter keinen ICE-Anschluss. Die Deutsche Bahn bestätigte, dass dies das Ergebnis einer konzerninternen Prüfung ist. Demnach ist die bestehende Strecke für S-Bahnen und Regionalzüge nicht hochgeschwindigkeitstauglich. Für eine Anbindung des Airports wäre eine komplett neue Trasse nötig. In Erfurt sind die Preise beim Kinderfilmfestival Goldener Spatz verliehen worden. In der Kategorie Langfilm wurde der Film Mein Freund Barry ausgezeichnet. Er handelt von der Freundschaft zwischen einem Jungen und einem Lawinenhund. Der Preis des MDR-Rundfunkrates für das beste Drehbuch ging an Sabina Gröner. Insgesamt wurden 12 Auszeichnungen vergeben. Das waren die Nachrichten. Das Wetter. Heute Nacht gebietsweise Auflockerungen, einige Schauer, Tiefstwerte 14 bis 11 Grad. Morgen zum Start häufig bewölkt, später größere Aufheiterungen, gebietsweise Schauer, Höchstwerte 18 bis 22 Grad. Der Wind frischt auf, nachmittags stark böig. Am Sonntag weiter unbeständig und leichter Temperaturrückgang. Die Zeit, es ist 21 Uhr und 3 Minuten.
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2: Wir machen Freitagabend aus Berlin mit Nikolaus Hillmann im Studio. Herzlich willkommen noch einmal. Das erste WM-Spiel des Tages bzw. des Abends, um es genauer zu sagen, zwischen Kanada und Bosnien-Herzegowina läuft seit gut einer Minute. Sie haben noch nichts verpasst. Es ist noch kein Tor gefallen, steht in Toronto. Also 0:0. Das ist nicht das einzige Live-Ereignis, das wir am heutigen Abend für Sie haben. Wir sind auch noch live dabei beim ersten Finale um die deutsche Basketballmeisterschaft, einem Klassiker zwischen dem FC Bayern, dem Titelverteidiger, und Alba Berlin, dem früheren Serienmeister. Das die beiden Schwerpunkte des Programms, und wir haben so einige interessante Themen, was die Fußball-Weltmeisterschaft angeht. Jetzt aber soll es rübergehen nach Toronto zum Spiel Kanada-Bosnien mit unserem Reporter Thomas Kunze.
3: Gar kein so schlechter Beginn vor 45.000. Schon eine Ecke für Kanada, noch kein echter Abschluss. Aber dann auch direkt der Konter, der Gegenstoß, verbunden mit einem Foul, den ersten Buch. Rufen. Sead Kulaschinac, der Linksverteidiger und Kapitän in Abwesenheit, zumindest auf dem Feld von Edin Dzeko, ist gefoult worden. Wird jetzt mit seinem starken linken Fuß der Ex-Schalker und aktuelle Kicker von Atalanta Bergamo den Ball mit Unterschnitt an den zweiten Pfosten bringen. Katic ist mit vorn, köpft nach innen. Die Möglichkeit aus dem Rückraum drüber. Erste fette Chance in diesem Spiel für Memic. Der Linksaußen hat sich nach innen fallen lassen und diesen zweiten Ball genutzt und bringt ihn dann tatsächlich nicht ganz aufs Tor, hat ein bisschen zu viel Rücklage. Da war deutlich mehr drin, mitten rein in den Verkehr. hatte da drei Gegenspieler vor sich, aber den kann er eigentlich aufs Tor bringen, wollte ihn dann etwas hoch ansetzen. Und Maxim Crépeau, der Keeper der Kanadier, musste da nicht eingreifen, aber da sieht man schon mal, wie gefährlich die Bosnier nach Standard sind, weil sie eben zum Beispiel mit Katic immer wieder die langen, großen Leute da vorne mit reinbringen. Und das war wieder so eine wunderbare Situation, in der er den Ball einfach nach innen ablegt. Und der zweite landet dann beim Außenoffensiven, beim Linksoffensiven, bei Memic, der den Vorzug vor Ajlak Barovic bekommen hat. Nächster Konter jetzt möglicherweise für die Kanadier. Geht über den rechten Flügel, über Buchanan. Der passt den Ball nach innen, hat die Kugel von David bekommen. Bosnien ist dazwischen, bleibt nach guten gespielten 3 Minuten und 15 Sekunden beim 0-0.
2: Und wir wechseln wieder nach München zum Basketball und unserem Reporter Florian Hecht. Du hast uns vorhin gesagt, dass das ein ausgeglichenes Spiel ist und ich bin erstaunt. Und deswegen frage ich dich, was macht Alba Berlin denn so gut, dass die da mithalten können gegen den Titelverteidiger?
4: Oh, die verteidigen extrem aggressiv, die forcieren da Turnovers, also Ballverluste bei den Münchnern. Und nutzen das dann, das kennt man doch von Alba, wahnsinnig schnell im Umschaltspiel in der Transition. Und dann geht die Post ab und sie setzen ihren langen Mann, ihren 2,18 Center Akpokubo, exzellent ein. Der hält momentan schon bei 13 Punkten. Und ich erstaunt so ein bisschen, dass die langen Jungs bei Bayern da so ihre Schwierigkeiten haben. Aber sei es drum, die Berliner führen mit 42 zu 39 und momentan gerade ein 3-Punkte-Wurf von Andi Obst, der die Bayern so ein bisschen im Spiel hält. Also die tun sich schwer, die haben aber auch unterm Korb schon das ein oder andere Pünktchen liegen lassen. Also ich bin mal gespannt, ob der tobende Svetislav Pesic, der da unten schon wieder einen hochroten Kopf hat, die Bayern jetzt mal auf die Spur bringt. Berlin dagegen ganz cool. Die haben irgendwie so diesen Rückenwind aus Spiel 5 im Halbfinale gegen Bamberg so richtig mitgenommen. Nicht nur im Zug hergekommen, sondern auf so einer Euphoriewelle auch gleichzeitig. Und das merkt man ihnen an. 3-Punkte-Würfe, 5 Stück schon von den Berlinern versenkt bei den Bayern. Zweimal Andi Obst. Also das zeigt schon, mit welcher breiten Brust und mit welchem Touch und mit welchem Händchen die Jungs aus der Hauptstadt hierher gekommen sind. Ich kann das alles in Ruhe erzählen. Beide Mannschaften beider Auszeit unten vor ihren Bänken werden jetzt erst wieder aufs Parkett zurückkommen, auf dem vor dem Spiel übrigens der Pokal, den der deutsche Meister erhalten wird, stand. Also auch das so ein kleiner Anreiz, wenn man da den Pokal schon mal vor der Nase hat. Na klar, dann will man ihn natürlich auch irgendwann in der Hand halten. Beide Mannschaften kommen zurück von den Schiedsrichtern aufs Parkett geführt. Und da hatte Svetislav Ilicic, der Trainer der Bayern, auch schon so ein bisschen Diskussionsbedarf. Er fühlt sich so ein bisschen mit seiner Mannschaft da benachteiligt, aber so richtig kann man das nicht verstehen. Es ist ausgeglichen, es ist offen, noch 5 Minuten in dieser ersten Halbzeit zu spielen. Gleich geht's weiter. Momentan führt Alba mit 42 zu 39 gegen die Bayern.
2: Wieder zurück zur Fußball-Weltmeisterschaft. Kanada spielt ja momentan gegen Bosnien-Herzegowina, steht übrigens immer noch 0 zu 0. Und man wundert sich, klar, Fußball ist ein bisschen bekannter geworden in Kanada in den vergangenen Jahren. Vielleicht auch in Deutschland hat es etwas mehr Aufmerksamkeit bekommen, dadurch, dass Thomas Müller in Vancouver spielt. Aber insgesamt gesehen ist Kanada eben immer noch das Land des Eishockeys, meint unser Korrespondent Martin Ganselmeier.
5: Die Generalprobe für das Abspielen der kanadischen Nationalhymne klappt schon mal im Stadion von Toronto. Die Kanadier sind mächtig stolz, Gastgeber dieser WM zu sein, sagt Stefan Anders. Der leidenschaftliche HSV-Fan lebt seit 10 Jahren in Toronto und macht sich keine Illusionen über Fußball in Kanada.
6: Also hier in Kanada ist Eishockey mit Abstand die populärste Sportart nach wie vor. Und das wird sich auch nach der Weltmeisterschaft nicht ändern.
5: Stefan Anders ist seit einigen Jahren Mitglied bei den Voyagers, so heißt der Fanclub der kanadischen Nationalelf. Voyagers, das heißt übersetzt Reisende, und das trifft im zweitgrößten Flächenland der Welt auch auf die Fans ganz normaler Ligavereine zu.
6: Ein Derby bedeutet hier ein Duell zwischen Toronto und Montreal. Das sind zwei Städte, die viele, viele Stunden auseinander liegen auf der Karte. Und ein Derby in Deutschland wäre im Prinzip immer noch ein Stadtduell.
5: Nicht nur die riesigen Entfernungen zwischen zwei Fußballvereinen sind ein Problem in Kanada, auch der Mangel an Rasenplätzen, sagt Ryan Jackie, Fußballtrainer der Universitätsmannschaft in Calgary. Ryan kam 2007 als Profi nach Deutschland und spielte 2 Jahre bei Hansa Rostock. Jedes deutsche Dorf hat einen Fußballverein, sagt Ryan, und überall gibt es tolle Rasenplätze, nicht so in Kanada.
7: Wie weit man fahren muss, ne? Es gibt Training um 6 Uhr morgens im Winter. Weil wir haben keine Plätze. Wir müssen alle in die Hallen trainieren.
5: Der lange Winter in Kanada ist das zweite große Problem, sagt Uni-Coach Ryan. 6 bis 7 Monate muss man mit Eis und Schnee rechnen. Auch deshalb hat Kanada überall Eishockeyflächen, aber kaum Rasenplätze.
7: Wir haben jetzt in Mai wieder so viel Schnee gehabt. Die Skipisten hier machen jetzt wieder 20. Juni auf, weil die so viel Schnee kriegen.
5: Mit Grausen erinnert sich Ryan, dass er als Kind in notdürftig umfunktionierten Eishallen zum Fußballtraining ging.
7: Ja, da haben die einfach Kunstrasen über den Beton gelegt, ganz dünner Teppich, kein Kunstrasen, nur Teppich. Und da haben wir drauf gespielt, dass man 11, 12, 13 ist. Und wenn man da ist, wenn man so jung ist, checkt man das gar nicht. Aber jetzt, dass ich älter bin, boah, das ist brutal auf den Körper.
5: Umso erstaunlicher, wie positiv sich der kanadische Fußball in den vergangenen 10 Jahren entwickelt hat. 2024 erreichte die Nationalelf sensationell das Halbfinale in der Südamerika-Meisterschaft Copa America. Bei ihrer ersten Heim-WM wollen die Kanadier endlich über die Vorrunde hinauskommen. Fußballcoach Ryan Jackie hält das angesichts der Vorrundengegner Bosnien, Katar und der Schweiz für machbar.
7: Mein Tipp für Kanada, ich glaube, wenn wir Viertelfinale schaffen, das wäre mega. Und wenn man Viertelfinale schafft, man weiß nie dann. Man kann manchmal Glück haben, ne? Aber man muss viel Glück haben. Werden wir sehen.
5: Martin Ganselmeier, Toronto. Aus Toronto, Martin Ganselmeier.
2: Also, das war Martin Ganselmeier aus Toronto und jetzt kommen wir zum anderen Co-Gastgeber, nämlich zu Mexiko. Und der Staat möchte sich der Welt als modernes Land präsentieren. Doch hinter den Vorbereitungen stehen andere Realitäten. Über die Schattenseiten des Mega-Events und über Menschen, die dafür kämpfen, dass ihre Geschichten während der WM nicht übersehen werden, berichtet unsere Korrespondentin Anne Demmer.
8: La pelota vuelve a casa. ¿Y ellos? ¿Cuándo? Der Ball kehrt heim. Und sie? Wann? Ein Satz auf dem Asphalt, der längst übermalt wurde. Gabriela trägt kein grünes normales Trikot. Kein Name steht drauf, keine Spielernummer. Nur eine riesige Zahl. 133.000. So viele Menschen gelten in Mexiko offiziell als verschwunden. Gabriela Alonso gehört zum Suchkollektiv Luciérnagas in Mexiko-Stadt. Jeden Tag verschwinden 40 Menschen, 2 pro Stunde. In allen Bundesstaaten werden menschliche Reste gefunden. Das Land hat sich in ein einziges Massengrab verwandelt. Viele wurden mutmaßlich vom organisierten Verbrechen verschleppt. Ihre Familien suchen sie, meist ohne Unterstützung des Staates. Noch vor wenigen Monaten lösten Berichte über die gewaltsame Festnahme und dann der Tod des Kartellchefs El Mencho neue Gewalt aus. Rund um die WM-Städte zeigen Polizei und Militär jetzt verstärkt Präsenz. Sicherheitszonen für die Fans werden aufgebaut, doch an der Situation wird sich nichts ändern, sagt David Mora, Mexiko-Experte der International Crisis Group. Die tiefer liegenden Probleme, Gewalt, kriminelle Gruppen, die bleiben bestehen, auch nach dem Turnier. Wenn es jetzt ruhig ist, dann, weil das organisierte Verbrechen ein Interesse daran hat. Die Touristen sollen eine gute Zeit haben, Drogen konsumieren, Prostitution und so weiter. Mexiko-Stadt bereitet sich seit Monaten auf die WM vor. Rund ums Stadion entstehen neue Grünanlagen, Fassaden werden renoviert. Doch wer verdrängt wird, sind Menschen wie Montserrat. Sie arbeitet seit Jahren als Sexarbeiterin in einem Viertel im Süden der Stadt, 20 Minuten vom WM-Stadion entfernt. Die Regierung will eine saubere Straße, keine Sexarbeit, kein Straßenhandel, kein Essen. Wir werden nicht von der WM profitieren. Hilfsorganisationen warnen zudem vor einem Anstieg sexueller Ausbeutung von Kindern während des Turniers. Die UNICEF-Kampagne Tarjeta Azul, blaue Karte, richtet sich deshalb auch an ausländische Gäste. Laurent Devilliers ist UNICEF-Pressechef in Mexiko. Wir rufen auch Touristinnen und Touristen aus Deutschland auf, Verdachtsfälle zu melden. Das Gesetz ist eindeutig. Sexuelle Ausbeutung von Kindern ist in Mexiko eine Straftat, genau wie in Deutschland.
9: igual que en Alemania.
8: In den Hotels hängen die blauen Plakate der UNICEF-Kampagne. An den Mauern und Laternen vor dem Stadion hängen die Vermisstenanzeigen. Die Suchkollektive kommen seit Jahren zusammen, um zu protestieren. Für sie ist die WM eine Provokation. Ein Bild des modernen, sicheren Mexiko, während ihre Kinder noch immer fehlen. Genoveva Dominguez vom Kollektiv Mariposas Buscando Corazones y Justicia Nacional appelliert:
10: No pueden quedar en el olvido.
8: Unsere Kinder dürfen nicht vergessen werden. Sie sind keine Zahl, keine Akte. Es sind Menschen, die uns entrissen wurden. Aus ihrem Zuhause, aus unseren Familien. Der Satz auf dem Asphalt ist längst übermalt. Die Frage, die er stellte, bleibt: ¿Dónde están? Wo sind sie?
2: Die Frage könnte man auch weitergeben in Sachen Basketball. Erstes Finale Bayern München gegen Alba Berlin. Wo sind sie, Florian Hecht, die Dreier des Andi Obst, auf die die Bayern ja so angewiesen sind?
11: Ja, die waren zwischenzeitlich dann doch da. Bei 4 3-Punkte-Würfen hält er inzwischen und hatte die Bayern wieder rangebracht. Aber diese ganz coolen Berliner, die sind schon wieder davongezogen. 53-49 für Alba. Wir haben noch 2 Minuten in der ersten Halbzeit. Das muss man sich mal vorstellen. 53 Pünktchen zugelassen vom amtierenden deutschen Meister, die jetzt nochmal einen Dreier aus der Ecke setzen. Diesmal Justus Hollatz. Und damit sind sie wieder dran auf 1 Pünktchen. Also das ist wirklich ein Spiel zum, ich würde mal sagen, zum Geschnalzen. Denn das macht echt Spaß momentan. Hermannsson, der Aufbauspieler der Berliner, will das Foul haben. Aber er bekommt immerhin den Einwurf zugesprochen. Ja. Sie hören es im Hintergrund. Sind nicht sehr viele hier in der Halle der Meinung, dass diese Entscheidungen richtig sind. Aber sei es drum, noch einmal Ballbesitz für diese Berliner, die ganz cool aus den Ecken ihre 3-Punkte-Würfe absetzen. Da wird zum Korb gezogen und dann der Kickout, also der Pass nach außen. Und John ist die orangene Kugel unterwegs und findet hier schon 8-mal das Ziel. Also das ist eine richtig gute Leistung der Berliner, die jetzt Einwurf bekommen im Vorfeld. Mit Martins Hermannsson, der muss erstmal suchen, findet erstmal keine Anschlussstation, dann doch den langen Akokogo, der muss hinterhergehen, gegen Vogtmann in die eigene Hälfte, muss ein bisschen aufpassen, was er da macht, das ist auch so ein bisschen Provozieren eines Fouls, aber dann der Pass rüber und dann ist die Shotclock abgelaufen, der 3-Punkte-Wurf war ein Notwurf von Wien und auf der anderen Seite Hollatz, der Aufbauspieler der Bayern, der Nationalspieler, der ist ja mal Ruhe reinbringt. Nehmen wir den Angriff noch mit, der Silva jetzt am Highpost mit dem Ball raus zu Obst, will den Block stellen, aber Andi Obst sagt, geh weg, ich mach das hier alleine, zieh zum Korb, 3-Punkte-Wurf, Andi Obst und der ist drin, das ist ja eine Wahnsinnsvorstellung. 55-53, ganz klar sofort die Auszeit genommen von den Berlinern. Also die Bayern 43 Sekunden vor dem Ende der ersten Halbzeit mit 2 Pünktchen im Vorteil.
2: Später dazu mehr. Jetzt kommen wir wieder zur Fußball-Weltmeisterschaft. Die deutsche Mannschaft startet in das Turnier am Sonntag um 19 Uhr gegen Curaçao. Und mit dabei, das erwarten alle, Kai Havertz. Lange Verletzungsprobleme gehabt und dann wieder richtig in Tritt gekommen. Und trotzdem nimmt ihn keiner so richtig wahr, hat Anne van Eickels festgestellt.
12: Es ist im Fußball wie im Leben. Manchmal kann es ein Vorteil sein, wenn man unterschätzt wird.
13: Ja, ich bin es gewohnt mittlerweile. Ich kann es verstehen. In Deutschland natürlich schauen die Leute wahrscheinlich eher die Bundesliga anstatt die Premier League oder andere Ligen.
12: Kai Havertz ist ein Überflieger unter dem Radar. Nicht jeder hat auf dem Schirm, dass der Stürmer mit dem FC Arsenal im vergangenen Monat die englische Meisterschaft gewonnen hat und das Finale der Champions League bestritt. Doch während Fußball Deutschland den 27-Jährigen oft unterschätzt, wird er sehr geschätzt von Joshua Kimmich.
14: Das ist für uns ein extrem wichtiger Spieler, der Kai. Ja, ich finde auch so in Deutschland die letzten Jahre sehr, sehr unterschätzt.
12: Havertz verfügt über eine herausragende Balltechnik und kann Drucksituationen mit seinem brillanten Spielverständnis auflösen wie nur wenige andere. Ob vorne drin, als hängende Spitze oder auch mal vom Flügel kommt, das ist ihm am Ende nicht so wichtig. Seine Spielweise ist nicht spektakulär, nicht laut, sie ist authentisch.
13: Ich bin nicht derjenige, der große Reden schwingt in der Kabine vorm Spiel. Aber ich meine, für mich, jetzt bin ich jetzt 27 geworden und ich habe sehr, sehr viel erlebt, viel gesehen und will da schon auch mit meiner Performance irgendwie vorne weggehen.
12: Und vorne für Treffer sorgen. In 58 Länderspielen sammelte er 22 Tore. Das sind übrigens die meisten im deutschen WM-Kader. Auch da wird Kai Havertz wohl von vielen unterschätzt. Er ist ein leiser Begleiter, hat ein ausgeglichenes Gemüt, genau wie die Tiere, die er am meisten liebt.
15: Die Jungs wissen auch Bescheid, dass ich
13: ein Esel-Fan bin und gibt da schon den einen oder anderen, der da ein paar Witze drüber macht, aber er sind sehr, sehr ruhige Tiere, so ein bisschen wie ich und deswegen, ja, keine Ahnung, die Liebe war immer da.
12: Drei Esel besitzen Kai Havertz und seine Frau und einer der drei heißt Toni.
13: Wegen Toni Rüdiger.
12: Seinen ersten Esel bekam Kai Havertz übrigens von seinen Eltern vor ziemlich genau 9 Jahren, damals zum 18. Geburtstag. Seit gestern ist er 27 und mit dem Alter ist auch ein WM-Traum gewachsen.
13: Wir haben alle davon geträumt, mal hier zu stehen irgendwann und deswegen bin ich da auch jemand, der vorne weggehen will und auch klar irgendwie zeigen will, dass Deutschland wieder da ist, wo es hingehört und wir auch wieder zu super Ergebnissen und Leistungen in der Lage sind.
12: Nach 2 enttäuschenden Weltmeisterschaften zuletzt haben wohl nur wenige Deutschland als Titelkandidaten auf dem Schirm. Aber es kann ja manchmal ein Vorteil sein, unterschätzt zu werden.
2: Warum auch nicht auch? Gestern also hat die WM begonnen in den USA, Mexiko und Kanada. Es sind insgesamt 48 Mannschaften am Start, so viele wie noch nie. Der Favorit auf den Titel ist eigentlich Spanien mit einer Wahrscheinlichkeit von 16,3%. Das klingt nicht besonders hoch, aber das ist ein durchaus üblicher Wert für Favoriten. Ein Grund dafür ist, dass der Zufall im Fußball eine spielentscheidende Rolle übernehmen kann und viele Spiele sehr knapp und eben auch manchmal überraschend ausgehen. Dementsprechend häufig scheitern dann ursprüngliche Favoriten. König Zufall, ein Forschungsthema in der Physik, der Informatik und der Sportwissenschaft. Patrick Seibel aus unserer Wissenschaftsredaktion.
9: Fußball, der Sport der Überraschungen und Sensationen. Es passiert immer wieder. Ein einziges Tor entscheidet ein Spiel. Ein Alleinstellungsmerkmal des Fußballs im Vergleich zu anderen Ballsportarten wie Handball oder Basketball, sagt Metin Tolan, Professor für Physik an der Technischen Universität Dortmund.
15: Der Fußball ist so unberechenbar und so interessant, weil so wenig Tore fallen. Das macht nämlich die Komponente Glück beim Fußball riesengroß.
9: 2,7 Tore fallen im Schnitt pro Begegnung. Und damit hat jeder einzelne Treffer ein enormes Gewicht, erklärt der Sportwissenschaftler Daniel Memmert.
16: Und damit trägt natürlich auch jedes zufällige Ereignis, das ein Tor beeinflusst, überprozentual zum Ergebnis bei.
9: Daniel Memmert leitet das Institut für Trainingswissenschaft und Sportinformatik an der Deutschen Sporthochschule Köln. Mit seinem Team ist er dem Zufall auf der Spur, bis in alle Ecken des Spielfelds.
16: Als Zufall gelten im Fußball Spielaktionen oder auch Situationen, die nicht planbar sind und somit auch relativ schwer trainierbar sind. Beispielsweise abgefälschte Schüsse, Bälle, die vom Pfosten zum Torschützen abprallen und dann reingemacht werden. Oder Tore, die unbeabsichtigt von einem Abwehrspieler vorbereitet werden. Also quasi der Assist kommt vom Gegenspieler.
9: Mit seinen Forschenden hat Daniel Memmert in einer großen Studie mehr als 7000 Tore aus mehreren Spielzeiten der englischen Premier League analysiert. Ergebnis: fast die Hälfte, nämlich 47%, waren mit einem Zufallselement behaftet. Dazu gehören auch Eigentore.
16: Beim letzten großen Turnier, nämlich der Europameisterschaft bei uns in Deutschland 2024, wurde sehr viel über die 10 erzielten Eigentore diskutiert. Das war sicherlich eine besondere Häufung. Aber insgesamt sehen wir in unserer Datenbasis, dass 3,5% aller Tore Eigentore waren.
9: Unter den Toren mit Zufallsbeteiligung gibt es Strukturen und Muster. Beispielsweise erzielen schwächere Teams anteilig mehr solche Treffer als stärkere. Um noch mehr Erkenntnisse zu gewinnen, haben die Sportinformatiker um Daniel Memmert verschiedene Daten ein zweites Mal analysiert.
16: Wir haben uns verschiedene Zufallsmerkmale nochmal deutlicher angeschaut. Zum Beispiel, wie sieht es bei mehr als 250 Eigentoren aus? Wie sieht es bei mehr als 550 Toren nach Abprallern aus? Wir können somit sagen, wie sich solche Situationen, solche Aktionen von anderen Toren unterscheiden. In welchen Zonen werden sie erzielt? Welche Aktionen gehen Ihnen voraus?
9: Tore nach Abprallern und Eigentore korrelieren in ihrer Entstehung mit genau bestimmbaren Räumen. Es ist also wichtig für Mannschaften, gerade in diesen Planquadraten die Raumkontrolle zu gewinnen. Viele Teams trainieren schon Strategien, um den Zufall zu provozieren, Chaos im gegnerischen Strafraum auszulösen und Bälle gezielt in die entscheidenden Abschnitte zu spielen. In dem Zeitraum, den Daniel Memmerts Team untersucht hat, ging der Anteil des Zufalls an Toren über die Jahre leicht zurück.
17: Das war vor 10 Jahren noch anders. Wir glauben, dass ein Tick mehr Kontrolle im Spiel ist. In dem Spitzenfußball, weil es immer mehr Spielanalysten gibt, immer mehr Menschen, die Matchpläne erstellen.
9: Und damit der Faktor Kontrolle im Spiel wichtiger wird. Trotzdem bleibt die Rolle des Zufalls überproportional groß. Und genau das macht die Faszination des Fußballs aus, sagt auch der Physiker Metin Tolan.
15: Wenn Gerechtigkeit das Ziel wäre im Fußball, dann müsste man einfach nur die Tore größer machen. Dann würden die Spiele halt nicht 2-1 enden, sondern 24-22. Im Umkehrschluss bedeutet das, eigentlich ist doch Gerechtigkeit beim Fußball gar kein Ziel.
18: Um Himmels Willen, der Außenseiter führt nach einem glasklaren, wunderschönen Kopfballtor. Unglaublich, das ist seit der Erfindung des Rundenballes eine der größten Sensationen.
2: Tja, ob es eine Sensation ist, dass Bosnien-Herzegowina bei der Fußballweltmeisterschaft in Toronto gegen Kanada mit 1-0 in Führung gegangen ist, wir wissen es nicht genau. Lukic, der Torschütze in der 21. Minute, dazu gleich mehr. Vorher noch eine andere Fußballmeldung, nämlich Bundesliga-Aufsteiger SV Elversberg hat Maurice Krattenmacher von Bayern München verpflichtet, der 20 Jahre alte Offensivspieler. Der schrieb bei der SV Elversberg einen 4-Jahres-Vertrag, also bis zum Sommer 2030. In der vergangenen Saison war Krattenmacher von den Bayern an den Zweitligisten Hertha BSC aus Berlin verliehen worden. Der Rekordmeister soll sich eine Rückkaufoption für den Junioren-Nationalspieler gesichert haben. Das zu dem, was sich in der Bundesliga in Sachen Transfers tut. Und jetzt wollen wir natürlich rübergehen nach Toronto und unseren Reporter Thomas Kunze mal fragen, wie denn das zustande gekommen ist, diese Führung für die Bosnier beim Auftaktspiel der Weltmeisterschaft gegen Co-Gastgeber Kanada. Momentan scheint ein bisschen Pause zu sein, die übliche Trinkpause, die es immer so nach 23, 24 Minuten gibt.
3: Ich fange mal mit einer Binse an. Diese 50-50-Spiele werden durch Kleinigkeiten entschieden, vielleicht sogar durch Standards oder einfache Fehler. Und das war eben gerade so eine Gesamtsituation. Wir hatten gerade das Hydration Break und kurz zuvor 1-0 die Führung für Bosnien-Herzegowina durch Jovo Lukic, den 27-Jährigen, der für Universitatea Cluj spielt in der rumänischen Liga. Der Ersatz ist für Edin Džeko und Haris Tabakovic neben Ermedin Demirovic, aber eben auch 1,90 Körpergröße mitbringt. Und diese erste Ecke nutzt Bosnien dann direkt für den Treffer, weil Sead Kolasinac eben dazu in der Lage ist, mit links von der rechten Seite den Ball krass aufs Tor zu ziehen. Und dann bleibt Crepeau, der Keeper der Kanadier, viel zu lange auf der Linie stehen. Und auch die 1-zu-1-Deckung gegen Lukic im 5-Meter-Raum ist nicht ausreichend aus kanadischer Sicht. Deswegen kann der den einfach aus 1,5 Metern reinlegen. Und so steht es hier eben 1-0. Das ist in der Summe der Spielanteile auch total verdient. Memic nach 3 Minuten schon mal mit einem Flachschussversuch, aber er hatte zu viel Rücklage dabei gegenüber den Kasten. Hätte schon auf dem Tor landen können. Auf der anderen Seite Jonathan David, der Stürmer von Juventus Turin für Kanada, mit einer guten Möglichkeit. Aber nach der ersten Halbzeit muss man sagen, Bosnien das aktivere Team mit mehr Ballbesitz und mit gefährlicheren Möglichkeiten, mit 4-1 Abschlüssen. Einer davon war im Tor. Deswegen steht es 1-0 für die Mannschaft von Sergej Babalić.
2: Und nochmal vor den Nachrichten kurz zum Basketball nach München. Florian Hecht, da müsste jetzt Halbzeit sein, ne?
11: Das ist Halbzeit, die Halbzeitshow läuft. Schönes Getreller im Hintergrund, aber es waren super 20 Minuten zuvor. Die Bayern führen inzwischen mit 58-55 und es ist eine Solo-Show von Andi Obst. In der ersten Halbzeit 24 Punkte gemacht für die Bayern, allein 5 Dreier, aber Alba spielt gut. Alba hält dagegen, bin mal gespannt, wie die Kraft reicht in der zweiten Halbzeit, denn Alba hat natürlich auch schon im Halbfinale und Viertelfinale die volle Distanz gehen müssen, aber es ist sehenswert, es ist auch hörenswert hier in der Halbzeit. Tolle Basketballstimmung, die Bayern führen mit 3.
2: So, da ist also viel passiert beim Basketball, beim Fußball ist auch schon was passiert. Zeit für uns, an die Nachrichten abzugeben und anschließend sind wir wieder für Sie da mit Fußball-Weltmeisterschaft.

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1: Um 21.30 Uhr mit Alexander Terhorst. Die EU will am Montag Beitrittsverhandlungen mit der Ukraine und Moldau aufnehmen. Das teilte am Abend die zyprische Ratspräsidentschaft mit. Nach Ende der ungarischen Blockade hätten die Mitgliedstaaten einen gemeinsamen Standpunkt zum ersten Verhandlungskapitel vereinbart. Alle notwendigen Vorbereitungen seien abgeschlossen. Der Beitrittsprozess der beiden früheren Sowjetrepubliken war jahrelang vom inzwischen abgewählten ungarischen Regierungschef Viktor Orbán blockiert worden. Das US-Weltraumunternehmen SpaceX hat einen fulminanten Börsenstart hingelegt. Der erste offizielle Kurs der Aktie wurde an der New Yorker Technologiebörse Nasdaq mit $150 festgestellt. Das lag 11% über dem Ausgabepreis. Mit dem Erlös von insgesamt 75 Milliarden Dollar ist es der mit Abstand größte Börsengang der Geschichte. Zugleich machte er den SpaceX-Gründer und Besitzer Elon Musk zum ersten Billionär der Welt. In Thüringen sind nach einem Medienbericht mindestens 19 Drohschreiben mit dem Kürzel NSU 2.0 aufgetaucht. Wie die Zeitung Taz berichtet, gingen die Briefe unter anderem an Bildungseinrichtungen, Polizeistationen und die Linksfraktion. Die Linke bestätigte, dass ihr Fraktionschef Christian Schaft zu den Empfängern gehört. Die Abgeordnete Katharina König-Preuß sagte, das Schreiben enthalte Mordaufrufe, antisemitische und antimuslimische Hetze. Es zeige in erschütternder Offenheit nationalsozialistische Vernichtungsfantasien. Der hallische Verfassungsrechtler Winfried Kluth sieht im neuen Asylsystem GEAS Chancen für eine bessere Zusammenarbeit der EU. Als Beispiel nannte der Vorsitzende des Sachverständigenrates für Migration im MDR den Solidaritätsmechanismus. Danach verpflichten sich Mitgliedstaaten, besonders stark belastete Länder zu unterstützen. Das soll durch die Übernahme von Geflüchteten oder durch Zahlungen geschehen. Bedenken meldete Kluth jedoch gegen die geplanten Asylverfahren direkt an den Außengrenzen an. Problematisch sei, dass für die Betroffenen die Bewegungsfreiheit für längere Zeit beschränkt werden könne. Wegen einer Flugzeugpanne hat Papst Leo stundenlang auf Teneriffa festgesessen. Der Airbus der spanischen Fluggesellschaft Iberia konnte am Nachmittag wegen eines technischen Defekts nicht vom Flughafen der Insel starten. Hilfe kam vom spanischen König Felipe, der Leo begleitet hatte. Er stellte dem Papst seine persönliche Maschine für den Rückflug nach Rom zur Verfügung. Der Monarch selbst wartete zusammen mit Leos Begleittross auf einen Ersatzflieger. Das waren die Nachrichten. Das Wetter heute Nacht 14 bis 11 Grad und einige Schauer. 21 Uhr und 33 Minuten.
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2: Mit Nikolaus Hillmann im Studio. Schönen Freitagabend wünsche ich Ihnen. Beim Fußball, bei der Weltmeisterschaft in Toronto, beim Spiel zwischen Kanada und Bosnien-Herzegowina hat es keine Veränderung gegeben. Das heißt, die Bosnier führen nach wie vor mit 1:0 durch den Lukic-Treffer aus der 21. Minute. Beim Basketball, beim ersten Finale um die deutsche Meisterschaft zwischen Bayern München und Alba Berlin ist Halbzeit nach wie vor. Die Bayern führen knapp mit 3 Punkten Vorsprung, 58-55. Was haben wir sonst noch in der kommenden halben Stunde? Wir werden reden über Tennis, über das Rasenturnier in Berlin, das morgen beginnt. Aber jetzt wollen wir erstmal wieder rübergehen. Wir gehen nach Toronto zu unserem Kollegen Thomas Kunze. Der sitzt im Stadion und ist Reporter des Spiels zwischen Kanada und Bosnien-Herzegowina.
3: Da war sie, die Riesenchance für Kanada, die jetzt besser werden nach dem Rückstand durch Jovo Lukics Kopfballtor. Oluwaseyi, der Ersatz, wenn man so möchte, vorn drin. Der Junge mit den nigerianischen Wurzeln, mit technischen Schwierigkeiten immer mal wieder, auch bei diesem Abschluss, den Ball lässt er zu früh aufsetzen, hat dann keine Stabilität, jagt das Ding quer übers Tor. Und so bleibt es erstmal beim 1:0 für die Gäste aus Bosnien und Herzegowina, die das in den Defensivzweikämpfen super smart und clever machen. Aber sie überlassen Kanada jetzt mehr und mehr das Spielfeld, auch wenn die noch nicht reinkommen in die absoluten Top-Abschlusssituationen. Jonathan David schon zweimal geblockt und immer wieder Miller über den Flügel. Das sieht alles ziemlich gut aus. In der Box allerdings, wie gesagt, da fehlt noch die Präzision. Und Bosnien zieht sich jetzt für meinen Geschmack ein bisschen zu sehr zurück. Natürlich haben sie die Möglichkeiten mit ihrem Tempo, speziell auf der rechten Seite mit Dedic und Bajak Tadovic, immer wieder in die Konter zu gehen. Aber dafür brauchen sie den Ball eben. Und den haben sie in den letzten Minuten nicht. Sind jetzt 33 Minuten, also rum 1:0 für Bosnien. Jetzt gibt es mal den Einwurf drüben auf der rechten Seite für Kanada, weit in den 16er hinein. Erstmal zur Ecke geklärt vom Torschützen von Lukic. Das ist jetzt schon die vierte Ecke für Kanada. Diese Standards werden alle ausgeführt vom Kapitän von Stephen Eustachio, dem Mann mit den portugiesischen Wurzeln. Aber er braucht ein bisschen zu lange für den Eckball. 10 Minuten, gute 10 Minuten noch, dann ist Halbzeit. Bosnien führt mit 1:0.
2: Und in München könnte es beim Basketball vielleicht schon weitergehen mit der zweiten Hälfte. Florian Hecht, was mich so ein bisschen gewundert hat, da stehen sich zwei extrem verteidigungsstarke Mannschaften gegenüber und es steht 58-55 zur Halbzeit. Das ist ja ein sehr ungewohntes Zwischenergebnis.
4: Ja, das ist Wahnsinn. Also 58 Punkte die Bayern und 55 Alba, das hätte ich nie und nimmer gedacht, dass das hier mal zur Halbzeit da oben auf dem Videowürfel stehen würde. Aber das ist natürlich auch geschuldet der enormen Treffsicherheit auf der einen von Nani Obst, der breiten Brust und dem lockeren Händchen bei Alba. Und die werfen halt auch alles weg. Hier wird nicht lange gefackelt, hier wird nicht lange die Zeit runtergespielt, hier wird einfach versucht, den Treffer zu setzen, vor allem eben gesagt beim Umschaltspiel. Also es macht richtig Spaß momentan übrigens auch, weil die Kisscam also hier auf dem Videowürfel zu sehen ist und sich das ein oder andere Pärchen hier ordentlich ziert, mal ein Küsschen zu geben. Da unten auf dem Parkett geht es dagegen richtig los. Da wird auch überhaupt nicht lange gefackelt. Momentan das große T-Shirt ausziehen auf beiden Seiten. Denn noch 17 Sekunden wird hier Halbzeit sein und dann gegen beide Mannschaften wieder aufs Parkett. Und ich bin echt gespannt, wie diese zweiten 20 Minuten hier ablaufen. Manchmal ist man ja dann enttäuscht, wenn diese erste Halbzeit so gut war. Aber irgendwie habe ich heute das Gefühl, das wird hier ein richtiges Punktefestival und das wird bestimmt noch 10 Minuten gehen. Ich habe mir viele Statistiken aufgeschrieben vor diesem Spiel, denn dieses Alba gegen Bayern, dieses Duell, ist ja inzwischen sowas wie der deutsche Klassiko. Aber ehrlich gesagt habe ich da gar keine Lust dazu, hier viel runter zu erzählen, denn das Spiel gibt viel zu viel her. Zum Beispiel eben diesen Andreas Obst. 5 Dreier und dann insgesamt 24 Punkte in der ersten Halbzeit. Das habe ich selten gesehen. Er hält ja den Rekord für 3-Punkte-Würfe in der Euroleague, aber der ist heute sowas von heiß. Man merkt ihm an, dass er aussetzen musste. Der will, der ist da, aber das Ganze gilt natürlich auch für die Berliner. Gleich wird es hier weitergehen. Momentan beide Mannschaften auf dem Parkett. Bin gespannt auf diese zweiten 20 Minuten.
2: Markus Zöcke war früher mal Tennisprofi, ist aber inzwischen schon seit vielen Jahren Sportdirektor beim LTTC Rot-Weiß. Das ist der Verein, der die Tennis Open in Berlin ausrichtet. Morgen geht's los. Das erste Turnier auf Rasen nach der Sandplatzsaison. Und Markus Zöcke ist dort Turnierdirektor. Und ich habe ihn sprechen können heute Nachmittag und ihn natürlich als erstes gefragt, wie hat er es bloß geschafft, 9 der 10 momentan besten Spielerinnen der Weltrangliste nach Berlin zu locken?
5: Ja gut, das ist jedes Jahr das Thema. Wir haben einen idealen Termin zwischen den French Open und Wimbledon. Die Spielerinnen trainieren in der ersten Woche nach Paris, ruhen sich ein bisschen aus, trainieren und dann wollen sie eine Generalprobe haben. Und das ist unsere Woche und Berlin ist attraktiv. Wir ziehen hier ein ganz, ganz tolles Turnier auf. Die Rasenqualität ist fantastisch und darum wollen alle hierher kommen.
2: Das heißt also auch, die Wertigkeit dieses Turniers ist in den vergangenen Jahren auch gestiegen, dadurch, dass viele Spielerinnen erkannt haben, Mensch, das ist doch eigentlich optimal als Vorbereitung auf das Turnier in Wimbledon zum Beispiel.
5: Ja, sagen wir mal so, also der Termin, wie gesagt, der ist ausschlaggebend. Die Wertigkeit des Turniers ist mit dem neuen Veranstalter Perfect Match enorm nach oben gegangen. Es fängt beim Hotel an, beim Fahrservice. Die Plätze waren immer sehr gut. Wir entwickeln die Clubanlage weiter, machen den Public-Bereich größer, den VIP-Bereich größer. Es wird immer besser. Fantastisches Essen. Wir brauchen nur noch schönes Wetter.
2: Das wird sicherlich geben in der kommenden Woche. Wenn ich die Wetterprognose mir mal angeguckt habe, soll es auf jeden Fall ein bisschen wärmer sein und vor allen Dingen sonnig und es keinen Regen geben. Was sagen eigentlich die Spielerinnen, wenn sie mit denen in Kontakt sind? Was finden die besonders gut an Berlin, an dem Turnier und überhaupt an dieser Woche hier?
5: Naja, wir sind natürlich hier mitten in der Stadt. Unser Spielerhotel, das Waldorf Astoria, ist direkt im Zentrum. Es gibt viele Möglichkeiten, essen zu gehen, shoppen zu gehen natürlich. Aber in erster Linie, man merkt schon am Anfang, dass alle den Fokus auf Tennis haben. Das ist wichtig, dass die Plätze hervorragend sind, und das sind sie. Werden ja das ganze Jahr gepflegt, und die Spielerinnen kommen ja an und spielen quasi auf komplett neuen Rasenplätzen. Das ist enorm wichtig, dass sie gut trainieren können. Naja, und am Ende hat jeder so seine eigenen Rituale. Der eine geht ein bisschen mehr oder weiter raus in die Stadt, und der andere bleibt auch mehr auf der Anlage und trainiert vielleicht ein bisschen mehr. Also es ist ganz unterschiedlich, aber ich habe so den Eindruck jetzt, nachdem fast alle hier sind, dass sich alle sehr, sehr wohl fühlen.
2: Wir können ja mal auf eine Spielerin eingehen, Serena Williams, über die wird viel gesprochen. Die möchte in Berlin an den Start gehen, im Doppel, aber ihre Doppelpartnerin ist ausgefallen. Wie ist denn da der Stand der Dinge momentan?
5: Naja, die Doppelpartnerin in London ist ausgefallen. Ich kann jetzt noch nicht verraten, mit wem sie spielt, aber wir erwarten sie und wir freuen uns natürlich sehr, dass sie dabei ist.
2: Es wird auf jeden Fall so sein, dass Serena Williams spielen wird.
5: Ja.
2: Das ist sehr gut. Das freut uns. Sie haben eben schon mal den Rasen erwähnt. Normalerweise ist ja die Anlage des LTTC Rot-Weiß auf Asche gebaut. Erzählen Sie uns doch mal so ein bisschen, was das bedeutet, wie aufwendig das ist, das umzubauen, diese drei Rasenplätze, die man ja auf der Anlage braucht, und Trainingsplätze braucht man ja auch noch. Wie weit gehen da eigentlich die Vorbereitungen zurück? Wann muss man da anfangen?
5: Na, wir haben vor 7 Jahren begonnen, uns für diese Lizenz zu bewerben. Der Termin ist nun mal in der Zeit, wo auf Rasen gespielt wird. Daraufhin wurden beim LTTC Rot-Weiß 3 Rasenplätze fest installiert und 3 im Olympiapark, die Trainingsplätze. Und diese Plätze werden seit 7 Jahren quasi auch immer wieder mal neu gemacht, aber quasi 50 Wochen gepflegt. Und danach findet das Turnier statt. Dann können Mitglieder drauf spielen, dann kann man auch im Olympiapark drauf spielen. Aber letzten Endes ist die Vorbereitung oder der Aufwand enorm. Wir haben hier einen Greenkeeper aus Wimbledon hier, der das quasi nach den Vorgaben des All England Clubs macht in Wimbledon. Und darum haben wir hier diese enorm gute Rasenqualität.
2: Das Turnier ist ja nicht nur in Berlin besonders begehrt und wird viel beachtet, sondern auch weltweit. Was haben Sie in den vergangenen Jahren festgestellt, wie sich das Turnier, was die Akzeptanz und das Interesse bei Fans angeht, in Europa oder auch weltweit entwickelt hat?
5: Naja, so weit will ich jetzt noch nicht gehen. Ich sage jetzt mal deutschlandweit. Also es ist natürlich ein enormer Impact auf die Stadt Berlin für den Tennissport hier. Der Rot-Weiß hat immer große Turniere ausgerichtet und ich bin sehr, sehr froh, dass wir so ein Vorzeigeturnier hier wieder in der Stadt haben. Ja, wir haben auch viele Fans aus Deutschland. International muss man mal gucken. Da bringen natürlich einige Spielerinnen auch so ihre Fangruppierungen mit. Aber Berlin ist eine kunterbunte Stadt. Wenn hier viele Polen sitzen, dann heißt es nicht, dass die alle aus Polen kommen, sondern dass die eben auch aus Berlin kommen. Insofern all eyes on us in der nächsten Woche, weil, wie gesagt, dieses Turnier diesen Status hat als Generalprobe für Wimbledon.
2: Dann gucken wir mal auf die deutschen Spielerinnen. Was erwarten Sie von denen bei diesem Turnier?
5: Na, wir haben Eva Lüss eine Wildcard gegeben, eine von den hoffnungsvollen Nachwuchsspielerinnen, die so ein bisschen auf und ab gespielt hat in letzter Zeit, auch immer wieder mit Verletzungen zu tun hatte. Ich hoffe, dass sie die eine oder andere Runde gewinnt. Und dann haben wir viele junge Talente in der Quali. Und mal schauen, wer sich da durchsetzen kann. Aber das Feld ist enorm stark, muss man nicht drüber reden. Das deutsche Damentennis hinkt ein bisschen hinterher und wir hoffen auf die Zukunft.
2: Sie haben da ja so ein bisschen den Überblick. Sie kümmern sich ja auch, denke ich, auch um den Nachwuchs, zum Beispiel beim LTTC in Berlin. Was meinen Sie denn? Was ist da in den kommenden Jahren zu erwarten?
5: Ja, wie gesagt, das ist manchmal auch ein bisschen schwierig für mich zu beurteilen. Da bin ich zu weit weg. Das ist jetzt nicht meine Hauptaufgabe. Ich verfolge natürlich die Weltrangliste und da sehe ich doch eine große Lücke zwischen den besten und auch älteren deutschen Damen, die wir ja unter den ersten 100 haben, und den jüngeren. Ich denke, wir brauchen ein bisschen Geduld. Torben Belz ist auch hier, der Bundestrainer, betreut hier die jungen Talente. Und dann müssen wir mal schauen, was passiert. Aber es wird sicherlich nicht in den nächsten 1-2 Jahren passieren, sondern wahrscheinlich brauchen wir da ein bisschen längeren Atem.
2: Viele der Topspielerinnen kommen ja aus Osteuropa. Was

0: Es gibt, glaube ich, für die ersten ein, zwei Turniertage oder die ersten Spiele noch ein paar Tickets und fürs Achtelfinale, wenn ich das richtig in Erinnerung habe. Man stößt an Kapazitätsgrenzen. Sagen Sie, das ist okay so oder würden Sie sich für die Zukunft wünschen, dass man sagt, ach Mensch, wir könnten vielleicht doch noch ein paar mehr Leuten die Möglichkeit bieten, Tennis zu gucken in Berlin, dass man in die Zukunft gedacht da vielleicht schaut, an einen Ort zu gehen, wo noch mehr Leute reinpassen, oder kommt das, ist das gar keine Idee und gar kein Gedanke?
1: Nein, absolut. Also wir schauen nach vorne. Wir haben auch in diesem Jahr schon eine Zusatztribüne angebaut für über 400 Zuschauer. Und das Stadion hat ja eine gewisse Konstruktion, wo man theoretisch noch anbauen kann, wo wir erweitern können auf 2000 weitere Sitzplätze. Das nehmen wir jetzt in Angriff. Das prüfen wir auch. Und spätestens im nächsten Jahr wollen wir eigentlich hier Platz haben für 2000 mehr, sodass wirklich jeder kommen kann. Aber es gibt noch Karten in den ersten drei Turniertagen, also ranhalten, herkommen, ist wirklich ein einmaliges Erlebnis.
0: Und darauf hoffen, dass das Wetter gut ist, aber es schaut wirklich danach aus, dass in der ganzen nächsten Woche die Sonne scheinen soll.
1: Ja, natürlich. Wir versuchen alles oder machen alles, was wir selbst kontrollieren können. Das Wetter können wir nicht kontrollieren. Aber selbst wenn es mal kurz regnet, man kann dann sicherlich nach einer kurzen Pause auch weiterspielen. Wir haben viele Schirme auch im Public-Bereich und so weiter. Also es lohnt sich auf jeden Fall herzukommen.
0: Markus Zöckel war das, Turnierdirektor des Frauentennisturniers in Berlin am Hundekehlesee. Morgen geht es los und wie gesagt, in der gesamten kommenden Woche soll das Wetter zumindest sonnig sein in Berlin. Und jetzt geht's wieder nach Toronto, Kanada gegen Bosnien.
2: 15 Sekunden sind's noch offiziell in dieser wirklich unterhaltsamen ersten Halbzeit. Bosnien führt nach wie vor durch den Treffer von Lukic nach gut 20 Minuten mit 1:0. Jetzt mal der ganz weite Ball von Tahirovic aus dem eigenen tiefen Mittelfeld heraus. 4 Minuten wird es übrigens Nachspielzeit geben. Schickt da auf der rechten Seite Bajrak Tadevic mit all seinem Tempo. Aber den Ball kann er nicht erlaufen und erreichen. In der Situation Esmir Bajrak Tadevic. Ball geht über die Torauslinie. Zum Abstoß. Kripo wird das jetzt direkt erledigen. Für immer stärker werdende Kanadier, die mittlerweile schon 7 Abschlüsse eingesammelt haben, 8 Eckbälle, aber so richtig aufs Tor haben sie noch nichts bekommen. Beste Möglichkeit nach 17 Minuten. Jonathan David aus 12 Metern frei steht in die Arme von Nicolas Vasil. Jetzt geht's über den linken Flügel mal für die Belgier. Für Sead Kolasinac. Der versucht sich mal mit dem Flachpass nach innen. Aber das funktioniert nicht aus diesem flachen Achterraum heraus. Auf die Flanke verzichtet. Und dann gibt's die Pfiffe der kanadischen Fans. Und die nächste gelbe. Ermedin Demirovic hat gerade seine schon gesehen und der Torschütze Jovo Lukic sieht sie jetzt hinterher. Ich glaube, weil er das Bein gestreckt in seinen Gegenspieler reingehalten hat, in dem Fall auf Tejon Buchanan. Und das hat der Schiedsrichter, das hat Facundo Teo, der erfahrene Argentinier, auch sofort so geahndet und gesehen, war ihm dann doch ein bisschen zu roh. Ansonsten ist das zwar schon die dritte gelbe, aber es ist alles andere als ein unfaires Fußballspiel. Intensiv, ja. Aber nicht unfair. Miller wird jetzt mal geschickt drüben auf der linken Seite von Innenverteidiger von Derek Cornelius. Aber da sind sie dazwischen. Die Bosnier mit Amar Dedic, der seine Rolle heute echt als Rechtsverteidiger interpretiert. Weil Bajrak Tadevic vor ihm da so viel Betrieb macht, hält da hinten rechts die Position. Noch nicht so die ganz großen Ausflüge gemacht. Jetzt geht es vielleicht wieder über die Kolasinac-Seite, aber das ist auch wieder ein zu optimistischer Pass. Vor über 40.000 Fans. Offiziell übrigens angegeben die Zuschauerzahl mit etwas mehr als 38.000, aber das kann nicht stimmen. Maximalauslastung bei 45.000. Und es gibt kaum freie Plätze. So viel ist mal sicher. Hälfte der Nachspielzeit ist absolviert. 2 Minuten sind rum. 2 Minuten sind noch zu spielen. Kanada also in Rückstand. Irgendwie am Anfang verdient. Jetzt mittlerweile die Führung glücklich für Bosnien. Buchanan kommt nochmal, ist da zu weit unterwegs ins Zentrum, hat sich den Ball zu weit vorgelegt. Gibt nochmal den Einwurf drüben an der rechten Eckfahne jetzt für Kanada. Justecchio hat sich den Ball da schon geschnappt und dann ist das vielleicht sowas wie die letzte Aktion. Kugel wird gleich in den 16er reingebracht werden von Kanada in den 16er von Bosnien-Herzegowina, die Italiener in den Playoffs rausgekegelt haben. Ball auf den ersten Pfosten gegeben. Der kann erstmal nicht verlängert werden in der Situation von Dani Olavesi. Und im 16er macht es Bosnien bis

0: Ja, auch clever, aber es gibt die zweite Möglichkeit. Das ist Luc de Fugero, der Innenverteidiger. Und Alistair Johnson scheitert dann am Block von Katic, gibt aber nochmal Ecke, die neunte schon für die Mannschaft trainiert von Jesse Marsch. Also das spricht schon für mehr Ballbesitz und große Feldvorteile, aber das Ergebnis lügt eben auch nicht. Eustachio mit dieser Ecke auf den Elfmeterpunkt gegeben, Kopfball! Cornelius schraubt sich hoch, das erste Mal, dass er da frei zu Werke gehen kann. Muamedovic und Katic zu weit weg, aber er bringt ihn nicht aufs Tor, sondern über den Kasten und versinkt dann auch ganz kurz auf den Knien und hält sich beide Hände vors Gesicht, weil er gemerkt hat, ey, da war noch so viel mehr drin. Und das sieht auch die Riege der VVIPs, also der Very, Very Important Persons, um Ryan Reynolds beispielsweise, Mitinhaber des Fußballclubs Wrexham, genauso auf der Tribüne. Ball nochmal unterwegs, aber nicht mehr lange. Katic nochmal mit dem langen Gerät in Richtung 16er Grenze des kanadischen Strafraums. Jetzt ist Halbzeit. Ja, das war unterhaltsam. Es gab sogar den Treffer. Bosnien führt knapp mit 1:0 gegen Kanada. More to come aus Toronto in Halbzeit 2 bis hierher. Gar nicht mal so schlecht.
1: Die Pause nutzen wir natürlich, um uns um einen anderen Teilnehmer dieser Fußball-Weltmeisterschaft zu kümmern, nämlich Ägypten. Ägypten hat ja eine lange Geschichte, nicht nur was das Land angeht, sondern auch den Fußball, vor allem bei Weltmeisterschaften. Die ist allerdings bislang eher von Misserfolgen geprägt als von großartigen Erlebnissen. Damit sich das aber ändert, setzen die Ägypter nun auf zwei Dinge. Zum einen auf Humor und zum anderen auf Superstar Mo Salah.
2: Hallo.
3: Ständig wird Mo Salah von seinem Kumpel Mustafa angerufen. Der erzählt ihm Witze und vergleicht den Fußball wortspielreich mit der Zeit des alten Ägypten. Es ist eine von vielen Werbungen, die den Ägyptern Lust auf die WM vermitteln sollen. Am Ende taucht der berühmte Ägyptologe Zahir Hawass mit seinem Indiana-Jones-Hut auf. Wir waren jahrelang weg, aber die Pharaonen sind zurück, heißt es in der Werbung als Anspielung auf den Spitznamen des Nationalteams. Ägypten hat eine lange Geschichte, auch bei Fußball-Weltmeisterschaften. Die war allerdings von Anfang an erfolglos. 1930 verhinderte ein Sturm auf See, dass die Ägypter die Reise nach Uruguay antreten konnten. 4 Jahre später die erste Teilnahme. Nach einer Niederlage war das Turnier für die Ägypter schon vorbei. Auch bei den weiteren Teilnahmen 1990 und 2018 haben die Pharaonen kein einziges Spiel gewonnen. Immer war nach der Vorrunde Schluss. Auch darauf spielen Werbungen an.
4: Hussein.
5: Hussam, ich erwarte dich auf Leylas Hochzeit. Vergiss das nicht.
3: Das wird leider nicht gehen, antwortet Innenverteidiger Hossam Abdelmagid. Da bin ich noch in Amerika. Was folgt, ist ironisches Gelächter.
5: Bis dahin bist du längst wieder zurück, mein Sohn.
3: In diesem Jahr wollen die Pharaonen endlich ihren WM-Fluch besiegen. Dafür sorgen soll vor allem Stürmerstar Mo Salah. Mit Liverpool wurde er zweimal englischer Meister, gewann die Champions League. Nun soll er endlich auch im Nationaltrikot glänzen. Darauf setzt Ahmed El Messeri, ein Jugendfreund Salahs aus dem kleinen Dorf Nagrik im Nildelta.
6: Ich hoffe, dass Salah bei dieser Weltmeisterschaft einer der besten Spieler sein wird, so wie Ronaldo oder Messi. Er ist genauso gut oder sogar besser. Ich wünsche mir, dass die ganze Welt über ihn spricht.
3: In Ägypten, so viel ist sicher, sprechen alle über Salah. Mit großen Hoffnungen, aber auch mit gewissen Zweifeln, wie sie dieser Fan in Kairo äußert.
6: Für seine Vereinsteams hat Salah immer viel mehr geleistet als für die Nationalmannschaft. Dennoch, wenn er dabei ist, verschafft das dem Team einen großen Schub und sei es nur moralisch. Er ist einfach ein Weltklasse-Typ.
3: Die Chancen, dass die Ägypter dieses Mal die Vorrunde überstehen, sind gar nicht mal so schlecht. Zum Auftakt gegen Belgien sind die Pharaonen Außenseiter, aber die weiteren Gruppengegner Iran und Neuseeland gelten als schlagbar. So hoffen in Ägypten alle, dass es zum ersten Mal klappt, zumindest ein Spiel bei einer Weltmeisterschaft zu gewinnen. Und wenn nicht, dann können sie immer noch sagen, das ist eine alte ägyptische Tradition.
1: Unser Korrespondent Moritz Behrendt berichtete aus Ägypten. Halbzeitpause beim Spiel Kanada gegen Bosnien-Herzegowina. 0:1 der Stand zur Pause. Das ist das eine Spiel bei dieser Fußball-Weltmeisterschaft. Das zweite beginnt ja heute Nacht um 3 Uhr unserer Zeit. Die USA steigen in das Turnier ein und spielen gegen Paraguay. Also das wird noch ein bisschen dauern, bis das losgeht. Wird auch noch ein bisschen dauern, bis die zweite Hälfte beginnt beim Spiel der Kanadier gegen Bosnien-Herzegowina. Deswegen wenden wir unsere Ohren wieder dem Basketball zu. Bislang scheint es ja ein ganz tolles erstes Finale zu sein in München zwischen dem FC Bayern und Alba Berlin. Und ich hoffe mal, das ist auch so geblieben, Florian Hecht.
2: Das ist so geblieben. Momentan 6 Punkte Führung für Alba Berlin. 3:17 noch im dritten Spielabschnitt, der ein bisschen später begonnen hat, weil hier die technische Anlage so ihr Eigenleben hatte. Plötzlich ging die Hupe in einer Tour an. Also es wurde ein bisschen später angepfiffen. Die Bayern ja da in dieses dritte Viertel mit 3 Punkten Führung hinein. Und dann waren sie plötzlich nach 5 Minuten 10 Punkte zurück. Die Berliner treffen immer noch ihre Dreier hochprozentig und die Bayern rennen seitdem diesem Rückstand nach. Andy Obst war dann mal wieder mit einem Treffer. Inzwischen hat er 26 Punkte und Justus Hollerts mit einem Dreier. Also 70-76 aus Sicht der Bayern. Dimitrijevic im Aufbau auf Vogtmann, der am Dreier wieder mit der Ballübergabe auf Dimitrijevic. Aber dann wird erstmal abgepfiffen, weil Rattay da unten den Oscar da Silva, den Nationalspieler der Bayern, umgeräumt hat. Rattay, der ja nachverpflichtet wurde bei Alba, kam vom College und hat so richtig eingeschlagen. Bisher ein Top-Garant für gute Verteidigung und für viele Punkte der Mann, der vom College nach Berlin gekommen ist. Einwurf für die Bayern, Dimitrijevic mit dem langen Einwurf auf Vogtmann. Joe Vogtmann auf seinen Kumpel Andy Obst. Der ist 7 Meter vor dem Korb, außerhalb noch der 3-Punkte-Linie im 1 gegen 1 und setzt sich da durch gegen Roberts. Aber der fault ihn. Es ist unglaublich, Andy Obst mit einem ganz tollen Spiel. Er ist schnell, er hat inzwischen Zug zum Korb, das hatte er früher nicht. Und er hat immer noch sein 3-Punkte-Händchen. Das ist absolut sehenswert. 2 Freiwürfe also für die Münchner beim Spielstand von 70-76. Pedro Carias, der Trainer der Berliner, der tigert da auf und ab vor seiner Bank, erklärt nochmal was, während dann die Obst den ersten Freiwurf versenkt. 71-76 aus Sicht der Bayern, die diese erste 5 Minuten der zweiten Halbzeit echt verpennt haben. Und der zweite ist gut, damit der Rückstand nur noch 4 Pünktchen. Die Berliner am Einwurf über Rattay und über Jack Cahill, der gegen Dimitrijevic da den Ballvortrag macht und sofort abzieht, nicht lang fackelt. Daneben der Rebound bei Roberts, nochmal Cahill und dann das Foul von Dimitrijevic, ist das dritte Foul der Münchner in diesen 10 Minuten. Also noch keine Freiwürfe für Berlin. Sie merken schon, es geht wirklich rauf und runter. Es ist hart, es ist eng und es ist vor allem hochprozentig. Ich bin so ein bisschen gespannt, ob die Berliner diese Wurfquote beibehalten können. Bis jetzt spielen sie es gut. Cahill schon wieder aus der Ecke mit einem 3-Punkte-Wurf diesmal. Ist der Ball daneben, die Bayern mit dem Rebound machen schnell mit Dimitrijevic. Unten postet sich Oscar da Silva auf, der bekommt den Ball aber nicht. Joe Vogtmann mit dem Wechsel auf die andere Seite. Justinian Jessops auf Oscar da Silva, der aus nächster Nähe den Ball ganz clever, indem er zur Seite springt und dann abzieht, im Korb unterbringt. Und da war es das mit der 10-Punkte-Führung für Berlin. 2 Pünktchen sind geblieben. Und der nächste Ballverlust und Obst am Dreier zieht zum Korb, wird geblockt. Unfassbar. Also ein richtig gutes Finalspiel Nummer 1 hier in München. 74-76, 1:54 vor dem Ende des dritten Viertels. Berlin führt mit 2.
1: Florian Hecht war das aus München. Beim Fußball ist mal noch Pause zwischen Kanada und Bosnien-Herzegowina. Deswegen hat sie am Halbzeitstand auch logischerweise nichts geändert. Die Bosnier führen nach wie vor mit 1:0. Das war's mit Sportschau live am Freitagabend. Ich hoffe, es hat Ihnen gefallen. Und jetzt folgen hier im Programm die Nachrichten.

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1: Um 22 Uhr mit Katja Kindermann. Die Rechte von Fluggästen in der EU bleiben nahezu unverändert. Darauf haben sich Mitgliedstaaten und Europäisches Parlament nach monatelangen Verhandlungen verständigt. Aus Brüssel, Thomas Spickhofen.
2: Die Höhe der Entschädigungen bleibt, wie sie ist. Das heißt 250 Euro bei 3 Stunden Verspätung. Bei noch mehr und auf längeren Flugstrecken kann das bis zu 600 Euro gehen. Außerdem müssen die Fluglinien es ihren Passagieren einfacher machen, an diese Entschädigung zu kommen. Neu ist, dass es keine Zusatzgebühr mehr kosten darf, den Namen auf dem Ticket zu ändern. Eltern dürfen auch nicht extra zur Kasse gebeten werden, wenn sie neben ihrem Kind sitzen wollen. Nicht durchsetzen konnte sich das Parlament dagegen mit der Forderung, dass ein kleiner Koffer gratis mit in die Kabine genommen werden darf. Immer mehr Fluggesellschaften verlangen dafür inzwischen zusätzlich Geld.
1: Apotheken können künftig mehr Leistungen wie Impfungen, Vorsorge und Tests anbieten. Nach dem Bundestag hat nun auch der Bundesrat für eine entsprechende Reform gestimmt. Unter anderem sollen Apotheken neue Leistungen zur Vorbeugung und Früherkennung anbieten können, etwa für Herz-Kreislauf-Erkrankungen und Diabetes. Außerdem machte die Ländervertretung den Weg für zusätzliche Schutzmaßnahmen gegen häusliche Gewalt frei. Vorgesehen sind insbesondere der verstärkte Einsatz sogenannter elektronischer Fußfesseln sowie verpflichtende Anti-Gewalt-Trainings für Täter. Der Raumfahrtkonzern SpaceX von US-Milliardär Elon Musk ist erfolgreich an der Börse gestartet. Zum offiziellen Handelsbeginn wurde die Aktie zu 150 Dollar gehandelt und damit gut 11% über dem Ausgabepreis. Inzwischen legte der Kurs noch einmal zu. Im vergangenen Jahr hatte SpaceX mehrere Milliarden Verlust gemacht. Die Anleger sehen in dem Unternehmen aber noch viel Potenzial. Es handelt sich um den größten Börsengang der Geschichte. Die Fußball-WM ist jetzt auch in den USA und Kanada offiziell losgegangen. Nach der Eröffnung gestern in Mexiko gab es heute die zweite Feier in Toronto. Anschließend begann das Spiel Kanada gegen Bosnien-Herzegowina. Aus dem ARD-WM-Team Desiree Krause.
3: Auch in Kanada ist die Fußball-Weltmeisterschaft offiziell gestartet. Allerdings fand die zweite WM-Eröffnungsfeier über weite Strecken vor tausenden leeren Plätzen im Stadion von Toronto statt. Viele Fans kamen erst später. Der Ghanaer Thomas Partey wird beim WM-Auftakt seiner Mannschaft gegen Panama fehlen. Kanada verweigerte dem 32-Jährigen die Einreise. Gegen ihn laufen mehrere Verfahren wegen Vergewaltigungsvorwürfen. Die deutsche Mannschaft bereitet sich weiter auf ihr erstes Spiel am Sonntag gegen Curaçao vor. Mit Ventilator und Kühlwesten wurde heute bei 35 Grad im WM-Quartier trainiert.
1: Das waren die Nachrichten. Das Wetter in Deutschland. In der Nacht gebietsweise Regen, vereinzelt Gewitter, im Norden und im Südwesten teils länger trocken und aufgelockert. Tiefstwerte 16 bis 10 Grad. Morgen Schauer, vereinzelt Gewitter, an der See einzelne Sturmböen, im Südwesten zeitweise sonnig. Die Zeit, es ist jetzt 22.03 Uhr.
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4: Wir schauen auf die Straßen, beginnen mit der A3 Frankfurt Richtung Würzburg zwischen Rohrbrunn und Markt Heidenfeld. 3 Kilometer Stau aktuell wegen Bauarbeiten. Dann die A3 Nürnberg-Passau, die ist zwischen Kreuz Deggendorf und Hengersberg wegen Bauarbeiten noch bis Montag ca. 2 Uhr in der Früh in beiden Richtungen gesperrt. Die Umleitung führt über die U18 und die U83. Die A7 Flensburg-Hannover ist zwischen Hamburg-Stellingen und Hamburg-Heimfeld bis Montag ca. 5 Uhr aufgrund von Bauarbeiten in beiden Richtungen gesperrt. Es wird empfohlen, über die B205, A21 und die A1 auszuweichen. Die A8 Karlsruhe Richtung Stuttgart ist zwischen Pforzheim-West und Pforzheim-Nord wegen Bauarbeiten bis Montag früh etwa 5 Uhr gesperrt. Umgeleitet wird dann über die U7. Die A38 Richtung Leipzig ist zwischen Lützen und Leipzig Südwest nach einem Unfall aktuell gesperrt. Dann die A40 Duisburg-Essen, die ist zwischen Mülheim-Winkhausen und Heißen in beiden Richtungen noch bis zum 22. Juni gesperrt, also noch 10 Tage. Die A43 Recklinghausen-Wuppertal, die ist zwischen Bochum-Riemke und Kreuz-Bochum in beiden Richtungen noch bis Montag früh gesperrt. Die A44 Essen Richtung Düsseldorf ist zwischen Kreuz-Düsseldorf-Nord und Flughafen wegen Bauarbeiten bis Montag früh gesperrt. Der Flughafen ist ab dem Kreuz Meerbusch in Richtung Essen erreichbar. Die A61 Ludwigshafen Richtung Hockenheim ist zwischen Kreuz Speyer und Dreieck Hockenheim wegen Bauarbeiten noch bis Sonntagmorgen gesperrt. Die A81 Stuttgart-Singen ist zwischen Sindelfingen-Ost und Böblingen-Hulb wegen einer Baustelle bis Montag ca. 5 Uhr in beiden Richtungen gesperrt. Dann die A100 Stadtring Richtung Treptow ist zwischen Gradestraße und Buschkrugallee nach einem Unfall aktuell gesperrt. Der Blick auf die A480 Reiskirchen-Gießen, die ist zwischen Reiskirchener Dreieck und Wettenberg wegen Bauarbeiten noch bis Montag früh in beiden Richtungen gesperrt. Die A553 Bliesheim-Brühl ist zwischen Brühl-Ost und Nord in beiden Richtungen noch bis Montag früh gesperrt. Und eine letzte Meldung noch, die A72 Hof Richtung Plauen, die ist zwischen Hoftöpen und Dreieck Hochfranken nach einem Unfall aktuell gesperrt. Das war's, eine gute Fahrt, kommen Sie gut in dieses Wochenende.
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4: Und die kommt von NDR Info aus Hamburg. Ich bin Max Seib. Guten Abend. Wir schauen natürlich weiter auch auf Tag 2 der Fußball-Weltmeisterschaft. Heute ist ja nach Mexiko der zweite der drei Gastgeber ins Turnier gestartet. Kanada gegen Bosnien-Herzegowina. In diesen Minuten geht's weiter mit Halbzeit 2. Bosnien führt aktuell mit 1:0. 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Aber auch hier in der ARD Infonacht halten wir Sie auf dem Laufenden. Jetzt schauen wir aber erst einmal auf ein anderes Thema, und zwar auf den größten Börsengang der Geschichte. Der ist heute vollzogen worden und das sehr erfolgreich. Das Raumfahrtunternehmen SpaceX ist seit heute an der US-Technologiebörse Nasdaq gelistet und hat seinen Chef Elon Musk zum ersten Billionär der Welt gemacht. Diesen Börsengang hat unser US-Korrespondent Samuel Jakisch für uns verfolgt. Ich konnte vor der Sendung mit ihm sprechen und habe ihn zunächst gefragt, es gab ja vorher große Erwartungen. Wenn wir jetzt auf diesen Start an Tag 1 schauen, ist die Börse im SpaceX-Rausch?
5: Ja, kann man nicht anders sagen. Also es ist der größte Börsengang der Geschichte sowieso schon mal gewesen, was jetzt das reine, den reinen Umfang, die reine quantitative Dimension angeht, aber auch was die Qualität des Hypes angeht, da ist schon richtig was los. $135 war der vorgegebene Einheitspreis, den SpaceX selbst festgelegt hat. Ist schon mal sehr ungewöhnlich, denn normalerweise regelt das ja der Markt. 555 Millionen Stück davon werden verkauft. Das macht in der Multiplikation extrem viel Geld, über 70 Millionen. Milliarden für dieses Unternehmen. Und dann ist diese Aktie, nachdem sie dann gehandelt werden konnte, auch noch 30% in die Höhe geschossen. Also da sind eine Menge Millionäre kreiert worden heute und auch ein Billionär, nämlich Elon Musk selber, der Firmenchef.
4: Bevor wir auf den gleich nochmal schauen, wie erklären Experten denn diesen Hype? Was macht diese Aktie so attraktiv?
5: SpaceX ist ein Story-Stock, sagen die Broker hier. Also man investiert in eine Geschichte, in eine Erzählung, in ein Versprechen, in eine Vision in diesem Fall. Nicht so sehr auf das tatsächlich jetzt real bewertete Technologieunternehmen SpaceX, denn das macht miese 5 Milliarden Nettoverlust 2025. Aber sie haben etwas Großes vor. Nicht nur haben sie massiv in KI investiert, das machen gerade viele, sondern es geht darum, den Weltraum zu erobern und noch viel stärker auszubauen, was sie jetzt gerade schon tun, also zum Beispiel Starlink, diese Internettechnologie über Satelliten, dass man da wirklich in die entlegensten Winkel des Planeten einen Breitbandanschluss quasi über Satellit hin beamen kann. Und das Ganze soll nicht nur viel stärker ausgebaut werden, es sollen Rechenzentren, KI-Rechenzentren im All entstehen. Es geht um den interplanetaren Verkehr, die Reisen bis zum Mars, also die Fantasie ist die Grenze dieser Werbebroschüre, die da heute an den Markt gegangen ist. Und das Vertrauen oder zumindest das Interesse an dieser Vision ist doch sehr groß.
4: Du hast es eben schon angesprochen, SpaceX, das ist die Firma von Elon Musk, der mit diesem Börsengang eben zum ersten Billionär der Welt geworden ist. Und das, obwohl SpaceX eben tiefrote Zahlen schreibt. Was hat Musk mit diesem XXL-Börsengang vor?
5: Naja, diese tiefrote Weltraumsparte ist nur ein kleiner Teil im Businessplan von SpaceX. Elon Musk will den kompletten Planeten Erde mit Breitbandinternet versorgen, vor allem da, wo bisher eben keine Datenkabel hinführen. Es geht darum, eine einzige große KI zu bauen, die solarangetrieben im Weltall vor sich hinrechnet und die Wahrheit findet, drunter macht das nicht. Er will diese KI dann an Unternehmen verbieten, damit Billionen Dollar verdienen. Das ist wahrscheinlich alles maßlos übertrieben, aber mit Raketen allein ist hier nicht Geld zu verdienen, sondern das ist die Grundlage. Und die Wette, die Elon Musk jetzt seinen Anlegern anbietet, das ist eben diese verlustreiche Raketensparte ausgleichen zu können mit astronomischen, buchstäblich Einnahmen an anderer Stelle. Wie realistisch man das findet, das hängt sehr davon ab, wie viel Vertrauen man eben in die Person Elon Musk mitbringt.
4: Also große Worte, viele Superlative, aber es gibt ja auch eine Menge Skepsis, dass diese Aktie eben deutlich zu hoch bewertet ist. Dringen diese Stimmen in den USA aktuell durch?
5: Grundsätzlich ja, heute eher nicht. In diesem Unternehmen selbst ist zum einen problematisch, dass mit Elon Musk, den Firmenchef, eben eine Person nicht nur 85% der stimmberechtigten Anteile hat, das heißt Anleger haben da nichts mitzureden, sondern der Mann ist auch noch gleichzeitig Geschäftsführer und Vorsitzender des Boards. Also das heißt, er hat dieses riesige Stimmrecht, er darf sich aber auch selber operativ kontrollieren und beaufsichtigen. Und da ist die Gefahr natürlich groß, dass da kein Korrektiv mehr ist, sondern eben ein Mann das gesamte Unternehmensschicksal und das seiner Anleger, bis zu 30% sind Privatanleger, zu bestimmen hat. Und das andere ist das, was die ganze KI-Branche betrifft. Hier sind Technologieunternehmen, Hardwarehersteller, Chiphersteller, Rechenzentren, Cloud-Anbieter, aber auch die Kreditgeber, die investieren gerade sehr viel Geld einmal im Kreis. Und sie produzieren damit eine Realität, auf die der Markt aber selber wettet. Das kann halten, es kann aber auch als Gesamtkonstrukt einstürzen und es ist ein einziges Wettinvestieren. Und da gilt die älteste von allen Börsenregeln. Je größer und je verlockender das Versprechen, desto größer muss auch die Vorsicht sein.
4: Einschätzungen von unserem US-Korrespondenten Samuel Jakisch zum Börsenstart von SpaceX. Und wir wollen das noch vertiefen mit dem Blick darauf, was Sie wissen müssen, wenn Sie in SpaceX investieren wollen. Denn die Aktien, die können Sie auch hier in Deutschland kaufen. HR-Moderator Dirk Wagner hat mit dem Wirtschaftsjournalisten Andreas Jalzowek gesprochen. Und die erste Frage an ihn war, wie profitabel SpaceX denn eigentlich ist?
6: Profitabel ist bei SpaceX vor allem eine Sparte, nämlich dieses Satellitennetzwerk Starlink, also das schnelles Internet bereitstellt übers All, hat zu 10 Millionen Kunden. Diese Sparte, die wirft tatsächlich Gewinne ab, aber die beiden anderen Sparten, also das Geschäft mit den Trägerraketen und das KI-Unternehmen von Elon Musk, das mittlerweile ja auch zu SpaceX gehört, die schreiben die beiden im Moment noch keine schwarzen Zahlen. Und letztes Jahr hat SpaceX 5 Milliarden Euro Verlust gemacht. Mhm. Das heißt, der Konzern wird noch eine Weile rote Zahlen aufschreiben, vermutlich. Und das heißt auch für Anleger, dass sie auf Gewinne noch eine Weile warten müssen. Deswegen wäre ich bei der Aktie auch ein bisschen vorsichtig.
7: Ja, wollte ich gerade sagen. Also wenn ich das höre, das ist doch eher was Anleger nachdenklich stimmen müsste.
6: Zum einen ja, aber auf der anderen Seite ist es so, dass Anleger oder an der Börse ja ganz oft auch Fantasie irgendwie gehandelt wird. Und die Fantasie, die jetzt in SpaceX steckt, das ist sozusagen vor allem, dass man mit diesen ganzen Hochtechnologieprodukten, die im All unterwegs sind, mit Satelliten, mit Trägerraketen, irgendwann auch gute Gewinne erwirtschaften wird. Ob sich das dann tatsächlich realisieren lassen wird, das muss man halt dann mal sehen. Aber es ist so eine Vision. Viele Experten sagen, da oben entsteht so eine Art neue Infrastruktur, eine Art neue Seidenstraße, die dann auch großes wirtschaftliches Potenzial hat. Und da fließen natürlich auch eine Menge so staatlicher Gelder von der NASA und vom Verteidigungsministerium. Das heißt, man erhofft sich da oben schon so eine Art Goldgrube im All. Ob es das dann tatsächlich geben wird, das muss man einfach mal abwarten.
7: Ich komme jetzt mal mit so einem bisschen schrägen Vergleich vielleicht, aber ein wenig erinnert mich das daran. Ist das nicht auch so wie bei einem ganz jungen Startup, das noch gar nicht so viel Geld hat und auch versucht an die Börse zu gehen? Denn da werden ja auch häufig Ideen präsentiert, die erst in mehreren Jahren dann realisiert werden.
6: Also das würde ich jetzt nicht ganz so vergleichen. Also das Unternehmen gibt es ja schon eine ganze Weile. Es war bislang nicht an der Börse. Und es gibt ja eben auch Bereiche, die machen ganz handfeste Geschäfte, wie eben Starlink, aber auch dieser Raketenbereich. Also diese Trägerraketen, die sind ja sozusagen auch schon längst unterwegs und haben auch die Kosten in diesem Bereich sehr stark gesenkt. Aber man muss natürlich abwarten, ob das Gesamtunternehmen, also ob diese Visionen, die Elon Musk mit diesem Unternehmen hat, sich tatsächlich realisieren lassen. Und da muss man natürlich schon sagen, es steckt schon auch noch viel Risiko darin, weil wenn das nicht passiert, dann könnte es sein, dass der Kurs auch schnell wieder nach unten geht.
7: Kann es denn auch sein, dass SpaceX, also die Aktie, ohne mein Zutun in meinem Depot landet, wenn ich zum Beispiel diese berühmten ETFs habe, also diese berühmten Indexfonds?
6: Ja. Also wenn Sie einen ETF haben, also einen ETF zum Beispiel auf diesen Weltindex MSCI World, dann wird die Aktie ganz sicher bei Ihnen im Depot landen. Also diese Indexanbieter zum Beispiel von MSCI oder auch von der Nasdaq, also der Technologiebörse in den USA, haben schon angekündigt, dass sie die Aktie relativ schnell in den Index auch aufnehmen werden. Und dann, wenn die im Index ist, kommt sie auch automatisch in den ETF rein, aber zu einem relativ geringen Anteil. Also wenn Sie überlegen, beim MSCI World, da sind ja 1300 Unternehmen drin. SpaceX macht da ganz kleinen Anteil aus. Und es ist ja im Prinzip auch nicht so schlecht, wenn man an dieser Entwicklung die ja sehr viele Anleger doch im Moment sehr interessant finden, so mit einem kleinen Teil hat, ja. Also sie gehen ja kein Risiko. Wenn es positiv ist, dann nehmen sie Gewinne damit, einen kleinen Teil. Wenn die Aktie floppt, dann haben sie nichts zu befürchten, weil der Anteil eben so gering ist.
4: Sagt der Wirtschaftsjournalist Andreas Jalzowek seine Einschätzungen zum Börsengang von SpaceX. Wir schauen nach Toronto. Da läuft aktuell das WM-Spiel zwischen Kanada und Bosnien-Herzegowina. Kanada liegt weiterhin hinten mit 0-1, hat gerade eben die Latte getroffen. Wir bleiben da weiter dran. Jetzt schauen wir auf die Uhrzeit, 22.15 Uhr.
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4: Viele Jahre wurde verhandelt. Heute ist es nun tatsächlich in Kraft getreten, das gemeinsame europäische Asylsystem, kurz GEAS. Doch dieser Migrationspakt der EU-Mitgliedstaaten, ist das wirklich ein großer Wurf, so wie es unter anderem die deutschen Minister Dobrindt und Wadefuhl verkaufen? Und was verändert sich tatsächlich? Das erläutert uns Brüssel-Korrespondent Andreas Meyer-Feist.
8: Seit Mitternacht gelten die neuen Asylregeln. Im Zentrum schnellere Verfahren und schnellere Abschiebungen. Vor allem aber sollen die EU-Staaten in diesen Fragen mehr mit als gegeneinander arbeiten. Zufrieden der zuständige EU-Kommissar Magnus Brunner aus Österreich.
9: Ein sehr guter Tag für Europa. Es ist wirklich ein Meilenstein heute. Es ist zwar der Beginn natürlich auch, es ist nicht das Ende.
8: Beschlossen wurden die neuen Regeln schon vor längerem. Nun ist die zweijährige Übergangsfrist abgelaufen, die es für viele EU-Gesetze gibt, um Zeit für die Umsetzung zu haben. Die meisten EU-Länder haben die neuen Regeln aber noch nicht vollständig in Kraft gesetzt. Damit rechnet die EU-Kommission in den kommenden Monaten.
9: Und dann werden wir, glaube ich, im Herbst schon ein bisschen mehr Gefühl dafür bekommen, wie es funktioniert, eben wo wir noch nachjustieren müssen.
8: Die Bundesregierung hat den Asylpakt aber schon pünktlich in nationales Recht übertragen. Bundestag und Bundesrat hatten schon im Frühjahr den Brüsseler Vorgaben zugestimmt. Deutschland gehört zu jenen Ländern, die die neuen Regeln sehr strikt umsetzen. Bundesinnenminister Alexander Dobrindt, CSU, erklärte im Bundestag, die neuen Gesetze richten sich auch gegen die unkontrollierte Weiterreise von Geflüchteten von einem EU-Land in ein anderes.
10: Dort wird eindeutig geregelt, dass man kein Wahlrecht, kein freies Wahlrecht innerhalb der Europäischen Union hat, wo man Leistungen beanspruchen kann.
8: Neue Prüfzentren gibt es an den Flughäfen, zum Beispiel am Flughafen Berlin-Brandenburg. Auch in Frankfurt, München und Stuttgart sollen derartige Einrichtungen ihre Arbeit aufnehmen. Dort soll die Identität der Menschen und ihre Herkunft geprüft werden. Potenzielle Gefährder sollen schneller identifiziert werden. Es gibt aber auch gewisse Erleichterungen im neuen Asylsystem. Asylsuchende dürfen künftig schon nach 3 Monaten Aufenthalt arbeiten, es sei denn, sie verschleiern ihre Identität. Geflüchtete Kinder bekommen einen leichteren Zugang zu normalen Schulen. Auf eine spürbare Entlastung hoffen vor allem jene EU-Länder, an deren Küsten viele Migrantinnen und Migranten ankommen. Bislang tragen vor allem Mittelmeerländer die Hauptlast. Zypern und Griechenland stehen unter dem enormen Druck der Migration, erklärte Griechenlands Asylminister Anastasios Plevris. Nun können wir hoffen, dass mit der gemeinsamen europäischen Politik die Prioritäten neu geordnet werden. Rückkehr und der Schutz unserer Grenzen werden an erster Stelle stehen. Künftig soll die EU-Kommission festlegen, welche Staaten Unterstützung brauchen. Andere Länder können dann Geflüchtete übernehmen oder finanzielle Hilfe leisten. Eine Pflicht zur Aufnahme gibt es nicht. Schon an den Außengrenzen vor der Einreise in die EU soll künftig geprüft und abgelehnt werden, wer wenig Chancen auf Asyl hat, in geschlossenen Einrichtungen. Kirchen- und Menschenrechtsorganisationen kritisieren die Reform, vor allem die Schnellverfahren. Und auch Familien mit Kindern könnten nicht mehr angemessen versorgt werden.
4: Wir schauen auf den Iran-Krieg, der läuft schon mehr als 100 Tage und immer wieder war in dieser Zeit von einem Deal die Rede. Allein der US-Präsident Donald Trump hat rund 40 Mal bereits einen Friedensdeal angekündigt, doch bisher kam es nie dazu. Heute Abend nun erneut Meldungen, die Hoffnung machen. Pakistans Premier Sharif, der in dem Konflikt als Vermittler auftritt, hat auf X erklärt, dass sich der Iran und die USA auf eine Friedensvereinbarung geeinigt hätten, doch eine offizielle Bestätigung, die fehlt. Mehr von Benjamin Weber.
11: Freitagsgebet in Teheran. Der mächtige Kleriker Ayatollah Khatami spricht auch über die Verhandlungen. Wir sagen zu Trump und Netanyahu, beim kleinsten Fehler bekommt ihr eine mächtige Ohrfeige. Tod Amerika, skandieren die Gläubigen. Khatami, ein ausgewiesener Hardliner, droht. Die iranischen Streitkräfte seien weiterhin bereit. denn die Feinde verstünden die Sprache der Verhandlungen nicht. Doch seit US-Präsident Trump massive Angriffe auf Iran am Donnerstag abgesagt hat, verdichten sich die Anzeichen auf ein mögliches Abkommen. Zwar betonen iranische Medien, final entschieden sei nichts, doch dass es in den indirekten Gesprächen Fortschritte gegeben hat, das dementiert auch Iran nicht. Außenamtssprecher Barghey zufolge sei der Text des Abkommens überwiegend finalisiert. Dabei habe Iran auch Widerstände der USA überwunden. Sie haben wieder versucht, unzumutbare Forderungen durchzusetzen. Die Islamische Republik Iran hat auf diplomatischer Ebene und auf dem Schlachtfeld gezeigt, dass sie sich solchen unrechtmäßigen Forderungen nicht beugen wird. Was in iranischen Medien über den Inhalt des Abkommens kursiert, liest sich wie ein massiver Verhandlungserfolg Teherans. Die Straße von Hormus werde in Zukunft von Oman und Iran gemeinsam kontrolliert. Eingefrorene iranische Vermögenswerte würden freigegeben. Der israelische Krieg im Libanon beendet. In einer Phase von 60 Tagen nach Unterzeichnung solle dann weiter verhandelt werden über das angeblich friedliche Atomprogramm und über die Aufhebung von Sanktionen. Gar nicht auf der Agenda das Raketenprogramm, obwohl das eine der zentralen Forderungen Israels ist. Nach einer Woche mit erneutem Raketenbeschuss glauben einige Menschen in Teheran nicht an ein mögliches Ende des Kriegs. Der 38-jährige Rahman erwartet neue Auseinandersetzungen, erklärt er gegenüber dem ARD-Team in Teheran. Die Waffenruhe hängt am Faden. Dieser labile Zustand wird sich hinziehen, immer wieder gebrochen werden und zur Eskalation führen. Ich habe das Gefühl, dass am Ende etwas viel Größeres auf uns wartet. Mariam, eine Frau in ihren 50ern, ist lange schon Regimegegnerin. Sie hofft immer noch, dass die Angriffe das Regime im Iran stürzen könnten. Deswegen sei sie mit dem Raketenbeschuss einverstanden. So können wir die Phase der Ungewissheit hinter uns lassen. Die Dinge werden ein für alle Mal geklärt und die Lage wird sich verbessern. Ihr Ehemann Ehsan hat den Glauben daran aufgegeben. Ich bin frustriert. Die USA haben nichts unternommen und wir auch nicht. Wir werden ewig in der Ungewissheit stecken bleiben. Ein Abkommen mit den USA, so sehen es viele, würde die iranische Führung nur stärken. Die Aufhebung von Sanktionen käme dem Regime wirtschaftlich zugute. Das Regime, das im Januar Tausende getötet hat, die auf den Straßen friedlich demonstrierten, wäre dann noch fester im Sattel. Doch ob es jetzt wirklich zu einer Einigung kommt, bleibt trotz aller Indizien offen. Meldungen, wonach bereits am Sonntag in Genf ein Abkommen unterschrieben werde, hat Iran dementiert. Und auch US-Präsident Trump schlägt am Nachmittag schon wieder andere Töne an. In einem Social-Media-Posting erklärt er, was in iranischen Medien gesagt werde, einschließlich der schwachen und erbärmlichen Erklärung über eine Einigung, habe nichts damit zu tun, worauf man sich in Wirklichkeit verständigt habe. Es handelt sich bei den Iranern um sehr ehrlose Menschen, mit denen man nicht in gutem Glauben verhandeln könne. Iran solle sich besser schnell zusammenreißen.
12: Und wir blicken jetzt nach Mecklenburg-Vorpommern. Dort finden am 20. September Landtagswahlen statt und noch liegt die SPD von Ministerpräsidentin Schwesig deutlich hinter der AfD. Doch morgen will sich die Partei in Wismar einstimmen mit einem Wahlprogramm, das sie selbstbewusst Regierungsprogramm nennt. Stefan Luthmann beantwortet die Frage, ob mit Überraschungen zu rechnen ist.
13: Also eher nicht, denke ich. Die spannendste Frage, die dürfte wohl sein, wie nah kommt die Landesvorsitzende, Ministerpräsidentin Schwesig, bei ihrer Wahl zur Spitzenkandidatin an die 100%-Marke. Schwesig steht unangefochten an der Spitze der Landes-SPD. Sie sagt, sie freue sich auf den Wahlkampf, auf den Abstand zur AfD. Da reagiert sie doch betont gelassen. Beim letzten Mal vor 5 Jahren habe die SPD auch hinten gelegen und am Ende dann den Wahlsieg geschafft. Schwesig will das wieder erreichen mit einem Kandidatenteam, das nur wenig neue Gesichter hat. Minister und Landtagsabgeordnete bestimmen die vordersten Plätze. Einzige Überraschung vielleicht auf Platz 20 ein Neuling. Da steht auf der Liste der Juso- und Rechtsanwalt Johannes Barsch aus Greifswald. Er ist vor teilweise altgedienten Abgeordneten platziert. Möglicherweise sorgt das noch für einige Kampfkandidaturen in Wismar. Die SPD sagt, es sei vieles erreicht worden in Mecklenburg-Vorpommern, beispielsweise mit der kostenfreien Kita. Aber die Menschen würden sich doch Sorgen machen, ob das Erreichte auch bleibt. Die SPD setzt da auf Zuversicht. Sie will die Wirtschaft stärken durch einen Abbau der Bürokratie und eine bessere Unterstützung, auch durch eine eigene Landesförderbank. Die Partei verspricht außerdem Investitionen in die Bildung. Sie will das Ehrenamt stärken und damit die Gesellschaft zusammenhalten. Und sie reagiert auch auf Beschwerden über zu teure Führerscheine. Für Absolventen soll es deshalb ein zinsloses Darlehen geben. All das wird in Wismar beschlossen, nach wahrscheinlich nur kurzer Debatte. Die SPD setzt da auf Geschlossenheit.
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12: Und da gehen wir jetzt direkt zur Fußball-WM. Gestern die Eröffnung in Mexiko, heute das erste Spiel in Kanada, Jan Müller.
14: Ja, und da trifft das kanadische Team auf Bosnien-Herzegowina. Ein Team mit einigen Bundesliga-erfahrenen Profis, gecoacht von Sergej Barbares, der früher beim Hamburger SV und Borussia Dortmund gespielt hat. Die Bosnier haben in der Qualifikation zur WM in den Playoffs ja immerhin Italien ausgeschaltet. Und jetzt gegen Kanada liegen sie in Führung 1:0 durch einen Treffer von Lukic in der 21. Minute. Aber ist natürlich noch alles drin für die Kanadier. Unser Reporter in Toronto, live im Stadion, ist Thomas Kunze.
15: Diese Partie biegt jetzt vielleicht so langsam, aber sicher auf die Entscheidungsallee. Gute halbe Stunde noch zu spielen. Kanada wird immer stärker. Ostiakio rutscht aus dem Strafraum. Promise schießt aus der Drehung, frisch eingewechselt. Dieser riesengroße, bullige Mittelstürmer für Jonathan David, gerade ins Rennen geschickt worden von Trainer Jesse Marsh. Es steht nach wie vor 1:0 für Bosnien. 63,5 Minuten sind gespielt. Die 100%ige war da. Der Ausgleich so gut wie gefallen. Richie Leria nach einer tollen Kombination muss den Ball nur noch über die Linie drücken, schickt die Kugel aus 9 Metern auf die Reise und Sead Kolasinac klärt das Ding mit Hilfe der Latte auf der Linie. Spektakel im Fünfer der Bosnier und sie halten eben irgendwie diese Führung. Sergej Barbares wird da unten immer nervöser, hat defensiv gewechselt mit Samit Bašta und Armin Gogovic. Zwei Mittelfeldspieler eingewechselt, den Torschützen Jovo Lukic raus und auch Kanada hat schon dreimal sogar gewechselt. Jacob Scheffelberg, Ali Ahmed und wie gesagt David Promes in der Partie für Miller. Und für Jonathan David, den glücklosen Rekordtorschützen. Sie kommen schon wieder, die Kanadier. Über den linken Flügel ins Zentrum gegeben aus Eustachio. Mit dem Fernschussversuch. Der Kapitän will ganz gerne noch eine Ecke haben, aber da war keiner mehr dran. Nächste gute Möglichkeit fürs Team Canada, das nach wie vor mit 0:1 zurückliegt.
14: Thomas Kunze war das, live aus Toronto. Und wie die Partie ausgeht, das erfahren Sie natürlich hier bei uns im Programm. Nachher um 3 Uhr spielen dann noch gegen die USA, gegen Paraguay. 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Dazu mehr von Anne van Eickels.
16: Die Hitze von mehr als 35 Grad in Winston-Salem macht den Spielern ordentlich zu schaffen. Beim Training sorgte ein großer Ventilator für kühlere Luft. Dazu gab es eine Abkühlung unter dem Rasensprenger und Kühlwesten, die Dennis Undav allerdings nicht nutzt. Der Stürmer meidet die Hitze, wenn möglich, macht aber selbst eine heiße Titelansage 2 Tage vor dem Auftaktspiel gegen Curaçao. Jeder der Jungs, die hier sind, hat das gleiche Ziel und das ist Weltmeister werden. Ein guter Turnierstart sei wichtig, so Undav, der sich freut, dass am Sonntag beim Spiel in Houston das Dach des Stadions geschlossen sein wird. Im klimatisierten Stadion werden es dann angenehme 22 Grad sein.
14: Deutschland gegen Curaçao, Anpfiff ist am Sonntag um 19 Uhr. Während die Fußball-WM gerade losgeht, naht in der Basketball-Bundesliga die Entscheidung. Heute das erste Spiel der Finalserie. Der Titelverteidiger Bayern München trifft auf den alten Rivalen Alba Berlin. Schon zum 7. Mal stehen sich die beiden Teams in einer Finalserie gegenüber. 3 Siege sind nötig, um den Titel zu holen. Und unser Reporter in München ist Florian Hecht. Die Schlussphase läuft oder das Spiel ist vielleicht sogar gerade vorbei. Wer macht denn heute den ersten Schritt auf dem Weg zum Titel?
17: Ja, das ist noch gar nicht so klar. Wir sind auf 35,2 Sekunden. Die Bayern führen mit 100:94. Aber in diesem Spiel ist schon so viel passiert. Ein Hin und Her. Alba war lange vorne. 10 Punkte. Die Bayern immer wieder dran. Zur Halbzeit 3 Punkte vorne. Und es war immer dieses Hase-Igel-Spiel. Einer vorne, der andere hinterher. Und dann kurz vor diesem Ende der Begegnung, da haben die Bayern nochmal das Heft des Handels in die Hand genommen. Momentan Einwurf für die Bayern mit Stanien Jessop runter zu Hollers. Sie versuchen jetzt natürlich die Zeit von der Uhr zu nehmen. Foulspiel und damit werden die Bayern an die Freiwurflinie gehen. Also noch 30 Sekunden und steht 100:94 für Alba.
14: 30 Sekunden können lang sein im Basketball, gerade wenn es knapp ist. Einmal noch kurz die Frage insgesamt in dieser Finalserie. Muss man schon sagen, der FC Bayern der Favorit in diesem Duell, oder?
17: Ja, natürlich. Die haben keins ihrer Finalserienspiele verloren. Aber die Berliner sind im Rhythmus. Bayern hatte 7 Tage Zeit, konnte sich zwar ausruhen, aber die sind so ein bisschen aus dem Rhythmus gewesen. Das hat man in diesen ersten Minuten gesehen. Alba richtig cool. Und die Bayern hatten einen Andi Obst, der hat alles reingemacht, hält gerade bei 31. Punkten, noch 16 Sekunden, vielleicht können wir die noch mitnehmen, dann ist hier nämlich Schluss. Die Alba-Spieler probieren es nochmal mit einem Dreier-Rebound bei Bayern und das war's dann, das wird es gewesen sein. Die Bayern gewinnen dieses erste Spiel und behalten damit erst einmal ihre Heimserie bzw. den Vorteil des Tabellenerstens nach der Hauptrunde.
14: Florian Hecht war das, live aus München. Vielen Dank. Und in München findet dann auch Spiel 2 statt am Sonntag, bevor es am kommenden Mittwoch nach Berlin geht.
12: Soweit der Sport in dieser Stunde mit Jan Möller. Danke sehr.
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1: Um 22.30 Uhr mit Katja Kindermann. An den Entschädigungszahlungen bei verspäteten Flügen ändert sich erstmal nichts. Darauf haben sich Vertreter der Mitgliedstaaten und des EU-Parlaments geeinigt. Aus der Nachrichtenredaktion Jonas Valentin Weber.
18: Monatelang hatten beide Seiten miteinander verhandelt. Die EU-Länder forderten dabei, dass die Airlines erst Entschädigungen zahlen müssen, wenn sich ein Flug um 4 Stunden verspätet und nicht wie derzeit um 3 Stunden. Doch dazu kommt es jetzt nicht, wie Teilnehmer nach dem Treffen berichteten. Auch an der Höhe der Entschädigungen ändert sich demnach nichts. Stattdessen soll es nur kleinere Änderungen geben, zum Beispiel, dass Fluglinien ihre Preise für Handgepäck transparenter machen müssen. Eine endgültige Entscheidung fällt aber erst Anfang kommender Woche.
1: Apotheken können künftig mehr Leistungen wie Impfungen, Vorsorge und Tests anbieten. Nach dem Bundestag hat nun auch der Bundesrat für eine entsprechende Reform gestimmt. Außerdem machte die Ländervertretung den Weg für zusätzliche Schutzmaßnahmen gegen häusliche Gewalt frei. Vorgesehen sind insbesondere der verstärkte Einsatz sogenannter elektronischer Fußfesseln sowie verpflichtende Antigewalttrainings für Täter. Die EU startet am Montag ihre Beitrittsverhandlungen mit der Ukraine und Moldau. Das hat die derzeitige zyprische EU-Ratspräsidentschaft angekündigt. Möglich wurde das erst, weil Ungarn seine Blockade gegen eine Mitgliedschaft der Ukraine nach einem Regierungswechsel aufgegeben hat. Im ersten Verhandlungsschritt müssen die Ukraine und Moldau nun zeigen, dass ihr Justizsystem und ihre Verwaltungen EU-Standards entsprechen. Danach folgen weitere Bereiche. In der Regel dauern die Beitrittsverhandlungen Jahre. Auch ist offen, ob sie überhaupt erfolgreich abgeschlossen werden. Der Raumfahrtkonzern SpaceX von US-Milliardär Elon Musk hat den größten Börsengang der Geschichte absolviert. Zum offiziellen Handelsstart wurde die Aktie zu $150 gehandelt, gut 11% über dem Ausgabepreis. Aus Washington Samuel Jakisch.
19: Durch den Verkauf der Anteile nimmt SpaceX auf einen Schlag mindestens 75 Milliarden US-Dollar ein. Das Unternehmen insgesamt wird mit fast 1,8 Billionen US-Dollar bewertet. Firmenchef Elon Musk wird dadurch zum ersten Billionär der Welt. Das Unternehmen SpaceX hat im vergangenen Jahr mehrere Milliarden Verluste gemacht. Die Anleger wetten allerdings auf die Zukunft des Unternehmens. SpaceX gibt an, sein Satellitennetzwerk Starlink ausbauen zu wollen. Außerdem investiert SpaceX massiv in den Ausbau von künstlicher Intelligenz. Musk plant KI-Rechenzentren im Weltall und die Besiedelung des Planeten Mars.
1: Und das Wetter in Deutschland. In der Nacht gebietsweise Regen, vereinzelt Gewitter. Im Norden und im Südwesten teils länger trocken und aufgelockert. Tiefstwerte 16 bis 10 Grad. Morgen Schauer, vereinzelt Gewitter. An der See einzelne Sturmböen. Im Südwesten zeitweise sonnig. Höchstwerte 16 Grad in Nordfriesland bis 28 Grad am Kaiserstuhl. Das waren die Nachrichten.
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12: Der Blick auf die Straßen. Wir beginnen mit der A3 Frankfurt Richtung Würzburg zwischen Rohrbrunn und Markt Heidenfeld. Aktuell 3 Kilometer Stau wegen Bauarbeiten. Dann die A7 Flensburg-Hannover. Die ist zwischen Hamburg-Stellingen und Hamburg-Heimfeld bis Montag ca. 5 Uhr aufgrund von Bauarbeiten in beiden Richtungen gesperrt. Es wird empfohlen, über die B205, A21 und die A1 auszuweichen. Dann die A38 Richtung Leipzig, die ist zwischen Lützen und Leipzig Südwest nach einem Unfall aktuell gesperrt. Die A44 Essen Richtung Düsseldorf ist zwischen Kreuz Düsseldorf Nord und Flughafen wegen Bauarbeiten bis Montag früh gesperrt. Der Flughafen ist ab dem Kreuz Meerbusch in Richtung Essen erreichbar. Dann der Blick auf die A67 Mannheim Richtung Darmstadt, die ist zwischen Viernheimer Dreieck und Lorsch nach einem Unfall aktuell gesperrt. Die A72 Hof Richtung Plauen, die ist zwischen Hof Töpen und Dreieck Hochfranken nach einem Unfall gesperrt. Der Blick auf die A480 Reiskirchen-Gießen, die ist zwischen Reiskirchener Dreieck und Wettenberg wegen Bauarbeiten bis Montag früh in beiden Richtungen gesperrt. Und eine Meldung haben wir noch, die A553 Bliesheim-Brühl, die ist zwischen Brühl-Ost und Nord in beiden Richtungen bis Montag früh gesperrt. Das war's, weiterhin gute Fahrt.
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12: Heute mit Max Seib am Mikrofon. Guten Abend. Der Schutz von Frauen und Kindern vor sexueller Gewalt. Er soll in Deutschland schnell und deutlich besser werden. Da sind sich die Justizministerinnen und Minister der Länder einig. Sie saßen heute in Hamburg zusammen und haben unter anderem zwei Dinge beschlossen. Schwere Fälle von sexuellen Übergriffen sollen nicht mehr so schnell verjähren. Das heißt, Täter könnten dann noch deutlich länger verurteilt werden. Außerdem soll man sich strafbar machen, wenn man von Fällen mitbekommt, sie aber nicht anzeigt. Anja Kriegoleit über diese und andere Ergebnisse der Hamburger Konferenz.
20: Obwohl sich die Ministerinnen und Minister bei ganz vielen Punkten einig waren, bei der Beschlussvorlage zur Ja-heißt-Ja-Regelung waren sie es nicht. Georg Eisenreich, Bayerns Justizminister, sagte als Vertreter der sogenannten B-Länder:
21: Wir haben aus der Praxis die Rückmeldungen, dass keine relevanten Schutzlücken bestehen.
20: Und deshalb, so Eisenreich, sei die Nein-heißt-Nein-Regelung völlig ausreichend. Das sieht Hamburgs Justizsenatorin Anna Gallina ganz anders.
22: Wir haben das Problem der Schockstarre. Das ist etwas, das habe ich auch im Laufe der Jahre mit zusätzlicher Studienlage nochmal gelernt, tatsächlich ein sehr relevantes neurobiologisches Phänomen, das auftritt in solchen Übergriffssituationen. Da gibt es sozusagen verschiedene Zahlen verschiedener Studien, aber die bewegen sich in einem Korridor von 40-70% der Betroffenen. Und das ist natürlich ganz, ganz erheblich.
20: Bundesjustizministerin Stefanie Hubig als Gast auf der Konferenz kündigte an, dass man die Ja-heißt-Ja-Regelung für Jugendliche demnächst umsetzen wird, so wie es auf EU-Ebene schon in vielen Ländern gilt. Sie würde sich diese auch für Erwachsene wünschen. Katrin Wahlmann, Niedersachsens Justizministerin, wies darauf hin, dass die Vermittlung mal so dann etwas schwierig werden könnte.
23: Ich kann noch einer 17-Jährigen nicht erklären, dass sie im Moment Ja sagen muss oder dass sie signalisieren muss, dass sie auch möchte, wenn das Ganze straffrei sein soll. Nächstes Jahr aber muss sie explizit Nein sagen. Das finde ich recht schwer verständlich.
20: Große Einigkeit gab es aber unter anderem bei der Beschlussvorlage zur Verlängerung der Verjährungsfristen bei Vergewaltigungen. Dazu Hubig:
24: Die bisherige Verjährungsfrist von 5 Jahren ist definitiv zu kurz. Es ist Zeit, dass wir das ändern. Wir wollen das und werden das auch ändern und wollen die Verjährungsfrist auf 20 Jahre verlängern. So wie das für vergleichbare Straftaten auch der Fall ist.
20: Von ursprünglich gut 60 Beschlussvorlagen wurden rund 50 verabschiedet. Dabei ging es unter anderem um organisierte Kriminalität, Persönlichkeitsrechte im Netz, Politikerbeleidigungen und um Autofahrten unter Drogeneinfluss. Und ein ganz wichtiger Punkt war wieder der Pakt für den Rechtsstaat. Stefanie Hubig hatte am Ende gute Nachrichten.
24: Wir kommen auf die Zielgerade. Wir haben wirklich die Chance, jetzt einen neuen Pakt für den Rechtsstaat mit allen drei Säulen, Personal, Digitalisierung, Verfahrensordnung, auf den Weg zu bringen. Und ja, die Bundesregierung ist bereit, für den neuen Pakt für den Rechtsstaat rund 500 Millionen Euro bereitzustellen. Natürlich müssen auch die Länder mitfinanzieren.
20: Und die Ministerpräsidenten sollen Ende dieses Monats über den Pakt für den Rechtsstaat abstimmen. Im November werden die Justizministerinnen und Minister dann wieder nach Hamburg kommen zu ihrer Herbsttagung.
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12: Haben Sie schon mal von Dark Factories gehört? Das sind Fabriken in China, die, der Name lässt es erahnen, fast komplett im Dunkeln operieren können. Der Grund? Es sind dort nur noch Roboter im Einsatz und für die ist es egal, ob es eben hell oder dunkel ist. Das zumindest suggerieren einige Videos im Internet. Fakt ist, China ist bei der Automatisierung stark oder treibt das stark voran und bei Robotik und künstlicher Intelligenz möchte die Volksrepublik Technologieführer werden. Doch wie weit ist China bei der Entwicklung und beim Einsatz von Robotern und welche Folgen hat das für den Arbeitsmarkt? Aus Shanghai berichtet Eva Lambi-Schmidt.
25: Es wird geschraubt, geschweißt, Autoteile werden hin und her gereicht von Roboterarm zu Roboterarm. Die Fabrik vom chinesischen E-Auto-Hersteller Zeekr ist hochautomatisiert. Nur wenige Menschen arbeiten hier, um Roboter zu überwachen und hier und da noch eine Schraube von Hand reinzudrehen. Zeekr nennt dies eine Dark Factory, eine Fabrik, die so hoch automatisiert ist, dass man das Licht ausschalten könnte. Unser Karosseriebau zum Beispiel verfügt über 885 Roboter. Jeder Prozess ist hochgradig automatisiert und wird vollständig maschinell abgewickelt. Das ist unsere Definition einer Dark Factory. Tatsächlich kann der Betrieb in bestimmten Bereichen der Schweißwerkstatt normal weiterlaufen, auch wenn das Licht ausgeschaltet ist, sagt Firmenchef Xi Naiping. Ganz dunkel ist es in seinen Hallen am Rande der Stadt Ningbo an Chinas Ostküste nicht. Tageslicht fällt durch Deckenfenster im Wellblechdach und auch zusätzliche Lampen sind installiert für die 230 menschlichen Arbeiter in der Halle. Ohne die geht es nicht, sagt Huang Jie, der für einen Teilbereich der Fabrik verantwortlich ist. In automatisierten Prozessen können Roboter nicht selbst entscheiden, welches Modell sie herstellen sollen. Wir müssen ihnen vorgeben, was sie jetzt tun sollen und in welcher Stückzahl, sonst funktionieren sie nicht. Fabriken wie diese werden zunehmend zum modernen Standard in China. Die chinesische Staats- und Parteiführung setzt auf Robotik und künstliche Intelligenz, auch um einem künftigen Fachkräftemangel entgegenzuwirken. Denn Chinas Bevölkerung schrumpft. Neben Industrierobotern sollen menschenähnliche Roboter in Fabriken künftig eine Rolle spielen, sagt Kyle Chan. Er forscht am US-amerikanischen Brookings-Institut zu Chinas Industriepolitik. China beginnt damit, humanoide Roboter in der Fertigung einzusetzen, beispielsweise in Bereichen wie Elektrofahrzeugen und der Batterieprüfung. Vor allem der Einsatz künstlicher Intelligenz in Unternehmen verändert Chinas Arbeitswelt bereits heute. Nach Angaben des chinesischen Ministeriums für Arbeit und soziale Sicherheit sind im vergangenen Jahr 10-30% an Jobs im Bereich Verwaltung, Recht und Finanzen weggefallen. Gleichzeitig gibt es einen Zuwachs an Stellen im Bereich der KI, wie zum Beispiel Ingenieure für Algorithmen und Datenanalysten. Der rasante Wandel ist nicht einfach für viele junge Menschen, die nach ihrem Hochschulabschluss auf Jobsuche sind und deren Profil auf dem Arbeitsmarkt nicht mehr passt. Chinas hohe Jugendarbeitslosigkeit sei auch eine Sorge der kommunistischen Führung, so Chan. Doch diese habe langfristige Ziele im Blick.
12: Eva Lambi-Schmidt über Dark Factories und die Entwicklung von KI und Robotik in China. 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Und wir schauen jetzt auf die Geschichte des Buckelwals, der im März an der Ostseeküste gestrandet ist und am Ende nicht gerettet werden konnte. Da gibt es jetzt neue Erkenntnisse zum Tod des Tieres. So zeigen Tracker-Daten des privaten Rettungsteams, dass der Wal noch mindestens 4 Tage lebte, nachdem er das Transportvehikel seiner vermeintlichen Retter verlassen hatte. Er schwamm noch 215 Kilometer durch die Nordsee. Wolfram Dietrich berichtet.
2: Es ist ein augenscheinlich recht zufriedener Umweltminister von Mecklenburg-Vorpommern, der vor den Mikrofonen und Kameras sitzt. Er präsentiert die ausgewerteten Bewegungsdaten des Buckelwals und seine eigenen Schlussfolgerungen daraus für den Rettungsversuch.
3: Der Rettungsversuch war aus unserer Sicht rechtlich und fachlich vertretbar.
2: Till Backhaus sieht sich und die Privatinitiative in den Entscheidungen von damals bestätigt. 215 Kilometer habe der Wal laut den Daten noch zurückgelegt nach dem Transport von der Ostsee in die Nordsee und seiner Freisetzung am 2. Mai. Umhergeschwommen und getaucht sei er, auch zurück in die Ostsee habe er schwimmen wollen. 215 Kilometer, der Direktor des Deutschen Meeresmuseums Stralsund, Burkhard Baschek, bewertet das so.
5: Das ist, sag mal, erstaunlich viel in dem Sinne, dass er doch ein bisschen auf Strecke selber zurückgelegt hat. Wenn man sich aber dann die Strecke und die Geschwindigkeit des Wals anschaut, dann sind das schon Hinweise darauf, dass der Wal in einem deutlich geschwächten Zustand war.
2: Und dieser geschwächte Zustand hatte Folgen. Die letzten Daten lieferte der Tracker am 7. Mai. Daraus folgert der Minister, dass das Tier noch 4 oder 5 Tage nach der Freisetzung gelebt hat.
3: Nach heutigem Erkenntnisstand gibt es keine belastbaren Hinweise auch darauf, dass im Zusammenhang mit dem Transport oder der Freisetzung unmittelbar diese Maßnahmen zum Tod oder zu Gefahren beigetragen haben sollten.
2: Bergung und Freisetzung des Wals bezeichnet er als erfolgreich, wenngleich er auch einräumt.
3: Auf der anderen Seite hat er die Chance, dieser Wal nicht nutzen können.
2: Zuletzt geäußerte Vorwürfe sieht Backhaus widerlegt, was zum Beispiel den Gesundheitszustand des Wales angeht. Wissenschaft und Forschung holt er jetzt wieder ins Boot. Aufarbeitung müsse nun stattfinden. Auch dann, wenn weitere Ergebnisse vorliegen, etwa von den entnommenen Organ- und Gewebeproben, um dann auch die Todesursache eindeutig feststellen zu können. Und Backhaus blickt auch in die Zukunft. Da müsse sich in Deutschland etwas ändern.
3: Deutschland war und ist auf eine Großwalstrandung eines lebenden Wals nicht vorbereitet gewesen. Es fehlen Standards, es fehlen eingespielte Abläufe und die Zuständigkeiten im Übrigen von Bundesebene, runtergebrochen auf Länderebene, waren nicht ausreichend definiert.
2: Eine Bund-Länder-Arbeitsgruppe werde Mitte kommender Woche ihre Arbeit aufnehmen und bis Ende des Jahres erste Vorschläge machen.
12: Wir schauen auf die Fußball-Weltmeisterschaft Kanada, Eröffnungsspiel des zweiten Gastgebers heute gegen Bosnien-Herzegowina. Und Kanada hat den Ausgleich geschafft. Und zwar Kyle Larin in der 79. Minute. Es steht jetzt mittlerweile 1:1 zwischen Kanada und Bosnien-Herzegowina. Und natürlich jetzt auch noch der Blick auf die Uhrzeit. 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
12: Und wir blicken jetzt nach Österreich. Der österreichische Rundfunk ORF, der hat unruhige Monate.

0: Soos. Clemens Pick ist 51 Jahre alt, stammt aus Tirol und war Chef der österreichischen Presseagentur APA. Er galt von Anfang an als Favorit der österreichischen Regierungsparteien, der konservativen ÖVP und der SPÖ, der Sozialdemokraten. Sie haben einen großen Einfluss im 35-köpfigen ORF-Stiftungsrat, der den Generaldirektor gewählt hat. Clemens Pick hatte sich als Kandidaten aus der Mitte der Gesellschaft vorgestellt, er wolle den ORF reformieren.
1: Meine Reformagenda umfasst folgende zentrale Punkte. Erstens, eine ORF-Redaktion der demokratischen Mitte, die messbar ist und jeder Kritik standhält. Das Ziel, alle vertrauen den Nachrichten. Zweitens, unverwechselbare österreichische regionale Programmmarken. Drittens, eine kluge Rückeroberungsstrategie der jüngeren Menschen. Auf Social Media ansprechen und abholen in neue ORF-Plattformen mit Streaming, Video, Podcasts und Community-Features. Mein Ziel dabei, wir holen uns das Internet ein Stück weit zurück.
0: Das Problem, dass vor allem junge Menschen mit Nachrichtensendungen und anderen öffentlich-rechtlichen Inhalten immer schwerer zu erreichen sind, war ein Thema, das man bei allen neuen Kandidatinnen und Kandidaten immer wieder hörte. Große Unterschiede gab es aber bei der Bewertung, in welchem Zustand sich da der ORF befinde. Einige Kandidaten zeichneten dabei ein ziemlich schwarzes Bild. Der ORF habe seine Reputation mehr und mehr verspielt. Clemens Pick stellte den ORF dagegen als stark dar. Immerhin ist er das größte Medienunternehmen Österreichs. Doch der ORF müsse sich behaupten, so Pick.
1: Mein Anspruch ist, der ORF soll auch in Zukunft stark sein. Denn die digitalen Plattformen da draußen, diese digitale Welt im Großen, ist nicht mehr vertrauenswürdig. Polarisierung, Spaltung und Algorithmen, die auch nachgewiesenerweise unsere Kinder süchtig machen. Der ORF soll genau das Gegenteil davon sein.
0: Heftige Kritik kam vom ORF-Stiftungsrat Peter Westenthaler, der der rechtsnationalen FPÖ nahesteht. Er warf der österreichischen Regierung vor, die Wahl zugunsten von Clemens Pick schon im Vorfeld abgesprochen zu haben. Er werde die Wahl anfechten, so Westenthaler. Die Favoritin der ORF-Belegschaft war laut einem internen Stimmungsbild die Kandidatin Elisabeth Totsauer, die Chefin der ORF-Magazine. Eine Kandidatin, die für einige Aufmerksamkeit gesorgt hatte, war Eva Schütz, die Herausgeberin der rechtspopulistischen Plattform Express. Als Vergleich wurde gesagt, es wäre so, als ob sich Julian Reichelt für den ARD-Vorsitz bewerben würde. Die Wahl des ORF-Generaldirektors war eine vorgezogene Wahl, weil Roland Weißmann von diesem Amt zurückgetreten war, nachdem Vorwürfe der sexuellen Belästigung gegenüber einer ORF-Mitarbeiterin bekannt geworden waren.
2: Oliver Schosch über den neuen ORF-Generaldirektor Clemens Pick. Die Wahl in Österreich. Und wir schauen jetzt auf den Ukraine-Krieg. Dort haben sich die Vorzeichen in den vergangenen Monaten ja ein Stück weit verändert, seit die Ukraine mit Drohnen immer wieder erfolgreich Ziele auf russischem Gebiet angreift. Und nicht nur dort, ukrainische Einheiten treffen auch Landwege und Brücken, mit denen Moskau auch die von Russland besetzte Krim versorgt. Und nun ist eben dort auf der Krim ein Engpass bei Benzin entstanden. Was das im Alltag bedeutet, darüber hat unser Korrespondent Florian Kellermann mit Menschen auf der Krim gesprochen.
3: Anastasia, 32 Jahre alt, ist derzeit viel zu Fuß unterwegs oder wenn nötig mit öffentlichen Verkehrsmitteln. Ihr Auto steht still, schon seit einer Woche. Alle seien derzeit wütend über die Benzinkrise auf der Halbinsel Krim, erzählt sie. Vor allem diejenigen, die nicht aufs Auto verzichten können. Meine Bekannten sind gezwungen, jeden Abend nach einer Tankstelle zu suchen, sich in die Warteschlange zu stellen und 3 bis 4 Stunden, manchmal bis Mitternacht zu warten, damit sie am nächsten Tag arbeiten können, weil sie bei der Arbeit aufs Auto angewiesen sind und fast ständig am Steuer sitzen. Anastasia ist in einem Logistikunternehmen angestellt und lebt schon immer auf der Krim. Ihren Nachnamen möchte sie nicht veröffentlicht sehen. Wer endlich an der Zapfsäule angekommen ist, dürfe maximal 20 Liter tanken, sagt sie. So war es zumindest in den vergangenen Tagen, denn die Lage spitzt sich laufend zu. Aus Sewastopol an der südwestlichen Spitze der Krim hieß es am Donnerstag, es gebe gar kein Benzin mehr. Einige Firmen bekommen Wertmarken für Benzin zugeteilt, die, so berichten Medien, zum Teil auf dem Schwarzmarkt weiterverkauft würden. Viele fahren jetzt auf das russische Festland, um dort zu tanken. Denn über die Krimbrücke darf

0: man 100 Liter Flüssigkeit transportieren, darunter auch Benzin. Manche fahren da sehr oft hin und her, um das Benzin hier zu verkaufen. Wenn man von der Krembrücke Richtung Kertsch fährt, sieht man diese Leute mit ihrer Ware am Seitenstreifen stehen. Die Polizei versucht das zu unterbinden, weil das verboten ist. Der Benzinengpass auf der Krim ist ein Nebeneffekt des Kriegs. Die Ukraine greift mit Drohnen immer erfolgreicher die Straße an, die Russland mit den besetzten Gebieten im Süden der Ukraine verbindet, vor allem mit dem Gebiet Cherson. Ihre Hauptziele sind Militärfahrzeuge und Tanklastwagen, die russische Truppen dort beliefern. Über diese Straße und das Gebiet Cherson versorgt Russland auch die Krim maßgeblich, also von Norden her. Vor 2022 konnte Russland die Halbinsel auch von Osten her versorgen, über die Brücke, die es von seinem Festland aus illegal gebaut hatte. Aber die Ukraine hat diese Brücke mehrfach angegriffen und beschädigt. Der Güterverkehr dort ist stark eingeschränkt. Nun arbeitet die Ukraine zusätzlich darauf hin, dass umgekehrt von der Krim nach Norden auch keine Güter mehr in die besetzten Gebiete der Ukraine gelangen. Sie beschoss die Landverbindung und Brücken mit Marschflugkörpern. Der ukrainische Militärexperte Andriy Kramarov im Radiosender NV. Die Krim befindet sich in der völligen logistischen Isolation. Und damit befindet sich eine große Menge an Militärgerät und Munition in der Isolation. Die Russen können das im Krieg jetzt nicht einsetzen. Für das russische Militär ist das eine gefährliche Situation. Die Ukraine bemüht sich also von allen Seiten, dass die russischen Besatzungstruppen in der südlichen Ukraine immer weniger Nachschub bekommen. Die Krimbewohner würden über all diese Entwicklungen von den Behörden nur sehr spärlich informiert, sagt Anastasia.
1: Kultur. Die Songzeilen »Ich wollte dir nur mal eben sagen, dass du das Größte für mich bist«, die kennen sehr viele Menschen in Deutschland. Es sind wohl die bekanntesten der Sportfreunde Stiller. Die Band aus dem Münchner Umfeld, die gibt es mittlerweile seit 30 Jahren und dieses Jubiläum feiert sie mit einem neuen Album, das nicht zurückschaut, sondern nach vorne. Happy Birthday heißt es und Thomas Steinberg hat es nicht nur gehört, er hat auch mit dem Sportfreunde Sänger und Gitarrist Peter Brugger darüber gesprochen.
2: Hier ein schönes Lied, eine Melodie.
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2: Achtung, konzentrieren.
4: Sportfreunde Stiller.
2: Dalli, Dalli.
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5: Sportfreunde Stiller.
2: Dalli, Dalli.
6: Flo und ich, wir haben uns im Sportstudium kennengelernt. Wir haben beide in anderen Bands gespielt, wollten mal zusammen Musik machen und haben für das eine Konzert geprobt. Sollte eine einmalige Sache sein.
7: So war es 1996 gedacht. Peter Brugger, 4 Jahre später über das Debütalbum So wie einst Real Madrid.
6: Und dann war glücklicherweise oder blöderweise unser jetziger Manager Marc Liebschau am Konzert und hat uns überredet. Und hat er gemeint, hey Jungs, das ist cool, das gefällt mir, ihr müsst es weitermachen.
7: Mit Sportfreunde Manager Liebschau feiern sie jetzt 30 gemeinsame Jahre.
6: Das stimmt. Haben wir mal eben 29 Jahre und 364 Tage draufgepackt.
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7: Spätestens seit 54, 74, 90, 2006 zum Sommermärchen sind Sportfreunde Stiller Teil des kollektiven Gedächtnisses. Kaum eine deutsche Band mischt Stadionhymnen mit leisen Zwischentönen so mühelos. Mit Charme und Bodenständigkeit erzählen sie von Freundschaft, Aufbruch und den Widersprüchen des Alltags, auch auf ihrem Jubiläumsalbum Happy Birthday.
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7: Happy Birthday feiern Sportfreunde Stiller nicht sich selbst, sondern das Leben in seiner Gesamtheit.
6: Das ist auf Menschen bezogen, die dranbleiben am Leben, die interessiert, die neugierig sind, durch Krisen durchmarschieren und merken, okay, es geht wieder bergauf und es gibt Höhen und es gibt Tiefen.
7: Ein gutes Beispiel, wir laden uns auf.
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6: Ja, Wir sollten den Fokus darauf legen, was uns auflädt, was uns füllt mit Energie und mit diesem Gefühl der Stärke, der Zusammengehörigkeit. Das ist total wichtig. So viele Leute haben Probleme mit Energie, einem Burnout oder mit Depressionen. Wir brauchen einfach Kraft und Mut und das ist die Eigenleistung, die man einbringen kann.

0: Wünsche können ja oft einfach auch die Zukunft prägen. Hört sich zwar esoterisch an, aber hat sehr viel mit der Realität zu tun.
1: Happy Birthday klingt erstaunlich unangestrengt. Hier der 80s Touch von Keine Blumen ohne Regen, dort das handyfreie Plädoyer Drop die Idee oder Happy für die eigenen Kinder. Peter, Flo und Rüde zeigen Haltung, ohne aufdringlich zu wirken, erfreulich, zeitlos und stark. Auch live. Zum Sportfreunde-Jubiläum gibt es viele Konzerte, einen Podcast sowie die ARD-Doku mit dem Herz in der Hand.
0: Wir wurden ein Jahr begleitet, unsere Geschichte nachgezeichnet mit neuen Sachen. Spannender Prozess, uns da zu beobachten, wie wir beobachtet werden.
1: Und einen WM-Tipp hat Peter natürlich auch.
2: Ich glaube, die deutsche Mannschaft kommt ins Viertelfinale. Mein Geheimfavorit ist Norwegen und mein Traumfinale wäre Österreich gegen Deutschland.

0: So klingt das neue Album der Sportfreunde Stiller. Happy Birthday heißt es und feiert das 30-jährige Jubiläum der Band, die uns mit dem Song 74 dabei hilft, die deutschen WM-Titel schön rhythmisch aufzuzählen. Und wir schauen zur aktuellen Fußball-WM nach Toronto. Da ist heute der zweite der drei Gastgeber ins Turnier gestartet. Kanada gegen Bosnien. Und Thomas Kunze nimmt uns als Reporter live vor Ort jetzt mit in die allerletzten Minuten bzw. Sekunden. Und ich glaube, das Spiel ist fast durch.
1: Stehen Sie da unten und wissen beide nicht so ganz genau, was Sie damit eigentlich anfangen sollen. 1:1 endet dieses spannende erste Spiel auf kanadischem Grund. Das erste WM-Spiel in der Fußball-Historie überhaupt zwischen Kanada und Bosnien-Herzegowina. Eine Partie mit zwei Halbzeiten, das ist nichts Außergewöhnliches, aber mit zwei unterschiedlichen Halbzeiten vor allen Dingen. Bosnien in den ersten 20 Minuten die bessere Mannschaft. Jovo Lukic mit dem Kopfballtor nach Ecke von Sead Kolasinac zum 1:0. Da war Kanada überhaupt nicht gut aufgestellt. Aber dann wurde die Mannschaft von Trainer Jesse Marsh immer, immer besser. Jonathan David mit einer Riesenmöglichkeit noch in der ersten Halbzeit. Viele Eckbälle, 9 in der ersten Halbzeit, brachten nichts ein. Und in der zweiten Hälfte wurde Kanada dann immer, immer stärker und erlöst durch den eingewechselten Kyle Lorin, den Mann vom FC Southampton. Drehschuss aus so 15 Metern, hat den Ball mit dem Rücken zum Tor angenommen und ihn dann mit Vollspann ins rechte Eck unterbringen können. Das war ein schöner Treffer, das war ein verdientes Tor und danach gab es noch weitere Möglichkeiten. Kolasinac klärte auf der Linie, Katic klärte auf der Linie, aber auch Eren Demirovic hätte die Bosnier noch zum 2:1 schießen können. Das ist nicht gelungen und so trennen sich beide jetzt hier mit 1:1 in dieser Vorrundengruppe B mit dem großen Favoriten der Schweiz und dem etwas kleineren Namen Katar. Für beide dieser Mannschaften gilt dieses Unentschieden auch, dass man weiterkommen kann, denn die Top 3 können es ja schaffen in die K.O.-Runde. Kanada 1, Bosnien-Herzegowina 1.
0: Soweit die Schilderung von unserem Reporter live aus Toronto, Thomas Kunze. So.

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1: Um 23 Uhr mit Katja Kindermann. Die Rechte von Fluggästen in der EU bleiben nahezu unverändert. Darauf haben sich Mitgliedstaaten und Europäisches Parlament nach monatelangen Verhandlungen verständigt. Aus Brüssel Thomas Spickhofen.
2: Die Höhe der Entschädigungen bleibt, wie sie ist. Das heißt 250 Euro bei 3 Stunden Verspätung. Bei noch mehr und auf längeren Flugstrecken kann das bis zu 600 Euro gehen. Außerdem müssen die Fluglinien es ihren Passagieren einfacher machen, an diese Entschädigung zu kommen. Neu ist, dass es keine Zusatzgebühr mehr kosten darf, den Namen auf dem Ticket zu ändern. Eltern dürfen auch nicht extra zur Kasse gebeten werden, wenn sie neben ihrem Kind sitzen wollen. Nicht durchsetzen konnte sich das Parlament dagegen mit der Forderung, dass ein kleiner Koffer gratis mit in die Kabine genommen wird. Immer mehr Fluggesellschaften verlangen dafür inzwischen zusätzlich Geld.
1: Apotheken können künftig mehr Leistungen wie Impfungen, Vorsorge und Tests anbieten. Nach dem Bundestag hat nun auch der Bundesrat für eine entsprechende Reform gestimmt. Unter anderem sollen Apotheken neue Leistungen zur Vorbeugung und Früherkennung anbieten können, etwa für Herz-Kreislauf-Erkrankungen und Diabetes. Außerdem machte die Ländervertretung den Weg für zusätzliche Schutzmaßnahmen gegen häusliche Gewalt frei. Vorgesehen sind insbesondere der verstärkte Einsatz sogenannter elektronischer Fußfesseln sowie verpflichtende Antigewalttrainings für Täter. Der Raumfahrtkonzern SpaceX von US-Milliardär Elon Musk ist erfolgreich an der Börse gestartet. Zum offiziellen Handelsbeginn wurde die Aktie zu $150 gehandelt und damit gut 11% über dem Ausgabepreis. Inzwischen legte der Kurs noch einmal zu. Im vergangenen Jahr hatte SpaceX mehrere Milliarden Verlust gemacht. Die Anleger sehen in dem Unternehmen aber noch viel Potenzial. Es handelt sich um den größten Börsengang der Geschichte. WM-Co-Gastgeber Kanada ist mit einem Unentschieden in das Turnier gestartet. Die Mannschaft spielte am Abend gegen Bosnien-Herzegowina 1:1. Zuvor war die WM auch in Kanada mit einer großen Feier eröffnet worden. Aus dem ARD-WM-Team Jakob Rüger.
3: Rockstar Alanis Morissette sang die kanadische Nationalhymne und auch der fünffache Grammy-Sieger Michael Bublé sorgte für Begeisterung. Viele tausend Plätze im Stadion blieben jedoch zur Eröffnungsshow leer. Zahlreiche Fans waren erst kurz vor dem Anpfiff im Stadion. Die deutschen Fußballfans mussten unterdessen zuletzt teilweise lange auf ihre bestellten Trikots warten. Ursache sei ein vorübergehender Engpass bei Buchstaben und Nummern für die Personalisierung gewesen, so der DFB. Die Nachfrage war vor der WM deutlich höher als erwartet.
1: Das waren die Nachrichten. Das Wetter in Deutschland. In der Nacht gebietsweise Regen, vereinzelt Gewitter. Im Norden und im Südwesten teils länger trocken und aufgelockert. Tiefstwerte 16 bis 10 Grad. Morgen Schauer, vereinzelt Gewitter. An der See einzelne Sturmböen. Im Südwesten zeitweise sonnig. Höchstwerte 16 Grad in Nordfriesland bis 28 Grad am Kaiserstuhl. Es ist jetzt 23.03 Uhr.
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4: Und er beginnt auf der A3 Frankfurt Richtung Würzburg zwischen Rohrbrunn und Markt Heidenfeld. Aktuell 3 Kilometer Stau wegen Bauarbeiten. Die A3 Nürnberg-Passau ist zwischen Kreuz Deggendorf und Hengersberg wegen Bauarbeiten noch bis Montag ca. 2 Uhr in der Früh in beiden Richtungen gesperrt. Die Umleitung führt über die U18 und die U83. Dann die A7 Flensburg-Hannover, die ist zwischen Hamburg-Stellingen und Hamburg-Heimfeld bis ca. Montag 5 Uhr aufgrund von Bauarbeiten in beiden Richtungen gesperrt. Es wird hier empfohlen, über die B205, die A21 und die A1 auszuweichen. Dann die A8 Stuttgart Richtung Karlsruhe, die ist zwischen Pforzheim West und Karlsbad nach einem Unfall aktuell gesperrt. Ebenfalls die A8, in dem Fall Karlsruhe Richtung Stuttgart. Die ist zwischen Pforzheim West und Pforzheim Nord wegen Bauarbeiten bis Montag früh etwa 5 Uhr gesperrt. Umgeleitet wird dann über die U7. Die A40 Duisburg-Essen ist zwischen Mülheim-Winkhausen und Heißen in beiden Richtungen noch bis zum 22. Juni, also noch 10 Tage gesperrt. Die A43 Recklinghausen-Wuppertal ist zwischen Bochum-Riemke und Kreuz-Bochum in beiden Richtungen noch bis Montag früh gesperrt. Dann die A44 Essen Richtung Düsseldorf, die ist zwischen Kreuz Düsseldorf Nord und Flughafen wegen Bauarbeiten bis Montag früh gesperrt. Der Flughafen, der ist erreichbar und zwar ab dem Kreuz Meerbusch in Richtung Essen. Die A61 Ludwigshafen Richtung Hockenheim ist zwischen Kreuz Speyer und Dreieck Hockenheim wegen Bauarbeiten noch bis Sonntagmorgen gesperrt. Die A67 Mannheim Richtung Darmstadt ist zwischen Viernheimer Dreieck und Lorsch nach einem Unfall aktuell gesperrt. Dann die A72 Hof Richtung Plauen, die ist zwischen Hof Töpen und Dreieck Hof Franken nach einem Unfall aktuell gesperrt. Der Blick auf die A81 Stuttgart-Singen, die ist zwischen Sindelfingen-Ost und Böblingen-Hulb wegen einer Baustelle noch bis Montag ca. 5 Uhr in beiden Richtungen gesperrt. Die A94 München-Passau ist zwischen Feldkirchen-West und Ost wegen Bauarbeiten in beiden Richtungen noch bis 5 Uhr gesperrt. Dann die A480 Reiskirchen-Gießen, die ist zwischen Reiskirchener Dreieck und Wettenberg wegen Bauarbeiten bis Montag früh in beiden Richtungen gesperrt. Und eine Meldung haben wir noch, und zwar von der A553 Bliesheim-Brühl. Die ist zwischen Brühl-Ost und Nord in beiden Richtungen noch bis Montag früh gesperrt. Das war's. Weiterhin gute Fahrt. Kommen Sie ohne Probleme in dieses Wochenende.
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4: Und die kommt vom Norddeutschen Rundfunk aus Hamburg, heute mit Max Seib am Mikrofon. Guten Abend. Ein Meilenstein. So bezeichnen Bundesinnenminister Dobrindt und Außenminister Wadefuhl das gemeinsame europäische Asylsystem, kurz GEAS. Der Migrationspakt, der ist heute in Kraft getreten, nach jahrelangen Verhandlungen zwischen den EU-Staaten. Asylverfahren sollen damit beschleunigt werden und bereits an den EU-Außengrenzen oder in Drittstaaten beginnen können. Doch wie konkret sind diese Beschlüsse? Was ändert sich wirklich und was bedeutet das Ganze für Asylsuchende? Darüber hat meine NDR-Kollegin Ulrike Heckmann mit unserem EU-Korrespondenten Andreas Meyer-Feiß gesprochen. Und die erste Frage an ihn war, was von heute an jetzt anders ist für jemanden, der in der EU Schutz sucht.
5: Ja, zumindest wird es einen verpflichtenden Vorabcheck geben. Also Menschen ohne gültige Papiere werden direkt bei der Ankunft an den Außengrenzen erfasst. Behörden prüfen dann die Identität, Sicherheitslage, aber auch die Gesundheit. Die biometrischen Daten werden abgenommen und in die zentralen Datenbanken gespeichert. Und dann ist es eben so, dass Menschen aus Ländern mit einer geringen Anerkennungsquote, also unter 20%, in ein beschleunigtes Grenzverfahren hinein müssen. Das darf höchstens 12 Wochen dauern. Und in dieser Zeit gelten die Menschen rechtlich als nicht eingereist und müssen eben auch in stark bewachten, haftähnlichen Unterkünften bleiben.
6: Aber wie weit ist das Ganze denn bisher gedient? Diese Asylzentren, die Abschiebezentren in Nicht-EU-Staaten an den Außengrenzen, die sind ja noch gar nicht richtig realisiert.
5: Also an den Außengrenzen gibt es die schon ja zum Teil und die werden eben jetzt so eingerichtet, dass man sozusagen nicht mehr so einfach hinaus kann. Das muss man ganz klar so sagen. Das ist in Griechenland, Italien, aber auch in Zypern das, was ab heute so gemacht wird und auch gilt. Die Probleme beginnen dann, wenn ein Antrag in diesen Grenzverfahren abgelehnt wird. Dann soll die Abschiebung ja direkt im Anschluss erfolgen. Und dafür gibt es das neue Rückkehrgrenzverfahren. Und das soll eben über sogenannte Rückkehrzentren oder Abschiebezentren in Drittstaaten außerhalb der EU gemacht werden. Da gibt es noch Probleme, denn es gibt noch keinen einzigen abgeschlossenen Vertrag. Und es gibt auch noch keine wirklich eingerichteten Zentren, wo man das machen kann. Deutschland verhandelt zum Beispiel mit Uganda, dass man in einem Anfangsstadion, und hier hakt dieses ganze System noch.
6: Was fehlt denn noch? Sie haben ja eben gesagt, einige Staaten haben noch nicht alles umgesetzt.
5: Ja, zumindest ist was zum Beispiel, da kann man auch gleich in Deutschland beginnen, was noch eben eingerichtet werden muss oder was die Bundesregierung gerne hätte, ist eben mehr zu tun gegen die EU-interne Weiterwanderung. Deshalb wird es die Grenzkontrollen ja noch weiter geben an den Binnengrenzen. Die neuen Regeln sollen ja verhindern, dass Menschen unkontrolliert von einem EU-Land in ein anderes weiterreisen. Und dafür können die Bundesländer ab heute auch sogenannte Sekundärmigrationszentren einrichten. Das bedeutet, dass man dann eben Menschen bis zu einer Abschiebung festhalten kann, damit in einem Bundesland, damit sie nicht weiterziehen. Die gibt es noch nicht. Einige Bundesländer lehnen die ab. Und die gibt es auch in vielen anderen EU-Ländern noch nicht. Und das wird wohl noch einige Zeit dauern. In einigen Ländern wird das wohl aber auch gar nicht passieren.
6: Damit sprechen Sie ja indirekt auch den Solidaritätsmechanismus an, den es geben soll in dieser großen gemeinsamen Asylreform. Wie steht's denn insgesamt da inzwischen um die Solidarität unter den EU-Staaten, wenn es darum geht, die Geflüchteten innerhalb der EU besser zu verteilen? Denn das ist ja auf dem Papier zumindest das Ziel.
5: Ja, früher war es eben so, dass Solidarität nichts gegolten hat auf den EU-Gipfeln, weil das Problem ganz einfach nicht gelöst war, weil es keine einheitlichen Regeln gab und weil das Misstrauen untereinander eben sehr groß war. Das hat sich deutlich abgeschwächt. Der Begriff, was Solidarität in diesem Bereich soll, der spielt eigentlich gar keine so große Rolle mehr, erstaunlich. Gerade weil es da jetzt Regeln gibt, die dafür sorgen sollen, dass nicht mehr nur die Mittelmeerländer die Hauptlast tragen. Künftig kann oder muss die EU-Kommission festlegen, welche Staaten Unterstützung brauchen, zum Beispiel Zypern oder Griechenland. Andere Länder können dann Geflüchtete übernehmen, um sie zu versorgen und da die Verfahren abzuwickeln. Oder sie können Geld geben, finanzielle Hilfe, organisatorische Hilfe. Und eine Pflicht zur Aufnahme von Menschen gibt es nicht. Und das ist etwas, wo man es eigentlich allen in der EU versucht hat, recht zu machen. Das wird ein sehr wichtiger Punkt sein bei der künftigen Umsetzung.
4: Informationen waren das von unserem Brüssel-Korrespondenten Andreas Meyer-Feist. Mit dem neuen gemeinsamen europäischen Asylsystem sollen Verfahren also schneller und effizienter gehen. Die Kritiker sagen allerdings, da werden Leute an den Grenzen eingesperrt und die kurzen Prüfungszeiten, die würden nicht reichen, um sauber zu klären, ob es ein Recht auf Einreise gibt. Wir möchten jetzt hören, was Menschen darüber denken, die das Ganze betrifft, die geflüchtet sind. Meine Kollegin Arezou Naibi hat mit einigen von ihnen geredet.
7: Viele Menschen, die Afghanistan verlassen, kommen zunächst in den Iran. Und einige hoffen auf ein Leben in Europa. Einer von ihnen ist Samira. Die 31-Jährige hat in Afghanistan Chemie studiert. Nach der Machtübernahme der Taliban in Afghanistan ist sie in den Iran geflüchtet. Doch auch dort fühlt sie sich nicht sicher. Sie kann nicht weiter studieren und sie lebt mit der Angst, nach Afghanistan abgeschoben zu werden. Wenn sie die Möglichkeit hätte, würde sie nach Deutschland gehen.
8: Die Situation in Afghanistan ist so schlimm, besonders für Frauen und Mädchen, dass sie ihr Leben riskieren und egal auf welchem Weg wollen sie raus aus Afghanistan, um ein würdiges Leben zu haben und zu studieren. Ich will das auf jeden Fall machen, damit ich Sicherheit finde.
7: Samira glaubt deshalb nicht, dass strengere Regeln Menschen grundsätzlich von einer Flucht abhalten werden. Von der europäischen Asylreform selbst hat sie allerdings nur wenig gehört.
8: Ich habe von ein paar Einschränkungen gehört, aber das weiß ich nicht genau.
7: Auch im Iran beobachtet sie, dass viele Menschen das Land verlassen wollen, besonders junge und gut ausgebildete Menschen. Suhaila kennt den Weg nach Europa aus eigener Erfahrung. Vor einem Jahr ist die Afghanin mit ihrem Mann und ihren beiden Kindern nach Deutschland geflüchtet. Insgesamt 14 Monate war die Familie unterwegs.
9: Es führt nicht dazu, dass die Menschen Afghanistan nicht verlassen wollen. Die Situation wird genauso bleiben. Die Flucht nach Europa war schon immer teuer, gefährlich und schwierig. Trotzdem sind die Menschen bereit, alles in Kauf zu nehmen.
7: Von Geas hatte auch Suhaila bislang nicht gehört. Als sie von den neuen Regelungen erfährt, sieht sie vor allem zusätzliche Unsicherheiten für Menschen auf der Flucht.
9: Viele Afghanen leben im Iran, in der Türkei oder in anderen Ländern und würden gerne nach Europa kommen. Diese Regelung macht ihnen den Weg noch schwerer und sorgt für zusätzlichen Druck. Am Ende kommt es darauf an, wie sie umgesetzt wird. In manchen Fällen könnte es dazu führen, dass sie sich dann vielleicht zweimal überlegen, ob sie dieses große Risiko überhaupt eingehen, wenn am Ende gar nicht klar ist, ob sie Schutz bekommen.
7: Dass die Reform bislang kaum bekannt ist, bestätigt auch Ali aus der westafghanischen Stadt Herat. Der 25-Jährige hat dort einen Laden und erlebt täglich, wie Menschen versuchen, über den Iran weiterzukommen.
10: Es gibt hier keine Informationen dazu. Ich habe davon nichts gehört, weder von Menschen noch in den Medien.
7: Und auch Ali glaubt nicht, dass strengere Regeln die Fluchtbewegungen entscheidend verändern werden.
10: Ich denke, die Menschen suchen andere Möglichkeiten. Man kann nicht sagen, dass es weniger wird. Denn wenn jemand sich in Gefahr befindet, will er sich retten, um jeden Preis.
4: Der Blick von Geflüchteten auf den neuen europäischen Flüchtlings- und Asylakt bzw. die neue Einigung dort. Ein Beitrag war das von Arezou Naibi.

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0: Kräftig Gegenwind gibt es aktuell für die Bundesgesundheitsministerin Nina Wagen und die Kritik an ihren Sparplänen, die kommt gefühlt aus allen Richtungen. Von der Opposition im Bundestag, aber auch von den Bundesländern und von tausenden Beschäftigten im Gesundheitswesen, die in den vergangenen Tagen gegen Wagens Pläne auf die Straße gegangen sind. Im Bundestag wurde heute über eine ihrer Reformen, nämlich die der Krankenkassen, debattiert und die Gesundheitsministerin hat ihre Pläne dort verteidigt. Ohne Kürzungen sei das gesetzliche Kassenwesen schlicht pleite. Uwe Berndt hat die Debatte in Berlin für uns verfolgt.
2: Selten war sich die Opposition im Bundestag so einig. Tenor, dieses Reformgesetz gehe vor allem zulasten der Versicherten. Gesundheitsministerin Nina Wagen sieht das natürlich anders. Schließlich muss eine Finanzlücke von 19 Milliarden Euro geschlossen werden und das sei eben auch im Interesse der Versicherten.
3: Mit dem Gesetz wollen wir verhindern, dass die Beitragssätze immer weiter steigen. Und das ist ja kein Selbstzweck. Wir wollen die Bürger entlasten und wir wollen, dass die Unternehmen mehr Planungssicherheit haben, statt von immer weiter steigenden Sozialbeiträgen ausgebremst zu werden.
2: Einnahmen und Ausgaben ins Gleichgewicht bringen und nur noch Leistungen finanzieren, die nachweislich einen medizinischen Nutzen haben. Diese beiden Grundsätze bezeichnet die Ministerin als Kern ihrer Reform. Konkret bedeutet das für die Patienten zum Beispiel keine Erstattung mehr für Homöopathie, höhere Zuzahlung für Medikamente in der Apotheke, die kostenlose Mitversicherung von Ehepartnern wird eingeschränkt und vieles mehr. Doch wo bleibt die Verantwortung des Bundes? Die alte Forderung lautet, versicherungsfremde Leistungen sollten nicht von den Patienten gestemmt werden, sondern aus Steuermitteln, zum Beispiel die Krankenkassenbeiträge für Bürgergeldempfänger. Durchaus berechtigt, findet auch die Ministerin, und sie verspricht, die Regierung will sich künftig an diesen Kosten beteiligen, zunächst mit 250 Millionen Euro. Das sei nicht viel, aber immerhin ein wichtiges Zeichen, findet sie.
3: Und dieses Bekenntnis ist wichtig. In der Vergangenheit hat man sich das schon oft vorgenommen, auch zu Zeiten, als die Finanzen noch besser ausgesehen haben und man hat es nie gemacht und jetzt tun wir es.
2: Doch Eindruck bei der Opposition macht sie mit diesem Versprechen nicht. Im Gegenteil, die einhellige Kritik lautet, das sei viel zu wenig. Der AfD-Abgeordnete Martin Sichert.
4: Frau Ministerin, wenn Sie sich hier hinstellen und die 250 Millionen für Bürgergeldempfänger als großen Erfolg verkaufen, sollten Sie den Bürgern auch sagen, dass der Bund zugleich seinen Zuschuss um 2 Milliarden streicht.
2: Ministerin Wagen betont, das Gesetz verlange allen Gruppen etwas ab, aber niemanden etwas Unzumutbares. Auch Krankenhäuser, Ärzte und Pharmaindustrie müssten ihren Sparbeitrag leisten. Doch alle Oppositionsparteien bestreiten, dass dieses Konzept ausgewogen sei. Der grüne Abgeordnete Janosch Dahmen zum Beispiel befürchtet, die Versorgung der Patienten sei in Gefahr.
5: Sie ziehen der hausärztlichen Versorgung den Boden unter den Füßen weg, bevor Sie ein Primärarztsystem eingeführt haben. Die psychotherapeutische Versorgung, die Hebammen, all das, was Grundzusammenhalt in diesem Land ausmacht, wird durch dieses Gesetz in den Würgegriff genommen, einer Politik, die schlecht gemacht ist.
2: Der SPD-Abgeordnete Christoph Pantat verteidigt das Gesetz, es müsse jetzt gehandelt werden und er versucht, die Wogen zu glätten. Denn noch ist das Gesetz nicht beschlossen, es gäbe noch viel Beratungsbedarf und diese Chance sollten die Abgeordneten nutzen.
6: Unsere Krankenhäuser, unsere Arztpraxen, unsere Therapeutinnen und Therapeuten, unsere Pflegekräfte und alle Beschäftigten im Gesundheitswesen leisten Tag für Tag Außergewöhnliches. Sie verdienen Respekt und sie verdienen politische Entscheidungen mit Augenmaß. Deshalb werden wir die Beratungen nutzen, um sicherzustellen, dass notwendige Konsolidierungsmaßnahmen nicht zulasten der Versorgung gehen.
2: Gesprächsbedarf gibt es offenbar noch reichlich. Nach der ersten Lesung im Parlament werden sich nun die Ausschüsse damit befassen und Experten anhören. Auch die Bundesländer fordern bereits Änderungen an dem Gesetz. Es soll noch vor der Sommerpause beschlossen werden.
0: Uwe Berndt über die Debatte im Bundestag zur Reform der gesetzlichen Krankenkassen. Wir schauen jetzt auf eine Behauptung, die Zehntausende im Netz verfolgt haben. Die These, Renten in der Ukraine seien um 12% erhöht worden und bezahlt werde das unter anderem mit deutschem Steuergeld. Aufgestellt hat diese Behauptung Peter Büstron, AfD-Abgeordneter im Europäischen Parlament, auf der Plattform X. Doch was ist da wirklich dran? Und gibt es Fakten, die Büstron absichtlich oder unabsichtlich weglässt? Das hat der Faktenfuchs des Bayerischen Rundfunks recherchiert. Und Karin Bauer stellt uns die Ergebnisse vor.
7: Was macht die Ukraine mit den Hilfsgeldern, die das Land seit Beginn des russischen Angriffskriegs bekommt? Dazu wird mit Behauptungen auf der Plattform X Stimmung gemacht. Dort kursiert das Bild einer alten Frau, die in eine Mülltonne greift. Zu lesen ist die Aufschrift:
8: 12% mehr Rente in der Ukraine von unserem Geld, während deutsche Rentner Flaschen sammeln.
7: Tatsächlich können deutsche Hilfsgelder von der Ukraine auch für Renten verwendet werden. Der Großteil der Hilfe ist aber an andere Zwecke gebunden. Aber zuerst zu den Renten in der Ukraine. Diese wurden im März um 12% erhöht. Die Durchschnittsrente in der Ukraine liegt bei umgerechnet knapp 130 Euro. Die Erhöhung entspricht etwa 2 bis 50 Euro monatlich. Und wie käme deutsches Steuergeld zu ukrainischen Rentnern? Deutschland hat seit Beginn des russischen Angriffskriegs laut Angaben der Bundesregierung insgesamt 96,5 Milliarden Euro an Unterstützung für die Ukraine geleistet. Mit einem großen Teil dieser Hilfsgelder finanziert die Bundesregierung Waffenlieferungen oder Stromgeneratoren in der Ukraine oder Deutschkurse für Ukrainer in Deutschland. Die finanziellen Hilfen ohne Zweckbindung sind deutlich geringer und machen rund 1,3 Milliarden Euro aus, heißt es aus dem Auswärtigen Amt. Mit diesem Geld kann die Ukraine ihre Staatsausgaben und damit auch Renten finanzieren. Der Wirtschaftswissenschaftler Taro Nishikawa vom Kiel-Institut für Weltwirtschaft sagt im Faktenfuchs-Interview, die Ukraine stehe unter erheblichem finanziellen Druck und gebe rund 56% ihres Staatshaushalts für Verteidigung aus. Unter diesen Umständen sei es entscheidend, den Staatsbetrieb am Laufen zu halten.
9: Daher erlauben die Geldgeber eine gewisse Flexibilität bei der Verwendung der Mittel. Nicht aus Großzügigkeit, sondern aus Notwendigkeit.
7: Deutlich mehr Hilfsgelder, die nicht zweckgebunden waren, gab es für die Ukraine von der Europäischen Union. Von 2022 bis 2027 werden voraussichtlich über 100 Milliarden Euro geflossen sein, davon 5 Milliarden als Zuschuss aus dem EU-Haushalt. Bei diesen 5 Milliarden zahlt Deutschland also indirekt mit. Der Rest der EU-Hilfen sind Darlehen, die zuerst die Europäische Union aufgenommen und an die Ukraine weitergegeben hat. Die Ukraine muss die Darlehen prinzipiell zurückzahlen. Teilweise werden dafür bereits eingefrorene russische Vermögenswerte genutzt. Da die EU die Darlehen über den EU-Haushalt absichert, bleibt auch ein Restrisiko, dass Deutschland gemeinsam mit anderen Mitgliedsländern am Ende dafür einspringen muss. Außerdem übernimmt die EU manche Zinsen für die Ukraine, sodass Deutschland hier ebenso mitzahlt. Taro Nishikawa vom Kiel-Institut für Weltwirtschaft sagt, dass die Ukraine manche Hilfsgelder auch flexibel einsetzen darf, bedeutet nicht, dass es gar keine Kontrolle gäbe.
9: Es gibt Bedingungen, an die sich die Ukraine halten muss. Sonst wird es sehr schwierig, weitere Unterstützung zu erhalten.
7: Zusammengefasst lässt sich also sagen, es gibt deutsche Hilfsgelder, die die Ukraine zur Mitfinanzierung von Renten einsetzen kann. Der Großteil der deutschen Hilfen für die Ukraine ist jedoch zweckgebunden. Deutlich mehr Hilfsgelder ohne Zweckbindung kommen von der EU. Diese werden größtenteils durch Darlehen finanziert, die die Ukraine zurückzahlen muss. Es bleibt aber ein Restrisiko, dass Deutschland in Zukunft für die Rückzahlung mithaften könnte.
0: Eintrittsgelder für Touristenattraktionen, die kommen offenbar in Mode in Deutschland, denn nach dem Kölner Dom soll nun auch in Hamburg ein Ausblick über den Hafen künftig Geld kosten. Es geht um die Aussichtsplattform Plaza der Hamburger Elbphilharmonie. Nach NDR-Informationen ist ein Eintrittsgeld von 5 Euro pro Person geplant. Danny Marquez Mercado berichtet.
10: Einmal die spektakuläre Rolltreppe hoch und den Ausblick genießen. Das kostet in Zukunft. Zwei Quellen, die mit den Gesprächen über die Finanzierung der Elbphilharmonie vertraut sind, haben es NDR 90,3 bestätigt. Pro Person soll ein Ticket dann künftig 5 Euro kosten. Noch ist unklar, ob das für alle gilt oder ob es Ausnahmen zum Beispiel für Hamburger gibt. 2025 haben 2,2 Millionen Menschen die Elbphilharmonie Plaza besucht. Die Elbphilharmonie und die Kulturbehörde wollen den neuen Eintrittspreis auf Anfrage nicht bestätigen. Sie verweisen auf die Haushaltsverhandlungen. Ende Juni will der Senat den neuen Gesamthaushalt beschließen. Die Opposition ist entsetzt. Der Zugang zur Plaza dürfe unter keinen Umständen Geld kosten, findet Marie Kleinert, die kulturpolitische Sprecherin der Linken in der Bürgerschaft. Und ihr Pendant in der CDU, Dietrich Wersig, sagt, ein Eintrittspreis sei durchaus vernünftig. 5 Euro seien aber zu viel. Er würde 2 bis 3 Euro angemessen finden.
1: Sport.
11: Mit Moritz Kühn und der Fußball-Weltmeisterschaft, da ist das nächste Gastgeberland ins Turnier gestartet. Nach dem erfolgreichen Auftakt von Co-Gastgeber Mexiko mit dem Sieg gegen Südafrika hat nun auch Kanada seinen ersten großen Auftritt gehabt. Gegen Bosnien-Herzegowina gab es ein 1:1 Unentschieden. In Toronto live im Stadion dabei war Thomas Kunze.
12: Bosnien-Herzegowina ging in der ersten Halbzeit nach 21 Minuten in Führung. Ecke, Sead Kolasinac, der Ball verlängert ins Zentrum. Jovo Lukic nickt aus Nadel. Ein. Das war das 1:0. Kanada in der ersten Halbzeit mit einer hundertprozentigen Möglichkeit. Die vergab ihr Topstürmer Jonathan David. Die Kanadier wurden danach immer besser, immer stärker. Und den verdienten Ausgleich gab es dann erst in der 79. Minute. Kyle Lorin eingewechselt mit seinem Drehschuss aus 15 Metern Entfernung. Der Mann vom FC Southampton mit dem Vollspannschuss ins rechte Eck. Keine Chance für Nikola Vasi. Das war der Ausgleich, der hochverdiente. Und so trennen sich Kanada und Bosnien-Herzegowina am Ende 1:1 unentschieden.
11: Und ab 3 Uhr wird's dann auch für Co-Gastgeber USA ernst. Im ersten Vorrundenspiel geht es gegen Paraguay. US-Präsident Donald Trump wird wohl nicht dabei sein, dafür aber Außenminister Marco Rubio. Noch ein bisschen Geduld mitbringen muss die deutsche Mannschaft. Am Sonntagabend deutscher Zeit sollen gegen WM-Neuling Curaçao die ersten Punkte her. Vielleicht ja auch mit Toren von Kai Havertz vom FC Arsenal.
13: Generell ist es ein Fußballspiel wie das andere und ich glaube, dass da keine Blinden dabei sind, sondern die werden auch Fußball spielen können, die werden auch verteidigen können. Und bei einer WM generell ist es natürlich sowieso nochmal was anderes, weil für die ist es die erste und ich glaube, da wird jeder alles auf den Platz geben, um ein gutes Ergebnis zu erzielen. Nichtsdestotrotz, wir wissen natürlich, dass wir das Spiel gewinnen müssen, gewinnen wollen.
11: Ob's klappt, übermorgen ab 19 Uhr deutscher Zeit wissen wir mehr, denn dann ist Anpfiff zu sehen live im Ersten oder auch zu hören auf sportschau.de. Dort gibt es auch alles zur Basketball-Bundesliga und den Playoffs. Die Finalserie um die deutsche Meisterschaft läuft und der Titelverteidiger Bayern München hat den ersten Schritt gemacht und gegen Alba Berlin mit 102:94 gewonnen. Vor den Augen unseres Reporters Florian Hecht.
14: Das ist gerade noch mal gut gegangen für den FC Bayern Basketball. Die Bayern gewinnen mit 102:94 und das, obwohl Alba deutlich besser in dieses Spiel hineingekommen war. Die Münchner deutlich zurück, aber zur Halbzeit dann plötzlich 3 Punkte vorne. Danach Alba allerdings mit feinem Händchen und vielen Dreiern führte nach 5 Minuten gespielt in der zweiten Halbzeit mit 10 Punkten. Aber die Münchner angeführt von Andi Obst, der 33 Punkte machte und allein 6 Dreier versenkte, kamen heran, setzten sich wieder ab. Und am Ende dieses Spiels waren sie die clevere, die bessere Mannschaft und konnten dieses Spiel gewinnen. Bei Alba der beste Werfer Akbar Kogo mit 21 Zählern, half aber nicht. München gewinnt mit 102:94.
11: Nächste Partie der Finalserie schon am Sonntag um 15.30 Uhr. Wer zuerst 3 Spiele gewinnt, ist deutscher Meister. Wer sich auf den Handballthron setzt, steht schon an diesem Wochenende fest, mit dabei beim Champions League Final Four 2 Bundesligisten und die treffen im ersten Halbfinale aufeinander. Die Füchse Berlin mit Welthandballer und Bundesliga-Torschützenkönig Matthias Gitzel spielen gegen den Titelverteidiger und frisch gebackenen deutschen Meister Magdeburg.
15: Das ist eine neue Chance für uns, auch für Magdeburg. Wir starten alles von Null. Und dann muss wir, wie gesagt, eine Spitzenleistung bringen. Und dann muss wir am Ende schauen, ob das ist genug gegen Magdeburg.
11: Ja, im Königsklassen-Endspiel vor einem Jahr verloren die Füchse Berlin gegen Magdeburg. Nun soll es morgen um 15 Uhr aus Sicht von Matthias Gitzel die Revanche im Halbfinale geben.
0: Soweit der Sport in dieser Stunde mit Moritz Kühn.
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1: Um 23.30 Uhr mit Wolfgang Berger. An den Entschädigungszahlungen bei verspäteten Flügen ändert sich erstmal nichts. Darauf haben sich Vertreter der Mitgliedstaaten und des EU-Parlaments geeinigt. Aus der Nachrichtenredaktion Jonas Valentin Weber.
2: Monatelang hatten beide Seiten miteinander verhandelt. Die EU-Länder forderten dabei, dass die Airlines erst Entschädigungen zahlen müssen, wenn sich ein Flug um 4 Stunden verspätet und nicht wie derzeit um 3 Stunden. Doch dazu kommt es jetzt nicht, wie Teilnehmer nach dem Treffen berichteten. Auch an der Höhe der Entschädigungen ändert sich demnach nichts. Stattdessen soll es nur kleinere Änderungen geben, zum Beispiel, dass Fluglinien ihre Preise für Handgepäck transparenter machen müssen. Eine endgültige Entscheidung fällt aber erst Anfang kommender Woche.
1: Apotheken können künftig mehr Leistungen wie Impfungen, Vorsorge und Tests anbieten. Nach dem Bundestag hat nun auch der Bundesrat für eine entsprechende Reform gestimmt. Außerdem machte die Ländervertretung den Weg für zusätzliche Schutzmaßnahmen gegen häusliche Gewalt frei. Vorgesehen sind insbesondere der verstärkte Einsatz sogenannter elektronischer Fußfesseln sowie verpflichtende Antigewalttrainings für Täter. Die EU startet am Montag ihre Beitrittsverhandlungen mit der Ukraine und Moldau. Das hat die derzeitige zyprische EU-Ratspräsidentschaft angekündigt. Möglich wurde das erst, weil Ungarn seine Blockade gegen eine Mitgliedschaft der Ukraine nach einem Regierungswechsel aufgegeben hat. Im ersten Verhandlungsschritt müssen die Ukraine und Moldau nun zeigen, dass ihr Justizsystem und ihre Verwaltungen EU-Standards entsprechen. Danach folgen weitere Bereiche. In der Regel dauern die Beitrittsverhandlungen Jahre. Auch ist offen, ob sie überhaupt erfolgreich abgeschlossen werden. Der Raumfahrtkonzern SpaceX von US-Milliardär Elon Musk hat den größten Börsengang der Geschichte absolviert. Zum offiziellen Handelsstart wurde die Aktie zu $150 gehandelt, gut 11% über dem Ausgabepreis. Aus Washington Samuel Jakisch.
3: Durch den Verkauf der Anteile nimmt SpaceX auf einen Schlag mindestens 75 Milliarden US-Dollar ein. Das Unternehmen insgesamt wird mit fast 1,8 Billionen US-Dollar bewertet. Firmenchef Elon Musk wird dadurch zum ersten Billionär der Welt. Das Unternehmen SpaceX hat im vergangenen Jahr mehrere Milliarden Verluste gemacht. Die Anleger wetten allerdings auf die Zukunft des Unternehmens. SpaceX gibt an, sein Satellitennetzwerk Starlink ausbauen zu wollen. Außerdem investiert SpaceX massiv in den Ausbau von künstlicher Intelligenz. Musk plant KI-Rechenzentren im Weltall und die Besiedelung des Planeten Mars.
1: Das Wetter in Deutschland. In der Nacht gebietsweise Regen, vereinzelt Gewitter. Im Norden und im Südwesten teils länger trocken und aufgelockert. Tiefstwerte 16 bis 10 Grad. Morgen Schauer, vereinzelt Gewitter, an der See einzelne Sturmböen. Im Südwesten zeitweise sonnig, Höchstwerte 16 Grad in Nordfriesland bis 28 Grad am Kaiserstuhl. Am Sonntag im Südwesten meist heiter, im Nordosten vereinzelt Gewitter, 15 bis 27 Grad. Das waren die Nachrichten.
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4: Und wir starten mit einer Falschfahrermeldung, die gerade reingekommen ist. Achtung Falschfahrer auf der A524 Breitscheid Duisburg Süd. Zwischen Duisburg-Rahm und Huckingen kommt Ihnen ein Falschfahrer entgegen. Fahren Sie äußerst rechts und überholen Sie nicht. Ich wiederhole nochmal, auf der A524 Breitscheid Duisburg Süd. Zwischen Duisburg-Rahm und Huckingen ist ein Falschfahrer unterwegs. Vorsicht in beiden Richtungen. Und dann der Blick auf die Straßen. Was ist sonst los? Auf der A8 Stuttgart Richtung Karlsruhe. Zwischen Pforzheim West und Karlsbad wird der Verkehr nach einem Unfall über den Standstreifen geleitet. Und dann haben wir noch eine andere Meldung, und zwar auf der A72, so ist es korrekt, Hof Richtung Plauen. Die ist zwischen Hoftöpen und Dreieck Hoffranken nach einem Unfall aktuell gesperrt. Das war's. Weiterhin gute Fahrt.
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4: Heute mit Max Seiber Mikrofon. Guten Abend. Windparks in der Nordsee. Die sind bei klarer Sicht gut zu erkennen, dann zum Beispiel, wenn sie an einem der Strände der ostfriesischen Inseln stehen. Allerdings ist das, wenn man so will, nur die erste Reihe. Denn inzwischen entstehen dahinter neue Windparks, immer weiter von der Küste entfernt. Und das bringt auch neue Herausforderungen, zum Beispiel bei einem medizinischen Notfall. Dann sind die Wege für Retter nämlich deutlich länger als bisher. Die Politik plant deshalb einen einheitlichen Standard, der künftig für alle Windparks auf See gelten soll. Peter Becker hat sich im Windpark Nordsee One angesehen, was das in der Praxis bedeutet.
5: Ein Hubschrauber landet auf dem Helideck des Umspannwerks, mitten in der Nordsee, rund 40 Kilometer nördlich von Jüst. Heute üben sie im Windpark Nordsee One, was zu tun ist, wenn der Helikopter zu hart aufsetzt und sich der Pilot dabei verletzt. Vorab erklärt Mitarbeiter Manuel Ideus allen Kollegen das Szenario.
6: Der Pilot wird ein gebrochenes Bein haben. Die jetzt mit der Übung direkt nichts zu tun haben, bitte ich dann in einem gegebenen Abstand sich zu verkriechen, sag ich mal, weil auch auf dem Roofdeck wahrscheinlich der Notarzt abgeseilt wird. Also ich würde sagen, dass sich oben gar keiner aufhalten wird.
5: Jedes Jahr muss der Betreiber Northland Power eine solche Großübung in dem Windpark machen. Dabei arbeiten alle Stellen zusammen, die auch bei einem echten Unfall zum Einsatz kommen. Zunächst treffen die Ersthelfer bei dem echten Piloten ein, der den Verletzten darstellt.
6: Das war eine harte Landung. Was ist passiert?
7: Bein ist gebrochen, glaube ich.
6: Bein ist gebrochen.
5: Unverzüglich setzt Ersthelfer Heiko Feldmann den Notruf ab. Dieser trifft jetzt, 180 Kilometer Luftlinie entfernt, bei Notfallsanitäter Daniel Zettler ein, in der Notfallleitstelle für Offshore-Windparks in Bremen.
8: Sie sind auf der USS, da ist ein Helikopter hart gelandet. Haben Sie irgendwie Feuer oder sowas dort?
5: Die Gesellschaft für maritimes Notfallmanagement leitet von Bremen aus alle Rettungseinsätze, wenn sich ein Mitarbeiter in einem Windpark in der deutschen Nord- oder Ostsee verletzt oder erkrankt, sagt die Leiterin Jennifer Sanden.
9: Bei uns laufen alle Informationen im Ernstfall zusammen. Wir koordinieren die gesamte Rettungskette, bis der Patient sicher im Krankenhaus angekommen ist.
5: Knapp 25 Minuten nach der Alarmierung trifft der Rettungshubschrauber von Northern Helikopter aus Norddeich am Umspannwerk nördlich von Jüst ein. Weil der andere Hubschrauber laut Übungsszenario den Landeplatz blockiert, werden Notarzt und Notfallsanitäter per Seilwinde abgesetzt. Gewünscht, heißt das. Das Bundesamt für Seeschifffahrt will in den kommenden Monaten einen einheitlichen Standard für alle Windparks im deutschen Hoheitsgebiet ausarbeiten. Die Übung auf dem Umspannwerk des Windparks läuft reibungslos. Nach wenigen Minuten wird eine Puppe, die statt des verletzten Piloten in einer Trage liegt, samt Notarzt in den Helikopter gewünscht. In einem echten Notfall würde dieser nun zu einem Krankenhaus an Land geflogen.
4: Peter Becker über Probleme bei Offshore-Rettungsketten und wie das Ganze gelöst werden soll.
0: Wirtschaft.
4: Das Schienennetz in Deutschland, unsere Autos, Brücken, Töpfe, Pfannen, für ganz schön viele Dinge in unserem Alltag braucht es Stahl. Und Deutschlands Stahlindustrie, die war mal mächtig, sogar weltmarktführend. Seit vielen Jahren steht sie aber unter Druck wegen hoher Energiekosten, Billigkonkurrenz aus China und auch den Zöllen von US-Präsident Trump. Um darauf aufmerksam zu machen, hat die Gewerkschaft IG Metall jetzt eine Großdemonstration in Berlin veranstaltet. Gefordert wurde mehr politische Unterstützung, gerade auf dem Weg zu nachhaltig produziertem Stahl. Ralf Geißer.
10: An manchen Tagen macht Uwe Reinecke den Ofen aus, wegen der Kosten. Der Chef des Ferralpi-Stahlwerks Riesa schmilzt Schrott für neuen Baustahl. Der Ofen dafür läuft mit Strom, für den Reinecke als Großabnehmer an der Strombörse je nach Wetter mal mehr, mal weniger bezahlen muss.
11: Also ich gucke jeden Tag so von 0 bis 24 Uhr die Stundenpreise mir an. In den Abendstunden, wenn jeder seinen Fernseher anhat, wenn jeder seine Klimaanlage anhat, haben wir wieder Preise von über 300 Euro. Also werden wir den Ofen ausmachen müssen.
10: Technisch sei das kein Problem, sagt Reinecke. Und doch haben die Strompreisschwankungen die Stahlproduktion komplizierter gemacht, weniger kalkulierbar. Reinecke wünscht sich beim Strompreis eine staatliche Obergrenze, damit der Ofen durchlaufen kann.
11: Mit unserer Wirtschaftsvereinigung Stahl stellen wir immer noch die Forderung auf 50 Euro die Megawattstunde all in. Also als Komplettpreis.
10: Nun soll ein staatlich gedeckelter Strompreis für die Industrie tatsächlich kommen. Die EU hat das Konzept von Bundeswirtschaftsministerin Katharina Reiche im Mai gebilligt. Die Stahlbranche könnte sich freuen, doch kaum ist der Industriestrompreis auf dem Weg, gibt es schon Kritik. Zum Beispiel von Jan Otto, Chef der IG Metall Berlin, Brandenburg und Sachsen.
12: Der ist schon wieder so ein Bürokratiemonster und der ist vor allem auch noch zeitlich begrenzt, dass wir sagen, da muss deutlich mehr passieren.
7: Also 3 Jahre reichen nicht. Es braucht eine Planungssicherheit. Wir reden hier auch über schwere Industrien, die auch sozusagen auf lange Sicht gucken müssen, wie sind sie ausgelastet.
10: Es geht nicht nur um den Industriestrompreis. Die Stahlbranche steckt insgesamt in der Krise. Hochwertiger Stahl wird international gehandelt und Deutschland könne kaum noch mithalten, sagt Hubertus Barth vom Institut der Deutschen Wirtschaft in Köln.
12: Der internationale Stahlmarkt ist schon lange ziemlich durcheinander, weil China massiv Überkapazitäten auf den Markt bringt, spätestens seit der Baukrise dort suchen die nach anderen Abnehmerquellen. Europa muss aufpassen, dass es dann nicht derjenige ist, bei dem dann alles landet und die hiesige Industrie kaputt geht und dann langfristig nicht mehr existieren kann.
10: Barth sagt, zur Unterstützung der Branche brauche es nicht nur den Industriestrompreis. Die EU müsse abwägen, wie sie mit Zöllen auf die Billigstahlimporte reagiert. Sie müsse die CO2-Emissionsrechte so steuern, dass sie die europäische Wirtschaft nicht abwürgen. Gleichzeitig muss sie grüne Stahlproduktion unterstützen. Klingt alles ganz schön kompliziert.
12: Es werden schwierige Jahre weiterhin sein für Stahl, aber auch für andere energieintensive Unternehmen. Und ich erwarte auch nicht realistisch den großen Durchbruch, aber doch eine ganze Menge von politischen Anstrengungen, sodass wir diese Industrie nicht verlieren, sondern im Wesentlichen halten können.
10: Das ist auch Jan Ottos wichtigstes Anliegen. Der Gewerkschafter ergänzt, natürlich könne der Staat der Stahlbranche ganz einfach helfen, indem er mit Stahl aus dem eigenen Land baut. Wichtig, resümiert Otto, sei ihm ein Bekenntnis der Regierung zur Stahlindustrie und ein Industriestrompreis, der unkompliziert hilft, damit der Ofen in Riesa nicht mehr ausgeht.
13: Die deutsche Stahlindustrie unter Druck. Ein Beitrag war das von Ralf Geißler. 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Es ist 23.41 Uhr. Und wir schauen jetzt auf die Bundeswehr und ein besonderes Jubiläum. Vor 25 Jahren öffnete sich die Truppe für einen Teil der Gesellschaft, der bis dahin fast völlig außen vor war. Die Rede ist von Frauen. Zuvor stand denen neben wenigen Ausnahmen nur der Sanitätsdienst offen. 25 Jahre später dienen Frauen nun überall in den deutschen Streitkräften, sind selbstverständlich ein Teil der Bundeswehr. So ist zumindest der Eindruck, den man von außen gewinnt. Doch stimmt das eigentlich und fühlen sich Soldatinnen inzwischen angekommen und angenommen in der Truppe? Kilian Neuwert hat mit einigen von ihnen gesprochen.
14: Feuerkommando.
15: Feuerkommando.
14: Wir schießen Einschussspreng mit der 5. Mike.
16: Weiden in der Oberpfalz. Ausbildung im Panzerartilleriebataillon 131. In einer Panzerhaubitze gibt Hauptfeldwebel Jana Kommandos. Die 29-Jährige ist Geschützführerin. Lächelnd vergleicht sich Jana mit einem Einhorn. Frauen sind selten in ihrem Job.
14: Ich bin die Dritte, die es geworden ist. Also ich bin nicht die Erste, ich bin nicht die Zweite. Aber ich glaube, das Podest, da bin ich mit drauf. Deswegen, ich bin da schon stolz drauf, ja. Weil es ein untypischer Job ist für eine Frau. Und ich kann mit Stolz sagen, dass ich mich bewährt habe in den letzten Jahren. Und ich glaube, da kann man stolz drauf sein.
16: Viel Platz ist nicht in der Haubitze, wenn Munition und Ausrüstung an Bord sind. Im Manöver leben sie zu fünft in und auf dem Geschütz.
14: Entweder man kann damit umgehen oder nicht. Wenn man nicht damit umgehen kann, nicht so gut.
16: Sie störe das alles nicht, sagt Jana. Sie räumt aber ein, das Vertrauen einer neuen Besatzung, das müsse sie sich als Frau immer erst erarbeiten. Kein Wunder, kommen doch im Heer, zu dem die Artillerietruppe zählt, auf etwa 60.000 Männer, nur rund 5.000 Frauen. Karrieren wie die von Jana sind erst seit 25 Jahren möglich in der Bundeswehr. Im Jahr 2001 wurden alle Bereiche der Truppe für Frauen geöffnet. Anlass war eine Entscheidung des Europäischen Gerichtshofs. Der Frauenanteil in der gesamten Bundeswehr liegt heute bei 13%. Er bleibt damit hinter dem Ziel von 20% zurück. Laut Wehrbericht bedarf es, Zitat, besonderer Anstrengungen, um Interessentinnen zu gewinnen. Die Vereinbarkeit von Dienst und Familie gilt als zentrales Thema. Auch fehlt es an Ausrüstung, die zur weiblichen Anatomie passt, räumt Nicole Schilling als Deutschlands ranghöchste Soldatin ein.
17: Das kann man bei der Beschaffung von Ausrüstung berücksichtigen. Das machen wir noch nicht in der Form, wie es andere Nationen tun.
16: Jana, die Geschützführerin aus Weiden, dient aus Überzeugung. Sie will für Deutschlands Sicherheit einstehen. In ihren Augen bringen Frauen der Truppe Vorteile.
14: Ich sag, Frauen sind immer ein bisschen einfühlsamer als die Herren. Und das merkt man dann auch, wenn sich dann Kameraden lieber einer Frau öffnen.
16: Im Einsatz wurde Jana zu einer wichtigen Ansprechpartnerin für männliche Kameraden. Angesprochen wird die 29-Jährige dabei als Frau Hauptfeldwebel, denn Dienstgrade sind in der Bundeswehr nach wie vor männlich. Für Jana kein Problem, das sei schließlich Tradition, sagt sie.
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13: Fast 5000 Jahre. So lange ist die libanesische Hafenstadt Tyros schon besiedelt. Für Phönizier, Griechen und Römer lag die Mittelmeerstadt strategisch ideal und die archäologischen Ausgrabungen, die sind heute UNESCO-Welterbe. Im anhaltenden Krieg zwischen Israel und der Hisbollah bombardiert Israels Armee allerdings Tyros immer wieder. Für die Menschen vor Ort bedeutet dies Vertreibung, auch Tod, und im Land wächst nun die Sorge vor Zerstörung des kulturellen Erbes. Unsere Korrespondentin Nina Amin hat im Libanon mit dem Kulturminister und mit Wächtern der antiken Schätze gesprochen.
15: Mustafa Najdi ist vor Wochen aus Tyros vor den Angriffen der israelischen Armee geflohen, nach Sidon, eine andere Hafenstadt weiter nördlich. Diese Woche gab es einen Evakuierungsaufruf für die gesamte Mittelmeerstadt Tyros, einschließlich der christlichen Viertel. Die Begründung Israels: Kämpfer der pro-iranischen Hisbollah-Miliz sollen dort aktiv sein. Der Anfang 50-jährige Familienvater ist fassungslos.
18: Tyros ist eine Stadt des Zusammenlebens und des Tourismus. Sie war schon immer eine Stadt der Bürger und hat nichts mit dem zu tun, was sie militärische Basen nennen.
15: Najdi

0: bewaffneten Konflikten. Verstöße können durch internationales Recht geahndet werden.
1: Leider konnte noch nicht untersucht werden, ob die Bombardierungen in unmittelbarer Nähe der archäologischen Stätten aufgrund der Erschütterungen irgendwelche Schäden verursacht haben,
0: sagte Libanons Kulturminister Razen Salameh der ARD. Aber er habe schon Kontakt mit der UNESCO aufgenommen. Er wirft Israel vor, das kulturelle Erbe Südlibanons zu vernichten.
1: Das ist ein Urbizid, der zeigt sich ganz klar durch die Zerstörung der Umwelt, antiker Gebäude, Krankenhäuser, kultureller Sehenswürdigkeiten, Schulen, Moscheen und Kirchen. Das ist die systematische Zerstörung städtischer Strukturen.
0: Zerstörte Dörfer im Süden, hunderttausende Menschen, die in Richtung Norden fliehen. Im Libanon wächst die Sorge, dass Israel den Südlibanon langfristig besetzen wird, dass der Kampf gegen die pro-iranische Hezbollah, die immer wieder den Norden Israels angreift, nicht der einzige Antrieb ist. Die libanesische Regierung, die nicht Kriegspartei ist, hält an einer Waffenruhe mit Israel fest. Die Hezbollah lehnt das ab, solange der Süden des Landes besetzt ist. Libanons Armee soll, so die letzte Absprache, Gebiete schrittweise unter ihre Kontrolle nehmen. Eine Armee, die schwach und unterfinanziert ist.
2: Wir schauen jetzt nach Indien. Es war eines der schwersten Flugzeugunglücke der vergangenen Jahrzehnte, der Absturz einer Air India-Maschine im Nordwesten des Landes, heute vor genau einem Jahr. Die Maschine sollte vom Flughafen Ahmedabad im Westen Indiens nach London fliegen, stürzte aber kurz nach dem Start in ein dicht bebautes Gebiet. 259 Menschen kamen damals ums Leben. Der genaue Grund für den Absturz, der ist weiterhin ungeklärt. Der eigentlich für den Jahrestag erwartete Abschlussbericht soll nun erst in 3 Monaten veröffentlicht werden. Aus Neu-Delhi, Lena Bodewein.
3: Was die Videoaufnahmen aus dem Tower zeigen, ist schwer zu fassen. Air India Flug 171 hebt vom internationalen Flughafen Ahmedabad ab. Die Boeing 787 Dreamliner auf dem Weg nach London schwingt sich in die Lüfte. Doch nach wenigen Sekunden hört sie auf zu steigen, gleitet abwärts, verschwindet hinter Bäumen und Häusern. Dann steigt ein riesiger Feuerball auf. Von den 240 Menschen an Bord überlebt nur ein einziger, Viswas Kumar Ramesh, auf Platz 11a. Er kriecht aus einem Loch im Rumpf.
4: Es geschah direkt vor mir. Ich kann kaum fassen, wie ich überlebt habe. Eine Zeit lang dachte ich, auch ich würde sterben. Doch als ich die Augen öffnete, begriff ich, dass ich noch lebte. Ich versuchte, mich abzuschnallen und zu entkommen, auf welchem Weg auch immer. Direkt vor meinen Augen starben die anderen.
3: So berichtete er es damals noch aus dem Krankenhausbett einem indischen Reporter. Vor einem halben Jahr erzählte er von seinen Schuldgefühlen, von Flashbacks, von einer Leere in seinem geschenkten Leben. Denn sein Bruder starb bei dem Unglück. Alle Angehörigen wollen wissen, was die genaue Ursache des Absturzes war.
5: Mir gehen so viele Gedanken durch den Kopf, warum es passiert ist und wer dafür verantwortlich ist. Ich habe meine Kinder verloren. Wie soll ich jetzt weiterleben? Ich bin alt. Wie soll ich mein Leben weiterführen? Und ich denke, er hatte ja noch gar nicht gelebt.
3: Erzählen David Christian und seine Frau Sala der Nachrichtenagentur Reuters. Sohn und Schwiegertochter starben bei dem Unglück. Doch indische Luftfahrtermittler werden den eigentlich zum Jahrestag erwarteten Abschlussbericht erst später, wahrscheinlich in 3 Monaten, vorlegen. Eine Untersuchung der Triebwerke der abgestürzten Boeing in den USA steht noch an, berichtete Bloomberg News. Theorien gibt es viele, wie so oft bei solchen Katastrophen.
4: Die digitalen Nachrichten zwischen Maschine und Boden belegen, dass schon vorher eine schwerwiegende elektrische Störung bestand, die aller Wahrscheinlichkeit nach der Grund des Unglücks war.
3: Meint Amit Singh, Luftfahrtsicherheitsexperte. Aber noch ist nichts offiziell. Als gesichert gilt, dass beide Triebwerke Kraftstoff verloren. Die Schalter für die Kraftstoffzufuhr wurden kurz nach dem Start von der Position Run auf Cut-Off gestellt. Das belegen die ausgewerteten Flugdatenschreiber. Aber warum wurden sie verstellt? Aus Versehen? Mit Absicht? Der 91-jährige Vater des Piloten wehrt sich gegen die Theorie, dass sein Sohn mit Absicht die Treibstoffzufuhr unterbrochen habe.
5: Er ist nicht mehr da. Aber ich muss seinen Ruf schützen.
3: So erzählt er es in einem Interview mit der BBC.
5: Wenn ein Flugzeug abstürzt, wird immer der Pilot beschuldigt. Das ist so einfach.
3: Was auch immer der Grund war, nicht nur die

0: Menschen an Bord starben, auch am Boden. Im Mensa-Gebäude der medizinischen Hochschule, in das die Maschine stürzte, starben 19 Menschen.
1: Lena Bodewein über die Aufarbeitung der Flugzeugkatastrophe der Air India-Maschine vor einem Jahr. Wir haben eine Entwarnung auf der A524 Breitscheid Duisburg Süd. Kein Falschfahrer mehr unterwegs zwischen Duisburg-Rahm und Huckingen.
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1: Die Bilder von David Hockney gehören zu den Ikonen der modernen Kunst. Sonnendurchflutete Swimmingpools, kalifornische Landschaften und intensive Farben. Der britische Künstler galt als einer der einflussreichsten Maler der Gegenwart. Kurz vor seinem 89. Geburtstag ist Hockney nun in London gestorben und Franziska Hoppen blickt zurück auf ein außergewöhnliches Künstlerleben.
3: Farbe sei etwas Fröhliches, sagte David Hockney einmal im hohen Alter, der Künstler mit der Hornbrille und den bunt karierten Anzügen, und seine Kunst solle fröhlich sein.
4: Color is a joyful thing. I want my art to be joyful, actually.
3: Vielleicht auch, weil Hockney in den Hungerjahren der Nachkriegszeit aufwuchs, geboren 1937 als eines von 5 Kindern. Er habe schon früh gewusst, er wollte Künstler werden.
4: From about 8 years old, I wanted to be an artist.
3: Und so beschäftigte sich der Student am Royal College of Art erst mit abstraktem Expressionismus, später faszinierte ihn Pop Art. Doch in den 60ern zog Hockney aus dem grauen Großbritannien nach Los Angeles in den USA und fand dort sein Paradies. Licht, Freiheit und die Möglichkeit, seine Homosexualität zu erforschen. Es hat die Energie der USA mit einem Hauch von Mediterranem. Mit seinen farbenfrohen und lichtdurchfluteten Bildern von schimmernden Swimmingpools wurde Hockney dann bekannt. Das Licht aus Spiel und bunter Farbe, sein Markenzeichen. Was mir daran besonders gefallen hat, war die gewisse Absurdität, etwas zu malen, das nur eine Sekunde lang zu sehen ist, während ich allein für den Spritzer 7 Tage gebraucht habe. Sein wohl bekanntestes Werk, A Bigger Splash, zeigt einen dieser blauen Pools vor Palmen und sonnigem Himmel, in den gerade jemand hineingesprungen sein muss, denn das Wasser spritzt im hohen Bogen und durchbricht die Stille. Alex Farquharson, Direktor der Kunstgalerie Tate Britain. Wenn man an die übrigen berühmten Poolgemälde denkt, sind sie wie Liebesbriefe an Südkalifornien und an das freizügige, schwule Leben, das er dort in der Sonne führen konnte. Hockneys Bilder faszinieren bis heute. Der Auktionator bei Christie's in New York kam 2018 kaum hinterher, als sich die Gebote für das Gemälde Porträt eines Künstlers, Pool mit 2 Figuren, sekundenschnell in die Höhe schraubten. Der Zuschlag fiel bei 90,3 Millionen US-Dollar. Damit hatte Hockney zeitweise den Titel als weltweit teuerster lebender Künstler inne. Er sehe sich die Dinge eben ganz genau an, sagte Hockney einmal. An einer Pfütze etwa könne er sich erfreuen, wo andere nur Regen säen.
4: I do look closely. Things. I can look at a puddle and get pleasure out of them. Most people think it's just raining, don't they?
3: Auch am Fotografieren probierte sich der Künstler, doch die Linse könne die Schönheit der Dinge und die Weite einfach nicht richtig einfangen.
4: The camera can't get the beauty of this. It just can't get the space, the thrilling space I'm in.
3: Dafür freundete Hockney sich ab 2010 mit dem iPad an, zeichnete darauf Landschaftsbilder und den Wechsel der Jahreszeiten. Kunstkritiker lobten Hockneys Experimentierfreudigkeit und seine Neugier auf neue Medien, auch im hohen Alter. Er mache einfach immer weiter, erzählte er einmal einem Journalisten, bis zum Schluss.
4: You just go on and on.
3: Ich mache immer weiter, bis ich umfalle.
4: Till you fall over.
5: Is that your plan?
3: Das ist Ihr Plan?
4: I'm still a smoker. I mean, I just
3: noch rauche ich. Irgendwann falle ich um. Das macht mir nichts aus.
4: I don't mind.
1: Franziska Hoppen blickt auf das Leben des britischen Künstlers David Hockney, der nun gestorben ist.
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1: In der Europäischen Union sind neue, verschärfte Asylregeln in Kraft getreten. Sie sollen vor allem dafür sorgen, Verfahren schneller abzuwickeln, zum Teil schon in speziellen Zentren an den EU-Außengrenzen. Unsere Brüssel-Korrespondentin Katrin Schmidt spricht grundsätzlich von einem richtigen Schritt, warnt aber vor Schwierigkeiten bei der praktischen Umsetzung.
2: Denn wichtige Staaten wie Italien oder Griechenland haben noch längst nicht die versprochene Anzahl an Plätzen für schnelle Asylverfahren an der Mittelmeerküste errichtet. Und auch Deutschland hinkt hinterher, wenn es um die schnellen Asylverfahren an den Flughäfen geht, während stattdessen viel Energie in umstrittene Grenzkontrollen fließt. Hinzu kommt ein altbekanntes Problem: mangelnde Solidarität. Im Asylpakt haben sich die EU-Staaten verpflichtet, besonders belastete Länder zu unterstützen durch die geregelte Übernahme von Geflüchteten oder durch finanzielle Hilfe. Nun, wo es konkret wird, ducken sich die meisten weg. So wird's aber nicht funktionieren. Hier müssten alle Staaten nochmal Tiefluft holen, bevor man sich an anderer Stelle verrennt. Denn bevor nun diese neuen Asylregeln ins Laufen kommen, ist man gedanklich schon mindestens 3 Schritte weiter. Asylzentren in Drittstaaten, sie wirken wie die Trophäe der Stunde. Abgelehnte Asylbewerber, die nicht schnell genug in ihr Heimatland abgeschoben werden können, sollten doch in Zentren etwa in Ruanda, Uganda oder Mauretanien auf ihr weiteres Schicksal warten. Das ist aus meiner Sicht Polittheater und ein Symbol dafür, dass viele Verantwortliche die Herausforderung Migration am liebsten auslagern wollen, nach dem Motto aus den Augen, aus dem Sinn.
1: Ein uneingeschränktes Lob für die neue Flüchtlingspolitik kommt von der Neuen Osnabrücker Zeitung. Sie nennt die Reform ein Meilenstein und eine Chance für die Politik, das Vertrauen der Bürger zurückzugewinnen.
5: Das europäische Asylsystem ist die Achillesferse der EU. Es spaltete die Mitgliedstaaten und gab Rechtspopulisten Auftrieb. Spät, aber endlich beweist die EU nun Handlungsfähigkeit in einer ihrer dringlichsten Krisen. Kontrolle und Steuerung von Migration sind kein Einknicken vor Rechtsaußen, sondern die Voraussetzung dafür, dass Humanität und die Akzeptanz für echtes Asyl überhaupt eine Zukunft haben.
1: Auch die Frankenpost aus Hof hält die Änderung für überfällig.
5: Vom neuen EU-Asylsystem soll das Signal ausgehen, dass es keinen Automatismus mehr gibt zwischen illegaler Einreise und dauerhaftem Bleiberecht. Ob und wie schnell sich dieses Signal in Richtung Afrika und Nahem Osten verbreitet, ob es fluchtwillige Menschen von der Reise nach Europa abhält, wird ebenfalls erst zu beobachten sein. Doch es war längst an der Zeit, dass die EU die Voraussetzungen schafft, um die Kontrolle über die Aufnahme und Rückführung von Migranten zurückzugewinnen.
1: Nach Ansicht der Lausitzer Rundschau zeigt die Reform unter anderem die Schwerfälligkeit der EU.
5: Es hat 10 Jahre gedauert, bis der Tanker EU zu einem leichten Schwenk in der Lage war. Was nun in Europa in Sachen Asyl gelten soll, gilt zu sehr großen Teilen schon lange. Neben einigen eher bedenklichen Neuerungen, wie haftähnlichen Lagern an den Außengrenzen, ist das eigentliche Novum, dass sich nun alle an das halten sollen, was gemeinsam vereinbart wurde. Ob das neue gegenseitige Versprechen, diesmal wirklich vertragstreu und solidarisch zu sein, eingehalten wird, ist offen. Auf neue Krisen ist die EU auf keinen Fall vorbereitet. Und schnell auf Veränderungen reagieren kann sie nicht.
1: Die Rhein-Neckar-Zeitung aus Heidelberg schreibt, der EU gehe es in der Asylpolitik nur um eines.
5: Gesetzt werden soll ein Zeichen der Abschreckung. Dass derweil weiter Kriege geführt werden, dass Israel und die USA in anderen Ländern Kriege führen, das wird ignoriert. Doch ohne die Kriege in Syrien, Afghanistan, Libyen und Irak, allesamt US-dominiert, wäre es niemals zur Migrationskrise gekommen. Das beste Mittel gegen unerwünschte Asylanträge wäre also Frieden.
1: Das waren die Standpunkte. Zusammengestellt hat sie heute Gisela Former. Und jetzt die Nachrichten.
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7: Um 0 Uhr mit Wolfgang Berger. Die Rechte von Fluggästen in der EU bleiben nahezu unverändert. Darauf haben sich Mitgliedstaaten und Europäisches Parlament nach monatelangen Verhandlungen verständigt. Aus Brüssel Thomas Spickhofen.
8: Die Höhe der Entschädigungen bleibt, wie sie ist. Das heißt 250 Euro bei 3 Stunden Verspätung. Bei noch mehr und auf längeren Flugstrecken kann das bis zu 600 Euro gehen. Außerdem müssen die Fluglinien es ihren Passagieren einfacher machen, an diese Entschädigung zu kommen. Neu ist, dass es keine Zusatzgebühr mehr kosten darf, den Namen auf dem Ticket zu ändern. Eltern dürfen auch nicht extra zur Kasse gebeten werden, wenn sie neben ihrem Kind sitzen wollen. Nicht durchsetzen konnte sich das Parlament dagegen mit der Forderung, dass ein kleiner Koffer gratis mit in die Kabine genommen wird. Immer mehr Fluggesellschaften verlangen dafür inzwischen zusätzlich Geld.
7: Apotheken können künftig mehr Leistungen wie Impfungen, Vorsorge und Tests anbieten. Nach dem Bundestag hat nun auch der Bundesrat für eine entsprechende Reform gestimmt. Unter anderem sollen Apotheken neue Leistungen zu Vorbeugung und Früherkennung anbieten können, etwa für Herz-Kreislauf-Erkrankungen und Diabetes. Der Raumfahrtkonzern SpaceX von US-Milliardär Elon Musk ist erfolgreich an der Börse gestartet. Zum offiziellen Handelsbeginn wurde die Aktie zu $150 gehandelt und damit gut 11% über dem Ausgabepreis. Inzwischen legte der Kurs noch einmal zu. Im vergangenen Jahr hatte SpaceX mehrere Milliarden Verlust gemacht. Die Anleger sehen in dem Unternehmen aber noch viel Potenzial. Es handelt sich um den größten Börsengang der Geschichte. WM-Co-Gastgeber Kanada ist mit einem Unentschieden in das Turnier gestartet. Die Mannschaft spielte am Abend gegen Bosnien-Herzegowina 1:1. Zuvor war die WM auch in Kanada mit einer großen Feier eröffnet worden. Aus dem ARD-WM-Team Jakob Rüger.
9: Rockstar Alanis Morissette sang die kanadische Nationalhymne und auch der fünffache Grammy-Sieger Michael Bublé sorgte für Begeisterung. Viele tausend Plätze im Stadion blieben jedoch zur Eröffnungsshow leer. Zahlreiche Fans waren erst kurz vor dem Anpfiff im Stadion. Die deutschen Fußballfans mussten unterdessen zuletzt teilweise lange auf ihre bestellten Trikots warten. Ursache sei ein vorübergehender Engpass bei Buchstaben und Nummern für die Personalisierung gewesen, so der DFB. Die Nachfrage war vor der WM deutlich höher als erwartet.
7: Das waren die Nachrichten. Das Wetter in Deutschland. Gebietsweise Regen, vereinzelt Gewitter. Im Norden und im Südwesten teils länger trocken und aufgelockert. Tiefstwerte 16 bis 10 Grad. Tagsüber Schauer, vereinzelt Gewitter. An der See einzelne Sturmböen. Im Südwesten zeitweise sonnig. Höchstwerte 16 Grad in Nordfriesland bis 28 Grad am Kaiserstuhl. Am Sonntag im Südwesten meist heiter, im Nordosten vereinzelt Gewitter, 15 bis 27 Grad. Am Montag im Nordosten wechselhaft und windig, sonst freundlicher, 15 bis 27 Grad. Es ist 0:03.
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1: Und wir haben eine Entwarnung auf der A524 Breitscheid Duisburg Süd. Kein Falschfahrer mehr unterwegs zwischen Duisburg-Rahm und Huckingen. Der Blick auf die Straßen, die A3 Nürnberg-Passau ist zwischen Kreuz Deggendorf und Hengersberg wegen Bauarbeiten noch bis Montag ca. 2 Uhr in der Früh in beiden Richtungen gesperrt. Die Umleitung führt über die U18 und die U83. Die A7 Flensburg-Hannover ist zwischen Hamburg-Stellingen und Hamburg-Heimfeld bis Montag ca. 5 Uhr aufgrund von Bauarbeiten in beiden Richtungen gesperrt. Es wird empfohlen, über die B205, die A21 und die A1 auszuweichen. Dann die A8, Stuttgart Richtung Karlsruhe. Zwischen Pforzheim West und Karlsbad wird der Verkehr nach einem Unfall über den Standstreifen geleitet. Die A8, Karlsruhe Richtung Stuttgart, ist zwischen Pforzheim West und Pforzheim Nord wegen Bauarbeiten noch bis Montag früh etwa 5 Uhr gesperrt. Umgeleitet wird dann über die U7. Die A40, Duisburg-Essen, ist zwischen Mülheim-Winkhausen und Heißen in beiden Richtungen noch bis zum 22. Juni, also noch 9 Tage, gesperrt. Die A43 Recklinghausen-Wuppertal ist zwischen Bochum-Riemke und Kreuz-Bochum in beiden Richtungen noch bis Montag früh gesperrt. Dann der Blick auf die A44 Essen Richtung Düsseldorf, die ist zwischen Kreuz-Düsseldorf-Nord und Flughafen wegen Bauarbeiten noch bis Montag früh gesperrt. Der Flughafen ist ab dem Kreuz Meerbusch in Richtung Essen erreichbar. Die A61 Ludwigshafen Richtung Hockenheim ist zwischen Kreuz-Speyer und Dreieck Hockenheim wegen Bauarbeiten noch bis Sonntagmorgen gesperrt. Dann die A72 Hof Richtung Plauen ist zwischen Hof Töpen und Dreieck Hochfranken nach einem Unfall gesperrt. Die A81 Stuttgart-Singen ist zwischen Singelfingen Ost und Böblingen-Hulb wegen einer Baustelle noch bis Montag früh ca. 5 Uhr in beiden Richtungen gesperrt. Die A94 München-Passau ist zwischen Feldkirchen West und Ost wegen Bauarbeiten in beiden Richtungen noch bis 5 Uhr gesperrt. Dann die A480 Reiskirchen-Gießen, die ist zwischen Reiskirchener Dreieck und Wettenberg wegen Bauarbeiten noch bis Montag früh in beiden Richtungen gesperrt. Und eine letzte Meldung noch, die A553 Bliesheim-Brühl, die ist zwischen Brühl-Ost und Nord in beiden Richtungen ebenfalls bis Montag früh gesperrt. Das war's jetzt aber. Weiterhin eine gute Fahrt durch diese Nacht. Kommen Sie gut ins Wochenende.
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1: Und die kommt aus dem Studio von NDR Info in Hamburg. Ich bin Max Seib. Schön, dass Sie dabei sind. Zu Beginn dieser Stunde blicken wir ausführlich auf den größten Börsengang der Geschichte. Der ist gestern vollzogen worden und das sehr erfolgreich, muss man sagen. Das Raumfahrtunternehmen SpaceX ist eben seit gestern an der US-Technologiebörse Nasdaq gelistet und hat seinen Chef Elon Musk zum ersten Billionär der Welt gemacht. Diesen Börsengang hat unser US-Korrespondent Samuel Jakisch für uns verfolgt. Ich konnte vor der Sendung mit ihm sprechen und habe ihn zunächst gefragt, es gab ja vorher große Erwartungen. Wenn wir jetzt auf diesen ersten Tag schauen, ist die Börse im SpaceX-Rausch?
10: Ja, kann man nicht anders sagen. Also es ist der größte Börsengang der Geschichte sowieso schon mal gewesen, was jetzt das reine, den reinen Umfang, die reine quantitative Dimension angeht, aber auch was die Qualität des Hypes angeht, da ist schon richtig was los. $135 war der vorgegebene Einheitspreis, den SpaceX selbst festgelegt hat. Schon mal sehr ungewöhnlich, denn normalerweise regelt das ja der Markt. 555 Millionen Stück davon werden verkauft. Das macht in der Multiplikation extrem viel Geld, über 70 Milliarden für dieses Unternehmen. Und dann ist diese Aktie, nachdem sie dann gehandelt werden konnte, auch noch 30% in die Höhe geschossen. Also da sind eine Menge Millionäre kreiert worden heute und auch ein Billionär, nämlich Elon Musk selber, der Firmenchef.
1: Bevor wir auf den gleich nochmal schauen, wie erklären Experten denn diesen Hype? Was macht diese Aktie so attraktiv?
10: SpaceX ist ein Story-Stock, sagen die Broker hier. Also man investiert in eine Geschichte, in eine Erzählung, in ein Versprechen, in eine Vision in diesem Fall. Nicht so sehr auf das tatsächlich jetzt real bewertete Technologieunternehmen SpaceX, denn das macht miese 5 Milliarden Nettoverlust 2025. Aber sie haben etwas Großes vor. Nicht nur haben sie massiv in KI investiert, das machen gerade viele, sondern es geht darum, den Weltraum zu erobern und noch viel stärker auszubauen, was sie jetzt gerade schon tun, also zum Beispiel Starlink, diese Internettechnologie über Satelliten, dass man da wirklich in die entlegensten Winkel des Planeten einen Breitbandanschluss quasi über Satellit hin beamen kann. Und das Ganze soll nicht nur viel stärker ausgebaut werden, es sollen Rechenzentren, KI-Rechenzentren im All entstehen. Es geht um den interplanetaren Verkehr, die Reisen bis zum Mars, also die Fantasie ist die Grenze dieser Werbebroschüre, die da heute an den Markt gegangen ist. Und das Vertrauen oder zumindest das Interesse an dieser Vision ist doch sehr groß.
1: Du hast es eben schon angesprochen, SpaceX, das ist die Firma von Elon Musk, der mit diesem Börsengang eben zum ersten Billionär der Welt geworden ist. Und das, obwohl SpaceX eben tiefrote Zahlen schreibt. Was hat Musk mit diesem XXL-Börsengang vor?
10: Naja, diese tiefrote Weltraumsparte ist nur ein kleiner Teil im Businessplan von SpaceX. Elon Musk will den kompletten Planeten Erde mit Breitbandinternet versorgen, vor allem da, wo bisher eben keine Datenkabel hinführen. Es geht darum, eine einzige große KI zu bauen, die solarangetrieben im Weltall vor sich hinrechnet und die Wahrheit findet, drunter macht das nicht. Er will diese KI dann an Unternehmen verbieten, damit Billionen Dollar verdienen. Das ist wahrscheinlich alles maßlos übertrieben, aber mit Raketen allein ist hier nicht Geld zu verdienen, sondern das ist die Grundlage. Und die Wette, die Elon Musk jetzt seinen Anlegern anbietet, das ist eben diese verlustreiche Raketensparte ausgleichen zu können mit astronomischen buchstäblich Einnahmen an anderer Stelle. Wie realistisch man das findet, das hängt sehr davon ab, wie viel Vertrauen man eben in die Person Elon Musk mitbringt.
1: Also große Worte, viele Superlative, aber es gibt ja auch eine Menge Skepsis, dass diese Aktie eben deutlich zu hoch bewertet ist. Dringen diese Stimmen in den USA aktuell durch?
10: Grundsätzlich ja, heute eher nicht. In diesem Unternehmen selbst ist zum einen problematisch, dass mit Elon Musk, den Firmenchef, eben eine Person nicht nur 85% der stimmberechtigten Anteile hat, das heißt Anleger haben da nichts mitzureden, sondern der Mann ist auch noch gleichzeitig Geschäftsführer und Vorsitzender des Boards. Also das heißt, er hat dieses riesige Stimmrecht, er darf sich aber auch selber operativ kontrollieren und beaufsichtigen. Und da ist die Gefahr natürlich groß, dass da kein Korrektiv mehr ist, sondern eben ein Mann das gesamte Unternehmensschicksal und das seiner Anleger, bis zu 30% sind Privatanleger, zu bestimmen hat. Und das andere ist das, was die ganze KI-Branche betrifft. Hier sind Technologieunternehmen, Hardwarehersteller, Chiphersteller, Rechenzentren, Cloud-Anbieter, aber auch die Kreditgeber, die investieren gerade sehr viel Geld einmal im Kreis. Und sie produzieren damit eine Realität, auf die der Markt aber selber wettet. Das kann halten, das kann aber auch als Gesamtkonstrukt einstürzen und es ist ein einziges Wettinvestieren. Und da gilt die älteste von allen Börsenregeln. Je größer und je verlockender das Versprechen, desto größer muss auch die Vorsicht sein.
1: Einschätzungen von unserem US-Korrespondenten Samuel Jakisch zum Börsenstart von SpaceX. Und wir wollen das noch vertiefen mit dem Blick darauf, was Sie wissen müssen, wenn Sie in SpaceX investieren wollen. Denn die Aktien können auch hier in Deutschland gekauft werden über Handelsplattformen. Doch ist das wirklich ein gutes Investment oder eher eine Blase? Darüber hat HR-Moderator Dirk Wagner mit Andreas Jalczowek gesprochen. Er ist Wirtschaftsjournalist und arbeitet für das Verbraucherportal Bialo.de. Die erste Frage war, wie profitabel SpaceX überhaupt ist.
11: Profitabel ist bei SpaceX vor allem eine Sparte, nämlich dieses Satellitennetzwerk Starlink, also das schnelles Internet bereitstellt übers All, hat zu 10 Millionen Kunden. Diese Sparte, die wirft tatsächlich Gewinne ab, aber die beiden anderen Sparten, also das Geschäft mit den Trägerraketen und das KI-Unternehmen von Elon Musk, das mittlerweile ja auch zu SpaceX gehört, die schreiben beiden im Moment noch keine schwarzen Zahlen. Und letztes Jahr hat SpaceX 5 Milliarden Euro Verlust gemacht. Das heißt, der Konzern wird noch eine Weile rote Zahlen aufschreiben, vermutlich. Und das heißt auch für Anleger, dass sie auf Gewinne noch eine Weile warten müssen. Deswegen wäre ich bei der Aktie auch ein bisschen vorsichtig.
12: Ja, wollte ich gerade sagen. Also wenn ich das höre, das ist doch eher was, was Anleger nachdenklich stimmen müsste.
11: Zum einen ja, aber auf der anderen Seite ist es so, dass Anleger oder an der Börse ja ganz oft auch Fantasie irgendwie gehandelt wird. Und die Fantasie, die jetzt in SpaceX steckt, das ist sozusagen vor allem, dass man mit diesen ganzen Hochtechnologieprodukten, die im All unterwegs sind, mit Satelliten, mit Trägerraketen, irgendwann auch gute Gewinne erwirtschaften wird. Ob sich das dann tatsächlich realisieren lassen wird, das muss man halt dann mal sehen. Aber es ist so eine Vision. Viele Experten sagen, da oben entsteht so eine Art neue Infrastruktur, eine Art neue Seidenstraße, die dann auch großes wirtschaftliches Potenzial hat. Und da fließen natürlich auch eine Menge so staatlicher Gelder von der NASA und vom Verteidigungsministerium. Das heißt, man erhofft sich da oben schon so eine Art Goldgrube im All. Ob es das dann tatsächlich geben wird, das muss man einfach mal abwarten.
12: Ich komme jetzt mal mit so einem bisschen schrägen Vergleich vielleicht, aber ein wenig erinnert mich das daran. Ist das nicht auch so wie bei einem ganz jungen Startup, das noch gar nicht so viel Geld hat und auch versucht an die Börse zu gehen? Denn da werden ja auch häufig Ideen präsentiert, die erst in mehreren Jahren dann realisiert werden.
11: Also das würde ich jetzt nicht ganz so vergleichen. Also das Unternehmen gibt es ja schon eine ganze Weile. Es war halt nur bislang nicht an der Börse. Und es gibt ja eben auch Bereiche, die machen ganz handfeste Geschäfte, wie eben Starlink, aber auch dieser Raketenbereich. Also diese Trägerraketen, die sind ja sozusagen auch schon längst unterwegs und haben auch die Kosten in diesem Bereich sehr stark gesenkt. Aber man muss natürlich abwarten, ob das Gesamtunternehmen, also ob diese Visionen, die Elon Musk mit diesem Unternehmen hat, sich tatsächlich realisieren lassen. Und da muss man natürlich schon sagen, es steckt schon auch viel Risiko darin, weil wenn das nicht passiert, dann könnte es sein, dass der Kurs auch schnell wieder nach unten geht.
12: Kann es denn auch sein, dass SpaceX, also die Aktie, ohne mein Zutun in meinem Depot landet, wenn ich zum Beispiel diese berühmten ETFs habe, also diese berühmten Indexfonds?
11: Ja. Also wenn Sie einen ETF haben, also einen ETF zum Beispiel auf diesen Weltindex MSCI World, dann wird die Aktie ganz sicher bei Ihnen im Depot landen. Also diese Indexanbieter zum Beispiel von MSCI oder auch von der Nasdaq, also der Technologiebörse in den USA, haben schon angekündigt, dass sie die Aktie relativ schnell in den Index auch aufnehmen werden. Und dann, wenn die im Index ist, kommt sie auch automatisch in den ETF rein, aber zu einem relativ geringen Anteil. Also wenn Sie überlegen, beim MSCI World, da sind ja 1300 Unternehmen drin. SpaceX macht da ganz kleinen Anteil aus. Und es ist ja im Prinzip auch nicht so schlecht, wenn man an dieser Entwicklung, die ja sehr viele Anleger doch im Moment sehr interessant finden, so mit einem kleinen Teil teilhat, ja. Also sie gehen da kein Risiko. Wenn es positiv ist, dann nehmen sie Gewinne damit, einen kleinen Teil. Wenn die Aktie floppt, dann haben sie nichts zu befürchten, weil der Anteil eben so gering ist.
12: Okay, muss ich mich also nicht wirklich drum kümmern?
11: Eigentlich nicht. Ja. Also ich hätte da jetzt keine Sorgen. Ich habe ja auch einen ETF, einen Welt-ETF. Da kommt SpaceX wahrscheinlich auch mit rein und das würde mir jetzt nicht so ausmachen.
1: Sagt der Wirtschaftsjournalist Andreas Jalczowek. Seine Einschätzungen zum Börsengang von SpaceX. Und SpaceX, die Weltraumfirma von Elon Musk, die ist eben gestern Abend erfolgreich an der Börse gestartet. Das Papier wurde weit über dem Ausgabepreis von 135 US-Dollar pro Aktie gehandelt. Bekannt geworden ist SpaceX ja vor allem durch seine Raketenstarts. Da hat es die Firma geschafft, die Kosten für Flüge ins All stark zu senken. Warum das in den USA, aber nicht bei uns in Europa klappt, darüber wird in diesen Tagen auf der Luft- und Raumfahrtmesse ILA diskutiert. Und Johannes Frevel stellt uns mal den aktuellen Stand vor.
13: Gründer Tom Segert hat sich mit seinem Startup-Unternehmen Berlin Space Technologies auf Kleinsatelliten spezialisiert. Bei ihm geht es nicht um Telekommunikation oder hochaufgelöste Fotos der Erde aus dem Weltraum. Er entwickelt Minisatelliten mit Greifarmen, die Reparaturen im Weltall vornehmen können, etwa um andere Satelliten wieder in Gang zu bringen. Gefördert wird die Hochschul-Startup-Initiative von der Bundesregierung. Segert wirbt für sein Startup auf der internationalen Luft- und Raumfahrtausstellung ILA. Wenn es darum geht, Satelliten tatsächlich ins All zu bringen, sind Gründer wie Segert europaweit jedoch auf die Weltraumfirma SpaceX aus den USA angewiesen.
14: Die einzigen, wo man momentan schnell was bekommen kann, ist dann SpaceX. Wir haben da in Europa noch ein bisschen was nachzuholen.
13: In den USA und Europa sind die Bedingungen für Raumfahrtprojekte nur scheinbar ähnlich. Hier wieder werden zwar 80% der Raumfahrtvorhaben staatlich gefördert, bei uns fließen die Mittel vor allem in Vorhaben staatlicher Forschungsinstitutionen, weniger in Privatunternehmen. Das sei nicht der einzige Unterschied, weshalb es private Raumfahrtunternehmen schwerer haben als in den USA, macht Josef Aschbacher, Generaldirektor der Europäischen Raumfahrtagentur ESA, auf der ILA deutlich.
15: Die Dimensionen sind ganz andere. In Amerika wird etwa 6-mal so viel Geld im öffentlichen Bereich im Weltraum investiert. Wenn 6-mal so viel Geld investiert wird, können Firmen wie SpaceX oder auch andere Firmen sich natürlich viel besser entwickeln, weil einfach viel mehr Geld zur Verfügung steht, um Programme aufzubauen. Und deshalb ist es auch möglich, solche Firmen wie SpaceX aufzubauen.
13: In Europa fehlt nicht nur ausreichend staatliches Fördergeld, sondern auch privates Wagniskapital. Dabei gibt es auch in Europa etwa ein halbes Dutzend privater Unternehmen, die Raketen für Weltraumstarts entwickeln wollen. Keine ist auch nur annähernd so erfolgreich wie SpaceX von Elon Musk, weiß Bundesforschungsministerin Dorothee Bär.
16: Es geht um den internationalen Wettlauf, der in vollem Gange ist. China hat bei der Raumfahrt massiv aufgeholt. Nationen wie Indien sind inzwischen mit am Start. Der Weltraum ist schon längst zum Wirtschaftsraum geworden. Inzwischen hat sich eben ein echter Markt entwickelt und ein Markt, bei dem wir natürlich unbedingt vorne mit dabei sein müssen.
13: Aber bislang vor allem in der staatlichen Forschung dabei sind.
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1: Viele Jahre wurde verhandelt, gestern ist es nun tatsächlich in Kraft getreten, das gemeinsame europäische Asylsystem, kurz GEAS. Doch ist dieser Migrationspakt der EU-Mitgliedstaaten wirklich ein großer Wurf, so wie es unter anderem die deutschen Minister Dobrindt und Wadefuhl verkaufen? Was verändert sich wirklich? Mehr von unserem Brüssel-Korrespondenten Andreas Meyer-Feist.
17: Seit Mitternacht gelten die neuen Asylregeln. Im Zentrum schnellere Verfahren und schnellere Abschiebungen. Vor allem aber sollen die EU-Staaten in diesen Fragen mehr mit als gegeneinander arbeiten. Zufrieden der zuständige EU-Kommissar Magnus Brunner aus Österreich.
18: Ein sehr guter Tag für Europa. Es ist wirklich ein Meilenstein heute. Es ist zwar der Beginn natürlich auch, es ist nicht das Ende.
17: Beschlossen wurden die neuen Regeln schon vor längerem. Nun ist die 2-jährige Übergangsfrist abgelaufen, die es für viele EU-Gesetze gibt, um Zeit für die Umsetzung zu haben. Die meisten EU-Länder haben die neuen Regeln aber noch nicht vollständig in Kraft gesetzt. Damit rechnet die EU-Kommission in den kommenden Monaten.
18: Und dann werden wir, glaube ich, im Herbst schon ein bisschen mehr Gefühl dafür bekommen, wie es funktioniert, eben wo wir noch nachjustieren müssen.
17: Die Bundesregierung hat den Asylpakt aber schon pünktlich in nationales Recht übertragen. Bundestag und Bundesrat hatten schon im Frühjahr den Brüsseler Vorgaben zugestimmt. Deutschland gehört zu jenen Ländern, die die neuen Regeln sehr strikt umsetzen. Bundesinnenminister Alexander Dobrindt, CSU, erklärte im Bundestag, die neuen Gesetze richten sich auch gegen die unkontrollierte Weiterreise von Geflüchteten von einem EU-Land in ein anderes.
19: Dort wird eindeutig geregelt, dass man kein Wahlrecht, kein freies Wahlrecht innerhalb der Europäischen Union hat, wo man Leistungen beanspruchen kann.
17: Neue Prüfzentren gibt es an den Flughäfen, zum Beispiel am Flughafen Berlin-Brandenburg. Auch in Frankfurt, München und Stuttgart sollen derartige Einrichtungen ihre Arbeit aufnehmen. Dort soll die Identität der Menschen und ihre Herkunft geprüft werden. Potenzielle Gefährder sollen schneller identifiziert werden. Es gibt aber auch gewisse Erleichterungen im neuen Asylsystem. Asylsuchende dürfen künftig schon nach 3 Monaten Aufenthalt arbeiten, es sei denn, sie verschleiern ihre Identität. Geflüchtete Kinder bekommen einen leichteren Zugang zu normalen Schulen. Auf eine spürbare Entlastung hoffen vor allem jene EU-Länder, an deren Küsten viele Migrantinnen und Migranten ankommen. Bislang tragen vor allem Mittelmeerländer die Hauptlast. Zypern und Griechenland stehen unter dem enormen Druck der Migration, erklärte Griechenlands Asylminister Anastasios Plevris. Nun können wir hoffen, dass mit der gemeinsamen europäischen Politik die Prioritäten neu geordnet werden. Rückkehr und der Schutz unserer Grenzen werden an erster Stelle stehen. Künftig soll die EU-Kommission festlegen, welche Staaten Unterstützung brauchen. Andere Länder können dann Geflüchtete übernehmen oder finanzielle Hilfe leisten. Eine Pflicht zur Aufnahme gibt es nicht. Schon an den Außengrenzen vor der Einreise in die EU soll künftig geprüft und abgelehnt werden, wer wenig Chancen auf Asyl hat, in geschlossenen Einrichtungen. Kirchen- und Menschenrechtsorganisationen kritisieren die Reform, vor allem die Schnellverfahren. Und auch Familien mit Kindern könnten nicht mehr angemessen versorgt werden.
1: 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Mehr als 100 Tage läuft der Iran-Krieg nun und immer wieder war von einem Deal die Rede. Allein der US-Präsident Donald Trump hat rund 40 Mal bereits einen Friedensdeal angekündigt, doch bisher kam es nie dazu. Am Abend nun erneut Meldungen, die Hoffnung machen. Zunächst hat Pakistans Premier Sharif, der in dem Konflikt als Vermittler auftritt, auf X erklärt, dass sich der Iran und die USA auf eine Friedensvereinbarung geeinigt hätten. Dann sagte Irans Außenminister Araghchi, er sei optimistisch, dass es bald einen Friedensdeal gebe. Das könnte in den kommenden Tagen passieren. Eine Bestätigung seitens der USA steht allerdings noch aus. Wie fragil und angespannt die Situation ist, das zeigt unser Korrespondent Benjamin Weber mit dem Stand vom Tag.
20: Freitagsgebet in Teheran. Der mächtige Kleriker Ayatollah Khatami spricht auch über die Verhandlungen. Wir sagen zu Trump und Netanyahu, beim kleinsten Fehler bekommt ihr eine mächtige Ohrfeige. Tod Amerika, skandieren die Gläubigen. Khatami, ein ausgewiesener Hardliner, droht. Die iranischen Streitkräfte seien weiterhin bereit. Denn die Feinde verstünden die Sprache der Verhandlungen nicht. Doch seit US-Präsident Trump massive Angriffe auf Iran am Donnerstag abgesagt hat, verdichten sich die Anzeichen auf ein mögliches Abkommen. Zwar betonen iranische Medien, final entschieden sei nichts. Doch dass es in den indirekten Gesprächen Fortschritte gegeben hat, das dementiert auch Iran nicht. Außenamtssprecher Barghey zufolge sei der Text des Abkommens überwiegend finalisiert. Dabei habe Iran auch Widerstände der USA überwunden. Sie haben wieder versucht, unzumutbare Forderungen durchzusetzen. Die Islamische Republik Iran hat auf diplomatischer Ebene und auf dem Schlachtfeld gezeigt, dass sie sich solchen unrechtmäßigen Forderungen nicht beugen wird. Was in iranischen Medien über den Inhalt des Abkommens kursiert, liest sich wie ein massiver Verhandlungserfolg Teherans. Die Straße von Hormuz werde in Zukunft von Oman und Iran gemeinsam kontrolliert. Eingefrorene iranische Vermögenswerte würden freigegeben. Der israelische Krieg im Libanon beendet. In einer Phase von 60 Tagen nach Unterzeichnung solle dann weiterverhandelt werden über das angeblich friedliche Atomprogramm und über die Aufhebung von Sanktionen. Gar nicht auf der Agenda das Raketenprogramm, obwohl das eine der zentralen Forderungen Israels ist. Nach einer Woche mit erneutem Raketenbeschuss glauben einige Menschen in Teheran nicht an ein mögliches Ende des Kriegs. Der 38-jährige Rahman erwartet neue Auseinandersetzungen, erklärt er gegenüber dem ARD-Team in Teheran. Die Waffenruhe hängt am Faden. Dieser labile Zustand wird sich hinziehen, immer wieder gebrochen werden und zur Eskalation führen. Ich habe das Gefühl, dass am Ende etwas viel Größeres auf uns wartet. Mariam, eine Frau in ihren 50ern, ist lange schon Regimegegnerin. Sie hofft immer noch, dass die Angriffe das Regime im Iran stürzen könnten. Deswegen sei sie mit dem Raketenbeschuss einverstanden. So können wir die Phase der Ungewissheit hinter uns lassen. Die Dinge werden ein für alle Mal geklärt und die Lage wird sich verbessern. Ihr Ehemann Ehsan hat den Glauben daran aufgegeben. Ich bin frustriert. Die USA haben nichts unternommen und wir auch nicht. Wir werden ewig in der Ungewissheit stecken bleiben. Ein Abkommen mit den USA, so sehen es viele, würde die iranische Führung nur stärken. Die Aufhebung von Sanktionen käme dem Regime wirtschaftlich zugute. Das Regime, das im Januar Tausende getötet hat, die auf den Straßen friedlich demonstrierten, wäre dann noch fester im Sattel. Doch ob es jetzt wirklich zu einer Einigung kommt, bleibt trotz aller Indizien offen. Meldungen, wonach bereits am Sonntag in Genf ein Abkommen unterschrieben werde, hat Iran dementiert. Und auch US-Präsident Trump schlägt am Nachmittag schon wieder andere Töne an. In einem Social-Media-Posting erklärt er, was in iranischen Medien gesagt werde, einschließlich der schwachen und erbärmlichen Erklärung über eine Einigung, habe nichts damit zu tun, worauf man sich in Wirklichkeit verständigt habe. Es handelt sich bei den Iranern um sehr ehrlose Menschen, mit denen man nicht in gutem Glauben verhandeln könne. Iran solle sich besser schnell zusammenreißen.
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0: Mit Jan Möller. In Mexiko ist sie eröffnet worden, die Fußball-Weltmeisterschaft. Und nun ist sie auch im zweiten der drei Gastgeberländer losgegangen, in Kanada. Da war die Eröffnungsparty auch bunt und stimmungsvoll, deutlich kleiner allerdings als das Spektakel am Vortag in Mexiko-Stadt. Und anders als für die mexikanische Mannschaft hat es für die Kanadier zum Auftakt auch nicht zum Sieg gereicht. 1:1 gegen Bosnien-Herzegowina. Thomas Kunze war für uns dabei. In Toronto, geht das Ergebnis in Ordnung?
21: Ja, in der Summe würde ich schon sagen, obwohl mir die Kanadier ein bisschen leid tun vor den 43.000 hat das Team von Trainer Jesse Marsch über die 90 Minuten deutlich mehr investiert und deswegen irgendwie auch mehr verdient gehabt. Aber Bosnien-Herzegowina ging effektiv in Führung in der ersten Halbzeit durch Lukic Kopfballtor. Da haben sie hinten alle gepennt und es hat ewig gedauert bis zum verdienten Ausgleich durch Kyle Larin vom FC Southampton in der 79. Minute. Der eingewechselte Stürmer aus 15 Metern zum 1:1. Sie hätten so viel mehr verdient gehabt. Die Bosnier haben zweimal noch auf der Linie geklärt, hatten zwar durch Demirovic auch noch mal eine gute Möglichkeit, aber in Summe war Kanada schon besser und muss sich trotzdem irgendwie freuen, 1:1 gespielt zu haben, weil man eben so lange bis in die 79. Minute im Rückstand lag. Am Ende ist es okay, dürfte es okay sein für die beiden. Das 1:1 lässt noch alle Chancen auf ein Weiterkommen in die K.O.-Runde.
0: Jetzt in der Nacht geht's dann auch in den USA los. Das US-amerikanische Team trifft in Los Angeles auf Paraguay. Anpfiff ist um 3 Uhr. Und am Sonntag startet dann ja auch die deutsche Mannschaft ins Turnier gegen Curaçao. Wie die Lage ist im DFB-Team, dazu mehr von Anne van Eickels.
22: Die Hitze von mehr als 35 Grad in Winston-Salem macht den Spielern ordentlich zu schaffen. Beim Training sorgte ein großer Ventilator für kühlere Luft. Dazu gab es eine Abkühlung unter dem Rasensprenger und Kühlwesten, die Dennis Undav allerdings nicht nutzt. Der Stürmer meidet die Hitze, wenn möglich, macht aber selbst eine heiße Titelansage zwei Tage vor dem Auftaktspiel gegen Curaçao. Jeder der Jungs, die hier sind, hat das gleiche Ziel und das ist Weltmeister werden. Ein guter Turnierstart sei wichtig, so Undav, der sich freut, dass am Sonntag beim Spiel in Houston das Dach des Stadions geschlossen sein wird. Im klimatisierten Stadion werden es dann angenehme 22 Grad sein.
0: Ja, Deutschland gegen Curaçao, Anpfiff ist am Sonntag um 19 Uhr. Die Fußball-WM hat gerade erst angefangen. In der Basketball-Bundesliga naht dagegen die Entscheidung, wer wird deutscher Meister, Bayern München oder Alba Berlin. Das erste Spiel der Finalserie haben die Münchner gewonnen, 102:94. Der Titelverteidiger hat also vorgelegt, wer zuerst drei Siege hat, ist deutscher Meister. Spiel 2 findet morgen am Sonntag statt, wieder in München. Und in Köln geht jetzt am Wochenende die Handballsaison zu Ende mit dem Final Four in der Champions League. Die Halle ist an beiden Tagen ausverkauft mit jeweils 20.000 Fans und ein deutsches Team wird auf jeden Fall im Finale stehen, denn im Halbfinale gibt es die Neuauflage des letztjährigen Endspiels. Die Füchse Berlin treffen auf den Titelverteidiger, den SC Magdeburg. Der hat schon ordentlich gefeiert in dieser Woche mit den Fans. Auf dem Rathausbalkon gab es eine Meisterparty. Champions League hin oder her, das musste einfach sein, sagt Trainer Bennett Wiegert.
23: Weil wir gesagt haben, Feste soll man feiern, wie sie fallen. Und wir wussten, dass wenn das hier schief gehen sollte, wird die Stimmung auf dem Rathausbalkon nicht so gut sein. Und die Jungs hatten sich das einmal verdient, aus der Bundesliga-Saison das separat zu sehen. Und ich habe trotzdem das Gefühl, dass diese Woche speziell war und der Fokus komplett da war.
0: Ja, und ob er dann auch auf der Platte da ist, das wird sich am Nachmittag ab 15 Uhr zeigen. Da beginnt das Spiel und im zweiten Halbfinale trifft dann später der Außenseiter Aalborg aus Dänemark auf den großen FC Barcelona.
1: Soweit der Sport in dieser Stunde mit Jan Möller.

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1: Um 0.30 Uhr mit Wolfgang Berger. Bundesjustizministerin Hubich hat sich über die Einigung auf EU-Ebene zu den Fluggastrechten erfreut gezeigt. Im Kern besteht die Übereinkunft zwischen den EU-Ländern und dem Europaparlament darin, dass sich kaum was ändert. Zwar hatten mehrere Mitgliedstaaten gefordert, dass Flugpassagiere im Falle von Verspätungen weniger Geld als Entschädigung bekommen als bislang. Auch sollten sie erst bei Verspätungen ab 4 Stunden statt wie bisher bei 3 einen Anspruch haben. Beides wurde aber gekippt. Der Raumfahrtkonzern SpaceX von US-Milliardär Elon Musk ist erfolgreich an der Börse gestartet. Zum offiziellen Handelsbeginn wurde die Aktie zu $150 gehandelt und damit gut 11% über dem Ausgabepreis. In der ARD ordnet Giselle Uccar den Börsengang ein.
2: Die Frage wird jetzt sein, ist das nur ein kurzfristiger Trading-Hype, den viele Händler an der Börse hier mitnehmen wollen? Oder glauben die Menschen, die Anleger auch langfristig an die Visionen von Elon Musk und an SpaceX? Was ein bisschen ungewöhnlich war, ist, dass Elon Musk selbst nicht hier in New York war. Da könnte eine Sicherheit bei dem Trubel hier auf dem Times Square für ihn eine Rolle gespielt haben. Möglicherweise wollte Elon Musk aber auch einfach nur bei seinen Mitarbeitern in Texas im Firmensitz vor Ort sein und mit den Mitarbeitern feiern, denn viele von ihnen sind heute ziemlich reich geworden.
1: Gut 3 Monate vor der Landtagswahl in Mecklenburg-Vorpommern bringt sich die SPD in Stellung. Die knapp 100 Delegierten eines Parteitags wollen heute in Wismar die Kandidatenlandesliste aufstellen. An der Spitze schlägt der Vorstand Ministerpräsidentin Schwesig vor. Sie ist zugleich die Landesvorsitzende der etwa 2800 Mitglieder zählenden SPD im Nordosten. Nach Worten von Schwesig sind die wichtigsten Themen Wirtschaft und Arbeitsplätze, Bildung und soziale Sicherheit sowie der Zusammenhalt in der Gesellschaft. An einem 4000er in den italienischen Alpen sind 3 Bergsteiger ums Leben gekommen. Die Bergwacht entdeckte ihre Leichen nach einem Notruf auf einer Höhe von etwa 3600 Metern am Gran Paradiso. Ersten Angaben zufolge waren die Opfer an der Nordwand in den Tod gestürzt. Die genauen Umstände sind noch unklar, genauso wie ihre Identität. Der Gran Paradiso im gleichnamigen Nationalpark im Nordwesten Italiens gilt als einer der am leichtesten zu besteigenden 4000er der Alpen. Das Wetter in Deutschland. Gebietsweise Regen, vereinzelt Gewitter im Norden und im Südwesten, teils länger trocken und aufgelockert. Tiefstwerte 16 bis 10 Grad. Tagsüber Schauer, vereinzelt Gewitter, an der See einzelne Sturmböen. Im Südwesten zeitweise sonnig. Höchstwerte 16 Grad in Nordfriesland bis 28 Grad am Kaiserstuhl. Am Sonntag im Südwesten meist heiter, im Nordosten vereinzelt Gewitter, 15 bis 27 Grad. Am Montag im Nordosten wechselhaft und windig, sonst freundlicher. Das waren die Nachrichten.
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3: Der Blick auf die Straßen und wir beginnen auf der A4 Kirchheimer Dreieck Richtung Erfurt. Die ist zwischen Friedewald und Wiltek. Hönebach bis auf Weiteres nach einem Unfall gesperrt. Dann der Blick auf die A8 Stuttgart Richtung Karlsruhe. Die ist zwischen Pforzheim West und Karlsbad. Dort wird der Verkehr nach einem Unfall über den Standstreifen geleitet. Und eine Meldung noch von der A44 Essen Richtung Düsseldorf. Die ist zwischen Kreuz Düsseldorf Nord und Flughafen wegen Bauarbeiten bis Montag früh gesperrt. Der Flughafen ist ab dem Kreuz Meerbusch in Richtung Essen erreichbar. Das war's. Weiterhin gute Fahrt.
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3: Heute mit Max Seib am Mikrofon. Schön, dass Sie dabei sind. Der Schutz von Frauen und Kindern vor sexueller Gewalt. Er soll in Deutschland schnell und deutlich besser werden. Da sind sich die Justizministerinnen und Minister der Länder einig. Sie saßen gestern in Hamburg zusammen und haben unter anderem 2 Dinge beschlossen. Schwere Fälle von sexuellen Übergriffen sollen nicht mehr so schnell verjähren. Das heißt, Täter könnten dann noch deutlich länger verurteilt werden. Außerdem soll man sich strafbar machen, wenn man von Fällen mitbekommt, sie aber nicht anzeigt. Anja Krigoleit über diese und andere Ergebnisse der Hamburger Konferenz.
4: Obwohl sich die Ministerinnen und Minister bei ganz vielen Punkten einig waren, bei der Beschlussvorlage zur Ja-heißt-Ja-Regelung waren sie es nicht. Georg Eisenreich, Bayerns Justizminister, sagte als Vertreter der sogenannten B-Länder:
5: Wir haben aus der Praxis die Rückmeldungen, dass keine relevanten Schutzlücken bestehen.
4: Und deshalb, so Eisenreich, sei die Nein-heißt-Nein-Regelung völlig ausreichend. Das sieht Hamburgs Justizsenatorin Anna Gallina ganz anders.
5: Wir haben das Problem der Schockstarre. Das ist etwas, das habe ich auch im Laufe der Jahre mit zusätzlicher Studienlage nochmal gelernt, tatsächlich ein sehr relevantes neurobiologisches Phänomen, das auftritt in solchen Übergriffssituationen. Da gibt es sozusagen verschiedene Zahlen verschiedener Studien, aber die bewegen sich in einem Korridor von 40-70% der Betroffenen. Und das ist natürlich ganz, ganz erheblich.
4: Bundesjustizministerin Stefanie Hubig als Gast auf der Konferenz kündigte an, dass man die Ja-heißt-Ja-Regelung für Jugendliche demnächst umsetzen wird, so wie es auf EU-Ebene schon in vielen Ländern gilt. Sie würde sich diese auch für Erwachsene wünschen. Katrin Wahlmann, Niedersachsens Justizministerin, wies darauf hin, dass die Vermittlung mal so dann etwas schwierig werden könnte.
6: Ich kann noch einer 17-Jährigen nicht erklären, dass sie im Moment Ja sagen muss oder dass sie signalisieren muss, dass sie auch möchte, wenn das Ganze straffrei sein soll. Nächstes Jahr aber muss sie explizit Nein sagen. Das finde ich recht schwer verständlich.
4: Große Einigkeit gab es aber unter anderem bei der Beschlussvorlage zur Verlängerung der Verjährungsfristen bei Vergewaltigungen. Dazu Hubig.
7: Die bisherige Verjährungsfrist von 5 Jahren ist definitiv zu kurz. Es ist Zeit, dass wir das ändern. Wir wollen das und werden das auch ändern und wollen die Verjährungsfrist auf 20 Jahre verlängern. So wie das für vergleichbare Straftaten auch der Fall ist.
4: Von ursprünglich gut 60 Beschlussvorlagen wurden rund 50 verabschiedet. Dabei ging es unter anderem um organisierte Kriminalität, Persönlichkeitsrechte im Netz, Politikerbeleidigungen und um Autofahrten unter Drogeneinfluss. Und ein ganz wichtiger Punkt war wieder der Pakt für den Rechtsstaat. Stefanie Hubig hatte am Ende gute Nachrichten.
7: Wir kommen auf die Zielgerade. Wir haben wirklich die Chance, jetzt einen neuen Pakt für den Rechtsstaat mit allen 3 Säulen, Personal, Digitalisierung, Verfahrensordnung, auf den Weg zu bringen. Und ja, die Bundesregierung ist bereit, für den neuen Pakt für den Rechtsstaat rund 500 Millionen Euro bereitzustellen. Natürlich müssen auch die Länder mitfinanzieren.
4: Und die Ministerpräsidenten sollen Ende dieses Monats über den Pakt für den Rechtsstaat abstimmen. Im November werden die Justizministerin und Minister dann wieder nach Hamburg kommen zu ihrer Herbsttagung.
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3: Haben Sie schon mal von Dark Factories gehört? Das sind Fabriken in China, die, der Name lässt es erahnen, fast komplett im Dunkeln operieren können. Der Grund? Es sind dort nur Roboter im Einsatz und für die ist es egal, ob es hell oder eben dunkel ist. Zumindest suggerieren das einige Videos im Internet. Fakt ist, dass China bei der Automatisierung stark vorangeht und bei Robotik und künstlicher Intelligenz Technologieführer werden will. Wie weit ist die Volksrepublik bei der Entwicklung und beim Einsatz von Robotern? Und welche Folgen hat das für den Arbeitsmarkt? Das berichtet aus Shanghai Eva Lambi-Schmidt.
8: Es wird geschraubt, geschweißt, Autoteile werden hin und her gereicht von Roboterarm zu Roboterarm. Die Fabrik vom chinesischen E-Auto-Hersteller Zeekr ist hochautomatisiert. Nur wenige Menschen arbeiten hier, um Roboter zu überwachen und hier und da noch eine Schraube von Hand reinzudrehen. Zeekr nennt dies eine Dark Factory, eine Fabrik, die so hoch automatisiert ist, dass man das Licht ausschalten könnte. Unser Karosseriebau zum Beispiel verfügt über 885 Roboter. Jeder Prozess ist hochgradig automatisiert und wird vollständig maschinell abgewickelt. Das ist unsere Definition einer Dark Factory. Tatsächlich kann der Betrieb in bestimmten Bereichen der Schweißwerkstatt normal weiterlaufen, auch wenn das Licht ausgeschaltet ist, sagt Firmenchef Xi Naiping. Ganz dunkel ist es in seinen Hallen am Rande der Stadt Ningbo an Chinas Ostküste nicht. Tageslicht fällt durch Deckenfenster im Wellblechdach und auch zusätzliche Lampen sind installiert für die 230 menschlichen Arbeiter in der Halle. Ohne die geht es nicht, sagt Huang Jie, der für einen Teilbereich der Fabrik verantwortlich ist. In automatisierten Prozessen können Roboter nicht selbst entscheiden, welches Modell sie herstellen sollen. Wir müssen ihnen vorgeben, was sie jetzt tun sollen und in welcher Stückzahl, sonst funktionieren sie nicht. Fabriken wie diese werden zunehmend zum modernen Standard in China. Die chinesische Staats- und Parteiführung setzt auf Robotik und künstliche Intelligenz, auch um einem künftigen Fachkräftemangel entgegenzuwirken. Denn Chinas Bevölkerung schrumpft. Neben Industrierobotern sollen menschenähnliche Roboter in Fabriken künftig eine Rolle spielen, sagt Kyle Chan. Er forscht am US-amerikanischen Brookings-Institut zu Chinas Industriepolitik. China beginnt damit, humanoide Roboter in der Fertigung einzusetzen, beispielsweise in Bereichen wie Elektrofahrzeugen und der Batterieprüfung. Vor allem der Einsatz künstlicher Intelligenz in Unternehmen verändert Chinas Arbeitswelt bereits heute. Nach Angaben des chinesischen Ministeriums für Arbeit und soziale Sicherheit sind im vergangenen Jahr 10-30% an Jobs im Bereich Verwaltung, Recht und Finanzen weggefallen. Gleichzeitig gibt es einen Zuwachs an Stellen im Bereich der KI, wie zum Beispiel Ingenieure für Algorithmen und Datenanalysten. Der rasante Wandel ist nicht einfach für viele junge Menschen, die nach ihrem Hochschulabschluss auf Jobsuche sind und deren Profil auf dem Arbeitsmarkt nicht mehr passt. Chinas hohe Jugendarbeitslosigkeit sei auch eine Sorge der kommunistischen Führung, so Chan. Doch diese habe langfristige Ziele im Blick.
3: Eva Lambi-Schmidt über die Entwicklung von KI und Robotik in China. Wir schauen jetzt nach Deutschland, genauer gesagt auf die Geschichte des Buckelwals, der im März an der deutschen Ostseeküste gestrandet ist und am Ende nicht gerettet werden konnte. Da gibt es jetzt neue Erkenntnisse zum Tod des Tieres. So zeigen Tracker-Daten des privaten Rettungsteams, dass der Wal noch mindestens 4 Tage lebte, nachdem er das Transportvehikel seiner vermeintlichen Retter verlassen hatte. Der Buckelwal schwamm noch 215 Kilometer durch die Nordsee. Präsentiert wurde die Auswertung dieser Daten von Mecklenburg-Vorpommerns Umweltminister Backhaus. Mehr von Wolfram Dietrich.
9: Es ist ein augenscheinlich recht zufriedener Umweltminister von Mecklenburg-Vorpommern, der vor den Mikrofonen und Kameras sitzt. Er präsentiert die ausgewerteten Bewegungsdaten des Buckelwals und seine eigenen Schlussfolgerungen daraus für den Rettungsversuch.
10: Der Rettungsversuch war aus unserer Sicht rechtlich und fachlich vertretbar.
9: Till Backhaus sieht sich und die Privatinitiative in den Entscheidungen von damals bestätigt. 215 Kilometer habe der Wal laut den Daten noch zurückgelegt nach dem Transport von der Ostsee in die Nordsee und seiner Freisetzung am 2. Mai. Umhergeschwommen und getaucht sei er, auch zurück in die Ostsee habe er schwimmen wollen. 215 Kilometer, der Direktor des Deutschen Meeresmuseums Stralsund, Burkhard Baschek, bewertet das so.
11: Das ist, sag mal, erstaunlich viel in dem Sinne, dass er doch ein bisschen auf Strecke selber zurückgelegt hat. Wenn man sich aber dann die Strecke und die Geschwindigkeit des Wals anschaut, dann sind das schon Hinweise darauf, dass der Wal in einem deutlich geschwächten Zustand war.
9: Und dieser geschwächte Zustand hatte Folgen. Die letzten Daten lieferte der Tracker am 7. Mai. Daraus folgert der Minister, dass das Tier noch 4 oder 5 Tage nach der Freisetzung gelebt hat.
10: Nach heutigem Erkenntnisstand gibt es keine belastbaren Hinweise auch darauf, dass im Zusammenhang mit dem Transport oder der Freisetzung unmittelbar diese Maßnahmen zum Tod oder zu Gefahren beigetragen haben sollten.
9: Bergung und Freisetzung des Wals bezeichnet er als erfolgreich, wenngleich er auch einräumt.
10: Auf der anderen Seite hat er die Chance, dieser Wal nicht nutzen können.
9: Zuletzt geäußerte Vorwürfe sieht Backhaus widerlegt, was zum Beispiel den Gesundheitszustand des Wales angeht. Wissenschaft und Forschung holt er jetzt wieder ins Boot. Aufarbeitung müsse nun stattfinden. Auch dann, wenn weitere Ergebnisse vorliegen, etwa von den entnommenen Organ- und Gewebeproben, um dann auch die Todesursache eindeutig feststellen zu können. Und Backhaus blickt auch in die Zukunft. Da müsse sich in Deutschland etwas ändern.
10: Deutschland war und ist auf eine Großwalstrandung eines lebenden Wals nicht vorbereitet gewesen. Es fehlen Standards, es fehlen eingespielte Abläufe und die Zuständigkeiten im Übrigen von Bundesebene runtergebrochen auf Länderebene waren nicht ausreichend definiert.
9: Eine Bund-Länder-Arbeitsgruppe werde Mitte kommender Woche ihre Arbeit aufnehmen und bis Ende des Jahres erste Vorschläge machen.
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3: Der österreichische Rundfunk ORF, der hat unruhige Monate hinter sich, denn gegen den Generaldirektor Roland Weißmann gab es Vorwürfe der sexuellen Belästigung. Zur Einordnung, der Generaldirektor beim ORF, der ist vergleichbar mit einem Intendanten hier bei uns in Deutschland. Außerdem standen und stehen Themen wie Machtmissbrauch und politische Einflussnahme im Raum. Weißmann trat zurück und jetzt wurde sein Nachfolger bestimmt. Clemens Pick steht ab dem kommenden Jahr, also ab 2027, an der Spitze des ORF und muss dann kräftig aufräumen, parallel aber auch harte Sparmaßnahmen durchbringen. Aus Wien, Oliver Schosch.
12: Clemens Pick ist 51 Jahre alt, stammt aus Tirol und war Chef der österreichischen Presseagentur APA. Er galt von Anfang an als Favorit der österreichischen Regierungsparteien, der konservativen ÖVP und der SPÖ, der Sozialdemokraten. Sie haben einen großen Einfluss im 35-köpfigen ORF-Stiftungsrat, der den Generaldirektor gewählt hat. Clemens Pick hatte sich als Kandidaten aus der Mitte der Gesellschaft vorgestellt, er wolle den ORF reformieren.
13: Meine Reformagenda umfasst folgende zentrale Punkte. Erstens, eine ORF-Redaktion der demokratischen Mitte, die messbar ist und jeder Kritik standhält. Das Ziel, alle vertrauen den Nachrichten. Zweitens, unverwechselbare österreichische regionale Programmmarken. Drittens, eine kluge Rückeroberungsstrategie der jüngeren Menschen. Auf Social Media ansprechen und abholen in neue ORF-Plattformen mit Streaming, Video, Podcasts und Community-Features. Mein Ziel dabei, wir holen uns das Internet ein Stück weit zurück.
12: Das Problem, dass vor allem junge Menschen mit Nachrichtensendungen und anderen öffentlich-rechtlichen Inhalten immer schwerer zu erreichen sind, war ein Thema, das man bei allen neuen Kandidatinnen und Kandidaten immer wieder hörte. Große Unterschiede gab es aber bei der Bewertung, in welchem Zustand sich da der ORF befinde. Einige Kandidaten zeichneten dabei ein ziemlich schwarzes Bild. Der ORF habe seine Reputation mehr und mehr verspielt. Clemens Pick stellte den ORF dagegen als stark dar. Immerhin ist er das größte Medienunternehmen Österreichs. Doch der ORF müsse sich behaupten, so Pick.
13: Mein Anspruch ist, der ORF.

0: Der ORF-Belegschaft war laut einem internen Stimmungsbild die Kandidatin Elisabeth Totsauer, die Chefin der ORF-Magazine. Eine Kandidatin, die für einige Aufmerksamkeit gesorgt hatte, war Eva Schütz, die Herausgeberin der rechtspopulistischen Plattform Express. Als Vergleich wurde gesagt, es wäre so, als ob sich Julian Reichelt für den ARD-Vorsitz bewerben würde. Die Wahl des ORF-Generaldirektors war eine vorgezogene Wahl, weil Roland Weißmann von diesem Amt zurückgetreten war, nachdem Vorwürfe der sexuellen Belästigung gegenüber einer ORF-Mitarbeiterin bekannt geworden waren.
1: 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Und wir schauen jetzt auf den Ukraine-Krieg. Dort haben sich die Vorzeichen in den vergangenen Monaten ja ein Stück weit verändert, seit die Ukraine mit Drohnen immer wieder erfolgreich Ziele auf russischem Gebiet angreift. Und nicht nur dort, ukrainische Einheiten treffen auch Landwege und Brücken, mit denen Moskau auch die von Russland besetzte Krim versorgt. Nun ist eben dort auf der Krim ein Engpass bei Benzin entstanden. Was das im Alltag bedeutet, darüber hat unser Korrespondent Florian Kellermann mit Menschen auf der Krim gesprochen.
2: Anastasia, 32 Jahre alt, ist derzeit viel zu Fuß unterwegs oder wenn nötig mit öffentlichen Verkehrsmitteln. Ihr Auto steht still, schon seit einer Woche. Alle seien derzeit wütend über die Benzinkrise auf der Halbinsel Krim, erzählt sie. Vor allem diejenigen, die nicht aufs Auto verzichten können. Meine Bekannten sind gezwungen, jeden Abend nach einer Tankstelle zu suchen, sich in die Warteschlange zu stellen und 3 bis 4 Stunden, manchmal bis Mitternacht zu warten, damit sie am nächsten Tag arbeiten können, weil sie bei der Arbeit aufs Auto angewiesen sind und fast ständig am Steuer sitzen. Anastasia ist in einem Logistikunternehmen angestellt und lebt schon immer auf der Krim. Ihren Nachnamen möchte sie nicht veröffentlicht sehen. Wer endlich an der Zapfsäule angekommen ist, dürfe maximal 20 Liter tanken, sagt sie. So war es zumindest in den vergangenen Tagen, denn die Lage spitzt sich laufend zu. Aus Sewastopol an der südwestlichen Spitze der Krim hieß es am Donnerstag, es gebe gar kein Benzin mehr. Einige Firmen bekommen Wertmarken für Benzin zugeteilt, die, so berichten Medien, zum Teil auf dem Schwarzmarkt weiterverkauft würden. Viele fahren jetzt auf das russische Festland, um dort zu tanken. Denn über die Krimbrücke darf man 100 Liter Flüssigkeit transportieren, darunter auch Benzin. Manche fahren da sehr oft hin und her, um das Benzin hier zu verkaufen. Wenn man von der Krimbrücke Richtung Kertsch fährt, sieht man diese Leute mit ihrer Ware am Seitenstreifen stehen. Die Polizei versucht das zu unterbinden, weil das verboten ist. Der Benzinengpass auf der Krim ist ein Nebeneffekt des Kriegs. Die Ukraine greift mit Drohnen immer erfolgreicher die Straße an, die Russland mit den besetzten Gebieten im Süden der Ukraine verbindet, vor allem mit dem Gebiet Cherson. Ihre Hauptziele sind Militärfahrzeuge und Tanklastwagen, die russische Truppen dort beliefern. Über diese Straße und das Gebiet Cherson versorgt Russland auch die Krim maßgeblich, also von Norden her. Vor 2022 konnte Russland die Halbinsel auch von Osten her versorgen, über die Brücke, die es von seinem Festland aus illegal gebaut hatte. Aber die Ukraine hat diese Brücke mehrfach angegriffen und beschädigt. Der Güterverkehr dort ist stark eingeschränkt. Nun arbeitet die Ukraine zusätzlich darauf hin, dass umgekehrt von der Krim nach Norden auch keine Güter mehr in die besetzten Gebiete der Ukraine gelangen. Sie beschoss die Landverbindung und Brücken mit Marschflugkörpern. Der ukrainische Militärexperte Andriy Kramarov im Radiosender NV. Die Krim befindet sich in der völligen logistischen Isolation. Und damit befindet sich eine große Menge an Militärgerät und Munition in der Isolation. Die Russen können das im Krieg jetzt nicht einsetzen. Für das russische Militär ist das eine gefährliche Situation. Die Ukraine bemüht sich also von allen Seiten, dass die russischen Besatzungstruppen in der südlichen Ukraine immer weniger Nachschub bekommen. Die Krimbewohner würden über all diese Entwicklungen von den Behörden nur sehr spärlich informiert, sagt Anastasia.
1: Kultur. Raudauers ist ein niederländisches Wort und bedeutet auf Deutsch Trauernde, Trauergast, Trauerbegleiter. So lautet auch der Titel von Falun Eli Koos Debütroman. In Koos Heimat der Niederlande ist er von einer Tageszeitung zu den 10 besten Büchern 2024 gewählt.

0: ausgewählt worden. Unter dem Titel Zähe Hunde ist das Buch nun auf Deutsch erschienen und Claudia Cosmo hat es gelesen.
1: Ada und Bro sind Geschwister, wie sie unterschiedlicher nicht sein könnten. Seit ihrer Geburt sind ihre jeweiligen Rollen festgelegt.
2: Ich stürzte lautlos aus unserer Mutter heraus. Die meisten Babys kommen heulend zur Welt. Ich nicht. Ich weiß das, weil unser Vater ständig wieder davon anfing, dass ich nicht geheult habe. Es wurde meine Entstehungsgeschichte. Hat nicht geheult. Anders als du. Das weiß ich, weil deine Geburt meine erste Erinnerung ist. Unsere Eltern waren knapp 20 und schon kaputt, wie das bei Arbeitstieren so ist.
1: Adas Eltern sind jung, unerfahren, kämpfen sich so durch und sind hart zueinander. Die Kinder haben sie sich untereinander aufgeteilt. Da für den als Gärtner arbeitenden Vater Durchhaltevermögen und Arbeitseifer zählen, ist ihm Ada zugeteilt, die belastbar und stets bemüht ist, ihrem gnadenlosen und brutalen Vater alles recht zu machen und den Bruder vor ihm zu beschützen.
2: Unser Leben war an Bedingungen geknüpft, das habe ich immer gewusst. Schon in meinen frühesten Erinnerungen war mein Leben nichts Selbstverständliches oder Verlässliches.
1: Ada kommt an ihre Mutter nicht heran. Letztere entzieht sich der Realität und kuschelt sich an ihren Liebling, ihren labilen und schutzbedürftigen Sohn. Irgendwann läuft alles aus dem Ruder. Die Eltern trennen sich und die Kinder wohnen teils beim Vater, der in einem Trailerpark in einem beengten Wohnwagen haust. Dort gilt es für Ada und ihren Bruder, sich möglichst still und unauffällig zu verhalten, um sich den Unmut des unberechenbaren Vaters nicht zuzuziehen. Falun Elikos Roman »Zähe Hunde« ist die bewegende und traurige Geschichte einer jungen Frau, die seit der Kindheit ein raues Leben führt. Kos erzählt auf mehreren Zeitebenen. Adas Kindheit, ihre Teenagerzeit und ihr Aufenthalt im spanischen Galizien mit Mitte 20, wo sie bei Molina wohnt und als Holzfällerin arbeitet. Molina ist ein gefühlsgestörter Mensch, der seine beiden Hunde wie Arbeitstiere einsetzt. Adas komplexe Beziehung zu ihrem Vater spiegelt sich in Molinas Beziehung zu seinen Hunden wider, die trotz aller Widrigkeiten zäh sind. Genauso wie Ada.
2: Die Hunde lecken den Zucker vom Boden. Sie schauen mit gesenkten Köpfen rauf zu Molina. Auch ich schaue aus den Augenwinkeln zu ihm. Dir würde diese wortlose Welt gefallen.
1: So wie in dieser Szene spricht Ada auch im Verlauf des gesamten Romans ihren Bruder an. Ihm gilt eigentlich die gesamte Aufmerksamkeit. Für ihn rekapituliert sie die Familiengeschichte und ihren eigenen Lebensweg. Denn die Lebenswege zwischen Ada und Bros trennen sich ab einem gewissen Zeitpunkt. Die größte Zäsur ist dessen Tod.
2: Immer öfter erwische ich mich dabei, wie ich dich zuquatsche, als würdest du neben mir stehen, als sähst du alles, was ich sehe. Du bist nicht da, und trotzdem fühlt es sich an, als würdest du mit mir mitschauen.
1: Der Roman »Zähe Hunde« lässt die Leserinnen und Leser zu Zeugen einer Familientragödie werden, aus der Ada versucht herauszukommen. Durch die Freundschaft mit einer Malerin aus reichem Haus gelingt es ihr, ein Kunststudium zu absolvieren. Doch letztendlich wird sie auf sich selbst zurückgeworfen und erkennt, dass sie ihre Gefühle zulassen muss, um sich innerlich zu befreien. Aus dem kleinen Kind, das nie heulen durfte, wird eine junge Frau, deren Tränen eine Befreiung sind. Falun Elikos hat eine bewegende Geschichte über Trauer, Schuldgefühle, wütende Verzweiflung und die Suche nach Zugehörigkeit geschrieben.
0: Der Roman »Zähe Hunde« von Falun Elikos wurde von Andrea Kleutmann aus dem Niederländischen ins Deutsche übersetzt.
3: Standpunkte.
0: In der Europäischen Union sind neue, verschärfte Asylregeln in Kraft getreten. Sie sollen vor allem dafür sorgen, Verfahren schneller abzuwickeln, zum Teil schon in speziellen Zentren an den Außengrenzen. Unsere Brüssel-Korrespondentin Katrin Schmidt spricht grundsätzlich von einem richtigen Schritt, warnt aber vor Schwierigkeiten bei der praktischen Umsetzung.
4: Denn wichtige Staaten wie Italien oder Griechenland haben noch längst nicht die versprochene Anzahl an Plätzen für schnelle Asylverfahren an der Mittelmeerküste errichtet. Und auch Deutschland hinkt hinterher, wenn es um die schnellen Asylverfahren an den Flughäfen geht, während stattdessen viel Energie in umstrittene Grenzkontrollen fließt. Hinzu kommt ein altbekanntes Problem: mangelnde Solidarität. Im Asylpakt haben sich die EU-Staaten verpflichtet, besonders belastete Länder zu unterstützen durch die geregelte Übernahme von Geflüchteten oder durch finanzielle Hilfe. Nun, wo es konkret wird, ducken sich die meisten weg. So wird's aber nicht funktionieren. Hier müssten alle Staaten nochmal Tiefluft holen, bevor man sich an anderer Stelle verrennt. Denn bevor nun diese neuen Asylregeln ins Laufen kommen, ist man gedanklich schon mindestens 3 Schritte weiter. Asylzentren in Drittstaaten, sie wirken wie die Trophäe der Stunde. Abgelehnte Asylbewerber, die nicht schnell genug in ihr Heimatland abgeschoben werden können, sollten doch in Zentren etwa in Ruanda, Uganda oder Mauretanien auf ihr weiteres Schicksal warten. Das ist aus meiner Sicht Polittheater und ein Symbol dafür, dass viele Verantwortliche die Herausforderung Migration am liebsten auslagern wollen, nach dem Motto aus den Augen, aus dem Sinn.
0: Ein uneingeschränktes Lob für die neue Flüchtlingspolitik kommt von der Neuen Osnabrücker Zeitung. Sie nennt die Reform einen Meilenstein und eine Chance für die Politik, das Vertrauen der Bürger zurückzugewinnen.
3: Das europäische Asylsystem ist die Achillesferse der EU. Es spaltete die Mitgliedstaaten und gab Rechtspopulisten Auftrieb. Spät, aber endlich beweist die EU nun Handlungsfähigkeit in einer ihrer dringlichsten Krisen. Kontrolle und Steuerung von Migration sind kein Einknicken vor Rechtsaußen, sondern die Voraussetzung dafür, dass Humanität und die Akzeptanz für echtes Asyl überhaupt eine Zukunft haben.
0: Nach Ansicht der Lausitzer Zeitung zeigt die Reform unter anderem die Schwerfälligkeit der EU.
3: Es hat 10 Jahre gedauert, bis der Tanker EU zu einem leichten Schwenk in der Lage war. Was nun in Europa in Sachen Asyl gelten soll, gilt zu sehr großen Teilen schon lange. Neben einigen eher bedenklichen Neuerungen, wie haftähnlichen Lagern an den Außengrenzen, ist das eigentliche Novum, dass sich nun alle an das halten sollen, was gemeinsam vereinbart wurde. Ob das neue gegenseitige Versprechen, diesmal wirklich vertragstreu und solidarisch zu sein, eingehalten wird, ist offen. Auf neue Krisen ist die EU auf keinen Fall vorbereitet. Und schnell auf Veränderungen reagieren kann sie nicht.
0: Die Rhein-Neckar-Zeitung aus Heidelberg schreibt, der EU gehe es in der Asylpolitik nur um eines.
3: Gesetzt werden soll ein Zeichen der Abschreckung. Dass derweil weiter Kriege geführt werden, dass Israel und die USA in anderen Ländern Kriege führen, das wird ignoriert. Doch ohne die Kriege in Syrien, Afghanistan, Libyen und Irak, allesamt US-dominiert, wäre es niemals zur Migrationskrise gekommen. Das beste Mittel gegen unerwünschte Asylanträge wäre also Frieden.
0: Das waren die Standpunkte. Zusammengestellt hat sie heute Gisela Former.

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1: Um 1 Uhr mit Wolfgang Berger. Bundesjustizministerin Hubich hat die Einigung auf EU-Ebene zu den Fluggastrechten begrüßt. Die SPD-Politikerin sprach von einem wichtigen Verhandlungserfolg. Aus der Nachrichtenredaktion Jonas Valentin Weber.
2: Im Kern besteht die Einigung zwischen den EU-Ländern und dem Europaparlament darin, dass sich kaum etwas ändert. Zwar hatten mehrere Mitgliedstaaten gefordert, dass Flugpassagiere im Fall von Verspätungen weniger Geld als Entschädigung bekommen als bislang. Auch sollten sie erst bei Verspätungen ab 4 Stunden anstatt wie bisher bei 3 einen Anspruch haben. Beides wurde aber gekippt. Hubich lobte außerdem die geplanten Änderungen beim Handgepäck. So sollen die Airlines die Preise dafür in Zukunft transparenter machen müssen. Beide Seiten hatten monatelang verhandelt. Die endgültige Entscheidung fällt Anfang der Woche.
1: Die Europäische Union treibt die Aufnahme der Ukraine und Moldaus voran. Die Botschafter der 27 Mitgliedstaaten einigten sich in Brüssel darauf, die nächste Phase der Beitrittsgespräche mit beiden Ländern einzuleiten. Die erste Verhandlungsrunde soll am Montag beginnen. In der Ukraine sind infolge des russischen Angriffskrieges im Mai offenbar so viele Zivilisten ums Leben gekommen wie seit Jahren nicht mehr in einem Monat. Die Vereinten Nationen registrierten für den Zeitraum mindestens 274 entsprechende Todesopfer. Außerdem seien mehr als 1700 Zivilisten verletzt worden. Aufgrund des fehlenden Zugangs zu den von Russland eroberten Gebieten sind in den UN-Statistiken nicht alle Opfer erfasst. WM-Co-Gastgeber Kanada ist mit einem Unentschieden in das Turnier gestartet. Die Mannschaft spielte am Abend gegen Bosnien-Herzegowina 1:1. Zuvor war die WM auch in Kanada mit einer großen Feier eröffnet worden. Aus dem ARD-WM-Team Jakob Rüger.
3: Rockstar Alanis Morissette sang die kanadische Nationalhymne und auch der 5-fache Grammy-Sieger Michael Bublé sorgte für Begeisterung. Viele tausend Plätze im Stadion blieben jedoch zur Eröffnungsshow leer. Zahlreiche Fans waren erst kurz vor dem Anpfiff im Stadion. Die deutschen Fußballfans mussten unterdessen zuletzt teilweise lange auf ihre bestellten Trikots warten. Ursache sei ein vorübergehender Engpass bei Buchstaben und Nummern für die Personalisierung gewesen, so der DFB. Die Nachfrage war vor der WM deutlich höher als erwartet.
1: Das waren die Nachrichten. Und das Wetter in Deutschland. Gebietsweise Regen, vereinzelt Gewitter, im Norden und im Südwesten teils länger trocken und aufgelockert, Tiefstwerte 16 bis 10 Grad. Tagsüber Schauer, vereinzelt Gewitter, an der See einzelne Sturmböen. Im Südwesten zeitweise sonnig, Höchstwerte 16 Grad in Nordfriesland bis 28 Grad am Kaiserstuhl. Am Sonntag im Südwesten meist heiter, im Nordosten vereinzelt Gewitter, 15 bis 27 Grad. Am Montag im Nordosten wechselhaft und windig, sonst freundlicher. Es ist jetzt 1:03 Uhr.
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4: Wir schauen auf die Straßen, beginnen mit der A3 Nürnberg-Passau. Die ist zwischen Kreuz Deggendorf und Hengersberg. Wegen Bauarbeiten noch bis Montag ca. 2 Uhr in der Früh in beiden Richtungen gesperrt. Die Umleitung führt über die U18 und die U83. Dann die A4 Kirchheimer Dreieck Richtung Erfurt. Die ist zwischen Friedewald und Wildeck-Höhnebach bis auf Weiteres nach einem Unfall gesperrt. Die A7 Flensburg-Hannover, die ist zwischen Hamburg-Stellingen und Hamburg-Heimfeld bis Montag ca. 5 Uhr aufgrund von Bauarbeiten in beiden Richtungen gesperrt. Es wird empfohlen, über die B205, die A21 und die A1 auszuweichen. Die A8 Karlsruhe Richtung Stuttgart ist zwischen Pforzheim-West und Pforzheim-Nord wegen Bauarbeiten bis Montag früh etwa 5 Uhr gesperrt. Umgeleitet wird dann über die U7. Die A9 Nürnberg Richtung Halle-Leipzig zwischen Dittersdorf und Triptis behindert eine Unfallstelle aktuell den Verkehr. Die A40 Duisburg-Essen ist zwischen Mülheim-Winkhausen und Heißen in beiden Richtungen bis 22. Juni gesperrt. Die A43 Recklinghausen-Wuppertal ist zwischen Bochum-Riemke und Kreuz-Bochum in beiden Richtungen noch bis Montag früh gesperrt. Die A44 Estrich-Düsseldorf ist zwischen Kreuz Düsseldorf-Nord und Flughafen wegen Bauarbeiten ebenfalls bis Montag früh gesperrt. Der Flughafen ist ab dem Kreuz Meerbusch in Richtung Essen erreichbar. Dann die A61 Ludwigshafen Richtung Hockenheim. Die ist zwischen Kreuz Speyer und Dreieck Hockenheim wegen Bauarbeiten noch bis Sonntagmorgen gesperrt. Die A81 Stuttgart-Singen ist zwischen Sindelfingen-Ost und Böblingen-Hulb wegen einer Baustelle bis Montag ca. 5 Uhr in beiden Richtungen gesperrt. Die A94 München-Passau ist zwischen Feldkirchen-Ost und Feldkirchen-West wegen Bauarbeiten in beiden Richtungen bis 5 Uhr gesperrt. Der Blick auf die A480 Reiskirchen-Gießen, die ist zwischen Reiskirchener Dreieck und Wettenberg wegen Bauarbeiten bis Montag früh in beiden Richtungen gesperrt. Dann die A553 Bliesheim-Brühl, die ist zwischen Brühl-Ost und Nord in beiden Richtungen ebenfalls bis Montag früh gesperrt. Und eine Meldung haben wir noch von der B49 Gießen Richtung Limburg, die ist zwischen Wetzlar-Gabenheim und der Taubensteinbrücke in Wetzlar nach einem Unfall aktuell gesperrt. Da also geht's aktuell nicht weiter. Soweit der Blick auf die Straßen. Kommen Sie weiterhin gut durch diese Nacht.
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4: Und die kommt vom Norddeutschen Rundfunk aus Hamburg. Heute mit Max Seib am Mikrofon. Schön, dass Sie dabei sind. Ein Meilenstein. So bezeichnen Bundesinnenminister Dobrindt und Außenminister Wadefuhl das gemeinsame europäische Asylsystem, kurz GEAS. Der Migrationspakt, der ist gestern in Kraft getreten nach jahrelangen Verhandlungen zwischen den EU-Staaten. Asylverfahren sollen damit beschleunigt werden und bereits an den EU-Außengrenzen oder in Drittstaaten beginnen können. Doch wie konkret sind diese Beschlüsse? Was ändert sich wirklich und was bedeutet das Ganze für Asylsuchende? Darüber hat meine NDR-Kollegin Ulrike Heckmann mit unserem EU-Korrespondenten Andreas Meyer-Feist gesprochen und ihn zunächst gefragt, was jetzt oder von jetzt an anders ist für jemanden, der in der EU Schutz sucht.
5: Ja, zumindest wird es einen verpflichtenden Vorabcheck geben. Also Menschen ohne gültige Papiere werden direkt bei der Ankunft an den Außengrenzen erfasst. Behörden prüfen dann die Identität, Sicherheitslage, aber auch die Gesundheit. Die biometrischen Daten werden abgenommen und in die zentralen Datenbanken gespeichert. Und dann ist es eben so, dass Menschen aus Ländern mit einer geringen Anerkennungsquote, also unter 20%, in ein beschleunigtes Grenzverfahren hinein müssen. Das darf höchstens 12 Wochen dauern. Und in dieser Zeit gelten die Menschen rechtlich als nicht eingereist und müssen eben auch in stark bewachten, haftähnlichen Unterkünften bleiben.
6: Aber wie weit ist das Ganze denn bisher gedient? Diese Asylzentren, die Abschiebezentren in Nicht-EU-Staaten an den Außengrenzen, die sind ja noch gar nicht richtig realisiert.
5: Also an den Außengrenzen gibt es die schon ja zum Teil und die werden eben jetzt so eingerichtet, dass man sozusagen nicht mehr so einfach hinaus kann. Das muss man ganz klar so sagen. Das ist in Griechenland, Italien, aber auch in Zypern das, was ab heute so gemacht wird und auch gilt. Die Probleme beginnen dann, wenn ein Antrag in diesen Grenzverfahren abgelehnt wird, dann soll die Abschiebung ja direkt im Anschluss erfolgen und dafür gibt es das neue Rückkehrgrenzverfahren und das soll eben über sogenannte Rückkehrzentren oder Abschiebezentren in Drittstaaten außerhalb der EU gemacht werden. Da gibt es noch Probleme, denn es gibt noch keinen einzigen abgeschlossenen Vertrag und es gibt auch noch keine wirklich eingerichteten Zentren, wo man das machen kann. Deutschland verhandelt zum Beispiel mit Uganda, dass man in einem Anfangsstadion und hier hakt dieses ganze System noch.
6: Was fehlt denn noch? Sie haben ja eben gesagt, einige Staaten haben noch nicht alles umgesetzt.
5: Ja, zumindest ist was zum Beispiel, da kann man auch gleich in Deutschland beginnen, was noch eben eingerichtet werden muss oder was die Bundesregierung gerne hätte, ist eben mehr zu tun gegen die EU-interne Weiterwanderung. Deshalb wird es die Grenzkontrollen ja noch weiter geben an den Binnengrenzen. Die neuen Regeln sollen ja verhindern, dass Menschen unkontrolliert von einem EU-Land in ein anderes weiterreisen. Und dafür können die Bundesländer ab heute auch sogenannte Sekundärmigrationszentren einrichten. Das bedeutet, dass man dann eben Menschen bis zu einer Abschiebung festhalten kann, damit in einem Bundesland, damit sie nicht weiterziehen. Die gibt es noch nicht. Einige Bundesländer lehnen die ab. Und die gibt es auch in vielen anderen EU-Ländern noch nicht. Und das wird wohl noch einige Zeit dauern. In einigen Ländern wird das wohl aber auch gar nicht passieren.
6: Damit sprechen Sie ja indirekt auch den Solidaritätsmechanismus an, den es geben soll in dieser großen gemeinsamen Asylreform. Wie steht es denn insgesamt da inzwischen um die Solidarität unter den EU-Staaten, wenn es darum geht, die Geflüchteten innerhalb der EU besser zu verteilen? Denn das ist ja auf dem Papier zumindest das Ziel.
5: Ja, früher war es eben so, dass Solidarität nichts gegolten hat auf den EU-Gipfeln, weil das Problem ganz einfach nicht gelöst war, weil es keine einheitlichen Regeln gab und weil das Misstrauen untereinander eben sehr groß war. Das hat sich deutlich abgeschwächt. Der Begriff, was Solidarität in diesem Bereich soll, der spielt eigentlich gar keine so große Rolle mehr, erstaunlich. Gerade weil es da jetzt Regeln gibt, die dafür sorgen sollen, dass nicht mehr nur die Mittelmeerländer die Hauptlast tragen. Künftig kann oder muss die EU-Kommission festlegen, welche Staaten Unterstützung brauchen, zum Beispiel Zypern oder Griechenland. Andere Länder können dann Geflüchtete übernehmen, um sie zu versorgen und da die Verfahren abzuwickeln. Oder sie können Geld geben, finanzielle Hilfe, organisatorische Hilfe. Und eine Pflicht zur Aufnahme von Menschen gibt es nicht. Und das ist etwas, wo man es eigentlich allen in der EU versucht hat, recht zu machen. Das wird ein sehr wichtiger Punkt sein bei der künftigen Umsetzung.
7: Informationen waren das von unserem Brüssel-Korrespondenten Andreas Meyer-Feist. Mit dem neuen gemeinsamen europäischen Asylsystem sollen Verfahren also schneller und effizienter gehen. Kritiker sagen allerdings, da werden Leute an den Grenzen eingesperrt und die kurzen Prüfungszeiten, die würden nicht reichen, um sauber zu klären, ob es ein Recht auf Einreise gibt. Wir möchten jetzt hören, was Menschen darüber denken, die das betrifft, die geflüchtet sind. Meine Kollegin Aresu Naibi hat mit einigen von ihnen gesprochen.
8: Viele Menschen, die Afghanistan verlassen, kommen zunächst in den Iran. Und einige hoffen auf ein Leben in Europa. Einer von ihnen ist Samira. Die 31-Jährige hat in Afghanistan Chemie studiert. Nach der Machtübernahme der Taliban in Afghanistan ist sie in den Iran geflüchtet. Doch auch dort fühlt sie sich nicht sicher. Sie kann nicht weiter studieren und sie lebt mit der Angst, nach Afghanistan abgeschoben zu werden. Wenn sie die Möglichkeit hätte, würde sie nach Deutschland gehen.
9: Die Situation in Afghanistan ist so schlimm, besonders für Frauen und Mädchen, dass sie ihr Leben riskieren und egal auf welchem Weg wollen sie raus aus Afghanistan, um ein würdiges Leben zu haben und zu studieren. Ich will das auf jeden Fall machen, damit ich Sicherheit finde.
8: Samira glaubt deshalb nicht, dass strengere Regeln Menschen grundsätzlich von einer Flucht abhalten werden. Von der europäischen Asylreform selbst hat sie allerdings nur wenig gehört.
9: Ich habe von ein paar Einschränkungen gehört, aber das weiß ich nicht genau.
8: Auch im Iran beobachtet sie, dass viele Menschen das Land verlassen wollen, besonders junge und gut ausgebildete Menschen. Suhaila kennt den Weg nach Europa aus eigener Erfahrung. Vor einem Jahr ist die Afghanin mit ihrem Mann und ihren beiden Kindern nach Deutschland geflüchtet. Insgesamt 14 Monate war die Familie unterwegs.
10: Es führt nicht dazu, dass die Menschen Afghanistan nicht verlassen wollen. Die Situation wird genauso bleiben. Die Flucht nach Europa war schon immer teuer, gefährlich und schwierig. Trotzdem sind die Menschen bereit, alles in Kauf zu nehmen.
8: Von Geas hatte auch Suhaila bislang nicht gehört. Als sie von den neuen Regelungen erfährt, sieht sie vor allem zusätzliche Unsicherheiten für Menschen auf der Flucht.
10: Viele Afghanen leben im Iran, in der Türkei oder in anderen Ländern und würden gerne nach Europa kommen. Diese Regelung macht ihnen den Weg noch schwerer und sorgt für zusätzlichen Druck. Am Ende kommt es darauf an, wie sie umgesetzt wird. In manchen Fällen könnte es dazu führen, dass sie sich dann vielleicht zweimal überlegen, ob sie dieses große Risiko überhaupt eingehen, wenn am Ende gar nicht klar ist, ob sie Schutz bekommen.
8: Dass die Reform bislang kaum bekannt ist, bestätigt auch Ali aus der westafghanischen Stadt Herat. Der 25-Jährige hat dort einen Laden und erlebt täglich, wie Menschen versuchen, über den Iran weiterzukommen.
11: Es gibt hier keine Informationen dazu. Ich habe davon nichts gehört, weder von Menschen noch in den Medien.
8: Und auch Ali glaubt nicht, dass strengere Regeln die Fluchtbewegungen entscheidend verändern werden.
11: Ich denke, die Menschen suchen andere Möglichkeiten. Man kann nicht sagen, dass es weniger wird. Denn wenn jemand sich in Gefahr befindet, will er sich retten, um jeden Preis.
7: Der Blick von Geflüchteten auf GEAS, das neue europäische Asylsystem und ihre aktuelle Situation. Ein Beitrag war das von Aresu Naibi. Und wir?
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7: Wir schauen jetzt auf das Thema Gesundheit. Kräftig Gegenwind gibt es aktuell für die Bundesgesundheitsministerin Nina Waken. Und die Kritik an ihren Sparplänen, die kommt aus allen Richtungen, gefühlt zumindest. Von der Opposition im Bundestag, aber auch von den Bundesländern und von tausenden Beschäftigten im Gesundheitswesen, die in den vergangenen Tagen gegen Wakens Pläne auf die Straßen gegangen sind. Im Bundestag wurde jetzt über eine von ihren Reformen, nämlich die der Krankenkassen, debattiert. Und die Gesundheitsministerin hat die Chance genutzt, ihre Pläne zu verteidigen. Aus ihrer Sicht ist es klar, ohne Kürzungen sei das gesetzliche Kassenwesen schlicht pleite. Die Opposition sieht das anders. Uwe Berndt hat die Debatte in Berlin verfolgt.
12: Selten war sich die Opposition im Bundestag so einig. Tenor, dieses Reformgesetz gehe vor allem zulasten der Versicherten. Gesundheitsministerin Nina Waken sieht das natürlich anders. Schließlich muss eine Finanzlücke von 19 Milliarden Euro geschlossen werden. Und das sei eben auch im Interesse der Versicherten.
13: Mit dem Gesetz wollen wir verhindern, dass die Beitragssätze immer weiter steigen. Und es ist hier kein Selbstzweck. Wir wollen die Bürger entlasten und wir wollen, dass die Unternehmen mehr Planungssicherheit haben, statt von immer weiter steigenden Sozialbeiträgen ausgebremst zu werden.
12: Einnahmen und Ausgaben ins Gleichgewicht bringen und nur noch Leistungen finanzieren, die nachweislich einen medizinischen Nutzen haben. Diese beiden Grundsätze bezeichnet die Ministerin als Kern ihrer Reform. Konkret bedeutet das für die Patienten zum Beispiel keine Erstattung mehr für Homöopathie, höhere Zuzahlung für Medikamente in der Apotheke, die kostenlose Mitversicherung von Ehepartnern wird eingeschränkt und vieles mehr. Doch wo bleibt die Verantwortung des Bundes? Die alte Forderung lautet, versicherungsfremde Leistungen sollten nicht von den Patienten gestemmt werden, sondern aus Steuermitteln, zum Beispiel die Krankenkassenbeiträge für Bürgergeldempfänger. Durchaus berechtigt, findet auch die Ministerin, und sie verspricht, die Regierung will sich künftig an diesen Kosten beteiligen, zunächst mit 250 Millionen Euro. Das sei nicht viel, aber immerhin ein wichtiges Zeichen, findet sie.
13: Und dieses Bekenntnis ist wichtig. In der Vergangenheit hat man sich das schon oft vorgenommen, auch zu Zeiten, als die Finanzen noch besser ausgesehen haben und man hat es nie gemacht und jetzt tun wir es.
12: Doch Eindruck bei der Opposition macht sie mit diesem Versprechen nicht. Im Gegenteil, die einhellige Kritik lautet, das sei viel zu wenig. Der AfD-Abgeordnete Martin Sichert.
14: Frau Ministerin, wenn Sie sich hier hinstellen und die 250 Millionen für Bürgergeldempfänger als großen Erfolg verkaufen, sollten Sie den Bürgern auch sagen, dass der Bund zugleich seinen Zuschuss um 2 Milliarden streicht.
12: Ministerin Waken betont, das Gesetz verlange allen Gruppen etwas ab, aber niemanden etwas Unzumutbares. Auch Krankenhäuser, Ärzte und Pharmaindustrie müssten ihren Sparbeitrag leisten. Doch alle Oppositionsparteien bestreiten, dass dieses Konzept ausgewogen sei. Der grüne Abgeordnete Janusz Dahmen zum Beispiel befürchtet, die Versorgung der Patienten sei in Gefahr.
15: Sie ziehen der hausärztlichen Versorgung den Boden unter den Füßen weg, bevor Sie ein Primärarztsystem eingeführt haben. Die psychotherapeutische Versorgung, die Hebammen, all das, was Grundzusammenhalt in diesem Land ausmacht, wird durch dieses Gesetz in den Würgegriff genommen, einer Politik, die schlecht gemacht ist.
12: Der SPD-Abgeordnete Christoph Pantani verteidigt das Gesetz, es müsse jetzt gehandelt werden und er versucht, die Wogen zu glätten. Denn noch ist das Gesetz nicht beschlossen, es gäbe noch viel Beratungsbedarf und diese Chance sollten die Abgeordneten nutzen.
16: Unsere Krankenhäuser, unsere Arztpraxen, unsere Therapeutinnen und Therapeuten, unsere Pflegekräfte und alle Beschäftigten im Gesundheitswesen leisten Tag für Tag Außergewöhnliches. Sie verdienen Respekt und sie verdienen politische Entscheidungen mit Augenmaß. Deshalb werden wir die Beratungen nutzen, um sicherzustellen, dass notwendige Konsolidierungsmaßnahmen nicht zulasten der Versorgung gehen.
12: Gesprächsbedarf gibt es offenbar noch reichlich. Nach der ersten Lesung im Parlament werden sich nun die Ausschüsse damit befassen und Experten anhören. Auch die Bundesländer fordern bereits Änderungen an dem Gesetz. Es soll noch vor der Sommerpause beschlossen werden.
7: Der Bundestag debattiert über die Reform der gesetzlichen Krankenkassen. Uwe Berndt mit einem Beitrag aus Berlin. Wir schauen jetzt auf eine Behauptung, die Zehntausende im Netz verfolgt haben. Die These, Renten in der Ukraine seien um 12% erhöht worden und bezahlt werde das unter anderem mit deutschem Steuergeld. Aufgestellt hat diese Behauptung Peter Büstron, der AfD-Abgeordnete aus dem Europäischen Parlament, und zwar auf der Plattform X. Doch was ist da wirklich dran? Und gibt es Fakten, die Büstron weglässt? Das hat die Redaktion Faktenfuchs des Bayerischen Rundfunks recherchiert und Karin Bauer stellt die Ergebnisse vor.
17: Was macht die Ukraine mit den Hilfsgeldern, die das Land seit Beginn des russischen Angriffskriegs bekommt? Dazu wird mit Behauptungen auf der Plattform X Stimmung gemacht. Dort kursiert das Bild einer alten Frau, die in eine Mülltonne greift. Zu lesen ist die Aufschrift:
18: 12% mehr Rente in der Ukraine von unserem Geld, während deutsche Rentner Flaschen sammeln.
17: Tatsächlich können deutsche Hilfsgelder von der Ukraine auch für Renten verwendet werden. Der Großteil der Hilfe ist aber an andere Zwecke gebunden. Aber zuerst zu den Renten in der Ukraine. Diese wurden im März um 12% erhöht. Die Durchschnittsrente in der Ukraine liegt bei umgerechnet knapp 130 Euro. Die Erhöhung entspricht etwa 2 bis 50 Euro monatlich. Und wie käme deutsches Steuergeld zu ukrainischen Rentnern? Deutschland hat seit Beginn des russischen Angriffskriegs laut Angaben der Bundesregierung insgesamt 96,5 Milliarden Euro an Unterstützung für die Ukraine geleistet. Mit einem großen Teil dieser Hilfsgelder finanziert die Bundesregierung Waffenlieferungen oder Stromgeneratoren in der Ukraine oder Deutschkurse für Ukrainer in Deutschland. Die finanziellen Hilfen ohne Zweckbindung sind deutlich geringer und machen rund 1,3 Milliarden Euro aus, heißt es aus dem Auswärtigen Amt. Mit diesem Geld kann die Ukraine ihre Staatsausgaben und damit auch Renten finanzieren. Der Wirtschaftswissenschaftler Taro Nishikawa vom Kiel-Institut für Weltwirtschaft sagt im Faktenfuchs-Interview, die Ukraine stehe unter erheblichem finanziellen Druck und gebe rund 56% ihres Staatshaushalts für Verteidigung aus. Unter diesen Umständen sei es entscheidend, den Staatsbetrieb am Laufen zu halten.
11: Daher erlauben die Geldgeber eine gewisse Flexibilität bei der Verwendung der Mittel. Nicht aus Großzügigkeit, sondern aus Notwendigkeit.
17: Deutlich mehr Hilfsgelder, die nicht zweckgebunden waren, gab es für die Ukraine von der Europäischen Union. Von 2022 bis 2027 werden voraussichtlich über 100 Milliarden Euro geflossen sein, davon 5 Milliarden als Zuschuss aus dem EU-Haushalt. Bei diesen 5 Milliarden zahlt Deutschland also indirekt mit. Der Rest der EU-Hilfen sind Darlehen, die zuerst die Europäische Union aufgenommen und an die Ukraine weitergegeben hat. Die Ukraine muss die Darlehen prinzipiell zurückzahlen. Teilweise werden dafür bereits eingefrorene russische Vermögenswerte genutzt. Da die EU die Darlehen über den EU-Haushalt absichert, bleibt auch ein Restrisiko, dass Deutschland gemeinsam mit anderen Mitgliedsländern am Ende dafür einspringen muss. Außerdem übernimmt die EU manche Zinsen für die Ukraine, sodass Deutschland hier ebenso mitzahlt. Taro Nishikawa vom Kiel-Institut für Weltwirtschaft sagt, dass die Ukraine manche Hilfsgelder auch flexibel einsetzen darf, bedeutet nicht, dass es gar keine Kontrolle gebe.
11: Es gibt Bedingungen, an die sich die Ukraine halten muss. Sonst wird es sehr schwierig, weitere Unterstützung zu erhalten.
17: Zusammengefasst lässt sich also sagen, es gibt deutsche Hilfsgelder, die die Ukraine zur Mitfinanzierung von Renten einsetzen kann. Der Großteil der deutschen Hilfen für die Ukraine ist jedoch zweckgebunden. Deutlich mehr Hilfsgelder ohne Zweckbindung kommen von der EU. Diese werden größtenteils durch Darlehen finanziert, die die Ukraine zurückzahlen muss. Es bleibt aber ein Restrisiko, dass Deutschland in Zukunft für die Rückzahlung mithaften könnte.
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19: Heute vor 25 Jahren wertete der Bundesgerichtshof die Haushaltsführung und Kindererziehung während der Ehe deutlich auf. Lieselotte Schewe erklärt, worum es dabei genau ging.
20: Schon seit Ende der 60er Jahre fordern Frauenrechtlerinnen, dass Hausarbeit und Erwerbsarbeit gleichgestellt werden.
21: Gleichstellung für gleiche Arbeit!
20: Dabei geht es nicht nur um gesellschaftliche Anerkennung, sondern schlicht um Geld. Lange Zeit haben Frauen, die sich in der Ehe um Haushalt und Kinder kümmern, nach einer Scheidung extrem wenig Geld. Das liegt an einer gesetzlichen Schieflage. Hausarbeit und Erwerbsarbeit werden vor dem Gesetz nicht als gleichwertig behandelt. Das wirkt sich auf den Unterhalt geschiedener Paare aus. 1994 formuliert die Präsidentin des Deutschen Hausfrauenbundes, Sigline Porsch, ihre Forderungen so.
22: Dass wir keine Rollentrennung mehr haben. Auch Frauen Gelegenheit haben, sich eine soziale Sicherung zu erwerben. Das erreicht man zurzeit nicht in der Familienarbeit.
23: Something happening here. What it is ain't exactly clear.
20: Zumindest in der Rechtsprechung ändert sich das Ungleichgewicht. Im Juni 2001 berichtet die Tagesschau abends.
24: Der Bundesgerichtshof hat seine jahrzehntelange Rechtsprechung zur Ehescheidung in einem wichtigen Punkt revidiert. Es geht um die Unterhaltszahlung. Wer in der Ehe die Hausarbeit gemacht und nach der Scheidung ein Beschäftigungsverhältnis angenommen hat, bekommt künftig mehr Geld.
20: Ein Meilenstein im Scheidungsrecht. Haus- und Erwerbsarbeit sind im Wesentlichen gleichwertig, befindet das Gericht.
1: Vor diesem Urteil war das keineswegs der Fall. Wenn eine Frau nach der Scheidung arbeitete, wurde ihr das Gehalt von dem Unterhalt des Ex-Mannes abgezogen. Ein ARD-Reporter erklärt damals ein Beispiel.
2: Bisher galt, verdient der Mann 3000 Mark, stehen ihr als Hausfrau eigentlich 1500 Mark zu. Wenn sie aber selbst 1500 verdient, wird ihr Gehalt mit dem Unterhalt verrechnet. Sie bekommt gar nichts.
1: Seit diesem Urteil haben Frauen, die sich in der Ehe um Haushalt und Kinder gekümmert hatten und nach der Scheidung wieder arbeiten, also einen Anspruch auf deutlich höhere Unterhaltszahlungen vom geschiedenen Partner. Seit der Grundsatzentscheidung des BGHs wurde das Unterhaltsrecht mehrmals überarbeitet. Aber von einer ausgewogenen Arbeitsteilung sind Paare trotz des Urteils bis heute oft noch weit entfernt. Den größten Teil der unbezahlten Arbeit, Hausarbeit, Kinderbetreuung und Pflege leisten nach wie vor Frauen. Daneben steht eine große Zahl Unterhaltspflichtiger, die trotz der Rechtsansprüche ihrer Partner nicht oder nur unregelmäßig zahlen. Dennoch, der BGH ging mit seinem Urteil vom 13. Juni 2001 einen großen Schritt auf dem Weg zur gleichwertigen Anerkennung von Haushalts- und Erwerbsarbeit. Das war heute vor 25 Jahren.
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3: Mit Moritz Kühn und der Fußball-Weltmeisterschaft, da ist das nächste Gastgeberland ins Turnier gestartet. Nach dem erfolgreichen Auftakt von Co-Gastgeber Mexiko mit dem Sieg gegen Südafrika hat nun auch Kanada seinen ersten großen Auftritt gehabt. Gegen Bosnien-Herzegowina gab es ein 1:1 Unentschieden. In Toronto live im Stadion dabei war Thomas Kunze.
4: Bosnien-Herzegowina ging in der ersten Halbzeit nach 21 Minuten in Führung. Ecke, Sead Kolasinac, der Ball verlängert ins Zentrum. Jovo Lukic nickt aus Nadel. Ein. Das war das 1:0. Kanada in der ersten Halbzeit mit einer hundertprozentigen Möglichkeit. Die vergab ihr Topstürmer Jonathan David. Die Kanadier wurden danach immer besser, immer stärker. Und den verdienten Ausgleich gab es dann erst in der 79. Minute. Kyle Lorin eingewechselt mit seinem Drehschuss aus 15 Metern Entfernung. Der Mann vom FC Southampton mit dem Vollspannschuss ins rechte Eck. Keine Chance für Nikola Vasi. Das war der Ausgleich, der hochverdiente. Und so trennen sich Kanada und Bosnien-Herzegowina am Ende 1:1 unentschieden.
3: Und ab 3 Uhr wird's dann auch für Co-Gastgeber USA ernst. Im ersten Vorrundenspiel geht es gegen Paraguay. US-Präsident Donald Trump wird wohl nicht dabei sein, dafür aber Außenminister Marco Rubio. Noch ein bisschen Geduld mitbringen muss die deutsche Mannschaft. Am Sonntagabend deutscher Zeit sollen gegen WM-Neuling Curaçao die ersten Punkte her. Vielleicht ja auch mit Toren von Kai Havertz vom FC Arsenal.
6: Generell ist es ein Fußballspiel wie das andere und ich glaube, dass da keine Blinden dabei sind, sondern die werden auch Fußball spielen können, die werden auch verteidigen können. Und bei einer WM generell ist es natürlich sowieso nochmal was anderes, weil für die ist es die erste und ich glaube, da wird jeder alles auf den Platz geben, um ein gutes Ergebnis zu erzielen. Nichtsdestotrotz, wir wissen natürlich, dass wir dieses Spiel gewinnen müssen, gewinnen wollen.
3: Ob's klappt, morgen ab 19 Uhr deutscher Zeit wissen wir mehr, denn dann ist Anpfiff zu sehen live im Ersten oder auch zu hören auf sportschau.de. Dort gibt es auch alles zur Basketball-Bundesliga und den Playoffs. Die Finalserie um die deutsche Meisterschaft läuft und der Titelverteidiger Bayern München hat den ersten Schritt gemacht und gegen Alba Berlin mit 102:94 gewonnen. Vor den Augen unseres Reporters Florian Hecht.
25: Puh, das ist gerade nochmal gut gegangen für den FC Bayern Basketball. Die Bayern gewinnen mit 102:94 und das, obwohl Alba deutlich besser in dieses Spiel hineingekommen war. Die Münchner deutlich zurück, aber zur Halbzeit dann plötzlich 3 Punkte vorne. Danach Alba allerdings mit feinem Händchen und vielen Dreiern führte nach 5 Minuten gespielt in der zweiten Halbzeit mit 10 Punkten. Aber die Münchner angeführt von Andi Obst, der 33 Punkte machte und allein 6 Dreier versenkte, kamen heran, setzten sich wieder ab. Und am Ende dieses Spiels waren sie die clevere, die bessere Mannschaft und konnten dieses Spiel gewinnen. Bei Alba der beste Werfer Akbar Koro mit 21 Zählern, half aber nicht. München gewinnt mit 102:94.
3: Nächste Partie der Finalserie schon am Sonntag um 15:30 Uhr. Wer zuerst 3 Spiele gewinnt, ist deutscher Meister. Wer sich auf den Handballthron setzt, steht schon an diesem Wochenende fest. Mit dabei beim Champions League Final Four zwei Bundesligisten. Und die treffen im ersten Halbfinale aufeinander. Die Füchse Berlin mit Welthandballer und Bundesliga-Torschützenkönig Matthias Gitzel spielen gegen den Titelverteidiger und frisch gebackenen deutschen Meister Magdeburg.
5: Das ist eine neue Chance für uns, auch für Magdeburg. Wir starten alles von Null. Und dann muss wir, wie gesagt, eine Spitzenleistung bringen. Und dann muss wir am Ende schauen, ob das ist genug gegen Magdeburg.
3: Ja, im Königsklassen-Endspiel vor einem Jahr verloren die Füchse Berlin gegen Magdeburg. Nun soll es heute um 15 Uhr aus Sicht von Matthias Gitzel die Revanche im Halbfinale geben.
19: Soweit der Sport in dieser Stunde mit Moritz Kühn.

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1: Um 1.30 Uhr mit Wolfgang Berger. Bundesjustizministerin Hubich hat sich über die Einigung auf EU-Ebene zu den Fluggastrechten erfreut gezeigt. Im Kern besteht die Übereinkunft zwischen den EU-Ländern und dem Europaparlament darin, dass sich kaum was ändert. Zwar hatten mehrere Mitgliedstaaten gefordert, dass Flugpassagiere im Falle von Verspätungen weniger Geld als Entschädigung bekommen als bislang. Auch sollten sie erst bei Verspätungen ab 4 Stunden anstatt wie bisher bei 3 einen Anspruch haben. Beides wurde aber gekippt. Der Raumfahrtkonzern SpaceX von US-Milliardär Elon Musk ist erfolgreich an der Börse gestartet. Zum offiziellen Handelsbeginn wurde die Aktie zu $150 gehandelt und damit gut 11% über dem Ausgabepreis. In der ARD ordnet Giselle Uccar den Börsengang ein.
2: Die Frage wird jetzt sein, ist das nur ein kurzfristiger Trading-Hype, den viele Händler an der Börse hier mitnehmen wollen? Oder glauben die Menschen, die Anleger auch langfristig an die Visionen von Elon Musk und an SpaceX? Was ein bisschen ungewöhnlich war, ist, dass Elon Musk selbst nicht hier in New York war. Da könnte eine Sicherheit bei dem Trubel hier auf dem Times Square für ihn eine Rolle gespielt haben. Möglicherweise wollte Elon Musk aber auch einfach nur bei seinen Mitarbeitern in Texas im Firmensitz vor Ort sein und mit den Mitarbeitern feiern, denn viele von ihnen sind heute ziemlich reich geworden.
1: Gut 10 Monate vor der Landtagswahl in Nordrhein-Westfalen will die SPD-Landtagsfraktionschef Ott offiziell zu ihrem Spitzenkandidaten wählen. Bei einer Delegiertenkonferenz in Düsseldorf stellt die NRW-SPD ihre Landesliste mit Kandidaten auf. Der 52-jährige Ott wird die Liste anführen. Im bevölkerungsreichsten Bundesland wird am 25. April 2027 ein neuer Landtag gewählt. Auch SPD-Bundesprominenz wird in Düsseldorf dabei sein, so etwa die SPD-Bundesvorsitzende und Bundesarbeitsministerin Baas, die aus Duisburg kommt. An einem 4000er in den italienischen Alpen sind 3 Bergsteiger ums Leben gekommen. Die Bergwacht entdeckte ihre Leichen nach einem Notruf auf einer Höhe von etwa 3600 Metern am Gran Paradiso. Ersten Angaben zufolge waren die Opfer an der Nordwand in den Tod gestürzt. Die genauen Umstände sind noch unklar, genauso wie ihre Identität. Der Gran Paradiso im gleichnamigen Nationalpark im Nordwesten Italiens gilt als einer der am leichtesten zu besteigenden 4000er der Alpen. Das Wetter in Deutschland. Gebietsweise Regen, vereinzelt Gewitter im Norden und im Südwesten teils länger trocken und aufgelockert. Tiefstwerte 16 bis 10 Grad. Tagsüber Schauer, vereinzelt Gewitter an der See, einzelne Sturmböen. Im Südwesten zeitweise sonnig, Höchstwerte 16 Grad in Nordfriesland bis 28 Grad am Kaiserstuhl. Am Sonntag im Südwesten meist heiter, im Nordosten vereinzelt Gewitter, 15 bis 27 Grad. Montag im Nordosten wechselhaft und windig, sonst freundlicher. Das waren die Nachrichten.
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3: Wir schauen auf die Straßen, beginnen auf der A3 Nürnberg-Passau. Die ist zwischen Kreuz Deggendorf und Hengersberg wegen Bauarbeiten noch bis Montag, ca. 2 Uhr in der Früh, in beiden Richtungen gesperrt. Die Umleitung führt über die U18 und die U83. Die A4 Kirchheimer Dreieck Richtung Erfurt ist zwischen Friedewald und Wildeck-Höhnebach bis auf Weiteres nach einem Unfall gesperrt. Dann die A7 Flensburg-Hannover, die ist zwischen Hamburg-Stellingen und Hamburg-Heimfeld bis Montag ca. 5 Uhr aufgrund von Bauarbeiten in beiden Richtungen gesperrt. Es wird empfohlen, über die B205, die A21 und die A1 auszuweichen. Dann die A9 Nürnberg Richtung Halle, zwischen Dittersdorf und Triptis behindert eine Unfallstelle aktuell den Verkehr. Und dann haben wir noch den Blick auf die A81 Stuttgart-Singen. Die ist zwischen Sindelfingen-Ost und Böblingen-Hulb wegen einer Baustelle bis Montag ca. 5 Uhr in beiden Richtungen gesperrt. Und ganz zum Schluss gerade noch reingekommen, Achtung Falschfahrer auf der A62 Nonnweiler-Pirmasens zwischen Freisen und Landstuhl-Atzel kommt Ihnen ein Falschfahrer entgegen. Fahren Sie äußerst rechts und überholen Sie nicht. Ich wiederhole nochmal, auf der A62 Nonnweiler-Pirmasens zwischen Freisen und Landstuhl-Atzel ist ein Falschfahrer unterwegs. Vorsicht bitte in beiden Richtungen. Das war's. Weiterhin gute Fahrt.
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3: Heute mit Max Seib am Mikrofon. Hallo. Windparks in der Nordsee. Die sind bei klarer Sicht gut zu erkennen, dann zum Beispiel, wenn sie an einem der Strände der ostfriesischen Inseln stehen. Allerdings ist das, wenn man so will, nur die erste Reihe. Denn inzwischen entstehen dahinter neue Windparks, immer weiter von der Küste entfernt. Und das bringt auch neue Herausforderungen, zum Beispiel bei einem medizinischen Notfall. Dann sind nämlich die Wege für die Retter deutlich länger als bisher. Die Politik plant deshalb einen einheitlichen Standard, der künftig für alle Windparks auf See gelten soll. Peter Becker hat sich im Windpark Nordsee One angesehen, was das in der Praxis bedeutet.
4: Ein Hubschrauber landet auf dem Helideck des Umspannwerks, mitten in der Nordsee, rund 40 Kilometer nördlich von Jüst. Heute üben sie im Windpark Nordsee One, was zu tun ist, wenn der Helikopter zu hart aufsetzt und sich der Pilot dabei verletzt. Vorab erklärt Mitarbeiter Manuel Ideus allen Kollegen das Szenario.
5: Der Pilot wird ein gebrochenes Bein haben. Die jetzt mit der Übung direkt nichts zu tun haben, bitte ich dann in einem gegebenen Abstand sich zu verkriechen, sag ich mal, weil auch auf dem Roofdeck wahrscheinlich der Notarzt abgeseilt wird. Also ich würde sagen, dass sich oben gar keiner aufhalten wird.
4: Jedes Jahr muss der Betreiber Northland Power eine solche Großübung in dem Windpark machen. Dabei arbeiten alle Stellen zusammen, die auch bei einem echten Unfall zum Einsatz kommen. Zunächst treffen die Ersthelfer bei dem echten Piloten ein, der den Verletzten darstellt.
5: Das war eine harte Landung. Was ist passiert?
6: Bein ist gebrochen, glaube ich.
5: Bein ist gebrochen.
4: Unverzüglich setzt Ersthelfer Heiko Feldmann den Notruf ab. Dieser trifft jetzt, 180 Kilometer Luftlinie entfernt, bei Notfallsanitäter Daniel Zettler ein, in der Notfallleitstelle für Offshore-Windparks in Bremen.
7: Sie sind auf der USS, da ist ein Helikopter hart gelandet. Haben Sie irgendwie Feuer oder sowas dort?
4: Die Gesellschaft für maritimes Notfallmanagement leitet von Bremen aus alle Rettungseinsätze, wenn sich ein Mitarbeiter in einem Windpark in der deutschen Nord- oder Ostsee verletzt oder erkrankt, sagt die Leiterin Jennifer Sanden.
8: Bei uns laufen alle Informationen im Ernstfall zusammen. Wir koordinieren die gesamte Rettungskette, bis der Patient sicher im Krankenhaus angekommen ist.
4: Knapp 25 Minuten nach der Alarmierung trifft der Rettungshubschrauber von Northern Helikopter aus Norddeich am Umspannwerk nördlich von Jüst ein. Weil der andere Hubschrauber laut Übungsszenario den Landeplatz blockiert, werden Notarzt und Notfallsanitäter per Seilwinde abgesetzt. Gewünscht, heißt das. Das Bundesamt für Seeschifffahrt will in den kommenden Monaten einen einheitlichen Standard für alle Windparks im deutschen Hoheitsgebiet ausarbeiten. Die Übung auf dem Umspannwerk des Windparks läuft reibungslos. Nach wenigen Minuten wird eine Puppe, die statt des verletzten Piloten in einer Trage liegt, samt Notarzt in den Helikopter gewünscht. In einem echten Notfall würde dieser nun zu einem Krankenhaus an Land geflogen.
0: Wirtschaft.
3: Das Schienennetz in Deutschland. Unsere Autos, Brücken, Töpfe, Pfannen. Für ganz schön viele Dinge in unserem Alltag braucht es Stahl. Und Deutschlands Stahlindustrie, die war mal mächtig, sogar weltmarktführend. Seit vielen Jahren aber steht sie unter Druck. Wegen hoher Energiekosten, Billigkonkurrenz aus China und auch den Zöllen von US-Präsident Trump. Um darauf aufmerksam zu machen, hat die Gewerkschaft IG Metall jetzt eine Großdemonstration in Berlin veranstaltet. Gefordert wurde mehr politische Unterstützung, gerade auf dem Weg zu nachhaltig produziertem Stahl. Ralf Geißler berichtet.
9: An manchen Tagen macht Uwe Reinecke den Ofen aus. Wegen der Kosten. Der Chef des Feralpi-Stahlwerks Riesa schmilzt Schrott für neuen Baustahl. Der Ofen dafür läuft mit Strom, für den Reinecke als Großabnehmer an der Strombörse je nach Wetter mal mehr, mal weniger bezahlen muss.
10: Also ich gucke jeden Tag so von 0 bis 24 Uhr die Stundenpreise mir an. In den Abendstunden, wenn jeder seinen Fernseher anhat, wenn jeder seine Klimaanlage anhat, haben wir wieder Preise von über 300 Euro. Also werden wir den Ofen ausmachen müssen.
9: Technisch sei das kein Problem, sagt Reinecke. Und doch haben die Strompreisschwankungen die Stahlproduktion komplizierter gemacht, weniger kalkulierbar. Reinecke wünscht sich beim Strompreis eine staatliche Obergrenze, damit der Ofen durchlaufen kann.
10: Mit unserer Wirtschaftsvereinigung Stahl stellen wir immer noch die Forderung auf 50 Euro die Megawattstunde all in. also als Komplettpreis.
9: Nun soll ein staatlich gedeckelter Strompreis für die Industrie tatsächlich kommen. Die EU hat das Konzept von Bundeswirtschaftsministerin Katharina Reiche im Mai gebilligt. Die Stahlbranche könnte sich freuen, doch kaum ist der Industriestrompreis auf dem Weg, gibt es schon Kritik. Zum Beispiel von Jan Otto, Chef der IG Metall Berlin, Brandenburg und Sachsen.
6: Der ist schon wieder so ein Bürokratiemonster und der ist vor allem auch noch zeitlich begrenzt, dass wir sagen, da muss deutlich mehr passieren. Also 3 Jahre reichen nicht. Es braucht eine Planungssicherheit. Wir reden hier auch über schwere Industrien, die auch sozusagen auf lange Sicht gucken müssen, wie sind sie ausgelastet.
9: Es geht nicht nur um den Industriestrompreis. Die Stahlbranche steckt insgesamt in der Krise. Hochwertiger Stahl wird international gehandelt und Deutschland könne kaum noch mithalten, sagt Hubertus Barth vom Institut der Deutschen Wirtschaft in Köln.
11: Der internationale Stahlmarkt ist schon lange ziemlich durcheinander, weil China massiv Überkapazitäten auf den Markt bringt, spätestens seit der Baukrise dort suchen die nach anderen Abnehmerquellen. Europa muss aufpassen, dass es dann nicht derjenige ist, bei dem dann alles landet und die hiesige Industrie kaputt geht und dann langfristig nicht mehr existieren kann.
9: Barth sagt, zur Unterstützung der Branche brauche es nicht nur den Industriestrompreis. Die EU müsse abwägen, wie sie mit Zöllen auf die Billigstahlimporte reagiert. Sie müsse die CO2-Emissionsrechte so steuern, dass sie die europäische Wirtschaft nicht abwürgen. Gleichzeitig muss sie grüne Stahlproduktion unterstützen. Klingt alles ganz schön kompliziert.
11: Es werden schwierige Jahre weiterhin sein für Stahl, aber auch für andere energieintensive Unternehmen. Und ich erwarte auch nicht realistisch den großen Durchbruch, aber doch eine ganze Menge von politischen Anstrengungen, sodass wir diese Industrie nicht verlieren, sondern im Wesentlichen halten können.
9: Das ist auch Jan Ottos wichtigstes Anliegen. Der Gewerkschafter ergänzt, natürlich könne der Staat der Stahlbranche ganz einfach helfen, indem er mit Stahl aus dem eigenen Land baut. Wichtig, resümiert Otto, sei ihm ein Bekenntnis der Regierung zur Stahlindustrie und ein Industriestrompreis, der unkompliziert hilft, damit der Ofen in Riesa nicht mehr ausgeht.
12: 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Und wir schauen jetzt auf die Bundeswehr und ein besonderes Jubiläum, denn vor 25 Jahren öffnete sich die Truppe für einen Teil der Gesellschaft, der bis dahin fast völlig außen vor war. Die Rede ist von Frauen. Zuvor stand denen neben wenigen Ausnahmen nur der Sanitätsdienst offen. 25 Jahre später dienen Frauen nun überall in den deutschen Streitkräften, sind selbstverständlich ein Teil der Bundeswehr, so zumindest der Eindruck von außen. Doch stimmt das eigentlich? Und wie fühlen sich Soldatinnen angekommen und angenommen in der Truppe? Kilian Neuwert hat mit einigen von ihnen gesprochen.
13: Feuerkommando.
14: Feuerkommando.
13: Wir schießen Einschusssprengung mit der 5. Mike.
15: Weiden in der Oberpfalz. Ausbildung im Panzerartilleriebataillon 131. In einer Panzerhaubitze gibt Hauptfeldwebel Jana Kommandos. Die 29-Jährige ist Geschützführerin. Lächelnd vergleicht sich Jana mit einem Einhorn. Frauen sind selten in ihrem Job.
13: Ich bin die Dritte, die es geworden ist. Also ich bin nicht die Erste, ich bin nicht die Zweite. Aber ich glaube, das Podest, da bin ich mit drauf. Deswegen, ich bin da schon stolz drauf, ja. Weil es ein untypischer Job ist für eine Frau. Und ich kann mit Stolz sagen, dass ich mich bewährt habe in den letzten Jahren. Und ich glaube, da kann man stolz drauf sein.
15: Viel Platz ist nicht in der Haubitze, wenn Munition und Ausrüstung an Bord sind. Im Manöver leben sie zu fünft in und auf dem Geschütz.
13: Entweder man kann damit umgehen oder nicht. Wenn man nicht damit umgehen kann, nicht so gut.
15: Sie störe das alles nicht, sagt Jana. Sie räumt aber ein, das Vertrauen einer neuen Besatzung, das müsse sie sich als Frau immer erst erarbeiten. Kein Wunder, kommen doch im Heer, zu dem die Artillerietruppe zählt, auf etwa 60.000 Männer, nur rund 5.000 Frauen. Karrieren wie die von Jana sind erst seit 25 Jahren möglich in der Bundeswehr. Im Jahr 2001 wurden alle Bereiche der Truppe für Frauen geöffnet. Anlass war eine Entscheidung des Europäischen Gerichtshofs. Der Frauenanteil in der gesamten Bundeswehr liegt heute bei 13%. Er bleibt damit hinter dem Ziel von 20% zurück. Laut Wehrbericht bedarf es, Zitat, besonderer Anstrengungen, um Interessentinnen zu gewinnen. Die Vereinbarkeit von Dienst und Familie gilt als zentrales Thema. Auch fehlt es an Ausrüstung, die zur weiblichen Anatomie passt, räumt Nicole Schilling als Deutschlands ranghöchste Soldatin ein.
16: Das kann man bei der Beschaffung von Ausrüstung berücksichtigen. Das machen wir noch nicht in der Form, wie es andere Nationen tun.
15: Jana, die Geschützführerin aus Weiden, dient aus Überzeugung. Sie will für Deutschlands Sicherheit einstehen. In ihren Augen bringen Frauen der Truppe Vorteile.
13: Ich sag, Frauen sind immer ein bisschen einfühlsamer als die Herren.
14: Und das merkt man dann auch, wenn sich dann Kameraden lieber einer Frau öffnen.
15: Im Einsatz wurde Jana zu einer wichtigen Ansprechpartnerin für männliche Kameraden. Angesprochen wird die 29-Jährige dabei als Frau Hauptfeldwebel, denn Dienstgrade sind in der Bundeswehr nach wie vor männlich. Für Jana kein Problem, das sei schließlich Tradition, sagt sie.
12: Seit 25 Jahren sind Frauen in allen Bereichen der Bundeswehr aktiv. Ein Beitrag war das von Kilian Neuwert. Und wir haben eine Entwarnung auf der A62 Nonnweiler-Pirmasens. Dort ist kein Falschfahrer mehr zwischen Freisen und Landstuhl-Atzel unterwegs.
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12: Fast 5000 Jahre. So lange ist die libanesische Hafenstadt Tyros schon besiedelt. Für Phönizier, Griechen oder Römer lag die Mittelmeerstadt strategisch ideal. Die archäologischen Ausgrabungen, die sind heute UNESCO-Welterbe. Im anhaltenden Krieg zwischen Israel und der Hisbollah bombardiert Israels Armee Tyros allerdings immer wieder. Für die Menschen dort bedeutet dies Vertreibung, auch Tod. Und im Land wächst nun auch die Sorge vor Zerstörung des kulturellen Erbes. Unsere Korrespondentin Nina Amin hat im Libanon mit dem Kulturminister und mit Wächtern der antiken Schätze gesprochen.
17: Mustafa Najdi ist vor Wochen aus Tyros vor den Angriffen der israelischen Armee geflohen, nach Sidon, eine andere Hafenstadt weiter nördlich. Diese Woche gab es einen Evakuierungsaufruf für die gesamte Mittelmeerstadt Tyros, einschließlich der christlichen Viertel. Die Begründung Israels: Kämpfer der pro-iranischen Hisbollah-Miliz sollen dort aktiv sein. Der Anfang 50-jährige Familienvater ist fassungslos.
18: Tyros ist eine Stadt des Zusammenlebens und des Tourismus. Sie war schon immer eine Stadt der Bürger und hat nichts mit dem zu tun, was sie militärische Basen nennen.
17: Najdi vermisst nicht nur seine Heimatstadt, sondern auch seine Arbeit. Viele Jahre bewachte er die antiken Stätten von Tyros, bis die Einschläge näher kamen und es zu gefährlich wurde. Jetzt sorgt sich der Stadtangestellte um die archäologischen Schätze aus der Römerzeit und anderer Epochen.
18: Sie sind jede Stunde, jede Minute und jede Sekunde gefährdet und wir können nichts dagegen tun. Wir haben unser Bestes gegeben, aber letztendlich waren unsere Leben in Gefahr.
17: Tyros droht zu einer Stadt zu werden, die nicht mehr bewohnbar ist. Dabei zählt sie zu den ältesten durchgehend besiedelten Städten der Welt und gehört zum UNESCO-Welterbe. Die antiken Städten stehen damit eigentlich unter besonderem Schutz in bewaffneten Konflikten. Verstöße können durch internationales Recht geahndet werden.
18: Leider konnte noch nicht untersucht werden, ob

0: Die Sorge, dass Israel den Südlibanon langfristig besetzen wird, dass der Kampf gegen die pro-iranische Hisbollah, die immer wieder den Norden Israels angreift, nicht der einzige Antrieb ist. Die libanesische Regierung, die nicht Kriegspartei ist, hält an einer Waffenruhe mit Israel fest. Die Hisbollah lehnt das ab, solange der Süden des Landes besetzt ist. Libanons Armee soll, so die letzte Absprache, Gebiete schrittweise unter ihre Kontrolle nehmen. Eine Armee, die schwach und unterfinanziert ist.
1: Und wir schauen jetzt vom Libanon nach Indien. Es war eines der schwersten Flugzeugunglücke der vergangenen Jahrzehnte, der Absturz einer Air India-Maschine im Nordwesten des Landes, heute vor genau einem Jahr. Die Maschine sollte vom Flughafen Ahmedabad im Westen Indiens aus nach London fliegen, stürzte aber kurz nach dem Start in ein dicht bebautes Gebiet. 259 Menschen kamen ums Leben. Der genaue Grund für den Absturz, der ist weiterhin ungeklärt. Der eigentlich für den Jahrestag erwartete Abschlussbericht soll nun erst in 3 Monaten veröffentlicht werden. Aus Neu-Delhi, Lena Bodewein.
2: Was die Videoaufnahmen aus dem Tower zeigen, ist schwer zu fassen. Air India Flug 171 hebt vom internationalen Flughafen Ahmedabad ab. Die Boeing 787 Dreamliner auf dem Weg nach London schwingt sich in die Lüfte. Doch nach wenigen Sekunden hört sie auf zu steigen, gleitet abwärts, verschwindet hinter Bäumen und Häusern. Dann steigt ein riesiger Feuerball auf. Von den 240 Menschen an Bord überlebt nur ein einziger, Viswas Kumar Ramesh, auf Platz 11a. Er kriecht aus einem Loch im Rumpf.
3: Es geschah direkt vor mir. Ich kann kaum fassen, wie ich überlebt habe. Eine Zeit lang dachte ich, auch ich würde sterben. Doch als ich die Augen öffnete, begriff ich, dass ich noch lebte. Ich versuchte, mich abzuschnallen und zu entkommen, auf welchem Weg auch immer. Direkt vor meinen Augen starben die anderen.
2: So berichtete er es damals noch aus dem Krankenhausbett einem indischen Reporter. Vor einem halben Jahr erzählte er von seinen Schuldgefühlen, von Flashbacks, von einer Leere in seinem geschenkten Leben. Denn sein Bruder starb bei dem Unglück. Alle Angehörigen wollen wissen, was die genaue Ursache des Absturzes war.
4: Mir gehen so viele Gedanken durch den Kopf, warum es passiert ist und wer dafür verantwortlich ist. Ich habe meine Kinder verloren. Wie soll ich jetzt weiterleben? Ich bin alt. Wie soll ich mein Leben weiterführen? Und ich denke, er hatte ja noch gar nicht gelebt.
2: Erzählen David Christian und seine Frau Sala der Nachrichtenagentur Reuters. Sohn und Schwiegertochter starben bei dem Unglück. Doch indische Luftfahrtermittler werden den eigentlich zum Jahrestag erwarteten Abschlussbericht erst später, wahrscheinlich in 3 Monaten, vorlegen. Eine Untersuchung der Triebwerke der abgestürzten Boeing in den USA steht noch an, berichtete Bloomberg News. Theorien gibt es viele, wie so oft bei solchen Katastrophen.
3: Die digitalen Nachrichten zwischen Maschine und Boden belegen, dass schon vorher eine schwerwiegende elektrische Störung bestand, die aller Wahrscheinlichkeit nach der Grund des Unglücks war.
2: Meint Amit Singh, Luftfahrtsicherheitsexperte. Aber noch ist nichts offiziell. Als gesichert gilt, dass beide Triebwerke Kraftstoff verloren. Die Schalter für die Kraftstoffzufuhr wurden kurz nach dem Start von der Position Run auf Cut-Off gestellt. Das belegen die ausgewerteten Flugdatenschreiber. Aber warum wurden sie verstellt? Aus Versehen? Mit Absicht? Der 91-jährige Vater des Piloten wehrt sich gegen die Theorie, dass sein Sohn mit Absicht die Treibstoffzufuhr unterbrochen habe.
4: Er ist nicht mehr da. Aber ich muss seinen Ruf schützen.
2: So erzählt er es in einem Interview mit der BBC.
4: Wenn ein Flugzeug abstürzt, wird immer der Pilot beschuldigt. Das ist so einfach.
2: Was auch immer der Grund war, nicht nur die Menschen an Bord starben. Auch am Boden, im Mensa-Gebäude der medizinischen Hochschule, in das die Maschine stürzte, starben 19 Menschen.
5: Kultur.
1: Die Bilder von David Hockney gehören zu den Ikonen der modernen Kunst. Sonnendurchflutete Swimmingpools, kalifornische Landschaften und intensive Farben. Der britische Künstler galt als einer der einflussreichsten Maler der Gegenwart. Kurz vor seinem 89. Geburtstag ist Hockney jetzt in London gestorben. Franziska Hoppen blickt zurück auf ein außergewöhnliches Künstlerleben.
6: Farbe sei etwas Fröhliches, sagte David Hockney einmal im hohen Alter, der Künstler mit der Hornbrille und den bunt karierten Anzügen, und seine Kunst solle fröhlich sein.
7: Color is

0: a joyful thing. I want my art to be joyful, actually.
1: Vielleicht auch, weil Hockney in den Hungerjahren der Nachkriegszeit aufwuchs, geboren 1937 als eines von 5 Kindern. Er habe schon früh gewusst, er wollte Künstler werden.
0: From about 8 years old, I wanted to be an artist.
1: Und so beschäftigte sich der Student am Royal College of Art erst mit abstraktem Expressionismus, später faszinierte ihn Pop-Art. Doch in den 60ern zog Hockney aus dem grauen Großbritannien nach Los Angeles in den USA und fand dort sein Paradies. Licht, Freiheit und die Möglichkeit, seine Homosexualität zu erforschen. Es hat die Energie der USA mit einem Hauch von Mediterranem. Mit seinen farbenfrohen und lichtdurchfluteten Bildern von schimmernden Swimmingpools wurde Hockney dann bekannt. Das Licht aus Spiel und bunter Farbe, sein Markenzeichen. Was mir daran besonders gefallen hat, war die gewisse Absurdität, etwas zu malen, das nur eine Sekunde lang zu sehen ist, während ich allein für den Spritzer 7 Tage gebraucht habe. Sein wohl bekanntestes Werk, A Bigger Splash, zeigt einen dieser blauen Pools vor Palmen und sonnigem Himmel, in den gerade jemand hineingesprungen sein muss, denn das Wasser spritzt im hohen Bogen und durchbricht die Stille. Alex Farquharson, Direktor der Kunstgalerie Tate Britain. Wenn man an die übrigen berühmten Poolgemälde denkt, sind sie wie Liebesbriefe an Südkalifornien und an das freizügige, schwule Leben, das er dort in der Sonne führen konnte. Hockneys Bilder faszinieren bis heute. Der Auktionator bei Christie's in New York kam 2018 kaum hinterher, als sich die Gebote für das Gemälde Porträt eines Künstlers, Pool mit 2 Figuren, sekundenschnell in die Höhe schraubten. Der Zuschlag fiel bei 90,3 Millionen US-Dollar. Damit hatte Hockney zeitweise den Titel als weltweit teuerster lebender Künstler inne. Er sehe sich die Dinge eben ganz genau an, sagte Hockney einmal. An einer Pfütze etwa könne er sich erfreuen, wo andere nur Regen säen.
0: I do look closely. Things. I can look at a puddle and get pleasure out of them. Most people think it's just raining, don't they?
1: Auch am Fotografieren probierte sich der Künstler, doch die Linse könne die Schönheit der Dinge und die Weite einfach nicht richtig einfangen.
0: The camera can't get the beauty of this. It just can't get the space, the thrilling space I'm in.
1: Dafür freundete Hockney sich ab 2010 mit dem iPad an, zeichnete darauf Landschaftsbilder und den Wechsel der Jahreszeiten. Kunstkritiker lobten Hockneys Experimentierfreudigkeit und seine Neugier auf neue Medien, auch im hohen Alter. Er mache einfach immer weiter, erzählte er einmal einem Journalisten, bis zum Schluss.
0: You just go on and on.
1: Ich mache immer weiter, bis ich umfalle.
0: Till you fall over.
2: Is that your plan?
1: Das ist Ihr Plan?
0: I'm still a smoker. I mean, I just
1: noch rauche ich. Irgendwann falle ich um. Das macht mir nichts aus.
0: I don't mind.
3: Franziska Hoppen zum Tod des britischen Künstlers David Hockney.
4: Standpunkte.
3: In der Europäischen Union sind neue, verschärfte Asylregeln in Kraft getreten. Sie sollen vor allem dafür sorgen, Verfahren schneller abzuwickeln, zum Teil schon in speziellen Zentren an den EU-Außengrenzen. Unsere Brüssel-Korrespondentin Katrin Schmidt spricht grundsätzlich von einem richtigen Schritt, warnt aber vor Schwierigkeiten bei der praktischen Umsetzung.
5: Denn wichtige Staaten wie Italien oder Griechenland haben noch längst nicht die versprochene Anzahl an Plätzen für schnelle Asylverfahren an der Mittelmeerküste errichtet. Und auch Deutschland hinkt hinterher, wenn es um die schnellen Asylverfahren an den Flughäfen geht, während stattdessen viel Energie in umstrittene Grenzkontrollen fließt. Hinzu kommt ein altbekanntes Problem: mangelnde Solidarität. Im Asylpakt haben sich die EU-Staaten verpflichtet, besonders belastete Länder zu unterstützen durch die geregelte Übernahme von Geflüchteten oder durch finanzielle Hilfe. Nun, wo es konkret wird, ducken sich die meisten weg. So wird's aber nicht funktionieren. Hier müssten alle Staaten nochmal Tiefluft holen, bevor man sich an anderer Stelle verrennt. Denn bevor nun diese neuen Asylregeln ins Laufen kommen, ist man gedanklich schon mindestens 3 Schritte weiter. Asylzentren in Drittstaaten, sie wirken wie die Trophäe der Stunde. Abgelehnte Asylbewerber, die nicht schnell genug in ihr Heimatland abgeschoben werden können, sollten doch in Zentren etwa in Ruanda, Uganda oder Mauretanien auf ihr weiteres Schicksal warten. Das ist aus meiner Sicht Polittheater und ein Symbol dafür, dass viele Verantwortliche die Herausforderung Migration am liebsten auslagern wollen, nach dem Motto aus den Augen, aus dem Sinn.
3: Ein uneingeschränktes Lob für die neue Flüchtlingspolitik kommt von der Neuen Osnabrücker Zeitung. Sie nennt die Reform einen Meilenstein und eine Chance für die Politik, das Vertrauen der Bürger zurückzugewinnen.
2: Das europäische Asylsystem ist die Achillesferse der EU. Es spaltete die Mitgliedstaaten und gab Rechtspopulisten Auftrieb. Spät, aber endlich beweist die EU nun Handlungsfähigkeit in einer ihrer dringlichsten Krisen. Kontrolle und Steuerung von Migration sind kein Einknicken vor Rechtsaußen, sondern die Voraussetzung dafür, dass Humanität und die Akzeptanz für echtes Asyl überhaupt eine Zukunft haben.
3: Nach Ansicht der Lausitzer Rundschau zeigt die Reform unter anderem die Schwerfälligkeit der EU.
2: Es hat 10 Jahre gedauert, bis der Tanker EU zu einem leichten Schwenk in der Lage war. Was nun in Europa in Sachen Asyl gelten soll, gilt zu sehr großen Teilen schon lange. Neben einigen eher bedenklichen Neuerungen, wie haftähnlichen Lagern an den Außengrenzen, ist das eigentliche Novum, dass sich nun alle an das halten sollen, was gemeinsam vereinbart wurde. Ob das neue gegenseitige Versprechen, diesmal wirklich vertragstreu und solidarisch zu sein, eingehalten wird, ist offen. Auf neue Krisen ist die EU auf keinen Fall vorbereitet. Und schnell auf Veränderungen reagieren kann sie nicht.
3: Die Rhein-Neckar-Zeitung aus Heidelberg schreibt, der EU gehe es in der Asylpolitik nur um eines.
2: Gesetzt werden soll ein Zeichen der Abschreckung. Dass derweil weiter Kriege geführt werden, dass Israel und die USA in anderen Ländern Kriege führen, das wird ignoriert. Doch ohne die Kriege in Syrien, Afghanistan, Libyen und Irak, allesamt US-dominiert, wäre es niemals zur Migrationskrise gekommen. Das beste Mittel gegen unerwünschte Asylanträge wäre also Frieden.
3: Das waren die Standpunkte. Zusammengestellt hat sie Gisela Vormer. Und das war der erste Teil der ARD-Infonacht. Ich bin Max Seib, wünsche Ihnen einen schönen Start ins Wochenende. Hier übernimmt jetzt gleich mein Kollege Detlef Karg und blickt nach den Nachrichten unter anderem ausführlich auf den größten Börsenstart der Geschichte.
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6: Um 2 Uhr mit Wolfgang Berger. Bundesjustizministerin Hubig hat die Einigung auf EU-Ebene zu den Fluggastrechten begrüßt. Die SPD-Politikerin sprach von einem wichtigen Verhandlungserfolg. Aus der Nachrichtenredaktion Jonas Valentin Weber.
7: Im Kern besteht die Einigung zwischen den EU-Ländern und dem Europaparlament darin, dass sich kaum etwas ändert. Zwar hatten mehrere Mitgliedstaaten gefordert, dass Flugpassagiere im Fall von Verspätungen weniger Geld als Entschädigung bekommen als bislang. Auch sollten sie erst bei Verspätungen ab 4 Stunden anstatt wie bisher bei 3 einen Anspruch haben. Beides wurde aber gekippt. Hubig lobte außerdem die geplanten Änderungen beim Handgepäck. So sollen die Airlines die Preise dafür in Zukunft transparenter machen müssen. Beide Seiten hatten monatelang verhandelt. Die endgültige Entscheidung fällt Anfang der Woche.
6: Die Europäische Union treibt die Aufnahme der Ukraine und Moldaus voran. Die Botschafter der 27 Mitgliedstaaten einigten sich in Brüssel darauf, die nächste Phase der Beitrittsgespräche mit beiden Ländern einzuleiten. Die erste Verhandlungsrunde soll am Montag beginnen. Die Regierung Kubas hat angekündigt, ihre Wirtschaft weiter zu liberalisieren. Angesichts des Drucks durch die USA sollen unter anderem weitere Sektoren für die Privatwirtschaft geöffnet werden. Laut Präsident Díaz-Canel könnten entsprechende Reformen zügig verabschiedet werden. Die Regierung hofft damit auf mehr Investitionen aus dem Ausland. Kuba könne, so wörtlich, einfach nicht mehr auf seinem derzeitigen Kurs weitermachen, so Díaz-Canel. Die USA hatten zum Jahresbeginn ihre Ölblockade gegen das kommunistische Land weiter verschärft. WM-Co-Gastgeber Kanada ist mit einem Unentschieden in das Turnier gestartet. Die Mannschaft spielte am Abend gegen Bosnien-Herzegowina 1:1. Zuvor war die WM auch in Kanada mit einer großen Feier eröffnet worden. Aus dem ARD-WM-Team Jakob Rüger.
8: Rockstar Alanis Morissette sang die kanadische Nationalhymne. Und auch der 5-fache Grammy-Sieger Michael Bublé sorgte für Begeisterung. Viele tausend Plätze im Stadion blieben jedoch zur Eröffnungsshow leer. Zahlreiche Fans waren erst kurz vor dem Anpfiff im Stadion. Die deutschen Fußballfans mussten unterdessen zuletzt teilweise lange auf ihre bestellten Trikots warten. Ursache sei ein vorübergehender Engpass bei Buchstaben und Nummern für die Personalisierung gewesen, so der DFB. Die Nachfrage war vor der WM deutlich höher als erwartet.
6: Das waren die Nachrichten. Das Wetter in Deutschland. Gebietsweise Regen, vereinzelt Gewitter im Norden und im Südwesten, teils länger trocken und aufgelockert. Tiefstwerte 16 bis 10 Grad. Tagsüber Schauer, vereinzelt Gewitter, an der See einzelne Sturmböen. Im Südwesten zeitweise sonnig, Höchstwerte 16 Grad in